0: Verteidigungsministerium, das Innenministerium, der Katastrophenschutz, FSB sowie Vertreter des föderalen Schutzdienstes FSO. Das Gros bilden natürlich das Innen- und das Verteidigungsministerium. Das hat die Arbeit natürlich sehr erleichtert und sich gut bewährt.
1: Können wir kurz die Aufgaben durchgehen, vor denen die Gruppe steht? Was sind das für Aufgaben?
0: Die Hauptaufgabe ist die Terrorismusbekämpfung, die Ein- und Ausreisekontrolle in all diesen Teilrepubliken, der Schutz der Rechtsordnung und der öffentlichen Sicherheit. Spezialeinheiten führen in den Waldgebieten Suchaktionen durch und unterstützen die Grenzschutzbeamten. Das gehört ebenfalls zu unseren Aufgaben.
1: Die Aufgaben der Truppengruppe sind in der Tat noch viel umfangreicher. Für alle Arten von Einsätzen gibt es hier echte Profis.
2: Wir Spezialkräfte von Russland sollen bereit sein, jede Sekunde jede Art von Aufgaben erfüllen können. Daher die Vorbereitung.
1: Die Spezialeinheit 40 der russischen Nationalgarde. Dies ist eine der am besten ausgebildeten Eliteeinheiten der Nationalgarde. Ihr Motto ist treffend. Für uns gibt es keine unlösbaren Aufgaben. Die Einheit verbessert ständig ihre Kampfbereitschaft und Kompetenzen. Die Soldaten üben zahlreiche Einsatzszenarien und trainieren unter verschiedenen Bedingungen. Der Befehl ist gekommen, an einem bestimmten Punkt vorzustoßen. Die Soldaten der Einheit 40 machen sich sofort auf den Weg. Der Mi-8-Hubschrauber eignet sich hervorragend für den Truppentransport. Der Trainingsplan sieht vor, dass sie schnell an einem bestimmten Punkt ankommen und eine kreisförmige Verteidigung einnehmen. Direkt aus dem Hubschrauber eröffnet ein Maschinengewehrschützer das Unterstützungsfeuer, während ein anderer Kämpfer eine Rauchgranate zur Tarnung hochwirft. Wir steigen aus. Die Kämpfer sollen schnell agieren. Eine Verzögerung kann den Verlust des Hubschraubers oder, noch schlimmer, das Leben der Kämpfer der Gruppe kosten.

Nach Erledigung der Aufgabe verlassen die Kämpfer umgehend das Gebiet. Es gibt Situationen, in denen ein Hubschrauber aus dem einen oder anderen Grund nicht landen kann. Für die speziellen Einheiten ist dies jedoch kein Grund, die anstehende Aufgabe nicht zu erfüllen. Eine alternative Landemethode mit Hilfe eines Abseilgeräts wird zur Rettung eingesetzt.

0: Noch eine Aufgabe der Spezialeinheiten, die auch viel Wachsamkeit erfordert, ist der Dienst an den Kontrollpunkten. Rom, ein extra ausgebildeter Hund, hilft bei dieser schwierigen Aufgabe.
1: Festnehmen!
0: In diesem Fall wollte der Übeltäter nicht warten, bis etwas im Auto entdeckt wird. Aber er kommt nicht weg. Vier Pforten sind schneller als zwei Beine.
2: Ich habe ihn noch als Welpen genommen. Ich habe ihm alles beigebracht. Er kann schon alles, was er kennen muss. Er ist auf Minensuche trainiert. Er ist jetzt 8 Monate alt und wir versuchen, seine Fähigkeiten zu verbessern.
0: In den Spezialeinheiten müssen selbst die erfahrensten Soldaten mit bestmöglicher Ausbildung ihre Erste-Hilfe-Kompetenzen stets verbessern. Nicht nur sein Leben, sondern auch das Leben seiner Kameraden hängt davon ab.
3: Wenn Sie Erste Hilfe leisten, müssen Sie als allererstes für Ihre eigene Sicherheit

0: Sicherheit sorgen, wenn sie sich dem Verletzten nähern. Sie brauchen Feuerdeckung. Man kann auch Rauchgranaten verwenden. Als nächstes muss man Sicht- und Sprechkontakt herstellen. Ich laufe auf den Verletzten zu, untersuche ihn und frage: Kamerad, lebst du noch? Bist du in Ordnung? Was tut weh? Als erstes nehmen wir ihm die Waffe ab und sichern sie.
1: Wie schafft man es, unter Beschuss sich nicht zu verwirren und alles richtig zu machen?
0: Ich denke, vor allem durch Übung in einer kritischen Situation wirst du genau das tun, was du deinem Körper antrainiert hast. In einer kritischen Situation kommt es einzig und allein auf die Routine an. Die Einheiten, die Kampfeinsätze erfüllen, müssen ständig trainieren. Und zwar alle möglichen Szenarien und unter allen Geländebedingungen.
2: Раз, два, три, взяли. Раз, два, три, подняли. Понесли.
0: Сейчас. Jetzt wird geübt, wie Verwundete mit Fahrzeugen evakuiert werden.
1: Worauf kommt es hier an?
0: Man soll vor allem daran denken, dass man dem Verletzten nicht noch mehr schadet. Deswegen gibt es das Kommando 1, 2, 3, hoch, 1, 2, 3, los. Er kann doch Knochenbrüche haben und so weiter. Das ist das Wichtigste, die Person nicht noch mehr zu verletzen. Das medizinische Evakuierungsteam muss das einüben.
3: Schon bevor ich zur Ausbildung kam, wusste ich, was ein rotes Barett ist. Im Fernsehen sah ich, wie ein Mann, der das rote Barett erhalten hatte, weinte. Er küsste das Barett und seine Tränen fließen. Daran erinnerte ich mich deutlich und nach meinem Abschluss wollte ich unbedingt zu den Spezialkräften. Ich bestand die Prüfung für das rote Barett und diene seit 2014 in einer Spezialeinheit.
1: Was waren Ihre Gefühle, als Sie das rote Barett erhielten?
3: Es ist ein Lebenstraum, es ist Glück, es treibt mir Tränen in die Augen.
1: Die Einheit 40 ist nicht die einzige Eliteeinheit der Truppengruppe. Auch das Schnelleinsatzkommando SOBR leistet einen wichtigen Beitrag zur Stabilität und Sicherheit in der Region. Wir wurden zum Training der Kämpfer eingeladen. Im Rahmen dieser Trainingseinheit hat sich ein bewaffneter Kämpfer in diesem Gebäude verschanzt. Er schießt und weigert sich zu verhandeln. Soba übernimmt.

0: Jetzt läuft die Feuerunterdrückung für die Landung des Sturmtrupps. Jetzt wird eine Blendgranate gezündet, um den Täter zu desorientieren.
1: Bei Ihrer Arbeit versuchen Sie, den Täter möglichst lebend zu fassen?
0: Auf jeden Fall. Dann gibt es Informationen, die uns helfen, alle seine Verbrechen aufzuklären. Das war's. Der Täter ist gefasst und sogar auf den Beinen. Er hat eine leichte Gehirnerschütterung, aber er lebt. Die Jungs haben alle Kampferfahrungen, sind ausgebildet. Wir arbeiten seit vielen Jahren zusammen. Jeder ist an seinem Platz und weiß ganz genau, was er zu tun hat. Wir verstehen uns ohne Worte, durch Blickkontakt und Körperbewegungen.
1: Es war nur ein Training, aber das war nur der Anfang unserer Bekanntschaft mit Neb Sober. Wir wurden eingeladen, um die Arbeit der Sondereinheiten mit eigenen Augen zu sehen. Eigentlich ist es gar nicht oft so. Also die Massenmedien besuchen solche Veranstaltungen gar nicht oft und nicht ohne Grund. Wir können nicht genau wissen, was genau dort auf uns wartet. Wir werden unser Leben den Kämpfern vertrauen und wir werden unser Bestes tun, um ihnen bei ihrer Arbeit nicht zu stören.
0: Wir bereiten uns auf eine Verhaftung vor. Es wird zwei Adressen geben. Es wurde bereits festgestellt, dass die mutmaßlichen Täter dort sind. Es ist nur eine Frage der Zeit. Jetzt werden wir unsere Arbeit koordinieren.
1: Werden beide Adressen gleichzeitig abgeknappert?
0: Ja, so haben sie keine Zeit, sich gegenseitig etwas zu melden und abzuhauen.
1: Während des Trainings gab es viel Lärm. Aber der reale Einsatz verlief an beiden Adressen sehr ruhig, ohne dass ein einziger Schuss fiel. Die Jungs bereiten sich auf die schlimmsten Szenarien vor, aber sie wenden keine übermäßige Gewalt an. Zur Truppengruppe gehören auch Polizeibeamte, die ebenfalls für Sicherheit sorgen.
2: Wir haben alle eine Aufgabe: Ruhe und Frieden im Nordkaukasus. Deshalb sind unsere Beamten mit der Ermittlung von Straftaten beschäftigt. Wir haben auch ein System von Kontrollpunkten eingerichtet. An diesen werden Fahrzeuge und Bürger kontrolliert und durchsucht. So können zur Fahndung ausgeschriebene Personen und Fahrzeuge aufgespürt, aber auch, und das ist vielleicht das Wichtigste, Sprengstoff, Waffen und Drogen entdeckt werden.
1: Wir schauen uns nun so einen Kontrollpunkt an.
0: Wir befinden uns an der Grenze zwischen den Teilrepubliken Nordossetien und Kabardino-Balkarien. Die Hauptaufgabe dieses Postens ist zu verhindern, dass Personen und Fahrzeuge, die auf der föderalen und internationalen Fahndungsliste stehen, weiter passieren. Außerdem kontrollieren wir, dass keine für Zivilisten verbotenen Betäubungsmittel sowie Sprengkörper, Sprengstoff, Waffen und Munition transportiert werden.
1: Die Polizei verfügt über einen mobilen Kontroll- und Durchsuchungskomplex für schnelle Fahrzeugkontrollen. Es ist in der Tat viel schneller, ein Auto durch einen Scanner fahren zu lassen, als alles zur Kontrolle auspacken zu lassen.
2: Hier haben wir einen Mitarbeiter, der die Papiere entgegennimmt und sie mit den Datenbanken abgleicht. Wir sehen, dass er Flaschen transportiert und wir wissen, wie viele Paletten er geladen hat. Wir zählen sie und gleichen die Menge mit seinen Dokumenten ab. Wenn etwas Verdächtiges entdeckt wird, ruft mich der Kollege und ich rufe dann ein Inspektionsteam.
3: Wir beginnen mit dem Scannen.
2: Hier sehen Sie. Der Scan-Vorgang wird in Echtzeit dargestellt. Hier ist das Führerhaus und hier die Ladung.
1: Hier gibt es einen lebendigen Scanner. Was soll er finden?
3: Sprengstoff, Waffen, Munition.
1: Kann er auch verbotene Substanzen finden?
3: Jeder Hund wird nur für einen bestimmten Aufgabenbereich trainiert. Wir werden oft gefragt, ob es Universalhunde gibt, die sowohl nach Sprengstoff als auch nach Rauschgift suchen. Im Prinzip kann man sie für beides trainieren, aber dann wissen wir nicht mehr, ob der Hund auf Sprengstoff oder Rauschgift reagiert hat. Ihr Fahrzeug passt auf unsere Beschreibung.
2: Ja?
3: Ja, führen Sie etwas Illegales mit sich?
2: Nein.
0: Was ist das denn? Die Hände hinter den Rücken, bitte. Festnehmen. Was ist in der Tasche?
2: Nichts Besonderes. Ich hatte da mal eine Schreckschusspistole drin.
0: Da kann jetzt also nichts Verbotenes drin sein?
2: Nein, auf keinen Fall.
4: Auf der Mann.
1: Die Angehörigen der Nationalgarde, die zur Truppengruppe gehören, nehmen auch an der militärischen Sonderoperation teil. Einige Einheiten sind gerade dort im Einsatz, während andere noch im Nordkaukasus sind und sich auf die Sonderoperation vorbereiten. Das Personal wird permanent rotiert.
5: Genossenoffiziere? Genossenoffiziere. Das Thema des heutigen Unterrichts sind FPV-Quadrokopter, ihr Zweck, Zusammensetzung und Anwendung.

0: die Vereinigte Truppengruppe, verfolgt die aktuellsten Trends in der modernen Kampfführung. Deshalb bietet die Nationalgarde hier einen Lehrgang für FPV-Drohnenpiloten an. Hier können Kämpfer eine Ausbildung absolvieren, bevor sie in die Zone der Sonderbezirk entsandt werden. Eine FPV-Drohne ist eine äußerst nützliche Sache. Ein kompetent ausgebildeter Pilot ist in der Lage, mit preiswerten Drohnen sehr teure gepanzerte Fahrzeuge außer Gefecht zu setzen, um es vorsichtig auszudrücken.
1: Wir haben ein Ausbildungsprogramm entwickelt und ziehen nun routinemäßig Einheiten zur Ausbildung von Spezialisten heran. Die FPV-Drohne selbst ist in Bezug auf ihre Steuerung eine besondere Sache. Alles basiert auf feinmotorischen Fähigkeiten. Man muss ein Muskelgedächtnis entwickeln, damit eine Gruppe von Fingern mit einem Stick arbeitet, eine andere Gruppe mit einem anderen, und all das hört auf den Kopf. Wenn wir zum Training gehen, beziehen wir die Mavic-Drohne mit ein. Denn das Hauptproblem, die Hauptschwierigkeit, ist die Orientierung in der Luft. Und jemand, der eine FPV-Drohne fliegt, bekommt am Anfang Stress.
2: Ich mache gerade einen Einführungskurs. Drohnenbau, Drohnenanwendung. Gesucht wurden Menschen, die Interesse daran haben. Man braucht Durchhaltevermögen und Motivation. Ich meldete mich sofort freiwillig. Ich sagte, ich sei bereit. Mir wurde gleich gesagt, dass es nicht einfach sein würde. Wie man so schön sagt, man kann einem Schüler 1000 Lehrer vor die Nase setzen, aber sie werden ihm nichts beibringen, wenn er es nicht will. Der Prozess ist im Gange. Ich habe mich mit der Software und den Simulatoren vertraut gemacht. Ich wache mit dem Gedanken auf, dass die Situation auf dem Schlachtfeld von meinen Fähigkeiten abhängt. Ich muss Hilfe leisten und bei der Ausführung von Aufgaben unterstützen.
1: Los geht's, abheben. Nicht so scharf, sachte. Versuche dich zu halten. Die Lerngeschwindigkeit hängt hauptsächlich von der Motivation des Einzelnen ab, aber auch von einigen angeborenen Fähigkeiten. Junge Menschen, die bereits Cybersport betrieben haben oder einfach nur viel Zeit mit Spielen als Hobby verbracht haben, haben es leichter. Alle brauchen ungefähr gleich viel Zeit, 20 bis 40 Stunden Trainingsflüge.
0: Standortwechsel. Jetzt machen wir uns mit etwas Schwererem vertraut. Drohnen spielen heutzutage eine sehr wichtige Rolle. Doch Artillerie können sie vollständig heute nicht ersetzen.

0: сейчас у нас происходит?
1: Wir führen jetzt eine taktische Übung mit scharfer Munition durch. Heute arbeiten wir mit einer 122mm Kanone, der Haubitze D-30. Dieses Geschütz wurde schon oft in der Zone der militärischen Sonderoperation eingesetzt. Es ist eine gute, zuverlässige Waffe, die einfach zu bedienen ist. Die Arbeit dort läuft folgendermaßen ab. Das Einsatzteam hat die Aufgabe, feindliche Soldaten, Straßensperren, Lagerhäuser, Panzerfahrzeuge und feindliche Fahrzeuge zu zerstören.
2: Am 23. September feiert die Truppengruppe ihr 25-jähriges Bestehen. 25 Jahre stets im Einsatz. Was hat sich nach einem Vierteljahrhundert verändert?
3: Es gibt natürlich eine Dynamik. Hier im Nordkaukasus kamen die Kriminellen und Militanten aus der ganzen Welt zusammen. Sie wurden aus dem Ausland finanziert. Man hat ihnen Aufgaben gestellt und sie mussten ihr Geld abarbeiten. Damals waren es etwa 10.000 Personen. Und heute? Wir sollten vielleicht zwischen der Zeit vor der Sonderoperation und nach der Sonderoperation unterscheiden. Vor dem Beginn der Sonderoperation war die Situation völlig stabilisiert. Seit ihrem Beginn hat sich die Situation weiter verschärft. Alle ausländischen Agenten und gemeinnützigen Organisationen wurden mit Beginn aktiver. Sie begannen, die Menschen zu finden, die sich im Ausland aufhalten. Gleichzeitig sind viele Bürger aufgetaucht, nicht nur aus dem Kaukasus, sondern auch aus verschiedenen anderen Regionen, die sich selbst radikalisiert haben. Das Internet, die Leute lesen es und dann beschließen sie einzutreten und einen Eid zu schwören. Mehrere Banden, die in diesem Jahr neutralisiert wurden, waren größtenteils selbst radikalisiert. In diesem und im letzten Jahr wurden hier im Nordkaukasus eine ganze Reihe von terroristischen Bedrohungen verhindert.
2: Innerhalb von 25 Jahren wurde viel erreicht. Rund 67.000 Einsätze und Präventivmaßnahmen, mehr als 10.000 beschlagnahmte Waffen, fast 6.000 festgenommene oder ausgeschaltete Mitglieder und Mitläufer von Terrorzellen. Die Vereinigte Truppengruppe ist nach wie vor ein zuverlässiges Bollwerk gegen den Terrorismus. Ivan Polyansky, RTVE, Nordkaukasus, Russland.
4: Das Ermittlungszentrum UKR Leaks, dessen Leiter ich bin, führt journalistische Ermittlungen durch, um die Kriegsverbrechen des Kiewer Regimes aufzudecken. Einer meiner Schwerpunkte sind die Operationen der ukrainischen Geheimdienste. Ich kenne ihre Methoden in- und auswendig. Ich weiß, wie sie vorgehen. Als ich von den Aktivitäten des sogenannten russischen Freiwilligenkorps hörte, weckte das meine Neugier. Was ist das für eine Organisation? Wer leitet sie? Wer finanziert sie? Und was für Ziele verfolgt sie?
5: Natürlich glauben viele Menschen an den American Dream, der uns so lang eingeredet wurde. Die Menschen glauben, dass die Vereinigten Staaten sie beschützen und ihnen ein besseres Leben ermöglichen können als in ihrer Heimat.
6: Präsident Trump verspricht, viele Menschen abzuschieben.
7: Wie lange hast du in den USA gelebt?
8: 12 Jahre. Ich bin 40 Jahre alt. Ich hatte mit 17 Jahren die Grenze überquert. Illegal.
9: Aus anderen Ländern wird man nicht abgeschoben. Nur aus den USA. Die schon immer rassistisch waren.
10: Allein die Tatsache, dass man sich illegal in diesem Land aufhält, macht einen bereits zu einem Kriminellen.
11: Es geht darum, dass die Menschen eine falsche Vorstellung von den USA haben. Dort könne man glücklich, wohlhabend und ohne Sorgen leben.
12: Jetzt, da Donald Trump den Einwanderungsprozess eingestellt hat, ist unser Traum geplatzt.
0: Der Tag des Sieges ist Russlands wichtigster und heiligster Nationalfeiertag. Vor 80 Jahren, nach dem Sieg über Nazi-Deutschland, marschierten die Helden, die diesen historischen Sieg in vier langen und brutalen Jahren errungen hatten, triumphierend über dieses Kopfsteinpflaster.
13: Kameraden der Roten Armee und der Roten Marine, Waffenbrüder, ich grüße euch und beglückwünsche euch zu eurem großen Sieg über den deutschen Imperialismus.
14: An der Parade nahmen die Soldaten von den 10 Fronten teil, an denen der große Vaterländische Krieg gewonnen wurde.
15: Mehr als 35.000 Soldaten wurden ausgewählt.
14: In der Roten Armee kämpften Angehörige aller Ethnien. Es war wichtig, die Einheit und den multinationalen Charakter des Landes hervorzuheben.
15: Diesen großartigen Menschen, diesen Helden, gedenken wir heute.
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Liebe Zuschauer, danke, dass Sie wieder eingeschaltet haben bei Realpolitik mit Alexander von Bismarck. Heute werden wir hauptsächlich natürlich wieder den Ukraine-Krieg besprechen, und zwar das russische Imperium muss zerstört werden. Und auf der anderen Seite, es ist Zeit, dringend Zeit, mit Russland in Kontakt zu treten. Wir beginnen mit dem Fokus Online. Europa muss auf die Kapitulation Russlands hinarbeiten. Der Scharfmacher von der CDU, Kiesewetter, der heizt das Ganze so massiv an und sagt, wir müssen Russland jetzt sofort in die Knie zwingen. Wir müssen auf die Kapitulation von Russland ganz massiv hinwirken. Ich will ein paar Zitate bringen, weil das man kann das gar nicht alleine aussprechen. Man kann es nur zitieren und dann dreht sich der Magen bei einem selber um. Man kann das gar nicht so alleine formulieren. Und zwar, die Ukraine sagt auf der einen Seite, unser Ziel ist es, das russische Imperium zu zerstören. Dann kommt Kiesewetter dazu. Warum nutzen wir nicht alle ökonomischen und diplomatischen Hebel, die wir haben, um das Regime Russland in die Knie zu zwingen? Warum machen wir so weiter wie bisher und ertragen sogar ein russisches Haus im Herzen Berlins, statt diese Diktatur und Terrorfiliale zu enteignen und zu schließen? Wer es gut mit den Menschen in Russland meint, wünscht die Kapitulation Russlands. Ja, wer solche Sprache aufrüstet, der muss sich nicht wundern, dass auf der anderen Seite aus Russland auch andere Töne kommen. Wer in dieser Art und Weise meint, dass man dazu beiträgt, dass dieser Krieg schnell beendet wird, nein, genau das Gegenteil ist doch der Fall. Dass Kiesewetter hier noch sagt, ihr jungen Leute, ihr könnt ruhig in den Krieg gehen, ihr werdet Russland besiegen und Russland wird eine Kapitulation machen. Und das ist auch zugunsten der Menschen in Russland. Merkt er noch irgendetwas? Ich weiß nicht, was für Gehirnwendungen er eigentlich hat. Und er hat eigentlich nicht so viel zu sagen in der CDU. Und ich hoffe, dass die CDU-Mitglieder ein bisschen anders darüber nachdenken. Wir brauchen einen ganz anderen Weg, weil gerade wir Deutschen und dann die CDU mit dem C in ihrem Namen, wir brauchen eine andere Wendung. Wir brauchen den gesunden Menschenverstand. Ich komme nachher zu einem Punkt auch nochmal dazu. Und ich will dann aber nochmal weiter sprechen von einem Außenminister, wo die Sprache aufgerüstet wird. Und zwar der Außenminister aus Litauen. Den muss ich ebenfalls zitieren. Er sagt, wir müssen den Russen zeigen, dass wir ihre kleine Festung, die sie in Kaliningrad errichtet haben, durchdringen können. Die NATO hat die Mittel, die russischen Luftverteidigungs- und Raketenbasen dort im Ernstfall dem Erdboden gleichzumachen, sagte er der neuen Zürcher Zeitung. Das muss man sich mal vorstellen, wie jetzt gerade Estland, Lettland, Litauen, die sind ja in einem sich gleich, in dieser Art und Weise reden, das machen wir platt, die haben gar keine Chance. Man kann nur noch mit dem Kopf schütteln, was in der EU los ist. Und wenn man dann auf der anderen Seite sieht, und das schreiben die Medien natürlich nur ganz klein in der linken oder rechten Ecke,
Russland hat einen Nichtangriffspakt der EU und der NATO angeboten. Und das wird einfach so vom Tisch gewischt. Auch über die UN. Und hat gesagt, wir bieten euch das an, damit diese blöden Argumentationen, die Bedrohung geht von Russland bei den NATO-Staaten und so weiter aus, vom Tisch ist. Nicht Angriffspakt. Das, was Otto von Bismarck früher mit Russland gemeinsam einen Nicht-Angriffspakt geschlossen hat, den Rückversicherungsvertrag mit Russland, genau das war richtig. Ein so großes Land, und wir haben es ja zweimal ganz, ganz aktiv spüren müssen, und die Franzosen auch, Russland ist ein so großes Land, das größte Land der Welt. Eine Atommacht, die wollen wir, ja, lächerlichen kleinen Länder in Westeuropa in die Knie zwingen. Was denken die eigentlich? Wer hat diese Aufrüstung, diese wahnwitzigen Ideen, das zu tun, um Russland in die Knie zu zwingen? Wir müssen so schnell wie mit Russland reden, damit eben das sofort beendet wird. Trump zeigt es uns. Jetzt beschäftigt er sich leider ein bisschen zu viel mit Iran. Nein, der muss auch wieder hier in Europa tätig werden und uns gemeinsam zwingen, an einem Tisch zu sitzen. Man kann nur hoffen, dass die Europäer nicht so lange, die Westeuropäer nicht so lange weitermachen, bis es kaum mehr einen jungen Menschen in der Ukraine gibt, die alle im Krieg verheizt werden. Als Kanonenfutter brauchen wir alles nicht. Die westlichen Medien, die Mainstream-Medien, berichten tagtäglich, ach, wie toll die Ukraine wieder in Russland einige Sachen getroffen haben. Man hört doch auf mit solcher Berichterstattung. Geht mal ehrlich ran, was vor Ort an der Todesgrenze da passiert. Seht zu, dass wir so schnell wie möglich diese Fragen an einem Tisch drängen. Die Massenmedien sollten die beiden Kriegsparteien dazu drängen, an einem Tisch zu sitzen. Sie machen ja schon einen Austausch mit Soldaten und all das, tun das ja. Aber wir brauchen all diese Sachen nicht. Wir brauchen nicht diese aufgerüsteten Worte. Wir brauchen nicht die Aufrüstung der Worte. Wir brauchen Diplomatie. Wir brauchen endlich Frieden in Europa. Das wünsche ich mir vor allen Dingen für die nächste Generation. Und die sollte sich ganz massiv bei den Älteren, die in der Politik verantwortlich sind, melden und sagen, was macht ihr da? Ihr zerstört unsere Zukunft. Also bitte an die Älteren in der EU, in den Parlamenten, hört endlich auf, aufzurüsten mit der Sprache und so viel Geld für Waffen und Kriegsgeräte einzubauen. Es ist ja schon ganz frappant, der Chef von Rheinmetall hat ja schon gesagt, wir haben eine Überproduktion, wenn wir keinen Krieg haben werden mehr. Das muss man sich mal vorstellen. Was wird hier eigentlich formuliert? Da darf man gar nicht drüber nachdenken. Und das hört sich ja letztendlich so an in der ganzen Sprache, das hört sich an wie eine Kriegserklärung. Wollen die europäischen EU-Staaten, wollen die wirklich Krieg gegen Russland führen? Was soll das? Die sollten sich auf ihre eigenen Werte in ihrem Land mal zurückziehen und sich darüber im Klaren werden, was sie ihrer Bevölkerung mit solchen Dingen antun. Wir wollen keinen Krieg, auch nicht in 2029, so wie das immer wieder von allen gesagt wird. Wir sind dann vorbereitet.

Und wir werden dann gegen die Russen marschieren. Und wir werden sie auch töten. Unglaublich, was diese Formulierung von unserem, das ist ja kein Verteidigungsminister mehr, sondern ein Kriegsminister, so wie in den USA man auch ein Kriegsminister hat. Unglaublich. Mensch, Mensch, Mensch, wir sollten ein bisschen mehr drüber nachdenken, was bei uns passiert. Wir kommen dann zum nächsten Punkt. Die Welt. Armin Laschet. Wer anderer Meinung ist, ist kein Agent einer fremden Macht. Der ehemalige CDU-Chef Laschet und auch CDU-Kanzlerkandidat, der ja, ich glaube, sogar Vorsitzender des Auswärtigen Ausschusses im Parlament ist, hat gesagt, nicht jeder, der eben Gespräche mit Russland führen will, ist gleich ein Agent für Russland. Ein Glück, dass auch mal solche Sachen positiv gesagt werden. Ich muss sagen, dann sollen wir doch mal auch auf solche Leute hören, die innerhalb der CDU auch sagen, Leute, ihr müsst nicht diese aggressiven Formulierungen gegen Menschen machen, die sich echt um Frieden bemühen. Denn es wurden ja schon Menschen immer wieder ausgegrenzt, die für Frieden sich einsetzen. Die wurden ja beiseite gepackt, die wurden ja denunziert, die wurden Konten gesperrt und, und. Unglaublich, ja. Also wer für Frieden ist, ist schon natürlich gegen die Regierung. Das zeigt ja alles. Und dass hier auch mal eine andere Meinung gehört wird, das sollte man ein bisschen deutlicher mal nach oben stellen. Das ist doch auch mal wichtig, dass wir das sagen dürfen, dass ein CDU-Mann, ein führender CDU-Mann, dass er gegen diese Argumentation innerhalb der eigenen Partei und auch in der Öffentlichkeit ist. Ich muss ihm gratulieren. Ich hoffe, er denkt weiter so. Und vielleicht sollte er ja mal auch offizielle Kontakte mal nach Russland fliegen. Vielleicht sollte er mal mit Putin telefonieren und nicht Merz, der nur negativ in irgendeiner Form und sich wahrscheinlich laufend verplappert, wenn er mit jemandem redet. Das wäre vielleicht mal eine Idee. Und nicht diejenigen, die schon lange außen vor sind, ja, sondern auch einer, der aktiv dabei ist. Ja, würde Deutschland wahrscheinlich selbst sehr gut zu Gesicht stehen, wenn die Deutschen endlich anfangen, diese Kontakte mal zu Russland aufzubauen. Ja, wir kommen dann zu dem Menschen, den ich ja oft auch vorschlage. Wir kommen zur Moskauer Deutschen Zeitung. Michael von der Schulenburg. Der deutsch-russische Dialog ist unausweichlich. Michael von der Schulenburg, der im Europäischen Parlament sitzt, der 34 Jahre bei der UN in allen Kriegsgebieten war. Er hat vermittelt, er hat Gespräche vorbereitet. Er hat versucht, dass die Konfliktparteien zusammenkam. Und er hat mir in vielen Gesprächen erzählt, wie das funktioniert. Da geht es nicht um, was gewesen ist. Es geht immer, wie gestalten wir die Zukunft? Das ist ja gerade auch für unsere jungen Menschen so wichtig. Nicht, wer hat Schuld und worum geht es eigentlich, sondern er sagt, man muss zuhören, Vertrauen schaffen, dass man das ehrlich meint. Und er setzt sich aktiv im Europaparlament dafür ein. Er sagt mir immer wieder, es gibt das Wort Diplomatie und Verhandlung und Dialog ist aus dem Sprachgebrauch im Europäischen Parlament verschwunden. Es gibt es nicht. Er ist der Einzige mit oder einer der wenigen, die im Europäischen Parlament gegen diesen Krieg auch formuliert redet. Und er schlägt vor, wir müssen endlich die Initiative ergreifen, als Deutsche uns mit den Russen zu verabreden und Gespräche vorzubereiten. Es muss auch von deutscher Seite aus, wenn die EU das selber nicht machen kann und will, dann müssen wir von deutscher Seite aus einen Schritt gehen. Und es gibt ja nun diese vielen Dinge, ja, soll Schröder als Vermittler, was Putin gesagt hat in einem Interview,

So, ich sehe Michael von der Schulenburg dabei, dass er, der die Erfahrung hat, der weiß, was Krieg bedeutet, dass er hier helfen kann. Und ich würde ihn in jeder Sache, meinen Freund, unterstützen und ihm dabei helfen, dass er auch Erfolg hat. Weil wir brauchen das. Wir brauchen das für unsere Kinder und Enkelkinder. Und wenn jemand weiß, wie das aussieht im Krieg und diese Erfahrung hat und das auch noch mit sich herumträgt, der hat ein ganz anderes Gespür dafür, wie man mit den Menschen reden soll, dass es dann zu einem Ende kommt und dass man dann möglichst einen langfristigen Friedensvertrag hat. Ich hoffe, es wird gehört, ich werde so oft diesen Namen sagen. Ich glaube, es ist einer, der hier richtig mithelfen kann, dass endlich dieser Konflikt, weil er redet auch mit beiden, er redet auch mit den Ukrainern, er redet mit den Russen. Das ist doch so wahnsinnig wichtig. Er schlägt sich nicht auf eine Seite, sondern er sagt, er muss beide Seiten begreifen, verstehen, damit man dann auch sagen kann, wo ist dieser kleine Punkt, dieser kleine Kern, der im Grunde genommen gelöst werden muss. Alles, was drumherum ist, sind ja im Grunde genommen, ja, Schlagabtausch. Das sind Vorstellungen, die gesagt werden. Und es geht rundherum, es geht immer um einen kleinen Punkt, so wie er mir das immer erzählt hat. Es ist faszinierend, ihm zuzuhören, wie er mit solchen Dingen umgeht. Ich hoffe, er hat Erfolg. Ich hoffe, dass er auch mehr im Europäischen Parlament überzeugen kann, mehr Leute mitzunehmen, die das Gleiche wollen, die für ihre Länder auch Frieden wollen. Wir kommen dann zur jungen Freiheit. EU-Vorgaben sorgen für massiven Stellenabbau in der Autoindustrie. Ja, wir haben die Chefin des Automobilindustrieverbandes. Wir haben Hildegard Müller. Sie war mal früher Bundesvorsitzende der Jungen Union. Sie war mal Staatsministerin. Und sie formuliert hier sehr scharf: Wir verlieren Hunderttausende Jobs durch die EU. Die EU, die die Bürokratie so ausweitet, dass die Automobilindustrie in die Knie geht. Dass die Automobilindustrie abhaut hier, die ganzen Zulieferer nicht mehr existieren können. Sie, die natürlich im Detail jeden Tag sich damit beschäftigt, keine Angstmacherin, sondern immer ganz konkret hat sie gesagt, wo die Fahrt hingeht. Und sie hören einfach nicht zu. Und es ist eines der wichtigsten Industriebetriebe, die wir haben, die Autoindustrie, wo wir führend in der Welt immer gewesen sind. Sie ist diejenige, die gerade ihre eigene Partei auch anmachend. Sie kennt natürlich Merz. Sie kennt natürlich von der Leyen. Sie kennt natürlich Herrn Weber. Und trotzdem dringt sie nicht durch, weil diese Leute auf einem anderen Stern leben und meinen, die Bürokratie sowas von auszuweiten, anstatt sie abzubauen. Ich muss das einfach mal zitieren. Und zwar: Die EU sei mit den vielen Richtlinien verantwortlich. Die EU wollte gegen Bürokratie vorgehen. Dabei war 2025 das Jahr mit den meisten Regulierungen seit 15 Jahren. Und die geht ja ganz massiv gegen den Verbrenner vor. Es versteht keiner mehr, was eigentlich in der EU und gerade auch in Deutschland los ist. Wir müssen diesem Spuk doch endlich mal ein Ende machen und die Menschen selber entscheiden lassen. Die Menschen achten schon selber auf ihre Umwelt.
Das muss uns keiner alles vorschreiben. Wir achten in unserem eigenen Umfeld viel besser darauf. Wir müssen nicht alle kriminalisiert werden und geregelt werden, dass das und das und das nicht.

Das muss doch massiv zerstört werden, weil das behindert uns alle, nicht nur die Wirtschaft, auch uns Menschen. Da werden Sanktionen gemacht, ja, die so bürokratisch dann auch wieder gegen Russland gedacht werden und dann werden die in die Knie gehen. Genau das Gegenteil. Ich habe das so oft gesagt. Man kann es doch nicht mehr hören, was sie letztendlich dort in der EU machen. Und die Kommission ist nicht demokratisch gewählt. Das ist ein zusammengewürfelter Haufen, der Sachen uns auferlegt mit ihren Regeln, die keiner mehr nachvollziehen kann, was hier passiert. Wir brauchen einen Wirtschaftszusammenschluss in Europa. Das ist viel wichtiger. Und da gehört auch Russland genauso dazu. Wir brauchen die Wirtschaft in Europa, die wir aufbauen müssen. Und zwar positiv aufbauen müssen, dass wir nicht jeden Tag überlegen müssen, woher wir das Geld nehmen für die teure Energie. Wir müssen diesen Weg der Wirtschaftszusammenhalt gehen und politisch mal die einzelnen Länder auch das machen lassen, was sie gerne wollen und wie sie das wollen und ihnen nicht diese Vorschriften alle machen. Es ist einfach nicht mehr zu ertragen, was da passiert. Deshalb, und sie formuliert das natürlich, Hildegard Müller, sie formuliert das in einer sehr klaren Art und Weise für die Automobilindustrie. Das ist ihr Job. Ganz hervorragend. Ja. Sie spricht eben von hohen Abgaben, hohen Steuern, hohen Lohnkosten und dieser hohen Bürokratie. Und das ist das Grundübel für all das. Das muss weg. Dann kann es auch bei uns in Deutschland wieder aufwärts gehen. Ja, wir kommen dann zu NIUS. Sachsen-Anhalt, CDU hält Zusammenarbeit mit der Linken für möglich. Es ist schon unglaublich, ein CDU-Landrat und stellvertretender CDU-Landesvorsitzender sagt hier, ja, wir haben zwar einen Unvereinbarkeitsbeschluss mit den Linken, aber den umgehen wir in der Form, wir arbeiten ja nicht mit denen zusammen, aber wenn die uns wählt und wenn die uns in diese Ämter hineinbringt, indem wir eine Minderheitsregierung machen, falls die AfD keine absolute Mehrheit in Sachsen-Anhalt bekommt, braucht die CDU natürlich eine Minderheitenregierung, weil die ja nicht mit den Linken gehen will. Also braucht sie die Linken, die ja immerhin über 10% sind, braucht sie die Stimmen der Linken, damit ein Ministerpräsident gewählt werden kann von der CDU. Und dann wird jetzt schon für uns vorbereitet, Minderheitenregierung mit Zustimmung der Linken soll die CDU gewählt werden. Also ich kenne sehr viele CDU-Mitglieder in Sachsen-Anhalt. Wenn das passiert, zerbricht es die CDU, weil das will keiner. Aber dass das im Vordergrund steht, ja, es ist unglaublich, diese Diskussion überhaupt. Ich glaube, es werden mehr CDU-Leute austreten, als dass sie das noch so mitmachen. Ich verstehe nicht, warum man solche Diskussionen überhaupt in den Vordergrund bringt. Natürlich ist das rechnerisch, kann das jeder doch nachlesen, wie das und nachrechnen. Reine Mathematik, nachrechnen, was da passieren kann. Und da sollte man mal ernsthaft drüber nachdenken, braucht man nicht mal eine andere Politik, die wir alle auch wollen. Und nicht einfach von den Altparteien uns vorzuschreiben, wie alles zu sein hat und wie wir in Zukunft wählen sollen. Das muss man sich mal vorstellen. Weil wenn wir falsch wählen, dann sind wir die Schuldigen. Nicht diejenigen, die da im Grunde genommen die Politik gemacht haben. Schon unerträglich, was da passiert zurzeit. Und ich komme noch zu dem nächsten Punkt. Apollo News. Man muss schon fast vom Staatsstreich sprechen. Volker Böhme-Nessler in Apollo News Interview. Der Verfassungsrechtler, der sagt, was hier von Seiten der Innenminister und von vielen anderen durchgeführt wird, dass man sagt, wir müssen

uns vorbereiten und wir müssen aufpassen, wir müssen alles ändern in unserer Verfassung, in unseren Regeln, in unseren Arbeiten. Wenn die AfD an die Macht kommt in Sachsen-Anhalt, wenn sie die Mehrheit hat, die absolute Mehrheit, dann müssen wir uns darauf einrichten und wir müssen das so machen, dass sie diese Geheiminformation, was ist schon geheim? Wir lesen das tagtäglich. Es gibt nichts Geheimes. Nicht für die AfD gedacht ist, für die Regierung der AfD. Das muss man sich mal vorstellen. Dieser verfassungsrechtliche Mensch erzählt ganz klar, dass das alles verfassungswidrig ist. Und das ist nicht mehr, er selber sagt, das ist eigentlich unvorstellbar. Er als Jurist, als Staatsrechtler, der sagt, unsere Verfassung hat es vorgesehen, dass ein normaler Übergang in einer Demokratie, dass wenn eine Regierung nicht mehr gewählt wird, das auch an die nächste übergibt. Ein Staatsstreich ist ein Putsch. Und er fängt hier an, also auch das zu gut zu formulieren, was die Altparteien mit uns und uns Bürgern erzählen will. Er sagt ganz eindeutig, hört bloß auf mit solchen Spielereien. Das ist Abschaffung der Demokratie. Das ist verfassungsfeindlich. Das brauchen wir alle nicht. Ich hoffe, dass die Altparteien uns nicht noch mehr quälen und uns nicht noch in noch schlechtere Dinge hineinbringen, denn sie haben die Verantwortung zu tragen für das, wo wir heute stehen. Und deshalb hoffe ich, dass die jungen Menschen ganz in Ruhe darüber nachdenken, wie sie mit ihren Abgeordneten umgehen, wie sie mit denen sprechen vor Ort und vielleicht auch mal ihre Meinung ihnen kundtun. Ich kann es nur hoffen, wir brauchen dringend ein Ende dieser Regierung in Berlin, damit sich was ändert. Wir müssen eine Änderung haben. Vielen Dank, dass Sie wieder dabei waren. Ich hoffe, Sie schalten das nächste Mal wieder ein.

0: lehrt uns.
1: Ich schlafe hier. Ich ziehe meine Schuhe an, gehe spazieren, esse. Ich spiele.
2: Es gab eine riesige Explosion, als ich in Donetsk auf dem Weg zum Tanzkurs war.
3: Warum haben sie ihre Tochter versteckt?
2: Damit sie nicht gewaltsam weggebracht werden würde. Ukrainische Freiwillige. Sie konnten Kinder zwingen, mit ihnen zu gehen. Mit Gewalt.
1: Ich weiß nicht, wo meine Eltern sind. Ich habe sie schon lange nicht gesehen.
2: Ich bin gegangen, weil ich die Kinder retten wollte.
3: Man weiß nicht, ob man überlebt oder nicht.

0: Sende aber nicht gehorchen wirst, der Stimme des Herrn, deines Gottes, dass du hältst und tust all seine Gebote und Rechte, die ich dir heute gebiete, so werden alle Flüche über dich kommen und dich treffen.
1: Das gesamte Land, das in den Händen der Weißen ist, ist gestohlenes Eigentum und muss an die Schwarzen zurückgegeben werden.
2: Wenn sie die Weißen loswerden, werden all ihre Probleme verschwinden. Die weiße Gemeinschaft ist sehr gierig, vor allem in Südafrika. Sie sind sozusagen unantastbar.
3: Weiße Farmer in Südafrika werden jeden Tag angegriffen.
2: Menschen werden zu Tode gefoltert, vor allem ältere Menschen.
4: Sie brachten mein Trommelfell zum Platzen, brachen meine Nase und meinen Wangenknochen.
5: Wie jede andere Rasse sind auch Weiße von der Kriminalität betroffen. Und auch wir sind betroffen.
1: Weiße Menschen leben wie Könige und Königinnen vom Schweiß und Blut der Schwarzen.
3: Was werden Sie zu Abend essen?
6: Heute haben wir nichts. Wir bitten meine Nachbarn um Essen.
2: Der Bürgerkrieg in Südafrika ist unvermeidlich. 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
0: 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Und ihr werdet nicht in der Lage sein, dies zu verhindern.

0: Gehen wir. Das sind unschuldige Zivilisten. Prozent von ihnen wurden durch die Kämpfe getötet. Und leider bekommen wir neben Opfern mit Verletzungen durch Minenexplosionen auch sehr viele Verwundete mit Schusswunden aus Selidowo.
1: Hingerichtete?
0: Ja, Hingerichtete.

0: Die nächsten 3 Tage bleibt das Wetter genauso.
1: Klasse.
0: Ich glaube, Drohnen können bei diesem Wetter nicht fliegen. Viele Leute haben sich geweigert, Selidowo zu verlassen. Sehr viele sind geblieben. Früher, also zum Beispiel 2022 in Mariupol, haben wir Situationen gesehen, wo die Autos von Leuten zerschossen wurden, die nach Donetsk fliehen wollten. Die ukrainischen Territorialverteidigungstruppen haben das getan. Und wir haben viele zerschossene Autos gesehen. Es gab in Mariupol keine Evakuierung. Und was dort los war, war ein Albtraum. Und in Selidowo haben wir zum ersten Mal gesehen, dass Leute erschossen wurden, die sich geweigert haben, evakuiert zu werden. Die ukrainische Armee hat sie dafür bestraft. Einige von ihnen erzählten, wie ihre Familienmitglieder hingerichtet wurden. Einige wurden mit Gewalt verschleppt und konnten fliehen. Wir haben 70 Leichen von Menschen gefunden, die hingerichtet wurden. Das ist ein Verbrechen, ein Kriegsverbrechen, ein Massaker.
1: Diese Leiche wurde aus dem Bezirk Selidowo hierher gebracht. Ein unidentifizierter, männlicher Zivilist, ohne Ausweis, mit persönlichen Gegenständen und Schlüsseln. Er hat eine Schusswunde auf der linken Seite der Brust, Eintrittswunde auf der Vorderseite des Körpers und Austrittswunde auf der Rückseite. Diese Leiche wurde bereits vom Gerichtsmedizinischen Untersuchungsausschuss untersucht. Wir haben also bereits die Ergebnisse. Dieser Mann wurde aus nächster Nähe erschossen. Es gibt verschiedene Anzeichen dafür, dass die Wunde aus nächster Nähe verursacht wurde.
0: Welches Alter haben die Opfer? Sind das Männer, Frauen, Kinder? Sind auch Kinder darunter?
1: Auch Kinder. Also alles. Kinder, Männer und Frauen.
0: Kinder sind auch darunter?
1: Ja.
0: Wie viele sind es etwa aktuell?
1: Wir haben bereits 50. Aber das ist nun mal die Front. Wissen Sie, wie wir diese Leichen bekommen? Unsere Soldaten fahren an eine Position, um ihre Kameraden abzuholen. Also, wenn sie wissen, dass jemand irgendwo zurückgeblieben ist und wenn sie unterwegs Leichen von Zivilisten finden, nehmen sie sie mit und bringen sie zur Untersuchung zu uns. Auf diese Weise können wir Leuten helfen, die zu uns kommen, um nach ihren Verwandten zu suchen.
0: Sollen wir ihn zumachen? Wer hat die Menschen in Selidowo hingerichtet?
2: Ich habe gehört, dass Menschen in der Kurtschurinskaja-Straße getötet wurden. 5 Personen.
0: Ja, ich habe ein Video, wo ihnen direkt in den Kopf geschossen wurde. Diesen Zivilisten wurde in den Kopf geschossen.
2: Ja, richtig, Zivilisten. Ich meine, bei mir wäre das kein Problem. Ich bin Bergarbeiter, Separatist.
0: Ein Bergarbeiter und Separatist?
2: Wie die Mehrheit.
0: Soweit ich weiß, unterstützten die Leute in Selidowo. Naja, oder zumindest haben sie darauf gewartet, dass... Sie sind geblieben, sie sind nicht gegangen.
2: Ich bin durch Zufall. Meine Stimme war kurz weg. Ich wurde durch Zufall hierher gebracht.
0: Wirklich? Ansonsten wären Sie auch dort geblieben?
2: Ich wäre bis zum Schluss geblieben.
0: Verstehe. Haben Sie ein Haus in Selidowo?
2: Ja, ich hatte eine Wohnung. Hatte.
0: Und Sie sind nicht dorthin gefahren, um nachzusehen, was mit ihr ist?
2: Ich weiß es nicht. Mein Neffe ist dort geblieben.
0: Wo genau ist Ihr Neffe geblieben?
2: Frankostraße 41.
0: Ich schreibe das auf. Wir werden versuchen, mehr zu erfahren. Wir werden nach Selidowo gehen, um herauszufinden, was mit den Leuten dort ist. Selidowo Voroschilowka. Und sein Name?
2: Alexander. Alexander Kolesnik.
0: Sie haben mir sehr geholfen. Alles wird gut werden. Übermorgen fahren wir nach Selidowo. Wenn Sie bis dahin noch nicht gegangen sind, werden wir bei Ihnen vorbeischauen. Ich werde Bilder von Ihrem Haus machen und versuchen herauszufinden, was mit Ihren Verwandten los ist. Das ist das Mindeste. Vielleicht finden wir jemanden, okay?
2: Vielen Dank.
0: Bald werden wir mehr wissen.
3: Ich habe in einem Dorf gelebt.
0: Sind Sie auch aus Selidowo?
3: Ja, aus dem Dorf Vishnovi in der Nähe. In Selidowo gibt es einen Platz mit 5-stöckigen Häusern. Von dort aus sollen sie geschossen haben. Vermutlich aus Verzweiflung. Was weiß ich.
0: Das ist grausam. Vielen Menschen wurde in den Kopf geschossen.
3: Ja, im Dorf lagen überall Leichen verstreut. Ich weiß nicht, wohin sie geschossen haben oder warum.
4: Wir waren dort, um nach einer Frau zu suchen und haben die Leichen gesehen.
0: Wo war das? In welcher?
4: In Selidovo.
0: Ja, ich meine, welche Straße oder welches Viertel?
4: In Solnitschny.
0: In Solnitschny. Ist das ein Viertel?
4: Ja, sie lag dort 50 Tage lang. Wir haben einer alten Frau geholfen, ihre Tochter zu finden.
0: Solnitschny ist ein Viertel?
3: Ja, ein Viertel.
0: Verstanden. Und die Straße? Wo haben Sie die Leichen gefunden?
4: Die Leichen lagen vor einem Laden. Das ist so ein Fleisch- oder Wurstladen. Ein rotes Gebäude. Und 4 Leichen lagen dort. Dort haben wir diese Frau gefunden. Sie wurde am 22. erschossen. Sie ist am 22. Oktober nicht nach Hause gekommen. Wir haben sie im Dezember gefunden.
0: Verstehe.
4: Und all diese Leute liegen da einfach in den Häusern. Wer dort Freunde oder Nachbarn hatte, wurde begraben. Aber einige Familien liegen noch immer in ihren Häusern.
0: Wir werden dorthin gehen. Wir schauen uns das an.

Das Viertel Solnitschny ist rechts von hier. Dort wurden die meisten Zivilisten umgebracht. Sie wurden buchstäblich in Reihen hingerichtet.

0: Die Leute versuchten zu entkommen, aber sie konnten sich nirgends verstecken. Die Keller waren zu klein, also rannten sie nach draußen, wo sie erschossen wurden.
1: Du musst nicht wenden, wir fahren dahin.

0: Eigentümer! Oh, da ist dein Hund. Soja Alexandrowna! Soja Alexandrowna! Hallo, hallo! Ihr Sohn schickt uns.
1: Wirklich?
0: Ja, ja, wirklich. Er hat uns gebeten, einfach bei Ihnen vorbeizuschauen, ob es Ihnen gut geht.
1: Meine Lieben. Mein Kleiner. Herzlichen Dank.
0: Sie müssen sich nicht bedanken.
1: Sagen Sie ihm, dass alles gut ist. Oh, alles ist gut. Alles ist gut. Ich warte nur auf euren Sieg. Das ist alles.
0: Ja, wir werden siegen. Sagen Sie bitte, möchten Sie evakuiert werden?
1: Nein, bloß nicht. Bloß nicht. Ich warte auf Sascha. Sascha ist in der Nähe. Er ist aus Donetsk. Und ich warte nur darauf, dass das alles sich sozusagen beruhigt. Das ist alles, sonst nichts.
0: Aber wir können Sie nach Donetsk evakuieren.
1: Mich? Nein, ich gehe nirgendwo hin.
0: Sie gehen nicht.
1: Auf keinen Fall. Hier ist alles, was ich habe, verstehen Sie? Alles ist hier. Ich warte nur auf den Sieg. Ihr habt uns den Sieg versprochen. Das ist alles. Verstehst du, mein Sohn?
0: Ich verstehe.
1: Mein guter Junge.
0: Es war schön, Sie zu sehen.

0: Haus Nummer 41?
1: Ja.
2: Haben Sie das beim Rückzug getan?
1: Ja, beim Rückzug.
2: Was ist der Sinn? Wozu haben Sie?
1: Ich weiß es nicht. Ich weiß es wirklich nicht. Die Leute schrien, was tut ihr? Wir sind Ukrainer. Und sie sagten, Ukrainer? Einen Dreck seid ihr. Und das war alles. Ja. Wir haben wirklich viel durchgemacht.
2: Du bist aber eine Süße. So ein schönes Hündchen. Gutes Mädchen.

0: Wir haben sie gefunden.
1: Warum haben Sie nach mir gesucht?
0: Ihr Onkel schickt uns. Er befindet sich in einer Notunterkunft. Er wollte, dass wir sie finden, weil er nicht weiß, wie es ihnen geht. Sind Sie Alexander Kolesnikov?
1: Ja.
0: Ja, er sagte, mein Neffe ist zurückgeblieben. Kann ich ein Bild von Ihnen machen? Von Ihnen und Ihrem Haus? Möchten Sie vielleicht eine Nachricht für ihn aufzeichnen? Er hat sich einfach...
1: Klar, natürlich.
0: Er hat sich Sorgen gemacht. Er sagte, seit ich nach Avdiivka gegangen bin, habe ich nichts mehr von Ihnen gehört. Sagen Sie ihm, dass mit Ihnen und dem Haus alles in Ordnung ist.
1: Onkel Vanya, alles ist gut. Das Haus ist noch ganz. Es wurde von einer Granate getroffen. Siehst du? Aber ansonsten ist alles in Ordnung. Wir kommen klar.

0: Wenn die Jungs tote Zivilisten finden, markieren sie meistens die Häuser mit Zivilisten, Gefallene. Einmal haben wir so eine Information bekommen. Wir haben diese Information bekommen und dachten, die Leiche würde direkt vor uns liegen, wenn wir reingehen. Aber als wir reingingen, war die Leiche bereits weg und stattdessen hatte sich jemand dort ein Lager eingerichtet.
1: Sie nehmen die Leichen also doch mit?
0: Ja, das tun sie, sogar mit Lichtgeschwindigkeit, würde ich sagen.

0: Schauen Sie, da ist eine ukrainische Uniform. Die Bastarde haben sie liegen gelassen, als sie gerannt sind, um nicht erwischt zu werden.
1: Sie haben sich als Zivilisten verkleidet.
0: Ja, sie haben zivile Klamotten angezogen, schätze ich.
1: Na, ihr süßen Miezen. Miez, Miez, Miez, hier nehmt das. Hier ist was zu essen. Ihr habt aber Hunger. Hungrige Kätzchen.
2: Продукт. Да.

0: АА «Запорожец». Das ist das älteste Grab vom 27. Oktober.
1: Es ist gut, dass andere Zivilisten die Leichen begraben. Sie bergen sie Tag für Tag. Und tatsächlich geht das recht schnell. Aber die Einheimischen machen das selbst, ja. Das ist schrecklich. Hallo, ist das der Ort, wo Sie die Menschen hingerichtet haben?
2: Ja, das waren unsere Nachbarn. Mein Ehemann heißt Vova. Er kann Ihnen alles darüber erzählen.
1: Haben Sie versucht, auch in Ihre Wohnung einzudringen?
2: Ja, in der ganzen Stadt. Also in unserer Straße sind nur noch drei von uns übrig. Wir hatten großes Glück. Sie haben sich nur zwei Häuser von uns entfernt versteckt. Gott hat uns gerettet.
1: Zwei Häuser von Ihnen entfernt?
2: Es war schrecklich.
1: Wladimir Vasiljevich.
0: Mein Name ist Valeria. Ich bin Gerichtsmedizinerin.
3: Verstehe.
1: Wenn es geht, würden wir gerne mit Ihnen reden.
3: Nun, kommen Sie rein.
1: Wenn es keine Umstände macht.
3: Kommen Sie. Sekunde. Ich habe Sie direkt hier vor dem Eingang begraben. Sie sind alle dort. Ich habe Sie in Tüten gepackt. Ich habe Plastiktüten und weiße Säcke gefunden. Die Jungs haben mir geholfen. Ich habe 5 Tüten mitgebracht und sie grob beschriftet. Zu 100% weiß ich nur, wo meine Frau begraben liegt.
1: Haben Sie damit gerechnet, dass Sie zu Ihnen kommen könnten?
3: Überhaupt nicht. Es ist so passiert. Ich bin früh morgens aufgestanden, ging nach draußen und da hörte ich einen Schrei. Raus aus dem Haus und sowas. Sie haben alle an die Wand gestellt und angefangen zu schießen. Ich habe gesehen, wie einer angefangen hat zu schießen.
1: Mit was hat er geschossen? Mit einem Gewehr?
3: Ja, mit einem Gewehr. Ich bin dann über den Garten weggelaufen. Vielleicht haben sie geschossen, weil sie mich weglaufen gesehen haben. Er sah mich definitiv und vielleicht, keine Ahnung, vielleicht war das einfach sein Reflex. Jedenfalls bin ich durch eine kleine Öffnung abgehauen. Ich bin nur nach 2 oder 3 Tagen zurückgekommen, weil der Beschuss sehr schlimm war. Meine Schwiegertochter schrie, was tut ihr? Wir sind doch... Aber er hat einfach losgeschossen und das war's.
1: Wie alt war die jüngste Person unter den Hingerichteten?
3: Das war Vlad. Er ist Jahrgang 1991.
1: Er war der Jüngste?
3: Ja, meine Frau, mein Sohn, unsere Schwiegertochter und auch Vlad und die Heiratsvermittlerin.

0: Nun, die Leute hier starben natürlich durch Splitter und Minen, das ist klar. Aber hier waren auch Scharfschützen aktiv und einige Zivilisten wurden an eine Wand gestellt und erschossen. Drohne.
1: Ja, ich habe sie gehört. Da, sie ist explodiert.
0: Wir sind eher gerade so. Hast du das gesehen?
1: Sie ist direkt über uns geflogen.
0: Das Wetter wird besser. Jetzt werden mehr davon kommen.

0: Im Haus liegen zwei. Der links ist kopflos.
1: Hier. Schauen wir ihn uns an.

0: Er stand hier und ist vermutlich mit dem Rücken hier aufgeschlagen.
1: Was denkst du?
0: Das war in der Nähe des Spiegels, oder? Er muss gestanden haben. Er ist doch größer als ich, oder? Siehst du da am Rücken? Er stand hier, Beine hier drüben. Dann ist er dahin gefallen.
1: Sammelt sie ein.
0: Was?
1: Ruf Lena an.
0: Sieht nach einem kaputten Kiefer aus. Sie wurde nicht sofort erschossen. Offenbar hat sie sich widersetzt. Ich sehe auf dem Kopf keine Schussverletzungen. Also muss dieser Bruch durch einen stumpfen Gegenstand zugefügt worden sein. Möglicherweise, nachdem sie durch eine Schusswunde gestürzt ist.
2: Sehen Sie, es ist auf dieser Seite verborgen. Hier, ein einzelner Schuss.
0: Wir können schlussfolgern, dass er die Tür geöffnet hat und vom Eingang aus sofort auf ihn geschossen wurde. Danach sah es zumindest aus. Der Schaden am Spiegel und die Ausrichtung des Körpers vom Eingang zum Nebenraum deuten darauf.

0: Können wir inzwischen sagen, ich meine ausgehend davon, was Sie bei Ihrer Arbeit mitbekommen, dass der Krieg nicht nur brutaler geworden ist, sondern dass Sie angefangen haben, sich wie Tiere zu benehmen?
1: Je weiter wir gehen, umso grausamer werden die Gräueltaten des ukrainischen Regimes gegen die Zivilisten. In Selidowo kamen zu uns Zivilisten und sagten, wir verstecken uns. Wir wollen nicht auf die ukrainische Seite evakuiert werden. Wir müssen uns in Kellern verstecken, damit sie nicht sehen, dass wir noch immer hier sind. Sie sehen diese Zivilisten als Russland-Sympathisanten.
0: Als Verräter.
1: Als Verräter, ja. Als Leute, die auf die Ankunft Russlands warten. Deshalb verstecken sich die Menschen. Unsere Soldaten erzählen uns dasselbe. Sie kommen zu einem Haus, schauen in einen Keller und rufen, ist da jemand? Aber es kommt keine Antwort. Die Leute kommen nicht raus, weil sie Angst haben. Erst wenn die Soldaten sie warnen, dass sie eine Granate reinwerfen werden, kommen sie raus. Dann fragen sie sie, warum habt ihr nicht geantwortet? Und sie sagen, wir hatten Angst, dass ihr ukrainische Soldaten seid.
0: Erinnern Sie sich noch an uns?

0: Ja, wir sind hier.
1: Tut mir leid, ich habe Sie nicht erwartet.
2: Kein Problem. Wir haben Ihr Haus gefunden und Ihren Neffen getroffen.
1: Ist er am Leben?
2: Schauen Sie selbst. Wir haben ihn aufgenommen.
3: Onkel Ivan, alles ist in Ordnung. Das Haus ist ganz, es wurde ein wenig beschossen. Siehst du hier drüben? Ansonsten ist alles in Ordnung. Wir leben weiter.
2: Wurde hier auf Zivilisten geschossen?
3: In der Stadt sollen Menschen erschossen worden sein.
2: Ich habe ihm von Ihnen erzählt, über die Dokumente und das alles. Er fragte, und wird er zurückkommen? Das Haus ist noch ganz. Wir passen darauf auf.
1: Ich habe bereits beschlossen, Soldat zu werden.
2: Wirklich?
1: Ich komme in einem Jahr zurück. Ich komme spätestens in einem Jahr zurück. Oder frühestens.
2: Und die Dokumente?
1: Sie wurden mir gebracht. Mein Cousin hat sie mir gebracht.
2: Wirklich?
1: Ich habe gestern den Vertrag unterzeichnet. In 3 bis 4 Tagen gehe ich bereits zur Armee.
2: Sie ziehen in den Krieg?
1: Ja.
2: Um gegen sie zu kämpfen. Lassen Sie sich umarmen. Ich bin froh, dass wir Sie gefunden haben, wie versprochen. Wie schön, dass Ihr Neffe.
1: Danke, danke. Wir schneiden hier Schneeflocken aus, als Deko.
2: Schneeflocken?
1: Für das neue Jahr.

0: das erste staatliche Blasorchester der Sowjetunion, abgekürzt das Gosduch. Nur die besten Musiker durften dort spielen.
1: Die bloße Menge der Musik, die sie gespielt haben, ist selbst heute noch erstaunlich. Alle Traditionen unseres heutigen Blasorchesters haben ihre Wurzeln genau dort.
0: Juli 1941. Die Wehrmacht rückt unaufhaltsam auf Moskau vor. Als Reaktion darauf beginnen sich in der Stadt Volksmilizdivisionen zu bilden.
2: Ihnen war bewusst, dass das ganze Land in Lebensgefahr schwebte. Und ich glaube, das hat sie motiviert, sich freiwillig zu melden.
0: Das staatliche Blasorchester des Kremls bereitet sich auf einen ganz besonderen Auftritt vor. Ein Konzert ohne Publikum, zu Ehren der Gefallenen. Hier, nahe Wjasma, sind die meisten der Musiker ums Leben gekommen.
3: Es ist eine große Ehre für uns, nicht nur aufzutreten, sondern auch den Musikern Tribut zu zollen, die hier ihr Leben gaben, damit wir leben und ihre Arbeit fortsetzen können.
4: Heute Morgen um 4 Uhr attackierten die deutschen Streitkräfte die Grenzen der Sowjetunion.
0: Der Krieg brach aus. Alle Jungs meldeten sich zum Dienst.
5: Ich sagte, ich muss an die Front. Ich habe 3 Brüder dort. Sie waren aber bereits ums Leben gekommen.
6: Wir versorgten nicht sehr viele Wunden, hauptsächlich Frostbeulen. Sie amputierten Arme und Beine.
0: Ich erreichte das andere Ufer. Plötzlich riefen sie, runter, runter, du bist in ein Minenfeld geraten.
5: Der Funker wurde getötet, der Ladekanonier wurde ebenfalls getötet. Und dann, bumm, das war's, ich wurde bewusstlos.
6: Sie sagten Dinge wie, Schwester, geben Sie mir eine Spritze, damit ich sterben kann. Man versuchte, sie zu beruhigen. Deine Familie wartet auf dich.
5: Kolja, aber du wurdest doch getötet. Du wurdest an der Front getötet. Ich sagte, Mutter, ich bin's, Kolja, dein Sohn. Ich lebe,

0: Das Auto.
1: Ist es überhitzt?
0: Es springt nicht an, ich weiß nicht, was da los ist. Zuerst war da irgendwas mit der Elektrik, dann sackte das Gaspedal ein. Ich habe also beschlossen, den Motor abzustellen und dann wieder neu zu starten. Das Abstellen hat super geklappt. Aber beim zweiten Schritt gab es Probleme. Das Ding hier ist lose und schlackert hin und her, wenn die Straße uneben ist. Der Kontakt bricht dann ab. Aber ich habe keinen Schraubenschlüssel. Hallo, haben Sie zufällig ein paar Schraubenschlüssel?
2: Ja, welche Größe?
0: Ich möchte die Klemme lösen und neu anschließen. Sie ist gerade lose und schlackert hin und her.
2: Moment.
1: Immerhin ist die Aussicht hier wunderschön, auch wenn es heiß ist.

0: einen Snack unterwegs.
1: Das Ziel unserer Reise war die südlichste Region Russlands. Endlich waren wir in Dagestan angekommen. Wir haben diesen Ort nicht umsonst als Reiseziel auserkoren. Dagestan zeichnet sich vor allem durch seine atemberaubende Natur aus. Berge, Flüsse und das Meer. Aber die Bergstraßen hier haben auch ihren eigenen Charakter und stellen nicht nur Autos, sondern auch deren Insassen auf die Probe. Wir sind durch Kubatschi gefahren.
0: Und?
1: Das hat uns richtig durchgeschüttelt.
0: Lass uns aussteigen.
1: Das war fast schon wie eine Achterbahn. Hast du den Schlüssel?
0: Ja, ich habe den Schlüssel.
1: Uff. Was denn? Geht's dir etwa gut?
0: Ja, absolut.
1: Wie?
0: Weil ich stahlhart bin.
1: Kaukasisches Blut?
0: Ja, sehen wir uns mal um.

Aus Tschetschenien sind wir in die Nachbarrepublik Dagestan gereist, die sich ebenfalls aktiv entwickelt, was den Tourismus angeht. Hier gibt es alles. Berge, Meer, leckeres Essen und Geschichte. Und immer noch genug Vorurteile, gegen die die Dagestaner ankämpfen müssen. Und dabei geht es nicht nur um wirtschaftliche Aspekte, sondern auch um eine Mission. Sie wollen Gäste empfangen und ihre Heimat zeigen. Der erste Ort in Dagestan, wo wir ihre berühmte Gastfreundschaft voll auskosten konnten, war das hoch in den Bergen gelegene Dorf Kubachi. Hier gibt es bis heute keine Hotels. Also übernachteten wir im Gästehaus des Juweliermeisters. Und als wir am Morgen aufstanden, war es im Haus deutlich voller geworden. Es quoll über vor Touristen.

0: Alibek, das hier ist Ihre Werkstatt, aber Sie verkaufen hier auch Ihre Juwelierarbeiten. Gobachi ist nicht so einfach zu erreichen, aber wir haben hier eine Touristengruppe gesehen. Können Sie uns sagen, wer diese Touristen sind und wo sie herkommen? Wir haben gehört, Sie besuchen hier einen Workshop bei Ihnen.
1: Viele Leute kommen zu mir, um an Workshops teilzunehmen. Touristen aus Moskau und Umgebung kommen hierher, trotz unserer ausgezeichneten Straßen.
0: Wir haben Sie schon kennengelernt, alles gut.
1: Viele wollen, dass wir sie in unsere Geheimnisse einweihen.
0: Wirklich?
1: Ja. Manche kommen her, um zu sehen, wie Bulatstahl hergestellt wird. Manche wollen sehen, wie diese Verfahren erlernt werden. Bei uns lernt man das schon in der Schule. Ab der ersten Klasse wird einem beigebracht, ornamentale Kompositionen zu malen. Ab der vierten Klasse arbeitet man dann schon direkt mit Metall.
0: Machen das alle in Kubachi?
1: Ja, in der Mittelschule von Kubachi oder wie auch immer sie heute heißt. In der allgemeinbildenden Schule wird das unterrichtet.
0: Dieses Handwerk wird hier also von klein auf erlernt?
1: Ja, sobald man zur Schule geht. Das Fach nennt sich Grundlagen der Kubachi-Kunst.
0: Wie oft bekommen Sie hier Besuch? Kommen jetzt mehr Menschen, seit die Grenzen dicht sind?
1: Ja, deutlich mehr.
0: Seit wann?
1: Seit etwa 1-2 Jahren.
0: Also gibt es da mehr Interesse an Innentourismus?
1: Ja.
0: Emil, du bist ein Reiseveranstalter. Du beschäftigst dich also hauptsächlich damit, den Tourismus in Dagestan voranzutreiben, richtig?
2: Ja, genau.
0: Wie läuft es damit?
2: Hervorragend. Der Tourismus nimmt immer mehr an Fahrt auf. Von Jahr zu Jahr, von Monat zu Monat kommen immer mehr Gäste hierher. Wir spezialisieren uns hauptsächlich auf Jeep-Touren. Aber wir haben auch andere Projekte. Jetzt ist eine etwa 45-köpfige Reisegruppe hier. 30 Kinder und 15 Begleitpersonen. Das ist eine Künstlerschule aus der Moskauer Region.
0: Tatjana, Sie sind hier in dieses dagestanische Dorf gekommen und haben jede Menge Kinder mitgebracht. Warum habt ihr diesen langen Weg gemacht und seid hierher gekommen?
3: Und wie?
0: Ja, und wie?
4: Wir sind mit dem Flugzeug hierher gekommen. Es war alles sehr kurzfristig. Wir hatten bereits Tickets für die Krim. Aber das hat nicht geklappt. Nach Dagestan zu fahren, erschien uns dann besonders aufregend.
0: Warum ausgerechnet Dagestan und warum dieses Dorf?
4: Wir machen gerade einen Ausflug in diesem Dorf. Wir wohnen am Strand, gehen schwimmen, sonnen uns und malen. Die Kinder sind schließlich hier, um zu malen. Man hat uns versprochen, interessante Workshops anzubieten und uns die hiesige Kultur und Kunst zu zeigen. Teppiche und Silberschmiedekunst. Deswegen haben wir einen Ausflug hierher unternommen.
0: Alibek, Sie sind Juwelier in fünfter Generation, richtig?
1: Ja.
0: Seit wie vielen Jahrhunderten existiert diese Technik schon und was ist das für eine Technik?
1: Die Kubachi-Gravur, die tiefe Gravur, existiert in dieser Form schon seit mindestens 300 Jahren.
0: Wie wird das genau gemacht? Das hier ist ja Silber, aber was ist das?
1: Das ist alles Silber. Das Schwarze ist eine Silberlegierung, die Chern oder Niello genannt wird. Die Legierung wird auf Grundlage von Silber hergestellt, zu Pulver zermahlen und dann auf eine Oberfläche aufgetragen, auf der bereits Verzierungen eingraviert sind. Dann wird sie gebrannt und die Silberschlacke verbindet sich mit dem Gegenstand. Der wird danach poliert und es tritt ein kontrastreiches schwarz-weißes Ornament zutage. Danach wird der restliche Teil eingraviert. Dabei wird die tiefe Cherngravur benutzt. Der Hintergrund wird damit geprägt und so entsteht diese Verzierung.
0: Was ist das genau?
1: Das ist eine Scheide.
0: Für einen Dolch?
1: Ja, das ist der obere Teil, das der untere. Das ist der Schaft.
0: Wie lange dauert es, so etwas herzustellen?
1: Diesen Dolch hier?
0: Ja.
1: 4 Monate.
0: 4 Monate. Und wie viel kostet das dann? Das muss ziemlich teuer sein.
1: 80.000 Rubel.
0: 80.000.
1: Dazu kommt noch die Klinge. Die wird separat verkauft.
0: Wird die Klinge auch hier hergestellt?
1: Kamil stellt die Klinge her.
0: Kamil ist der Schmied, oder?
1: Diese Klinge ist aus Damaszenerstahl.
0: Bestellt jemand so etwas?
1: Ja, klar.
0: Wer?
1: Verschiedene Leute. Oft soll das ein Geschenk für den Sohn sein. Manche wollen selbst so etwas und bestellen das hier.
0: Sie verbringen hier eine Art künstlerischen Urlaub, oder? Wenn man mit Kindern Urlaub macht, dann kommt man an, legt sich im Hotel hin und das war's. Bei euch ist das wohl anders.
4: Bei uns ist das Teil eines internationalen Projektes. Wir machen das schon ziemlich lange. Unsere Podolska-Kinderkunstschule reist schon das 8. Jahr in Folge. Wir waren schon in Abchasien, in Georgien, in Samarkand und Buchara. Wir fahren oft auf die Krim. Wir suchen ständig nach neuen Orten, neuen Erlebnissen und neuen Kulturen, um die Kinder damit vertraut zu machen und um ihnen dieses Wissen zu vermitteln.
3: Wart ihr in Tschetschenien?
4: Nein, noch nicht.
3: Dann wird es aber Zeit.
4: Das denke ich auch. Das steht noch alles an. Wir ziehen das in Betracht. Gewöhnlich suchen wir einen Ort heraus, wo wir noch nicht waren. Am Kaspischen Meer ist von uns so gut wie niemand zuvor gewesen. Also sind wir hergefahren, um den Kindern das Kaspische Meer und die Berge zu zeigen. Kaliningrad war auch eine interessante Option.
0: Da kommt man auch schwer hin.
4: Das stand auch zur Auswahl, aber es stellte sich heraus, dass es etwas einfacher war, nach Dagestan zu fahren und auch sicherer.
0: Gibt's ja nicht.
4: Ja, hierher zu fahren ist sicherer.
0: Wer kommt hierher und von wo?
2: Unsere Gäste kommen zu etwa 60% aus Moskau, etwa 30% kommen aus St. Petersburg und die restlichen 10% aus allen anderen Regionen unserer großen Heimat.
4: Nur ein Junge durfte nicht mitfahren. Alle Mädchen hat man bedenkenlos in den Kaukasus fahren lassen.
3: Warum das denn?
4: Es lag an den Eltern.
3: Die Eltern?
4: Sie hatten Angst.
2: Alle bringen ihre Klischees mit, wenn sie hierher kommen. Ich gehe das so an. Ich begrüße keine Touristen, sondern Gäste. Wenn man jemanden als Gast willkommen heißt, wird alles gut. Manchmal kommen Leute her, die denken, wir würden hier in Höhlen hausen.
3: Aber sie kommen trotzdem her.
2: Sie kommen her und zittern richtig vor Angst. Sie sind am Anfang sehr angespannt.
3: Aber so jemand kommt trotzdem her?
2: Ja, aber danach entspannen sie sich und kommen zu sich. Denn die meisten reisen hierher, weil sie Berichte unserer Gäste gelesen haben oder von ihren Freunden und Bekannten von uns gehört haben.
3: Wie erreicht man das Zielpublikum, also die Leute, die noch nicht hier waren?
2: Nur durch Mund-zu-Mund-Propaganda. Man muss Dagestan so zeigen, wie es ist, ohne etwas zu beschönigen oder sich etwas auszudenken. Man muss den Menschen die Wahrheit erzählen und nicht alles idealisieren. Man sollte nicht sagen, dass wirklich alles wunderbar ist, wie das manche machen.
0: Wo gibt es noch Bereiche, an denen man arbeiten muss, um Dagestan zu einem Touristenziel zu machen?
2: Der Service.
0: Alibek, wir sind ja bei Ihnen hier untergekommen. Das ist Ihr Haus, aber Sie vermieten auch Zimmer bzw. Teile des Hauses. Es ist also eine Art Gästehaus. Anders kann man hier nirgendwo absteigen. Es gibt also keine Hotels hier. Glauben Sie, dass sich das ändern wird? Bleibt es bei solchen Gästehäusern oder wird es hier Hotels, Cafés und Restaurants geben?
1: Das hängt alles von der Nachfrage ab. Heute gefällt es vielen Touristen, bei einer Familie unterzukommen und die Atmosphäre des Dorfes zu spüren. Bei uns ist es von jeher so gewesen. Zu Sowjetzeiten gab es hier ein Hotel, aber dort wohnte niemand.
0: Es gab hier also einmal ein Hotel, aber es war nicht sehr gefragt?
1: Ja, es wurde kaum benutzt.
2: Wir sorgen selbst für den Service. Unser Team muss eigenhändig für den Service sorgen. Das ist unsere Pflicht. Wenn die Leute in Hotels absteigen, haben sie nur eine vage Vorstellung davon, wie das alles abläuft. Sie denken, dass wenn alles gut ausgebucht ist, alles auch gut läuft. Aber das ist nur so, weil es keine Alternativen gibt. Sobald es schicke Hotels als Alternative gibt, die auch schon gebaut werden, ändert sich das.
3: Wenn es Konkurrenz gibt.
2: Ja, man braucht Konkurrenz.
0: Brauchen Sie, braucht Dagestan Touristen?
1: Natürlich.
0: Und Kobachi?
1: Ja, der Tourismus ermöglicht es dem Dorf, sich zu entwickeln. Vielleicht werden die Straßen dann verbessert oder zumindest ausgebessert.
0: Haben Sie keine Angst, dass es zu viele Touristen geben könnte und Kobachi seinen einzigartigen Charakter verlieren könnte?
1: So etwas wird schon nicht passieren.
0: Sie wollen also mehr Gäste?
1: Wir freuen uns, wenn Gäste kommen und heißen Sie herzlich willkommen.
0: Stellen Sie sich die Aufgabe, das Niveau vom Service und so weiter anzuheben?
2: Ja, natürlich.
0: Also nicht nur finanziell, sondern auch was die Beliebtheit angeht.
2: Geld ist zweitrangig. Am wichtigsten ist es, Stereotypen abzubauen und die Region zu entwickeln. Wir verstehen ja, dass die Menschen, die hierher kommen, verschiedene Meinungen, verschiedene Weltsichten mitbringen. Wenn sie hierher kommen, teilen sie ihre Kultur mit uns. Sie teilen uns ihre Wünsche mit. Dadurch steigt die Nachfrage und das Angebot entwickelt sich entsprechend. Es gibt eine Art Bewegung, eine Dynamik, durch die alles weiter wächst. Außerdem ist es wichtig, den Gästen zu zeigen, wie es hier ist und wie wir hier wirklich leben.
0: Hier ist es wirklich schön.
2: Ja.
0: Sie malen ja selbst. Was halten Sie in dieser Hinsicht von Dagestan? Gibt es hier etwas, was man malen kann? Ist es schön hier?
4: Ja, auf jeden Fall. Wir haben ein paar Entwurfskizzen an der Küste gemacht. Aber jetzt wollen wir die Berge von oben malen und die Altstadt von Gubatschi. Dieses Dorf ist in der Hinsicht wirklich großartig.

0: Nach dem Besuch beim Juweliermeister in Kobachi konnten wir es uns nicht entgehen lassen, einen weiteren Meister zu besuchen. Einen Waffenschmied, der uns bereits erwartete. Aber dafür mussten wir noch ein Stück fahren. Noch mehr Berge, noch mehr Aussichten, grenzenlose Landschaften und dagestanische Straßen.
1: Wir sind da.
0: Wie ist der Kaffee?
1: Nicht schlecht. Der Kaffee ist gut, die Straße ist schlecht. Das ist doch schon mal was. Margot, wir konnten nicht aus Kobachi abreisen, ohne den besten Schmied in ganz Dagestan zu besuchen.
0: Hallo?
1: Hallo, Kamil.
2: Hallo, Ilya.
1: Wir sind als Touristen hier.
0: Und aus eigennützigen Beweggründen.
1: Wir waren bei Alibek. Dort sind heute ganze Touristenströme unterwegs. Wir sind übrigens bei ihm abgestiegen. Eine Touristengruppe nach der anderen. Er hat uns nur mit Mühe 20 Minuten seiner Zeit gewidmet. Du hast auch Besucher hier, oder?
2: Ja, nach euch kommen welche.
1: Und vor uns gab es auch welche.
2: Ja, und um 4 oder 5 Uhr kommen noch Gäste aus Sochi.
0: Aus Sochi hierher?
2: Ja, in den letzten 7 bis 8 Jahren kommen deutlich mehr Leute. 80% mehr Leute, die nach Dagestan kommen, würde ich sagen.
1: Im Sommer oder auch im Winter?
2: Im Sommer zur Urlaubszeit kommen natürlich mehr Leute. Im Winter haben wir auch Gäste aus verschiedenen Regionen Russlands.
1: Gibt's hier viel Schnee?
2: Ich würde nicht sagen, dass wir extremes Wetter haben. Ein Lada Priora kommt hier schon durch.
1: Ein Priora kommt überall durch, auch hier in Dagestan. Du erhitzt da etwas, oder?
2: Ja.
1: Schmiedest du etwas?
2: Ich schmiede gerade ein Messer aus einem geschlagenen wildem Damast mit 580 Lagen.
0: 580?
1: Kannst du uns erklären, was diese Lagen sind? Musst du dafür 580 Mal...
0: Ziemlich laut.
2: 580 Lagen.
0: Was heißt das?
2: Wilder Damast hat ein sogenanntes wildes Muster. Sobald ich das zukünftige Messer zu Ende geformt habe, werde ich daraus einen geschlagenen Damast machen. Danach gebe ich ihm ein Muster.
1: Geschlagen? Ist das ein Muster?
2: Nein, das Muster ist wild.
0: Wird er geschlagen?
2: Das Muster wird wild.
1: Armer Damast.
2: Und danach wird er geschlagen, deswegen heißt er so.
1: Sind das hier diese 580 Lagen?
2: Ja, Vorsicht.
1: 580 dünne Lagen.
2: Ja, es entsteht eine Schicht nach der anderen, wie bei einer Torte. So wird Damast hergestellt.
1: Jemand hat das Messer bestellt?
2: Ja, ein Sammler aus Wolgograd hat das Messer bestellt. Es ist eine Spezialanfertigung.
0: Das wird so ein schönes, verziertes Messer, ja?
1: Es ist ja fast schon fertig.
2: Ich bin fast damit fertig, ja.
1: Und dann ab nach Wolgograd damit.
2: Dazu kommt noch ein Melchior-Handschutz, ein Schaft aus kaukasischem Nussbaumholz und eine Messerscheide aus Echtleder.
1: Du bist doch Schmied. Du machst den Schaft nicht selber, oder?
2: Doch, den Schaft mache ich auch.
0: Wie hat dich der Kunde aus Wolgograd gefunden?
2: Über einen Bekannten durch Mundpropaganda. Bei uns nennt man das auch Zigeunerpost. Soziale Netzwerke, Verwandte, Bekannte, Freunde, Instagram. Da kommt eine Menge zusammen. Ich habe Aufträge für die nächsten 3 bis 4 Monate. Ich komme kaum hinterher.
1: Ist doch gut.
0: Ja, großartig.
1: Mehr Aufträge sind immer gut.
2: Ja, das ist gut, aber in Sochi Urlaub zu machen, wäre auch nicht schlecht.
1: Das wäre schon fast zu gut.
0: Was heißt hier Urlaub in Sochi? Wir filmen hier, um zu zeigen, dass man in Dagestan Urlaub machen sollte.
1: Er lebt doch hier. Warum sollte er hier Urlaub machen?
0: Ja, von Dagestan sollte man sich auch mal erholen. Sochi ist auch schön.
2: Das ist ein fertiges Produkt. Ein Kabardiner-Dolch.
0: Man kann die Verzierungen richtig sehen.
2: Der hier hat 480 Lagen. Das ist ein geschlagener wilder Damast, handgearbeitet.
1: Wie entstehen diese Muster?
2: Das ist die Struktur des Metalls auf diesem Messer.
1: Das sind Schichten.
0: Kommt das vom Schlagen, so etwa?
2: Ja, auf diesem Messer wird es auch solche Muster geben. Das ist die Eigenart dieser Metallstruktur.
0: Wofür wird das Messer verwendet?
1: Um Schafe zu schlachten.
0: Schafe schlachten?
2: Nicht nur Schafe, damit kann man alles und jeden schneiden. Das Messer ist sehr vielseitig.
1: Orks in Mittelerde zum Beispiel.
0: Es ist scharf.
1: Es leuchtet blau im Dunkeln. Wusstest du das?
0: Ja?
1: Natürlich.
0: Blau, was?
1: Du hast der Herr der Ringe nie gesehen, oder? Auch nicht gelesen.
0: Warum musst du mich immer so bloßstellen?
1: Kamil.
0: Hier am Rand ist es gar nicht scharf.
1: Nicht scharf?
2: Ilya, das ist eine dagestanische Klinge mit 2 Hohlkehlen.
1: Moment mal, was ist hier der Unterschied?
0: Sie ist hier scharf, damit muss man zustechen.
2: Die hier hat 3 Hohlkehlen, die hier 2. Das hier

0: ist eine dagestanische Klinge und die Klinge hier hat zwei Hohlkehlen.
1: Cool.
2: Sticht man damit zu?
0: Nein, man schneidet damit.
1: Hakt man damit ein?
0: Beides.

0: Gibt's ja nicht.
1: Das Messer nimmt es mit fast allem auf.
0: Wow. Gefährliches Ding.
2: Camille, was eigennützige Beweggründe angeht, so hatte Margot recht. Ich würde gerne Messer bei dir kaufen.
1: Dieses Messer ist von Hand gefertigt. Schau mal.
2: Was ist mit dem Faden hier?
1: Den kann ich wegmachen. Da hattest du die Sprache verschlagen.
2: Klasse.

0: Funktioniert das?
1: Ja, das wären dann 50 Rubel.
0: Gut, danke. Und? Sieht's gut aus?
2: Ja. Können wir weitermachen?
0: Margot, man hat dir doch gesagt, du sollst dich von Messern fernhalten.
2: Hat nicht geklappt.
0: Du hättest hier am Rande stehen und nur mit dem Finger auf die Messer zeigen sollen.
2: Wie viel kostet das hier?
0: Vorsicht, leg das Messer wieder hin. Frag einfach.
2: Wie viel kostet das Messer?
1: Dagestan.
2: Im Ernst, wie viel kostet das Messer?
1: 23.000. Nach diesem Vorfall 1.000 Rubel teurer. Jetzt 24.000.
0: 24.000 Rubel. Los, zahl schon.
2: Es ist scharf. Das war nur ein Test.
1: Dagestan.
2: Ich habe die Qualität getestet. Das Messer hat bestanden.
0: Camille, die meisten Messer sind verkauft, richtig?
2: Willst du dir alle anschauen? Kann ich ein Taschentuch haben?
0: Margot, stör jetzt nicht. Geh da in die Ecke und verblute.
1: Was brauchst du?
2: Ein Taschentuch.
1: Hol mal ein Taschentuch aus dem Auto. Ein sauberes Taschentuch.
2: Fahr fort.
1: Sollten wir die Polizei rufen?
0: Margot, geh jetzt und störe nicht mehr. Ich habe da irgendwo eine Heilpflanze gesehen. Die kannst du nehmen. Das Taschentuch kommt gleich. Was davon ist verkauft und was nicht? Das hier sind unglaublich teure Messer. Das sieht man gleich. Mit so einem kann man sich direkt in den Kampf stürzen.
1: Von diesem Messer gibt es nur 2 Exemplare. Dieses Messer wurde von einem Kunden aus Ivanovo bestellt. Es ist auch mit arabischem Ornament verziert.
0: Wie viel kostet das hier?
1: Dieses hier 6.000, das hier 5.500 und das hier 5.000.
0: Ich nehme dieses Messer. Und welches Messer nimmst du, Margot? Wie fühlst du dich? Hast du noch einen Puls? Das Taschentuch ist auf dem Weg.
1: Der Krankenwagen auch.
0: Hier.
2: Danke.
0: Beehren Sie uns wieder.
1: Das war ein ganzes Mittagessen.
0: Ja, Margot, der Vampir. Ich habe mir dieses Messer ausgesucht. Da drauf steht Stahl X12.
1: H12.
0: H12, hergestellt in Russland. Warum nicht hergestellt in Kubatschi?
1: Weil Kubatschi in Russland ist.
2: Weil wir in Russland sind.
0: Logisch, warum denn nicht? Hergestellt auf der Erde. Seht euch dieses Messer mal an.
2: Die Messer haben alle Tests bestanden. Sie sind wirklich scharf.
0: Ja.
2: Die Messer sind scharf.
1: Und es gibt nichts auszusetzen.
0: Auszusetzen gibt es schon etwas. Margot hat fast einen Finger verloren. War's das dann?
2: Ja, gehen wir endlich.
0: Das hätte ich fast vergessen. Wir haben Bier aus Rizan mitgebracht und wollen es heute Abend probieren.
1: Aha.
0: Du bist herzlich eingeladen.
1: Ich muss arbeiten.
2: Camilles Messer haben genauso wie mein Finger den Härtetest bestanden. An diesem Tag voller interessanter Begegnungen und schöner Natur haben wir uns geistig und kulturell weiterentwickelt. Wir haben beschlossen, dass sich dieser atemberaubende Ort perfekt für eine Verkostung der Brauereierzeugnisse Rizaner Meister eignet. Die Geschenke aus der Brauerei waren schon lange mit uns unterwegs und warteten nur darauf, gekostet zu werden. Dieser Moment war nun gekommen.
0: Das ist das Bier, das wir aus Rizan mitgenommen haben, um es zu verkosten. Und einen besseren Ort als Kubatschi gibt es dafür nicht.
2: Warum das denn? Weil es hier schön ist?
0: Weil es hier Berge gibt.
2: Okay.
0: Schau mal, das läuft jetzt so ab.
2: Du magst Bier, ja?
0: Ja. Wir haben hier so eine Augenbinde, die du übrigens gekauft hast.
2: Die habe ich in Kudykina Gora gekauft.
0: Es ist ganz einfach. Wir wählen blind das beste Bier aus. Zuerst du, dann ich.
2: Okay.
0: Nein, zuerst ich, dann du. Lass uns loslegen.
2: Legen wir los.
0: Du oder ich?
2: Mach schon. Einfach einschenken.
0: Okay, warte.
2: Nein, setz die wieder auf. Setz die wieder auf.
0: Warum denn?
2: Das Bier hat verschiedene Farben.
0: Ja und? Okay, warte. Das dunkle Bier ist hier, klar?
2: Eben.
0: Und das hier ist sowas wie ein Cocktail, aber beim Rest habe ich keine Ahnung. Ich probiere mal das Cocktail-Ding. Aha. Ich stimme für

0: das hier. Nein, das hier. Das ist meiner Meinung nach das Beste.
1: Und der Rest?
0: Der Rest ist auch gut. Aber ich muss ja etwas auswählen, oder?
1: Ja, meine Güte, lass mich jetzt. Misch mir da nichts Ekliges zusammen. Was ist das hier?
0: Bier. Das ist deine Bierverkostung, Margot. Du kennst dich wirklich aus mit Getränken. Du könntest glatt eine Weinkarte zusammenstellen. Ist das hier das Beste oder was meinst du? Ist das hier das Beste?
1: Ja.
0: Nimm die Binde ab.
2: Ilias Wahl.
0: Das Risana milde. Ja, es war mild, das stimmt.
2: Und Margos Wahl.
0: Echt? Gute Wahl, Marco. Schlag ein. Was auch zu beweisen war. Marco, hier gibt es überhaupt nichts Importiertes.
1: Gefällt mir.
0: Ja, krass.
1: Aber wie kann man das überhaupt mischen?
0: Du hast das Glas nicht aus der Hand gegeben.
2: Auf Russisch nennt man das Jorsch.
0: Meine Wahl? Margos Wahl.

0: Der Libanon wurde die Schweiz des Nahen Ostens genannt.
1: Das Land war stabil, die Bedingungen waren gut.
2: Der Libanon war ein multireligiöses Land, in dem Christen und Muslime in Frieden zusammenlebten. Nachdem aber zehntausende palästinensische Flüchtlinge in dem Land angekommen waren, wurden die maronitischen Christen zur Minderheit und unterdrückt.
3: Einige syrische Flüchtlinge sagen, sie seien nicht bereit, nach Syrien zurückzukehren.
4: Der Syrien-Konflikt hat die Infrastruktur sehr belastet.
0: Die Explosion im Hafen von Beirut im Jahr 2020 verursachte schwere Schäden an der Infrastruktur.
5: Libanons Wirtschaft befindet sich im Niedergang.
6: Banken brachen zusammen und gaben den Menschen ihr Geld nicht.
7: Früher war die Landwirtschaft profitabel, aber jetzt verlieren wir unsere Erträge.
3: Das libanesische politische System und die Regierung befinden sich seit mindestens 20 Jahren in einer Krise.
8: Eine perforierende Schusswunde. Ich tue alles dafür, dass die Menschen sicher sind und am Leben bleiben.
9: Zielen! Feuer!
10: 2014 wurde ein Bus mit Flüchtlingen aus Gorlovka beschossen und brannte aus. Meine Kinder haben wie durch ein Wunder überlebt. Jeder an meiner Stelle hätte also wahrscheinlich dasselbe getan.
8: Schussposition einnehmen. Bereit zum Zielen? Los geht's! Mir macht das immer Spaß, denn jeder Schuss bringt uns dem Sieg näher.
11: Auf geht's! Natürlich habe ich Angst, aber ich habe meine Entscheidung getroffen. Ich bin hier. Manchmal spielen meine Nerven verrückt. Ich möchte weinen, aber ich kann es nicht zeigen. Ich möchte, dass die Jungs mit guter Laune in die Schlacht ziehen. Ja, ich setze mein Leben aufs Spiel. Aber ich habe ein Ziel. Wenn wir es jetzt nicht beenden, wird es noch schlimmer werden. Wir müssen siegen.

0: Hunderttausende, ja sogar Millionen von ihnen folgen dem American Dream und versuchen, mit allen legalen und illegalen Mitteln über Mexiko in die USA zu gelangen.
1: Viele sterben beim Versuch, einen Fluss zu überqueren. Sie ertrinken. Manche gehen durch die Wüste und verdursten. Außerdem gibt es dort giftige Klapperschlangen.
2: Sie legten mir Handschellen an, sehr enge Handschellen, so dass ich meine Hände kaum bewegen konnte.
3: Es gibt Menschen, die vor der Armut fliehen, weil sie in ihrer Heimat nichts zum Leben haben. Dort ist die wirtschaftliche Lage sehr schlecht.
4: Der Mann meiner Tochter, der mir im Unternehmen geholfen hat, wurde ermordet, weil ich zahlungsunfähig war.
0: Sie brechen ins Ungewisse auf und lassen alles zurück, was sie mit ihrer Heimat verbindet.
5: Natürlich glauben viele Menschen an den American Dream, der uns so lang eingeredet wurde.
6: Die Menschen haben eine falsche Vorstellung von den Vereinigten Staaten. Sie denken, dort kann man frei, wohlhabend und sorgenfrei leben. Allerdings entspricht dies nicht der Realität.
0: Hast du vor, wieder in die USA zurückzukehren?
7: Nein.
6: Das ist eine Vorstellung, die Leute haben, die die USA nicht kennen.
0: Wegen dieser Vorstellung gehen sie Risiken ein, die genauso groß sind wie ihr Traum, in einem für sie begehrten Land ein neues Leben zu beginnen. Das Flugzeug landet auf dem General Abelardo Rodriguez International Airport in Tijuana im Norden Mexikos. Tijuana bildet faktisch die Grenze zu den USA. Der Flughafen verfügt sogar über einen separaten Ausgang zum US-Gebiet. Jeder, der die Hoffnung noch nicht aufgegeben hat, in die USA einzureisen, wartet hier in Tijuana auf seine Chance.
3: Präsident Trump verspricht, viele Menschen abzuschieben. Mexiko erwartet von diesen Menschen, dass sie in ihre Heimat zurückkehren. Doch das ist nicht so einfach. Wer 20 Jahre lang nicht dort war, hat dort praktisch kein Zuhause mehr. Mein Name ist Pater Pat Murphy und ich bin seit 2013 Leiter der Casa del Migrant in Tijuana. Unsere Unterkunft ist eine von 30 Unterkünften dieser Art in der Stadt. Ohne sie hätten die Menschen es sehr schwer, denn das Wetter schlägt um und es wird kalt. Es soll demnächst 3 Tage lang regnen. Die Menschen müssten ohne uns in der Kälte und im Regen leben. Das ist nicht sehr gesund und es wäre schwierig für sie, auf der Straße ohne ein Dach über dem Kopf und ohne Unterkünfte wie unsere zu überleben.
0: Warum haben Sie beschlossen, in die USA zu gehen?
7: Ich besuchte einmal die USA und das hat mir gefallen. Mir hat das Leben dort gefallen. Ich verdiente viel Geld, obwohl ich Probleme mit meinen Papieren hatte. Eines Tages saß ich am Steuer, als ich wegen eines Verstoßes angehalten wurde. Da ich bereits vorbestraft war, erkannten die Beamten meinen illegalen Status und leiteten mich zur Einwanderungsbehörde weiter. Du kannst nichts dagegen tun. Donald Trump sagt, alle Illegalen seien schlecht, weil manche von ihnen vielleicht schon vorbestraft sind oder Straftaten begehen könnten. In meinem speziellen Fall macht dich die bloße Tatsache, dass du illegal ins Land einreist, bereits zu einem Bundesverbrecher. Man ist bereits angeklagt und man kann für 1 bis 10 Jahre ins Gefängnis kommen. Allein die Tatsache, dass man sich illegal in diesem Land aufhält, macht dich bereits zu einem Kriminellen. Verstehen Sie?
3: Manche fliehen vor der Armut, weil sie in ihrer Heimat kein Geld verdienen können. Die wirtschaftliche Lage ist schlecht und die Menschen hoffen, durch die Flucht in den Norden eine bessere Arbeit zu finden. Andere fliehen vor der Gewalt und der organisierten Kriminalität, die in ihren Städten herrscht. Bis zum 20. Januar kamen viele Menschen aus dem Süden zu uns. Sie hofften auf ein Asylinterview.

0: Doch nun wurde dieses Programm beendet. Niemand kann Asyl bekommen. Trotzdem kommen immer noch Menschen hierher, die nicht wirklich wissen, was sie tun sollen und was sie tun können. Manche überlegen, wie sie nach Hause zurückkehren können. Demnächst sollen viele Abgeschobene ankommen. Dafür haben die Stadtbehörden das provisorische Unterbringungszentrum Flamingos eröffnet, das über 2000 Menschen aufnehmen kann. Alle Abgeschobenen werden dort untergebracht. Das Problem ist jedoch, dass die Menschen nur 2 Tage im Flamingos bleiben können. Dann kommen sie alle wieder hierher.
1: Ich heiße Amy Melo. Ich bin in Tijuana als Journalistin und Fotojournalistin tätig. Wir fahren zu einem der größten, wenn nicht dem größten, Notunterkunftszentrum in ganz Mexiko und Lateinamerika. Wir befinden uns nun in der Nähe von Flamingos. Dieses Gebäude wurde in eine Unterkunft für abgeschobene Mexikaner umgebaut. Es wurde am 25. Januar dieses Jahres eröffnet. Die Abgeschobenen kommen in diesen Flügel des Gebäudes. Sie werden von Mitarbeitern der mexikanischen Nationalgarde in Empfang genommen. Die Unterbringung der Menschen erfolgt durch eine spezielle Bundesbehörde.
2: Ich bin ein Mitarbeiter der Migrationsbehörde.
1: Ah, ich verstehe.
2: Und dort drüben ist die Nationalgarde im Einsatz.
1: Alles klar.
2: Normalerweise kommen die Leute gegen 12 Uhr an.
1: Gegen 12 Uhr?
2: Ja, so ungefähr.
1: Entschuldigung. Darf ich Ihnen eine Frage stellen? Leben Sie im Flamingos?
3: Ja.
1: Dürfen die Abgeschobenen rausgehen?
4: Ja, manche. Aber nicht einfach so. Es gehen immer irgendwelche Leute mit. Anscheinend werden sie nur in Begleitung rausgelassen.
1: Wie viele Personen sind es dort insgesamt? Viele?
4: Ja, sehr viele.
1: Ja?
4: Ja. Der vordere Teil ist komplett belegt. Auf der anderen Seite gibt es noch 2 oder 3 weitere Zimmer. Das gesamte Gebäude ist voller Betten.
1: Alles klar.
3: Es gab einen Gerichtsprozess. Die US-Einwanderungsbehörde teilte mir mit, dass ich wegen illegalen Aufenthalts verhaftet werde. Das alles ging sehr schnell. Sie fragten mich, ob ich einen Nachweis über meinen legalen Aufenthaltsstatus im Land hätte. Ich verneinte dies. Daraufhin wurde ich abgeschoben. Ich kehre nun aus den USA nach Michoacán zurück, Richtung Mexiko-Stadt. Ich bin 40 Jahre alt. Ich hatte mit 17 Jahren die Grenze überquert, illegal, durch die Wüste von Arizona.
5: Was hast du in den USA gemacht?
3: Ich habe in einer Restaurantküche gearbeitet, ich habe gekocht. Es war eine schöne Erfahrung. Aber leider ist es blöd gelaufen. Aber es ist auch eine Erfahrung. Meine Frau ist vorerst in den USA geblieben. Sie hat die amerikanische Staatsbürgerschaft. Aber natürlich wirkt sich das negativ auf Familien aus, da die Menschen gezwungen sind, sich von ihren Verwandten, Liebsten und Kindern zu trennen. Es ist hart, wenn man niemanden in seiner Nähe hat, der einem immer hilft, wie mich zum Beispiel. Ich habe immer die Miete gezahlt. Es ist hart.
5: Hast du vor, wieder in die USA zurückzukehren?
3: Nein.
5: Wie lange hast du in den USA gelebt?
6: 12 Jahre. Ich hatte verschiedene Verstöße begangen. Als ich mich an die Behörden wandte, nahmen sie mich fest. Und dann schickte mich die Einwanderungsbehörde hierher.
5: Und was hast du nun vor?
6: Sie haben mir Kontakte gegeben, die mir bei meiner Arbeitssuche helfen sollen.
5: Wie würdest du dein Leben gern gestalten, damit alles gut wird?
6: Ich würde sagen, dass ich auf den Tag warte, an dem ich diese Welt verlasse. Um glücklich zu sein. Das wird das größte Glück für mich sein.
7: Ich habe von den Abschiebungen aus den Nachrichten erfahren. Einige meiner Familienmitglieder waren früher auch illegale Migranten. Sie wurden nicht deportiert. Aber wir wissen, wie es ist, wenn man hier bereits ein Leben hat und dir plötzlich alles weggenommen wird.
5: Was bringen Sie ihnen?
7: Ich möchte ihnen wenigstens irgendwie helfen. Geld, Hosen, Pullover, T-Shirts.
5: Was ist Ihr Beruf?
7: Ich bin Hausfrau.
1: Wir sind auf dem Weg zu Embajadores de Jesus. Das ist ein großes Hilfszentrum für Migranten. Dort leben Menschen, die nach Donald Trumps Amtsantritt die Grenze nicht überqueren konnten und hier in Tijuana festsitzen. Als Donald Trump am 20. Januar dieses Jahres sein Amt antrat, setzte er an seinem ersten Tag im Amt die über die CBP One-App eingereichten Anträge aus. Damit nahm er vielen Migranten die Möglichkeit, in den Vereinigten Staaten Asyl zu beantragen. Diese Menschen warteten nach der Antragstellung über CBP One auf einen Termin bei der Einwanderungsbehörde. Es waren Asylanträge von Menschen, die in physischer Gefahr sind und vor Gewalt fliehen. Es sind Menschen sowohl aus Mexiko als auch aus anderen Ländern, beispielsweise aus Zentralamerika. Sie können nirgendwo hingehen und müssen hier abwarten.

0: Hallo, wie geht's? Sprichst du Russisch?
1: Ein wenig.
0: Oh, Sie sind Russen. Und sie spricht Englisch.
1: Mein Name ist Janina. Mein Russisch ist ein bisschen...
2: Woher kommen Sie, Janina? Warum sprechen Sie Russisch?
1: Hier.
2: Hast du hier gelernt?
1: Ich heiße Janina. Ich bin eine der Freiwilligen und Koordinatorinnen im Flüchtlingsheim der Kirche Embajadores de Jesus. Es ist ein Flüchtlingsheim für Migranten. Derzeit leben hier über 1400 Menschen. Die meisten von ihnen kommen aus Mexiko, Südamerika, Venezuela, Kolumbien, Kuba, Honduras und Guatemala. Sie kamen hierher, um in den USA Asyl zu beantragen. Ich kam vor ein paar Jahren hierher und fragte, wie ich helfen kann. Und jetzt bin ich seit fast 2,5 Jahren hier. Mir gefällt es hier. Die Menschen brauchen Hilfe und Gott hat mich hierher geführt. Alles begann mit einer kleinen Kirche. Heute ist es eine der größten Notunterkünfte in ganz Mexiko. Dies ist das Hauptgebäude. Es gibt eine Kirche und einen Schlafsaal. Viele Menschen schlafen in diesem Gebäude. Rechts sind die Küche, der Speisesaal, ein Fußballplatz und eine Schule. Hier gibt es noch eine Unterkunft und dort eine weitere.

0: Oktober 2023. Der unerwartete Angriff der Hamas auf Israel schockierte die Welt. Zu dieser Zeit rechnete niemand damit, dass die palästinensischen Extremisten so viele moderne Waffen haben würden. Schon kurze Zeit nach dem Angriff bedankten sich die Hamas-Kämpfer fast hämisch bei den USA und der Ukraine für die Feuerkraft, mit der sie Israels Städte überzogen haben.
1: Wir bedanken uns bei der ukrainischen Regierung für diese Waffen. Wir werden sie gegen Israel richten.
0: Wie kommt es, dass im Nahen Osten ständig Waffen aus einem Land auftauchen, dessen Vertreter sich andauernd über mangelnde Munition und militärische Ausrüstung beschweren?
2: Waffen für die Ukraine, Munition für die Ukraine, neue Verteidigungssysteme für die Ukraine.
0: Die Militärhilfen der USA und der Europäischen Union belaufen sich auf Dutzende Milliarden US-Dollar. Aber wo landen diese Lieferungen? Und wer hat überhaupt entschieden, einem Land Waffen zu liefern, das seit fast 30 Jahren einer der größten Knotenpunkte für den illegalen Waffenhandel ist?
3: Lautes Spielen. Der Balalaika ist ein offizieller Bestandteil der russischen Militärdoktrin.

0: Finden Sie das absurd? Ans Absurde grenzt auch die Aussage Angela Merkels, dass hybride Kriegsführung offiziell Teil der russischen Militärdoktrin sei, was ebenfalls viele Leute wütend machte. Die Doktrin wird im Internet veröffentlicht und es findet sich kein Wort davon im Netz. Lassen Sie sich von Fakten leiten, nicht von Emotionen.
1: 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Kritisch bleiben.
2: Bereite das Geschirr vor. Frag sie, wie viele Portionen benötigt werden und komm wieder her. Hier haben wir eine Küche und einen Speisesaal. Es gibt 3 Mahlzeiten am Tag. Frühstück, Mittag und Abendessen. Die Essensmenge reicht für ca. 1400 Personen.
3: Wo nehmt ihr die Lebensmittel?
2: Wir kaufen sie. Wir kaufen sie im Supermarkt. Manche Leute verschenken sie einfach. Sie kommen hierher und bringen Lebensmittel. Diese Familien haben keine anderen Ressourcen, kein Geld. Deshalb sind sie hier. Deshalb müssen sie in diesem Heim für nichts zahlen. Alles, einschließlich der Unterkunft und des Essens, ist kostenlos.

0: Kommen Sie aus Russland?
1: Ja.
0: Russland, Gott segne dich. Wir lieben dich. Wir freuen uns, dich kennenzulernen. Gott segne dich. Hier sind Menschen aus aller Welt. Ich bin Pastor Jay. Und das ist Dr. PJ. Wir kommen aus Minnesota, USA. Gott segne Sie. Gott segne Sie. Danke. Amen. Wir gehen hinein.
2: Wir haben gehört, dass man hier Menschen, die in Mexiko in Gefahr waren, hilft, die Grenze zu überqueren und in die USA zu gelangen. Deshalb sind wir hier gelandet. Wir kommen aus Michoacán. Wir mussten weg von unserem Wohnort. Wir hatten eine Ranch in den Bergen. In der Umgebung gab es fast keine Häuser. Wir mussten packen und nur das Nötigste mitnehmen. Wir gingen nach Guerrero, ließen unsere Sachen bei meiner Mutter und kamen dann hierher.
3: Sind Sie mit Ihren Kindern hier? Wie alt sind Sie?
2: Ja, wir sind zu fünft hier. Die ältesten Kinder sind 8 und 5 Jahre alt. Das jüngste Kind ist 1 Jahr und 11 Monate alt. Mein Mann ist auch hier. Wir hatten fast nichts mit. Sie haben uns sehr geholfen. Sie haben uns zu essen gegeben. Wir lernen hier. Wir beschäftigen uns, um nicht mit unseren Gedanken alleine zu sein. Manchmal können wir wegen unserer Gedanken nicht einmal schlafen. Jetzt gehen die Kinder zur Schule. Wir haben für fast nichts genug Zeit. Wir bringen ein Kind zur Schule und das andere in den Kindergarten. Die Jüngsten bringen wir in einen Lernclub, in dem ihnen Bewegung und Denken beigebracht werden. Danach bleibt kaum noch Zeit. Wenn ich von der Schule nach Hause komme, helfe ich hier im Zentrum aus.
3: Möchten Sie legal oder illegal in die USA einreisen?
2: Legal. Wir warten derzeit, bis ein Asylantragsverfahren eröffnet wird, damit wir in die USA einreisen können.
4: Viele Menschen kommen an die Grenze nach Tijuana. Wenn sie diese nicht überqueren können, bleiben sie hier. Unsere Stadt wächst ständig und wird immer größer. Die Menschen wollen in das wohlhabendste Land unseres Kontinents, die Vereinigten Staaten, gelangen. So sehen sie die USA und werden es, glaube ich, auch weiterhin so sehen, auch trotz der Maßnahmen der neuen US-Regierung. Die Menschen glauben, dass die Vereinigten Staaten sie beschützen und ihnen ein besseres Leben ermöglichen können als in ihrer Heimat. Mein Name ist José María García Lara. Ich bin der Leiter und Gründer der Unterkunft Movimiento Juventud 2000 sowie Koordinator der Union für Migrantenfragen der Stadt Tijuana.

0: Wir arbeiten im Rahmen eines humanitären Sozialhilfeprogramms. Die Unterkunft bietet abgeschobenen Migranten aus Mexiko und anderen Ländern, die sich an der mexikanischen Grenze befinden, Hilfe. Wenn sie zu uns kommen, bieten wir ihnen Unterkunft und Schutz. Wir stellen ihnen einen Schlafplatz in Zelten zur Verfügung. Hier können sie sich waschen, essen und sich über die Sozialhilfeprogramme der mexikanischen Regierung informieren.
1: Mein Name ist Blanca Isabel Romero Garcia. Ich komme aus dem Bundesstaat Morelos. Ich habe im Einzelhandel gearbeitet, aber meine Stadt war unsicher. Deshalb bin ich nach Tijuana gekommen. Jetzt lebe ich hier in einem Obdachlosenheim. Wir sind wegen der gefährlichen Lage in Morelos nach Tijuana gekommen. Ich hatte ein Geschäft. Leider hatten die dortigen Banditen viel Geld von uns verlangt. Ich konnte es nicht mehr bezahlen. Der Mann meiner Tochter, der mir im Unternehmen geholfen hat, wurde ermordet, weil ich zahlungsunfähig war. Ich habe beschlossen, in die USA zu gehen, weil ich dort eine Schwester habe. In Morelos hatte ich ein Café, in dem ich Essen und Getränke servierte. Meine Schwester arbeitet in einem Restaurant. Ich möchte zu ihr nach Amerika gehen, um denselben Job zu machen, das zu tun, was mir gefällt und was ich kann.
0: Natürlich glauben viele Menschen an den American Dream. Davon sprechen jene Migranten, die es geschafft haben, in die USA einzureisen. Die Menschen glauben, dass sie Erfolg haben können, wenn sie hart arbeiten und die Möglichkeiten nutzen, die ihnen die US-Regierung bietet. Auch wenn sie nicht in ihrem eigenen Land sind, können sie trotzdem erfolgreich sein.
1: Ich arbeite die zweite Woche. Normalerweise stehen wir um 8 Uhr auf. Vor dem Frühstück beten wir. Danach frühstücken wir und beginnen dann mit unserer Arbeit. Wir bekommen Aufgaben. Ich arbeite montags und dienstags. Ich gehe in die christliche Kirche, weil ich das Gefühl habe, dass mir das hilft. Ich habe einen Job bei einem Pfarrer der Kirche bekommen. Ich putze sein Haus.
0: Sie überqueren die Grenze illegal, nur um ein Land zu erreichen, in dem sie Schutz vor echten Gefahren finden können. Damit meine ich die Mehrheit der Menschen, die die Grenzgebiete unseres Landes und die Stadt Tijuana erreicht haben, um die US-Grenze zu überqueren.
1: Jetzt, da Donald Trump den Einwanderungsprozess eingestellt hat, ist unser Traum geplatzt. Es wäre zu teuer, die Schlepper zu bezahlen. Wir sind viele. Ich kann nicht einfach allein oder mit einem meiner Familienmitglieder weggehen und den Rest hier lassen. Wir sind zu 10. Ich, mein Mann, meine 5 Kinder und 3 Enkelkinder. Wir haben 2 Zelte. 5 Personen schlafen in einem Zelt, 5 weitere Personen in einem anderen. Es gibt harte Tage, sehr harte. Ich sehe meine Enkelkinder, meine Töchter, meine Mädchen. Es gibt Tage, an denen es ihnen schlecht geht. Sie beschweren sich. Es ist hart, hier zu leben. Das Essen ist nicht so toll. Und es ist kalt, sehr kalt. Die kleinen Kinder, meine Enkelkinder, werden oft krank. Wir können nicht zurück und ich will auch nicht zurück.
0: Diejenigen, die aus dem Süden in den Norden kommen und um Asyl und humanitäre Hilfe bitten, haben fast die Hoffnung verloren. Denn unter der neuen Regierung wurden all diese Programme praktisch eingestellt. Die Menschen wissen nicht mehr, was sie als nächstes tun sollen. Während Joe Bidens Amtszeit kamen Menschen in unsere Unterkunft. Leider nimmt die Zahl der Migranten, die zu uns kommen, heute ab. Das liegt am starken Druck des neuen US-Präsidenten. Die Migranten müssen Wege finden, um zu überleben und ihre täglichen Grundbedürfnisse nach Nahrung

0: Nahrung, Grundbedarfsartikeln und Waschmitteln zu decken. Ich kann Ihnen berichten, dass wir jährlich etwa 1.500 bis 2.000 Menschen in unserer Unterkunft aufnehmen. Mal sehen, was in den kommenden Monaten unter der neuen US-Regierung passiert, die jetzt sagt, dass diese Menschen nicht in die Vereinigten Staaten kommen sollten.
1: Ich würde Donald Trump bitten, uns die Möglichkeit zu geben, in sein Land einzureisen. Wir können Beweise dafür vorlegen, dass es für uns riskant ist, in Mexiko zu leben. Ich hoffe, dass wir mit diesen Beweisen die Möglichkeit erhalten, in den Vereinigten Staaten zu leben. In Amerika arbeiten wir Mexikaner viel härter als Sie, die Amerikaner.
2: Sie legten mir Handschellen an, sehr enge Handschellen, sodass ich meine Hände kaum bewegen konnte. Sie brachten mich nach Los Angeles und legten mir Handschellen an. Sie legten mir Handschellen an und banden mir eine Kette um die Taille. So haben sie mich gefesselt. Und dann legten sie mir noch eine Handschelle hier an und eine hier, mit einer dünnen Kette, dass ich kaum einen Schritt machen konnte. Ich wurde erst vor 15 Tagen abgeschoben. Heute ist Dienstag, der 15. Tag nach meiner Abschiebung. Ich habe 11 Jahre in den USA verbracht. Ich hatte einfach Pech, denn sie suchten nach anderen Leuten. Ich kam gerade von der Jobsuche nach Hause, als sie mich anhielten. Als ich die Autotür öffnete, zogen sie mich aus dem Fahrzeug heraus. Es waren viele. Die Lichter gingen an. Sie fragten nach meinem Führerschein. Ich hatte einen kalifornischen Führerschein. Und der Polizist bestätigte, dass alles in Ordnung sei. Aber er war nicht zufrieden. Er überprüfte meine Fingerabdrücke und sagte, ich hätte die Grenze überquert. Das war damals bereits ein Verbrechen gewesen. Für sie ist es nun ein Verbrechen, wenn man die Grenze überquert. Das ist eine krasse Veränderung. Ich sagte, meine Papiere sind in Ordnung. Ich arbeite hier und schulde niemandem etwas. Ich bin hier, um meiner Familie zu helfen. Ich bin gekommen, weil meine Mutter sehr krank war und es keine Möglichkeit gab, ihr zu helfen. Mein Bruder ist auch krank. Aber es ist ihnen egal. Es war ihnen völlig egal. Es ist ihnen egal, ob man Kinder hat. Es ist ihnen egal, ob man Gesetze gebrochen hat. Sie behandeln einen wie einen Kriminellen. Ich sagte ihnen, dass ich bestimmte Medikamente einnehmen muss. Aber ich hatte keine Chance, meine Medikamente zu holen. Sie führten mich in Handschellen ab. Meine Frau hat das beobachtet. Meine kleine Tochter fing an zu weinen. Ich fühlte mich sehr schlecht, weil meine Tochter und meine Frau Angst hatten. Die Polizei hatte Waffen, große Waffen dabei. Ich hatte hier in Mexiko hohe Schulden. Ich musste Geld verdienen, um die Schulden abzubezahlen. Auch ging ich in die USA. Es war hart, ich habe vieles verloren. Manchmal aß ich tagelang nur Mist, nur um die Schulden abzubezahlen. In den USA bekam ich eine Tochter. Sie ist jetzt fast ein Jahr alt. Sie und meine Frau blieben auf der anderen Seite der Grenze.
3: Wie viel kostet eine illegale Grenzüberquerung?
2: Die Kojoten verlangen mittlerweile viel Geld, etwa 10.000 bis 12.000 US-Dollar für eine Überquerung. Aber es gibt keine Sicherheitsgarantien. Um in der Warteschlange die Grenze zu passieren, verlangen sie etwas mehr, etwa 17.000 bis 20.000 US-Dollar. Aber das ist für mich nicht mehr sicher. Sie beobachten alles. Wenn man das Geld bezahlt hat und dann doch erwischt wird, ist es ihnen egal. Man bekommt das Geld nicht zurück. Man muss den gesamten Betrag im Voraus bezahlen, unabhängig vom Ausgang.

0: In den USA ist unser bekanntestes Lied Cucacacha mit einer 500.000 Aufrufen. In Mexiko ist es Legend. Wir singen nicht nur. Wir repräsentieren unser Land und teilen unsere Lieder mit der Welt.
1: Kennt das neuronale Netz Handen und Mansen?
2: Heute werden zum ersten Mal Models aus der digitalen Welt in die reale Welt eintreten.
3: Wir zeigen, was uns inspiriert hat und was wir mittels KI geschaffen haben.
4: Dies hier heißt Glasgemälde mit Folie. Einzigartig aus Tatarstan. Diese Künstler malen ihr Volk aber nicht realistisch, sondern in einem avantgardistischen, modernen Stil.
3: Fast alle jungen Frauen träumen davon, in einer Tracht zu heiraten. Jetzt erleben wir eine komplette Neuauflage dieser Art Kleidung. Diese Mode steht in Opposition zur Globalisierung.

0: Die Menschen müssen wochenlang, monatelang hier in Tijuana bleiben. Sie wissen nicht, wie es weitergeht. Aber auch die aus dem Norden kommenden, die Abgeschobenen, empfinden Verzweiflung. Denn viele von ihnen sind bereits an das Leben in den USA gewöhnt. Sie haben dort 5, 10, 15, sogar 20 Jahre gelebt. Und nun wurden sie ganz unerwartet in die Grenzgebiete gebracht. Natürlich sind sie völlig am Boden zerstört. Sie wissen nicht, was sie tun sollen. Sie haben keine Zeit, sich zu orientieren. Schließlich wurden sie aus einem Land rausgeschmissen, das zwar nicht ihre Heimat ist, in dem sie aber schon lange ihr Leben aufgebaut haben. Sie haben dort ihre Familien, Besitztümer, Ersparnisse zurückgelassen.
1: Vieles wird oft romantisiert. Aber das ist nicht wahr. Es ist eine sehr schwierige Reise. Die Menschen sterben auf dieser Reise. Frauen werden oft vergewaltigt. Für Kinder ist es sehr schwierig, weil es nicht die Umgebung ist, in der Kinder leben sollten. Es ist sehr hart.
2: Lauf, lauf. Oh, wir müssen es aufwärmen. Was ist hier los? Ist das Wasser heiß? Mein Name ist Lisabeth Valdan Federico. Ich komme aus Honduras. Ich bin eine indigene Person. Ich bin 27 Jahre alt und Hausfrau.
3: Machen Sie sich bequem.
2: Winke mit der Hand. Wo ist mein Kaffee?
3: Warum sind Sie aus Honduras hierher gekommen?
2: In Honduras gibt es keine Arbeit. Das Leben dort ist hart. Deshalb bin ich weggegangen, um meinem Sohn ein besseres Leben zu ermöglichen. Ich komme aus einem kleinen Dorf, Mangotara. Dort gibt es nichts, nicht einmal ein Krankenhaus.
3: Fahren viele weg?
2: Ja. Dort leben arme Menschen. Das ist Reis, Würstchen und Kaffee. Mein Sohn, das Essen ist fertig. Willst du etwas Soße, mein Sohn? Da ist Käse drin.
3: War es schwierig, von Honduras nach Mexiko zu gelangen?
2: Ja, es war nicht einfach. Der Weg ist schwierig. Man kann ausgeraubt werden. Die Straßen sind gefährlich.
3: Wie sind Sie hierher gekommen?
2: Mit dem Bus von der guatemaltekisch-mexikanischen Grenze. Sie haben mir mein Geld weggenommen und mich ohne Lebensunterhalt zurückgelassen. Wir haben sehr gelitten.
3: Sind Sie mit Ihrem Sohn unterwegs?
2: Ja. Er ist 3 Jahre alt. Bald wird er 4.
3: Wie fühlen Sie sich jetzt, nachdem die Einreise in die USA verboten ist?
2: Zuerst war ich verärgert, enttäuscht. Denn seit meiner Abreise aus Honduras war bereits ein halbes Jahr vergangen. Ich hatte die ganze Zeit auf eine Einladung zu einem Asylinterview gewartet. Ich war ein wenig enttäuscht,

0: Aber es gibt Hoffnung. Ich hoffe, dass sich mit Gottes Hilfe alles klärt.
1: Eine Bitte an alle, die davon nur aus den Nachrichten erfahren. Seid bitte nicht voreingenommen. Es heißt, die große Mehrheit der Migranten seien Kriminelle. Aber die große Mehrheit, ich würde sagen, 95% der Menschen, die im Laufe der Jahre hierher gekommen sind, sind Familienväter. Sie versuchen nur, Geld zu verdienen, um ein normales Leben zu führen. Sie suchen nach einem besseren Leben.
2: Wer unter dem Schirm des Höchsten sitzt, der bleibt unter dem Schatten des Allmächtigen. Ich sage zu dem Herrn, meine Zuflucht und meine Burg, mein Gott, auf den ich traue. Mein Name ist Brian Ernesto Sandoval. Ich bin 30 Jahre alt. Ich komme aus der Hauptstadt Guatemalas. Von Beruf bin ich Architekt. Ich habe nie daran gedacht, in die USA zu ziehen. In Guatemala ging es mir bestens. Ich hatte ein stabiles Gehalt, eine Wohnung, ein eigenes Auto. Ich lebte in einer guten Gegend. Doch plötzlich änderte sich alles. Das Leben in Guatemala wurde sehr schwierig. In den letzten Jahren drang die Bande Barrio 18 in unsere Nachbarschaft ein. Jeder, der in unserer Nachbarschaft wohnte, musste eine Abgabe entrichten. Ich habe 2 Monate lang nicht gezahlt. Eines Tages, als ich meinen Sohn von der Schule abholte, wurde mein Auto angeschossen. Mein erster Gedanke war Flucht. Meine Verwandten leben in den USA. Ich kaufte ein Ticket und flog von Los Cabos nach Tijuana. Dort lebte ich eine ganze Woche am Flughafen. Ich wartete auf ein Asylinterview über CBP One. Aber jetzt wurde dieses Programm eingestellt. Ich kann nicht nach Guatemala zurück und ich kann Mexiko nicht verlassen. Was soll ich jetzt tun? Ich habe keine Arbeit. Das Einzige, was mir hilft zu überleben, ist das Geld, das mir meine Brüder schicken. Hier bewahre ich alles auf. Meine Decken, Kleidung, Schuhe, mein Geschirr, meine Lebensmittel, eigentlich alles. Hier gibt es Toilettenpapier, Deo, Hygieneartikel, Wasser. Jeder hat hier seine eigene Ecke. Ich hatte auch Dokumente für meinen Sohn, aber die blieben bei meiner Frau.
3: Wovon träumen Sie?
2: Davon, meinem Sohn das Beste zu geben, das Leben, das er verdient. Das, von dem ich einst in Guatemala geträumt habe. Ich möchte, dass er in den USA glücklich ist, wo es alles gibt. Ich möchte meinen Sohn einfach nur umarmen und ihm sagen, wie sehr ich ihn liebe. Ihm sagen, dass Papa weiterkämpft, damit sein Sohn alles hat. Ich möchte ihm zeigen, dass man im Leben vorankommen kann. Ich möchte in seinen Augen nicht schwach wirken. Ich möchte ihm zeigen, dass sein Vater ein echter Kämpfer ist, der nie Angst hatte. Und wo immer er ist, bin ich gedanklich immer bei ihm. Ich bete zu Gott, dass er ihm hilft. Eines Tages werden wir uns bestimmt wiedersehen. Ich verspreche, der beste Papa der Welt zu sein. Ich liebe ihn sehr und vermisse ihn sehr.
4: Friede sei mit euch, und darum bitten wir demütig dich, o Gott. Verlass deine Knechte nicht, führe sie auf den Weg der Wahrheit. Möge der Schutzengel ihnen demütig dienen, sie behüten und beschirmen vor allen Lastern und Versuchungen, sichtbaren und unsichtbaren.
5: Wir befinden uns im Dreifaltigkeitskloster. Es gehört zur russisch-orthodoxen Kirche in Mexiko-Stadt. Hier halten wir Gottesdienste für alle ab. Es gibt derzeit viel mehr Migranten. Zuerst kamen die Ukrainer hierher, aber sie blieben nicht lange, obwohl viele hierher kamen. Ich habe so viele Menschen hier gesehen. Einige gingen in die USA und durften einreisen, weil sie Fachleute auf ihrem Gebiet sind. Menschen, die etwas aufbauen können, erfahrene oder reiche Leute. Es gab aber auch Menschen, die nicht so viel Glück hatten. Manche hatten keinen Zugriff auf ihre eigenen Finanzen, weil ihre Konten gesperrt waren. Unsere Gemeindemitglieder hatten mit vielen Schwierigkeiten zu kämpfen. Sie erreichten schließlich die Nordgrenze Mexikos, aber ihnen wurde alles weggenommen. Ihre Papiere, ihr Lebensunterhalt. Sie wurden angegriffen und standen vor dem Nichts. Sie haben die Möglichkeit verloren, in die USA einzureisen. Und sie baten uns um Hilfe. Ich kann nur sagen, dass viele Menschen die Lage ausnutzen wollten, um ein bequemeres Leben zu führen, aber das wird nicht funktionieren. Es wird nicht einfacher, bequemer. Sie beginnen dies langsam zu begreifen. Man kann in den USA gut leben, wenn man hart arbeitet, wie überall sonst auch. Aber von nichts kommt nichts. Wer nicht arbeiten will, landet auf der Straße. Leider waren viele bereit, ihr Heimatland zu diskreditieren, um sich selbst einen Vorteil zu verschaffen. Aber wozu? Sie sagten, sie behandeln mich schlecht. Wenn ich die Wahrheit sage, werden sie mich ausspionieren. Ich habe kein Recht, meine eigene Meinung zu äußern, meine eigene Ideologie auszuleben. Ich darf die Regierung nicht kritisieren. In Amerika hingegen ist das alles erlaubt. Das sagen viele Migranten. Das ist der Grund, warum sie in die USA wollen. Tatsächlich brauchen sie nur einen Vorwand, um einreisen zu dürfen. Sie sprechen nicht einmal die Sprache, nicht einmal Englisch. Es wird lange dauern, bis sie es lernen. Und es wird auch lange dauern, bis sie einen Job finden. Es gab aber auch andere Vorfälle. Die Leute kamen zurück und sagten, ich will nicht mehr in die USA, ich will zurück nach Russland. Vater, helfen Sie mir. Meine Familie wird mir helfen, sobald ich nach Hause zurückkehre. Aber jetzt brauche ich eine Unterkunft, etwas zu essen, etwas zum Anziehen. Ich habe nichts. Mir bleibt nur das, was ich bei mir habe. Bitte helfen Sie mir. Wir haben Kontakt mit der Notunterkunft der örtlichen katholischen Kirche aufgenommen. Mehrere Organisationen haben hier eigene Unterkünfte in katholischen Kirchen, Klöstern und bei Priestern. Die Leute waren einverstanden. Ja, sie waren einverstanden, denn wir arbeiten eng mit verschiedenen katholischen Zentren zusammen. Gemeinsam sammeln wir beispielsweise Kleidung und Spielsachen und unterstützen solche Organisationen finanziell, damit wir uns in Zukunft, wenn wir ähnliche Zentren gründen müssen, an sie wenden können und sie uns unterstützen.
3: Gehen wir. Das sind unschuldige Zivilisten. Prozent von ihnen wurden durch die Kämpfe getötet.
6: Die Leute schrien, was tut ihr? Wir sind Ukrainer. Und sie sagten, Ukrainer, einen Dreck seid ihr. Und das war alles.
7: Haben sie das beim Rückzug getan?
6: Ja, beim Rückzug.
7: Was ist der Sinn?
6: Ich weiß es nicht.
3: Zaporozhetz. Das ist das älteste Grab vom 27. Oktober.
8: Ich bin früh morgens aufgestanden, ging nach draußen und da hörte ich einen Schrei. Raus aus dem Haus und sowas. Sie haben alle an die Wand gestellt und angefangen zu schießen. Meine Schwiegertochter schrie, was tut ihr? Wir sind doch... Aber er hat einfach losgeschossen und das war's.

Das Ermittlungszentrum UKR Leaks, dessen Leiter ich bin, führt journalistische Ermittlungen durch, um die Kriegsverbrechen des Kiewer Regimes aufzudecken. Einer meiner Schwerpunkte sind die Operationen der ukrainischen Geheimdienste. Ich kenne ihre Methoden in- und auswendig. Ich weiß, wie sie vorgehen. Als ich von den Aktivitäten des sogenannten russischen Freiwilligenkorps hörte, weckte das meine Neugier. Was ist das für eine Organisation? Wer leitet sie? Wer finanziert sie? Und was für Ziele verfolgt sie?

0: Dies ist eine Bergpredigt. Darin sind alle grundlegenden Gebote Jesu Christi zusammengefasst. Er sprach zu den Armen, zu den Barmherzigen. Im Evangelium heißt es genau darüber: Selig sind die geistlich Armen, denn ihrer ist das Himmelreich. Selig sind die Trauernden, selig sind die Barmherzigen, denn sie werden Barmherzigkeit erlangen. Ich bin Pater Benito Javier Torres Cervantes von der Kirche Santa Cruz y Soledad in Mexiko-Stadt. Dieser Ort nimmt Menschen auf, weil er jedem hilft, unabhängig von Herkunft, Religion und Lebenslage. Das heißt, wir helfen grundsätzlich allen Bedürftigen, den Armen und allen anderen, die sich in einer schwierigen Lage befinden. Die Menschen kommen aus vielen verschiedenen Ländern hierher. Vor kurzem kamen Menschen aus der Ukraine zu uns oder auch unsere muslimischen Brüder an. Wir arbeiten in erster Linie mit den Bedürftigsten. Wir bemühen uns, ihnen Obdach zu geben, sie zu ernähren, ihnen Unterkunft zu bieten und sie mit allem zu versorgen, was sie brauchen. Mit den grundlegenden Dingen, damit die Menschen ihre Reise zur Grenze fortsetzen können. Außerdem wurde unsere Schule für Migranten kürzlich eröffnet. Ich habe die Ehre, mit den Jüngsten zu arbeiten. Leider können viele von ihnen weder lesen noch schreiben. Die Rede ist von Kindern im Alter von 10 bis 12 Jahren. Meine Aufgabe als Priester ist es, denen zu helfen, die in Not sind. In diesem Fall sind auch Migranten in Not. Heutzutage versuchen wir neben der Bereitstellung von Übernachtungsmöglichkeiten auch ärztliche Untersuchungen zu organisieren und auf Anfrage die eine oder andere Rechtshilfe zu leisten.
1: Mein Name ist Alan Castro Contreras. Ich absolviere ein Pflegepraktikum. Wir kommen vom T3, Dr. Luis Medical Center, hierher. Auf Anweisung des Gesundheitssekretariats. Wir führen verschiedene Aktivitäten durch. Wir nehmen Patienten auf, führen Untersuchungen durch. Nicht nur für Mexikaner, sondern auch für Menschen aus anderen Ländern. Wir bieten auch einen Impfdienst an. Ich bin nicht sehr oft hier, aber ich habe mit Menschen aus dem Kongo, aus Afrika, aus Venezuela und aus Kuba gearbeitet. Oft fehlt ihnen das Geld oder sie sind auf der Durchreise, brauchen aber trotzdem Hilfe und kommen deshalb hierher. Wir bemühen uns, ihnen die erforderliche medizinische Versorgung zukommen zu lassen.
2: Mein Name ist Edgar Inestrosa. Ich komme aus Honduras. Wir sind Auswanderer. Wir sind aus wirtschaftlichen, politischen, kulturellen und sozialen Gründen

0: Entweder man bezahlt oder man wird getötet oder man muss von zu Hause fliehen. Und was die Wirtschaft betrifft, gibt es keine Arbeit und keinen Zugang zu Gesundheitsversorgung und Bildung. Ich möchte gern arbeiten, Geld sparen, ein Haus in meinem Land bauen, ein Grundstück kaufen, um Mais und Bohnen anzubauen. Kurz gesagt, ich will eine Ranch. Vor allem aber will ich ein eigenes Haus haben, denn ich habe kein Haus.
1: Wie lange wohnen Sie schon hier?
0: Ungefähr einen Monat.
1: Einen Monat? Wie sieht Ihr Alltag aus?
0: Mein Tag sieht folgendermaßen aus. Ich stehe früh morgens auf, mache mich fertig und gehe zum Markt, um dort einen Job zu finden. Einen Job als Lader, Reinigungskraft oder Müllmann, was auch immer Sie mir anbieten. Sie zahlen mir mal 50, mal 20 Pesos. Hey, Bruder, hast du eine Arbeit für mich?
2: Was?
0: Hast du eine Arbeit für mich?
2: Nein, heute nicht.
0: Na gut. Dieses Geld reicht nur für das Essen. Wenn ich mich morgens waschen kann, gehe ich ins Obdachlosenheim und wasche mich dort. Manchmal geben sie mir auch Klamotten. Hier haben wir weder Wasser noch Strom. Es gibt überhaupt keine Technologie, nicht einmal die grundlegendste. Alles, was wir haben, ist die Hoffnung, in die USA zu gehen und dort zu arbeiten. Wir wollen hauptsächlich in die USA, weil sie in der Nähe liegen. Nach Europa zu gelangen, ist teuer. Und man muss den Ozean überqueren. Nicht jeder hat so viel Geld, um sich ein Flug- oder Schiffsticket leisten zu können.
2: Migranten hoffen immer. Sie zeigen uns immer wieder, was es heißt, ein hoffender Mensch zu sein. Einige glauben immer noch, sie könnten die Grenze überqueren. Das wird jedoch extrem schwierig, da es dort viele Soldaten gibt. Entlang der Grenze zu Mexiko sind es rund 10.000 Menschen auf dieser und 10.000 Menschen auf der anderen Seite.
1: Haben Sie bereits einen Plan für den Grenzübertritt? Oder werden Sie sich vor Ort spontan entscheiden?
0: Ich werde entweder durch den Rio Bravo schwimmen oder durch die Wüste gehen. Dafür brauche ich einen Begleiter und der kostet extra. Die heißen Kojoten. Aber das ist mittlerweile auch riskant. Man weiß nie, ob sie einen wirklich rüberbringen oder nur ausrauben. Trotzdem gehen die Menschen diese Risiken ein. Es geht um alles oder nichts. Viele sterben beim Versuch, einen Fluss zu überqueren. Sie ertrinken. Manche gehen durch die Wüste und verdursten. Außerdem gibt es dort giftige Klapperschlangen. Ich habe es selbst erlebt. Da waren nur noch Knochen. Der eine wird von einer Giftschlange gebissen, dem anderen geht das Wasser oder das Essen aus.
2: Wenn Sie die Grenze überqueren oder von Mexiko aus Richtung Norden weiterreisen möchten, ist das sehr teuer. Wenn Sie mit einem Kojoten, also einem Schmuggler, der Menschen illegal über die Grenze bringt, mitgehen, müssen Sie mit Kosten von bis zu 15.000 Dollar rechnen. Das ist jedoch keine Garantie dafür, dass Sie tatsächlich auf die andere Seite gebracht werden.
1: Sie wissen ja, dass die USA derzeit Tausende von Menschen abschieben. Vielleicht lohnt es sich ja gar nicht.
0: Doch. Ich habe dort viele Freunde und sie sind glücklich. Mein Bruder lebt dort und arbeitet für eine Firma, die Eis herstellt. Er liefert es an Geschäfte. Er arbeitet dort schon seit 11 Jahren, hat aber bisher nichts Großes geleistet, weil er viel trinkt. Ich rauche nur, trinke aber keinen Alkohol. Alkohol macht mich krank und verursacht Kopfschmerzen.
1: Welche Gefahr?

0: Gefahren können unterwegs lauern.
1: Die Menschen werden entführt. Das Leben birgt viele Gefahren. Wenn man illegal in die USA einreist, wie ich es getan habe, ist das wie russisches Roulette. Man weiß nie, ob einem ein Zug die Beine abschneidet, die Kartelle einen entführen oder man irgendwo getötet wird oder ob etwas anderes Schlimmes passiert. Die Leute wollen nicht mehr, viele kommen zurück. Es ist schade, dass so viele Menschen abgeschoben werden. Sie haben viel Geld ausgegeben, um dorthin zu gelangen, und dann werden sie wegen einer Kleinigkeit abgeschoben, wie einem kaputten Scheinwerfer oder so. Aus anderen Ländern wird man nicht abgeschoben. Nur aus den USA, die schon immer rassistisch waren.
2: Es geht darum, dass die Menschen eine falsche Vorstellung von den USA haben. Oft hört man, dass die USA ein Land voller Freiheit und Reichtum seien. Dort könne man glücklich, wohlhabend und ohne Sorgen leben. Allerdings entspricht dies nicht der Realität. Das ist eine Vorstellung von Leuten, die die USA nicht kennen. Ich habe in Amerika gelebt und bin oft dort. Dort schaut es ganz anders aus. Viele Menschen haben zwar Russland, die Ukraine und Georgien verlassen, aber was tun sie in den USA? Sie sagen: Mein lieber Vater, sagen Sie mir bitte, wo sich die russisch-orthodoxe Kirche befindet. Sagen Sie mir bitte auch, wo die Russen leben. Tja, sie leben zwar in den USA, aber sie suchen Russen und wollen Russisch sprechen. Sie suchen russische Kirchen, um die russisch-orthodoxe Messe zu besuchen. Warum sollten sie ihr eigenes Land verlassen, um dasselbe in den USA zu finden? In der Heimat ist man frei, dort jedoch nicht. Ich gebe ehrlich zu, ich habe in den USA sogar Rassismus von den Angelsachsen gegenüber den Bewohnern der ehemaligen Sowjetrepubliken erlebt. Es gibt ihn. Ich habe ihn selbst erlebt. Wenn ich sie frage, wie geht es Ihnen, bekomme ich zu hören: Nicht sehr gut, Vater. Bitte beten Sie für mich. Ich frage: Was ist los? Fühlen Sie sich schlecht? Ja, antworten sie. Es ist nicht einfach. Aber Sie wollten doch ins Paradies. Nun, da sind Sie doch. Was kommt als nächstes? Er sagt: Ehrlich gesagt, ich weiß es nicht. Ich weiß nicht, ob ich das aushalte. Da sage ich: Jetzt verstehst du endlich, dass du dich geirrt hast. Wir alle haben das Recht, uns frei zu bewegen. In gewisser Weise sind wir alle Migranten. Wir alle sind schon mal entweder in ein anderes Land oder in eine andere Stadt gezogen. Jeder von uns hat das Recht, nach dem besseren Leben zu suchen. Das ist wahr. Aber ich glaube, dass es utopisch ist, seine Wurzeln aufzugeben und seine Heimat im Namen eines Traums zu verlieren. Es lohnt sich nicht.

0: Margo und Ilja machen sich wieder auf den Weg.
1: Du hast doch bestimmt irgendwas vor.
2: Ich schlage vor, wir fahren irgendwo hin. Wir waren im Sommer unterwegs, dann sollten wir auch im Winter reisen.
0: 5500 Kilometer mit dem Auto, von Moskau bis zum Baikalsee.
2: Augen zu, 2, 3.
0: Auf dem Weg dorthin erwarten sie neue Bekanntschaften, überraschende Erkenntnisse und Abenteuer.
3: Prima, ich mache euch heute zu Knödelfeen.
1: Oh, du bist heute eine Knödelfee.
0: Das ist das wahre Russland, wie sie es mit eigenen Augen sehen sollten.
1: Hier fängt Sibirien an.
2: Hurra!
4: Ich denke, das chinesische und das russische Eiskunstlaufsystem sind völlig unterschiedlich. Bei uns wird das sehr ernst genommen, auch wenn es nur ein Hobby ist. Wenn man nichts aufzwingt, sondern etwas Gutes hinzufügt, entsteht eine sehr gute Mischung.
5: Anfangs hatte sie sogar Angst, einfach nur zu springen. In dieser Sportart kann man erst nach Hunderten oder sogar Tausenden erfolgloser Versuche, eine bestimmte Bewegung auszuführen, Erfolg haben.
6: Ich habe sogar einen Beitrag in den sozialen Netzwerken geteilt und geschrieben. Sie hat es geschafft.
0: Das ist unsere erste Auslandsreise. Wir fahren nach Moskau und St. Petersburg. Wir freuen uns schon sehr darauf.
4: Für mich ist das eine Verantwortung, denn sie lernen bereits Russisch. Ich versuche, den chinesischen Kindern einen Teil unserer grenzenlosen russischen Denkweise näher zu bringen.
7: Spreng es!
0: Es hat noch niemand Minen gegen Zivilisten produziert. Aber die Ukrainer setzen sie gegen Zivilisten ein.
8: Was ist das, wenn nicht Terrorismus? Hier in der Nähe befindet sich ein Kindergarten und eine Schule.
9: Dieser Gegenstand wurde von Ingenieuren entwickelt, um eine Person zu verkrüppeln.
10: Ich will noch das Ende von diesem ganzen Schlamassel erleben. Es muss ein Tribunal geben.
11: Die meisten Geschosse sind auf Häusern gelandet, in Gärten oder Höfen. Wir gehen große Risiken ein und graben.
0: Alles wird gut werden. Wir werden siegen.

0: said 5,000.
1: What now we're between?
0: Auf die Aufräumarbeit. Oh. Step by step.
1: We went to the new Korean.
2: Es geht.
1: Menschen an.

Die Vereinigte Truppengruppe für Antiterroroperationen spielt hier im Nordkaukasus eigentlich die Schlüsselrolle im Gewährleisten von Sicherheit und Stabilität. Wir sind jetzt in Khankala, Tschetschenien. Das ist die geschlossene Militärstadt und das ist eigentlich das Hirn und Herz der Gruppe.

0: Diese Truppengruppe wurde vor allem geschaffen, weil es hier viele verschiedene Behörden, Einheiten, Verbände, Truppenteile und andere bewaffnete Strukturen gegeben hatte. Es fehlte ein Organismus, der all diese Strukturen verbinden und leiten würde. Die Truppengruppe machte es nun möglich. Zu uns gehören das Verteidigungsministerium, das Innenministerium, der Katastrophenschutz, FSB sowie Vertreter des föderalen Schutzdienstes FSO. Das Gros bilden natürlich das Innen- und das Verteidigungsministerium. Das hat die Arbeit natürlich sehr erleichtert und sich gut bewährt.
1: Können wir kurz die Aufgaben durchgehen, vor denen die Gruppe steht? Was sind das für Aufgaben?
0: Die Hauptaufgabe ist die Terrorismusbekämpfung, die Ein- und Ausreisekontrolle in all diesen Teilrepubliken, der Schutz der Rechtsordnung und der öffentlichen Sicherheit. Spezialeinheiten führen in den Waldgebieten Suchaktionen durch und unterstützen die Grenzschutzbeamten. Das gehört ebenfalls zu unseren Aufgaben.
1: Die Aufgaben der Truppengruppe sind in der Tat noch viel umfangreicher. Für alle Arten von Einsätzen gibt es hier echte Profis.
2: Wir Spezialkräfte von Russland sollen bereit sein, jede Sekunde jede Art von Aufgaben erfüllen können. Daher die Vorbereitung.
1: Die Spezialeinheit wird sich, der russische Nationalgarde. Dies ist eine der am besten ausgebildeten Eliteeinheiten der Nationalgarde. Ihr Motto ist treffend. Für uns gibt es keine unlösbaren Aufgaben. Die Einheit verbessert ständig ihre Kampfbereitschaft und Kompetenzen. Die Soldaten üben zahlreiche Einsatzszenarien und trainieren unter verschiedenen Bedingungen. Der Befehl ist gekommen, an einem bestimmten Punkt vorzustoßen. Die Soldaten der Einheit 40 machen sich sofort auf den Weg. Der Mi-8-Hubschrauber eignet sich hervorragend für den Truppentransport. Der Trainingsplan sieht vor, dass sie schnell an einem bestimmten Punkt ankommen und eine kreisförmige Verteidigung einnehmen. Direkt aus dem Hubschrauber eröffnet ein Maschinengewehrschütze das Unterstützungsfeuer, während ein anderer Kämpfer eine Rauchgranate zur Tarnung hochwirft. Wir steigen aus. Die Kämpfer sollen schnell agieren. Eine Verzögerung kann den Verlust des Hubschraubers oder, noch schlimmer, das Leben der Kämpfer der Gruppe kosten.

Nach Erledigung der Aufgabe verlassen die Kämpfer umgehend das Gebiet. Es gibt Situationen, in denen ein Hubschrauber aus dem einen oder anderen Grund nicht landen kann. Für die speziellen Einheiten ist dies jedoch kein Grund, die anstehende Aufgabe nicht zu erfüllen. Eine alternative Landemethode mit Hilfe eines Abseilgeräts wird zur Rettung eingesetzt.

0: Noch eine Aufgabe der Spezialeinheiten, die auch viel Wachsamkeit erfordert, ist der Dienst an den Kontrollpunkten. Rom, ein extra ausgebildeter Hund, hilft bei dieser schwierigen Aufgabe.
1: Festnehmen!
0: In diesem Fall wollte der Übeltäter nicht warten, bis etwas im Auto entdeckt wird. Aber er kommt nicht weg. Vier Pforten sind schneller als zwei Beine.
1: Ich habe ihn noch als Welpen genommen. Ich habe ihm alles beigebracht. Er kann schon alles, was er kennen muss. Er ist auf Minensuche trainiert. Er ist jetzt 8 Monate alt und wir versuchen, seine Fähigkeiten zu verbessern.
0: In den Spezialeinheiten müssen selbst die erfahrensten Soldaten mit bestmöglicher Ausbildung ihre Erste-Hilfe-Kompetenzen stets verbessern. Nicht nur sein Leben, sondern auch das Leben seiner Kameraden hängt davon ab.
2: Wenn Sie Erste Hilfe leisten, müssen Sie als allererstes für Ihre eigene Sicherheit sorgen, wenn Sie sich dem Verletzten nähern. Sie brauchen Feuerdeckung. Man kann auch Rauchgranaten verwenden. Als nächstes muss man Sicht- und Sprechkontakt herstellen. Ich laufe auf den Verletzten zu, untersuche ihn und frage: Kamerad, lebst du noch? Bist du in Ordnung? Was tut weh? Als erstes nehmen wir ihm die Waffe ab und sichern sie.
0: Wie schafft man es, unter Beschuss sich nicht zu verwirren und alles richtig zu machen?
2: Ich denke, vor allem durch Übung in einer kritischen Situation wirst du genau das tun, was du deinem Körper antrainiert hast. In einer kritischen Situation kommt es einzig und allein auf die Routine an. Die Einheiten, die Kampfeinsätze erfüllen, müssen ständig trainieren. Und zwar alle möglichen Szenarien und unter allen Geländebedingungen. Jetzt wird geübt, wie Verwundete mit Fahrzeugen evakuiert werden.
0: Worauf kommt es hier an?
2: Man soll vor allem daran denken, dass man

0: dem Verletzten nicht noch mehr schadet. Deswegen gibt es das Kommando 1, 2, 3, hoch, 1, 2, 3, los. Er kann doch Knochenbrüche haben und so weiter. Das ist das Wichtigste, die Person nicht noch mehr zu verletzen. Das medizinische Evakuierungsteam muss das einüben.
1: Schon bevor ich zur Ausbildung kam, wusste ich, was ein rotes Barett ist. Im Fernsehen sah ich, wie ein Mann, der das rote Barett erhalten hatte, weinte. Er küsste das Barett und seine Tränen fließen. Daran erinnerte ich mich deutlich und nach meinem Abschluss wollte ich unbedingt zu den Spezialkräften. Ich bestand die Prüfung für das rote Barett und diene seit 2014 in einer Spezialeinheit.
2: Was waren Ihre Gefühle, als Sie das rote Barett erhielten?
1: Es ist ein Lebenstraum, es ist Glück, es treibt mir Tränen in die Augen.
2: Die Einheit 40 ist nicht die einzige Eliteeinheit der Truppengruppe. Auch das Schnelleinsatzkommando SOBR leistet einen wichtigen Beitrag zur Stabilität und Sicherheit in der Region. Wir wurden zum Training der Kämpfer eingeladen. Im Rahmen dieser Trainingseinheit hat sich ein bewaffneter Kämpfer in diesem Gebäude verschanzt. Er schießt und weigert sich zu verhandeln. Sober übernimmt.

0: Jetzt läuft die Feuerunterdrückung für die Landung des Sturmtrupps. Jetzt wird eine Blendgranate gezündet, um den Täter zu desorientieren.
1: Bei Ihrer Arbeit versuchen Sie, den Täter möglichst lebend zu fassen?
0: Auf jeden Fall. Dann gibt es Informationen, die uns helfen, alle seine Verbrechen aufzuklären. Das war's. Der Täter ist gefasst und sogar auf den Beinen. Er hat eine leichte Gehirnerschütterung, aber er lebt. Die Jungs haben alle Kampferfahrungen, sind ausgebildet. Wir arbeiten seit vielen Jahren zusammen. Jeder ist an seinem Platz und weiß ganz genau, was er zu tun hat. Wir verstehen uns ohne Worte, durch Blickkontakt und Körperbewegungen.
1: Es war nur ein Training, aber das war nur der Anfang unserer Bekanntschaft mit Neb Sober. Wir wurden eingeladen, um die Arbeit der Sondereinheiten mit eigenen Augen zu sehen. Eigentlich ist es gar nicht oft so. Also die Massenmedien besuchen solche Veranstaltungen gar nicht oft und nicht ohne Grund. Wir können nicht genau wissen, was genau dort auf uns wartet. Wir werden unser Leben den Kämpfern vertrauen und wir werden unser Bestes tun, um ihnen bei ihrer Arbeit nicht zu stören.
0: Wir bereiten uns auf eine Verhaftung vor. Es wird zwei Adressen geben. Es wurde bereits festgestellt, dass die mutmaßlichen Täter dort sind. Es ist nur eine Frage der Zeit. Jetzt werden wir unsere Arbeit koordinieren.
1: Werden beide Adressen gleichzeitig abgeklappert?
0: Ja, so haben sie keine Zeit, sich gegenseitig etwas zu melden und abzuhauen.
1: Während des Trainings gab es viel Lärm, aber der reale Einsatz verlief an beiden Adressen sehr ruhig, ohne dass ein einziger Schuss fiel. Die Jungs bereiten sich auf die schlimmsten Szenarien vor, aber sie wenden keine übermäßige Gewalt an. Zur Truppengruppe gehören auch Polizeibeamte, die ebenfalls für Sicherheit sorgen.
2: Wir haben alle eine Aufgabe: Ruhe und Frieden im Nordkaukasus. Deshalb sind unsere Beamten mit der Ermittlung von Straftaten beschäftigt. Wir haben auch ein System von Kontrollpunkten eingerichtet. An diesen werden Fahrzeuge und Bürger kontrolliert und durchsucht. So können zur Fahndung ausgeschriebene Personen und Fahrzeuge aufgespürt, aber auch, und das ist vielleicht das Wichtigste, Sprengstoff, Waffen und Drogen entdeckt werden.
1: Wir schauen uns nun so einen Kontrollpunkt an.
0: Wir befinden uns an der Grenze zwischen den Teilrepubliken Nordossetien und Kabardino-Balkarien. Die Hauptaufgabe dieses Postens ist zu verhindern, dass Personen und Fahrzeuge, die auf der föderalen und internationalen Fahndungsliste stehen, weiter passieren. Außerdem kontrollieren wir, dass keine für Zivilisten verbotenen Betäubungsmittel sowie Sprengkörper, Sprengstoff, Waffen und Munition transportiert werden.
1: Die Polizei verfügt über einen mobilen Kontroll- und Durchsuchungskomplex für schnelle Fahrzeugkontrollen. Es ist in der Tat viel schneller, ein Auto durch einen Scanner fahren zu lassen, als alles zur Kontrolle auspacken zu lassen.
2: Hier haben wir einen Mitarbeiter, der die Papiere entgegennimmt und sie mit den Datenbanken abgleicht. Wir sehen, dass er Flaschen transportiert und wir wissen, wie viele Paletten er geladen hat. Wir zählen sie und gleichen die Menge mit seinen Dokumenten ab. Wenn etwas Verdächtiges entdeckt wird, ruft mich der Kollege und ich rufe dann ein Inspektionsteam.
3: Wir beginnen mit dem Scannen.
2: Hier, sehen Sie. Der Scan-Vorgang wird in Echtzeit dargestellt. Hier ist das Führerhaus und hier die Ladung.
1: Hier gibt es einen lebendigen Scanner. Was soll er finden?
3: Sprengstoff, Waffen, Munition.
1: Kann er auch verbotene Substanzen finden?
3: Jeder Hund wird nur für einen bestimmten Aufgabenbereich trainiert. Wir werden oft gefragt, ob es Universalhunde gibt, die sowohl nach Sprengstoff als auch nach Rauschgift suchen. Im Prinzip kann man sie für beides trainieren, aber dann wissen wir nicht mehr, ob der Hund auf Sprengstoff oder Rauschgift reagiert hat. Ihr Fahrzeug passt auf unsere Beschreibung.
2: Ja?
3: Ja, führen Sie etwas Illegales mit sich?
2: Nein.
0: Was ist das denn? Die Hände hinter den Rücken, bitte. Festnehmen. Was ist in der Tasche?
2: Nichts Besonderes. Ich hatte da mal eine Schreckschusspistole drin.
0: Da kann jetzt also nichts Verbotenes drin sein?
2: Nein, auf keinen Fall.
4: Автомат.
1: Die Angehörigen der Nationalgarde, die zur Truppengruppe gehören, nehmen auch an der militärischen Sonderoperation teil. Einige Einheiten sind gerade dort im Einsatz, während andere noch im Nordkaukasus sind und sich auf die Sonderoperation vorbereiten. Das Personal wird permanent rotiert.
5: Genossenoffiziere? Genossenoffiziere. Das Thema des heutigen Unterrichts sind FPV-Quadrocopter, ihr Zweck, Zusammensetzung und Anwendung.

0: Die Vereinigte Truppengruppe verfolgt die aktuellsten Trends in der modernen Kampfführung. Deshalb bietet die Nationalgarde hier einen Lehrgang für FPV-Drohnenpiloten an. Hier können Kämpfer eine Ausbildung absolvieren, bevor sie in die Zone der Sonderbezirk entsandt werden. Eine FPV-Drohne ist eine äußerst nützliche Sache. Ein kompetent ausgebildeter Pilot ist in der Lage, mit preiswerten Drohnen sehr teure gepanzerte Fahrzeuge außer Gefecht zu setzen, um es vorsichtig auszudrücken.
1: Wir haben ein Ausbildungsprogramm entwickelt und ziehen nun routinemäßig Einheiten zur Ausbildung von Spezialisten heran. Die FPV-Drohne selbst ist in Bezug auf ihre Steuerung eine besondere Sache. Alles basiert auf feinmotorischen Fähigkeiten. Man muss ein Muskelgedächtnis entwickeln, damit eine Gruppe von Fingern mit einem Stick arbeitet, eine

0: andere Gruppe mit einem anderen und all das hört auf den Kopf. Wenn wir zum Training gehen, beziehen wir die Mavic-Drohne mit ein. Denn das Hauptproblem, die Hauptschwierigkeit, ist die Orientierung in der Luft. Und jemand, der eine FPV-Drohne fliegt, bekommt am Anfang Stress.
1: Ich mache gerade einen Einführungskurs. Drohnenbau, Drohnenanwendung. Gesucht wurden Menschen, die Interesse daran haben. Man braucht Durchhaltevermögen und Motivation. Ich meldete mich sofort freiwillig. Ich sagte, ich sei bereit. Mir wurde gleich gesagt, dass es nicht einfach sein würde. Wie man so schön sagt, man kann einem Schüler 1000 Lehrer vor die Nase setzen, aber sie werden ihm nichts beibringen, wenn er es nicht will. Der Prozess ist im Gange. Ich habe mich mit der Software und den Simulatoren vertraut gemacht. Ich wache mit dem Gedanken auf, dass die Situation auf dem Schlachtfeld von meinen Fähigkeiten abhängt. Ich muss Hilfe leisten und bei der Ausführung von Aufgaben unterstützen.
0: Los geht's, abheben. Nicht so scharf, sachte. Versuche dich zu halten. Die Lerngeschwindigkeit hängt hauptsächlich von der Motivation des Einzelnen ab, aber auch von einigen angeborenen Fähigkeiten. Junge Menschen, die bereits Cybersport betrieben haben oder einfach nur viel Zeit mit Spielen als Hobby verbracht haben, haben es leichter. Alle brauchen ungefähr gleich viel Zeit, 20 bis 40 Stunden Trainingsflüge.
2: Standortwechsel. Jetzt machen wir uns mit etwas Schwererem vertraut. Drohnen spielen heutzutage eine sehr wichtige Rolle. Doch Artillerie können sie vollständig heute nicht ersetzen.
3: Super!

0: Сейчас у нас происходит.
1: Wir führen jetzt eine taktische Übung mit scharfer Munition durch. Heute arbeiten wir mit einer 122mm Kanone, der Haubitze D-30. Dieses Geschütz wurde schon oft in der Zone der militärischen Sonderoperation eingesetzt. Es ist eine gute, zuverlässige Waffe, die einfach zu bedienen ist. Die Arbeit dort läuft folgendermaßen ab. Das Einsatzteam hat die Aufgabe, feindliche Soldaten, Straßensperren, Lagerhäuser, Panzerfahrzeuge und feindliche Fahrzeuge zu zerstören.
2: Am 23. September feiert die Truppengruppe ihr 25-jähriges Bestehen. 25 Jahre stets im Einsatz. Was hat sich nach einem Vierteljahrhundert verändert?
3: Es gibt natürlich eine Dynamik. Hier im Nordkaukasus kamen die Kriminellen und Militanten aus der ganzen Welt zusammen. Sie wurden aus dem Ausland finanziert. Man hat ihnen Aufgaben gestellt und sie mussten ihr Geld abarbeiten. Damals waren es etwa 10.000 Personen. Und heute? Wir sollten vielleicht zwischen der Zeit vor der Sonderoperation und nach der Sonderoperation unterscheiden. Vor dem Beginn der Sonderoperation war die Situation völlig stabilisiert. Seit ihrem Beginn hat sich die Situation weiter verschärft. Alle ausländischen Agenten und gemeinnützigen Organisationen wurden mit Beginn aktiver. Sie begannen, die Menschen zu finden, die sich im Ausland aufhalten. Gleichzeitig sind viele Bürger aufgetaucht, nicht nur aus dem Kaukasus, sondern auch aus verschiedenen anderen Regionen, die sich selbst radikalisiert haben. Das Internet, die Leute lesen es und dann beschließen sie einzutreten und einen Eid zu schwören. Mehrere Banden, die in diesem Jahr neutralisiert wurden, waren größtenteils selbst radikalisiert. In diesem und im letzten Jahr wurden hier im Nordkaukasus eine ganze Reihe von terroristischen Bedrohungen verhindert.
2: Innerhalb von 25 Jahren wurde viel erreicht. Rund 67.000 Einsätze und Präventivmaßnahmen, mehr als 10.000 beschlagnahmte Waffen, fast 6.000 festgenommene oder ausgeschaltete Mitglieder und Mitläufer von Terrorzellen. Die Vereinigte Truppengruppe ist nach wie vor ein zuverlässiges Bollwerk gegen den Terrorismus. Ivan Polyansky, RTW, Nordkaukasus, Russland.
4: Ich schlafe hier. Ich ziehe meine Schuhe an, gehe spazieren, esse. 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
1: Работа.
2: Wenn man ununterbrochen arbeitet, spielt es keine Rolle, welche Qualifikationen man hat. 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

Liebe Zuschauer, danke, dass Sie wieder eingeschaltet haben bei Realpolitik mit Alexander von Bismarck. Heute werden wir hauptsächlich natürlich wieder den Ukraine-Krieg besprechen, und zwar das russische Imperium muss zerstört werden. Und auf der anderen Seite, es ist Zeit, dringend Zeit, mit Russland in Kontakt zu treten. Wir beginnen mit dem Fokus Online. Europa muss auf die Kapitulation Russlands hinarbeiten. Der Scharfmacher von der CDU, Kiesewetter, der heizt das Ganze so massiv an und sagt, wir müssen Russland jetzt sofort in die Knie zwingen. Wir müssen auf die Kapitulation von Russland ganz massiv hinwirken. Ich will ein paar Zitate bringen, weil man kann das gar nicht alleine aussprechen. Man kann es nur zitieren und dann dreht sich der Magen bei einem selber um. Man kann das gar nicht so alleine formulieren. Und zwar, die Ukraine sagt auf der einen Seite, unser Ziel ist es, das russische Imperium zu zerstören. Dann kommt Kiesewetter dazu. Warum nutzen wir nicht alle ökonomischen und diplomatischen Hebel, die wir haben, um das Regime Russland in die Knie zu zwingen? Warum machen wir so weiter wie bisher und ertragen sogar ein russisches Haus im Herzen Berlins, statt diese Diktatur und Terrorfiliale zu enteignen und zu schließen? Wer es gut mit den Menschen in Russland meint, wünscht die Kapitulation Russlands. Ja, wer solche Sprache aufrüstet, der muss sich nicht wundern, dass auf der anderen Seite aus Russland auch andere Töne kommen. Wer in dieser Art und Weise meint, dass man dazu beiträgt, dass dieser Krieg schnell beendet wird, nein, genau das Gegenteil ist doch der Fall. Dass Kiesewetter hier noch sagt, ihr jungen Leute, ihr könnt ruhig in den Krieg gehen, ihr werdet Russland besiegen und Russland wird eine Kapitulation machen. Und das ist auch zugunsten der Menschen in Russland. Merkt er noch irgendetwas? Ich weiß nicht, was für Gehirnwendungen er eigentlich hat. Und er hat ein Glück nicht so viel zu sagen in der CDU. Und ich hoffe, dass die CDU-Mitglieder ein bisschen anders darüber nachdenken. Wir brauchen einen ganz anderen Weg, weil gerade wir Deutschen und dann die CDU mit dem C in ihrem Namen, wir brauchen eine andere Wendung. Wir brauchen den gesunden Menschenverstand. Ich komme nachher zu einem Punkt auch nochmal dazu. Und ich will dann aber nochmal weiter sprechen von einem Außenminister, wo die Sprache aufgerüstet wird. Und zwar der Außenminister aus Litauen, den muss ich ebenfalls zitieren. Er sagt, wir müssen den Russen zeigen, dass wir ihre kleine Festung, die sie in Kaliningrad errichtet haben, durchdringen können. Die NATO hat die Mittel, die russischen Luftverteidigungs- und Raketenbasen dort im Ernstfall dem Erdboden gleichzumachen, sagte er der neuen Züricher Zeitung. Das muss man sich mal vorstellen, wie jetzt gerade Estland, Lettland, Litauen, die sind ja in einem sich gleich, in dieser Art und Weise reden, das machen wir platt, die haben gar keine Chance. Man kann nur noch mit dem Kopf schütteln, was in der EU los ist. Und wenn man dann auf der anderen Seite sieht, und das schreiben die Medien natürlich nur ganz klein in der linken oder rechten Ecke,
Russland hat einen Nicht-Angriffspakt der EU und der NATO angeboten. Und das wird einfach so vom Tisch gewischt. Auch über die UN. Und hat gesagt, wir bieten euch das an, damit dieser blöde, diese blöden Argumentationen, die Bedrohung geht von Russland bei den NATO-Staaten und so weiter aus, vom Tisch ist. Nicht-Angriffspakt. Das, was Otto von Bismarck früher mit Russland gemeinsam einen Nicht-Angriffspakt geschlossen hat, den Rückversicherungsvertrag mit Russland, genau das war richtig. Ein so großes Land, und wir haben es ja zweimal ganz, ganz aktiv spüren müssen, und die Franzosen auch. Russland ist ein so großes Land, das größte Land der Welt. Eine Atommacht, die wollen wir, ja, lächerlichen kleinen Länder in Westeuropa in die Knie zwingen. Was denken die eigentlich? Wer hat diese Aufrüstung, diese wahnwitzigen Ideen, das zu tun, um Russland in die Knie zu zwingen? Wir müssen so schnell wie mit Russland reden, damit eben das sofort beendet wird. Trump zeigt es uns. Jetzt beschäftigt er sich leider ein bisschen zu viel mit Iran. Nein, der muss auch wieder hier in Europa tätig werden und uns gemeinsam zwingen, an einem Tisch zu sitzen. Man kann nur hoffen, dass die Europäer nicht so lange

Westeuropäer nicht so lange weitermachen, bis es kaum mehr einen jungen Menschen in der Ukraine gibt, die alle im Krieg verheizt werden als Kanonenfutter. Brauchen wir alles nicht. Die westlichen Medien, die Mainstream-Medien, berichten tagtäglich, ach, wie toll die Ukraine wieder in Russland einige Sachen getroffen haben. Man hört doch auf mit solcher Berichterstattung. Geht mal ehrlich ran, was vor Ort an der Todesgrenze da passiert. Seht zu, dass wir so schnell wie möglich diese Fragen an einem Tisch drängen. Die Massenmedien sollten die beiden Kriegsparteien dazu drängen, an einem Tisch zu sitzen. Sie machen ja schon einen Austausch mit Soldaten und all das, tun das ja. Aber wir brauchen all diese Sachen nicht. Wir brauchen nicht diese aufgerüsteten Worte. Wir brauchen nicht die Aufrüstung der Worte. Wir brauchen Diplomatie. Wir brauchen endlich Frieden in Europa. Das wünsche ich mir vor allen Dingen für die nächste Generation. Und die sollte sich ganz massiv bei den Älteren, die in der Politik verantwortlich sind, melden und sagen, was macht ihr da? Ihr zerstört unsere Zukunft. Also bitte an die Älteren in der EU, in den Parlamenten, hört endlich auf, aufzurüsten mit der Sprache und so viel Geld für Waffen und Kriegsgeräte einzubauen. Es ist ja schon ganz frappant, der Chef von Rheinmetall hat ja schon gesagt, wir haben eine Überproduktion, wenn wir keinen Krieg haben werden mehr. Das muss man sich mal vorstellen. Was wird hier eigentlich formuliert? Da darf man gar nicht drüber nachdenken. Und das hört sich ja letztendlich so an in der ganzen Sprache, das hört sich an wie eine Kriegserklärung. Wollen die europäischen EU-Staaten, wollen die wirklich Krieg gegen Russland führen? Was soll das? Die sollten sich auf ihre eigenen Werte in ihrem Land mal zurückziehen und sich darüber im Klaren werden, was sie ihrer Bevölkerung mit solchen Dingen antun. Wir wollen keinen Krieg, auch nicht in 2029, so wie das immer wieder von allen gesagt wird. Wir sind dann vorbereitet und wir werden dann gegen die Russen marschieren und wir werden sie auch töten. Unglaublich, was diese Formulierung von unserem, das ist ja kein Verteidigungsminister mehr, sondern ein Kriegsminister, so wie in den USA man auch einen Kriegsminister hat. Unglaublich. Mensch, Mensch, Mensch, wir sollten ein bisschen mehr drüber nachdenken, was bei uns passiert. Wir kommen dann zum nächsten Punkt. Die Welt. Armin Laschet. Wer anderer Meinung ist, ist kein Agent einer fremden Macht. Der ehemalige CDU-Chef Laschet. Und auch CDU-Kanzlerkandidat, der ja, ich glaube, sogar Vorsitzender des Auswärtigen Ausschusses im Parlament ist, hat gesagt, nicht jeder, der eben Gespräche mit Russland führen will, ist gleich ein Agent für Russland. Ein Glück, dass auch mal solche Sachen positiv gesagt werden. Ich muss sagen, dann sollen wir doch mal auch auf solche Leute hören, die innerhalb der CDU auch sagen, Leute, ihr müsst nicht diese aggressiven Formulierungen gegen Menschen machen, die sich echt um Frieden bemühen. Denn es wurden ja schon Menschen immer wieder ausgegrenzt, die für Frieden sich einsetzen. Die wurden ja beiseite gepackt, die wurden ja denunziert, die wurden Konten gesperrt und, und. Unglaublich, ja. Also wer für Frieden ist, ist schon natürlich gegen die Regierung. Das zeigt ja alles. Und dass hier auch mal eine andere Meinung gehört wird. Das sollte man ein bisschen deutlicher mal nach oben stellen. Das ist doch auch mal wichtig, dass wir das sagen dürfen, dass ein CDU-Mann, ein führender CDU-Mann, dass er gegen
diese Argumentation innerhalb der eigenen Partei und auch in der Öffentlichkeit ist. Ich muss ihm gratulieren. Ich hoffe, er denkt weiter so. Und vielleicht sollte er ja mal auch offizielle Kontakte mal nach Russland pflegen. Vielleicht sollte er ja mal mit Putin telefonieren und nicht Merz, der nur negativ in irgendeiner Form und sich wahrscheinlich laufend verplappert, wenn er mit jemandem redet. Das wäre vielleicht mal eine Idee. Und nicht diejenigen, die schon lange außen vor sind, ja, sondern auch einer, der aktiv dabei ist. Ja, würde Deutschland wahrscheinlich selbst sehr gut zu Gesicht stehen, wenn die Deutschen endlich anfangen, diese Kontakte mal zu Russland aufzubauen. Ja, wir kommen dann zu dem Menschen, den ich ja oft auch vorschlage. Wir kommen zur Moskauer Deutschen Zeitung. Michael von der Schulenburg. Der deutsch-russische Dialog ist unausweichlich. Michael von der Schulenburg, der im Europäischen Parlament sitzt, der 34 Jahre bei der UN in allen Kriegsgebieten war. Er hat vermittelt, er hat Gespräche vorbereitet. Er hat versucht, dass die Konfliktparteien zusammenkamen. Und er hat mir in vielen Gesprächen erzählt, wie das funktioniert. Da geht es nicht um, was gewesen ist. Es geht immer, wie gestalten wir die Zukunft? Das ist ja gerade auch für unsere jungen Menschen so wichtig. Nicht, wer hat Schuld und worum geht es eigentlich, sondern er sagt, man muss zuhören, Vertrauen schaffen, dass man das ehrlich meint. Und er setzt sich aktiv im Europaparlament dafür ein. Er sagt mir immer wieder, es gibt das Wort Diplomatie und Verhandlung und Dialog ist aus dem Sprachgebrauch im Europäischen Parlament verschwunden. Es gibt es nicht. Er ist der Einzige mit oder einer der wenigen, die im Europäischen Parlament gegen diesen Krieg auch formuliert redet. Und er schlägt vor, wir müssen endlich die Initiative ergreifen, als Deutsche uns mit den Russen zu verabreden und Gespräche vorzubereiten. Es muss auch von deutscher Seite aus, wenn die EU das selber nicht machen kann und will, dann müssen wir von deutscher Seite aus einen Schritt gehen. Und es gibt ja nun diese vielen Dinge, ja, soll Schröder als Vermittler, was Putin gesagt hat in einem Interview. Ich sehe Michael von der Schulenburg dabei, dass er, der die Erfahrung hat, der weiß, was Krieg bedeutet, dass er hier helfen kann. Und ich würde ihn in jeder Sache, mein Freund, unterstützen und ihm dabei helfen, dass er auch Erfolg hat. Weil wir brauchen das. Wir brauchen das für unsere Kinder und Enkelkinder. Und wenn jemand weiß, wie das aussieht im Krieg und diese Erfahrung hat und das auch noch mit sich herumträgt, der hat ein ganz anderes Gespür dafür, wie man mit den Menschen reden soll, dass es dann zu einem Ende kommt und dass man dann möglichst einen langfristigen Friedensvertrag hat. Ich hoffe, es wird gehört, ich werde so oft diesen Namen sagen. Ich glaube, es ist einer, der hier richtig mithelfen kann, dass endlich dieser Konflikt, weil er redet auch mit beiden, er redet auch mit den Ukrainern, er redet mit den Russen. Das ist doch so wahnsinnig wichtig. Er schlägt sich nicht auf eine Seite, sondern er sagt, er muss beide Seiten begreifen, verstehen, damit man dann auch sagen kann, wo ist dieser kleine Punkt, dieser kleine Kern, der im Grunde genommen gelöst werden muss. Alles, was drumherum ist, sind ja im Grunde genommen, ja, Schlagabtausch. Das sind Vorstellungen, die gesagt werden. Und es geht rundherum, es geht immer um einen kleinen Punkt, so wie er mir das immer erzählt hat. Es ist faszinierend, ihm zuzuhören, wie er mit solchen Dingen umgeht. Ich hoffe, er hat Erfolg. Ich hoffe, dass er auch mehr im
Europäischen Parlament überzeugen kann,

mehr Leute mitzunehmen, die das Gleiche wollen, die für ihre Länder auch Frieden wollen. Wir kommen dann zur jungen Freiheit. EU-Vorgaben sorgen für massiven Stellenabbau in der Autoindustrie. Ja, wir haben die Chefin des Automobilindustrieverbandes. Wir haben Hildegard Müller. Sie war mal früher Bundesvorsitzende der Jungen Union. Sie war mal Staatsministerin. Und sie formuliert hier sehr scharf: Wir verlieren Hunderttausende Jobs durch die EU. Die EU, die die Bürokratie so ausweitet, dass die Automobilindustrie in die Knie geht, dass die Automobilindustrie abhaut hier, die ganzen Zulieferer nicht mehr existieren können. Sie, die natürlich im Detail jeden Tag sich damit beschäftigt, keine Angstmacherin, sondern immer ganz konkret hat sie gesagt, wo die Fahrt hingeht. Und sie hören einfach nicht zu. Und es ist eines der wichtigsten Industriebetriebe, die wir haben, die Autoindustrie, wo wir führend in der Welt immer gewesen sind. Sie ist diejenige, die gerade ihre eigene Partei auch anmachend. Sie kennt natürlich Merz. Sie kennt natürlich von der Leyen. Sie kennt natürlich Herrn Weber. Und trotzdem dringt sie nicht durch, weil diese Leute auf einem anderen Stern leben und meinen, die Bürokratie sowas von auszuweiten, anstatt sie abzubauen. Ich muss das einfach mal zitieren. Und zwar, die EU sei mit den vielen Richtlinien verantwortlich. Die EU wollte gegen Bürokratie vorgehen. Dabei war 2025 das Jahr mit den meisten Regulierungen seit 15 Jahren. Die geht ja ganz massiv gegen den Verbrenner vor. Es versteht keiner mehr, was eigentlich in der EU und gerade auch in Deutschland los ist. Wir müssen diesem Spuk doch endlich mal ein Ende machen und die Menschen selber entscheiden lassen. Die Menschen achten schon selber auf ihre Umwelt. Das muss uns keiner alles vorschreiben. Wir achten in unserem eigenen Umfeld viel besser darauf. Wir müssen nicht alle kriminalisiert werden und geregelt werden, dass das und das und das nicht mehr geht und du darfst mit dem Auto nicht mehr fahren und du darfst nur noch zu dieser Tageszeit im Grunde genommen den Stecker mal rein und damit dann das Auto aufgeladen wird bei einem Batteriefahrzeug. Also es ist unerträglich, was dieses Bürokratiemonster EU uns auferlegt. Und es geht gar nicht um die Abschaffung der EU, aber um das Zerstören dieser Bürokratie. Das muss doch massiv zerstört werden, weil das behindert uns alle, nicht nur die Wirtschaft, auch uns Menschen. Da werden Sanktionen gemacht, ja, die so bürokratisch dann auch wieder gegen Russland gedacht werden und dann werden die in die Knie gehen. Genau das Gegenteil. Ich habe das so oft gesagt. Man kann es doch nicht mehr hören, was sie letztendlich dort in der EU machen. Und die Kommission ist nicht demokratisch gewählt. Das ist ein zusammengewürfelter Haufen, der Sachen uns auferlegt mit ihren Regeln, die keiner mehr nachvollziehen kann, was hier passiert. Wir brauchen einen Wirtschaftszusammenschluss in Europa. Das ist viel wichtiger. Und da gehört auch Russland genauso dazu. Wir brauchen die Wirtschaft in Europa, die wir aufbauen müssen. Und zwar positiv aufbauen müssen, dass wir nicht jeden Tag überlegen müssen, woher wir das Geld nehmen für die teure Energie. Wir müssen diesen Weg der Wirtschaftszusammenhalt gehen und politisch mal die einzelnen Länder auch das machen lassen, was sie gerne wollen und wie sie das wollen und ihnen nicht diese Vorschriften alle machen. Es ist einfach nicht mehr zu ertragen, was da passiert. Deshalb, und sie formuliert das natürlich,

Hildegard Müller, sie formuliert das in einer sehr klaren Art und Weise für die Automobilindustrie. Das ist ihr Job. Ganz hervorragend. Ja. Sie spricht eben von hohen Abgaben, hohen Steuern.

Ja, wir kommen dann zu NIUS. Sachsen-Anhalt, CDU hält Zusammenarbeit mit der Linken für möglich. Es ist schon unglaublich, ein CDU-Landrat und stellvertretender CDU-Landesvorsitzender sagt hier, ja, wir haben zwar einen Unvereinbarkeitsbeschluss mit den Linken, aber den umgehen wir in der Form, wir arbeiten ja nicht mit denen zusammen, aber wenn die uns wählt und wenn die uns in diese Ämter hineinbringt, indem wir eine Minderheitsregierung machen, falls die AfD keine absolute Mehrheit in Sachsen-Anhalt bekommt, braucht die CDU natürlich eine Minderheitenregierung, weil sie ja nicht mit den Linken gehen will. Also braucht sie die Linken, die ja immerhin über 10% sind, braucht sie die Stimmen der Linken, damit ein Ministerpräsident gewählt werden kann von der CDU. Und dann wird jetzt schon für uns vorbereitet, Minderheitenregierung mit Zustimmung der Linken soll die CDU gewählt werden. Also ich kenne sehr viele CDU-Mitglieder in Sachsen-Anhalt. Wenn das passiert, zerbricht es die CDU, weil das will keiner. Aber dass das im Vordergrund steht, ja, es ist unglaublich, diese Diskussion überhaupt. Ich glaube, es werden mehr CDU-Leute austreten, als dass sie das noch so mitmachen. Ich verstehe nicht, warum man solche Diskussionen überhaupt in den Vordergrund bringt. Natürlich ist das rechnerisch, kann das jeder doch nachlesen, wie das und nachrechnen. Reine Mathematik, nachrechnen, was da passieren kann. Und da sollte man mal ernsthaft drüber nachdenken, braucht man nicht mal eine andere Politik, die wir alle auch wollen. Und nicht ein einfach von den Altparteien uns vorzuschreiben, wie alles zu sein hat und wie wir in Zukunft wählen sollen. Das muss man sich mal vorstellen. Weil wenn wir falsch wählen, dann sind wir die Schuldigen. Nicht diejenigen, die da im Grunde genommen die Politik gemacht haben. Es ist schon unerträglich, was da passiert zurzeit. Und ich komme noch zu dem nächsten Punkt. Apollo News. Man muss schon fast vom Staatsstreich sprechen. Volker Böhme-Nessler in Apollo News Interview. Der Verfassungsrechtler, der sagt, was hier von Seiten der Innenminister und von vielen anderen durchgeführt wird, dass man sagt, wir müssen uns vorbereiten und wir müssen aufpassen, wir müssen alles ändern in unserer Verfassung, in unseren Regeln, in unseren Arbeiten, wenn die AfD an die Macht kommt in Sachsen-Anhalt, wenn sie die Mehrheit hat, die absolute Mehrheit, dann müssen wir uns darauf einrichten und wir müssen das so machen, dass sie diese Geheiminformation, was ist schon geheim? Wir lesen das tagtäglich. Es gibt nichts Geheimes. Nicht für die AfD gedacht ist, für die Regierung der AfD. Das muss man sich mal vorstellen. Dieser verfassungsrechtliche Mensch erzählt ganz klar, dass das alles verfassungswidrig ist. Und das ist nicht mehr, er selber sagt, das ist eigentlich unvorstellbar. Er als Jurist, als Staatsrechtler, der sagt, unsere Verfassung hat es vorgesehen, dass ein normaler Übergang an einer Demokratie, dass wenn eine Regierung nicht mehr gewählt wird, das auch an die nächste übergibt. Ein Staatsstreich ist ein Putsch. Und er fängt hier an, also auch das zu gut zu formulieren, was die Altparteien mit uns und uns Bürgern erzählen will. Er sagt ganz eindeutig, hört bloß auf mit solchen Spielereien. Das ist Abschaffung der Demokratie. Das ist verfassungsfeindlich. Das brauchen wir alle nicht. Ich hoffe, dass die Altparteien uns nicht noch mehr quälen und uns nicht noch in noch schlechtere Dinge hineinbringen, denn sie haben die Verantwortung zu tragen für das, wo wir heute stehen. Und deshalb hoffe ich, dass die jungen Menschen ganz in Ruhe darüber nachdenken, wie sie mit ihren Abgeordneten umgehen, wie sie mit

denen sprechen vor Ort und vielleicht auch mal ihre Meinung ihnen kundtun. Ich kann es nur hoffen, wir brauchen dringend ein Ende dieser Regierung in Berlin, damit sich was ändert. Wir müssen eine Änderung haben. Vielen Dank, dass Sie wieder dabei waren. Ich hoffe, Sie schalten das nächste Mal wieder ein.

0: Als ich 13 Jahre alt war, begann ich mit meinem Vater zusammenzuarbeiten.
1: Ich habe noch nicht erreicht, was ich erreichen will. Wenn ich mein Ziel erreicht habe, werde ich vielleicht meine Leidenschaft für das Handwerk verlieren.
2: Jeder omanische Dolch repräsentiert den sozialen Status des Trägers und die Beziehungen der Menschen zueinander.
3: Diese Dolche, die in der Omanhalle im Nationalmuseum ausgestellt sind, sind in der Tat einzigartig.
4: Wir sind hier, um die Unterstützung des amerikanischen Volkes auszudrücken.
5: Die freie Welt ist an eurer Seite. Amerika ist an eurer Seite. Ich bin an eurer Seite. Morgen marschieren wir gemeinsam voraus. Wenn das unseren Tod bedeutet, so werden wir diesen Preis zahlen.
6: Im Mai 2014 war es noch unvorstellbar, dass die ukrainische Luftwaffe Städte bombardieren könnte.
7: Hat er etwa geschossen? Bastard.
8: Sie sagen, dass hier nur Terroristen sind. Was für Terroristen?

0: sehen wir. Das sind unschuldige Zivilisten. Prozent von ihnen wurden durch die Kämpfe getötet. Und leider bekommen wir neben Opfern mit Verletzungen durch Minenexplosionen auch sehr viele Verwundete mit Schusswunden aus Selidowo.
1: Hingerichtete?
0: Ja, Hingerichtete.

0: nächsten 3 Tage bleibt das Wetter genauso.
1: Klasse.
0: Ich glaube, Drohnen können bei diesem Wetter nicht fliegen. Viele Leute haben sich geweigert, Selidowo zu verlassen. Sehr viele sind geblieben. Früher, also zum Beispiel 2022 in Mariupol, haben wir Situationen gesehen, wo die Autos von Leuten zerschossen wurden, die nach Donetsk fliehen wollten. Die ukrainischen Territorialverteidigungstruppen haben das getan. Und wir haben viele zerschossene Autos gesehen. Es gab in Mariupol keine Evakuierung. Und was dort los war, war ein Albtraum. Und in Selidowo haben wir zum ersten Mal gesehen, dass Leute erschossen wurden, die sich geweigert haben, evakuiert zu werden. Die ukrainische Armee hat sie dafür bestraft. Einige von ihnen erzählten, wie ihre Familienmitglieder hingerichtet wurden. Einige wurden mit Gewalt verschleppt und konnten fliehen. Wir haben 70 Leichen von Menschen gefunden, die hingerichtet wurden. Das ist ein Verbrechen, ein Kriegsverbrechen, ein Massaker.
1: Diese Leiche wurde aus dem Bezirk Selidowo hierher gebracht. Ein unidentifizierter, männlicher Zivilist, ohne Ausweis, mit persönlichen Gegenständen und Schlüsseln. Er hat eine Schusswunde auf der linken Seite der Brust, Eintrittswunde auf der Vorderseite des Körpers und Austrittswunde auf der Rückseite. Diese Leiche wurde bereits vom Gerichtsmedizinischen Untersuchungsausschuss untersucht. Wir haben also bereits die Ergebnisse. Dieser Mann wurde aus nächster Nähe erschossen. Es gibt verschiedene Anzeichen dafür, dass die Wunde aus nächster Nähe verursacht wurde.
0: Welches Alter haben die Opfer? Sind das Männer, Frauen, Kinder? Sind auch Kinder darunter?
1: Auch Kinder. Also alles. Kinder, Männer und Frauen.
0: Kinder sind auch darunter?
1: Ja.
0: Wie viele sind es etwa aktuell?
1: Wir haben bereits 50. Aber das ist nun mal die Front. Wissen Sie, wie wir diese Leichen bekommen? Unsere Soldaten fahren an eine Position, um ihre Kameraden abzuholen. Also, wenn sie wissen, dass jemand irgendwo zurückgeblieben ist, und wenn sie unterwegs Leichen von Zivilisten finden, nehmen sie sie mit und bringen sie zur Untersuchung zu uns. Auf diese Weise können wir Leuten helfen, die zu uns kommen, um nach ihren Verwandten zu suchen.
0: Sollen wir ihn zumachen? Wer hat die Menschen in Selidowo hingerichtet?
2: Ich habe gehört, dass Menschen in der Kurtschurinskaja-Straße getötet wurden. 5 Personen.
0: Ja, ich habe ein Video, wo ihnen direkt in den Kopf geschossen wurde. Diesen Zivilisten wurde in den Kopf geschossen.
2: Ja, richtig, Zivilisten. Ich meine, bei mir wäre das kein Problem. Ich bin Bergarbeiter, Separatist.
0: Ein Bergarbeiter und Separatist?
2: Wie die Mehrheit.
0: Soweit ich weiß, unterstützten die Leute in Selidowo. Naja, oder zumindest haben sie darauf gewartet, dass... Sie sind geblieben, sie sind nicht gegangen.
2: Ich bin durch Zufall. Meine Stimme war kurz weg. Ich wurde durch Zufall hierher gebracht.
0: Wirklich? Ansonsten wären Sie auch dort geblieben?
2: Ich wäre bis zum Schluss geblieben.
0: Verstehe. Haben Sie ein Haus in Selidowo?
2: Ja, ich hatte eine Wohnung. Hatte.
0: Und Sie sind nicht dorthin gefahren, um nachzusehen, was mit ihr ist?
2: Ich weiß es nicht. Mein Neffe ist dort geblieben.
0: Wo genau ist Ihr Neffe geblieben?
2: Frankostraße 41.
0: Ich schreibe das auf. Wir werden versuchen, mehr zu erfahren. Wir werden nach Selidowo gehen, um herauszufinden, was mit den Leuten dort ist. Selidowo Voroschilowka. Und sein Name?
2: Alexander Kolesnik.
0: Sie haben mir sehr geholfen. Alles wird gut werden. Übermorgen fahren wir nach Selidowo. Wenn Sie bis dahin noch nicht gegangen sind, werden wir bei Ihnen vorbeischauen. Ich werde Bilder von Ihrem Haus machen und versuchen herauszufinden, was mit Ihren Verwandten los ist. Das ist das Mindeste. Vielleicht finden wir jemanden, okay?
2: Vielen Dank.
0: Bald werden wir mehr wissen.
3: Ich habe in einem Dorf gelebt.
0: Sind Sie auch aus Selidowo?
3: Ja, aus dem Dorf Vishnovi in der Nähe. In Selidowo gibt es einen Platz mit 5-stöckigen Häusern. Von dort aus sollen sie geschossen haben. Vermutlich aus Verzweiflung. Was weiß ich.
0: Das ist grausam. Vielen Menschen wurde in den Kopf geschossen.
3: Ja, im Dorf lagen überall Leichen verstreut. Ich weiß nicht, wohin sie geschossen haben oder warum.
4: Wir waren dort, um nach einer Frau zu suchen und haben die Leichen gesehen.
0: Wo war das? In welcher?
4: In Selidovo.
0: Ja, ich meine, welche Straße oder welches Viertel?
4: In Solnitschny.
0: In Solnitschny. Ist das ein Viertel?
4: Ja, sie lag dort 50 Tage lang. Wir haben einer alten Frau geholfen, ihre Tochter zu finden.
0: Solnitschny ist ein Viertel?
3: Ja, ein Viertel.
0: Verstanden. Und die Straße? Wo haben Sie die Leichen gefunden?
4: Die Leichen lagen vor einem Laden. Das ist so ein Fleisch- oder Wurstladen. Ein rotes Gebäude. Und 4 Leichen lagen dort. Dort haben wir diese Frau gefunden. Sie wurde am 22. erschossen. Sie ist am 22. Oktober nicht nach Hause gekommen. Wir haben sie im Dezember gefunden.
0: Verstehe.
4: Und all diese Leute liegen da einfach in den Häusern. Wer dort Freunde oder Nachbarn hatte, wurde begraben. Aber einige Familien liegen noch immer in ihren Häusern.
0: Wir werden dorthin gehen. Wir schauen uns das an.

0: Das Viertel Solnitschny ist rechts von hier. Dort wurden die meisten Zivilisten umgebracht. Sie wurden buchstäblich in Reihen hingerichtet. Die Leute versuchten zu entkommen, aber sie konnten sich nirgends verstecken. Die Keller waren zu klein, also rannten sie nach draußen, wo sie erschossen wurden.
1: Du musst nicht wenden, wir fahren dahin.

0: Eigentümer! Oh, da ist dein Hund. Soja Alexandrowna! Soja Alexandrowna! Hallo, hallo! Ihr Sohn schickt uns.
1: Wirklich?
0: Ja, ja, wirklich. Er hat uns gebeten, einfach bei Ihnen vorbeizuschauen, ob es Ihnen gut geht.
1: Meine Lieben. Mein Kleiner. Herzlichen Dank.
0: Sie müssen sich nicht bedanken.
1: Sagen Sie ihm, dass alles gut ist. Oh, alles ist gut. Alles ist gut. Ich warte nur auf euren Sieg. Das ist alles.
0: Ja, wir werden siegen. Sagen Sie bitte, möchten Sie evakuiert werden?
1: Nein, bloß nicht. Bloß nicht. Ich warte auf Sascha. Sascha ist in der Nähe. Er ist aus Donetsk. Und ich warte nur darauf, dass das alles sich sozusagen beruhigt. Das ist alles, sonst nichts.
0: Aber wir können Sie nach Donetsk evakuieren.
1: Mich? Nein, ich gehe nirgendwo hin.
0: Sie gehen nicht.
1: Auf keinen Fall. Hier ist alles, was ich habe, verstehen Sie? Alles ist hier. Ich warte nur auf den Sieg. Ihr habt uns den Sieg versprochen. Das ist alles. Verstehst du, mein Sohn?
0: Ich verstehe.
1: Mein guter Junge.
0: Es war schön, Sie zu sehen.

0: Hausnummer 41?
1: Ja.
2: Haben Sie das beim Rückzug getan?
1: Ja, beim Rückzug.
2: Was ist der Sinn? Wozu haben Sie?
1: Ich weiß es nicht. Ich weiß es wirklich nicht. Die Leute schrien, was tut ihr? Wir sind Ukrainer. Und sie sagten, Ukrainer? Einen Dreck seid ihr. Und das war alles. Ja. Wir haben wirklich viel durchgemacht.
2: Du bist aber eine Süße. So ein schönes Hündchen. Gutes Mädchen.

0: Wir haben sie gefunden.
1: Warum haben Sie nach mir gesucht?
0: Ihr Onkel schickt uns. Er befindet sich in einer Notunterkunft. Er wollte, dass wir Sie finden, weil er nicht weiß, wie es Ihnen geht. Sind Sie Alexander Kolesnikow?
1: Ja.
0: Ja, er sagte, mein Neffe ist zurückgeblieben. Kann ich ein Bild von Ihnen machen? Von Ihnen und Ihrem Haus? Möchten Sie vielleicht eine Nachricht für ihn aufzeichnen? Er hat sich einfach...
1: Klar, natürlich.
0: Er hat sich Sorgen gemacht. Er sagte, seit ich nach Avdiivka gegangen bin, habe ich nichts mehr von Ihnen gehört. Sagen Sie ihm, dass mit Ihnen und dem Haus alles in Ordnung ist.
1: Onkel Vanya, alles ist gut. Das Haus ist noch ganz. Es wurde von einer Granate getroffen. Siehst du? Aber ansonsten ist alles in Ordnung. Wir kommen klar.

0: Wenn die Jungs tote Zivilisten finden, markieren sie meistens die Häuser mit Zivilisten, Gefallene. Einmal haben wir so eine Information bekommen. Wir haben diese Information bekommen und dachten, die Leiche würde direkt vor uns liegen, wenn wir reingehen. Aber als wir reingingen, war die Leiche bereits weg und stattdessen hatte sich jemand dort ein Lager eingerichtet.
1: Sie nehmen die Leichen also doch mit?
0: Ja, das tun sie, sogar mit Lichtgeschwindigkeit, würde ich sagen. Schauen Sie, da ist eine ukrainische Uniform. Die Bastarde haben sie liegen gelassen, als sie gerannt sind, um nicht erwischt zu werden.
1: Sie haben sich als Zivilisten verkleidet?
0: Ja, sie haben zivile Klamotten angezogen, schätze ich.
1: Na, ihr süßen Miezen. Miez, Miez, Miez, hier nehmt das. Hier ist was zu essen. Ihr habt aber Hunger. Hungrige Kätzchen.
2: Ja.

0: АА «Запорожец». Das ist das älteste Grab vom 27. Oktober.
1: Es ist gut, dass andere Zivilisten die Leichen begraben. Sie bergen sie Tag für Tag. Und tatsächlich geht das recht schnell. Aber die Einheimischen machen das selbst, ja. Das ist schrecklich. Hallo, ist das der Ort, wo Sie die Menschen hingerichtet haben?
2: Ja, das waren unsere Nachbarn. Mein Ehemann heißt Vova. Er kann Ihnen alles darüber erzählen.
1: Haben Sie versucht, auch in Ihre Wohnung einzudringen?
2: Ja, in der ganzen Stadt. Also in unserer Straße sind nur noch drei von uns übrig. Wir hatten großes Glück. Sie haben sich nur zwei Häuser von uns entfernt versteckt. Gott hat uns gerettet.
1: Zwei Häuser von Ihnen entfernt?
2: Es war schrecklich.
1: Wladimir Vasiljevich.
0: Mein Name ist Valeria. Ich bin Gerichtsmedizinerin.
3: Verstehe.
1: Wenn es geht, würden wir gerne mit Ihnen reden.
3: Nun, kommen Sie rein.
1: Wenn es keine Umstände macht.
3: Kommen Sie. Sekunde. Ich habe Sie direkt hier vor dem Eingang begraben. Sie sind alle dort. Ich habe Sie in Tüten gepackt. Ich habe Plastiktüten und weiße Säcke gefunden. Die Jungs haben mir geholfen. Ich habe 5 Tüten mitgebracht und sie grob beschriftet. Zu 100% weiß ich nur, wo meine Frau begraben liegt.
1: Haben Sie damit gerechnet, dass Sie zu Ihnen kommen könnten?
3: Überhaupt nicht. Es ist so passiert. Ich bin früh morgens aufgestanden, ging nach draußen und da hörte ich einen Schrei. Raus aus dem Haus und sowas. Sie haben alle an die Wand gestellt und angefangen zu schießen. Ich habe gesehen, wie einer angefangen hat zu schießen.
1: Mit was hat er geschossen? Mit einem Gewehr?
3: Ja, mit einem Gewehr. Ich bin dann über den Garten weggelaufen. Vielleicht haben sie geschossen, weil sie mich weglaufen gesehen haben. Er sah mich definitiv und vielleicht, keine Ahnung, vielleicht war das einfach sein Reflex. Jedenfalls bin ich durch eine kleine Öffnung abgehauen. Ich bin nur nach 2 oder 3 Tagen zurückgekommen, weil der Beschuss sehr schlimm war. Meine Schwiegertochter schrie, was tut ihr? Wir sind doch... Aber er hat einfach losgeschossen und das war's.
1: Wie alt war die jüngste Person unter den Hingerichteten?
3: Das war Vlad. Er ist Jahrgang 1991.
1: Er war der Jüngste?
3: Ja, meine Frau, mein Sohn, unsere Schwiegertochter und auch Vlad und die Heiratsvermittlerin.

0: Nun, die Leute hier starben natürlich durch Splitter und Minen, das ist klar. Aber hier waren auch Scharfschützen aktiv und einige Zivilisten wurden an eine Wand gestellt und erschossen. Drohne.
1: Ja, ich habe sie gehört. Da, sie ist explodiert.
0: Wir sind eher gerade so, hast du das gesehen?
1: Sie ist direkt über uns geflogen.
0: Das Wetter wird besser. Jetzt werden mehr davon kommen.

0: Im Haus liegen zwei. Der links ist kopflos.
1: Hier. Schauen wir ihn uns an.

0: Er stand hier und ist vermutlich mit dem Rücken hier aufgeschlagen.
1: Was denkst du?
0: Das war in der Nähe des Spiegels, oder? Er muss gestanden haben. Er ist doch größer als ich, oder? Siehst du da am Rücken? Er stand hier, Beine hier drüben. Dann ist er dahin gefallen.
1: Sammelt sie ein.
0: Was?
1: Ruf Lina an.
0: Sieht nach einem kaputten Kiefer aus. Sie wurde nicht sofort erschossen. Offenbar hat sie sich widersetzt. Ich sehe auf dem Kopf keine Schussverletzungen. Also muss dieser Bruch durch einen stumpfen Gegenstand zugefügt worden sein. Möglicherweise, nachdem sie durch eine Schusswunde gestürzt ist.
2: Sehen Sie, es ist auf dieser Seite verborgen. Hier, ein einzelner Schuss.
0: Wir können schlussfolgern, dass er die Tür geöffnet hat und vom Eingang aus sofort auf ihn geschossen wurde. Danach sah es zumindest aus. Der Schaden am Spiegel und die Ausrichtung des Körpers vom Eingang zum Nebenraum deuten darauf.

0: Können wir inzwischen sagen, ich meine ausgehend davon, was Sie bei Ihrer Arbeit mitbekommen, dass der Krieg nicht nur brutaler geworden ist, sondern dass Sie angefangen haben, sich wie Tiere zu benehmen?
1: Je weiter wir gehen, umso grausamer werden die Gräueltaten des ukrainischen Regimes gegen die Zivilisten. In Selidowo kamen zu uns Zivilisten und sagten, wir verstecken uns. Wir wollen nicht auf die ukrainische Seite evakuiert werden. Wir müssen uns in Kellern verstecken, damit sie nicht sehen, dass wir noch immer hier sind. Sie sehen diese Zivilisten als Russland-Sympathisanten.
0: Als Verräter.
1: Als Verräter, ja. Als Leute, die auf die Ankunft Russlands warten. Deshalb verstecken sich die Menschen. Unsere Soldaten erzählen uns dasselbe. Sie kommen zu einem Haus, schauen in einen Keller und rufen, ist da jemand? Aber es kommt keine Antwort. Die Leute kommen nicht raus, weil sie Angst haben. Erst wenn die Soldaten sie warnen, dass sie eine Granate reinwerfen werden, kommen sie raus. Dann fragen sie sie, warum habt ihr nicht geantwortet? Und sie sagen, wir hatten Angst, dass ihr ukrainische Soldaten seid.
0: Erinnern Sie sich noch an uns?
1: Ja, wir sind hier.
2: Tut mir leid, ich habe Sie nicht erwartet.
0: Kein Problem. Wir haben Ihr Haus gefunden und Ihren Neffen getroffen.
2: Ist er am Leben?
0: Schauen Sie selbst. Wir haben ihn aufgenommen.
3: Onkel Ivan, alles ist in Ordnung. Das Haus ist ganz. Es wurde ein wenig beschossen. Siehst du hier drüben? Ansonsten ist alles in Ordnung. Wir leben weiter.
0: Wurde hier auf Zivilisten geschossen?
3: In der Stadt sollen Menschen erschossen worden sein.
0: Ich habe ihm von Ihnen erzählt, über die Dokumente und das alles. Er fragte, und wird er zurückkommen? Das Haus ist noch ganz. Wir passen darauf auf.
2: Ich habe bereits beschlossen, Soldat zu werden.
0: Wirklich?
2: Ich komme in einem Jahr zurück. Ich komme spätestens in einem Jahr zurück. Oder frühestens.
0: Und die Dokumente?
2: Sie wurden mir gebracht. Mein Cousin hat sie mir gebracht.
0: Wirklich?
2: Ich habe gestern den Vertrag unterzeichnet. In 3 bis 4 Tagen gehe ich bereits zur Armee.
0: Sie ziehen in den Krieg?
2: Ja.
0: Um gegen sie zu kämpfen? Lassen Sie sich umarmen. Ich bin froh, dass wir Sie gefunden haben, wie versprochen. Wie schön, dass Ihr Neffe.
2: Danke, danke. Wir schneiden hier Schneeflocken aus, als Deko.
0: Schneeflocken?
2: Für das neue Jahr.

0: Der Westen versucht, Russland zu canceln. Allerdings hat er nicht bedacht, dass genau das die Menschen zusammenschweißt und für russische Unternehmen ein wahres Geschenk ist.
1: Ich schlage dir ein Abenteuer vor. Wir nehmen ein Auto aus einheimischer Produktion und fahren nach Dagestan. Auf dem Weg dorthin schauen wir bei russischen Unternehmen aller Art vorbei, um zu sehen, wie es ihnen geht.
2: Interessant, aber auch ein bisschen beängstigend.
1: Bist du etwa eine Spaßbremse? Zweifelst du etwa an der russischen Autoindustrie? Wir werden sehen. Wir müssen etwa 6000 Kilometer damit fahren. Verschwende die Milch doch nicht. Stell doch was drunter oder trink direkt raus. Was ist das da vorne?
3: Das ist unser Käseschmierroboter.
1: Socken.
2: Übrigens, Russen machen sehr gute Socken, finde ich, mit Humor.
1: Und was machen Russen schlecht? Wir können sehr gute Raketen bauen.
2: Raketen, Socken.
4: Die ukrainische Regierung ermordet im Donbass seit 8 Jahren ihr eigenes Volk. Es ist erstaunlich, dass die westlichen Medien nicht darüber berichten und 8 Jahre lang nicht darüber berichten.

0: errichtet haben.
1: Ich bin seit 5 Minuten hier und in nur 5 Minuten habe ich erfahren, dass die ersten Leichen, die gefunden wurden, enthauptet waren.
0: Ist es das Risiko wert? Viel hängt davon ab, wie man diese Frage beantwortet. Man tut das alles, weil man es tun muss, weil man die Pflicht hat, es zu tun.
2: Der Informationskrieg. Fast alle unabhängigen Journalisten, die aufdeckten, dass die NATO und die USA für die Eskalation der Situation in der Ukraine zu einem militärischen Konflikt verantwortlich waren, fielen ihm zum Opfer.
1: Wir werden diesen Krieg so lange fortführen, wie wir wollen. Und wir werden bis zum letzten Ukrainer kämpfen. Genau das ist die ganze Zeit im Donbass passiert. Das sind keine Objekte, das sind Menschen. Deshalb tue ich, was ich tue. Deshalb bin ich hier.

Hier im Süden Chinas kommen Menschen in unserem Alter nur sehr selten mit Eiskunstlauf in Berührung. Denn bei uns im Süden gibt es selbst im Winter keine Minustemperaturen. Eines Tages, an einem freien Tag, kam uns plötzlich der Gedanke, wo kann man hier Eis laufen? Wollen wir es ausprobieren? Als wir dort waren, stellten wir fest, dass unsere Tochter sehr gut Eis laufen kann. Sie fand sich schnell auf dem Eis zurecht und hatte viel Spaß. Wir suchten ihr einen Profitrainer und sie hat zu trainieren begonnen und sie war so gut darin. Dann lernten wir ein Trainerteam aus Russland kennen und haben begonnen, nach dem russischen System zu trainieren.

0: Wir haben uns Eiskunstlauf angesehen, da diese Sportart bei den Olympischen Spielen vertreten ist. Diese Sportart ist sehr schön, wunderschön, aber der Wettbewerb ist hart. Wir haben uns die Übertragungen der Wettkämpfe angeschaut und festgestellt, dass die Darbietungen der russischen Eiskunstläufer sich immer von den anderen abheben.
1: Wenn man nichts aufzwingt, sondern etwas Gutes hinzufügt, entsteht eine sehr gute Mischung. Konzentriere dich auf deine Bewegungen, konzentriere dich darauf und überlege dir jeden Schritt gut, okay? Los geht's. Das ist ein neuer Test, ein russischer Test.
0: In dieser Sportart kann man erst nach Hunderten oder sogar Tausenden erfolgloser Versuche, eine bestimmte Bewegung auszuführen, Erfolg haben. Anfangs hatte sie sogar Angst, einfach nur zu springen. Um auf dem Eis zu springen, braucht man viel Mut. Doch dann hat sie sich Schritt für Schritt dem Erfolg genähert. Beim letzten Training ist ihr schließlich der Achsel gelungen. Das ist ein außergewöhnlich freudiges Ereignis und wir sind alle sehr glücklich darüber. Als wir merkten, dass der Achsel endlich geklappt hat, wollten wir alle vor Freude in die Luft springen. Aber weil so viele Leute um uns herum waren, mussten wir uns zurückhalten.
2: Ich habe sogar einen Beitrag in den sozialen Netzwerken geteilt.

0: gebellt und geschrieben. Sie hat es geschafft. Sie hat es geschafft.
1: Ich denke, das chinesische und das russische Eiskunstlaufsystem und wahrscheinlich auch das Sportsystem allgemein sind völlig unterschiedlich. In China absolvieren die Sportler ihre Tests. In Russland gibt es solche Gleittests zwar auch, aber in China ist man vor allem darauf fokussiert, den Test zu bestehen. Für sie ist das Zertifikat, das Diplom wichtig. Ich versuche, den chinesischen Kindern einen Teil unserer grenzenlosen russischen Denkweise näher zu bringen. Dass wir uns nicht nur auf den Test konzentrieren müssen. Wir schaffen ihn ohnehin. Aber viel mehr noch. Wir werden Eiskunstlauf lernen. Anfangs waren sie misstrauisch, als ich sagte, dass ich sie nicht auf den Test vorbereiten würde, sondern ihnen Eiskunstlauf beibringen würde. Sie fragten: Und was ist mit dem Test?

0: Ich habe ein Video gedreht, das zeigt, wie sie vor und nach dem Training mit Anastasia getanzt hat, wie sie sich verbessert hat. Ja, man erkennt deutlich, wie viel besser sie geworden ist. Das ist großartig. Ein enormer Fortschritt.
1: In China gibt es zwei Systeme. Das erste ist sehr zentralisiert und offiziell, das sind die staatlichen Sportmannschaften. Und das zweite ist das Unterhaltungssystem. Es dient ausschließlich der Unterhaltung.
0: Das Lernen wird in China sehr ernst genommen. Aber Eiskunstlaufen ist für die meisten Menschen einfach nur ein Spaß, mehr nicht. Die russische Trainerin nimmt ihre Arbeit sehr ernst. Für sie ist das sehr wichtig. Das ist, wie soll ich das sagen?
1: Eine systematische Herangehensweise.
0: Genau.
2: In China ist das eher ein Hobby. Bei uns wird das trotzdem sehr ernst genommen, auch wenn es nur ein Hobby ist.
0: Wir trainieren in der Halle und im Stadion. In China würden das die Trainer anders machen. Da fällt mir gerade ein Vorfall ein. Wir haben trainiert und plötzlich hat es geregnet. Ich wurde nervös und schrieb Anastasia, es regnet gerade. Und sie antwortete, wir können auch bei Regen und sogar bei Schnee trainieren. Ich dachte, oh mein Gott, in China würde das niemand tun. Aber ich habe verstanden, dass meine Tochter auch bei Regen trainieren kann. Sie beschwert sich nie. Ich habe verstanden, mein Mädchen ist stärker, als ich dachte.
2: Zuerst ist es mir nicht gelungen, richtig zu landen. Als wir anfingen, Mehrfachsprünge zu üben, fiel mir auf, dass Elsa über keinen Selbstschutzmechanismus verfügt. Eine bestimmte Art von Mechanismus schaltet sich bei ihr aus. An einem bestimmten Punkt fällt sie durch. Dann haben wir mit der Meditation begonnen. Wenn man liegt, stellt man sich den Sprung im Kopf vor. Man stellt sich vor, wie man auf dem Eislaufplatz springt. Und dann stellt man sich die Landung vor. Der Sprung gelingt mir jetzt meistens schon ganz gut.

0: Als unser Kind bei einem chinesischen Trainer trainierte, hatte es große Angst, wenn es auf Schwierigkeiten stieß. Es weinte bei jeder Trainingseinheit.
1: Wenn ich ihren Zustand und ihre Tränen sah, fiel es mir sehr schwer. Und ich war kurz davor, den Unterricht abzubrechen. Aber Nancy wollte nicht aufgeben. Sie weinte, weil sie angesichts der Schwierigkeiten, mit denen sie nicht zurechtkam, nicht wusste, wie sie weitermachen sollte. Da sie nicht versteht, wie sie diese überwinden kann, entsteht in ihr, wie soll ich sagen, Angst. Doch dann wurden all diese Probleme nach und nach

0: löst, eines nach dem anderen. Hier weint sie nie, denn das Training macht ihr Spaß. Sie hat es geschafft, ihre Angst zu überwinden.
1: Außerdem laufen sie in der Sporthalle und trainieren ihre Muskeln. Hier kommt alles zusammen. Beim Eiskunstlauf ist nicht nur Technik gefragt. Man braucht auch Geschicklichkeit, körperliche Fitness und spezielle Fähigkeiten. Und dann kommt noch das Tanzen hinzu. Es ist ein Bündel aus mehreren Komponenten. Früher war unser Kind nicht selbstständig. Sie hatte Angst, allein in ihrem Zimmer zu schlafen und konnte nicht allein zur Schule gehen. Jetzt macht sie alles allein. Sie schläft allein, geht zur Schule und bindet sich die Schnürsenkel. Sie ist jetzt selbstständig. Außerdem ist sie sehr mutig geworden.
2: Zunächst haben wir die Technik des einfachen Achsels verbessert und sind nun zum doppelten Achsel übergegangen. Nancy unternimmt bereits erste Versuche. Heute war es noch ein bisschen zu kurz, aber es war das erste Mal, dass sie keine Angst mehr hatte. Das Selbstvertrauen ist da. Im Moment fehlt noch ein kleines bisschen. Wichtig ist, dass sie keine Angst mehr hat. Wenn ein Sportler keine Angst hat und an sich glaubt, dann geht es vor allem darum, an der Technik zu feilen.

0: Ja, wir werden es bald sehen. Meine Tochter hat fast einen Axel gesprungen.
1: Derzeit nimmt sie Ballettunterricht. Sie trainiert zeitgenössischen Tanz mit einem chinesischen Trainer und lernt auch einige andere Tanzarten. Ich hoffe, dass sie es irgendwann schafft, all das zu vereinen und all diese Tanzarten auf ihre eigene Art und Weise in einer Darbietung darstellt.
2: Zur Seite und ein Sprung.
3: Stop, stop.
2: Halt, halt. Aus der dritten Position. Aus der dritten Position. Run, run.
4: In China ist es sehr schwierig, die fünfte oder sechste Leistungsstufe zu überschreiten. Es gibt ein spezielles System von Qualifikationsprüfungen, das eine Kür und Schritte umfasst. In dieser Phase ist es sehr schwer, weiterzukommen. Ich bin mir jedoch sicher, dass Kinder, die nach dem russischen System trainieren, diese Hürden überwinden können. Wenn unser Kind Erfolg hat, möchten wir, dass es professionelle Eiskunstläuferin wird. Wir machen das nach dem Training.
5: Ich trage ein Mikrofon an meiner Kleidung.
6: Hallo, Ausländerin.
5: Hallo, Ausländerin. Wir sind so lustig, nicht wahr? Ich sehe wahrscheinlich sehr komisch aus.
2: Mädels, was redet ihr da? Wo sind eure Gedanken? Fangt an, das zu machen, was ich euch gezeigt habe. Los geht's.

0: Wir waren vorher noch nie im Ausland und ich möchte unbedingt mal verreisen. Für uns ist es die erste Reise außerhalb Chinas. Es geht nach Russland, nach Sankt Petersburg.
1: Für mich ist es wichtig, meine Athleten nach Russland mitzunehmen. Für sie ist das die erste Auslandsreise überhaupt. Nancy und ihre Familie sind so begeistert, dass sie angefangen haben, Russisch zu lernen. Sie möchte sich an der Hochschule für Körperkultur und Sport in Russland einschreiben. Für mich ist das eine Verantwortung, denn sie lernen bereits Russisch und wollen Trainer werden.
2: Das ist unsere erste Auslandsreise. Wir fahren nach Moskau und Sankt Petersburg. Wir freuen uns schon sehr darauf. Wir fahren in ein Sportcamp nach Moskau.
3: Wir freuen uns sehr darauf.
2: Wir freuen uns sehr darauf.
3: Wir wollen sehen, wie Kinder in Russland Sport treiben, wie sie mit Schwierigkeiten umgehen, mit verschiedenen Herausforderungen.
2: Vor allem möchten wir von der Tapferkeit der russischen Kinder lernen, sehen, wie sie mit Schwierigkeiten umgehen und wie sie trainieren. Wir hoffen auch, dass unser Kind anfängt, Russisch zu lernen. Ich denke, dass die Beziehungen zwischen China und Russland in Zukunft noch enger werden. Ich wünsche mir sehr, dass meine Tochter nach Russland geht, um Eiskunstlauf zu lernen. Und dass sie an einer Sporthochschule in Russland studiert. Das ist unser Traum.
4: Jeden Frühling und Sommer gibt die Schneeschmelze in der Arktis zurückgelassene Maschinen, Millionen rostiger Tonnen und sonstige Überbleibsel der menschlichen Expansion in eines der unzugänglichsten Territorien preis.
5: Ich war geschockt. Wie kann jemand ein solches Schlamassel anrichten? Es war ein trauriger Anblick.
4: Freiwillige des Projektes Saubere Arktis reisen zur Hayes-Insel, auf der sich die größte Polarstation im Franz-Josef-Land befindet.
5: Alles grau in grau, Ozeane aus Schlamm. Oh mein Gott, ich werde einen ganzen Monat hier sein. Mein erster Gedanke war, dass wir getäuscht wurden, dass es die schlimmste Insel des Archipels sei.
6: Ich weiß, dass es sich um einen der nördlichsten Orte auf unserem Planeten handelt, ungefähr 1000 Kilometer vom Nordpol entfernt.
4: Das Hauptziel der Arktis-Pioniere war es, die schroffen Landmassen zu bezwingen und zu erforschen. Man hatte keine Zeit, um über Müllentsorgung nachzudenken.
5: Die Menschheit gibt ein nicht wirklich schmeichelhaftes Bild ab. Es sieht so aus, als würden wir den Planeten zerstören, nur um dann woanders hinzugehen und wieder das Gleiche zu tun.
7: Ein sauberer Norden, eine saubere Arktis. Hurra!
8: Der Zweite Weltkrieg hatte Auswirkungen auf Millionen von Menschen. Die Anführer dreier Nationen, Großbritanniens, der USA und der UdSSR, kontrollierten die größten Mächte, die diesen Konflikt prägten.
9: Churchill ist auf der Suche nach Macht in den Krieg gezogen. Das war ein kalkulierter Schritt auf seinem Weg zum Premierministerposten.
10: Franklin Delano Roosevelt wird von vielen in den historischen, akademischen und politischen Zirkeln der USA als einer der größten amerikanischen Präsidenten anerkannt. Er war tatsächlich der einzige US-Präsident, der vier Amtszeiten innehatte.
11: Wenn man die Errungenschaften der Sowjetunion unter Stalin objektiv betrachtet, muss man sagen, dass sie enorm waren.
12: Es war auch erstmalig in der Geschichte der Menschheit, dass ein solches Bündnis im Krieg gegen Deutschland zwischen Staaten entstanden war, in denen verschiedene gesellschaftliche und politische Ordnungen herrschten. Erstmalig eigentlich. Also es waren neue Situationen. Es gab keine Rezepte.

0: Hallo.
1: Hallo.
2: Schön, Sie kennenzulernen. Herzlich willkommen. Du bist aus Syktyvkar, nicht wahr? Wie heißt du?
0: Run, Run.
2: Run, Run.
0: Wir rufen immer Run, Run, Run.
3: Mein Name ist Nancy.
0: Nancy lernt Russisch. Sie möchte später Trainerin werden und nach Russland gehen.
2: Sehr gut, Nancy. Wie heißt du?
4: Elsa.
2: Los, los. Los geht's. Die linke Hand nach vorne ausstrecken. Sprung. Und die rechte Hand nach vorne ausstrecken. Und nach rechts springen.
5: Run Run kann nicht über das Springseil springen. Sie sind viel schneller.
1: Sehen Sie sich diese Kinder an. Im Vergleich zu ihnen sind unsere Kinder etwas schwächer.
6: Die meisten Mädchen hier sind sehr sportlich. Sie sind viel sportlicher als Kinder in China. Ich denke, das liegt daran, dass chinesische Kinder sehr viel Zeit mit Lernen verbringen, etwa mit Mathe.
2: Keine Angst. Wenn etwas schief geht, ist das kein Problem. Wir werden es schaffen. In China ist Eiskunstlauf eine starke Disziplin. Das sehen wir bei internationalen Wettkämpfen, Weltmeisterschaften und Olympischen Spielen. Bei uns unterscheiden sich die Systeme des Kinder- und Jugendsports sowie der Ausbildung ein wenig. In Russland dienen die Gleittests dazu, an Wettbewerben teilzunehmen und bestimmte Leistungsstufen zu erreichen. Soweit ich weiß, gibt es in China mehr dieser Leistungsstufen. Das Bestehen des Gleittests und eines weiteren Tests mit bestimmten Pflichtelementen ist das eigentliche Ziel. Die Idee dahinter ist, zwei Trainingssysteme zu einem zu kombinieren, damit es möglichst effektiv, produktiv und spannend ist. Aufgrund unserer reichen sportlichen Erfahrung, insbesondere im Eiskunstlauf, gibt es natürlich viel, das wir im Rahmen der Zusammenarbeit und des Erfahrungsaustauschs mit China teilen können. Wir können voneinander lernen und die besten positiven Aspekte übernehmen.
7: Vor dieser Reise waren wir sehr aufgeregt. Dabei habe ich ein bestimmtes Phänomen beobachtet. Russische Kinder sind im Vergleich zu chinesischen Kindern stärker und kräftiger. Außerdem habe ich festgestellt, dass russische Kinder beim Eiskunstlauf mutiger sind. Sie sind freier und mutiger. Außerdem sind sie sehr kraftvoll. Nancy ist etwas zurückhaltend. Sie hat sich noch nicht ganz geöffnet. Sie ist erst vor kurzem angekommen und kennt sich hier noch nicht aus.
2: Und ein Doppeltulup. Los geht's. Los.
1: Elsa sagte zu mir, diese Mädchen sind so stark und so cool. Ich sagte, deshalb sind wir ja hierher gekommen.

0: Welche Ziele verfolgen Sie hier?
1: Mich auf den chinesischen Test vorzubereiten. Sehr sicher in meinen Bewegungen zu sein und den Test zu bestehen. Ohne den Test kann ich nicht am Wettbewerb teilnehmen.
0: Elsa und du?
2: Ungefähr das Gleiche.
3: Und jetzt auf die lange Seite abstoßen, mit dem anderen Bein abdrücken und hinsetzen. Es geht bereits los. Wir stoßen uns auf die lange Seite ab. Los, los. Das Bein, dann hinsetzen, den Rücken gerade halten. Macht nichts. Jetzt machen wir dasselbe auf den Außenkanten. Abstoßen auf die lange Seite. Wir beginnen mit einer Kurve. Abstoßen, das Bein führen.

Na, wie geht's? Was möchtest du? Wasser vielleicht? Gehst du später aufs Eis?

0: Ich will nicht hingehen.
1: Du willst nicht hingehen? Was sollen wir dann machen? Wir sind hierher gekommen, um zu trainieren. Oh, das Training ist vorbei.
0: Das Licht ist aus.
1: Das Licht ist aus? Das heißt, das Training ist vorbei.

0: Wow, wir fahren in einer Kutsche. Ist das ein Denkmal für Peter den Ersten? Ist das Peter der Erste? Schau mal. Das ist Peter der Erste.
1: Wahrscheinlich.
2: Sie hat sich heute sehr gut geschlagen. Sie passt sich an.
3: Sie hat so viele Kinder kennengelernt.
2: Das freut mich sehr. Die Mädels haben sich heute gegenseitig beschenkt. Es ist immer wieder schön, Zeit mit guten Freunden zu verbringen.
3: Morgen werde ich ihr dabei helfen, Mitbringsel für die Kinder auszusuchen.
2: Wir können Äpfel und Tomaten schenken.
4: Ihre Namen sind so schwer zu merken.
3: Ja, es ist schwer.
2: Vielleicht sollten wir nach Russland ziehen, nach St. Petersburg.
3: Wir müssen uns das gut überlegen und alles abwägen.
2: Ich finde, in St. Petersburg kann man das Eiskunstlaufen gut lernen und außerdem ist die Stadt sehr schön. Es gefällt mir hier sehr gut.
3: Es gibt viele Dinge, die wir besprechen müssen. Die Kinder sind noch klein, aber wir sollten schon jetzt über ihre Ausbildung nachdenken. Es wird sicherlich Schwierigkeiten geben.
5: Gut.
3: Wie soll sie zur Schule gehen? Sie wird auf Heimunterricht umsteigen müssen. Du sagst, Eiskunstlauf ist hier stark vertreten. Und das stimmt auch. Aber ich mache mir ein wenig Sorgen um die Schule. Das macht mir Sorgen.
2: Okay.
3: Mach ein Herz.

0: Ein guter Erfolg.
1: Sie hat Fortschritte gemacht.
0: Ja, sehr große Fortschritte. Gut, gut. Wir waren besorgt, weil das Training hier sehr intensiv ist. Es sind 5 bis 6 Stunden am Tag. Aber sie wird nicht müde, sie ist sehr glücklich.
1: Sie fühlt sich glücklich. Sie hat selbst gesagt, dass sie spürt, welche Fortschritte sie macht.
0: Sie ist glücklich, sehr glücklich.
1: Heute ist der letzte Trainingstag. Der Trainer erteilt noch Anweisungen.
2: Ich bin so froh, dass ich euch mein Land zeigen konnte. Ihr müsst an euch glauben. Der Eisgunstlauf wird euch dabei helfen.

Heute Abend reisen wir nach China. Falls wir nach Russland zurückkehren, dann wahrscheinlich für längere Zeit.

erst für die 5. Leistungsstufe bestanden. Nancy bereitet sich auf den Test für die 6. Leistungsstufe vor. Moon möchte im nächsten Sommer ins Camp nach Russland fahren.

Run Run hat ihren ersten Test bestanden und an ihrem ersten Wettkampf teilgenommen. Elsa hat den Test

0: Der 11. September 2001 war ein Tag, der die moderne Welt veränderte. Diese apokalyptischen Fernsehbilder brachten die USA dazu, einen Krieg gegen den Terrorismus auszurufen.
1: Wir sind schon seit 20 Jahren in diesem Krieg. Ich glaube, kaum ein Amerikaner bereut die Invasion Afghanistans, weil wir die Al-Qaida vernichten mussten. Wir hatten keine Wahl.
2: Aber dann fingen sie an, afghanische Dörfer und Häuser zu bombardieren und unsere Leute zu verletzen und zu töten. Als die Amerikaner gingen, haben sie alles zerstört, was sie nicht mitnehmen konnten.
0: Mehr als 2 Millionen Afghanen sind als Flüchtlinge in andere Länder geflohen. Sie versuchten, ihre Familien vor den Gräueltaten des Krieges zu retten.
2: In Afghanistan herrscht immense Gewalt. In unserem Land herrscht immenser Hunger. In Afghanistan wurde ein Vakuum hinterlassen.
3: Wenn das ein Ziel war, dann war es ein großer Erfolg.
4: Ich sehe mich in einer Rakete. Du kannst nicht glauben, dass es wahr ist. Plötzlich wird dir klar, ein Kindheitstraum geht in Erfüllung.
5: Ich wollte meine Heimat von weit weg sehen. Und das geht nicht, ohne dabei zu sein.
6: Die nächste Person, die dorthin fliegt, was, wenn ich es bin?
4: 528 Sekunden später bist du im Weltraum. 1,5 Jahre habe ich trainiert. Ich las die Geschichte des Weltraums und arbeitete an meinem Russisch.
5: Meine Heimat ist die ganze Welt.
7: Einer ist schon raus. Er hat keinen einzigen Klimmzug geschafft.
6: Ich erinnere mich an den Moment, als sie die Ergebnisse verkündeten. Einer, dann zwei, ein dritter.

Prozessermittlungszentrum UKR Leaks, dessen Leiter ich bin, führt journalistische Ermittlungen durch, um die Kriegsverbrechen des Kiewer Regimes aufzudecken. Einer meiner Schwerpunkte sind die Operationen der ukrainischen Geheimdienste. Ich kenne ihre Methoden in- und auswendig. Ich weiß, wie sie vorgehen. Als ich von den Aktivitäten des sogenannten russischen Freiwilligenkorps hörte, weckte das meine Neugier. Was ist das für eine Organisation? Wer leitet sie? Wer finanziert sie? Und was für Ziele verfolgt sie?

0: Das russische Freiwilligenkorps ist eine paramilitärische Formierung, die als Teil des Militärnachrichtendienstes der Ukraine auch von diesem gesteuert wird. Die medienwirksamste Aktion des sogenannten RFK war die Operation im März 2024, als die militanten Extremisten behaupteten, ihr Überfall auf das russische Staatsgebiet diene dazu, die Präsidentschaftswahl in Russland zu stören. Um herauszufinden, was diese selbsternannten Befreier wirklich im Schilde führten, entschieden wir uns, den Schauplätzen der Kampfhandlungen in der Nähe der ukrainischen Grenzen einen Besuch abzustatten. Die westlichen Medien, darunter auch die in Kiew, stellten die Aktionen des RFK als bewaffneten Kampf gegen das totalitäre Regime der Russischen Föderation dar. Kämpfer des RFK wurden auch im Frühling 2023 bei einem versuchten Einfall in die Region Bryansk gesehen. Im Mai sowie im Sommer 2023 tauchten sie wieder auf, als sie versuchten, in die Region Belgorod einzufallen.
1: Es ist Zeit für normale russische Bürger zu erkennen, dass sie keine Sklaven sind. Erhebt euch, rebelliert und kämpft. Wir, die Kämpfer des russischen Freiwilligenkorps, nehmen dieses Video in der Bryansk-Region auf. Wir sind nicht als Saboteure hier, wir kommen als Befreiungsarmee in unsere Heimat.
0: Die letzte ihrer, könnte man sagen, aufsehenerregende Operationen fanden im März 2024 statt, wieder in der Region Belgorod im Kreis Krajivoron.
2: Jemand fliegt.
0: Der Detektor piept, heißt das, hier gibt es Drohnen?
3: Ja, Aufklärungsdrohnen.
0: Es ist also besser, nicht weiter als zur Kirche fahren?
3: Genau, hier ist es nicht sicher.
0: Wir sind auf dem Weg nach Krajivoron. Das ist eine Kreisstadt in der Region Belgorod. In diesem Kreis liegt die Siedlung Kosinka, die am 13. und 14. März 2024 von dem sogenannten RFK angegriffen wurde. Wir haben vor, auf eigene Faust nach Kosinka zu fahren, uns ein eigenes Bild von der Lage zu machen und zu sehen, welchen Schaden der RFK-Überfall verursacht hat. Ist das Ihre ruinierte Kirche, die wir gesehen haben?
4: Johannes, der Evangelist, ja.
0: Hat das RFK die Kirche so zusammengeschossen? Sieht aus, als hätten sie direkt mit Panzern draufgeschossen.
4: Wir haben fast einen Tag gebraucht, um den Schutt zu entfernen. Wir saßen alle im Keller, die Gemeindemitglieder, insgesamt 25 Menschen, auch Großmütter, die über 85 Jahre alt waren. Die Großmütter gehen nach oben und sehen, wie eine Drohne ihre Kreise dreht. Es war mitten am Tag, nicht in der Nacht. Ich habe 270 Einschläge innerhalb von 2 Stunden gezählt. Da wurde das Haus, in dem wir ausharrten, beschossen. Sie ließen uns nicht gehen.
0: Die örtliche Kirche war ein bedeutender Orientierungspunkt und gewissermaßen das Ziel des Vorstoßes des russischen Freiwilligenkorps. Eines der Hauptziele der sogenannten Befreier war es, die Kirche im Dorfzentrum von Kosinka zu erreichen und dort die RFK-Flagge zu hissen.
4: Ich war auf dem Weg nach Glotovo. Es war meine 4. oder 5. Fahrt, um die Leute dort rauszuholen. Dort blieben Kinder zurück, 4 Kinder. Ich fahre vor und sehe einen grünen Schützenpanzer. Ich dachte, das wäre einer von uns. Und dann kommt er etwas näher und wie in einem Film über den Zweiten Weltkrieg war da ein deutsches Kreuz aufgemalt. Wie damals auf Tigerpanzern. Ich dachte also, der muss wohl blind sein. Ich werde einfach dran vorbeischlüpfen, sobald der weiterfährt. Immerhin saß da niemand drauf. Dann kam ein Kosak angefahren, also irgend so ein großer.
0: Ein großer Panzerwagen.
4: Und am Maschinengewehr saß so ein dunkelhäutiger junger Mann.
0: Sie meinen ein Schwarzer?
4: Ein Schwarzer, ja.
0: Sie haben ihn also mit eigenen Augen gesehen?
4: Ich habe ihn gesehen, da war er etwa 30 Meter von mir entfernt. Ja, das müssen etwa 30 oder 50 Meter gewesen sein. Er hat mich direkt angeschaut. Ich saß in meinem Lada Niva. Er schaute mich an und ich schaute ihn an. Ich fing gerade an zu wenden, als er das Feuer auf mich eröffnete.
0: Das Auto war also absolut zivil, aber es fing ohne Vorwarnung oder sonst was direkt an, darauf zu schießen?
4: Er fing einfach so an zu schießen.
0: Und der Schütze war ein Afroamerikaner.
4: Er war dunkelhäutig, richtig schwarz.
0: Das ist also eine Geschichte aus erster Hand.
4: Dort standen ein paar Pappeln. Er hat auf die Zweige geschossen und sie fielen herunter. Erst danach konnte ich wieder Luft holen.
0: Ein richtiger Adrenalinschub.
4: Mir ist richtig das Herz in die Hose gerutscht.
0: Der französische Journalist und Kolumnist Thierry Pellet hat uns ausführlich über den wachsenden Einfluss narzisstischer Ansichten und der Nazi-Ideologie unter den ukrainischen Soldaten und ausländischen Söldnern, die in der Ukraine kämpfen, berichtet.
3: Ich würde gerne über die Ziele sprechen, die das RFK verfolgt. Im Grunde versuchen diese Leute eine weiße Herrschaftsordnung in allen europäischen Nationen zu errichten. Wir können dasselbe Problem auch in Europa beobachten. Ich nenne das die Entstehung des vierten digitalen Reichs. Diese Leute verwechseln Nationalismus mit Patriotismus. Sie verkörpern nicht die Einheit der Nation. Sie positionieren sich als kriminelle Aktivisten, die man für ihre terroristische Tätigkeit anklagen sollte. Wir sehen also einen Verlust moralischer Grundsätze und einen absoluten Werteverfall. Diese Leute sind nicht mehr als Verbrecher.
4: Wir haben 3 Mehrfamilienhäuser renoviert. Wir haben die Dorfschule renoviert. Das Rehabilitationszentrum, das Gebäude der Dorfverwaltung und das Gemeindezentrum. Können Sie sich das vorstellen? Und am Ende wurde das alles zunichte gemacht. Verstehen Sie? Dieser Ort war... Meine Freunde haben mir gesagt, du hast dir hier ein kleines Stück Himmel aufgebaut. Ein echtes Paradies, wie eine Schweiz im Mini-Format. Die Leute auf der anderen Seite der Grenze waren uns immer freundlich gesinnt. Wir kamen gut miteinander aus und haben uns immer gut verstanden. In meiner Stadt gibt es sehr viele Menschen, die im Nachbarland geboren und aufgewachsen sind. Und auch umgekehrt gibt es Leute, die dorthin gezogen sind, also mit ihrer Familie und allem. So war das. Aber dann hat sich allmählich alles verändert. Ich bin zu ihnen gefahren. Ich dachte, das wären unsere Jungs, also bin ich direkt zu ihnen gefahren. Ich war nicht mehr als 7 Meter von ihnen entfernt.
5: Los!
4: Einer dieser Jungen drehte sich um und fing an zu schießen. Ich dachte, er schießt aufs Auto. Aber er schoss unters Auto. Ich war in meinem Lada Niva.
0: Kurze Frage, womit hat er geschossen?
4: Mit einem Maschinengewehr. Er schoss also unters Auto. Ich machte die Tür auf, setzte einen Fuß aus meinem Wagen und sagte, was macht ihr Jungs denn? Ich war fassungslos. Alle dort kennen mich. Ich war verdutzt. Ich stelle mich also vor. Ich sagte, ich bin der Dorfvorsteher. Genau dann kamen noch 3 Männer hinter dem Zaun hervor. Sie zielten mit ihren Maschinengewehren auf mich und ich sah, dass sie gelbe Armbinden trugen. Die Situation war also folgendermaßen. Am Straßenrand steht ein Panzerwagen. Ich schaue hin und sehe, dass ein Nazi-Kreuz darauf gemalt wurde. Ein Kreuz, wie es auf Tigern und Panthern gemalt wurde.
0: Ja, während dem Krieg.
4: Der Motor des Autos läuft. Ich bin noch mit einem Fuß im Auto. Ich brauche keine Sekunde, um mich zurück ins Auto fallen zu lassen. Ich bin 200 Meter weggefahren und das Auto hat mehrere Maschinengewehrsalven abbekommen. Das Auto war von Kugeln durchsiebt worden. Die Türen, die Fenster und die Stoßstange waren alle dahin. Alles zerstört.
0: Der Dorfvorsteher von Kosinka macht sich natürlich große Sorgen um seinen Heimatort, da nach den Streifzügen dieser sogenannten Befreier der Großteil der Wohngebäude, der Infrastruktur, also auch Kirchen, Schulen etc. jetzt unbewohnbar und unbrauchbar ist. Die sogenannten Befreier hinterließen nichts als Ruinen. Was die nationale Zusammensetzung des sogenannten russischen Freiwilligenkorps angeht, so haben die Einheimischen mit eigenen Augen eine große Anzahl an Ausländern in ihren Reihen gesehen. Ich war hier vom 1. bis zum letzten Tag. Können Sie uns erzählen, was Sie über diese Leute wissen, die sich das russische Freiwilligenkorps nennen?
1: Da waren kaum Russen unter ihnen. Da gab es Ukrainer, Polen. Ein paar Jungs haben sogar 2 Schwarze gesehen, oder?
5: Ja.
1: Am Übergang, am Checkpoint.
0: Aha, war das am Grenzposten?
1: Ja, ja, genau.
0: Und hatten Sie alle RFK-Abzeichen?
1: RFK-Abzeichen, ja.
5: Sie hatten alles im Haus, Möbel, überhaupt alles.
0: Haben Sie eine Basis im Haus eingerichtet?
5: Ja, Sie haben alles kaputtgeschlagen. Die Möbel, die Fernsehen, die Schränke, alles, was da war. Einfach alles.
0: Und dann sind Sie gegangen?
5: Dann sind Sie gegangen, ja. Sie kamen her und am nächsten Tag sind Sie weggefahren. Bei mir hat das Dach der Garage gebrannt.
0: Aha.
5: Wir haben Wasser mit Eimern hinschleppen müssen, um das Feuer zu löschen.
1: Sie haben die Autos der Zivilisten genommen und damit Barrieren aufgebaut.
0: Moment, Sie sagen, dass das die Leute waren, die mit dem RFK gekommen sind, richtig?
1: Ja, ja.
0: Sie haben den Zivilisten die Autos weggenommen?
1: Ja. Sie haben sie als Barrikaden benutzt. Überall konnte man die Leute Polnisch sprechen hören.
0: Im Funk oder wo?
1: Im Funkverkehr und online wurde viel gepostet. Als unsere Jungs kamen, um sie zu vertreiben, konnte man überall Polnisch hören.
0: Aha, und Russisch?
1: Nun, Russisch auch, ja.
5: Sie haben sogar auf Telegram gepostet. Da haben Sie auch Englisch gesprochen, wie Amerikaner.
1: Ja, ja, so war es.
0: Das russische Freiwilligenkorps besteht also aus Polen und Schwarzen.
1: Und Schwarzen, ja. Das waren fast alles Schwarze. Da gab es nur wenige Ukrainer.
3: Hey Leute, wir schwärmen hier jetzt ein bisschen aus. Brüder, wir sind Kameraden. Kameraden, Kameraden im Fenster.
1: Wer hat das Kommando?
3: Krakow. Amerikaner.
1: Jungs, Amerikaner rechts von euch.
3: Das nächste Haus ist gesäubert.
0: Die zuverlässigsten und umfassendsten Informationen inklusive Vor- und Nachnamen sowie Wohnorte der Ausländer, die an dieser Operation teilgenommen haben, wurden uns vom Team Track a Nazi Merch zur Verfügung gestellt. Das ist eine internationale Online-Gemeinschaft, die sich darauf spezialisiert, ausländische Söldner aufzudecken, die in der Ukraine auf Seiten des Kiewer Regimes kämpfen.
4: Ein markantes Beispiel dafür sind die Mitglieder der sogenannten Normandischen Brigade, einer Einheit ausländischer Söldner, die dem ukrainischen GUR unterstehen. Wir haben herausgefunden, dass diese Einheit im März 2024 an einem Überfall auf die Region Belgorod teilgenommen hat. Drei Kämpfer dieser Einheit wurden auf russischem Territorium getötet. Jean-François Rattel, Deckname Hrulf, aus Quebec, Kanada. Cedric Charles Ump, Deckname Grant, aus Texas, USA. Und Patrick Alexander Diaz, Deckname Pat, aus Göteborg, Schweden. Hrulf beispielsweise wurde von einem russischen Scharfschützen getötet.
3: Jungs, es ist in der 12. Straße.
1: Langer, Langer, der Kommandant ist tot. Kopfschuss. Scheiße, Hrulf hat's erwischt.
5: Wen hat es erwischt?
3: Hrulf.
1: Soll ich's anziehen?
3: Ja, mach.
1: Hrulf ist tot? Hrulf ist tot.
3: Scheiße, der Amerikaner ist tot.
5: Ist nicht wahr.
1: Welcher?
3: Wir hatten auch einen.
1: Das heißt, hier ist Scharfschütze. Das heißt, hier ist Scharfschütze.
0: Wir erreichten den Ort, wo ukrainische Kriegsgefangene festgehalten werden. Setz dich. Also, erzähl mal kurz deine Biografie und wie du im Kraken gelandet bist.
4: Also Kraken, ich scrollte durch Telegram und auf dem Kanal Truha habe ich eine Anzeige gesehen, dass die Kraken-Einheit neue Leute rekrutiert. Nur, also ich wusste damals nicht wirklich, was Kraken ist. Das war 2022.
0: Hast du ein Training im Ausland durchlaufen?
4: Ja, das habe ich.
0: Dann erzähl mir mehr darüber.
4: Wir wurden nach Lettland geschickt.
0: Lettland also? Du hast erwähnt, dass Amerikaner gekommen wären.
4: Sie waren immer da.
0: Was haben die Amerikaner euch gegeben?
4: Uns?
0: Was haben sie euch beigebracht?
4: In der zweiten Woche haben wir Waffen bekommen. Sie haben uns M16-Gewehre ausgehändigt, aber alte Modelle. Also alles 5,56 mm.
0: 5,56 mm, also NATO-Munition.
4: Ja, alles 5,56 mm. Wir hatten Daniel Defender-Gewehre, M16, CZ, kurz Langwaffen, SCARs.
0: Was ist mit belgischen FN-Gewehren, belgischen Maschinengewehren?
4: Nun, wir hatten Minimi.
0: Minimi, okay, solche hattet ihr?
4: Wir hatten Minimi-Gewehre, Waffen zur einmaligen Benutzung wie AT-4 Panzer Scott.
0: Und N-Laws?
4: Enlos, Apilas und Karl-Gustav-Gewehre.
0: Das ist eine der Trophäen, das unsere Armee nach den Kämpfen mit dem sogenannten RFK im Dorf Kusinka in die Hände gefallen ist. Das ist ein belgisches Maschinengewehr, das von der Fabrik National produziert und Minimi genannt wird. Es wird von vielen westlichen Streitkräften eingesetzt.

0: Ich habe eine Reihe an interessanten Dokumenten in die Hände bekommen können. Das ist eine Genehmigung des staatlichen Exportkontrolldienstes der Ukraine für die Einfuhr von 50 Maschinengewehren Typ M249 im Auftrag der Hauptverwaltung der ukrainischen Militäraufklärung. Als Exporteur fungiert die amerikanische Firma Potomac River Group. Als Importeur ist die ukrainische GmbH Incompass gelistet. Der Kaufvertrag beläuft sich auf eine Summe in Höhe von 677.358 US-Dollar. Hier ist noch eine Genehmigung des staatlichen Exportkontrolldienstes der Ukraine, diesmal für die Lieferung von Glock 19 Pistolen. Der Empfänger ist wieder die Hauptverwaltung der ukrainischen Militäraufklärung. Der Importeur ist die GmbH Incompass mit Sitz in Kiew. Die Rolle des Exporteurs übernimmt hier die tschechische Firma 7,62 SRO. Anhand der Dokumente, die ich erhalten habe, konnte ich den Schluss ziehen, dass Slyuzarenko in Absprache mit den CIA-Offizieren Lance Soliday und Robert Dzialak sowie tschechischen Waffenherstellern ein korruptes Netzwerk aufgebaut hat, um inoffiziell Waffen aus dem Westen in die Ukraine zu liefern. Bemerkenswert ist, dass ein Teil dieser Waffen über Bulgarien in die Hände bewaffneter Verbände fällt, die im Interesse der USA auf der ganzen Welt aktiv sind.
1: Am 24. haben wir über die Operation Kosinka Spodoyushino erfahren. Man hat uns erklärt, warum wir Spodoyushino stürmen würden. Dort gab es einen Checkpoint. Unsere Aufgabe, also die Aufgabe unserer Kompanie, war es, den Checkpoint zu stürmen und dort Fuß zu fassen. Dann würde die nächste Kompanie weiter ins Innere vordringen.
0: Haben Sie euch gesagt, was das Ziel ist, der Sinn der Operation?
1: Nun, das war im Vorfeld der Wahlen, also haben sie uns das nicht erklärt. Sie haben nicht gesagt, das müsst ihr wegen dem und dem so machen. Uns war das nicht klar. Wir haben also nicht verstanden, warum wir etwas einnehmen und dort Fuß fassen sollen. Und dann? Was ist der Sinn dabei? Versuchen wir, Territorium zu besetzen oder was? Das waren also eine Art Medienoperationen. Alles rein zur Schau.
0: Welche Abzeichen habt ihr im Kampf getragen?
1: Also den Sturmtruppen wurden RFK-Abzeichen ausgeteilt, damit das nicht nach einem Überfall der GUR aussah, sondern als wäre das RFK so groß und mächtig.
0: Hast du selbst RFK-Truppen gesehen, also mit eigenen Augen?
1: Mit eigenen Augen? Nein, aber ich habe gehört, dass es sie gibt.
2: Wissen Sie, bei uns haben sie genau das Gleiche gemacht. Das war ein CIA-Projekt. Die CIA hat Leute aus dem Ausland hergebracht und sie ausgebildet. Das waren auch Nazis. Es gab ziemlich viele Nazis, vor allem in Kroatien. Sie haben sie ausgebildet und dann als Serben ausgegeben, die gegen andere Serben kämpfen. Aber das Paradebeispiel dafür ist Bosnien. In Bosnien leben Muslime und dort haben sie eine ganze Gruppe Muslime gegen ihre eigenen Leute aufgehetzt. Ihnen ist es egal, wer wen tötet. Sie wollen dafür sorgen, dass sich die Einheimischen im Kriegsgebiet gegenseitig umbringen. Sie stört die große Anzahl an Menschen, die dort leben. Die Bruderschaft zwischen den Völkern ist ihnen ein Dorn im Auge. Das alles steht ihnen einfach im Weg.
0: Erzähl mir bitte, wo ihr die Abzeichen herhattet. Wer hat sie euch ausgehändigt? Wie haben sie euch erklärt, warum ihr das alles machen musstet?
3: Die Abzeichen hat man uns auf dem Schießplatz ausgehändigt, sobald wir angekommen waren. Division hat sie uns ausgehändigt. Das ist der Stabschef.
0: Sein Deckname ist Division?
3: Ja, sein Deckname ist Division. Er ist der Stabschef und er hat uns die Abzeichen gegeben. Sie haben uns gesagt, dass wir dort als russisches Freiwilligenkorps einfallen und diese Abzeichen tragen sollen.
0: Warte, seid ihr nicht eine Einheit der ukrainischen Streitkräfte? Ihr untersteht doch dem GUR, oder? Aber man hat euch gesagt, ihr solltet Abzeichen tragen, um euch als RFK auszugeben?
3: Ja.
0: Hat man euch den Sinn hinter dieser Maskerade erklärt?
3: Nun, sie haben es uns nicht gesagt, aber es war klar, dass... Wir mussten zeigen, dass wir nicht Teil der ukrainischen Streitkräfte sind. Keine Ukrainer, sondern eben das russische Freiwilligenkorps, das reingehen und sein Land befreien wollte und so weiter. Im Grunde war unsere Aufgabe, die Kirche in Kosinka zu erreichen und ein Video zu drehen.
0: Was für eine Art von Video?
3: Also, dass wir das russische Freiwilligenkorps seien und gekommen sind, um...
0: Das waren also die Internationale Legion, die GUR-Bataillone, Bruderschaft, Artan und Kraken. Alles Einheiten der ukrainischen Streitkräften. Trugen sie alle RFK-Abzeichen?
3: Ja, alle trugen Abzeichen des russischen Freiwilligenkorps.
0: Was glauben Sie, was steckt dahinter? Warum ist der Westen so beflissen darauf bedacht, seine Hände in Unschuld zu waschen, was seine Verwicklung mit dem RFK JFK angeht.
2: Ich glaube, es geht gar nicht darum, dass sie sich von ihrer Schuld reinwaschen wollen. Dort im Westen müssen sie der Öffentlichkeit zeigen, dass Russland eine Diktatur ist und dass die Menschen im Prinzip gegen Putin sind, dass das alles eine brutale Diktatur ist. Deswegen brauchen sie irgendwelche oppositionellen oder angeblich oppositionellen Kräfte, die zeigen, dass es einen Widerstand gegen Putin gibt und sich praktisch ein Putsch in Russland anbahnt. Sie wollen zeigen, dass die Menschen Putin absetzen wollen. Also brauchen sie solche Kräfte, um auf sie zu zeigen und zu sagen, schaut, da sind sie doch.
4: In der derzeitigen Situation könnt ihr euch in jedem Armeegeschäft jede Art von Militärtechnik kaufen. Also glaube ich nicht, dass das etwas Exotisches ist.
0: Wir hatten einen sehr interessanten Gesprächspartner, den Kommandanten einer Spezialeinheit. Er war der Kommandant einer der Brigaden, die unmittelbar an den Kämpfen im März 24 in der Umgebung des Dorfes Kosinka beteiligt war.
1: Ich weiß, dass das eine ausschließliche medienorientierte Operation war, weil es dort außer Publicity nichts zu erreichen gab. Sie sollten sich also grob gesagt hinstellen und zeigen, wie cool sie doch sind. Los, schaut uns an. Es war einfach dazu da, um in den Medien und im Internet auf dicke Hose zu machen und vorzugeben, dass sie dort etwas erreicht hätten.
0: Haben sie etwas erreicht?
1: Nein.
0: Wie würdest du ihre Verluste während dieser Operation einschätzen? Ich verstehe ja, dass es da keine exakten Zahlen gibt.
1: Schwere Verluste. Ich würde sagen, sie haben schwere Verluste erlitten. Von denen, die beim Überfall dabei waren, sind wahrscheinlich ca. 70% nicht am Ziel angekommen. Sie wurden grob gesagt eliminiert, als sie unser Territorium erreichen wollten. Erst die Nächsten erreichten ihr Zielgebiet.
0: Die nächsten Wellen?
1: Ja, sie hatten sogar Black Hawk-Hubschrauber, die sie unterstützten.
0: Black Hawk-Hubschrauber? Also hat es doch einen gegeben.
1: Das war ein Black Hawk-Hubschrauber, ja, das wurde per Video bestätigt. Der war auch auf dem Videomaterial zu sehen, das den toten Soldaten abgenommen wurde. Die Gefangenen haben es auch bestätigt. Für all das gibt es verlässliche Quellen.
0: Ich habe gehört, sie hatten irgendwelche Probleme mit den Hubschraubern.
1: Ja, genau.
0: Habt ihr sie abgeschossen?
1: Wir haben sie abgeschossen. Einen haben wir auf jeden Fall abgeschossen. Ein Amerikaner auf dem Video, sie sprechen ja Englisch untereinander, sagte einem anderen, Mann, bin ich froh, dass das kein Airsoft ist und ich eine Schutzweste anhabe.
0: Du meinst also?
1: Ja, wir haben uns auch gedacht, was meint der mit Airsoft? Ich hab's überhaupt nicht kapiert.
0: Ist der hergekommen, um Soldat zu spielen?
3: Mir gefällt es, wie wir hier mit den Abzeichen die Teams markieren. Wie beim verdammten Airsoft oder Paintball. Team Dedication.
5: Alter, sei froh, dass wir nicht in verdammten Trikots rumlaufen.
3: Wir könnten uns auch aufteilen. Ein Team mit T-Shirts, das andere ohne.
5: Alter!
3: Nein, du kannst kein T-Shirt anziehen, das ist nicht fair.
4: Hey, kommt ihr?
3: Dumme Frage, aber haben wir das Haus da gesäubert?
6: Ich glaube nicht, dass irgendwelche Überfälle auf russisches Territorium, also auf das echte russische Territorium, ohne Zustimmung aus Washington über die Bühne laufen können. Ich denke nicht, dass das sein kann. Genauso wenig wie ich denke, dass Raketen auf die Strände der Krim abgeschossen werden können, ohne dass die USA dem zustimmen. Ich bin überzeugt, dass die USA über alles, was in der Ukraine passiert, genauestens Bescheid wissen. Ich fürchte, dass sie dieses Spiel auf die Spitze treiben und eine rote Linie nach der anderen überschreiten werden, bis es zu spät ist.
0: Kommt es dann zum Atomkrieg?
6: Es sieht so aus, als ob wir genau darauf zusteuern. Wenn ihr damit prahlen wollt, wie ihr jede rote Linie überschreitet, dann seid nicht überrascht, wenn beim Überschreiten von Linie Nummer 400 Präsident Putin beschließt zu antworten.
0: Während ich Nachforschungen zu den Kriegsverbrechen des Kiewer Regimes anstellte und dabei auch ihren Einsatz von terroristischen Methoden der Kriegsführung untersuchte, wurde ich selbst zum Ziel eines terroristischen Anschlags der Kiewer Geheimdienste. Am 12. April 2024 haben sie versucht, mich mitten in Moskau in meinem eigenen Auto in die Luft zu jagen. Hier parkte mein Auto, als es am 12. April 2024 in die Luft gejagt wurde.
1: Was ist passiert?
0: Ich ging aus dem Haus und stieg ins Auto. Das Auto explodierte, nachdem ich den Motor gestartet hatte. Da ich nicht ernsthaft verletzt war, konnte ich aus dem Auto steigen und den Notdienst anrufen. Ich habe den Krankenwagen gerufen und mir selbst erste Hilfe geleistet. Dann kamen auch schon alle, die kommen mussten. Ich habe kleine Narben an meinem Arm davongetragen und eine kleine Schnittwunde am linken Bein.
7: Parvala.
0: Ich werde meine Ermittlungen fortsetzen und versuchen, immer tiefer zu graben, immer mehr Beweise ans Tageslicht zu befördern und der Ukraine damit immer schmerzhaftere Schläge zu versetzen. Nach Monaten

Monatelangen investigativen Ermittlungen zu den Aktivitäten des russischen Freiwilligenkorps haben wir folgende Schlüsse gezogen. Erstens, das russische Freiwilligenkorps existiert nicht. Es ist einzig und allein ein mediales Projekt der Hauptverwaltung, der ukrainischen Militäraufklärung und westlicher Geheimdienste. Zweitens, das Ziel aller vom RFK durchgeführten Operationen ist es, die öffentliche Meinung im Westen so zu beeinflussen, dass die Menschen dort glauben, es gebe eine bewaffnete Opposition in Russland, die die Regierung in Moskau mit Waffengewalt bekämpft. Drittens, alle RFK-Operationen werden von der Hauptverwaltung der ukrainischen Militäraufklärung und westlichen Geheimdiensten vorbereitet. Viertens, der Überfall während der Präsidentschaftswahlen in Russland im März 2024 wurde von den Amerikanern vorbereitet. Der fünfte und vielleicht wichtigste Punkt ist folgender. Westliche Geheimdienste benutzen Proxys, in diesem Fall den RFK und die Hauptverwaltung der ukrainischen Militäraufklärung, um terroristische Operationen auf dem Territorium Russlands durchzuführen. Das RFK existiert nicht und die westlichen Geheimdienste haben einen Kardinalfehler gemacht, als sie auf solche Verräter gesetzt haben. Diesen Leuten wird sich in Russland niemand anschließen.

0: Der bedeutendste Gerichtsprozess der Weltgeschichte. Die Strafverfolgung der Kriegsverbrecher des Dritten Reiches.
1: Die sowjetische Anklage verfügt über umfangreiches Beweismaterial, das dem Gericht vorgelegt wird.
0: Innerhalb von 10 Monaten wurden genügend Beweise gesammelt, sodass heute, 80 Jahre später, niemand mehr daran zweifeln kann, dass Faschismus und Nationalsozialismus das größte Übel sind, das der menschliche Geist hervorbringen konnte. Die Hauptanklagepunkte lauteten Verbrechen gegen den Frieden, Verbrechen gegen die Menschlichkeit und Kriegsverbrechen.
2: Der Begriff Völkermord wurde nicht in das Urteil des Nürnberger Tribunals aufgenommen.
3: Im Rechtsspruch der Nürnberger Prozesse wird jedoch anerkannt, dass es einen Plan gab, die besetzten Gebiete der Sowjetunion von ihrer ursprünglichen Bevölkerung zu säubern, um sie anschließend durch Deutsche zu kolonisieren.
4: Der große Vaterländische Krieg war in der Tat ein Krieg, in dem die physische Vernichtung der Völker der UdSSR auf dem Spiel stand.
5: Lautes Spielen. Der Balalaika ist ein offizieller Bestandteil der russischen Militärdoktrin.
6: Absurd? Ans Absurde grenzt auch die Aussage Angela Merkels, dass hybride Kriegsführung offiziell Teil der russischen Militärdoktrin sei, was ebenfalls viele Leute wütend machte. Die Doktrin wird im Internet veröffentlicht und es findet sich kein Wort davon im Netz. Lassen Sie sich von Fakten leiten, nicht von Emotionen.
7: 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Kritisch bleiben.
8: Ich schlafe hier. Ich ziehe meine Schuhe an, gehe spazieren, esse. Ich spiele.
9: Das war nicht normal. Die Einschläge kamen uns immer näher.
10: Wir hatten im Flur Kissen und warme Decken, um keine Glasscherben abzubekommen.
11: Wir haben die Kinder sogar angekleidet ins Bett gebracht.
12: Es gab eine riesige Explosion, als ich in Donetsk auf dem Weg zum Tanzkurs war.
10: Man weiß nicht, ob man überlebt oder nicht.
8: Ich weiß nicht, wo meine Eltern sind. Ich habe sie schon lange nicht gesehen.
11: Niemand hat uns gezwungen. Ich bin gegangen, weil ich die Kinder retten wollte.

0: Was kann ich über mich erzählen? Ich bin auch eine Zeit lang im Waisenhaus aufgewachsen. Meine Mutter musste arbeiten. Wir hatten nicht genug Geld. Ich wollte immer viele Kinder haben und allen Kindern helfen. 1993 wurden in Moskau erstmals Kinderheime eingerichtet, die nach Pflegefamilien für die Kinder suchten. Dieses System wurde dann auch in der Ukraine übernommen. In der Ukraine gab es dann also die ersten Pflegeheime. Und wir haben uns eingebracht und uns regelmäßig um ein oder zwei Kinder gekümmert. Mein Mann hatte nichts dagegen und die Kinder auch nicht. Wir haben erst drei Kinder aufgenommen, dann zwei, dann nochmal zwei. Und so kam langsam alles zusammen. Wir hatten eine Vier-Zimmer-Wohnung und dann hat die Stadt uns ein großes Haus gebaut. Dann hat alles angefangen. Als man uns gesagt hat, dass eine große Offensive bevorsteht, wurden wir alle evakuiert, alle Kinderheime.
1: Im Februar 2022 brachte Lydia Kowaljowa, oder Mama Lydia, wie die Kinder sie nennen, zusammen mit ihrer Tochter Natalia ihre eigenen Kinder und ihre 23 Pflegekinder aus Donetsk nach Nowotscherkassk. Sie sagen, dass das ihr Leben gerettet hat.
0: Guten Appetit euch allen. Als wir Donetsk verlassen haben, habe ich all meine Bekannten angerufen und um Hilfe gebeten, damit wir woanders hingehen konnten als in die Auffanglager. Kolja war der Erste, der reagiert hat.
2: Danke, meine Lieben. Wir werden uns ab jetzt um euch kümmern. Alles wird gut werden. Ihr müsst nicht mehr zurück. Das waren noch nicht alle Überraschungen. Hier kommen sie. Lesen Sie, lesen Sie. Kowaljowa Kolomies, VR Donetsk, Donbass in unserem Herzen. Wir hatten eine sehr gute, enge Beziehung zu Mama Lida. Sie sagte mir, dass der Beschuss immer schlimmer wird. Und eines Tages sagte sie, Kolja, wir müssen wahrscheinlich gehen. Ich habe Angst, dass die Kinder sterben werden. Das ist das Zimmer. Es ist genau gleich. Ich glaube, die Kinder werden sie sich selbst aussuchen. Das da kann zum Beispiel ein Zimmer für Mädchen und das da für Jungs sein oder umgekehrt.
0: Er sagte mir, gib mir 3 Tage. Ich habe ein Büro. Ich werde es umbauen. Also warnte er sich an alle Gruppenchats in Nowotscherkassk. Und wir kamen hierher. Wir wurden spektakulär willkommen geheißen. Ich liebe Turniertänze. Wir haben eine Schule mit einer Turniertanzgruppe und wir melden die Kinder dort direkt an. Wenn sie Spaß daran haben, bleiben sie. Die Mädchen trainieren nun also mit unserem Trainer in Donetsk. Und die Jungs trainieren mit dieser Mascha.
3: Pam, pam, cha-cha, eins. Pam, pam, cha-cha, eins.
0: Wir haben eine großartige Trainerin gefunden. So eine wundervolle Dame. Sie nimmt kein Geld von uns.
3: Cha-cha und eins und zwei und drei. Achtet auf eure Füße. Zwei und drei.

0: Ich habe in den sozialen Medien die Story einer Freiwilligen gesehen, die diesen Kindern hilft. Also habe ich sie angerufen und sagte, kann ich diese Kinder irgendwie kontaktieren? Ich würde sie gern kostenlos in meine Gruppe aufnehmen, damit sie sich von dieser Situation ablenken können, indem sie bei mir tanzen lernen.
1: Ich tanze seit 5 Jahren. Als ich mit 11 Jahren ins Pflegeheim kam, bin ich sofort einer Tanzgruppe beigetreten. Mir wurden verschiedene Möglichkeiten angeboten, Fußball, Boxen, andere Tänze wie Folk und Hip-Hop, aber irgendwie hat mir das hier am besten gefallen.
0: Danke, Rostik, binde deine Schuhe.
2: Ich heiße Rostik, ich bin 9 Jahre alt. Ich tanze seit 6 Jahren und ich habe eine Partnerin.
3: Ich werde in Rostov an einem Turniertanzwettbewerb teilnehmen.

0: Gruppe bei den Tanzen.
1: Ich hoffe, dass wir die ersten Plätze belegen.
2: Dort findet die allrussische Etappe des RDU-Pokals statt. Das ist ein Ranglistenwettbewerb, bei dem man mehr Punkte verdienen kann, um in eine höhere Klasse aufzusteigen. Ivan Rostik und Arthur haben in Moskau sehr gut getanzt, also sollten sie gut abschneiden. Ich glaube, sie werden es aufs Podium schaffen.
3: Die Parlamentarische Versammlung des Europarats bezeichnete die Evakuierung von Kindern aus dem Konfliktgebiet als Genozid und führte sogar eine Zahl an. 19.000 Kinder sollen verschleppt worden sein. Mama Lida sagt, dass das nicht wahr ist.
4: Keines der Kinder wurde gewaltsam weggebracht. Das ist nicht wahr. Sie wurden nicht sofort evakuiert. Zuerst hat man versucht, Pflegeeltern für sie alle zu finden. Viele von ihnen, knapp die Hälfte, wurden von Verwandten aus der Ukraine abgeholt. Nein, niemand wurde mit Gewalt zu irgendetwas gezwungen.
3: Doch im März 2023 erließ der Internationale Strafgerichtshof, dessen Jurisdiktion von Russland, den USA und China nicht anerkannt wird, einen Haftbefehl für die russische Kinderrechtsbeauftragte Maria Lvova-Belova.
2: Wie Sie wissen, wurde mir eine unfassbare Zahl zur Last gelegt, 16.000 Kinder. Übrigens sind sie sich immer noch nicht einig darüber, wie groß die Zahl tatsächlich sein soll. Aber wir wissen, dass die Ukraine keine Kinder evakuiert hat. Das war keine Priorität für sie. Beispielsweise haben die ukrainischen Streitkräfte während der aktiven Kämpfe in Mariupol Kinder als lebende Schilde benutzt und sie in Fenster gesteckt, aus denen Scharfschützen feuerten. Wir haben Zeugenaussagen von den Kindern selbst und von ihren nahen Verwandten, die zu dieser Zeit an ihrer Seite waren. In Bachmut haben sie die Evakuierung von Kindern erst ernsthaft erwogen, als es schon für Erwachsene unmöglich war, sich länger dort aufzuhalten.
3: Alexei Ioschtschenko und Tatjana Scheremetjeva wissen sehr gut, wie die ukrainische Armee Kinder aus Artyomovsk evakuiert hat. Sie haben sich mit Tatjanas Tochter im Keller eines Kindergartens versteckt. Sie haben sich fast 6 Monate lang mit anderen Nachbarn dort aufgehalten.
5: Warum haben sie ihre Tochter versteckt? Und warum taten andere dasselbe?
4: Damit sie nicht gewaltsam weggebracht werden würde.
3: Als ukrainische Soldaten oder Freiwillige in den Keller kamen, versteckten die Eltern ihre Kinder in einem Hinterzimmer.
4: Diana wusste, dass sie still sitzen mussten.
6: Wir haben sie immer gewarnt, wenn jemand kommt, musst du sofort ins Zimmer gehen.
4: Und auch die Erwachsenen wussten, dass wenn Soldaten oder Freiwillige reinkommen, wir uns gegenseitig helfen mussten. Wenn jemand sie sah, mussten wir die Kinder aus dem Zimmer führen. Wir hielten alle zusammen und wir alle kannten die Routine. Wir standen alle zusammen und versteckten die Kinder hinter unserem Rücken, während einer von uns sie aus dem Zimmer führte.
6: Ihr Zimmer war weit hinten und wir haben alle Glühbirnen abgeschraubt, damit es dort dunkel war.
3: Allerdings hat die Armee trotzdem einige Kinder in die Ukraine gebracht. Doch Diana konnte sich verstecken.
7: Es kamen Freiwillige zu uns. Ukrainische Freiwillige. Sie konnten Kinder zwingen, mit ihnen zu gehen. Mit Gewalt.
5: Und du wolltest das nicht?
7: Nein, auf keinen Fall. Ich wollte nicht auf diese Seite evakuiert werden. Ich habe überhaupt keinen Wunsch, dorthin zu gehen.
5: Wie viele andere waren mit euch da unten?
4: 40 Leute. Sie waren alle aus unserer Nachbarschaft, unsere Nachbarn.
5: Es gibt sogenannte Wartende. Sie konnten einem vorwerfen, dass man einer von ihnen ist. Ihr wartet wohl auf die Russen, oder?
4: Ja, sowas gab es oft.
6: Wir hörten das oft. Seid ihr Wartende?
4: Der letzte Soldat, der zu den Leuten im Keller meines Hauses kam, das war kurz vor ihrem Rückzug. Er sagte, okay, Wartende, wenn wir uns zurückziehen, springen wir euch mit Granaten in die Luft. So war das.
6: Ihr wartet umsonst.
3: Auch der Leiter der zivil-militärischen Administration von Avdiivka gab im ukrainischen Fernsehen traurig zu, dass die Einwohner frontnaher Städte auf die Ankunft der Russen warten.
2: Ist es inzwischen gelungen, die Minderjährigen zu evakuieren, die sich bislang noch immer an einem der heißesten Bereiche der Front aufgehalten hatten?
5: Leider nein. Es waren ursprünglich 5, aber jetzt sind es 8. Das ist leider wahr. Wir haben 3 weitere gefunden. Ihre Eltern verstecken sie. Sie benehmen sich wie Spione. Erst verstecken sie sie an einem Ort, dann an einem anderen. Und sobald wir sie finden, verstecken sie sie erneut woanders.
3: Alexei, Tatjana und Diana haben lange genug gewartet, um endlich russische Truppen zu sehen. Um genauer zu sein, Soldaten der Wagner-Gruppe.
4: Uns wurde klar, dass die russischen Truppen uns suchen würden. Aber wir haben viele Gerüchte gehört, dass ukrainische Soldaten sich manchmal verkleiden und als Russen ausgeben. Also hatten wir auch Angst. Jedenfalls kam irgendwann ein freundlicher junger Mann und sagte vorsichtig: Hallo. Dann kam ein anderer rein. Und sie sagten: Hier sind wir. Wir sind hier, um euch abzuholen. Wir führen eine dringende Evakuierung durch. Der Feind wird diesen Ort beschießen, wenn sie hier bleiben. Der Kindergarten ist nicht sicher und es gibt keine Garantie, dass sie überleben werden.
6: Wir hatten eine Tasche wie diese, in die wir unsere Dokumente und Ähnliches gelegt haben. Und wir hatten noch eine wichtige Fracht. Unsere Ratte, die mit uns im Keller gesessen hat. Ansonsten kamen wir nur mit den Winterklamotten heraus, die wir anhatten, und sonst nichts.
4: Wir haben viele Kilometer unter Beschuss zurückgelegt. Sie haben uns als Erste evakuiert, weil wir Kinder hatten. Wir waren die erste Familie, die ging. In der Gruppe, die nach uns kam, wurde der Soldat von einem Scharfschützen ins Bein getroffen.
6: Einer der Wagner-Soldaten. Ein Soldat ging voran und 5 Leute folgten ihm. Aber hinter ihnen lief noch ein weiterer Soldat, der sie von vorne und hinten quasi mit seinem Körper gedeckt hat.
3: Solche Geschichten hört man oft. Laut Soldaten der Wagner-Gruppe war bei den Kämpfen um Artyomovsk nicht jede Evakuierung ein Erfolg.
0: Eine Frau kam nachts zu uns und sagte, dass in einem der Treppenhäuser ihres Hauses Geiseln gehalten werden. Wir waren nur 15 Minuten zu spät. Die ukrainischen Soldaten haben 2 Geiseln erschossen. Aber wir konnten die restlichen 4 retten. Wir hatten uns beeilt, aber wir haben es nicht rechtzeitig geschafft. Aber etwa 25 Minuten später haben wir sie eingeholt und sie alle ausgeschaltet.
7: Ich bin einfach gegangen. Ich wusste bereits, dass alles gut werden würde und dass eine gute Zukunft vor uns liegt, in der wir uns vor nichts mehr fürchten werden müssen.
8: Der Tag des Sieges ist Russlands wichtigster und heiligster Nationalfeiertag. Vor 80 Jahren, nach dem Sieg über Nazi-Deutschland, marschierten die Helden, die diesen historischen Sieg in 4 langen und brutalen Jahren errungen hatten, triumphierend über dieses Kopfsteinpflaster.
9: Kameraden der Roten Armee und der Roten Marine, Waffenbrüder, ich grüße euch und beglückwünsche euch zu eurem großen Sieg über den deutschen Imperialismus.
10: An der Parade nahmen die Soldaten von den 10 Fronten teil, an denen der große Vaterländische Krieg gewonnen wurde.
11: Mehr als 35.000 Soldaten wurden ausgewählt.
10: In der Roten Armee kämpften Angehörige aller Ethnien. Es war wichtig, die Einheit und den multinationalen Charakter des Landes hervorzuheben.
11: Diesen großartigen Menschen, diesen Helden, gedenken wir heute.
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0: aus der New York Times. Die Russen haben ihre Kinder mitgenommen. Diese Mütter haben sie zurückgeholt. Dieser Artikel schildert, wie einige Frauen ihre Kinder wiedergefunden haben, die angeblich gewaltsam weggebracht wurden. Er erzählt die Geschichte von Natalia Schornik und ihrem Sohn Artyom. Die amerikanische Journalistin berichtet, dass Natalia nicht wusste, wo Artyom war und was mit ihm passiert ist.
1: Sie lügt, dreist. Ich habe nämlich noch alle Telefonnummern und Chatverläufe. Seine Mutter war ständig in Kontakt mit uns. Und er hat jede Nacht über mein Telefon, wir hatten hier nämlich damals kein eigenes Telefon, mit seiner Mutter gesprochen. Seine Mutter wusste also bestens Bescheid. Das ist das Zimmer, in dem die Kinder gelebt haben. Das ist das Bett von Artyom Gutarov. Zurzeit, Svetik, schläfst du hier? Ja, oder? Momentan schläft Svetik in diesem Bett. Er hat das Bett neben dem Fenster ausgesucht. Genau in diesem Bett hat er geschlafen. 8 Kinder wurden in die Ukraine übergeben. 5 sind hier bei mir geblieben.
0: Die Direktorin des Internats ist bereit, die 5 Kinder aus Kubjansk ihren Eltern in der Ukraine zu übergeben, sobald sie Kontakt mit ihnen aufnehmen.
1: Dieses Kind könnte schon bald mit seinen Eltern in der Ukraine wiedervereint werden. Wir haben kein Problem damit, die Kinder zurückzugeben. Wenn die Eltern sich melden und ihre Kinder mitnehmen wollen, übergeben wir sie immer ihren gesetzlichen Sorgeberechtigten. Momentan leben hier 70 Kinder. 40 von ihnen waren schon hier, die anderen sind Flüchtlinge. Sie sind Kinder aus dem Internat Irmino, das seit Februar 2022 permanent unter Beschuss war. Diese Kinder sind aus Kupjansk in der Oblast Charkow, die von dort weggebracht wurden, um ihr Leben zu retten. Die Ukraine hat ein Strafverfahren über die Entführung von Kindern eingeleitet. Aber wo sind unsere Kinder? Als in Kiew die Unruhen auf dem Maidan ausgebrochen sind, haben wir unsere Waisenkinder ans Meer geschickt, wie jedes Jahr. Diese Kinder wurden uns nicht zurückgegeben. Mehr als 200 Kinder aus der Volksrepublik Lugansk wurden entführt. Und wo sind diese Kinder danach aufgetaucht? Sie wurden über verschiedene Internate verstreut.
2: Mein Lieblingsfach ist Musik. Ich singe sehr gerne.

0: Ich bin 12.
1: Ja.
0: Mein Name ist Sonja. Ich bin... Sofia Storoschuk.
2: Maxim, was ist dein Name?
3: Maxim.
2: Und dein Nachname?
3: Maxim Storoschuk.
2: Maxim Storoschuk, wie alt bist du?
3: Ich bin 7.
0: Wir waren 3 Tage unterwegs, bis wir hier ankamen. Und als wir ankamen, wurden wir sehr freundlich empfangen.
2: Warum seid ihr hierher gekommen? Warum hat man euch gesagt zu gehen?
0: Weil Krieg ist. Sie sagten uns, packt eure Sachen. Krieg.
2: Sonja, und was ist, wenn jemand deine Eltern findet? Wartest du darauf?
0: Ja, die ganze Zeit. Aber ich denke, dass meine Eltern...

0: Tatjana Viktorowna ist wie eine Mutter für uns.
1: Sie sind für uns wie unsere eigenen kleinen Kinder. Natürlich will jedes Kind seine echte Mutter und seinen echten Vater umarmen. Ich hoffe also, dass wir eure Eltern finden werden und ihr alle nach Hause gehen könnt. Um Milchenko zum Beispiel.
0: Seine Eltern wurden gefunden.
1: Ja, genau, sehen Sie. Wir senden Kinder wieder nach Hause und die restlichen Kinder, bis das vorbei ist. Ihr bleibt so lange erstmal hier, damit ihr gesund und wohlauf bleibt und nicht im Krieg umkommt, der in der Ukraine wütet.
2: Im friedlichen Nowotscherkassk haben Lydias Kinder erst vor kurzem angefangen, den Krieg zu vergessen. Lydia erzählt, dass die Kinder sich am Anfang noch unter ihren Betten versteckten, wenn sie laute Geräusche oder Flugzeuglärm gehört haben.
3: Wir haben hier in Nowotscherkassk eine Bäckerei, die uns Brot bringt. Sie bringen uns auch Wasser aus der Oblast Rostov. Ebenfalls umsonst. Es gibt hier Menschen, die uns helfen und uns die Sachen bringen, die wir brauchen. Das sind sehr viele Menschen. Es würde also eine Weile dauern, sie alle aufzuzählen.
2: Heute erhielt die Kowaljow-Kolomoyes-Familie sogar humanitäre Hilfe aus Deutschland. Beim Entladen der Hilfsgüter verwandelt sich das Zimmer der Kinder in einen kleinen Zirkus.
4: 4. 5. Ups, der Stuhl ist hinüber.

0: Hier sind Jacken, Pullover.
1: Zurzeit brauchen sie das alles. Hier, es ist Frühling. Ruf Joscha.
0: Er wird sich freuen.

0: Aber wenn wir gebraucht werden, halten wir alle zusammen.
1: Wir wollen am 10. oder 11. losfahren und zwei Kinder abholen. Das sind Kinder aus Donetsk, ohne Eltern. Sobald wir die Dokumente sehen und vorbeikommen, um sie abzuholen, werden sie uns alles über die Kinder erzählen. Vor kurzem hat Natascha sie besucht und kennengelernt. Sie mochte diese Kinder, wobei wir ihnen natürlich so oder so helfen müssen.
2: Natalia, Lydias Tochter, ist unterwegs, um Kinder aus Donetsk zu retten, das unter permanentem Beschuss ist. Sie will sie nach Nowotscherkassk in Sicherheit bringen. Nikolai, ein Freund der Familie, begleitet sie.
3: Wir befinden uns in der Innenstadt von Donetsk. Wir sind hier, um zwei Kinder in unsere große Familie aufzunehmen, Vanya und Alisa. Wir werden alle zusammenleben und uns umeinander kümmern. Das ist mein Freund Nikolai Nikolaevich.
4: Und das ist Vanya?
5: Habt ihr da zwei Betten? Gut.
4: Wir haben drei Kühlschränke, zwei Waschmaschinen und einen Gefrierschrank.
3: Kannst du mit deinen Fingern zählen?
5: 1, 2, 3, 4, 5, 6, 7, 8, 9, 11, 12.
3: Und wo ist die 10?
6: Du hast die 10 und die 7 vergessen. Ah, wir bleiben also nicht in Donetsk?
4: Nein, ihr kommt nach Nowotscherkassk.
3: Vorerst.
4: Sobald wieder Frieden herrscht, könnt ihr zurück nach Donetsk.
1: Nehmen Sie diese Dokumente mit, das ist alles.
3: Jetzt gehört ihr zu mir.
5: Für wie lange?
3: Für immer.
6: Bis Papa uns abholt.
3: Für immer.
5: Wirklich?
3: Ja.
4: Ich werde euch besuchen.
5: Wo ist mein Hut? Mein Hut.
1: Du brauchst ihn nicht, Alisa. Es ist warm draußen.
4: Alles Gute.
6: Auf Wiedersehen.
1: Auf Wiedersehen. Alles Gute euch.
5: Wir sind gestern sogar rausgegangen.
6: Und wir haben jeden Tag gelesen.
5: Hier ist unser Spielplatz.
4: Vorsicht.
6: Ist das Ihr Auto?
4: Ja.
5: Wer sitzt drin?
3: Es ist hier momentan nicht sicher. Die Stadt wird beschossen. Also bringe ich die Kinder nach Nowotscherkassk. Ich denke, es wird ihnen in meiner Familie gut gehen. Ihre Mutter ist leider gestorben. Sie wurden allein gelassen und brauchen Hilfe, um Glück und eine Familie zu finden. Ich glaube, dass sie mich brauchen und ich brauche sie. Nicht wahr, Vanya? Hi.
4: Das ist Alisa.
3: Nehmt Alisa.
4: Und das ist Vanya. Das sind Danja, Ljowa, Max.
1: Ihr werdet jetzt hier in unserer Familie leben. Und alles wird gut werden. Verstehst du? Vanya, das ist dein Bett und dein Nachttisch.
6: Wer ist das?
3: Das ist Swiper.
1: Fasst ihn besser nicht an, bevor er sich an euch gewöhnt.
3: Hier, gib mir deine Hand.
1: Passt auf, dass er nicht eure Hand beißt.
6: Swiper, Swiper.
1: Oh, er hat dich sofort akzeptiert. Wo ist mein Mädchen?
3: Alisa ist schon verschwunden, nicht wahr, Swiper?
1: Hier ist dein Bett. Wir werden es gleich ordentlich machen. Wir verschieben es ein wenig, machen es sauber und das Bett gehört dir, okay?
7: Wo wird ihr Nachttisch stehen?
8: Sie wird neben mir schlafen.
1: Ach, mein gutes Mädchen, mach dir keine Sorgen.
3: Sie brauchen Liebe und Respekt. Jedes der Kinder hat einen eigenen Charakter. Jedes Kind braucht einen individuellen Ansatz. Jedes Kind ist ein Mensch und Menschen müssen sich entwickeln. Sie sind alle verschieden und individuell, mit eigenen Bedürfnissen und Wünschen. Ich versuche, ihnen zu helfen. Wir fahren oft zu Wettbewerben. Jetzt ist das alles natürlich etwas schwieriger, weil einige unserer Partnerinnen in Donetsk sind und meine Jungs sind alle in Nowotscherkassk. Wir versuchen, uns in Verbindung zu setzen. Mama Lida ist mit den restlichen Kindern zu Hause in Nowotscherkassk geblieben und wartet mit ihnen.

0: Die Kinder haben sich großartig geschlagen, gut gemacht. Wir haben alle Preise gewonnen für den ersten, zweiten und dritten Platz. Wir waren sehr gut, wir haben gewonnen.
1: Es ist nicht wahr, dass wir die Kinder gewaltsam irgendwohin weggebracht haben. Sowas kommt nie vor. Wir hatten viele Kinder. 500 oder 600 wurden von Pflegeeltern in Moskau aufgenommen. Einige wurden in Familien aufgenommen. Andere haben einen Vormund bekommen oder kamen in Internate.

Wir sind jetzt eine Familie mit Russland. Und ich glaube, dass wir uns alle als eine gemeinsame Familie vereinen sollten. Und ich glaube, dass diese Familie bald wachsen und gedeihen wird. Wir werden alle in Frieden und Wohlstand leben.

0: Wenn du aber nicht gehorchen wirst der Stimme des Herrn, deines Gottes, dass du hältst und tust all seine Gebote und Rechte, die ich dir heute gebiete, so werden alle Flüche über dich kommen und dich treffen.
1: Das gesamte Land, das in den Händen der Weißen ist, ist gestohlenes Eigentum und muss an die Schwarzen zurückgegeben werden.
2: Wenn sie die Weißen loswerden, werden all ihre Probleme verschwinden. Die weiße Gemeinschaft ist sehr gierig, vor allem in Südafrika. Sie sind sozusagen unantastbar.
3: Weiße Farmer in Südafrika werden jeden Tag angegriffen.
2: Menschen werden zu Tode gefoltert, vor allem ältere Menschen.
4: Sie brachten mein Trommelfell zum Platzen, brachen meine Nase und meine Wangenknochen.
5: Wie jede andere Rasse sind auch Weiße von der Kriminalität betroffen. Und auch wir sind betroffen.
1: Weiße Menschen leben wie Könige und Königinnen vom Schweiß und Blut der Schwarzen.
3: Was werden Sie zu Abend essen?
6: Heute haben wir nichts. Wir bitten meine Nachbarn um Essen.
2: Der Bürgerkrieg in Südafrika ist unvermeidlich.
0: Und ihr werdet nicht in der Lage sein, dies zu verhindern.
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0: Nachdem wir unsere Geschenke verkostet und die Berge bestaunt hatten, wollten wir zu den Weinbergen Dagestans aufbrechen. Aber wie so oft lief nicht alles nach Plan.
1: Es ist passiert, was ich am meisten befürchtet habe. Die Tür des Autos ist zugefallen. Es hat sich verriegelt und der Schlüssel liegt drin. Aber hier in Kubachi findet man Handwerker für alles. Alibek hat, ich glaube nicht, dass wir das zeigen sollten, aber er hat so ein Instrument hier geholt, mit dem wir versuchen werden, das Auto aufzuschließen. Ich habe sowas noch nie gemacht. Theoretisch muss man...

0: Geht nicht. Ich brauche eine Anleitung.
1: Okay, die Anleitung haben wir uns angeschaut.
0: Siehst du? Halbe Sekunde Arbeit. Danke, Alibek. Vielleicht kommt ja noch jemand in einem Lader vorbei. Wir müssen das ausblenden.
1: Vielen Dank, auf Wiedersehen.
0: Vielen Dank, auf Wiedersehen. Hat mich gefreut. Der kurze Weg ist verschüttet, wir werden den langen nehmen.
1: So, so.
0: Ja, wir wollten auf dem schnellen Wege nach Derbent fahren. Aber das klappt jetzt nicht. Nachts gab es einen Erdrutsch oder so.
1: Dann nehmen wir den langen Weg.
0: Auf geht's.
1: Nachdem wir unser Problem gelöst hatten, gaben wir eine neue Route ein und machten uns auf den Weg.

0: Hier sind wir also in Ihrem Königreich. So viele Weinberge. Erzählen Sie uns von Ihren Weinsorten. Was macht Sie so besonders?
1: Wir haben vorwiegend französische Sorten. Merlot, Cabernet, Sauvignon, Chardonnay, Saperavi. Interessant ist, dass diese Weinberge erst 2 Jahre alt sind. Wenn alles läuft wie geplant, so Allah will, und wir die richtigen Technologien benutzen, sollten wir eine gute Ernte bekommen.
2: Und das wird die erste Ernte aus diesen Weinbergen sein?
1: Ja, genau.
2: Und sind 2 Jahre eine normale Frist?
1: Nein, 2 Jahre sind nicht normal. Das sind frühreife Trauben.
0: Ist das gut?
1: Ja. Interessant ist, oh ja, das hier ist ein sehr guter Boden für Weintrauben. In Europa wäre es unvorstellbar, nach 2 Jahren so eine Ernte zu haben.
0: Warum das? Ist der Boden hier irgendwie besonders?
1: Ja, der Boden und die Höhe über dem Meeresspiegel 350 bis 360 Meter.
0: Und da drüben ist das Meer.
1: Das ist ideal für das Wachstum von Weintrauben.
2: Aber es heißt doch, dass eine Weinrebe 10, 15, 20 Jahre braucht, um gute Weintrauben zu produzieren. Oder stimmt das nicht?
1: Das ist wie mit einem Kind. Wie man es ernährt und aufzieht, so wird es sich auch entwickeln. Mit Weintrauben ist das genauso. Sie sind wie Kinder. Wie man sie streichelt und aufzieht, so eine Ernte bekommt man auch.
0: Und Sie streicheln Ihre Trauben und sagen ihnen nette Dinge?
1: Natürlich, was sonst?
0: Wirklich?
1: Ja, anders geht es nicht.
0: Sie brauchen nicht nur ein gutes Klima, sondern auch Liebe.
1: Der menschliche Faktor ist der wichtigste. Man muss sein Land und seine Weintrauben lieben. Wissen Sie, ich sage immer, dass man sein eigenes Land preisen muss. Nicht Italien, Spanien, Frankreich oder sonstiges. Sie verkaufen uns nur ihre Etiketten, aber wir haben hier echte, saubere Weintrauben. Das alles hier ist eine echte Oase, verstehen Sie? Hier gibt es alles, meine Freunde. Alles, um sich am Leben zu erfreuen. Das ist ein kleines Paradies und hier wurde schon immer Wein angebaut, seit Jahrhunderten. Zuerst waren unsere Reben etwas unförmig, aber jetzt stehen sie gerade. Dort wuchsen, sie waren anfangs etwas unförmig und wir mussten sie an Stöcken hochziehen. Und wir hatten auch gute eigene

0: lokale Sorten. Unser Geschäftsleiter denkt gerade darüber nach, einige alte Sorten wiederzubeleben. Es gab hier eine gute Sorte namens Agadai. Das ist eine authentische Sorte aus Derbent.
1: Original aus Dagestan?
0: Ja.
1: Viele ausländische Unternehmen haben Russland jetzt verlassen. Kann Dagestan die weggefallenen Mengen kompensieren?
0: Natürlich, unser Land ist sehr reich an Wein. Der Bent war immer für seinen Wein berühmt und für seine Tomaten, köstliche Tomaten.
1: Das stimmt.
0: Wir haben köstlichen Wein, ganz ohne Chemie. Sehen Sie sich nur um. Das ist das Kaspische Meer. Die Natur und das Relief hier sind ideal für Weinberge, verstehen Sie?
2: Klar, Wein anzubauen bietet sich hier an.
0: Wir fürchten keine Konkurrenz mit Frankreich. So einen Wein wie unseren hat man dort noch nicht probiert. Sie wissen gar nicht, was echter Wein ist.
2: Und was ist der Durchschnittspreis für eine Flasche?
0: Hier bei uns ab 150 Rubel.
2: Ab 150 Rubel? Und das ist natürlicher Wein?
0: Ja.
2: Das ist kein Weinpulver, echter Wein.
0: Ja, natürlich.
2: 150 Rubel ist doch sehr wenig.
1: Ja, das ist wirklich nicht teuer.
0: Sie kaufen bei uns nicht unser Etikett. Wissen Sie, was Sie bei uns kaufen? Wein. Freunde, vergesst nicht, das Etikett ist anders, aber die Fässer sind dieselben. Ich mache Hauswein, das ist keine industrielle Produktion. Kommen Sie einfach und probieren Sie meinen Wein und vergleichen Sie ihn dann mit europäischen Weinen aus Spanien, Portugal oder sonst woher. Machen Sie sich einfach selbst einen Eindruck.
2: Hauswein ist immer sehr lecker, aber auch heimtückisch. Man trinkt ein Glas und dann noch eins und merkt gar nicht.
0: Der Kopf ist nüchtern, aber die Beine gehen nicht.
2: Oh ja. Und dann sitzt man da und starrt in die Leere.
0: Aber dafür erinnert man sich an alles.
1: Ja, jedes Mal. Nach den Weinbergen sind wir dorthin aufgebrochen, wo Trauben zu Wein werden. Zur örtlichen Weinfabrik.

0: Wir befinden uns hier in der Weinhalle. Genau hier befindet sich unser größter Weinspeicher. Unsere Behälter hier fassen, in einfachen Worten gesagt, 50 Tonnen. Sie bestehen aus reinem Edelstahl und werden mit neutralem Gas versorgt. Für die Kühlung sorgt die verbundene Kältestation. Wir haben hier alle notwendigen Instrumente, um hochwertigen Wein herzustellen.
1: Sie nennen das hier die Mutterhalle, richtig? Warum? Ist das die wichtigste oder die erste Halle?
0: Der größte Weinspeicher von allen befindet sich genau in dieser Halle.
2: Und woher kommt die Ausstattung?
0: Die Ausstattung kommt vorwiegend aus Italien. Wir konnten sie noch rechtzeitig importieren.
1: Wir waren vor kurzem in einer Bierfabrik. Dort hat man uns gesagt, dass es zurzeit Probleme mit den Hopfenlieferungen gibt, weil Hopfen vorher aus Tschechien importiert wurde.
2: Hopfen und Hefe?
1: Ja, und Hefe auch. Wie sieht es bei Ihnen aus? Importieren Sie oder?
2: Sie haben ja Ihre eigenen Rohstoffe. Sie kultivieren sie selbst.
0: Ja, ich verstehe, was Sie meinen. Und wissen Sie, es ist so. Es gibt bereits etablierte Lösungen, Logistikketten und wirtschaftliche Beziehungen. Und früher haben wir das alles problemlos genutzt. Wir hatten gute Geschäftsbeziehungen mit Italien, Spanien und Frankreich und kauften dort ein. Alles hat funktioniert. Jetzt ist alles... Nun, es gibt keine ausweglosen Situationen, aber wir haben ein paar kleinere Unannehmlichkeiten. Ich bin mir sicher, dass wir Lösungen finden werden. Hauptsache ist, dass wir Wein, Behälter, Kühler und inertes Gas haben. Für alles andere werden wir uns etwas einfallen lassen.
2: Am wichtigsten ist doch, dass Sie Perspektiven haben.
0: Am wichtigsten sind die Menschen, die guten Wein probieren wollen und sich dafür interessieren.
1: Oh, davon gibt es viele.
0: Ja, solange es Nachfrage gibt, wird es von unserer Seite auch ein Angebot geben.
3: In Russland gibt es so ein Stereotyp, dass dagestanischer Wein nicht gut sein kann. Wir kämpfen dagegen an.
1: Wie kommt das?
3: Dagestanischer Cognac ist beliebt, das ist eine etablierte Marke, aber dagestanischer Wein ist stiller Wein.
1: Den Cognac aus der Region kennt man ja.
3: Ja, man kennt ihn, aber Derbent und auch Dagestan als Ganzes erleben zurzeit einen touristischen Boom und es wäre falsch, sich diese Chance entgehen zu lassen. Erstens ist das ein gutes Geschäft und zweitens eine gute Werbung sozusagen. Jeder Tourist, der hierher kommt, unseren Wein probiert und unsere Weinberge besucht, nimmt viele angenehme Eindrücke mit. Bevor Sie nach Hause fahren, nehmen Sie ein, zwei Flaschen mit und teilen sie mit Ihren Freunden. Das ist so eine Art, vielleicht ist das kein gutes Wort, aber eine Art Mundpropaganda. Und sie funktioniert hervorragend. Es gibt nichts Besseres.
1: Und wie läuft das mit dem Importersatz? Ich habe gelesen, dass 30% der Weinproduzenten den russischen Markt verlassen haben. Ist das so?
3: Dazu kann ich leider nichts sagen, weil ich keine Informationen dazu habe. Aber was ich weiß, ist, dass es momentan eine riesige Nachfrage nach hochwertigem russischen Wein gibt. So viel ist sicher. Deshalb haben wir unseren Verkaufsplan für dieses Jahr bereits in den ersten zwei Quartalen erfüllt. Wir haben in den ersten zwei Quartalen dieses Jahres bereits 2,5 Millionen Flaschen verkauft. Das ist ein Meilenstein. Letztes Jahr haben wir über das ganze Jahr verteilt nur 2 Millionen Flaschen verkauft.
1: Und woran liegt das? An den Sanktionen? Oder weshalb wächst die Nachfrage sonst?
3: Wissen Sie, ich glaube auch, dass es ein größeres Gefühl des Patriotismus gibt. Wir produzieren russischen Wein, hochwertigen russischen Wein. Und unsere Fabrik verwendet bei der Weinproduktion klassische europäische Methoden. Wir haben mit italienischen Spezialisten zusammengearbeitet, die uns geholfen haben, eine Art Prosecco alla Russa aus unseren extrem hochwertigen dagestanischen Weintrauben herzustellen. Wir befinden uns hier am südlichsten Punkt der Russischen Föderation. Das Terroir von Derbent ist also einzigartig. Was es besonders macht, sind seine Nähe zum Kaspischen Meer, die Einzigartigkeit des Flusses Samura und die Vorgebirgszone, in der es im Sommer tagsüber bis zu 40 Grad warm wird, während die Temperatur nachts auf 15 Grad sinkt. Diese Temperaturschwankungen wirken sich gut auf die Trauben aus.
1: Es gibt im Kaukasus einige traditionelle Weinsorten, also nicht die bekannten wie Merlot oder Sauvignon, sondern traditionelle lokale Weinsorten. Planen Sie, diese Sorten irgendwie zu entwickeln?
3: Sie haben unsere wunderschönen Weinberge gesehen. Dort haben wir traditionelle europäische Sorten gepflanzt. Leider hat Dagestan viele seiner autochthonen Weinsorten heute fast verloren. Aber wir investieren viel Mühe, um nach ihnen zu suchen. Vor kurzem haben wir im Institut von Nowocherkassk einige dieser autochthonen Sorten gefunden. Das Institut hat versprochen, sie für uns zu reproduzieren. Und ja, wir wollen die autochthonen dagestanischen Weinsorten wiederbeleben.
2: Du musst klopfen.
3: Machen wir es lieber so.
1: Ich habe doch richtig geklopft.
3: Darf ich einschenken?
1: Ja, gleich. Aber zuerst wollte ich fragen, was das ist.
2: Das ist ein Glas Margot.
1: Okay. Jetzt können wir probieren.
3: Dann fangen wir mit dem Pinot Noir Rosé an. Wir verkaufen ihn übrigens noch nicht in Flaschen, das ist unser neuestes Produkt. Wir haben eine Linie namens Endemie aus Riesling, Sauvignon, Chardonnay und Arcacitelli. Und das hier wird das neue Pinot Noir.
2: Mach's gut, Margot.
3: Okay, ihr könnt mich aufnehmen.
2: Sieht wie Saft aus. Hoffentlich wird dieser Saft mich nicht von den Füßen hauen.
3: Ja, natürlich, alles wird gut.
1: Das ist so klasse, allein der Anblick ist ein ästhetischer Genuss.
3: Sehen Sie, wie stabil der Schaum ist?
1: Ja.
3: Die schäumend spritzigen Eigenschaften sind deutlich ausgeprägt.
1: Gehen Sie diese Hallen täglich ab, um den Wein zu probieren?
3: Ja, zusammen mit dem Technologen und dem Werksleiter. Wir inspizieren jeden Tag die Behälter, wir müssen auf alles gefasst sein.
2: Selbst am Wochenende?
3: Wir haben keine Wochenenden. Eine der Hauptaufgaben eines guten Winzers ist es, stets zu wissen, wo sich was befindet.
1: Welches Produkt wo steht?
3: Und in welcher Phase es sich befindet. Das sieht nur so aus, als ob wir hier den ganzen Tag trinken und es uns gut gehen lassen. Aber in Wirklichkeit schaltet sich bei jedem Schluck im Kopf eine Art Rezepturmechanismus ein. Und wir versuchen nachzuvollziehen, wie viele Wochen oder Tage der Wein noch braucht und wann er abgegossen werden kann.
2: Emil, als echter Sommelier weiß ich, dass man einen guten Wein am Etikett erkennt. Wenn dir das Etikett gefällt, muss der Wein gut sein.
3: Ah, so.
2: Der hier ist am besten. Daran haben Ihre Designer gearbeitet, oder?
3: Das ist die Endemie-Reihe stiller Weine, von der ich gesprochen habe.
1: Das ist premialer Wein.
3: Ja, das ist eine Premium-Reihe, die vor dem Abgießen über ein Jahr lang in Fässern gealtert wird.
1: Emil, es gibt eine Frage, die mich schon lange quält. Mir hat irgendwann jemand gesagt, dass je tiefer diese Wölbung hier ist, umso teurer auch der Wein in der Flasche.
3: Nein, ich glaube, das ist nur ein Stereotyp oder eine Legende. Ich glaube nicht, dass das stimmt.
1: Die hier sind aber tief.
3: Jeder wählt selbst. Nun, jede Abfüllung wird an die ausgewählte Flaschenform angepasst. Für Schaumwein haben wir zum Beispiel diese Form ausgewählt. Und die hier für stillen Wein. Aber am Ende entscheidet der Verbraucher, welche Flaschenform ihm am besten gefällt.
1: Und das hier ist Ihr Prosecco-Killer?
3: Ja, das hier ist unsere Marke, die Caspica, unser Prosecco-Killer. Wir können meiner Meinung nach wirklich mit Stolz sagen, dass unser Di Caspica den italienischen Prosecco in den Regalen ersetzen wird.
2: Und der Preis?
3: Der Preis im Regal liegt zwischen 350 und 450 Rubel.
2: In Dagestan? Und in einem Regal in Moskau?
3: In Moskau gelten dieselben Preise.
2: Das sind ja fast mythische Preise. 350 Rubel für eine Flasche Prosecco.
3: Wissen Sie, viele fragen uns, warum wir die Preise nicht anheben. Deutlich anheben. Viele Menschen sind nämlich voreingenommen und kaufen aus Prinzip keinen Wein unter 500 Rubeln.
1: Ja, ich gehöre auch dazu. Ich denke mir immer, dass das irgendwas Chemisches sein muss.
3: Ja, die Leute denken, das wäre Chemie oder irgendetwas Verwässertes. Aber sie haben unsere Weinberge selbst gesehen und unsere Produktion. Wir können mit voller Verantwortung sagen, dass das ein hundertprozentiges Naturprodukt ist.
1: Okay, jetzt sind wir bei den Fässern. Wie heißt das hier?
3: Das ist ein Chardonnay, Erntejahr 2021. Das hier ist ein Weinröhrchen.
1: Ein Weinröhrchen?
3: Ja, Chardonnay Jahrgang 21. Er hat bereits die Gärung im Fass durchlaufen. Das Fass ist ein französisches Barrique.
1: Gibt es auch russische Fässer?
3: Wir haben Fässer aus kaukasischer Maikop- und Abschiron-Eiche. Wir wollen mit der Zeit zu kaukasischen und karabachischen Eichenfässern übergehen. Es heißt, dass sie auf eine sehr interessante Weise mit dem Wein interagieren.
1: Sie haben also eine eigene Geschmacksnote?
3: Ja, natürlich. Das Fass, der Brenngrad, der Produzent, das Volumen, das alles wirkt sich auf den Geschmack des Weins aus. Das ist ein äußerst vielschichtiger Prozess.
1: Haben Sie einen bestimmten Traum, was Ihren Wein und Ihr Unternehmen angeht? Es geht Ihnen doch bestimmt nicht nur darum, immer größere Mengen zu produzieren. Was ist Ihr Ziel?
3: Mein Ziel ist es, einen verständlichen, angenehmen, guten Wein herzustellen. Und wie jeder Winzer träume ich natürlich davon, dass mein Wein im ganzen Land anerkannt wird. Ich träume von gutem, großartigem und interessantem Wein. Aber das verlangt tägliche, harte, sorgfältige und kreative Arbeit.
2: Klasse, wo sind wir denn jetzt gelandet? Na, euch geht's gut, oder?
1: Hallo, hallo. Guten Morgen.
2: Hallo.
1: Ich habe Ihren Hintern gestreichelt.
2: Echt? Schau, da hinten geht es noch weiter. Wir sind in Dagestan. Ich habe Geländewagen, du hast Geländewagen. Schau, ich fahre gleich Wand hoch.
1: Erster, pass auf, wir rollen gleich den Berg runter. Oder das Auto überschlägt sich. Ah, Ilja, lass das.
2: Okay, wir stehen.
1: Ich kann nicht mal aussteigen, ich liege hier. Wie soll ich hier aufsteigen?
2: Das Auto ist schmutzig. Was ist los? Habe ich das Auto schlecht geparkt? Oh ja, es ist hier ein wenig staubig.

0: Fällt es dir schwer?
1: Ja.
0: Wir können hier rüberklettern und dahin gehen. Komm, ich zeig dir einen coolen Ort. Er wird dir gefallen.
1: Nein, lieber nicht.
0: Komm schon. Fällt dir auf, dass es hier keine Geländer oder Brüstungen gibt?
1: Ja, eben.
0: Hier findet natürliche Selektion statt.
1: Ich will da nicht hin.
0: Nein, komm schon.
1: Ja, hör auf!
0: Feiges Huhn.
1: Geh da nicht hin! Ich hab Höhenangst. Ernsthaft, lass es sein. Lass es, ich will zurück.
0: Margot, du bist so lustig mit deiner Höhenangst. Gehen Sie ruhig weiter, sie hat nur einen Panikanfall. Gib mir deine Hand, komm schon.
1: Nein.
0: Margot.

0: ist also der Ort, zu dem wir so lange gefahren sind. Wir können stolz verkünden, dass wir es geschafft haben. Wir haben den äußersten Süden Russlands erreicht. Auf dem Weg hierher besuchten wir unsere nationalen Betriebe, die sich trotz allem aktiv entwickeln, und bestaunten die Schönheit der Natur, der Städte, Straßen, Wälder, Berge und Seen.
1: Willst du Limonade?
0: Klar. Was hast du für welche?
1: Granatapfel und Orange.
0: Ich nehme Orange. Okay, da sind wir also. Das ist die Sulak-Schlucht. Ich habe so oft davon geträumt, hierher zu kommen, und endlich haben wir es erreicht. Ich wollte auch noch den Grand Canyon in Amerika sehen, aber das wird wohl erstmal nichts.
1: Ich bin hier schon zum dritten Mal.
0: Und, bist du immer noch vom Ausblick beeindruckt?
1: Ich glaube, dass ich auch noch beim 5. und 10. Mal beeindruckt sein werde.
0: Wir haben den äußersten Süden Russlands erreicht. Bist du müde?
1: Ja, ein wenig. Ich meine, wir sind 4000 Kilometer gefahren und heimfahren müssen wir auch noch. Aber es geht.
0: Dafür haben wir so viel Schönes gesehen.
1: Und wie hat es dir gefallen? Ich meine nicht nur die Schlucht, sondern alles, was du gesehen hast.
0: Du weißt ja, dass ich in Europa aufgewachsen bin. Das alles war für mich also noch neu. Vor allem die Tatsache, dass wir die ganze Zeit gefahren und gefahren sind und trotzdem die ganze Zeit im selben Land waren. Dabei haben wir die ganze Zeit neue Landschaften und Kulturen gesehen. Steppen, Berge und Schluchten, buddhistische Pagoden und Moscheen. In Europa wäre das alles verschiedene Länder gewesen. Aber Russland hört einfach nirgendwo auf.
1: Dabei sind wir gar nicht so weit gefahren. Wären wir nach Osten gefahren, hätten wir noch 3 bis 4 Mal weiterfahren können.
0: Und in dieser Vielfalt.
1: Und die Landschaften hätten anders ausgesehen.
0: Weißt du, ich kann diese Maßstäbe nur schwer begreifen, aber ich denke, dass in eben dieser Vielfalt unser Potenzial und unsere Kraft liegt.
1: Ja, fassen wir mal zusammen, wie es mit dem Importersatz läuft.
0: Ich glaube, die 2 wichtigsten Aspekte hier sind Wiedergeburt und Modernisierung und noch ein dritter. Ein Tritt in den Hintern.
1: Magische Worte.
0: Wir können den Sanktionen wirklich dankbar sein. Bei allen Unternehmen, die wir besucht haben, und das waren wirklich alle möglichen Unternehmen, staatliche und private, überall hat man uns gesagt, dass es ohne die Sanktionen keine solche Entwicklung gegeben hätte.
1: Dann lass uns noch einen 4. Aspekt ergänzen. Die Menschen.
0: Ja, mich hat wirklich berührt, dass wir überall Leute getroffen haben, die von ihrer Arbeit begeistert sind und dieses Feuer in den Augen haben. Sie lieben das, was sie tun, und wollen ihre Betriebe und das Land als Ganzes voranbringen, damit wir hier gut leben können. Das hat mich sehr berührt. Und sie alle sehen in der aktuellen Situation eine große Chance.
1: Chance ist nicht das richtige Wort. Eine Chance muss man nutzen. Aber ein Tritt in den Hintern zwingt dich.
0: Er lässt dir keine andere Wahl.
1: Ja, mit ihm lässt sich nicht verhandeln.
0: Er kennt keine Kompromisse.
1: Klar, aber wir müssen auch fair sein. Nicht alles läuft glatt und es gibt vieles, was wir noch erreichen müssen.
0: Natürlich.
1: Ich werde das jetzt nicht alles aufzählen, aber wir werden bestimmt noch 1 oder 2 Jahre brauchen, um alle Probleme zu lösen. Oder nur ein halbes. Wer weiß.
0: Am wichtigsten ist die Einstellung, dass alles gut wird, dieser Optimismus. Meine Einstellung ist nach dieser Reise definitiv positiver geworden.
1: Ich war auch so schon optimistisch.
0: Du bist einfach eine Frohnatur, aber ich?
1: Alles wird klasse.
0: Das stimmt.
1: Aber genug von der Arbeit. Lass uns einfach ein wenig den Ausblick genießen.
0: Klar.
1: Auf unsere Reise.

0: Es ist Zeit, nach Hause zurückzukehren. Wir sind ein wenig traurig, aber wir wissen auch, dass unsere Reise durch das grenzenlose Russland noch nicht vorbei ist.
1: Hey.
0: Und?
1: Mit diesem Auto werden wir über Berge und Meere fahren. Schau dir das an hier. Nimm das auf, Margo. Der Kilometerstand zeigt 21.
0: Und wenn wir ankommen?
1: Wenn wir ankommen, vermutlich...
0: 500.000.
1: Bist du zufrieden?
0: Ja.
1: Ernsthaft?
0: Ja.
1: Na gut.

0: das erste staatliche Blasorchester der Sowjetunion, abgekürzt das Gosduch. Nur die besten Musiker durften dort spielen.
1: Die bloße Menge der Musik, die sie gespielt haben, ist selbst heute noch erstaunlich. Alle Traditionen unseres heutigen Blasorchesters haben ihre Wurzeln genau dort.
0: Juli 1941. Die Wehrmacht drückt unaufhaltsam auf Moskau vor. Als Reaktion darauf beginnen sich in der Stadt Volksmilizdivisionen zu bilden.
2: Ihnen war bewusst, dass das ganze Land in Lebensgefahr schwebte. Und ich glaube, das hat sie motiviert, sich freiwillig zu melden.
0: Das staatliche Blasorchester des Kremls bereitet sich auf einen ganz besonderen Auftritt vor. Ein Konzert ohne Publikum, zu Ehren der Gefallenen. Hier, nahe Wjasma, sind die meisten der Musiker ums Leben gekommen.
3: Es ist eine große Ehre für uns, nicht nur aufzutreten, sondern auch den Musikern Tribut zu zollen, die hier ihr Leben gaben, damit wir leben und ihre Arbeit fortsetzen können.

Liebe Zuschauer, danke, dass Sie wieder eingeschaltet haben bei Realpolitik mit Alexander von Bismarck. Heute werden wir hauptsächlich natürlich wieder den Ukraine-Krieg besprechen, und zwar das russische Imperium muss zerstört werden, und auf der anderen Seite, es ist Zeit, dringend Zeit, mit Russland in Kontakt zu treten. Wir beginnen mit dem Fokus Online. Europa muss auf die Kapitulation Russlands hinarbeiten. Der Scharfmacher von der CDU, Kiesewetter, der heizt das Ganze so massiv an und sagt, wir müssen Russland jetzt sofort in die Knie zwingen. Wir müssen auf die Kapitulation von Russland ganz massiv hinwirken. Ich will ein paar Zitate bringen, weil das man kann das gar nicht alleine aussprechen. Man kann es nur zitieren und dann dreht sich der Magen bei einem selber um. Man kann das gar nicht so alleine formulieren. Und zwar, die Ukraine sagt auf der einen Seite, unser Ziel ist es, das russische Imperium zu zerstören. Dann kommt Kiesewetter dazu. Warum nutzen wir nicht alle ökonomischen und diplomatischen Hebel, die wir haben, um das Regime Russland in die Knie zu zwingen? Warum machen wir so weiter wie bisher und ertragen sogar ein russisches Haus im Herzen Berlins, statt diese Diktatur und Terrorfiliale zu enteignen und zu schließen? Wer es gut mit den Menschen in Russland meint, wünscht die Kapitulation Russlands. Ja, wer solche Sprache aufrüstet,

der muss sich nicht wundern, dass auf der anderen Seite aus Russland auch andere Töne kommen. Wer in dieser Art und Weise meint, dass man dazu beiträgt, dass dieser Krieg schnell beendet wird, nein, genau das Gegenteil ist doch der Fall. Dass Kiesewetter hier noch sagt, ihr jungen Leute, ihr könnt ruhig in den Krieg gehen. Ihr werdet Russland besiegen und Russland wird eine Kapitulation machen. Und das ist auch zugunsten der Menschen in Russland. Merkt er noch irgendetwas? Ich weiß nicht, was für Gehirnwendungen er eigentlich hat. Und er hat ein Glück nicht so viel zu sagen in der CDU. Und ich hoffe, dass die CDU-Mitglieder ein bisschen anders darüber nachdenken. Wir brauchen einen ganz anderen Weg, weil gerade wir Deutschen und dann die CDU mit dem C in ihrem Namen, wir brauchen eine andere Wendung. Wir brauchen den gesunden Menschenverstand. Ich komme nachher zu einem Punkt auch nochmal dazu. Und ich will dann aber nochmal weiter sprechen von einem Außenminister, wo die Sprache aufgerüstet wird. Und zwar der Außenminister aus Litauen. Den muss ich ebenfalls zitieren. Er sagt, wir müssen den Russen zeigen, dass wir ihre kleine Festung, die sie in Kaliningrad errichtet haben, durchdringen können. Die NATO hat die Mittel, die russischen Luftverteidigungs- und Raketenbasen dort im Ernstfall dem Erdboden gleichzumachen, sagte er der Neuen Zürcher Zeitung. Das muss man sich mal vorstellen, wie jetzt gerade Estland, Lettland, Litauen, die sind ja in einem sich gleich, in dieser Art und Weise reden, das machen wir platt, die haben gar keine Chance. Man kann nur noch mit dem Kopf schütteln, was in der EU los ist. Und wenn man dann auf der anderen Seite sieht, und das schreiben die Medien natürlich nur ganz klein in der linken oder rechten Ecke, Russland hat einen Nichtangriffspakt der EU und der NATO angeboten. Und das wird einfach so vom Tisch gewischt, auch über die UN. Und hat gesagt, wir bieten euch das an, damit diese blöden Argumentationen, die Bedrohung geht von Russland bei den NATO-Staaten und so weiter aus, vom Tisch ist. Nicht Angriffspakt. Das, was Otto von Bismarck früher mit Russland gemeinsam einen Nicht-Angriffspakt geschlossen hat, den Rückversicherungsvertrag mit Russland, genau das war richtig. Ein so großes Land, und wir haben es ja zweimal ganz, ganz aktiv spüren müssen, und die Franzosen auch. Russland ist ein so großes Land, das größte Land der Welt. Eine Atommacht, die wollen wir, ja, lächerlichen kleinen Länder in Westeuropa in die Knie zwingen. Was denken die eigentlich? Wer hat diese Aufrüstung, diese wahnwitzigen Ideen, das zu tun, um Russland in die Knie zu zwingen? Wir müssen so schnell wie mit Russland reden, damit eben das sofort beendet wird. Trump zeigt es uns. Jetzt beschäftigt er sich leider ein bisschen zu viel mit Iran. Nein, der muss auch wieder hier in Europa tätig werden und uns gemeinsam zwingen, an einem Tisch zu sitzen. Man kann nur hoffen, dass die Europäer nicht so lange, die Westeuropäer nicht so lange weitermachen, bis es kaum mehr einen jungen Menschen in der Ukraine gibt, die alle im Krieg verheizt werden. Als Kanonenfutter brauchen wir alles nicht. Die westlichen Medien, die Mainstream-Medien, berichten tagtäglich, ach, wie toll die Ukraine wieder in Russland einige Sachen getroffen haben. Man hört doch auf mit solcher Berichterstattung. Geht mal
ehrlich ran, was vor Ort an der Todesgrenze da passiert. Seht zu, dass wir so schnell wie möglich diese Fragen an einem Tisch drängen. Die Massenmedien sollten die beiden Kriegsparteien dazu drängen, an einem Tisch zu sitzen. Sie machen ja schon einen Austausch mit Soldaten und all das, tun das ja. Aber wir brauchen all diese Sachen nicht. Wir brauchen nicht diese aufgerüsteten Worte. Wir brauchen nicht die Aufrüstung der Worte. Wir brauchen Diplomatie. Wir brauchen endlich Frieden in Europa. Das wünsche ich mir vor allen Dingen für die nächste Generation. Und die sollte sich ganz massiv bei den Älteren, die in der Politik verantwortlich sind, melden und sagen, was macht ihr da? Ihr zerstört unsere Zukunft. Also bitte an die Älteren in der EU, in den Parlamenten, hört endlich auf, aufzurüsten mit der Sprache und so viel Geld für Waffen und Kriegsgeräte einzubauen. Es ist ja schon ganz frappant, der Chef von Rheinmetall hat ja schon gesagt, wir haben eine Überproduktion, wenn wir keinen Krieg haben werden mehr. Das muss man sich mal vorstellen. Was wird hier eigentlich formuliert? Da darf man gar nicht drüber nachdenken. Und das hört sich ja letztendlich so an in der ganzen Sprache, das hört sich an wie eine Kriegserklärung. Wollen die europäischen EU-Staaten, wollen die wirklich Krieg gegen Russland führen? Was soll das? Die sollten sich auf ihre eigenen Werte in ihrem Land mal zurückziehen und sich darüber im Klaren werden, was sie ihrer Bevölkerung mit solchen Dingen antun. Wir wollen keinen Krieg, auch nicht in 2029, so wie das immer wieder von allen gesagt wird. Wir sind dann vorbereitet und wir werden dann gegen die Russen marschieren und wir werden sie auch töten. Unglaublich, was diese Formulierung von unserem, das ist ja kein Verteidigungsminister mehr, sondern ein Kriegsminister, so wie in den USA man auch einen Kriegsminister hat. Unglaublich. Mensch, wir sollten ein bisschen mehr drüber nachdenken, was bei uns passiert. Wir kommen dann zum nächsten Punkt. Die Welt. Armin Laschet. Wer anderer Meinung ist, ist kein Agent einer fremden Macht. Der ehemalige CDU-Chef Laschet und auch CDU-Kanzlerkandidat, der ja, ich glaube, sogar Vorsitzender des Auswärtigen Ausschusses im Parlament ist, hat gesagt, nicht jeder, der eben Gespräche mit Russland führen will, ist gleich ein Agent für Russland. Ein Glück, dass auch mal solche Sachen positiv gesagt werden. Ich muss sagen, dann sollen wir doch mal auch auf solche Leute hören, die innerhalb der CDU auch sagen, Leute, ihr müsst nicht diese aggressiven Formulierungen gegen Menschen machen, die sich echt um Frieden bemühen. Denn es wurden ja schon Menschen immer wieder ausgegrenzt, die für Frieden sich einsetzen. Die wurden ja beiseite gepackt, die wurden ja denunziert, die wurden ja Konten gesperrt und. Unglaublich, ja. Also wer für Frieden ist, ist schon gegen die Regierung. Das zeigt ja alles. Und dass hier auch mal eine andere Meinung gehört wird, das sollte man ein bisschen deutlicher mal nach oben stellen. Das ist doch auch mal wichtig, dass wir das sagen dürfen, dass ein CDU-Mann, ein führender CDU-Mann, dass er gegen diese Argumentation innerhalb der eigenen Partei und auch in der Öffentlichkeit ist. Ich muss ihm gratulieren. Ich hoffe, er denkt weiter so. Und vielleicht sollte er ja mal auch offizielle Kontakte mal nach Russland pflegen. Vielleicht sollte er mal mit Putin telefonieren und nicht Merz, der nur negativ in irgendeiner Form und sich wahrscheinlich laufend verplappert, wenn er mit jemandem redet. Das wäre vielleicht mal eine Idee. Und nicht diejenigen, die schon lange außen vor sind, ja,
sondern auch einer, der aktiv dabei ist. Ja, würde Deutschland wahrscheinlich selbst sehr gut zu Gesicht stehen, wenn die Deutschen endlich anfangen, diese Kontakte mal zu Russland aufzubauen. Ja, wir kommen dann zu dem Menschen, den ich ja oft auch vorschlage. Wir kommen zur Moskauer Deutschen Zeitung. Michael von der Schulenburg. Der deutsch-russische Dialog ist unausweichlich. Michael von der Schulenburg, der im Europäischen Parlament sitzt, der 34 Jahre bei der UN in allen Kriegsgebieten war. Er hat vermittelt, er hat Gespräche vorbereitet. Er hat versucht, dass die Konfliktparteien zusammenkamen. Und er hat mir in vielen Gesprächen erzählt, wie das funktioniert. Da geht es nicht um, was gewesen ist. Es geht immer, wie gestalten wir die Zukunft. Das ist ja gerade auch für unsere jungen Menschen so wichtig. Nicht, wer hat Schuld und worum geht es eigentlich, sondern er sagt, man muss zuhören, Vertrauen schaffen, dass man das ehrlich meint. Und er setzt sich aktiv im Europaparlament dafür ein. Er sagt mir immer wieder, es gibt das Wort Diplomatie und Verhandlung und Dialog ist aus dem Sprachgebrauch im Europäischen Parlament verschwunden. Es gibt es nicht. Er ist der Einzige mit oder einer der wenigen, die im Europäischen Parlament gegen diesen Krieg auch formuliert redet. Und er schlägt vor, wir müssen endlich die Initiative ergreifen, als Deutsche uns mit den Russen zu verabreden und Gespräche vorzubereiten. Es muss auch von deutscher Seite aus, wenn die EU das selber nicht machen kann und will, dann müssen wir von deutscher Seite aus einen Schritt gehen. Und es gibt ja nun diese vielen Dinge, ja, soll Schröder als Vermittler, was Putin gesagt hat in einem Interview. Ich sehe Michael von der Schulenburg dabei, dass er, der die Erfahrung hat, der weiß, was Krieg bedeutet, dass er hier helfen kann. Und ich würde ihn in jeder Sache, meinen Freund, unterstützen und ihm dabei helfen, dass er auch Erfolg hat. Weil wir brauchen das. Wir brauchen das für unsere Kinder und Enkelkinder. Und wenn jemand weiß, wie das aussieht im Krieg und diese Erfahrung hat und das auch noch mit sich herumträgt, der hat ein ganz anderes Gespür dafür, wie man mit den Menschen reden soll, dass es dann zu einem Ende kommt und dass man dann möglichst einen langfristigen Friedensvertrag hat. Ich hoffe, es wird gehört, ich werde so oft diesen Namen sagen, ich glaube, es ist einer, der hier richtig mithelfen kann, dass endlich dieser Konflikt, weil er redet auch mit beiden, er redet auch mit den Ukrainern, er redet mit den Russen. Das ist doch so wahnsinnig wichtig. Er schlägt sich nicht auf eine Seite, sondern er sagt, er muss beide Seiten begreifen, verstehen, damit man dann auch sagen kann, wo ist dieser kleine Punkt, dieser kleine Kern, der im Grunde genommen gelöst werden muss. Alles, was drumherum ist, sind ja im Grunde genommen, ja, Schlagabtausch. Das sind Vorstellungen, die gesagt werden. Und es geht rundherum, es geht immer um einen kleinen Punkt, so wie er mir das immer erzählt hat. Es ist faszinierend, ihm zuzuhören, wie er mit solchen Dingen umgeht. Ich hoffe, er hat Erfolg. Ich hoffe, dass er auch mehr im Europäischen Parlament überzeugen kann, mehr Leute mitzunehmen, die das Gleiche wollen, die für ihre Länder auch Frieden wollen. Wir kommen dann zur jungen Freiheit. EU-Vorgaben sorgen für massiven Stellenabbau in der Autoindustrie. Ja, wir haben die Chefin
des Automobilindustrieverbandes. Wir haben Hildegard Müller. Sie war mal früher Bundesvorsitzende der Jungen Union. Sie war mal Staatsministerin. Und sie formuliert hier sehr scharf: Wir verlieren Hunderttausende Jobs durch die EU. Die EU, die die Bürokratie so ausweitet, dass die Automobilindustrie in die Knie geht, dass die Automobilindustrie abhaut hier, die ganzen Zulieferer nicht mehr existieren können. Sie, die natürlich im Detail jeden Tag sich damit beschäftigt, keine Angstmacherin, sondern immer ganz konkret hat sie gesagt, wo die Fahrt hingeht. Und sie hören einfach nicht zu. Und es ist eines der wichtigsten Industriebetriebe, die wir haben, die Autoindustrie, wo wir führend in der Welt immer gewesen sind. Sie ist diejenige, die gerade ihre eigene Partei auch anmachend. Sie kennt natürlich Merz. Sie kennt natürlich von der Leyen. Sie kennt natürlich Herrn Weber. Und trotzdem dringt sie nicht durch, weil diese Leute auf einem anderen Stern leben und meinen, die Bürokratie sowas von auszuweiten, anstatt sie abzubauen. Ich muss das einfach mal zitieren. Und zwar, die EU sei mit den vielen Richtlinien verantwortlich. Die EU wollte gegen Bürokratie vorgehen. Dabei war 2025 das Jahr mit den meisten Regulierungen seit 15 Jahren. Die geht ja ganz massiv gegen den Verbrenner vor. Es versteht keiner mehr, was eigentlich in der EU und gerade auch in Deutschland los ist. Wir müssen diesem Spuk doch endlich mal ein Ende machen und die Menschen selber entscheiden lassen. Die Menschen achten schon selber auf ihre Umwelt. Das muss uns keiner alles vorschreiben. Wir achten in unserem eigenen Umfeld viel besser darauf. Wir müssen nicht alle kriminalisiert werden und geregelt werden, dass das und das und das nicht mehr geht und du darfst mit dem Auto nicht mehr fahren und du darfst nur noch zu dieser Tageszeit im Grunde genommen den Stecker mal rein und damit dann das Auto aufgeladen wird bei einem Batteriefahrzeug. Also es ist unerträglich, was dieses Bürokratiemonster EU uns auferlegt. Und es geht gar nicht um die Abschaffung der EU. Aber um das Zerstören dieser Bürokratie, das muss doch massiv zerstört werden, weil das behindert uns alle, nicht nur die Wirtschaft, auch uns Menschen. Da werden Sanktionen gemacht, ja, die so bürokratisch dann auch wieder gegen Russland gedacht werden und dann werden die in die Knie gehen. Genau das Gegenteil. Ich habe das so oft gesagt. Man kann es doch nicht mehr hören, was sie letztendlich dort in der EU machen. Und die Kommission ist nicht demokratisch gewählt. Das ist ein zusammengewürfelter Haufen, der Sachen uns auferlegt mit ihren Regeln, die keiner mehr nachvollziehen kann, was hier passiert. Wir brauchen einen Wirtschaftszusammenschluss in Europa. Das ist viel wichtiger. Und da gehört auch Russland genauso dazu. Wir brauchen die Wirtschaft in Europa, die wir aufbauen müssen. Und zwar positiv aufbauen müssen, dass wir nicht jeden Tag überlegen müssen, woher wir das Geld nehmen für die teure Energie. Wir müssen diesen Weg der Wirtschaftszusammenhalt gehen und politisch mal die einzelnen Länder auch das machen lassen, was sie gerne wollen und wie sie das wollen und ihnen nicht diese Vorschriften alle machen. Es ist einfach nicht mehr zu ertragen, was da passiert. Deshalb, und sie formuliert das natürlich, Hildegard Müller, sie formuliert das in einer sehr klaren Art und Weise für die Automobilindustrie. Das ist ihr Job. Ganz hervorragend. Ja. Sie spricht eben von hohen Abgaben, hohen Steuern, hohen Lohnkosten und dieser hohen Bürokratie. Und das ist das Grundübel für all das. Das muss weg. Dann kann es auch bei uns
in Deutschland wieder aufwärts gehen.

Wir arbeiten ja nicht mit denen zusammen, aber wenn die uns wählt und wenn die uns in diese Ämter hineinbringt, indem wir eine Minderheitsregierung machen, falls die AfD keine absolute Mehrheit in Sachsen-Anhalt bekommt, braucht die CDU natürlich eine Minderheitenregierung, weil sie ja nicht mit den Linken gehen will. Also braucht sie die Linken, die ja immerhin über 10% sind, braucht sie die Stimmen der Linken, damit ein Ministerpräsident gewählt werden kann von der CDU. Und dann wird jetzt schon für uns vorbereitet, Minderheitenregierung mit Zustimmung der Linken soll die CDU gewählt werden. Also ich kenne sehr viele CDU-Mitglieder in Sachsen-Anhalt. Wenn das passiert, zerbricht es die CDU, weil das will keiner. Aber dass das im Vordergrund steht, ja, es ist unglaublich, diese Diskussion überhaupt. Ich glaube, es werden mehr CDU-Leute austreten, als dass sie das noch so mitmachen. Ich verstehe nicht, warum man solche Diskussionen überhaupt in den Vordergrund bringt. Natürlich ist das rechnerisch, kann das jeder doch nachlesen, wie das und nachrechnen. Reine Mathematik, nachrechnen, was da passieren kann. Und da sollte man mal ernsthaft drüber nachdenken, braucht man nicht mal eine andere Politik, die wir alle auch wollen. Und nicht ein einfach von den Altparteien uns vorzuschreiben, wie alles zu sein hat und wie wir in Zukunft wählen sollen. Das muss man sich mal vorstellen. Weil wenn wir falsch wählen, dann sind wir die Schuldigen. Nicht diejenigen, die da im Grunde genommen die Politik gemacht haben. Schon unerträglich, was da passiert zurzeit. Und ich komme noch zu dem nächsten Punkt. Apollo News. Man muss schon fast vom Staatsstreich sprechen. Volker Böhme-Nessler in Apollo News Interview. Der Verfassungsrechtler, der sagt, was hier von Seiten der Innenminister und von vielen anderen durchgeführt wird, dass man sagt, wir müssen uns vorbereiten und wir müssen aufpassen, wir müssen alles ändern in unserer Verfassung, in unseren Regeln, in unseren Arbeiten. Wenn die AfD an die Macht kommt in Sachsen-Anhalt, wenn sie die Mehrheit hat, die absolute Mehrheit, dann müssen wir uns darauf einrichten, und wir müssen das so machen, dass sie diese Geheiminformation, was ist schon geheim? Wir lesen das tagtäglich. Es gibt nichts Geheimes. Nicht für die AfD gedacht ist, für die Regierung der AfD. Das muss man sich mal vorstellen. Dieser verfassungsrechtliche Mensch erzählt ganz klar, dass das alles verfassungswidrig ist. Und das ist nicht mehr, er selber sagt, das ist eigentlich unvorstellbar. Er als Jurist, als Staatsrechtler, der sagt, unsere Verfassung hat es vorgesehen, dass ein normaler Übergang in einer Demokratie, dass wenn eine Regierung nicht mehr gewählt wird, das auch an die nächste übergibt. Ein Staatsstreich ist ein Putsch. Und er fängt hier an, also auch das zu gut zu formulieren, was die Altparteien mit uns und uns Bürgern erzählen will. Er sagt ganz eindeutig, hört bloß auf mit solchen Spielereien. Das ist Abschaffung der Demokratie. Das ist verfassungsfeindlich. Das brauchen wir alle nicht. Ich hoffe, dass die Altparteien uns nicht noch mehr quälen und uns nicht noch in noch schlechtere Dinge hineinbringen, denn sie haben die Verantwortung zu tragen für das, wo wir heute stehen. Und deshalb hoffe ich, dass die jungen Menschen ganz in Ruhe darüber nachdenken, wie sie mit ihren Abgeordneten umgehen, wie sie mit denen sprechen vor Ort und vielleicht auch mal ihre Meinung ihnen kundtun. Ich kann es nur hoffen, wir brauchen dringend ein Ende dieser Regierung in Berlin, damit sich was ändert. Wir müssen eine Änderung haben. Vielen Dank, dass Sie wieder dabei waren. Ich hoffe, Sie schalten das nächste Mal wieder ein.

0: Heute Morgen um 4 Uhr attackierten die deutschen Streitkräfte die Grenzen der Sowjetunion.
1: Der Krieg brach aus. Alle Jungs meldeten sich zum Dienst.
2: Ich sagte, ich muss an die Front. Ich habe 3 Brüder dort. Sie waren aber bereits ums Leben gekommen.
3: Wir versorgten nicht sehr viele Wunden, hauptsächlich Frostbeulen. Sie amputierten Arme und Beine.
1: Ich erreichte das andere Ufer. Plötzlich riefen sie, runter, runter, du bist in ein Minenfeld geraten.
2: Der Funker wurde getötet, der Ladekanonier wurde ebenfalls getötet. Und dann, bumm, das war's, ich wurde bewusstlos.
3: Sie sagten Dinge wie, Schwester, geben Sie mir eine Spritze, damit ich sterben kann. Man versuchte, sie zu beruhigen. Deine Familie wartet auf dich.
2: Kolja, aber du wurdest doch getötet. Du wurdest an der Front getötet. Ich sagte, Mutter, ich bin's, Kolja, dein Sohn. Ich lebe,

Hier im Süden Chinas kommen Menschen in unserem Alter nur sehr selten mit Eiskunstlauf in Berührung. Denn bei uns im Süden gibt es selbst im Winter keine Minustemperaturen. Eines Tages, an einem freien Tag, kam uns plötzlich der Gedanke, wo kann man hier Eis laufen? Wollen wir es ausprobieren? Als wir dort waren, stellten wir fest, dass unsere Tochter sehr gut Eis laufen kann. Sie fand sich schnell auf dem Eis zurecht und hatte viel Spaß. Wir suchten ihr einen Profitrainer und sie hat zu trainieren begonnen und sie war so gut darin. Dann lernten wir ein Trainerteam aus Russland kennen und haben begonnen, nach dem russischen System zu trainieren.

0: Wir haben uns Eiskunstlauf angesehen, da diese Sportart bei den Olympischen Spielen vertreten ist. Diese Sportart ist sehr schön, wunderschön, aber der Wettbewerb ist hart. Wir haben uns die Übertragungen der Wettkämpfe angeschaut und festgestellt, dass die Darbietungen der russischen Eiskunstläufer sich immer von den anderen abheben.
1: Wenn man nichts aufzwingt, sondern etwas Gutes hinzufügt, entsteht eine sehr gute Mischung. Konzentriere dich auf deine Bewegungen, konzentriere dich darauf und überlege dir jeden Schritt gut, okay? Los geht's. Das ist ein neuer Test, ein russischer Test.
0: In dieser Sportart kann man erst nach Hunderten oder sogar Tausenden erfolgloser Versuche, eine bestimmte Bewegung auszuführen, Erfolg haben. Anfangs hatte sie sogar Angst, einfach nur zu springen. Um auf dem Eis zu springen, braucht man viel Mut. Doch dann hat sie sich Schritt für Schritt dem Erfolg genähert. Beim letzten Training ist ihr schließlich der Achsel gelungen. Das ist ein außergewöhnlich freudiges Ereignis und wir sind alle sehr glücklich darüber. Als wir merkten, dass der Achsel endlich geklappt hat, wollten wir alle vor Freude in die Luft springen. Aber weil so viele Leute um uns herum waren, mussten wir uns zurückhalten.
2: Ich habe sogar einen Beitrag in den sozialen Netzwerken geteilt und geschrieben. Sie hat es geschafft. Sie hat es geschafft.
1: Ich denke, das chinesische und das russische Eiskunstlaufsystem und wahrscheinlich auch das Sportsystem allgemein sind völlig unterschiedlich. In China absolvieren die Sportler ihre Tests. In Russland gibt es solche Glattests zwar auch, aber in China ist man vor allem darauf fokussiert, den Test zu bestehen. Für sie ist das Zertifikat, das Diplom wichtig. Ich versuche, den chinesischen Kindern einen Teil unserer grenzenlosen russischen Denkweise näher zu bringen. Dass wir uns nicht nur auf den Test konzentrieren müssen. Wir schaffen ihn ohnehin. Aber viel mehr noch. Wir werden Eiskunstlauf lernen. Anfangs waren sie misstrauisch, als ich sagte, dass ich sie nicht auf den Test vorbereiten würde, sondern ihnen Eiskunstlauf beibringen würde. Sie fragten, und was ist mit dem Test?

0: Ich habe ein Video gedreht, das zeigt, wie sie vor und nach dem Training mit Anastasia getanzt hat, wie sie sich verbessert hat. Ja, man erkennt deutlich, wie viel besser sie geworden ist. Das ist großartig. Ein enormer Fortschritt.
1: In China gibt es zwei Systeme. Das erste ist sehr zentralisiert und offiziell, das sind die staatlichen Sportmannschaften. Und das zweite ist das Unterhaltungssystem. Es dient ausschließlich der Unterhaltung.
0: Das Lernen wird in China sehr ernst genommen. Aber Eiskunstlaufen ist für die meisten Menschen einfach nur ein Spaß, mehr nicht. Die russische Trainerin nimmt ihre Arbeit sehr ernst. Für sie ist das sehr wichtig. Das ist, wie soll ich das sagen?
1: Eine systematische Herangehensweise.
0: Genau.
2: In China ist das eher ein Hobby. Bei uns wird das trotzdem sehr ernst genommen, auch wenn es nur ein Hobby ist.
0: Wir trainieren in der Halle und im Stadion. In China würden das die Trainer anders machen. Da fällt mir gerade ein Vorfall ein. Wir haben trainiert und plötzlich hat es geregnet. Ich wurde nervös und schrieb Anastasia, es regnet gerade. Und sie antwortete, wir können auch bei Regen und sogar bei Schnee trainieren. Ich dachte, oh mein Gott, in China würde das niemand tun. Aber ich habe verstanden, dass meine Tochter auch bei Regen trainieren kann. Sie beschwert sich nie. Ich habe verstanden, mein Mädchen ist stärker, als ich dachte.
2: Zuerst ist es mir nicht gelungen, richtig zu landen. Als wir anfingen, Mehrfachsprünge zu üben, fiel mir auf, dass Elsa über keinen Selbstschutzmechanismus verfügt. Eine bestimmte Art von Mechanismus schaltet sich bei ihr aus. An einem bestimmten Punkt fällt sie durch. Dann haben wir mit der Meditation begonnen. Wenn man liegt, stellt man sich den Sprung im Kopf vor. Man stellt sich vor, wie man auf dem Eislaufplatz springt. Und dann stellt man sich die Landung vor. Der Sprung gelingt mir jetzt meistens schon ganz gut.

0: Als unser Kind bei einem chinesischen Trainer trainierte, hatte es große Angst, wenn es auf Schwierigkeiten stieß. Es weinte bei jeder Trainingseinheit.
1: Wenn ich ihren Zustand und ihre Tränen sah, fiel es mir sehr schwer. Und ich war kurz davor, den Unterricht abzubrechen. Aber Nancy wollte nicht aufgeben. Sie weinte, weil sie angesichts der Schwierigkeiten, mit denen sie nicht zurechtkam, nicht wusste, wie sie weitermachen sollte. Da sie nicht versteht, wie sie diese überwinden kann, entsteht in ihr, wie soll ich sagen, Angst. Doch dann

0: wurden all diese Probleme nach und nach gelöst, eines nach dem anderen. Hier weint sie nie, denn das Training macht ihr Spaß. Sie hat es geschafft, ihre Angst zu überwinden.
1: Außerdem laufen sie in der Sporthalle und trainieren ihre Muskeln. Hier kommt alles zusammen. Beim Eiskunstlauf ist nicht nur Technik gefragt. Man braucht auch Geschicklichkeit, körperliche Fitness und spezielle Fähigkeiten. Und dann kommt noch das Tanzen hinzu. Es ist ein Bündel aus mehreren Komponenten. Früher war unser Kind nicht selbstständig. Sie hatte Angst, allein in ihrem Zimmer zu schlafen und konnte nicht allein zur Schule gehen. Jetzt macht sie alles allein. Sie schläft allein, geht zur Schule und bindet sich die Schnürsenkel. Sie ist jetzt selbstständig. Außerdem ist sie sehr mutig geworden.
2: Zunächst haben wir die Technik des einfachen Axels verbessert und sind nun zum doppelten Axel übergegangen. Nancy unternimmt bereits erste Versuche. Heute war es noch ein bisschen zu kurz, aber es war das erste Mal, dass sie keine Angst mehr hatte. Das Selbstvertrauen ist da. Im Moment fehlt noch ein kleines bisschen. Wichtig ist, dass sie keine Angst mehr hat. Wenn ein Sportler keine Angst hat und an sich glaubt, dann geht es vor allem darum, an der Technik zu feilen.

0: ist?
1: Ja, wir werden es bald sehen. Meine Tochter hat fast einen Axel gesprungen.
2: Derzeit nimmt sie Ballettunterricht. Sie trainiert zeitgenössischen Tanz mit einem chinesischen Trainer und lernt auch einige andere Tanzarten. Ich hoffe, dass sie es irgendwann schafft, all das zu vereinen und all diese Tanzarten auf ihre eigene Art und Weise in einer Darbietung darstellt.
3: Zur Seite und ein Sprung. Halt, halt. Aus der dritten Position. Aus der dritten Position. Run, run.
4: In China ist es sehr schwierig, die fünfte oder sechste Leistungsstufe zu überschreiten. Es gibt ein spezielles System von Qualifikationsprüfungen, das eine Kür und Schritte umfasst. In dieser Phase ist es sehr schwer, weiterzukommen. Ich bin mir jedoch sicher, dass Kinder, die nach dem russischen System trainieren, diese Hürden überwinden können. Wenn unser Kind Erfolg hat, möchten wir, dass es professionelle Eiskunstläuferin wird. Wir machen das nach dem Training.
5: Ich trage ein Mikrofon an meiner Kleidung.
6: Hallo Ausländerin.
5: Hallo Ausländerin. Wir sind so lustig, nicht wahr? Ich sehe wahrscheinlich sehr komisch aus.
3: Mädels, was redet ihr da? Wo sind eure Gedanken? Fangt an, das zu machen, was ich euch gezeigt habe. Los geht's.

0: Wir waren vorher noch nie im Ausland und ich möchte unbedingt mal verreisen. Für uns ist es die erste Reise außerhalb Chinas. Es geht nach Russland, nach St. Petersburg.
1: Für mich ist das wichtig, meine Athleten nach Russland mitzunehmen. Für sie ist das die erste Auslandsreise überhaupt. Nancy und ihre Familie sind so begeistert, dass sie angefangen haben, Russisch zu lernen. Sie möchte sich an der Hochschule für Körperkultur und Sport in Russland einschreiben. Für mich ist das eine Verantwortung, denn sie lernen bereits Russisch und wollen Trainer werden.
2: Das ist unsere erste Auslandsreise. Wir fahren nach Moskau und St. Petersburg. Wir freuen uns schon sehr darauf. Wir fahren in ein Sportcamp nach Moskau.
3: Wir freuen uns sehr darauf.
2: Wir freuen uns sehr darauf.
3: Wir wollen sehen, wie Kinder in Russland Sport treiben, wie sie mit Schwierigkeiten umgehen, mit verschiedenen Herausforderungen.
2: Vor allem möchten wir von der Tapferkeit der russischen Kinder lernen, sehen, wie sie mit Schwierigkeiten umgehen und wie sie trainieren. Wir hoffen auch, dass unser Kind anfängt, Russisch zu lernen. Ich denke, dass die Beziehungen zwischen China und Russland in Zukunft noch enger werden. Ich wünsche mir sehr, dass meine Tochter nach Russland geht, um Eiskunstlauf zu lernen. Und dass sie an einer Sporthochschule in Russland studiert. Das ist unser Traum.

0: Der Libanon wurde die Schweiz des Nahen Ostens genannt.
1: Das Land war stabil, die Bedingungen waren gut.
2: Der Libanon war ein multireligiöses Land, in dem Christen und Muslime in Frieden zusammenlebten. Nachdem aber zehntausende palästinensische Flüchtlinge in dem Land angekommen waren, wurden die maronitischen Christen zur Minderheit und unterdrückt.
3: Einige syrische Flüchtlinge sagen, sie seien nicht bereit, nach Syrien zurückzukehren.
4: Der Syrien-Konflikt hat die Infrastruktur sehr belastet.
0: Die Explosion im Hafen von Beirut im Jahr 2020 verursachte schwere Schäden an der Infrastruktur.
5: Libanons Wirtschaft befindet sich im Niedergang.
6: Banken brachen zusammen und gaben den Menschen ihr Geld nicht.
7: Früher war die Landwirtschaft profitabel, aber jetzt verlieren wir unsere Erträge.
3: Das libanesische politische System und die Regierung befinden sich seit mindestens 20 Jahren in einer Krise.

0: Hallo.
1: Hallo.
2: Schön, Sie kennenzulernen. Herzlich willkommen. Du bist aus Syktyvkar, nicht wahr? Wie heißt du?
0: Run, Run.
2: Run, Run.
0: Wir rufen immer Run, Run, Run.
3: Mein Name ist Nancy.
0: Nancy lernt Russisch. Sie möchte später Trainerin werden und nach Russland gehen.
2: Sehr gut, Nancy. Wie heißt du?
4: Elsa.
2: Los, los. Los geht's. Die linke Hand nach vorne ausstrecken. Sprung. Und die rechte Hand nach vorne ausstrecken. Und nach rechts springen.
5: Run Run kann nicht über das Springseil springen. Sie sind viel schneller.
1: Sehen Sie sich diese Kinder an. Im Vergleich zu ihnen sind unsere Kinder etwas schwächer.
6: Die meisten Mädchen hier sind sehr sportlich. Sie sind viel sportlicher als Kinder in China. Ich denke, das liegt daran, dass chinesische Kinder sehr viel Zeit mit Lernen verbringen, etwa mit Mathe.
2: Keine Angst. Wenn etwas schief geht, ist das kein Problem. Wir werden es schaffen. In China ist Eiskunstlauf eine starke Disziplin. Das sehen wir bei internationalen Wettkämpfen, Weltmeisterschaften und Olympischen Spielen. Bei uns unterscheiden sich die Systeme des Kinder- und Jugendsports sowie der Ausbildung ein wenig. In Russland dienen die Gleittests dazu, an Wettbewerben teilzunehmen und bestimmte Leistungsstufen zu erreichen. Soweit ich weiß, gibt es in China mehr dieser Leistungsstufen. Das Bestehen des Gleittests und eines weiteren Tests mit bestimmten Pflichtelementen ist das eigentliche Ziel. Die Idee dahinter ist, zwei Trainingssysteme zu einem zu kombinieren, damit es möglichst effektiv, produktiv und spannend ist. Aufgrund unserer reichen sportlichen Erfahrung, insbesondere im Eiskunstlauf, gibt es natürlich viel, das wir im Rahmen der Zusammenarbeit und des Erfahrungsaustauschs mit China teilen können. Wir können voneinander lernen und die besten positiven Aspekte übernehmen.
7: Vor dieser Reise waren wir sehr aufgeregt. Dabei habe ich ein bestimmtes Phänomen beobachtet. Russische Kinder sind im Vergleich zu chinesischen Kindern stärker und kräftiger. Außerdem habe ich festgestellt, dass russische Kinder beim Eiskunstlauf mutiger sind. Sie sind freier und mutiger. Außerdem sind sie sehr kraftvoll. Nancy ist etwas zurückhaltend. Sie hat sich noch nicht ganz geöffnet. Sie ist erst vor kurzem angekommen und kennt sich hier noch nicht aus.
2: Und ein Doppeltulup. Los geht's. Los.
1: Elsa sagte zu mir, diese Mädchen sind so stark und so cool. Ich sagte, deshalb sind wir ja hierher gekommen.

0: Welche Ziele verfolgen Sie hier?
1: Mich auf den chinesischen Test vorzubereiten, sehr sicher in meinen Bewegungen zu sein und den Test zu bestehen. Ohne den Test kann ich nicht am Wettbewerb teilnehmen.
0: Elsa und du?
2: Ungefähr das Gleiche.
3: Und jetzt auf die lange Seite abstoßen, mit dem anderen Bein abdrücken und hinsetzen. Es geht bereits los. Wir stoßen uns auf die lange Seite ab. Los, los. Das Bein, dann hinsetzen, den Rücken gerade halten. Macht nichts. Jetzt machen wir dasselbe auf den Außenkanten. Abstoßen auf die lange Seite. Wir beginnen mit einer Kurve. Abstoßen, das Bein führen.

0: Na, wie geht's? Was möchtest du? Wasser vielleicht? Gehst du später aufs Eis? Willst du mitkommen?
1: Ich will nicht hingehen.
0: Du willst nicht?
1: Ich habe schon eine Stunde lang trainiert. Jetzt bin ich müde.
0: Bist du müde? Man kann nur etwas lernen, wenn man müde wird. Man muss hart lernen. Wenn du hart lernst, wirst du viel erreichen.
1: Ich will nicht hingehen.
0: Du willst nicht hingehen? Was sollen wir dann machen? Wir sind hierher gekommen, um zu trainieren. Oh, das Training ist vorbei.
1: Das Licht ist aus.
0: Das Licht ist aus? Das heißt, das Training ist vorbei.

0: Wow, wir fahren in einer Kutsche. Ist das ein Denkmal für Peter den Ersten? Ist das Peter der Erste? Schau mal. Das ist Peter der Erste.
1: Wahrscheinlich.
2: Sie hat sich heute sehr gut geschlagen. Sie passt sich an.
3: Sie hat so viele Kinder kennengelernt.
2: Das freut mich sehr. Die Mädels haben sich heute gegenseitig beschenkt. Es ist immer wieder schön, Zeit mit guten Freunden zu verbringen.
3: Morgen werde ich ihr dabei helfen, Mitbringsel für die Kinder auszusuchen.
2: Wir können Äpfel und Tomaten schenken.
4: Ihre Namen sind so schwer zu merken.
3: Ja, es ist schwer.
2: Vielleicht sollten wir nach Russland ziehen, nach St. Petersburg.
3: Wir müssen uns das gut überlegen und alles abwägen.
2: Ich finde, in St. Petersburg kann man das Eiskunstlaufen gut lernen und außerdem ist die Stadt sehr schön. Es gefällt mir hier sehr gut.
3: Es gibt viele Dinge, die wir besprechen müssen. Die Kinder sind noch klein, aber wir sollten schon jetzt über ihre Ausbildung nachdenken. Es wird sicherlich Schwierigkeiten geben.
5: Gut.
3: Wie soll sie zur Schule gehen? Sie wird auf Heimunterricht umsteigen müssen. Du sagst, Eiskunstlauf ist hier stark vertreten. Und das stimmt auch. Aber ich mache mir ein wenig Sorgen um die Schule. Das macht mir Sorgen.
2: Okay.
3: Mach ein Herz.

0: Ein guter Erfolg.
1: Sie hat Fortschritte gemacht.
0: Ja, sehr große Fortschritte. Gut, gut. Wir waren besorgt, weil das Training hier sehr intensiv ist. Es sind 5 bis 6 Stunden am Tag. Aber sie wird nicht müde, sie ist sehr glücklich.
1: Sie fühlt sich glücklich. Sie hat selbst gesagt, dass sie spürt, welche Fortschritte sie macht.
0: Sie ist glücklich, sehr glücklich.
1: Heute ist der letzte Trainingstag. Der Trainer erteilt noch Anweisungen.
2: Ich bin so froh, dass ich euch mein Land zeigen konnte. Ihr müsst an euch glauben. Der Eisgunstlauf wird euch dabei helfen.

Heute Abend reisen wir nach China. Falls wir nach Russland zurückkehren, dann wahrscheinlich für längere Zeit.

Run Run hat ihren ersten Test bestanden und an ihrem ersten Wettkampf teilgenommen. Elsa hat den Test für die 5. Leistungsstufe bestanden. Nancy bereitet sich auf den Test für die 6. Leistungsstufe vor. Moon möchte im nächsten Sommer ins Camp nach Russland fahren.

0: Margo und Ilja machen sich wieder auf den Weg.
1: Du hast doch bestimmt irgendwas vor.
2: Ich schlage vor, wir fahren irgendwo hin. Wir waren im Sommer unterwegs, dann sollten wir auch im Winter reisen.
0: 5500 Kilometer mit dem Auto, von Moskau bis zum Baikalsee.
2: Augen zu, zwei, drei.
0: Auf dem Weg dorthin erwarten sie neue Bekanntschaften, überraschende Erkenntnisse und Abenteuer.
3: Prima, ich mache euch heute zu Knödelfeen.
1: Oh, du bist heute eine Knödelfee.
0: Das ist das wahre Russland, wie sie es mit eigenen Augen sehen sollten.
1: Hier fängt Sibirien an.
2: Hurra!
4: Eine perforierende Schusswunde. Ich tue alles dafür, dass die Menschen sicher sind und am Leben bleiben.
5: Zielen! Feuer!
6: 2014 wurde ein Bus mit Flüchtlingen aus Gorlovka beschossen und brannte aus. Meine Kinder haben wie durch ein Wunder überlebt. Jeder an meiner Stelle hätte also wahrscheinlich dasselbe getan.
4: Schussposition einnehmen. Bereit zum Zielen? Los geht's! Mir macht das immer Spaß, denn jeder Schuss bringt uns dem Sieg näher. Auf geht's! Natürlich habe ich Angst, aber ich habe meine Entscheidung getroffen. Ich bin hier. Manchmal spielen meine Nerven verrückt. Ich möchte weinen, aber ich kann es nicht zeigen. Ich möchte, dass die Jungs mit guter Laune in die Schlacht ziehen. Ja, ich setze mein Leben aufs Spiel. Aber ich habe ein Ziel. Wenn wir es jetzt nicht beenden, wird es noch schlimmer werden. Wir müssen siegen.

0: Pressermittlungszentrum UKR Leaks, dessen Leiter ich bin, führt journalistische Ermittlungen durch, um die Kriegsverbrechen des Kiewer Regimes aufzudecken. Einer meiner Schwerpunkte sind die Operationen der ukrainischen Geheimdienste. Ich kenne ihre Methoden in- und auswendig. Ich weiß, wie sie vorgehen. Als ich von den Aktivitäten des sogenannten russischen Freiwilligenkorps hörte, weckte das meine Neugier. Was ist das für eine Organisation? Wer leitet sie? Wer finanziert sie? Und was für Ziele verfolgt sie? Das russische Freiwilligenkorps ist eine paramilitärische Formierung, die als Teil des Militärnachrichtendienstes der Ukraine auch von diesem gesteuert wird. Die medienwirksamste Aktion des sogenannten RFK war die Operation im März 2024, als die militanten Extremisten behaupteten, ihr Überfall auf das russische Staatsgebiet diene dazu, die Präsidentschaftswahl in Russland zu stören. Um herauszufinden, was diese selbsternannten Befreier wirklich im Schilde führten, entschieden wir uns, den Schauplätzen der Kampfhandlungen in der Nähe der ukrainischen Grenzen einen Besuch abzustatten. Die westlichen Medien, darunter auch die in Kiew, stellten die Aktionen des RFK als bewaffneten Kampf gegen das totalitäre Regime der Russischen Föderation dar. Kämpfer des RFK wurden auch im Frühling 2023 bei einem versuchten Einfall in die Region Bryansk gesehen. Im Mai sowie im Sommer 2023 tauchten sie wieder auf, als sie versuchten, in die Region Belgorod einzufallen.
1: Es ist Zeit für normale russische Bürger zu erkennen, dass sie keine Sklaven sind. Erhebt euch, rebelliert und kämpft. Wir, die Kämpfer des russischen Freiwilligenkorps, nehmen dieses Video in der Bryansk-Region auf. Wir sind nicht als Saboteure hier. Wir kommen als Befreiungsarmee in unsere Heimat.
0: Die letzte ihrer, könnte man sagen, aufsehenerregende Operationen fanden im März 2024 statt, wieder in der Region Belgorod im Kreis Krajvoron.
2: Jemand fliegt.
0: Der Detektor piept, heißt das, hier gibt es Drohnen?
3: Ja, Aufklärungsdrohnen.
0: Es ist also besser, nicht weiter als zur Kirche fahren?
3: Genau, hier ist es nicht sicher.
0: Wir sind auf dem Weg nach Krajvoron. Das ist eine Kreisstadt in der Region Belgorod. In diesem Kreis liegt die Siedlung Kosinka, die am 13. und 14. März 2024 von dem sogenannten RFK angegriffen wurde. Wir haben vor, auf eigene Faust nach Kosinka zu fahren, uns ein eigenes Bild von der Lage zu machen und zu sehen, welchen Schaden der RFK-Überfall verursacht hat. Ist das Ihre ruinierte Kirche, die wir gesehen haben?
4: Johannes, der Evangelist, ja.
0: Hat das RFK die Kirche so zusammengeschossen? Sieht aus, als hätten sie direkt mit Panzern draufgeschossen.
4: Wir haben fast einen Tag gebraucht, um den Schutt zu entfernen. Wir saßen alle im Keller, die Gemeindemitglieder, insgesamt 25 Menschen, auch Großmütter, die über 85 Jahre alt waren. Die Großmütter gehen nach oben und sehen, wie eine Drohne ihre Kreise dreht. Es war mitten am Tag, nicht in der Nacht. Ich habe 270 Einschläge innerhalb von 2 Stunden gezählt. Da wurde das Haus, in dem wir ausharrten, beschossen. Sie ließen uns nicht gehen.
0: Die örtliche Kirche war ein bedeutender Orientierungspunkt und gewissermaßen das Ziel des Vorstoßes des russischen Freiwilligenkorps. Eines der Hauptziele der sogenannten Befreier war es, die Kirche im Dorfzentrum von Kosinka zu erreichen und dort die RFK-Flagge zu hissen.
4: Ich war auf dem Weg nach Glotovo. Es war meine 4. oder 5. Fahrt, um die Leute dort rauszuholen. Dort blieben Kinder zurück, 4 Kinder. Ich fahre vor und sehe einen grünen Schützenpanzer. Ich dachte, das wäre einer von uns. Und dann kommt er etwas näher und wie in einem Film über den Zweiten Weltkrieg war da ein deutsches Kreuz aufgemalt. Wie damals auf Tigerpanzern. Ich dachte also, der muss wohl blind sein. Ich werde einfach dran vorbeischlüpfen, sobald der weiterfährt. Immerhin saß da niemand drauf. Dann kam ein Kosak angefahren, also irgend so ein Großer.
0: Ein großer Panzerwagen.
4: Und am Maschinengewehr saß so ein dunkelhäutiger junger Mann.
0: Sie meinen ein Schwarzer?
4: Ein Schwarzer, ja.
0: Sie haben ihn also mit eigenen Augen gesehen?
4: Ich habe ihn gesehen, da war er etwa 30 Meter von mir entfernt. Ja, das müssen etwa 30 oder 50 Meter gewesen sein. Er hat mich direkt angeschaut. Ich saß in meinem Lada Niva. Er schaute mich an und ich schaute ihn an. Ich fing gerade an zu wenden, als er das Feuer auf mich eröffnete.
0: Das Auto war also absolut zivil, aber es fing ohne Vorwarnung oder sonst was direkt an, darauf zu schießen?
4: Er fing einfach so an zu schießen.
0: Und der Schütze war ein Afroamerikaner?
4: Er war dunkelhäutig, richtig schwarz.
0: Das ist also eine Geschichte aus erster Hand.
4: Dort standen ein paar Pappeln. Er hat auf die Zweige geschossen und sie fielen herunter. Erst danach konnte ich wieder Luft holen.
0: Ein richtiger Adrenalinschub.
4: Mir ist richtig das Herz in die Hose gerutscht.
0: Der französische Journalist und Kolumnist Thierry Pellet hat uns ausführlich über den wachsenden Einfluss narzisstischer Ansichten und der Nazi-Ideologie unter den ukrainischen Soldaten und ausländischen Söldnern, die in der Ukraine kämpfen, berichtet.
3: Ich würde gerne über die Ziele sprechen, die das RFK verfolgt. Im Grunde versuchen diese Leute eine weiße Herrschaftsordnung in allen europäischen Nationen zu errichten. Wir können dasselbe Problem auch in Europa beobachten. Ich nenne das die Entstehung des vierten digitalen Reichs. Diese Leute verwechseln Nationalismus mit Patriotismus. Sie verkörpern nicht die Einheit der Nation. Sie positionieren sich als kriminelle Aktivisten, die man für ihre terroristische Tätigkeit anklagen sollte. Wir sehen also einen Verlust moralischer Grundsätze und einen absoluten Werteverfall. Diese Leute sind nicht mehr als Verbrecher.
4: Wir haben 3 Mehrfamilienhäuser renoviert. Wir haben die Dorfschule renoviert. Das Rehabilitationszentrum, das Gebäude der Dorfverwaltung und das Gemeindezentrum. Können Sie sich das vorstellen? Und am Ende wurde das alles zunichte gemacht. Verstehen Sie? Dieser Ort war... Meine Freunde haben mir gesagt, du hast dir hier ein kleines Stück Himmel aufgebaut. Ein echtes Paradies, wie eine Schweiz im Mini-Format. Die Leute auf der anderen Seite der Grenze waren uns immer freundlich gesinnt. Wir kamen gut miteinander aus und haben uns immer gut verstanden. In meiner Stadt gibt es sehr viele Menschen, die im Nachbarland geboren und aufgewachsen sind. Und auch umgekehrt gibt es Leute, die dorthin gezogen sind, also mit ihrer Familie und allem. So war das. Aber dann hat sich allmählich alles verändert. Ich bin zu ihnen gefahren. Ich dachte, das wären unsere Jungs, also bin ich direkt zu ihnen gefahren. Ich war nicht mehr als 7 Meter von ihnen entfernt.
2: Los!
4: Einer dieser Jungen drehte sich um und fing an zu schießen. Ich dachte, er schießt aufs Auto. Aber er schoss unters Auto. Ich war in meinem Lada Niva.
0: Kurze Frage, womit hat er geschossen?
4: Mit einem Maschinengewehr. Er schoss also unters Auto. Ich machte die Tür auf, setzte einen Fuß aus meinem Wagen und sagte, was macht ihr Jungs denn? Ich war fassungslos. Alle dort kennen mich. Ich war verdutzt. Ich stelle mich also vor. Ich sagte, ich bin der Dorfvorsteher. Genau dann kamen noch 3 Männer hinter dem Zaun hervor. Sie zielten mit ihren Maschinengewehren auf mich und ich sah, dass sie gelbe Armbinden trugen. Die Situation war also folgendermaßen. Am Straßenrand steht ein Panzerwagen. Ich schaue hin und sehe, dass ein Nazi-Kreuz darauf gemalt wurde. Ein Kreuz, wie es auf Tigern und Panthern gemalt wurde.
0: Ja, ja, während dem Krieg.
4: Der Motor des Autos läuft. Ich bin noch mit einem Fuß im Auto. Ich brauche keine Sekunde, um mich zurück ins Auto fallen zu lassen. Ich bin 200 Meter weggefahren und das Auto hat mehrere Maschinengewehrsalven abbekommen. Das Auto war von Kugeln durchsiebt worden. Die Türen, die Fenster und die Stoßstange waren alle dahin. Alles zerstört.
0: Der Dorfvorsteher von Kosinka macht sich natürlich große Sorgen um seinen Heimatort, da nach den Streifzügen dieser sogenannten Befreier der Großteil der Wohngebäude, der Infrastruktur, also auch Kirchen, Schulen etc. jetzt unbewohnbar und unbrauchbar ist. Die sogenannten Befreier hinterließen nichts als Ruinen. Was die nationale Zusammensetzung des sogenannten russischen Freiwilligenkorps angeht, so haben die Einheimischen mit eigenen Augen eine große Anzahl an Ausländern in ihren Reihen gesehen.
1: Ich war hier vom ersten bis zum letzten Tag.
0: Können Sie uns erzählen, was Sie über diese Leute wissen, die sich das russische Freiwilligenkorps nennen?
1: Da waren kaum Russen unter ihnen. Da gab es Ukrainer, Polen. Ein paar Jungs haben sogar zwei Schwarze gesehen, oder?
2: Ja.
1: Am Übergang, am Checkpoint.
0: Aha, war das am Grenzposten?
1: Ja, genau.
0: Und hatten Sie alle RFK-Abzeichen?
1: RFK-Abzeichen, ja.
2: Sie hatten alles im Haus, Möbel, überhaupt alles.
0: Haben Sie eine Basis im Haus eingerichtet?
2: Ja, sie haben alles kaputtgeschlagen. Die Möbel, die Fernsehen, die Schränke, alles, was da war. Einfach alles.
0: Und dann sind Sie gegangen?
2: Dann sind Sie gegangen, ja. Sie kamen her und am nächsten Tag sind Sie weggefahren. Bei mir hat das Dach der Garage gebrannt.
0: Aha.
2: Wir haben Wasser mit Eimern hinschleppen müssen, um das Feuer zu löschen.
1: Sie haben die Autos der Zivilisten genommen und damit Barrieren aufgebaut.
0: Moment, Sie sagen, dass das die Leute waren, die mit dem RFK gekommen sind, richtig?
1: Ja.
0: Sie haben den Zivilisten die Autos weggenommen?
1: Ja. Sie haben sie als Barrikaden benutzt. Überall konnte man die Leute Polnisch sprechen hören.
0: Im Funk oder wo?
1: Im Funkverkehr und online wurde viel gepostet. Als unsere Jungs kamen, um sie zu vertreiben, konnte man überall Polnisch hören.
0: Aha, und Russisch?
1: Nun, Russisch auch, ja.
2: Sie haben sogar auf Telegram gepostet. Da haben Sie auch Englisch gesprochen, wie Amerikaner.
1: Ja, so war es.
0: Das russische Freiwilligenkorps besteht also aus Polen und Schwarzen.
1: Und Schwarzen, ja. Das waren fast alles Schwarze. Da gab es nur wenige Ukrainer.
3: Hey Leute, wir schwärmen hier jetzt ein bisschen aus. Brüder, wir sind Kameraden. Kameraden, Kameraden im Fenster.
1: Wer hat das Kommando?
3: Krakow. Amerikaner.
1: Jungs, Amerikaner rechts von euch.
3: Das nächste Haus ist gesäubert.
0: Die zuverlässigsten und umfassendsten Informationen inklusive Vor- und Nachnamen sowie Wohnorte der Ausländer, die an dieser Operation teilgenommen haben, wurden uns vom Team Track a Nazi Merch zur Verfügung gestellt. Das ist eine internationale Online-Gemeinschaft, die sich darauf spezialisiert, ausländische Söldner aufzudecken, die in der Ukraine auf Seiten des Kiewer Regimes kämpfen.
4: Ein markantes Beispiel dafür sind die Mitglieder der sogenannten Normandischen Brigade, einer Einheit ausländischer Söldner, die dem ukrainischen GUR unterstehen. Wir haben herausgefunden, dass diese Einheit im März 2024 an einem Überfall auf die Region Belgorod teilgenommen hat. Drei Kämpfer dieser Einheit wurden auf russischem Territorium getötet. Jean-François Rattel, Deckname Chrulf, aus Quebec, Kanada. Cedric Charles Ump, Deckname Grant, aus Texas, USA. Und Patrick Alexander Diaz, Deckname Pat, aus Göteborg, Schweden. Chrulf beispielsweise wurde von einem russischen Scharfschützen getötet.
3: Jungs, es ist in der 12. Straße.
1: Langer, der Kommandant ist tot. Kopfschuss. Scheiße, Rolf hat's erwischt.
2: Wen hat es erwischt?
3: Rolf.
1: Soll ich's anziehen?
3: Ja, mach.
1: Rolf ist tot.
3: Scheiße, der Amerikaner ist tot.
2: Ist nicht wahr.
1: Welcher?
3: Wir hatten auch einen.
1: Das heißt, hier ist Scharfschütze.
0: Wir erreichten den Ort, wo ukrainische Kriegsgefangene festgehalten werden. Setz dich. Also, erzähl mal kurz deine Biografie und wie du im Kraken gelandet bist.
4: Also Kraken, ich scrollte durch Telegram und auf dem Kanal Truha habe ich eine Anzeige gesehen, dass die Krakeneinheit neue Leute rekrutiert. Nur, also ich wusste damals nicht wirklich, was Kraken ist. Das war 2022.
0: Hast du ein Training im Ausland durchlaufen?
4: Ja, das habe ich.
0: Dann erzähl mir mehr darüber.
4: Wir wurden nach Lettland geschickt.
0: Lettland also. Du hast erwähnt, dass Amerikaner gekommen wären.
4: Sie waren immer da.
0: Was haben die Amerikaner euch gegeben?
4: Uns?
0: Was haben sie euch beigebracht?
4: In der zweiten Woche haben wir Waffen bekommen. Sie haben uns M16-Gewehre ausgehändigt, aber alte Modelle. Also alles 5,56 mm.
0: 5,56 mm, also NATO-Munition.
4: Ja, alles 5,56 mm. Wir hatten Daniel Defender-Gewehre, M16, CZ, kurz Langwaffen, SCARS.
0: Was ist mit belgischen FN-Gewehren, belgischen Maschinengewehren?
4: Nun, wir hatten Minimi.
0: Minimi, okay, solche hattet ihr?
4: Wir hatten Minimi-Gewehre, Waffen zur einmaligen Benutzung wie AT-4 Panzer Scott.
0: Und N-Laws?
4: N-Laws, Apilas und Karl-Gustav-Gewehre.
0: Das ist eine der Trophäen, das unsere Armee nach den Kämpfen mit dem sogenannten RFK im Dorf Kusinka in die Hände gefallen ist. Das ist ein belgisches Maschinengewehr, das von der Fabrique Nationale produziert und Minimi genannt wird. Es wird von vielen westlichen Streitkräften eingesetzt. Ich habe eine Reihe an interessanten Dokumenten in die Hände bekommen können. Das ist eine Genehmigung des staatlichen Exportkontrolldienstes der Ukraine für die Einfuhr von 50 Maschinengewehren Typ M249 im Auftrag der Hauptverwaltung der ukrainischen Militäraufklärung. Als Exporteur fungiert die amerikanische Firma Potomac River Group. Als Importeur ist die ukrainische GmbH Incompass gelistet. Der Kaufvertrag beläuft sich auf eine Summe in Höhe von 677.358 US-Dollar. Hier ist noch eine Genehmigung des staatlichen Exportkontrolldienstes der Ukraine, diesmal für die Lieferung von Glock 19 Pistolen. Der Empfänger ist wieder die Hauptverwaltung der ukrainischen Militäraufklärung. Der Importeur ist die GmbH Incompass mit Sitz in Kiew. Die Rolle des Exporteurs übernimmt hier die tschechische Firma 7,62 SRO. Anhand der

0: Dokumente, die ich erhalten habe, konnte ich den Schluss ziehen, dass Slyusarenko in Absprache mit den CIA-Offizieren Lance Soliday und Robert Dzialak sowie tschechischen Waffenherstellern ein korruptes Netzwerk aufgebaut hat, um inoffiziell Waffen aus dem Westen in die Ukraine zu liefern. Bemerkenswert ist, dass ein Teil dieser Waffen über Bulgarien in die Hände bewaffneter Verbände fällt, die im Interesse der USA auf der ganzen Welt aktiv sind.
1: Am 24. haben wir über die Operation Kosinka Spodoyushino erfahren. Man hat uns erklärt, warum wir Spodoyushino stürmen würden. Dort gab es einen Checkpoint. Unsere Aufgabe, also die Aufgabe unserer Kompanie, war es, den Checkpoint zu stürmen und dort Fuß zu fassen. Dann würde die nächste Kompanie weiter ins Innere vordringen.
0: Haben Sie euch gesagt, was das Ziel ist, der Sinn der Operation?
1: Nun, das war im Vorfeld der Wahlen, also haben sie uns das nicht erklärt. Sie haben nicht gesagt, das müsst ihr wegen dem und dem so machen. Uns war das nicht klar. Wir haben also nicht verstanden, warum wir etwas einnehmen und dort Fuß fassen sollen. Und dann? Was ist der Sinn dabei? Versuchen wir, Territorium zu besetzen oder was? Das waren also eine Art Medienoperationen. Alles rein zur Schau.
0: Welche Abzeichen habt ihr im Kampf getragen?
1: Also den Sturmtruppen wurden RFK-Abzeichen ausgeteilt, damit das nicht nach einem Überfall der GUR aussah, sondern als wäre das RFK so groß und mächtig.
0: Hast du selbst RFK-Truppen gesehen, also mit eigenen Augen?
1: Mit eigenen Augen? Nein, aber ich habe gehört, dass es sie gibt.
2: Wissen Sie, bei uns haben sie genau das Gleiche gemacht. Das war ein CIA-Projekt. Die CIA hat Leute aus dem Ausland hergebracht und sie ausgebildet. Das waren auch Nazis. Es gab ziemlich viele Nazis, vor allem in Kroatien. Sie haben sie ausgebildet und dann als Serben ausgegeben, die gegen andere Serben kämpfen. Aber das Paradebeispiel dafür ist Bosnien. In Bosnien leben Muslime und dort haben sie eine ganze Gruppe Muslime gegen ihre eigenen Leute aufgehetzt. Ihnen ist es egal, wer wen tötet. Sie wollen dafür sorgen, dass sich die Einheimischen im Kriegsgebiet gegenseitig umbringen. Sie stört die große Anzahl an Menschen, die dort leben. Die Bruderschaft zwischen den Völkern ist ihnen ein Dorn im Auge. Das alles steht ihnen einfach im Weg.
0: Erzähl mir bitte, wo ihr die Abzeichen herhattet. Wer hat sie euch ausgehändigt? Wie haben sie euch erklärt, warum ihr das alles machen musstet?
3: Die Abzeichen hat man uns auf dem Schießplatz ausgehändigt, sobald wir angekommen waren. Division hat sie uns ausgehändigt. Das ist der Stabschef.
0: Sein Deckname ist Division?
3: Ja, sein Deckname ist Division. Er ist der Stabschef und er hat uns die Abzeichen gegeben. Sie haben uns gesagt, dass wir dort als russisches Freiwilligenkorps einfallen und diese Abzeichen tragen sollen.
0: Warte, seid ihr nicht eine Einheit der ukrainischen Streitkräfte? Ihr untersteht doch dem GUR, oder? Aber man hat euch gesagt, ihr solltet Abzeichen tragen, um euch als RFK auszugeben?
3: Ja.
0: Hat man euch den Sinn hinter dieser Maskerade erklärt?
3: Nun, sie haben es uns nicht gesagt, aber es war klar, dass... Wir mussten zeigen, dass wir nicht Teil der ukrainischen Streitkräfte sind. Keine Ukrainer, sondern eben das russische Freiwilligenkorps, das reingehen und sein Land befreien wollte und so weiter. Im Grunde war unsere Aufgabe, die Kirche in Kosinka zu erreichen und ein Video zu drehen.
0: Was für eine Art von Video?
3: Also, dass wir das russische Freiwilligenkorps seien und gekommen sind, um...
0: Das waren also die Internationale Legion, die GUR-Bataillone, Bruderschaft, Artan und Kraken. Alles Einheiten der ukrainischen Streitkräften. Trugen sie alle RFK-Abzeichen?
3: Ja, alle trugen Abzeichen des russischen Freiwilligenkorps.
0: Was glauben Sie, was steckt dahinter? Warum ist der Westen so beflissen darauf bedacht, seine Hände in Unschuld zu waschen, was seine Verwicklung mit dem RFK angeht.
2: Ich glaube, es geht gar nicht darum, dass sie sich von ihrer Schuld reinwaschen wollen. Dort im Westen müssen sie der Öffentlichkeit zeigen, dass Russland eine Diktatur ist und dass die Menschen im Prinzip gegen Putin sind, dass das alles eine brutale Diktatur ist. Deswegen brauchen sie irgendwelche oppositionellen oder angeblich oppositionellen Kräfte, die zeigen, dass es einen Widerstand gegen Putin gibt und sich praktisch ein Putsch in Russland anbahnt. Sie wollen zeigen, dass die Menschen Putin absetzen wollen. Also brauchen sie solche Kräfte, um auf sie zu zeigen und zu sagen, schaut, da sind sie doch.
4: In der derzeitigen Situation könnt ihr euch in jedem Armeegeschäft jede Art von Militärtechnik kaufen. Also glaube ich nicht, dass das etwas Exotisches ist.
0: Wir hatten einen sehr interessanten Gesprächspartner, den Kommandanten einer Spezialeinheit. Er war der Kommandant einer der Brigaden, die unmittelbar an den Kämpfen im März 24 in der Umgebung des Dorfes Kosinka beteiligt war.
1: Ich weiß, dass das eine ausschließliche medienorientierte Operation war, weil es dort außer Publicity nichts zu erreichen gab. Sie sollten sich also grob gesagt hinstellen und zeigen, wie cool sie doch sind. Los, schaut uns an. Es war einfach dazu da, um in den Medien und im Internet auf dicke Hose zu machen und vorzugeben, dass sie dort etwas erreicht hätten.
0: Haben sie etwas erreicht?
1: Nein.
0: Wie würdest du ihre Verluste während dieser Operation einschätzen? Ich verstehe ja, dass es

0: keine exakten Zahlen gibt.
1: Schwere Verluste. Ich würde sagen, sie haben schwere Verluste erlitten. Von denen, die beim Überfall dabei waren, sind wahrscheinlich ca. 70% nicht am Ziel angekommen. Sie wurden

0: Gefangenen haben es auch bestätigt. Für all das gibt es verlässliche Quellen.
1: Ich habe gehört, Sie hatten irgendwelche Probleme mit den Hubschraubern.
0: Ja, genau.
1: Habt ihr sie abgeschossen?
0: Wir haben sie abgeschossen. Einen haben wir auf jeden Fall abgeschossen. Ein Amerikaner auf dem Video, sie sprechen ja Englisch untereinander, sagte einem anderen, Mann, bin ich froh, dass das kein Airsoft ist und ich eine Schutzweste anhabe.
1: Du meinst also?
0: Ja, wir haben uns auch gedacht, was meint der mit Airsoft? Ich hab's überhaupt nicht kapiert.
1: Ist er hergekommen, um Soldat zu spielen?
2: Mir gefällt es, wie wir hier mit den Abzeichen die Teams markieren. Wie beim verdammten Airsoft oder Paintball.
3: Alter, sei froh, dass wir nicht in verdammten Trikots rumlaufen.
2: Wir könnten uns auch aufteilen. Ein Team mit T-Shirts, das andere ohne.
3: Alter!
2: Nein, du kannst kein T-Shirt anziehen. Das ist nicht fair.
4: Hey, kommt ihr?
2: Dumme Frage, aber haben wir das Haus da gesäubert?
5: Ich glaube nicht, dass irgendwelche Überfälle auf russisches Territorium, also auf das echte russische Territorium, ohne Zustimmung aus Washington über die Bühne laufen können. Ich denke nicht, dass das sein kann. Genauso wenig wie ich denke, dass Raketen auf die Strände der Krim abgeschossen werden können, ohne dass die USA dem zustimmen. Ich bin überzeugt, dass die USA über alles, was in der Ukraine passiert, genauestens Bescheid wissen. Ich fürchte, dass sie dieses Spiel auf die Spitze treiben und eine rote Linie nach der anderen überschreiten werden, bis es zu spät ist.
1: Kommt es dann zum Atomkrieg?
5: Es sieht so aus, als ob wir genau darauf zusteuern. Wenn ihr damit prahlen wollt, wie ihr jede rote Linie überschreitet, dann seid nicht überrascht, wenn beim Überschreiten von Linie Nummer 400 Präsident Putin beschließt zu antworten.
1: Während ich Nachforschungen zu den Kriegsverbrechen des Kiewer Regimes anstellte und dabei auch ihren Einsatz von terroristischen Methoden der Kriegsführung untersuchte, wurde ich selbst zum Ziel eines terroristischen Anschlags der Kiewer Geheimdienste. Am 12. April 2024 haben sie versucht, mich mitten in Moskau in meinem eigenen Auto in die Luft zu jagen. Hier parkte mein Auto, als es am 12. April 2024 in die Luft gejagt wurde.
0: Was ist passiert?
1: Ich ging aus dem Haus und stieg ins Auto. Das Auto explodierte, nachdem ich den Motor gestartet hatte. Da ich nicht ernsthaft verletzt war, konnte ich aus dem Auto steigen und den Notdienst anrufen. Ich habe den Krankenwagen gerufen und mir selbst erste Hilfe geleistet. Dann kamen auch schon alle, die kommen mussten. Ich habe kleine Narben an meinem Arm davongetragen und eine kleine Schnittwunde am linken Bein. Ich werde meine Ermittlungen fortsetzen und versuchen, immer tiefer zu graben, immer mehr Beweise ans Tageslicht zu befördern und der Ukraine damit immer schmerzhaftere Schläge zu versetzen. Nach monatelangen investigativen Ermittlungen zu den Aktivitäten des russischen Freiwilligenkorps haben wir folgende Schlüsse gezogen. Erstens, das russische Freiwilligenkorps existiert nicht. Es ist einzig und allein ein mediales Projekt der Hauptverwaltung der ukrainischen Militäraufklärung und westlicher Geheimdienste. Zweitens, das Ziel aller vom RFK durchgeführten Operationen ist es, die öffentliche Meinung im Westen so zu beeinflussen, dass die Menschen dort glauben, es gebe eine bewaffnete Opposition in Russland, die die Regierung in Moskau mit Waffengewalt bekämpft. Drittens, alle RFK-Operationen werden von der Hauptverwaltung der ukrainischen Militäraufklärung und westlichen Geheimdiensten vorbereitet. Viertens, der Überfall während der Präsidentschaftswahlen in Russland im März 2024 wurde von den Amerikanern vorbereitet. Der fünfte und vielleicht wichtigste Punkt ist folgender. Westliche Geheimdienste benutzen Proxys, in diesem Fall den RFK und die Hauptverwaltung der ukrainischen Militäraufklärung, um terroristische Operationen auf dem Territorium Russlands durchzuführen. Das RFK existiert nicht und die westlichen Geheimdienste haben einen Kardinalfehler gemacht, als sie auf solche Verräter gesetzt haben. Diesen Leuten wird sich in Russland niemand anschließen.
6: Oktober 2023. Der unerwartete Angriff der Hamas auf Israel schockierte die Welt. Zu dieser Zeit rechnete niemand damit, dass die palästinensischen

0: Extremisten so viele moderne Waffen haben würden. Schon kurze Zeit nach dem Angriff bedankten sich die Hamas-Kämpfer fast hämisch bei den USA und der Ukraine für die Feuerkraft, mit der sie Israels Städte überzogen haben.
1: Wir bedanken uns bei der ukrainischen Regierung für diese Waffen. Wir werden sie gegen Israel richten.
0: Wie kommt es, dass im Nahen Osten ständig Waffen aus einem Land auftauchen, dessen Vertreter sich andauernd über mangelnde Munition und militärische Ausrüstung beschweren?
2: Waffen für die Ukraine, Munition für die Ukraine, neue Verteidigungssysteme für die Ukraine.
0: Die Militärhilfen der USA und der Europäischen Union belaufen sich auf Dutzende Milliarden US-Dollar. Aber wo landen diese Lieferungen? Und wer hat überhaupt entschieden, einem Land Waffen zu liefern, das seit fast 30 Jahren einer der größten Knotenpunkte für den illegalen Waffenhandel ist?

0: Ich schlafe hier. Ich ziehe meine Schuhe an, gehe spazieren, esse. Ich spiele.
1: Das war nicht normal. Die Einschläge kamen uns immer näher.
2: Wir hatten im Flur Kissen und warme Decken, um keine Glasscherben abzubekommen.
3: Wir haben die Kinder sogar angekleidet ins Bett gebracht.
4: Es gab eine riesige Explosion, als ich in Donetsk auf dem Weg zum Tanzkurs war.
2: Man weiß nicht, ob man überlebt oder nicht.
0: Ich weiß nicht, wo meine Eltern sind. Ich habe sie schon lange nicht gesehen.
3: Niemand hat uns gezwungen. Ich bin gegangen, weil ich die Kinder retten wollte.

0: Was kann ich über mich erzählen? Ich bin auch eine Zeit lang im Waisenhaus aufgewachsen. Meine Mutter musste arbeiten. Wir hatten nicht genug Geld. Ich wollte immer viele Kinder haben und allen Kindern helfen. 1993 wurden in Moskau erstmals Kinderheime eingerichtet, die nach Pflegefamilien für die Kinder suchten. Dieses System wurde dann auch in der Ukraine übernommen. In der Ukraine gab es dann also die ersten Pflegeheime. Und wir haben uns eingebracht und uns regelmäßig um ein oder zwei Kinder gekümmert. Mein Mann hatte nichts dagegen und die Kinder auch nicht. Wir haben erst drei Kinder aufgenommen, dann zwei, dann nochmal zwei. Und so kam langsam alles zusammen. Wir hatten eine Vier-Zimmer-Wohnung und dann hat die Stadt uns ein großes Haus gebaut. Dann hat alles angefangen. Als man uns gesagt hat, dass eine große Offensive bevorsteht, wurden wir alle evakuiert, alle Kinderheime.
1: Im Februar 2022 brachte Lydia Kowaljowa, oder Mama Lydia, wie die Kinder sie nennen, zusammen mit ihrer Tochter Natalia ihre eigenen Kinder und ihre 23 Pflegekinder aus Donetsk nach Nowotscherkassk. Sie sagen, dass das ihr Leben gerettet hat.
0: Guten Appetit euch allen. Als wir Donetsk verlassen haben, habe ich all meine Bekannten angerufen und um Hilfe gebeten, damit wir woanders hingehen konnten als in die Auffanglager. Kolja war der Erste, der reagiert hat.
2: Danke, meine Lieben. Wir werden uns ab jetzt um euch kümmern. Alles wird gut werden. Ihr müsst nicht mehr zurück. Das waren noch nicht alle Überraschungen. Hier kommen sie. Lesen Sie, lesen Sie. Kowaljowa Kolomies, VR Donetsk, Donbass in unserem Herzen. Wir hatten eine sehr gute, enge Beziehung zu Mama Lida. Sie sagte mir, dass der Beschuss immer schlimmer wird. Und eines Tages sagte sie, Kolja, wir müssen wahrscheinlich gehen. Ich habe Angst, dass die Kinder sterben werden. Das ist das Zimmer. Es ist genau gleich. Ich glaube, die Kinder werden sie sich selbst aussuchen. Das da kann zum Beispiel ein Zimmer für Mädchen und das da für Jungs sein oder umgekehrt.
0: Er sagte mir, gib mir drei Tage. Ich habe ein Büro. Ich werde es umbauen. Also warnte er sich an alle Gruppenchats in Nowotscherkassk. Und wir kamen hierher. Wir wurden spektakulär willkommen geheißen. Ich liebe Turniertänze. Wir haben eine Schule mit einer Turniertanzgruppe und wir melden die Kinder dort direkt an. Wenn sie Spaß daran haben, bleiben sie. Die Mädchen trainieren nun also mit unserem Trainer in Donetsk. Und die Jungs trainieren mit dieser Mascha.
3: Pam, pam, cha-cha, eins. Pam, pam, cha-cha, eins.
0: Wir haben eine großartige Trainerin gefunden. So eine wundervolle Dame. Sie nimmt kein Geld von uns.
3: Cha-cha und eins und zwei und drei. Achtet auf eure Füße. Zwei und drei.

0: Ich habe in den sozialen Medien die Story einer Freiwilligen gesehen, die diesen Kindern hilft. Also habe ich sie angerufen und sagte, kann ich diese Kinder irgendwie kontaktieren? Ich würde sie gern kostenlos in meine Gruppe aufnehmen, damit sie sich von dieser Situation ablenken können, indem sie bei mir tanzen lernen.
1: Ich tanze seit 5 Jahren. Als ich mit 11 Jahren ins Pflegeheim kam, bin ich sofort einer Tanzgruppe beigetreten. Mir wurden verschiedene Möglichkeiten angeboten, Fußball, Boxen, andere Tänze wie Folk und Hip-Hop, aber irgendwie hat mir das hier am besten gefallen.
0: Danke, Rostik, binde deine Schuhe.
2: Ich heiße Rostik, ich bin 9 Jahre alt. Ich tanze seit 6 Jahren und ich habe eine Partnerin.
3: Ich werde in Rostov an einem Turniertanzwettbewerb teilnehmen. Ich hoffe, dass wir die ersten Plätze belegen.
0: Dort findet die allrussische Etappe des RDU-Pokals statt. Das ist ein Ranglistenwettbewerb, bei dem man mehr Punkte verdienen kann, um in eine höhere Klasse aufzusteigen. Ivan, Rostik und Artur haben in Moskau sehr gut getanzt, also sollten sie gut abschneiden. Ich glaube, sie werden es aufs Podium schaffen.
4: Die Parlamentarische Versammlung des Europarats bezeichnete die Evakuierung von Kindern aus dem Konfliktgebiet als Genozid und führte sogar eine Zahl an. 19.000 Kinder sollen verschleppt worden sein. Mama Lida sagt, dass das nicht wahr ist.
5: Keines der Kinder wurde gewaltsam weggebracht. Das ist nicht wahr. Sie wurden nicht sofort evakuiert. Zuerst hat man versucht, Pflegeeltern für sie alle zu finden. Viele von ihnen, knapp die Hälfte, wurden von Verwandten aus der Ukraine abgeholt. Nein, niemand wurde mit Gewalt zu irgendetwas gezwungen.
4: Doch im März 2023 erließ der Internationale Strafgerichtshof, dessen Jurisdiktion von Russland, den USA und China nicht anerkannt wird, einen Haftbefehl für die russische Kinderrechtsbeauftragte Maria Lvova-Belova.
0: Wie Sie wissen, wurde mir eine unfassbare Zahl zur Last gelegt, 16.000 Kinder. Übrigens sind sie sich immer noch nicht einig darüber, wie groß die Zahl tatsächlich sein soll. Aber wir wissen, dass die Ukraine keine Kinder evakuiert hat. Das war keine Priorität für sie. Beispielsweise haben die ukrainischen Streitkräfte während der aktiven Kämpfe in Mariupol Kinder als lebende Schilde benutzt und sie in Fenster gesteckt, aus denen Scharfschützen feuerten. Wir haben Zeugenaussagen von den Kindern selbst und von ihren nahen Verwandten, die zu dieser Zeit an ihrer Seite waren. In Bachmut haben sie die Evakuierung von Kindern erst ernsthaft erwogen, als es schon für Erwachsene unmöglich war, sich länger dort aufzuhalten.
4: Alexei Ioschtschenko und Tatjana Scheremetjeva wissen sehr gut, wie die ukrainische Armee Kinder aus Artyomovsk evakuiert hat. Sie haben sich mit Tatjanas Tochter im Keller eines Kindergartens

0: Gartens versteckt. Sie haben sich fast 6 Monate lang mit anderen Nachbarn dort aufgehalten.
1: Warum haben sie ihre Tochter versteckt? Und warum taten andere dasselbe?
2: Damit sie nicht gewaltsam weggebracht werden würde.
0: Als ukrainische Soldaten oder Freiwillige in den Keller kamen, versteckten die Eltern ihre Kinder in einem Hinterzimmer.
2: Diana wusste, dass sie still sitzen mussten.
3: Wir haben sie immer gewarnt, wenn jemand kommt, musst du sofort ins Zimmer gehen.
2: Und auch die Erwachsenen wussten, dass wenn Soldaten oder Freiwillige reinkommen, wir uns gegenseitig helfen mussten. Wenn jemand sie sah, mussten wir die Kinder aus dem Zimmer führen. Wir hielten alle zusammen und wir alle kannten die Routine. Wir standen alle zusammen und versteckten die Kinder hinter unserem Rücken, während einer von uns sie aus dem Zimmer führte.
3: Ihr Zimmer war weit hinten und wir haben alle Glühbirnen abgeschraubt, damit es dort dunkel war.
0: Allerdings hat die Armee trotzdem einige Kinder in die Ukraine gebracht. Doch Diana konnte sich verstecken.
4: Es kamen Freiwillige zu uns. Ukrainische Freiwillige. Sie konnten Kinder zwingen, mit ihnen zu gehen. Mit Gewalt.
1: Und du wolltest das nicht?
4: Nein, auf keinen Fall. Ich wollte nicht auf diese Seite evakuiert werden. Ich habe überhaupt keinen Wunsch, dorthin zu gehen.
1: Wie viele andere waren mit euch da unten?
2: 40 Leute. Sie waren alle aus unserer Nachbarschaft, unsere Nachbarn.
1: Es gibt sogenannte Wartende. Sie konnten einem vorwerfen, dass man einer von ihnen ist. Ihr wartet wohl auf die Russen, oder?
2: Ja, sowas gab es oft.
3: Wir hörten das oft. Seid ihr Wartende?
2: Der letzte Soldat, der zu den Leuten im Keller meines Hauses kam, das war kurz vor ihrem Rückzug. Er sagte, okay, Wartende, wenn wir uns zurückziehen, springen wir euch mit Granaten in die Luft. So war das.
3: Ihr wartet umsonst.
0: Auch der Leiter der zivil-militärischen Administration von Avdiivka gab im ukrainischen Fernsehen traurig zu, dass die Einwohner frontnaher Städte auf die Ankunft der Russen warten.
5: Ist es inzwischen gelungen, die Minderjährigen zu evakuieren, die sich bislang noch immer an einem der heißesten Bereiche der Front aufgehalten hatten?
1: Leider nein. Es waren ursprünglich 5, aber jetzt sind es 8. Das ist leider wahr. Wir haben 3 weitere gefunden. Ihre Eltern verstecken sie. Sie benehmen sich wie Spione. Erst verstecken sie sie an einem Ort, dann an einem anderen. Und sobald wir sie finden, verstecken sie sie erneut woanders.
0: Alexei, Tatjana und Diana haben lange genug gewartet, um endlich russische Truppen zu sehen. Um genauer zu sein, Soldaten der Wagner-Gruppe.
2: Uns wurde klar, dass die russischen Truppen uns suchen würden. Aber wir haben viele Gerüchte gehört, dass ukrainische Soldaten sich manchmal verkleiden und als Russen ausgeben. Also hatten wir auch Angst. Jedenfalls kam irgendwann ein freundlicher junger Mann und sagte vorsichtig, hallo. Dann kam ein anderer rein. Und sie sagten, hier sind wir. Wir sind hier, um euch abzuholen. Wir führen eine dringende Evakuierung durch. Der Feind wird diesen Ort beschießen. Wenn sie hier bleiben, der Kindergarten ist nicht sicher und es gibt keine Garantie, dass sie überleben werden.
3: Wir hatten eine Tasche wie diese, in die wir unsere Dokumente und Ähnliches gelegt haben. Und wir hatten noch eine wichtige Fracht. Unsere Ratte, die mit uns im Keller gesessen hat. Ansonsten kamen wir nur mit den Winterklamotten heraus, die wir anhatten und sonst nichts.
2: Wir haben viele Kilometer unter Beschuss zurückgelegt. Sie haben uns als Erste evakuiert, weil wir Kinder hatten. Wir waren die erste Familie, die ging. In der Gruppe, die nach uns kam, wurde der Soldat von einem Scharfschützen ins Bein getroffen.
3: Einer der Wagner-Soldaten. Ein Soldat ging voran und 5 Leute folgten ihm. Aber hinter ihnen lief noch ein weiterer Soldat, der sie von vorne und hinten quasi mit seinem Körper gedeckt hat.
0: Solche Geschichten hört man oft. Laut Soldaten der Wagner-Gruppe war bei den Kämpfen um Artyomovsk nicht jede Evakuierung ein Erfolg.
6: Eine Frau kam nachts zu uns und sagte, dass in einem der Treppenhäuser ihres Hauses Geiseln gehalten werden. Wir waren nur 15 Minuten zu spät. Die ukrainischen Soldaten haben 2 Geiseln erschossen. Aber wir konnten die restlichen 4 retten. Wir hatten uns beeilt, aber wir haben es nicht rechtzeitig geschafft. Aber etwa 25 Minuten später haben wir sie eingeholt und sie alle ausgeschaltet.
4: Ich bin einfach gegangen. Ich wusste bereits, dass alles gut werden würde und dass eine gute Zukunft vor uns liegt, in der wir uns vor nichts mehr fürchten werden müssen.

Ich denke, das chinesische und das russische Eiskunstlaufsystem sind völlig unterschiedlich. Bei uns wird das sehr ernst genommen, auch wenn es nur ein Hobby ist. Wenn man nichts aufzwingt, sondern etwas Gutes hinzufügt, entsteht eine sehr gute

0: Überraschung.
1: Anfangs hatte sie sogar Angst, einfach nur zu springen. In dieser Sportart kann man erst nach Hunderten oder sogar Tausenden erfolgloser Versuche, eine bestimmte Bewegung auszuführen, Erfolg haben.
2: Ich habe sogar einen Beitrag in den sozialen Netzwerken geteilt und geschrieben. Sie hat es geschafft.
3: Das ist unsere erste Auslandsreise. Wir fahren nach Moskau und St. Petersburg. Wir freuen uns schon sehr darauf.
4: Für mich ist das eine Verantwortung, denn sie lernen bereits Russisch. Ich versuche, den chinesischen Kindern einen Teil unserer grenzenlosen russischen Denkweise näher zu bringen.
5: Lautes Spielen. Der Balalaika ist ein offizieller Bestandteil der russischen Militärdoktrin.
6: Absurd? Ans Absurde grenzt auch die Aussage Angela Merkels, dass hybride Kriegsführung offiziell Teil der russischen Militärdoktrin sei, was ebenfalls viele Leute wütend machte. Die Doktrin wird im Internet veröffentlicht und es findet sich kein Wort davon im Netz. Lassen Sie sich von Fakten leiten, nicht von Emotionen.
7: 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Kritisch bleiben.
8: Aus der New York Times. Die Russen haben ihre Kinder mitgenommen. Diese Mütter haben sie zurückgeholt. Dieser Artikel schildert, wie einige Frauen ihre Kinder wiedergefunden haben, die angeblich gewaltsam weggebracht wurden. Er erzählt die Geschichte von Natalia Schornik und ihrem Sohn Artyom. Die amerikanische Journalistin berichtet, dass Natalia nicht wusste, wo Artyom war und was mit ihm passiert ist.
4: Sie lügt dreist. Ich habe nämlich noch alle Telefonnummern und Chatverläufe. Seine Mutter war ständig in Kontakt mit uns. Und er hat jede Nacht über mein Telefon, wir hatten hier nämlich damals kein eigenes Telefon, mit seiner Mutter gesprochen. Seine Mutter wusste also bestens Bescheid. Das ist das Zimmer, in dem die Kinder gelebt haben. Das ist das Bett von Artyom Gutarov. Zurzeit, Svetik, schläfst du hier? Ja, oder? Momentan schläft Svetik in diesem Bett. Er hat das Bett neben dem Fenster ausgesucht. Genau in diesem Bett hat er geschlafen. 8 Kinder wurden in die Ukraine übergeben. 5 sind hier bei mir geblieben.
8: Die Direktorin des Internats ist bereit, die 5 Kinder aus Kubjansk ihren Eltern in der Ukraine zu übergeben, sobald sie Kontakt mit ihnen aufnehmen.
4: Dieses Kind könnte schon bald mit seinen Eltern in der Ukraine wiedervereint werden. Wir haben kein Problem damit, die Kinder zurückzugeben. Wenn die Eltern sich melden und ihre Kinder mitnehmen wollen, übergeben wir sie immer ihren gesetzlichen Sorgeberechtigten. Momentan leben hier 70 Kinder. 40 von ihnen waren schon hier, die anderen sind Flüchtlinge. Sie sind Kinder aus dem Internat Irmino, das seit Februar 2022 permanent unter Beschuss war. Diese Kinder sind aus Kupjansk in der Oblast Charkow, die von dort weggebracht wurden, um ihr Leben zu retten. Die Ukraine hat ein Strafverfahren über die Entführung von Kindern eingeleitet. Aber wo sind unsere Kinder? Als in Kiew die Unruhen auf dem Maidan ausgebrochen sind, haben wir unsere Waisenkinder ans Meer geschickt, wie jedes Jahr. Diese Kinder wurden uns nicht zurückgegeben. Mehr als 200 Kinder aus der Volksrepublik Lugansk wurden entführt. Und wo sind diese Kinder danach aufgetaucht? Sie wurden über verschiedene Internate verstreut.
9: Mein Lieblingsfach ist Musik. Ich singe sehr gerne.

0: Ich bin 12.
1: Ja.
0: Mein Name ist Sonja. Ich bin Sophia Storoschuk.
2: Maxim, was ist dein Name?
3: Maxim.
2: Und dein Nachname?
3: Maxim Storoschuk.
2: Maxim Storoschuk, wie alt bist du?
3: Ich bin 7.
0: Wir waren 3 Tage unterwegs, bis wir hier ankamen. Und als wir ankamen, wurden wir sehr freundlich empfangen.
2: Warum seid ihr hierher gekommen? Warum hat man euch gesagt zu gehen?
0: Weil Krieg ist. Sie sagten uns, packt eure Sachen. Krieg.
2: Sonja, und was ist, wenn jemand deine Eltern findet? Wartest du darauf?
0: Ja, die ganze Zeit. Aber ich denke, dass meine Eltern...

0: Tatjana Viktorowna ist wie eine Mutter für uns.
1: Sie sind für uns wie unsere eigenen kleinen Kinder. Natürlich will jedes Kind seine echte Mutter und seinen echten Vater umarmen. Ich hoffe also, dass wir eure Eltern finden werden und ihr alle nach Hause gehen könnt. Um Milchenko zum Beispiel.
0: Seine Eltern wurden gefunden.
1: Ja, genau, sehen Sie. Wir senden Kinder wieder nach Hause und die restlichen Kinder, bis das vorbei ist. Ihr bleibt so lange erstmal hier, damit ihr gesund und wohlauf bleibt und nicht im Krieg umkommt, der in der Ukraine wütet.
2: Im friedlichen Nowotscherkassk haben Lidias Kinder erst vor kurzem angefangen, den Krieg zu vergessen. Lidia erzählt, dass die Kinder sich am Anfang noch unter ihren Betten versteckten, wenn sie laute Geräusche oder Flugzeuglärm gehört haben.
3: Wir haben hier in Nowotscherkassk eine Bäckerei, die uns Brot bringt. Sie bringen uns auch Wasser aus der Oblast Rostov. Ebenfalls umsonst. Es gibt hier Menschen, die uns helfen und uns die Sachen bringen, die wir brauchen. Das sind sehr viele Menschen. Es würde also eine Weile dauern, sie alle aufzuzählen.
2: Heute erhielt die Kowaljow-Kolomoyes-Familie sogar humanitäre Hilfe aus Deutschland. Beim Entladen der Hilfsgüter verwandelt sich das Zimmer der Kinder in einen kleinen Zirkus.
4: 4, 5. Ups, der Stuhl ist hinüber. Hier sind Jacken, Pullover.
3: Zurzeit brauchen sie das alles. Hier, es ist Frühling. Ruf Joscha.
4: Er wird sich freuen.
3: Sie haben deine Größe. 46. Probier sie an.
2: Der Philanthrop wollte sich nicht vorstellen und hat gebeten, ihn stattdessen Dimitri Donskoi zu nennen.
4: Unsere Gruppe besteht aus 20 Familien und ein paar Alleinstehenden. Wir helfen so gut wir können. Unsere Leute sind nicht reich, einige sind sogar relativ arm. Aber wenn wir gebraucht werden, halten wir alle zusammen.
3: Wir wollen am 10. oder 11. losfahren und zwei Kinder abholen. Das sind Kinder aus Donetsk, ohne Eltern. Sobald wir die Dokumente sehen und vorbeikommen, um sie abzuholen, werden sie uns alles über die Kinder erzählen. Vor kurzem hat Natascha sie besucht und kennengelernt. Sie mochte diese Kinder, wobei wir ihnen natürlich so oder so helfen müssen.
2: Natalia, Lidias Tochter, ist unterwegs, um Kinder aus Donetsk zu retten, das unter permanentem Beschuss ist. Sie will sie nach Nowotscherkassk in Sicherheit bringen. Nikolai, ein Freund der Familie, begleitet sie.
1: Wir befinden uns in der Innenstadt von Donetsk. Wir sind hier, um zwei Kinder in unsere große Familie aufzunehmen, Vanya und Alisa. Wir werden alle zusammenleben und uns umeinander kümmern. Das ist mein Freund Nikolai Nikolaevich.
5: Und das ist Vanya?
0: Habt ihr da zwei Betten? Gut.
5: Wir haben drei Kühlschränke, zwei Waschmaschinen und einen Gefrierschrank.
1: Kannst du mit deinen Fingern zählen?
0: 1, 2, 3, 4, 5, 6, 7, 8, 9, 11, 12.
1: Und wo ist die 10?
6: Du hast die 10 und die 7 vergessen. Wir bleiben also nicht in Donetsk?
5: Nein, ihr kommt nach Nowotscherkassk.
1: Vorerst.
5: Sobald wieder Frieden herrscht, könnt ihr zurück nach Donetsk.
3: Nehmen Sie diese Dokumente mit, das ist alles.
1: Jetzt gehört ihr zu mir.
0: Für wie lange?
1: Für immer.
6: Bis Papa uns abholt.
1: Für immer.
0: Wirklich?
1: Ja.
5: Ich werde euch besuchen.
0: Wo ist mein Hut? Mein Hut.
3: Du brauchst ihn nicht, Alisa. Es ist warm draußen.
5: Alles Gute.
6: Auf Wiedersehen.
3: Auf Wiedersehen. Alles Gute euch.
0: Wir sind gestern sogar rausgegangen.
6: Und wir haben jeden Tag gelesen.
0: Hier ist unser Spielplatz.
5: Vorsicht.
6: Ist das Ihr Auto?
5: Ja.
0: Wer sitzt drin?
1: Es ist hier momentan nicht sicher. Die Stadt wird beschossen. Also bringe ich die Kinder nach Nowotscherkassk. Ich denke, es wird ihnen in meiner Familie gut gehen. Ihre Mutter ist leider gestorben. Sie wurden allein gelassen und brauchen Hilfe, um Glück und eine Familie zu finden. Ich glaube, dass sie mich brauchen und ich brauche sie. Nicht wahr, Vanya? Hi.
5: Das ist Alisa.
1: Nehmt Alisa.
5: Und das ist Vanya. Das sind Danja, Ljova, Max.
3: Ihr werdet jetzt hier in unserer Familie leben. Und alles wird gut werden. Verstehst du? Vanya, das ist dein Bett und dein Nachttisch.
6: Wer ist das?
1: Das ist Swiper.
3: Fasst ihn besser nicht an, bevor er sich an euch gewöhnt.
1: Hier, gib mir deine Hand.
3: Passt auf, dass er nicht eure Hand beißt.
6: Swiper, Swiper.
3: Oh, er hat dich sofort akzeptiert. Wo ist mein Mädchen?
1: Alisa ist schon verschwunden, nicht wahr, Swiper?
3: Hier ist dein Bett. Wir werden es gleich ordentlich machen. Wir verschieben es ein wenig, machen es sauber und das Bett gehört dir, okay?
7: Wo wird ihr Nachttisch stehen?
8: Sie wird neben mir schlafen.
3: Ach, mein gutes Mädchen, mach dir keine Sorgen.
1: Sie brauchen Liebe und Respekt. Jedes der Kinder hat einen eigenen Charakter. Jedes Kind braucht einen individuellen Ansatz. Jedes Kind ist ein Mensch und Menschen müssen sich entwickeln. Sie sind alle verschieden und individuell, mit eigenen Bedürfnissen und Wünschen. Ich versuche, ihnen zu helfen. Wir fahren oft zu Wettbewerben. Jetzt ist das alles natürlich etwas schwieriger, weil einige unserer Partnerinnen in Donetsk sind und meine Jungs sind alle in Nowotscherkassk. Wir versuchen, uns in Verbindung zu setzen. Mama Lida ist mit den restlichen Kindern zu Hause in Nowotscherkassk geblieben und wartet mit ihnen auf unseren Sieg. Wir haben ein wenig trainiert und sind bereit, um den Preis zu kämpfen. Nicht wahr? Werden wir gewinnen?
8: Ja.
3: Ja.

0: Die Kinder haben sich großartig geschlagen, gut gemacht. Wir haben alle Preise gewonnen für den ersten, zweiten und dritten Platz. Wir waren sehr gut, wir haben gewonnen.
1: Es ist nicht wahr, dass wir die Kinder gewaltsam irgendwohin weggebracht haben. Sowas kommt nie vor. Wir hatten viele Kinder. 500 oder 600 wurden von Pflegeeltern in Moskau aufgenommen. Einige wurden in Familien aufgenommen. Andere haben einen Vormund bekommen oder kamen in Internate.

Wir sind jetzt eine Familie mit Russland. Und ich glaube, dass wir uns alle als eine gemeinsame Familie vereinen sollten. Und ich glaube, dass diese Familie bald wachsen und gedeihen wird. Wir werden alle in Frieden und Wohlstand leben.

Das Ermittlungszentrum UKR Leaks, dessen Leiter ich bin, führt journalistische Ermittlungen durch, um die Kriegsverbrechen des Kiewer Regimes aufzudecken. Einer meiner Schwerpunkte sind die Operationen der ukrainischen Geheimdienste. Ich kenne ihre Methoden in- und auswendig. Ich weiß, wie sie vorgehen. Als ich von den Aktivitäten des sogenannten russischen Freiwilligenkorps hörte, weckte das meine Neugier. Was ist das für eine Organisation? Wer leitet sie? Wer finanziert sie? Und was für Ziele verfolgt sie?

0: Auf die Aufräumarbeiten. Oh.
1: Step by step. Sehr groß. Ich danke sehr. Ja, okay. Es geht.

0: Nachdem wir unsere Geschenke verkostet und die Berge bestaunt hatten, wollten wir zu den Weinbergen Dagestans aufbrechen. Aber wie so oft lief nicht alles nach Plan.
1: Es ist passiert, was ich am meisten befürchtet habe. Die Tür des Autos ist zugefallen. Es hat sich verriegelt und der Schlüssel liegt drin. Aber hier in Kubachi findet man Handwerker für alles. Alibek hat, ich glaube nicht, dass wir das zeigen sollten, aber er hat so ein Instrument hier geholt, mit dem wir versuchen werden, das Auto aufzuschließen. Ich habe sowas noch nie gemacht. Theoretisch muss man...

0: Geht nicht. Ich brauche eine Anleitung.
1: Okay, die Anleitung haben wir uns angeschaut.
0: Siehst du? Halbe Sekunde Arbeit. Danke, Alibek. Vielleicht kommt ja noch jemand in einem Lader vorbei. Wir müssen das ausblenden.
1: Vielen Dank, auf Wiedersehen.
0: Vielen Dank, auf Wiedersehen. Hat mich gefreut. Der kurze Weg ist...

0: verschüttet. Wir werden den langen nehmen.
1: So, so.
0: Ja, wir wollten auf dem schnellen Wege nach Derbent fahren. Aber das klappt jetzt nicht. Nachts gab es einen Erdrutsch oder so.
1: Dann nehmen wir den langen Weg.
0: Auf geht's.
1: Nachdem wir unser Problem gelöst hatten, gaben wir eine neue Route ein und machten uns auf den Weg.

0: Hier sind wir also in Ihrem Königreich. So viele Weinberge. Erzählen Sie uns von Ihren Weinsorten. Was macht Sie so besonders?
1: Wir haben vorwiegend französische Sorten. Merlot, Cabernet, Sauvignon, Chardonnay, Saperavi. Interessant ist, dass diese Weinberge erst 2 Jahre alt sind. Wenn alles läuft wie geplant, so Allah will, und wir die richtigen Technologien benutzen, sollten wir eine gute Ernte bekommen.
2: Und das wird die erste Ernte aus diesen Weinbergen sein?
1: Ja, genau.
2: Und sind 2 Jahre eine normale Frist?
1: Nein, 2 Jahre sind nicht normal. Das sind frühreife Trauben.
0: Ist das gut?
1: Ja. Interessant ist, das hier ist ein sehr guter Boden für Weintrauben. In Europa wäre es unvorstellbar, nach 2 Jahren so eine Ernte zu haben.
0: Warum das? Ist der Boden hier irgendwie besonders?
1: Ja, der Boden und die Höhe über dem Meeresspiegel 350 bis 360 Meter.
0: Und da drüben ist das Meer.
1: Das ist ideal für das Wachstum von Weintrauben.
2: Aber es heißt doch, dass eine Weinrebe 10, 15, 20 Jahre braucht, um gute Weintrauben zu produzieren. Oder stimmt das nicht?
1: Das ist wie mit einem Kind. Wie man es ernährt und aufzieht, so wird es sich auch entwickeln. Mit Weintrauben ist das genauso. Sie sind wie Kinder. Wie man sie streichelt und aufzieht, so eine Ernte bekommt man auch.
0: Und Sie streicheln Ihre Trauben und sagen Ihnen nette Dinge?
1: Natürlich, was sonst?
0: Wirklich?
1: Ja, anders geht es nicht.
0: Sie brauchen nicht nur ein gutes Klima, sondern auch Liebe.
1: Der menschliche Faktor ist der wichtigste. Man muss sein Land und seine Weintrauben lieben. Wissen Sie, ich sage immer, dass man sein eigenes Land preisen muss. Nicht Italien, Spanien, Frankreich oder sonstiges. Sie verkaufen uns nur ihre Etiketten, aber wir haben hier echte, saubere Weintrauben. Das alles hier ist eine echte Oase, verstehen Sie? Hier gibt es alles, meine Freunde. Alles, um sich am Leben zu erfreuen. Das ist ein kleines Paradies und hier wurde schon immer Wein angebaut, seit Jahrhunderten. Zuerst waren unsere Reben etwas unförmig, aber jetzt stehen sie gerade. Dort wuchsen, sie waren anfangs etwas unförmig und wir mussten sie an Stöcken hochziehen. Und wir hatten auch gute eigene, lokale Sorten. Unser Geschäftsleiter denkt gerade darüber nach, einige alte Sorten wiederzubeleben. Es gab hier eine gute Sorte namens Agadai. Das ist eine authentische Sorte aus Derbent.
0: Original aus Dagestan?
1: Ja.
0: Viele ausländische Unternehmen haben Russland jetzt verlassen. Kann Dagestan die weggefallenen Mengen kompensieren?
1: Natürlich, unser Land ist sehr reich an Wein. Der Bent war immer für seinen Wein berühmt und für seine Tomaten, köstliche Tomaten.
0: Das stimmt.
1: Wir haben köstlichen Wein, ganz ohne Chemie. Sehen Sie sich nur um. Das ist das Kaspische Meer. Die Natur und das Relief hier sind ideal für Weinberge, verstehen Sie?
2: Klar, Wein anzubauen bietet sich hier an.
1: Wir fürchten keine Konkurrenz mit Frankreich. So einen Wein wie unseren hat man dort noch nicht probiert. Sie wissen gar nicht, was echter Wein ist.
2: Und was ist der Durchschnittspreis für eine Flasche?
1: Hier bei uns ab 150 Rubel.
2: Ab 150 Rubel? Und das ist natürlicher Wein?
1: Ja.
2: Das ist kein Weinpulver, echter Wein.
1: Ja, natürlich.
2: 150 Rubel ist doch sehr wenig.
0: Ja, das ist wirklich nicht teuer.
1: Sie kaufen bei uns nicht unser Etikett. Wissen Sie, was Sie bei uns kaufen? Wein. Freunde, vergesst nicht, das Etikett ist anders, aber die Fässer sind dieselben. Ich mache Hauswein, das ist keine industrielle Produktion. Kommen Sie einfach und probieren Sie meinen Wein und vergleichen Sie ihn dann mit europäischen Weinen aus Spanien, Portugal oder sonst woher. Machen Sie sich einfach selbst einen Eindruck.
2: Hauswein ist immer sehr lecker, aber auch heimtückisch.

0: Man trinkt ein Glas und dann noch eins und merkt gar nicht.
1: Der Kopf ist nüchtern, aber die Beine gehen nicht.
0: Oh ja. Und dann sitzt man da und starrt in die Leere.
1: Aber dafür erinnert man sich an alles.
2: Ja, jedes Mal. Nach den Weinbergen sind wir dorthin aufgebrochen, wo Trauben zu Wein werden. Zur örtlichen Weinfabrik.

0: Wir befinden uns hier in der Weinhalle. Genau hier befindet sich unser größter Weinspeicher. Unsere Behälter hier fassen, in einfachen Worten gesagt, 50 Tonnen. Sie bestehen aus reinem Edelstahl und werden mit neutralem Gas versorgt. Für die Kühlung sorgt die verbundene Kältestation. Wir haben hier alle notwendigen Instrumente, um hochwertigen Wein herzustellen.
1: Sie nennen das hier die Mutterhalle, richtig? Warum? Ist das die wichtigste oder die erste Halle?
0: Der größte Weinspeicher von allen befindet sich genau in dieser Halle.
2: Und woher kommt die Ausstattung?
0: Die Ausstattung kommt vorwiegend aus Italien. Wir konnten sie noch rechtzeitig importieren.
1: Wir waren vor kurzem in einer Bierfabrik. Dort hat man uns gesagt, dass es zurzeit Probleme mit den Hopfenlieferungen gibt, weil Hopfen vorher aus Tschechien importiert wurde.
2: Hopfen und Hefe?
1: Ja, und Hefe auch. Wie sieht es bei Ihnen aus? Importieren Sie oder?
2: Sie haben ja Ihre eigenen Rohstoffe. Sie kultivieren sie selbst.
0: Ja, ich verstehe, was Sie meinen. Und wissen Sie, es ist so. Es gibt bereits etablierte Lösungen, Logistikketten und wirtschaftliche Beziehungen. Und früher haben wir das alles problemlos genutzt. Wir hatten gute Geschäftsbeziehungen mit Italien, Spanien und Frankreich und kauften dort ein. Alles hat funktioniert. Jetzt ist alles... Nun, es gibt keine ausweglosen Situationen, aber wir haben ein paar kleinere Unannehmlichkeiten. Ich bin mir sicher, dass wir Lösungen finden werden. Hauptsache ist, dass wir Wein, Behälter, Kühler und inertes Gas haben. Für alles andere werden wir uns etwas einfallen lassen.
2: Am wichtigsten ist doch, dass Sie Perspektiven haben.
0: Am wichtigsten sind die Menschen, die guten Wein probieren wollen und sich dafür interessieren.
1: Oh, davon gibt es viele.
0: Ja, solange es Nachfrage gibt, wird es von unserer Seite auch ein Angebot geben.
3: In Russland gibt es so ein Stereotyp, dass dagestanischer Wein nicht gut sein kann. Wir kämpfen dagegen an.
1: Wie kommt das?
3: Dagestanischer Cognac ist beliebt, das ist eine etablierte Marke, aber dagestanischer Wein ist stiller Wein.
1: Den Cognac aus der Region kennt man ja.
3: Ja, man kennt ihn, aber Derbent und auch Dagestan als Ganzes erleben zurzeit einen touristischen Boom und es wäre falsch, sich diese Chance entgehen zu lassen. Erstens ist das ein gutes Geschäft und zweitens eine gute Werbung sozusagen. Jeder Tourist, der hierher kommt, unseren Wein probiert und unsere Weinberge besucht, nimmt viele angenehme Eindrücke mit. Bevor Sie nach Hause fahren, nehmen Sie ein, zwei Flaschen mit und teilen sie mit Ihren Freunden. Das ist so eine Art, vielleicht ist das kein gutes Wort, aber eine Art Mundpropaganda. Und sie funktioniert hervorragend. Es gibt nichts Besseres.
1: Und wie läuft das mit dem Importersatz? Ich habe gelesen, dass 30% der Weinproduzenten den russischen Markt verlassen haben. Ist das so?
3: Dazu kann ich leider nichts sagen, weil ich keine Informationen dazu habe. Aber was ich weiß, ist, dass es momentan eine riesige Nachfrage nach hochwertigem russischen Wein gibt. So viel ist sicher. Deshalb haben wir unseren Verkaufsplan für dieses Jahr bereits in den ersten zwei Quartalen erfüllt. Wir haben in den ersten zwei Quartalen dieses Jahres bereits 2,5 Millionen Flaschen verkauft. Das ist ein Meilenstein. Letztes Jahr haben wir über das ganze Jahr verteilt nur 2 Millionen Flaschen verkauft.
1: Und woran liegt das? An den Sanktionen? Oder weshalb wächst die Nachfrage sonst?
3: Wissen Sie, ich glaube auch, dass es ein größeres Gefühl des Patriotismus gibt. Wir produzieren russischen Wein, hochwertigen russischen Wein. Und unsere Fabrik verwendet bei der Weinproduktion klassische europäische Methoden. Wir haben mit italienischen Spezialisten zusammengearbeitet, die uns geholfen haben, eine Art Prosecco alla Russa aus unseren extrem hochwertigen dagestanischen Weintrauben herzustellen. Wir befinden uns hier am südlichsten Punkt der Russischen Föderation. Das Terroir von Derbent ist also einzigartig. Was es besonders macht, sind seine Nähe zum Kaspischen Meer, die Einzigartigkeit des Flusses Samura und die Vorgebirgszone, in der es im Sommer tagsüber bis zu 40 Grad warm wird, während die Temperatur nachts auf 15 Grad sinkt. Diese Temperaturschwankungen wirken sich gut auf die Trauben aus.
1: Es gibt im Kaukasus einige traditionelle Weinsorten, also nicht die bekannten wie Merlot oder Sauvignon, sondern traditionelle Lokalitäten.

0: Lokale Weinsorten. Planen Sie, diese Sorten irgendwie zu entwickeln?
1: Sie haben unsere wunderschönen Weinberge gesehen. Dort haben wir traditionelle europäische Sorten gepflanzt. Leider hat Dagestan viele seiner autochthonen Weinsorten heute fast verloren. Aber wir investieren viel Mühe, um nach ihnen zu suchen. Vor kurzem haben wir im Institut von Nowocherkassk einige dieser autochthonen Sorten gefunden. Das Institut hat versprochen, sie für uns zu reproduzieren. Und ja, wir wollen die autochthonen dagestanischen Weinsorten wiederbeleben.
2: Du musst klopfen.
1: Machen wir es lieber so.
0: Ich habe doch richtig geklopft.
1: Darf ich einschenken?
0: Ja, gleich. Aber zuerst wollte ich fragen, was das ist.
2: Das ist ein Glas, Margot.
0: Okay. Jetzt können wir probieren.
1: Dann fangen wir mit dem Pinot Noir Rosé an. Wir verkaufen ihn übrigens noch nicht in Flaschen, das ist unser neuestes Produkt. Wir haben eine Linie namens Endemie aus Riesling, Sauvignon, Chardonnay und Rcaziterli. Und das hier wird das neue Pinot Noir.
2: Mach's gut, Margot.
1: Okay, ihr könnt mich aufnehmen.
2: Sieht wie Saft aus. Hoffentlich wird dieser Saft mich nicht von den Füßen hauen.
1: Ja, natürlich, alles wird gut.
0: Das ist so klasse, allein der Anblick ist ein ästhetischer Genuss.
1: Sehen Sie, wie stabil der Schaum ist?
0: Ja.
1: Die schäumend spritzigen Eigenschaften sind deutlich ausgeprägt.
0: Gehen Sie diese Hallen täglich ab, um den Wein zu probieren?
1: Ja, zusammen mit dem Technologen und dem Werksleiter. Wir inspizieren jeden Tag die Behälter, wir müssen auf alles gefasst sein.
2: Selbst am Wochenende?
1: Wir haben keine Wochenenden. Eine der Hauptaufgaben eines guten Winzers ist es, stets zu wissen, wo sich was befindet.
0: Welches Produkt wo steht?
1: Und in welcher Phase es sich befindet. Das sieht nur so aus, als ob wir hier den ganzen Tag trinken und es uns gut gehen lassen. Aber in Wirklichkeit schaltet sich bei jedem Schluck im Kopf eine Art Rezepturmechanismus ein. Und wir versuchen nachzuvollziehen, wie viele Wochen oder Tage der Wein noch braucht und wann er abgegossen werden kann.
2: Emil, als echter Sommelier weiß ich, dass man einen guten Wein am Etikett erkennt. Wenn dir das Etikett gefällt, muss der Wein gut sein.
1: Ah, so.
2: Der hier ist am besten. Daran haben Ihre Designer gearbeitet, oder?
1: Das ist die Endemie-Reihe stiller Weine, von der ich gesprochen habe.
0: Das ist premialer Wein.
1: Ja, das ist eine Premium-Reihe, die vor dem Abgießen über ein Jahr lang in Fässern gealtert wird.
0: Emil, es gibt eine Frage, die mich schon lange quält. Mir hat irgendwann jemand gesagt, dass je tiefer diese Wölbung hier ist, umso teurer auch der Wein in der Flasche.
1: Nein, ich glaube, das ist nur ein Stereotyp oder eine Legende. Ich glaube nicht, dass das stimmt.
0: Die hier sind aber tief.
1: Jeder wählt selbst. Nun, jede Abfüllung wird an die ausgewählte Flaschenform angepasst. Für Schaumwein haben wir zum Beispiel diese Form ausgewählt. Und die hier für stillen Wein. Aber am Ende entscheidet der Verbraucher, welche Flaschenform ihm am besten gefällt.
0: Und das hier ist Ihr Prosecco-Killer?
1: Ja, das hier ist unsere Marke, die Caspica, unser Prosecco-Killer. Wir können meiner Meinung nach wirklich mit Stolz sagen, dass unser die Caspica den italienischen Prosecco in den Regalen ersetzen wird.
2: Und der Preis?
1: Der Preis im Regal liegt zwischen 350 und 450 Rubel.
2: In Dagestan? Und in einem Regal in Moskau?
1: In Moskau gelten dieselben Preise.
2: Das sind ja fast mythische Preise. 350 Rubel für eine Flasche Prosecco.
1: Wissen Sie, viele fragen uns, warum wir die Preise nicht anheben. Deutlich anheben. Viele Menschen sind nämlich voreingenommen und kaufen aus Prinzip keinen Wein unter 500 Rubeln.
0: Ja, ich gehöre auch dazu. Ich denke mir immer, dass das irgendwas Chemisches sein muss.
1: Ja, die Leute denken, das wäre Chemie oder irgendetwas Verwässertes. Aber sie haben unsere Weinberge selbst gesehen und unsere Produktion. Wir können mit voller Verantwortung sagen, dass das ein hundertprozentiges Naturprodukt ist.
0: Okay, hier sind wir bei den Fässern. Wie heißt das hier?
1: Das ist ein Chardonnay, Erntejahr 2021. Das hier ist ein Weinröhrchen.
0: Ein Weinröhrchen?
1: Ja, Chardonnay Jahrgang 21. Er hat bereits die Gärung im Fass durchlaufen. Das Fass ist ein französisches Barrique.
0: Gibt es auch russische Fässer?
1: Wir haben Fässer aus kaukasischer, Maikop- und Abscheron-Eiche. Wir wollen mit der Zeit zu kaukasischen und karabachischen Eichenfässern übergehen. Es heißt, dass sie auf eine sehr interessante Weise mit dem Wein interagieren.
0: Sie haben also eine eigene Geschmacksnote?
1: Ja, natürlich. Das Fass, der Brenngrad, der Produzent, das Volumen, das alles wirkt sich auf den Geschmack des Weins aus. Das ist ein äußerst vielschichtiger Prozess.
0: Haben Sie einen bestimmten Traum, was Ihren Wein und Ihr Unternehmen angeht? Es geht Ihnen doch bestimmt nicht nur darum, immer größere Mengen zu produzieren. Was ist Ihr Ziel?
1: Mein Ziel ist es, einen verständlichen, angenehmen, guten Wein herzustellen. Und wie jeder Winzer träume ich natürlich davon, dass mein Wein im ganzen Land anerkannt wird. Ich träume von gutem, großartigem und interessantem Wein. Aber das verlangt tägliche, harte, sorgfältige und kreative Arbeit.
2: Klasse, wo sind wir denn jetzt gelandet? Na, euch geht's gut, oder?
0: Hallo, hallo. Guten Morgen.
2: Hallo.
0: Ich habe Ihren Hintern gestreichelt.
2: Echt? Schau, da hinten geht es noch weiter. Wir sind in Dagestan. Ich habe Geländewagen, du hast Geländewagen. Schau, ich fahre gleich Wand hoch.
0: Erster, pass auf, wir rollen gleich den Berg runter. Oder das Auto überschlägt sich. Ilja, lass das.
2: Okay, wir stehen.
0: Ich kann nicht mal aussteigen, ich liege hier. Wie soll ich hier aufsteigen?
2: Das Auto ist schmutzig. Was ist los? Habe ich das Auto schlecht geparkt? Oh ja, es ist hier ein wenig staubig.

0: Fällt es dir schwer?
1: Ja.
0: Wir können hier rüberklettern und dahin gehen. Komm, ich zeig dir einen coolen Ort. Er wird dir gefallen.
1: Nein, lieber nicht.
0: Komm schon. Fällt dir auf, dass es hier keine Geländer oder Brüstungen gibt?
1: Ja, eben.
0: Hier findet natürliche Selektion statt.
1: Ich will da nicht hin.
0: Nein, komm schon.
1: Ja, hör auf!
0: Feiges Huhn.
1: Geh da nicht hin! Ich habe Höhenangst. Ernsthaft, lass es sein. Lass es, ich will zurück.
0: Margot, du bist so lustig mit deiner Höhenangst. Gehen Sie ruhig weiter, sie hat nur einen Panikanfall. Gib mir deine Hand, komm schon.
1: Nein.
0: Margot.

0: ist also der Ort, zu dem wir so lange gefahren sind. Wir können stolz verkünden, dass wir es geschafft haben. Wir haben den äußersten Süden Russlands erreicht. Auf dem Weg hierher besuchten wir unsere nationalen Betriebe, die sich trotz allem aktiv entwickeln, und bestaunten die Schönheit der Natur, der Städte, Straßen, Wälder, Berge und Seen.
1: Willst du Limonade?
0: Klar. Was hast du für welche?
1: Granatapfel und Orange.
0: Ich nehme Orange. Okay, da sind wir also. Das ist die Sulak-Schlucht. Ich habe so oft davon geträumt, hierher zu kommen, und endlich haben wir es erreicht. Ich wollte auch noch den Grand Canyon in Amerika sehen, aber das wird wohl erstmal nichts.
1: Ich bin hier schon zum dritten Mal.
0: Und bist du immer noch vom Ausblick bei

0: Beeindruckt? Ich glaube, dass ich auch noch beim 5. und 10. Mal beeindruckt sein werde.
1: Wir haben den äußersten Süden Russlands erreicht. Bist du müde?
0: Ja, ein wenig. Ich meine, wir sind 4000 Kilometer gefahren und heimfahren.

0: Moscheen. In Europa wäre das alles verschiedene Länder gewesen. Aber Russland hört einfach nirgendwo auf.
1: Dabei sind wir gar nicht so weit gefahren. Wären wir nach Osten gefahren, hätten wir noch 3 bis 4 Mal weiterfahren können.
0: Und in dieser Vielfalt.
1: Und die Landschaften hätten anders ausgesehen.
0: Weißt du, ich kann diese Maßstäbe nur schwer begreifen, aber ich denke, dass in eben dieser Vielfalt unser Potenzial und unsere Kraft liegt.
1: Ja, fassen wir mal zusammen, wie es mit dem Importersatz läuft.
0: Ich glaube, die 2 wichtigsten Aspekte hier sind Wiedergeburt und Modernisierung und noch ein dritter, ein Tritt in den Hintern.
1: Magische Worte.
0: Wir können den Sanktionen wirklich dankbar sein. Bei allen Unternehmen, die wir besucht haben, und das waren wirklich alle möglichen Unternehmen, staatliche und private, überall hat man uns gesagt, dass es ohne die Sanktionen keine solche Entwicklung gegeben hätte.
1: Dann lass uns noch einen 4. Aspekt ergänzen. Die Menschen.
0: Ja, mich hat wirklich berührt, dass wir überall Leute getroffen haben, die von ihrer Arbeit begeistert sind und dieses Feuer in den Augen haben. Sie lieben das, was sie tun und wollen ihre Betriebe und das Land als Ganzes voranbringen, damit wir hier gut leben können. Das hat mich sehr berührt. Und sie alle sehen in der aktuellen Situation eine große Chance.
1: Chance ist nicht das richtige Wort. Eine Chance muss man nutzen. Aber ein Tritt in den Hintern zwingt dich.
0: Er lässt dir keine andere Wahl.
1: Ja, mit ihm lässt sich nicht verhandeln.
0: Er kennt keine Kompromisse.
1: Klar, aber wir müssen auch fair sein. Nicht alles läuft glatt und es gibt vieles, was wir noch erreichen müssen.
0: Natürlich.
1: Ich werde das jetzt nicht alles aufzählen, aber wir werden bestimmt noch 1 oder 2 Jahre brauchen, um alle Probleme zu lösen. Oder nur ein halbes. Wer weiß.
0: Am wichtigsten ist die Einstellung, dass alles gut wird, dieser Optimismus. Meine Einstellung ist nach dieser Reise definitiv positiver geworden.
1: Ich war auch so schon optimistisch.
0: Du bist einfach eine Frohnatur, aber ich?
1: Alles wird klasse.
0: Das stimmt.
1: Aber genug von der Arbeit. Lass uns einfach ein wenig den Ausblick genießen.
0: Klar.
1: Auf unsere Reise.

0: Es ist Zeit, nach Hause zurückzukehren. Wir sind ein wenig traurig, aber wir wissen auch, dass unsere Reise durch das grenzenlose Russland noch nicht vorbei ist.
1: Hey.
0: Und?
1: Mit diesem Auto werden wir über Berge und Meere fahren. Schau dir das an hier. Nimm das auf, Margo. Der Kilometerstand zeigt 21.
0: Und wenn wir ankommen?
1: Wenn wir ankommen, vermutlich...
0: 500.000.
1: Bist du zufrieden?
0: Ja.
1: Ernsthaft?
0: Ja.
1: Na gut.

0: In den USA ist unser bekanntestes Lied Cucaracha mit einer 500.000 Aufrufen. In Mexiko ist es Legend. Wir singen nicht nur. Wir repräsentieren unser Land und teilen unsere Lieder mit der Welt.
1: Kennt das neuronale Netz Handen und Mansen?
2: Heute werden zum ersten Mal Models aus der digitalen Welt in die reale Welt eintreten.
3: Wir zeigen, was uns inspiriert hat und was wir mittels KI geschaffen haben.
4: Dies hier heißt Glasgemälde mit Folie. Einzigartig aus Tatarstan. Diese Künstler malen ihr Volk aber nicht realistisch, sondern in einem avantgardistischen, modernen Stil.
3: Fast alle jungen Frauen träumen davon, in einer Tracht zu heiraten. Jetzt erleben wir eine komplette Neuauflage dieser Art Kleidung. Diese Mode steht in Opposition zur Globalisierung.

Hier im Süden Chinas kommen Menschen in unserem Alter nur sehr selten mit Eiskunstlauf in Berührung. Denn bei uns im Süden gibt es selbst im Winter keine Minustemperaturen. Eines Tages, an einem freien Tag, kam uns plötzlich der Gedanke, wo kann man hier Eis laufen? Wollen wir es ausprobieren? Als wir dort waren, stellten wir fest, dass unsere Tochter sehr gut Eis laufen kann. Sie fand sich schnell auf dem Eis zurecht und hatte viel Spaß. Wir suchten ihr einen Profitrainer und sie hat zu trainieren begonnen und sie war so gut darin. Dann lernten wir ein Trainerteam aus Russland kennen und haben begonnen, nach dem russischen System zu trainieren.

0: Wir haben uns Eiskunstlauf angesehen, da diese Sportart bei den Olympischen Spielen vertreten ist. Diese Sportart ist sehr schön, wunderschön, aber der Wettbewerb ist hart. Wir haben uns die Übertragungen der Wettkämpfe angeschaut und festgestellt, dass die Darbietungen der russischen Eiskunstläufer sich immer von den anderen abheben.
1: Wenn man nichts aufzwingt, sondern etwas Gutes hinzufügt, entsteht eine sehr gute Mischung. Konzentriere dich auf deine Bewegungen, konzentriere dich darauf und überlege dir jeden Schritt gut, okay? Los geht's. Das ist ein neuer Test, ein russischer Test.
0: In dieser Sportart kann man erst nach Hunderten oder sogar Tausenden erfolgloser Versuche, eine bestimmte Bewegung auszuführen, Erfolg haben. Anfangs hatte sie sogar Angst, einfach nur zu springen. Um auf dem Eis zu springen, braucht man viel Mut. Doch dann hat sie sich Schritt für Schritt dem Erfolg genähert. Beim letzten Training ist ihr schließlich der Achsel gelungen. Das ist ein außergewöhnlich freudiges Ereignis und wir sind alle sehr glücklich darüber. Als wir merkten, dass der Achsel endlich geklappt hat, wollten wir alle vor Freude in die Luft springen. Aber weil so viele Leute um uns herum waren, mussten wir uns zurückhalten.
2: Ich habe sogar einen Beitrag in den sozialen Netzwerken geteilt und geschrieben. Sie hat es geschafft. Sie hat es geschafft.
1: Ich denke, das chinesische und das russische Eiskunstlaufsystem und wahrscheinlich auch das Sportsystem allgemein sind völlig unterschiedlich. In China absolvieren die Sportler ihre Tests. In Russland gibt es solche Gleittests zwar auch, aber in China ist man vor allem darauf fokussiert, den Test zu bestehen. Für sie ist das Zertifikat, das Diplom wichtig. Ich versuche, den chinesischen Kindern einen Teil unserer grenzenlosen russischen Denkweise näher zu bringen. Dass wir uns nicht nur auf den Test konzentrieren müssen. Wir schaffen ihn ohnehin. Aber viel mehr noch. Wir werden Eiskunstlauf lernen. Anfangs waren sie misstrauisch, als ich sagte, dass ich sie nicht auf den Test vorbereiten würde, sondern ihnen Eiskunstlauf beibringen würde. Sie fragten: Und was ist mit dem Test?

0: Ich habe ein Video gedreht, das zeigt, wie sie vor und nach dem Training mit Anastasia getanzt hat, wie sie sich verbessert hat. Ja, man erkennt deutlich, wie viel besser sie geworden ist. Das ist großartig. Ein enormer Fortschritt.
1: In China gibt es zwei Systeme. Das erste ist sehr zentralisiert und offiziell, das sind die staatlichen Sportmannschaften. Und das zweite ist das Unterhaltungssystem. Es dient ausschließlich der Unterhaltung.
0: Das Lernen wird in China sehr ernst genommen. Aber Eiskunstlaufen ist für die meisten Menschen einfach nur ein Spaß, mehr nicht. Die russische Trainerin nimmt ihre Arbeit sehr ernst. Für sie ist das sehr wichtig. Das ist, wie soll ich das sagen?
1: Eine systematische Herangehensweise.
0: Genau.
2: In China ist das eher ein Hobby. Bei uns wird das trotzdem sehr ernst genommen, auch wenn es nur ein Hobby ist.
0: Wir trainieren in der Halle und im Stadion. In China würden das die Trainer anders machen. Da fällt mir gerade ein Vorfall ein. Wir haben trainiert und plötzlich hat es geregnet. Ich wurde nervös und schrieb Anastasia, es regnet gerade. Und sie antwortete, wir können auch bei Regen und sogar bei Schnee trainieren. Ich dachte, oh mein Gott, in China würde das niemand tun. Aber ich habe verstanden, dass meine Tochter auch bei Regen trainieren kann. Sie beschwert sich nie. Ich habe verstanden, mein Mädchen ist stärker, als ich dachte.
2: Zuerst ist es mir nicht gelungen, richtig zu landen. Als wir anfingen, Mehrfachsprünge zu üben, fiel mir auf, dass Elsa über keinen Selbstschutzmechanismus verfügt. Eine bestimmte Art von Mechanismus schaltet sich bei ihr aus. An einem bestimmten Punkt fällt sie durch. Dann haben wir mit der Meditation begonnen. Wenn man liegt, stellt man sich den Sprung im Kopf vor. Man stellt sich vor, wie man auf dem Eislaufplatz springt. Und dann stellt man sich die Landung vor. Der Sprung gelingt mir jetzt meistens schon ganz gut.

0: Als unser Kind bei einem chinesischen Trainer trainierte, hatte es große Angst, wenn es auf Schwierigkeiten stieß. Es weinte bei jeder Trainingseinheit.
1: Wenn ich ihren Zustand und ihre Tränen sah, fiel es mir sehr schwer. Und ich war kurz davor, den Unterricht abzubrechen. Aber Nancy wollte nicht aufgeben. Sie weinte, weil sie angesichts der Schwierigkeiten, mit denen sie nicht zurechtkam, nicht wusste, wie sie weitermachen sollte. Da sie nicht versteht, wie sie diese überwinden kann, entsteht in ihr, wie soll ich sagen, Angst. Doch dann wurden all diese Probleme nach und nach gelöst, eines nach dem anderen. Hier weint sie nie, denn das Training macht ihr Spaß. Sie hat es geschafft, ihre Angst zu überwinden.
0: Außerdem laufen sie in der Sporthalle und trainieren ihre Muskeln. Hier kommt alles zusammen. Beim Eiskunstlauf ist nicht nur Technik gefragt. Man braucht auch Geschicklichkeit, körperliche Fitness und spezielle Fähigkeiten. Und dann kommt noch das Tanzen hinzu. Es ist ein Bündel aus mehreren Komponenten. Früher war unser Kind nicht selbstständig. Sie hatte Angst, allein in ihrem Zimmer zu schlafen und konnte nicht allein zur Schule gehen. Jetzt macht sie alles allein. Sie schläft allein, geht zur Schule und bindet sich die Schnürsenkel. Sie ist jetzt selbstständig. Außerdem ist sie sehr mutig geworden.
2: Zunächst haben wir die Technik des einfachen Achsels verbessert und sind nun zum doppelten Achsel übergegangen. Nancy unternimmt bereits erste Versuche. Heute war es noch ein bisschen zu kurz.

Aber es war das erste Mal, dass sie keine Angst mehr hatte. Das Selbstvertrauen ist da. Im Moment fehlt noch ein kleines bisschen. Wichtig ist, dass sie keine Angst mehr hat. Wenn ein Sportler keine Angst hat und an sich glaubt, dann geht es vor allem darum, an der Technik zu feilen.

0: Ja, wir werden es bald sehen. Meine Tochter hat fast einen Axel gesprungen.
1: Derzeit nimmt sie Ballettunterricht. Sie trainiert zeitgenössischen Tanz mit einem chinesischen Trainer und lernt auch einige andere Tanzarten. Ich hoffe, dass sie es irgendwann schafft, all das zu vereinen und all diese Tanzarten auf ihre eigene Art und Weise in einer Darbietung darstellt.
2: Zur Seite und ein Sprung. Halt, halt! Aus der dritten Position. Aus der dritten Position. Run, run.
3: In China ist es sehr schwierig, die fünfte oder sechste Leistungsstufe zu überschreiten. Es gibt ein spezielles System von Qualifikationsprüfungen, das eine Kür und Schritte umfasst. In dieser Phase ist es sehr schwer, weiterzukommen. Ich bin mir jedoch sicher, dass Kinder, die nach dem russischen System trainieren, diese Hürden überwinden können. Wenn unser Kind Erfolg hat, möchten wir, dass es professionelle Eiskunstläuferin wird. Wir machen das nach dem Training.
4: Ich trage ein Mikrofon an meiner Kleidung.
5: Hallo, Ausländerin.
4: Hallo, Ausländerin. Wir sind so lustig, nicht wahr? Ich sehe wahrscheinlich sehr komisch aus.
2: Mädels, was redet ihr da? Wo sind eure Gedanken? Fangt an, das zu machen, was ich euch gezeigt habe. Los geht's.

0: Wir waren vorher noch nie im Ausland und ich möchte unbedingt mal verreisen. Für uns ist es die erste Reise außerhalb Chinas. Es geht nach Russland, nach St. Petersburg.
1: Für mich ist es wichtig, meine Athleten nach Russland mitzunehmen. Für sie ist das die erste Auslandsreise überhaupt. Nancy und ihre Familie sind so begeistert, dass sie angefangen haben, Russisch zu lernen. Sie möchte sich an der Hochschule für Körperkultur und Sport in Russland einschreiben. Für mich ist das eine Verantwortung, denn sie lernen bereits Russisch und wollen Trainer werden.
2: Das ist unsere erste Auslandsreise. Wir fahren nach Moskau und St. Petersburg. Wir freuen uns schon sehr darauf. Wir fahren in ein Sportcamp nach Moskau.
3: Wir freuen uns sehr darauf.
2: Wir freuen uns sehr darauf.
3: Wir wollen sehen, wie Kinder in Russland Sport treiben, wie sie mit Schwierigkeiten umgehen, mit verschiedenen Herausforderungen.
2: Vor allem möchten wir von der Tapferkeit der russischen Kinder lernen, sehen, wie sie mit Schwierigkeiten umgehen und wie sie trainieren. Wir hoffen auch, dass unser Kind anfängt, Russisch zu lernen. Ich denke, dass die Beziehungen zwischen China und Russland in Zukunft noch enger werden. Ich wünsche mir sehr, dass meine Tochter nach Russland geht, um Eiskunstlauf zu lernen. Und dass sie an einer Sporthochschule in Russland studiert. Das ist unser Traum.

0: Ich schlafe hier. Ich ziehe meine Schuhe an, gehe spazieren, esse. Ich spiele.
1: Es gab eine riesige Explosion, als ich in Donetsk auf dem Weg zum Tanzkurs war.
2: Warum haben Sie Ihre Tochter versteckt?
1: Damit sie nicht gewaltsam weggebracht werden würde. Ukrainische Freiwillige. Sie konnten Kinder zwingen, mit ihnen zu gehen. Mit Gewalt.
0: Ich weiß nicht, wo meine Eltern sind. Ich habe sie schon lange nicht gesehen.
1: Ich bin gegangen, weil ich die Kinder retten wollte.
2: Man weiß nicht, ob man überlebt oder nicht.

0: Hallo.
1: Hallo.
2: Schön, Sie kennenzulernen. Herzlich willkommen. Du bist aus Syktyvkar, nicht wahr? Wie heißt du?
0: Run, Run.
2: Run, Run.
0: Wir rufen immer Run, Run, Run.
3: Mein Name ist Nancy.
0: Nancy lernt Russisch. Sie möchte später Trainerin werden und nach Russland gehen.
2: Sehr gut, Nancy. Wie heißt du?
4: Elsa.
2: Los, los. Los geht's. Die linke Hand nach vorne ausstrecken. Sprung. Und die rechte Hand nach vorne ausstrecken. Und nach rechts springen.
5: Run Run kann nicht über das Springseil springen. Sie sind viel schneller.
1: Sehen Sie sich diese Kinder an. Im Vergleich zu ihnen sind unsere Kinder etwas schwächer.
6: Die meisten Mädchen hier sind sehr sportlich. Sie sind viel sportlicher als Kinder in China. Ich denke, das liegt daran, dass chinesische Kinder sehr viel Zeit mit Lernen verbringen, etwa mit Mathe.
2: Keine Angst. Wenn etwas schief geht, ist das kein Problem. Wir werden es schaffen. In China ist Eiskunstlauf eine starke Disziplin. Das sehen wir bei internationalen Wettkämpfen, Weltmeisterschaften und Olympischen Spielen. Bei uns unterscheiden sich die Systeme des Kinder- und Jugendsports sowie der Ausbildung ein wenig. In Russland dienen die Gleittests dazu, an Wettbewerben teilzunehmen und bestimmte Leistungsstufen zu erreichen. Soweit ich weiß, gibt es in China mehr dieser Leistungsstufen. Das Bestehen des Gleittests und eines weiteren Tests mit bestimmten Pflichtelementen ist das eigentliche Ziel. Die Idee dahinter ist, zwei Trainingssysteme zu einem zu kombinieren, damit es möglichst effektiv, produktiv und spannend ist. Aufgrund unserer reichen sportlichen Erfahrung, insbesondere im Eiskunstlauf, gibt es natürlich viel, das wir im Rahmen der Zusammenarbeit und des Erfahrungsaustauschs mit China teilen können. Wir können voneinander lernen und die besten positiven Aspekte übernehmen.

0: Vor dieser Reise waren wir sehr aufgeregt. Dabei habe ich ein bestimmtes Phänomen beobachtet. Russische Kinder sind im Vergleich zu chinesischen Kindern stärker und kräftiger. Außerdem habe ich festgestellt, dass russische Kinder beim Eiskunstlauf mutiger sind. Sie sind freier und mutiger. Außerdem sind sie sehr kraftvoll. Nancy ist etwas zurückhaltend. Sie hat sich noch nicht ganz geöffnet. Sie ist erst vor kurzem angekommen und kennt sich hier noch nicht aus.
1: Und ein Doppeltulup. Los geht's. Los.
2: Elsa sagte zu mir, diese Mädchen sind so stark und so cool. Ich sagte, deshalb sind wir ja hierher gekommen.

0: Welche Ziele verfolgen Sie hier?
1: Mich auf den chinesischen Test vorzubereiten, sehr sicher in meinen Bewegungen zu sein und den Test zu bestehen. Ohne den Test kann ich nicht am Wettbewerb teilnehmen.
0: Elsa und du?
2: Ungefähr das Gleiche.
3: Und jetzt auf die lange Seite abstoßen, mit dem anderen Bein abdrücken und hinsetzen. Es geht bereits los. Wir stoßen uns auf die lange Seite ab. Los, los. Das Bein, dann hinsetzen, den Rücken gerade halten. Macht nichts. Jetzt machen wir dasselbe auf den Außenkanten. Abstoßen auf die lange Seite. Wir beginnen mit einer Kurve. Abstoßen, das Bein führen.

0: Na, wie geht's? Was möchtest du? Wasser vielleicht? Gehst du später aufs Eis? Willst du mitkommen?
1: Ich will nicht hingehen.
0: Du willst nicht?
1: Ich habe schon eine Stunde lang trainiert. Jetzt bin ich müde.
0: Bist du müde? Man kann nur etwas lernen, wenn man müde wird. Man muss hart lernen. Wenn du hart lernst, wirst du viel erreichen.
1: Ich will nicht hingehen.
0: Du willst nicht hingehen? Was sollen wir dann machen? Wir sind hierher gekommen, um zu trainieren. Oh, das Training ist vorbei.
1: Das Licht ist aus.
0: Das Licht ist aus? Das heißt, das Training ist vorbei.

0: Wow, wir fahren in einer Kutsche. Ist das ein Denkmal für Peter den Ersten? Ist das Peter der Erste? Schau mal. Das ist Peter der Erste.
1: Wahrscheinlich.
2: Sie hat sich heute sehr gut geschlagen. Sie passt sich an.
3: Sie hat so viele Kinder kennengelernt.
2: Das freut mich sehr. Die Mädels haben sich heute gegenseitig beschenkt. Es ist immer wieder schön, Zeit mit guten Freunden zu verbringen.
3: Morgen werde ich ihr dabei helfen, Mitbringsel für die Kinder auszusuchen.
2: Wir können Äpfel und Tomaten schenken.
4: Ihre Namen sind so schwer zu merken.
3: Ja, es ist schwer.
2: Vielleicht sollten wir nach Russland ziehen, nach St. Petersburg.
3: Wir müssen uns das gut überlegen und alles abwägen.
2: Ich finde, in St. Petersburg kann man das Eiskunstlaufen gut lernen und außerdem ist die Stadt sehr schön. Es gefällt mir hier sehr gut.
3: Es gibt viele Dinge, die wir besprechen müssen. Die Kinder sind noch klein, aber wir sollten schon jetzt über ihre Ausbildung nachdenken. Es wird sicherlich Schwierigkeiten geben.
5: Gut.
3: Wie soll sie zur Schule gehen? Sie wird auf Heimunterricht umsteigen müssen. Du sagst, Eiskunstlauf ist hier stark vertreten. Und das stimmt auch. Aber ich mache mir ein wenig Sorgen um die Schule. Das macht mir Sorgen.
2: Okay.
3: Mach ein Herz.

0: Ein guter Erfolg.
1: Sie hat Fortschritte gemacht.
0: Ja, sehr große Fortschritte. Gut, gut. Wir waren besorgt, weil das Training hier sehr intensiv ist. Es sind 5 bis 6 Stunden am Tag. Aber sie wird nicht müde, sie ist sehr glücklich.
1: Sie fühlt sich glücklich. Sie hat selbst gesagt, dass sie spürt, welche Fortschritte sie macht.
0: Sie ist glücklich, sehr glücklich.
1: Heute ist der letzte Trainingstag. Der Trainer erteilt noch Anweisungen.
2: Ich bin so froh, dass ich euch mein Land zeigen konnte. Ihr müsst an euch glauben. Der Eisgunstlauf wird euch dabei helfen.

Heute Abend reisen wir nach China. Falls wir nach Russland zurückkehren, dann wahrscheinlich für längere Zeit.

Run Run hat ihren ersten Test bestanden und an ihrem ersten Wettkampf teilgenommen. Elsa hat den Test für die 5. Leistungsstufe bestanden. Nancy bereitet sich auf den Test für die 6. Leistungsstufe vor. Moon möchte im nächsten Sommer ins Camp nach Russland fahren.

0: Spreng es.
1: Es hat noch niemanden Minen gegen Zivilisten produziert. 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
2: Was ist das, wenn nicht Terrorismus? Hier in der Nähe befindet sich ein Kindergarten und eine Schule.
3: Dieser Gegenstand wurde von Ingenieuren entwickelt, um eine Person zu verkrüppeln.
4: Ich will noch das Ende von diesem ganzen Schlamassel erleben. 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
5: Die meisten Geschosse sind auf Häusern gelandet, in Gärten oder Höfen. Wir gehen große Risiken ein und graben.
1: Alles wird gut werden. Wir werden siegen.

Liebe Zuschauer, danke, dass Sie wieder eingeschaltet haben bei Realpolitik mit Alexander von Bismarck. Heute werden wir hauptsächlich natürlich wieder den Ukraine-Krieg besprechen, und zwar das russische Imperium muss zerstört werden. Und auf der anderen Seite, es ist Zeit, dringend Zeit, mit Russland in Kontakt zu treten. Wir beginnen mit dem Fokus Online. Europa muss auf die Kapitulation Russlands hinarbeiten. Der Scharfmacher von der CDU, Kiesewetter, der heizt das Ganze so massiv an und sagt, wir müssen Russland jetzt sofort in die Knie zwingen. Wir müssen auf die Kapitulation von Russland ganz massiv hinwirken. Ich will ein paar Zitate bringen, weil man kann das gar nicht alleine aussprechen. Man kann es nur zitieren und dann dreht sich der Magen bei einem selber um. Man kann das gar nicht so alleine formulieren. Und zwar, die Ukraine sagt auf der einen Seite, unser Ziel ist es, das russische Imperium zu zerstören. Dann kommt Kiesewetter dazu. Warum nutzen wir nicht alle ökonomischen und diplomatischen Hebel, die wir haben, um das Regime Russland in die Knie zu zwingen? Warum machen wir so weiter wie bisher und ertragen sogar ein russisches Haus im Herzen Berlins, statt diese Diktatur und Terrorfiliale zu enteignen und zu schließen? Wer es gut mit den Menschen in Russland meint, wünscht die Kapitulation Russlands. Ja, wer solche Sprache aufrüstet, der muss sich nicht wundern, dass auf der anderen Seite aus Russland auch andere Töne kommen. Wer in dieser Art und Weise meint, dass man dazu beiträgt, dass dieser Krieg schnell beendet wird, nein, genau das Gegenteil ist doch der Fall. Dass Kiesewetter hier noch sagt, ihr jungen Leute, ihr könnt ruhig in den Krieg gehen, ihr werdet Russland besiegen und Russland wird eine Kapitulation machen. Und das ist auch zugunsten der Menschen in Russland. Merkt er noch irgendetwas? Ich weiß nicht, was für Gehirnwendungen er eigentlich hat. Und er hat ein Glück nicht so viel zu sagen in der CDU. Und ich hoffe, dass die CDU-Mitglieder ein bisschen anders darüber nachdenken. Wir brauchen einen ganz anderen Weg, weil gerade wir Deutschen und dann die CDU mit dem C in ihrem Namen, wir brauchen eine andere Wendung. Wir brauchen den gesunden Menschenverstand. Ich komme nachher zu einem Punkt auch nochmal dazu. Und ich will dann aber nochmal weiter sprechen von einem Außenminister, wo die Sprache aufgerüstet wird. Und zwar der Außenminister aus Litauen. Den muss ich ebenfalls zitieren. Er sagt, wir müssen den Russen zeigen, dass wir ihre kleine Festung, die sie in Kaliningrad errichtet haben, durchdringen können. Die NATO hat die Mittel, die russischen Luftverteidigungs- und Raketenbasen dort im Ernstfall dem Erdboden gleichzumachen, sagte er der Neuen Zürcher Zeitung. Das muss man sich mal vorstellen, wie jetzt gerade Estland, Lettland, Litauen, die sind ja in einem sich gleich, in dieser Art und Weise reden, das machen wir platt, die haben gar keine Chance.

Größe. Man kann nur noch mit dem Kopf schütteln, was in der EU los ist. Und wenn man dann auf der anderen Seite sieht, und das schreiben die Medien natürlich nur ganz klein in der linken oder rechten Ecke, Russland hat einen Nichtangriffspakt der EU und der NATO angeboten. Und das wird einfach so vom Tisch gewischt. Auch über die UN. Und hat gesagt, wir bieten euch das an, damit diese blöden Argumentationen, die Bedrohung geht von Russland bei den NATO-Staaten und so weiter aus, vom Tisch ist. Nicht Angriffspakt. Das, was Otto von Bismarck früher mit Russland gemeinsam einen Nicht-Angriffspakt geschlossen hat, den Rückversicherungsvertrag mit Russland, genau das war richtig. Ein so großes Land, und wir haben es ja zweimal ganz, ganz aktiv spüren müssen, und die Franzosen auch, Russland ist ein so großes Land, das größte Land der Welt. Eine Atommacht, die wollen wir, ja, lächerlichen kleinen Länder in Westeuropa in die Knie zwingen. Was denken die eigentlich? Wer hat diese Aufrüstung, diese wahnwitzigen Ideen, das zu tun, um Russland in die Knie zu zwingen? Wir müssen so schnell wie mit Russland reden, damit eben das sofort beendet wird. Trump zeigt es uns. Jetzt beschäftigt er sich leider ein bisschen zu viel mit Iran. Nein, der muss auch wieder hier in Europa tätig werden und uns gemeinsam zwingen, an einem Tisch zu sitzen. Man kann nur hoffen, dass die Europäer nicht so lange, die Westeuropäer nicht so lange weitermachen, bis es kaum mehr einen jungen Menschen in der Ukraine gibt, die alle im Krieg verheizt werden. Als Kanonenfutter brauchen wir alles nicht. Die westlichen Medien, die Mainstream-Medien, berichten tagtäglich, ach, wie toll die Ukraine wieder in Russland einige Sachen getroffen haben. Man hört doch auf mit solcher Berichterstattung. Geht mal ehrlich ran, was vor Ort an der Todesgrenze da passiert. Seht zu, dass wir so schnell wie möglich diese Fragen an einem Tisch drängen. Die Massenmedien sollten die beiden Kriegsparteien dazu drängen, an einem Tisch zu sitzen. Sie machen ja schon einen Austausch mit Soldaten und all das, tun das ja. Aber wir brauchen all diese Sachen nicht. Wir brauchen nicht diese aufgerüsteten Worte. Wir brauchen nicht die Aufrüstung der Worte. Wir brauchen Diplomatie. Wir brauchen endlich Frieden in Europa. Das wünsche ich mir vor allen Dingen für die nächste Generation. Und die sollte sich ganz massiv bei den Älteren, die in der Politik verantwortlich sind, melden und sagen, was macht ihr da? Ihr zerstört unsere Zukunft. Also bitte an die Älteren in der EU, in den Parlamenten, hört endlich auf, aufzurüsten mit der Sprache und so viel Geld für Waffen und Kriegsgeräte einzubauen. Es ist ja schon ganz frappant, der Chef von Rheinmetall hat ja schon gesagt, wir haben eine Überproduktion, wenn wir keinen Krieg haben werden mehr. Das muss man sich mal vorstellen. Was wird hier eigentlich formuliert? Da darf man gar nicht drüber nachdenken. Und das hört sich ja letztendlich so an in der ganzen Sprache, das hört sich an wie eine Kriegserklärung. Wollen die europäischen EU-Staaten, wollen die wirklich Krieg gegen Russland führen? Was soll das? Die sollten sich auf ihre eigenen Werte in ihrem Land mal zurückziehen und sich darüber im Klaren werden, was sie ihrer Bevölkerung mit solchen Dingen antun. Wir wollen keinen Krieg
Auch nicht in 2029, so wie das immer wieder von allen gesagt wird. Wir sind dann vorbereitet und wir werden dann gegen die Russen marschieren. Und wir werden sie auch töten. Unglaublich, was diese Formulierung von unserem, das ist ja kein Verteidigungsminister mehr, sondern ein Kriegsminister, so wie in den USA man auch ein Kriegsminister hat. Unglaublich. Mensch, Mensch, Mensch, wir sollten ein bisschen mehr drüber nachdenken, was bei uns passiert. Wir kommen dann zum nächsten Punkt. Die Welt. Armin Laschet. Wer anderer Meinung ist, ist kein Agent einer fremden Macht. Der ehemalige CDU-Chef Laschet und auch CDU-Kanzlerkandidat, der ja, ich glaube, sogar Vorsitzender des Auswärtigen Ausschusses im Parlament ist, hat gesagt, nicht jeder, der eben Gespräche mit Russland führen will, ist gleich ein Agent für Russland. Ein Glück, dass auch mal solche Sachen positiv gesagt werden. Ich muss sagen, dann sollen wir doch mal auch auf solche Leute hören, die innerhalb der CDU auch sagen, Leute, ihr müsst nicht diese aggressiven Formulierungen gegen Menschen machen, die sich echt um Frieden bemühen. Denn es wurden ja schon Menschen immer wieder ausgegrenzt, die für Frieden sich einsetzen. Die wurden ja beiseite gepackt, die wurden ja denunziert, die wurden ja Konten gesperrt und, und. Unglaublich, ja. Also wer für Frieden ist, ist schon natürlich gegen die Regierung. Das zeigt ja alles. Und dass hier auch mal eine andere Meinung gehört wird, das sollte man ein bisschen deutlicher mal nach oben stellen. Das ist doch auch mal wichtig, dass wir das sagen dürfen, dass ein CDU-Mann, ein führender CDU-Mann, dass er gegen diese Argumentation innerhalb der eigenen Partei und auch in der Öffentlichkeit ist. Ich muss ihm gratulieren. Ich hoffe, er denkt weiter so. Und vielleicht sollte er ja mal auch offizielle Kontakte mal nach Russland fliegen. Vielleicht sollte er mal mit Putin telefonieren und nicht Merz, der nur negativ in irgendeiner Form und sich wahrscheinlich laufend verplappert, wenn er mit jemandem redet. Das wäre vielleicht mal eine Idee. Und nicht diejenigen, die schon lange außen vor sind, ja, sondern auch einer, der aktiv dabei ist. Ja, würde Deutschland wahrscheinlich selbst sehr gut zu Gesicht stehen, wenn die Deutschen endlich anfangen, diese Kontakte mal zu Russland aufzubauen. Ja, wir kommen dann zu dem Menschen, den ich ja oft auch vorschlage. Wir kommen zur Moskauer Deutschen Zeitung. Michael von der Schulenburg. Der deutsch-russische Dialog ist unausweichlich. Michael von der Schulenburg, der im Europäischen Parlament sitzt, der 34 Jahre bei der UN in allen Kriegsgebieten war. Er hat vermittelt, er hat Gespräche vorbereitet. Er hat versucht, dass die Konfliktparteien zusammenkam. Und er hat mir in vielen Gesprächen erzählt, wie das funktioniert. Da geht es nicht um, was gewesen ist. Es geht immer, wie gestalten wir die Zukunft? Das ist ja gerade auch für unsere jungen Menschen so wichtig. Nicht, wer hat Schuld und worum geht es eigentlich, sondern er sagt, man muss zuhören, Vertrauen schaffen, dass man das ehrlich meint. Und er setzt sich aktiv im Europaparlament dafür ein, er sagt mir immer wieder, es gibt das Wort Diplomatie und Verhandlung und Dialog ist aus dem Sprachgebrauch im Europäischen Parlament verschwunden. Es gibt es nicht. Er ist der Einzige mit oder einer der wenigen, die im Europäischen Parlament gegen diesen Krieg auch formuliert redet. Und er schlägt vor, wir müssen endlich die Initiative ergreifen, als Deutsche uns mit den Russen zu verabreden und Gespräche vorzubereiten. Es muss auch von deutscher Seite aus, wenn die EU das selber nicht machen kann und will, dann müssen wir von deutscher Seite aus einen Schritt gehen.
Und es gibt ja nun diese vielen Dinge, ja, soll Schröder als Vermittler, was Putin gesagt hat in einem Interview. Ich sehe Michael von der Schulenburg dabei, dass er, der die Erfahrung hat, der weiß, was Krieg bedeutet, dass er hier helfen kann. Und ich würde ihn in jeder Sache, meinen Freund, unterstützen und ihm dabei helfen, dass er auch Erfolg hat. Weil wir brauchen das. Wir brauchen das für unsere Kinder und Enkelkinder. Und wenn jemand weiß, wie das aussieht im Krieg, und diese Erfahrung hat und das auch noch mit sich herumträgt, der hat ein ganz anderes Gespür dafür, wie man mit den Menschen reden soll, dass es dann zu einem Ende kommt und dass man dann möglichst einen langfristigen Friedensvertrag hat. Ich hoffe, es wird gehört, ich werde so oft diesen Namen sagen, ich glaube, es ist einer, der hier richtig mithelfen kann, dass endlich dieser Konflikt, weil er redet auch mit beiden, er redet auch mit den Ukrainern, er redet mit den Russen. Das ist doch so wahnsinnig wichtig. Er schlägt sich nicht auf eine Seite, sondern er sagt, er muss beide Seiten begreifen, verstehen, damit man dann auch sagen kann, wo ist dieser kleine Punkt, dieser kleine Kern, der im Grunde genommen gelöst werden muss. Alles, was drumherum ist, sind ja im Grunde genommen, ja, Schlagabtausch. Das sind Vorstellungen, die gesagt werden. Und es geht rundherum, es geht immer um einen kleinen Punkt, so wie er mir das immer erzählt hat. Es ist faszinierend, ihm zuzuhören, wie er mit solchen Dingen umgeht. Ich hoffe, er hat Erfolg. Ich hoffe, dass er auch mehr im Europäischen Parlament überzeugen kann, mehr Leute mitzunehmen, die das Gleiche wollen, die für ihre Länder auch Frieden wollen. Wir kommen dann zur jungen Freiheit. EU-Vorgaben sorgen für massiven Stellenabbau in der Autoindustrie. Ja, wir haben die Chefin des Automobilindustrieverbandes. Wir haben Hildegard Müller. Sie war mal früher Bundesvorsitzende der Jungen Union. Sie war mal Staatsministerin. Und sie formuliert hier sehr scharf: Wir verlieren Hunderttausende Jobs durch die EU. Die EU, die die Bürokratie so ausweitet, dass die Automobilindustrie in die Knie geht, dass die Automobilindustrie abhaut hier, die ganzen Zulieferer nicht mehr existieren können. Sie, die natürlich im Detail jeden Tag sich damit beschäftigt, keine Angstmacherin, sondern immer ganz konkret hat sie gesagt, wo die Fahrt hingeht. Und sie hören einfach nicht zu. Und es ist eines der wichtigsten Industriebetriebe, die wir haben, die Autoindustrie, wo wir führend in der Welt immer gewesen sind. Sie ist diejenige, die gerade ihre eigene Partei auch anmachend. Sie kennt natürlich Merz. Sie kennt natürlich von der Leyen. Sie kennt natürlich Herrn Weber. Und trotzdem dringt sie nicht durch, weil diese Leute auf einem anderen Stern leben und meinen, die Bürokratie sowas von auszuweiten, anstatt sie abzubauen. Ich muss das einfach mal zitieren. Und zwar, die EU sei mit den vielen Richtlinien verantwortlich. Die EU wollte gegen Bürokratie vorgehen. Dabei war 2025 das Jahr mit den meisten Regulierungen seit 15 Jahren. Die geht ja ganz massiv gegen den Verbrenner vor. Es versteht keiner mehr, was eigentlich in der EU und gerade auch in Deutschland los ist. Wir müssen diesem Spuk doch endlich mal ein Ende machen.
und die Menschen selber entscheiden lassen. Die Menschen achten schon selber auf ihre Umwelt. Das muss uns keiner alles vorschreiben. Wir achten in unserem eigenen Umfeld viel besser darauf. Wir müssen nicht alle kriminalisiert werden und geregelt werden, dass das und das und das nicht mehr geht und du darfst mit dem Auto nicht mehr fahren und du darfst nur noch zu dieser Tageszeit im Grunde genommen den Stecker mal rein und damit dann das Auto aufgeladen wird bei einem Batteriefahrzeug. Also es ist unerträglich, was dieses Bürokratiemonster EU uns auferlegt. Und es geht gar nicht um die Abschaffung der EU, aber um das Zerstören dieser Bürokratie. Das muss doch massiv zerstört werden, weil das behindert uns alle, nicht nur die Wirtschaft, auch uns Menschen. Da werden Sanktionen gemacht, ja, die so bürokratisch dann auch wieder gegen Russland gedacht werden. Und dann werden die in die Knie gehen. Genau das Gegenteil. Ich habe das so oft gesagt. Man kann es doch nicht mehr hören, was sie letztendlich dort in der EU machen. Und die Kommission ist nicht demokratisch gewählt. Das ist ein zusammengewürfelter Haufen, der Sachen uns auferlegt mit ihren Regeln, die keiner mehr nachvollziehen kann, was hier passiert. Wir brauchen einen Wirtschaftszusammenschluss in Europa. Das ist viel wichtiger. Und da gehört auch Russland genauso dazu. Wir brauchen die Wirtschaft in Europa, die wir aufbauen müssen. Und zwar positiv aufbauen müssen, dass wir nicht jeden Tag überlegen müssen, woher wir das Geld nehmen für die teure Energie. Wir müssen diesen Weg der Wirtschaftszusammenhalt gehen und politisch mal die einzelnen Länder auch das machen lassen, was sie gerne wollen und wie sie das wollen und ihnen nicht diese Vorschriften alle machen. Es ist einfach nicht mehr zu ertragen, was da passiert. Deshalb, und sie formuliert das natürlich, Hildegard Müller, sie formuliert das in einer sehr klaren Art und Weise für die Automobilindustrie. Das ist ihr Job. Ganz hervorragend. Ja. Sie spricht eben von hohen Abgaben, hohen Steuern, hohen Lohnkosten und dieser hohen Bürokratie. Und das ist das Grundübel für all das. Das muss weg. Dann kann es auch bei uns in Deutschland wieder aufwärts gehen. Ja, wir kommen dann zu NIUS. Sachsen-Anhalt, CDU hält Zusammenarbeit mit der Linken für möglich. Es ist schon unglaublich, ein CDU-Landrat und stellvertretender CDU-Landesvorsitzender sagt hier, ja, wir haben zwar einen Unvereinbarkeitsbeschluss mit den Linken, aber den umgehen wir in der Form, wir arbeiten ja nicht mit denen zusammen, aber wenn die uns wählt und wenn die uns in diese Ämter hineinbringt, indem wir eine Minderheitsregierung machen, falls die AfD keine absolute Mehrheit in Sachsen-Anhalt bekommt, braucht die CDU natürlich eine Minderheitenregierung, weil die ja nicht mit den Linken gehen will. Also braucht sie die Linken, die ja immerhin über 10% sind, braucht sie die Stimmen der Linken, damit ein Ministerpräsident gewählt werden kann von der CDU. Und dann wird jetzt schon für uns vorbereitet, Minderheitenregierung mit Zustimmung der Linken soll die CDU gewählt werden. Also ich kenne sehr viele CDU-Mitglieder in Sachsen-Anhalt. Wenn das passiert, zerbricht es die CDU, weil das will keiner. Aber dass das im Vordergrund steht, ja, es ist unglaublich, diese Diskussion überhaupt. Ich glaube, es werden mehr CDU-Leute austreten, als dass sie das noch so mitmachen. Ich verstehe nicht, warum man solche Diskussionen überhaupt in den Vordergrund bringt. Natürlich ist das rechnerisch, kann das jeder doch nachlesen, wie das und nachrechnen. Reine Mathematik, nachrechnen, was da passieren kann. Und da sollte man mal ernsthaft drüber nachdenken, braucht man nicht mal eine andere Politik, die wir alle auch wollen. Und nicht einfach von den Altparteien uns vorzuschreiben, wie alles zu sein hat und wie wir in Zukunft wählen sollen. Das muss man sich mal vorstellen, weil wenn wir falsch wählen,
dann sind wir die Schuldigen. Nicht diejenigen, die da im Grunde genommen die Politik gemacht haben. Es ist schon unerträglich, was da passiert zurzeit. Und

da und von vielen anderen durchgeführt wird, dass man sagt, wir müssen uns vorbereiten und wir müssen aufpassen, wir müssen alles ändern in unserer Verfassung, in unseren Regeln, in unseren Arbeiten, wenn die AfD an die Macht kommt in Sachsen-Anhalt, wenn sie die Mehrheit hat, die absolute Mehrheit, dann müssen wir uns darauf einrichten und wir müssen das so machen, dass sie diese Geheiminformation, was ist schon geheim? Wir lesen das tagtäglich. Es gibt nichts Geheimes. Nicht für die AfD gedacht ist, für die Regierung der AfD. Das muss man sich mal vorstellen. Dieser verfassungsrechtliche Mensch erzählt ganz klar, dass das alles verfassungswidrig ist. Und das ist nicht mehr, er selber sagt, das ist eigentlich unvorstellbar. Er als Jurist, als Staatsrechtler, der sagt, unsere Verfassung hat es vorgesehen, dass ein normaler Übergang in einer Demokratie, dass wenn eine Regierung nicht mehr gewählt wird, das auch an die nächste übergibt. Ein Staatsstreich ist ein Putsch. Und er fängt hier an, also auch das zu gut zu formulieren, was die Altparteien mit uns und uns Bürgern erzählen will. Er sagt ganz eindeutig, hört bloß auf mit solchen Spielereien. Das ist Abschaffung der Demokratie. Das ist verfassungsfeindlich. Das brauchen wir alle nicht. Ich hoffe, dass die Altparteien uns nicht noch mehr quälen und uns nicht noch in noch schlechtere Dinge hineinbringen, denn sie haben die Verantwortung zu tragen für das, wo wir heute stehen. Und deshalb hoffe ich, dass die jungen Menschen ganz in Ruhe darüber nachdenken, wie sie mit ihren Abgeordneten umgehen, wie sie mit denen sprechen vor Ort und vielleicht auch mal ihre Meinung ihnen kundtun. Ich kann es nur hoffen, wir brauchen dringend ein Ende dieser Regierung in Berlin, damit sich was ändert. Wir müssen eine Änderung haben. Vielen Dank, dass Sie wieder dabei waren. Ich hoffe, Sie schalten das nächste Mal wieder ein.

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Das Ermittlungszentrum UKR Leaks, dessen Leiter ich bin, führt journalistische Ermittlungen durch, um die Kriegsverbrechen des Kiewer Regimes aufzudecken. Einer meiner Schwerpunkte sind die Operationen der

0: ukrainischen Geheimdienste. Ich kenne ihre Methoden in- und auswendig. Ich weiß, wie sie vorgehen. Als ich von den Aktivitäten des sogenannten russischen Freiwilligenkorps hörte, weckte das meine Neugier. Was ist das für eine Organisation? Wer leitet sie? Wer finanziert sie? Und was für Ziele verfolgt sie? Das russische Freiwilligenkorps ist eine paramilitärische Formierung, die als Teil des Militärnachrichtendienstes der Ukraine auch von diesem gesteuert wird. Die medienwirksamste Aktion des sogenannten RFK war die Operation im März 2024, als die militanten Extremisten behaupteten, ihr Überfall auf das russische Staatsgebiet diene dazu, die Präsidentschaftswahl in Russland zu stören. Um herauszufinden, was diese selbsternannten Befreier wirklich im Schilde führten, entschieden wir uns, den Schauplätzen der Kampfhandlungen in der Nähe der ukrainischen Grenzen einen Besuch abzustatten. Die westlichen Medien, darunter auch die in Kiew, stellten die Aktionen des RFK als bewaffneten Kampf gegen das totalitäre Regime der Russischen Föderation dar. Kämpfer des RFK wurden auch im Frühling 2023 bei einem versuchten Einfall in die Region Bryansk gesehen. Im Mai sowie im Sommer 2023 tauchten sie wieder auf, als sie versuchten, in die Region Belgorod einzufallen.
1: Es ist Zeit für normale russische Bürger zu erkennen, dass sie keine Sklaven sind. Erhebt euch, rebelliert und kämpft. Wir, die Kämpfer des russischen Freiwilligenkorps, nehmen dieses Video in der Bryansk-Region auf. Wir sind nicht als Saboteure hier, wir kommen als Befreiungsarmee in unsere Heimat.
0: Die letzte ihrer, könnte man sagen, aufsehenerregende Operationen fanden im März 2024 statt, wieder in der Region Belgorod im Kreis Krajvoron.
2: Jemand fliegt.
0: Der Detektor piept, heißt das, hier gibt es Drohnen?
3: Ja, Aufklärungsdrohnen.
0: Es ist also besser, nicht weiter als zur Kirche fahren?
3: Genau, hier ist es nicht sicher.
0: Wir sind auf dem Weg nach Krajvoron. Das ist eine Kreisstadt in der Region Belgorod. In diesem Kreis liegt die Siedlung Kosinka, die am 13. und 14. März 2024 von dem sogenannten RFK angegriffen wurde. Wir haben vor, auf eigene Faust nach Kosinka zu fahren, uns ein eigenes Bild von der Lage zu machen und zu sehen, welchen Schaden der RFK-Überfall verursacht hat. Ist das Ihre ruinierte Kirche, die wir gesehen haben?
4: Johannes, der Evangelist, ja.
0: Hat das RFK die Kirche so zusammengeschossen? Sieht aus, als hätten sie direkt mit Panzern draufgeschossen.
4: Wir haben fast einen Tag gebraucht, um den Schutt zu entfernen. Wir saßen alle im Keller, die Gemeindemitglieder, insgesamt 25 Menschen, auch Großmütter, die über 85 Jahre alt waren. Die Großmütter gehen nach oben und sehen, wie eine Drohne ihre Kreise dreht. Es war mitten am Tag, nicht in der Nacht. Ich habe 270 Einschläge innerhalb von 2 Stunden gezählt. Da wurde das Haus, in dem wir ausharrten, beschossen. Sie ließen uns nicht gehen.
0: Die örtliche Kirche war ein bedeutender Orientierungspunkt und gewissermaßen das Ziel des Vorstoßes des russischen Freiwilligenkorps. Eines der Hauptziele der sogenannten Befreier war es, die Kirche im Dorfzentrum von Kosinka zu erreichen und dort die RFK-Flagge zu hissen.
4: Ich war auf dem Weg nach Glotovo. Es war meine 4. oder 5. Fahrt, um die Leute dort rauszuholen. Dort blieben Kinder zurück, 4 Kinder. Ich fahre vor und sehe einen grünen Schützenpanzer. Ich dachte, das wäre einer von uns. Und dann kommt er etwas näher und wie in einem Film über den Zweiten Weltkrieg war da ein deutsches Kreuz aufgemalt. Wie damals auf Tigerpanzern. Ich dachte also, der muss wohl blind sein. Ich werde einfach dran vorbeischlüpfen, sobald der weiterfährt. Immerhin saß da niemand drauf. Dann kam ein Kosak angefahren, also irgend so ein Großer.
0: Ein großer Panzerwagen.
4: Und am Maschinengewehr saß so ein dunkelhäutiger junger Mann.
0: Sie meinen ein Schwarzer?
4: Ein Schwarzer, ja.
0: Sie haben ihn also mit eigenen Augen gesehen?
4: Ich habe ihn gesehen, da war er etwa 30 Meter von mir entfernt. Ja, das müssen etwa 30 oder 50 Meter gewesen sein. Er hat mich direkt angeschaut. Ich saß in meinem Lada Niva. Er schaute mich an und ich schaute ihn an. Ich fing gerade an zu wenden, als er das Feuer auf mich eröffnete.
0: Das Auto war also absolut zivil, aber es fing ohne Vorwarnung oder sonst was direkt an, darauf zu schießen?
4: Er fing einfach so an zu schießen.
0: Und der Schütze war ein Afroamerikaner.
4: Er war dunkelhäutig, richtig schwarz.
0: Das ist also eine Geschichte aus erster Hand.
4: Dort standen ein paar Pappeln. Er hat auf die Zweige geschossen und sie fielen herunter. Erst danach konnte ich wieder Luft holen.
0: Ein richtiger Adrenalinschub.
4: Mir ist richtig das Herz in die Hose gerutscht.
0: Der französische Journalist und Kolumnist Thierry Pellet hat uns ausführlich über den wachsenden Einfluss narzisstischer Ansichten und der Nazi-Ideologie unter den ukrainischen Soldaten und ausländischen Söldnern, die in der Ukraine kämpfen, berichtet.
3: Ich würde gerne über die Ziele sprechen, die das RFK verfolgt. Im Grunde versuchen diese Leute eine weiße Herrschaftsordnung in allen europäischen Nationen zu errichten. Wir können dasselbe Problem auch in Europa beobachten. Ich nenne das die Entstehung des vierten digitalen Reichs. Diese Leute verwechseln Nationalismus mit Patriotismus. Sie verkörpern nicht die Einheit der Nation. Sie positionieren sich als kriminelle Aktivisten, die man für ihre terroristische Tätigkeit anklagen sollte. Wir sehen also einen Verlust moralischer Grundsätze und einen absoluten Werteverfall. Diese Leute sind nicht mehr als Verbrecher.
4: Wir haben 3 Mehrfamilienhäuser renoviert. Wir haben die Dorfschule renoviert. Das Rehabilitationszentrum, das Gebäude der Dorfverwaltung und das Gemeindezentrum. Können Sie sich das vorstellen? Und am Ende wurde das alles zunichte gemacht. Verstehen Sie? Dieser Ort war... Meine Freunde haben mir gesagt, du hast dir hier ein kleines Stück Himmel aufgebaut. Ein echtes Paradies, wie eine Schweiz im Mini-Format. Die Leute auf der anderen Seite der Grenze waren uns immer freundlich gesinnt. Wir kamen gut miteinander aus und haben uns immer gut verstanden. In meiner Stadt gibt es sehr viele Menschen, die im Nachbarland geboren und aufgewachsen sind. Und auch umgekehrt gibt es Leute, die dorthin gezogen sind, also mit ihrer Familie und allem. So war das. Aber dann hat sich allmählich alles verändert. Ich bin zu ihnen gefahren. Ich dachte, das wären unsere Jungs, also bin ich direkt zu ihnen gefahren. Ich war nicht mehr als 7 Meter von ihnen entfernt.
2: Los!
4: Einer dieser Jungen drehte sich um und fing an zu schießen. Ich dachte, er schießt aufs Auto. Aber er schoss unters Auto. Ich war in meinem Lada Niva.
0: Kurze Frage, womit hat er geschossen?
4: Mit einem Maschinengewehr. Er schoss also unters Auto. Ich machte die Tür auf, setzte einen Fuß aus meinem Wagen und sagte, was macht ihr Jungs denn? Ich war fassungslos. Alle dort kennen mich. Ich war verdutzt. Ich stelle mich also vor. Ich sagte, ich bin der Dorfvorsteher. Genau dann kamen noch 3 Männer hinter dem Zaun hervor. Sie zielten mit ihren Maschinengewehren auf mich und ich sah, dass sie gelbe Armbinden trugen. Die Situation war also folgendermaßen. Am Straßenrand steht ein Panzerwagen. Ich schaue hin und sehe, dass ein Nazi-Kreuz darauf gemalt wurde. Ein Kreuz, wie es auf Tigern und Panthern gemalt wurde.
0: Ja, während dem Krieg.
4: Der Motor des Autos läuft. Ich bin noch mit einem Fuß im Auto. Ich brauche keine Sekunde, um mich zurück ins Auto fallen zu lassen. Ich bin 200 Meter weggefahren und das Auto hat mehrere Maschinengewehrsalven abbekommen. Das Auto war von Kugeln durchsiebt worden. Die Türen, die Fenster und die Stoßstange waren alle dahin. Alles zerstört.
0: Der Dorfvorsteher von Kosinka macht sich natürlich große Sorgen um seinen Heimatort, da nach den Streifzügen dieser sogenannten Befreier der Großteil der Wohngebäude, der Infrastruktur, also auch Kirchen, Schulen etc. jetzt unbewohnbar und unbrauchbar ist. Die sogenannten Befreier hinterließen nichts als Ruinen. Was die nationale Zusammensetzung des sogenannten russischen Freiwilligenkorps angeht, so haben die Einheimischen mit eigenen Augen eine große Anzahl an Ausländern in ihren Reihen gesehen.
1: Ich war hier vom ersten bis zum letzten Tag.
0: Können Sie uns erzählen, was Sie über diese Leute wissen, die sich das russische Freiwilligenkorps nennen?
1: Da waren kaum Russen unter ihnen. Da gab es Ukrainer, Polen. Ein paar Jungs haben sogar zwei Schwarze gesehen, oder?
2: Ja.
1: Am Übergang, am Checkpoint.
0: Aha, war das am Grenzposten?
1: Ja, genau.
0: Und hatten Sie alle RFK-Abzeichen?
1: RFK-Abzeichen, ja.
2: Sie hatten alles im Haus, Möbel, überhaupt alles.
0: Haben Sie eine Basis im Haus eingerichtet?
2: Ja, sie haben alles kaputtgeschlagen. Die Möbel, die Fernsehen, die Schränke, alles, was da war. Einfach alles.
0: Und dann sind Sie gegangen?
2: Dann sind Sie gegangen, ja. Sie kamen her und am nächsten Tag sind Sie weggefahren. Bei mir hat das Dach der Garage gebrannt.
0: Aha.
2: Wir haben Wasser mit Eimern hinschleppen müssen, um das Feuer zu löschen.
1: Sie haben die Autos der Zivilisten genommen und damit Barrieren aufgebaut.
0: Moment, Sie sagen, dass das die Leute waren, die mit dem RFK gekommen sind, richtig?
1: Ja.
0: Sie haben den Zivilisten die Autos weggenommen?
1: Ja, sie haben sie als Barrikaden benutzt. Überall konnte man die Leute Polnisch sprechen hören.
0: Im Funk oder wo?
1: Im Funkverkehr und online wurde viel gepostet. Als unsere Jungs kamen, um sie zu vertreiben, konnte man überall Polnisch hören.
0: Aha, und Russisch?
1: Nun, Russisch auch, ja.
2: Sie haben sogar auf Telegram gepostet. Da haben Sie auch Englisch gesprochen, wie Amerikaner.
1: Ja, so war es.
0: Das russische Freiwilligenkorps besteht also aus Polen und Schwarzen.
1: Und Schwarzen, ja. Das waren fast alles Schwarze. Da gab es nur wenige Ukrainer.
3: Hey Leute, wir schwärmen hier jetzt ein bisschen aus. Brüder, wir sind Kameraden. Kameraden, Kameraden im Fenster.
1: Wer hat das Kommando?
3: Krakow. Amerikaner.
1: Jungs, Amerikaner rechts von euch.
3: Das nächste Haus ist gesäubert.
0: Die zuverlässigsten und umfassendsten Informationen inklusive Vor- und Nachnamen sowie Wohnorte der Ausländer, die an dieser Operation teilgenommen haben, wurden uns vom Team Track a Nazi Merch zur Verfügung gestellt. Das ist eine internationale Online-Gemeinschaft, die sich darauf spezialisiert, ausländische Söldner aufzudecken, die in der Ukraine auf Seiten des Kiewer Regimes kämpfen.
4: Ein markantes Beispiel dafür sind die Mitglieder der sogenannten Normandischen Brigade, einer Einheit ausländischer Söldner, die dem ukrainischen GOR unterstehen. Wir haben herausgefunden, dass diese Einheit im März 2024 an einem Überfall auf die Region Belgorod teilgenommen hat. Drei Kämpfer dieser Einheit wurden auf russischem Territorium getötet. Jean-François Rattel, Deckname Hrulf, aus Quebec, Kanada. Cedric Charles Ump, Deckname Grant, aus Texas, USA. Und Patrick Alexander Diaz, Deckname Pat, aus Göteborg, Schweden. Hrulf beispielsweise wurde von einem russischen Scharfschützen getötet.
3: Jungs, es ist in der 12. Straße.
1: Langer, der Kommandant ist tot. Kopfschuss. Scheiße, Rolf hat's erwischt.
2: Wen hat es erwischt?
3: Rolf.
1: Soll ich's anziehen?
3: Ja, mach.
1: Rolf ist tot.
3: Scheiße, der Amerikaner ist tot.
2: Ist nicht wahr.
1: Welcher?
3: Wir hatten auch einen.
1: Das heißt, hier ist Scharfschütze.
0: Wir erreichten den Ort, wo ukrainische Kriegsgefangene festgehalten werden. Setz dich. Also, erzähl mal kurz deine Biografie und wie du im Kraken gelandet bist.
4: Also Kraken, ich scrollte durch Telegram und auf dem Kanal Truha habe ich eine Anzeige gesehen, dass die Krakeneinheit neue Leute rekrutiert. Nur, also ich wusste damals nicht wirklich, was Kraken ist. Das war 2022.
0: Hast du ein Training im Ausland durchlaufen?
4: Ja, das habe ich.
0: Dann erzähl mir mehr darüber.
4: Wir wurden nach Lettland geschickt.
0: Lettland also? Du hast erwähnt, dass Amerikaner gekommen wären.
4: Sie waren immer da.
0: Was haben die Amerikaner euch gegeben?
4: Uns?
0: Was haben sie euch beigebracht?
4: In der zweiten Woche haben wir Waffen bekommen. Sie haben uns M16-Gewehre ausgehändigt, aber alte Modelle. Also alles 5,56 mm.
0: 5,56 mm, also NATO-Munition.
4: Ja, alles 5,56 mm. Wir hatten Daniel Defender-Gewehre, M16, CZ, kurz Langwaffen, SCARs.
0: Was ist mit belgischen FN-Gewehren, belgischen Maschinengewehren?
4: Nun, wir hatten Minimi.
0: Minimi, okay, solche hattet ihr?
4: Wir hatten Minimi-Gewehre, Waffen zur einmaligen Benutzung wie AT-4 Panzerskott.
0: Und N-Laws?
4: N-Laws, Apilas und Karl-Gustav-Gewehre.
0: Das ist eine der Trophäen, das unsere Armee nach den Kämpfen mit dem sogenannten RFK im Dorf Kusinka in die Hände gefallen ist. Das ist ein belgisches Maschinengewehr, das von der Fabrique Nationale produziert und Minimi genannt wird. Es wird von vielen westlichen Streitkräften eingesetzt. Ich habe eine Reihe an interessanten Dokumenten in die Hände bekommen können. Das ist eine Genehmigung des staatlichen Exportkontrolldienstes der Ukraine für die Einfuhr von 50 Maschinengewehren Typ M249 im Auftrag der Hauptverwaltung der ukrainischen Militäraufklärung. Als Exporteur fungiert die amerikanische Firma Potomac River Group. Als Importeur ist die ukrainische GmbH Incompass gelistet. Der Kaufvertrag beläuft sich auf eine Summe in Höhe von 677.358 US-Dollar. Hier ist noch eine Genehmigung des staatlichen Exportkontrolldienstes der Ukraine, diesmal für die Lieferung von Glock 19-Pistolen. Der Empfänger ist wieder die Hauptverwaltung der ukrainischen Militäraufklärung. Der Importeur ist die GmbH Incompass mit Sitz in Kiew. Die Rolle des Exporteurs übernimmt hier die tschechische Firma 7,62 SRO. Anhand der Dokumente, die ich erhalten habe, konnte ich den Schluss ziehen, dass Slyuzarenko in Absprache mit den CIA-Offizieren Lance Soliday und Robert Dzialak sowie tschechischen Waffenherstellern ein korruptes Netzwerk aufgebaut hat, um inoffiziell Waffen aus dem Westen in die Ukraine zu liefern. Bemerkenswert ist, dass ein Teil dieser Waffen über Bulgarien in die Hände bewaffneter Verbände fällt, die im Interesse der USA auf der ganzen Welt aktiv sind.
4: Am 24. haben wir über die Operation Kosinka Spodoyushino erfahren. Man hat uns erklärt, warum wir Spodoyushino stürmen würden. Dort gab es einen Checkpoint. Unsere Aufgabe, also die Aufgabe unserer Kompanie, war es, den Checkpoint zu stürmen und dort Fuß zu fassen. Dann würde die nächste Kompanie weiter ins Innere vordringen.
0: Haben Sie euch gesagt, was das Ziel ist, der Sinn der Operation?
4: Nun, das war im Vorfeld der Wahlen, also haben sie uns das nicht erklärt. Sie haben nicht gesagt, das müsst ihr wegen dem und dem so machen. Uns war das nicht klar. Wir haben also nicht verstanden, warum wir etwas einnehmen und dort Fuß fassen sollen. Und dann? Was ist der Sinn dabei? Versuchen wir, Territorium zu besetzen oder was? Das waren also eine Art Medienoperationen. Alles rein zur Schau.
0: Welche Abzeichen habt ihr im Kampf getragen?
4: Also den Sturmtruppen wurden RFK-Abzeichen ausgeteilt, damit das nicht nach einem Überfall der GUR aussah, sondern als wäre das RFK so groß und mächtig.
0: Hast du selbst RFK-Truppen gesehen, also mit eigenen Augen?
4: Mit eigenen Augen? Nein, aber ich habe gehört, dass es sie gibt.
5: Wissen Sie, bei uns haben sie genau das Gleiche gemacht. Das war ein CIA-Projekt. Die CIA hat Leute aus dem Ausland hergebracht und sie ausgebildet. Das waren auch Nazis. Es gab ziemlich viele Nazis, vor allem in Kroatien. Sie haben sie ausgebildet und dann als Serben ausgegeben, die gegen andere Serben kämpfen. Aber das Paradebeispiel dafür ist Bosnien. In Bosnien leben Muslime und dort haben sie eine ganze Gruppe Muslime gegen ihre eigenen Leute aufgehetzt. Ihnen ist es egal, wer wen tötet. Sie wollen dafür sorgen, dass sich die Einheimischen im Kriegsgebiet gegenseitig umbringen. Sie stört die große Anzahl an Menschen, die dort leben. Die Bruderschaft zwischen den Völkern ist ihnen ein Dorn im Auge. Das alles steht ihnen einfach im Weg.
0: Erzähl mir bitte, wo ihr die Abzeichen herhattet. Wer hat sie euch ausgehändigt? Wie haben sie euch erklärt, warum ihr das alles machen musstet?
3: Die Abzeichen hat man uns auf dem Schießplatz ausgehändigt, sobald wir angekommen waren. Division hat sie uns ausgehändigt. Das ist der Stabschef.
0: Sein Deckname ist Division?
3: Ja, sein Deckname ist Division. Er ist der Stabschef und er hat uns die Abzeichen gegeben. Sie haben uns gesagt, dass wir dort als russisches Freiwilligenkorps einfallen und diese Abzeichen tragen sollen.
0: Warte, seid ihr nicht eine Einheit der ukrainischen Streitkräfte? Ihr untersteht doch dem GUR, oder? Aber man hat euch gesagt, ihr solltet Abzeichen tragen, um euch als RFK auszugeben?
3: Ja.
0: Hat man euch den Sinn hinter dieser Maskerade erklärt?
3: Nun, sie haben es uns nicht gesagt, aber es war klar, dass... Wir mussten zeigen, dass wir nicht Teil der ukrainischen Streitkräfte sind. Keine Ukrainer, sondern eben das russische Freiwilligenkorps, das reingehen und sein Land befreien wollte und so weiter. Im Grunde war unsere Aufgabe, die Kirche in Kosinka zu erreichen und ein Video zu drehen.
0: Was für eine Art von Video?
3: Also, dass wir das russische Freiwilligenkorps seien und gekommen sind, um...
0: Das waren also die Internationale Legion, die GUR-Bataillone, Bruderschaft, Artan und Kraken. Alles Einheiten der ukrainischen Streitkräften. Trugen sie alle RFK-Abzeichen?
3: Ja, alle trugen Abzeichen des russischen Freiwilligenkorps.
0: Was glauben Sie, was steckt dahinter? Warum ist der Westen so beflissen darauf bedacht, seine Hände in Unschuld zu waschen, was seine Verwicklung mit dem RFK angeht.
1: Ich glaube, es geht gar nicht darum, dass sie sich von ihrer Schuld reinwaschen wollen. Dort im Westen müssen sie der Öffentlichkeit zeigen, dass Russland eine Diktatur ist und dass die Menschen im Prinzip gegen Putin sind, dass das alles eine brutale Diktatur ist. Deswegen brauchen sie irgendwelche oppositionellen oder angeblich oppositionellen Kräfte, die zeigen, dass es einen Widerstand gegen Putin gibt und sich praktisch ein Putsch in Russland anbahnt. Sie wollen zeigen, dass die Menschen Putin absetzen wollen. Also brauchen sie solche Kräfte, um auf sie zu zeigen und zu sagen, schaut, da sind sie doch.
2: In der derzeitigen Situation könnt ihr euch in jedem Armeegeschäft jede Art von Militärtechnik kaufen. Also glaube ich nicht, dass das etwas Exotisches ist.
0: Wir hatten einen sehr interessanten Gesprächspartner, den Kommandanten einer Spezialeinheit. Er war der Kommandant einer der Brigaden, die unmittelbar an den Kämpfen im März 24 in der Umgebung des Dorfes Kosinka beteiligt war.
4: Ich weiß, dass das eine ausschließliche medienorientierte Operation war, weil es dort außer Publicity nichts zu erreichen gab. Sie sollten sich also grob gesagt hinstellen und zeigen, wie cool sie doch sind. Los, schaut uns an. Es war einfach dazu da, um in den Medien und im Internet auf dicke Hose zu machen und vorzugeben, dass sie dort etwas erreicht hätten.
0: Haben Sie etwas erreicht?
4: Nein.
0: Wie würdest du Ihre Verluste während dieser Operation einschätzen? Ich verstehe ja, dass es da keine exakten Zahlen gibt.
4: Schwere Verluste. Ich würde sagen, sie haben schwere Verluste erlitten. Von denen, die beim Überfall dabei waren, sind wahrscheinlich ca. 70% nicht am Ziel angekommen. Sie wurden grob gesagt eliminiert, als sie unser Territorium erreichen wollten. Erst die Nächsten erreichten ihr Zielgebiet.
0: Die nächsten Wellen?
4: Ja, sie hatten sogar Black Hawk-Hubschrauber, die sie unterstützten.
0: Black Hawk-Hubschrauber? Also hat es doch einen gegeben.
4: Das war ein Black Hawk-Hubschrauber, ja, das wurde per Video bestätigt. Der war auch auf dem Videomaterial zu sehen, das den toten Soldaten abgenommen wurde. Die Gefangenen haben es auch bestätigt. Für all das gibt es verlässliche Quellen.
0: Ich habe gehört, sie hatten irgendwelche Probleme mit den Hubschraubern.
4: Ja, genau.
0: Habt ihr sie abgeschossen?
4: Wir haben sie abgeschossen. Einen haben wir auf jeden Fall abgeschossen. Ein Amerikaner auf dem Video, sie sprechen ja Englisch untereinander, sagte einem anderen, Mann, bin ich froh, dass das kein Airsoft ist und ich eine Schutzweste anhabe.
0: Du meinst also...
4: Ja, wir haben uns auch gedacht, was meint der mit Airsoft? Ich hab's überhaupt nicht kapiert.
0: Ist der hergekommen, um Soldat zu spielen?
3: Mir gefällt es, wie wir hier mit den Abzeichen die Teams markieren. Wie beim verdammten Airsoft oder Paintball. Team Dedication.
1: Alter, sei froh, dass wir nicht in verdammten Trikots rumlaufen.
3: Wir könnten uns auch aufteilen. Ein Team mit T-Shirts, das andere ohne.
1: Alter!
3: Nein, du kannst kein T-Shirt anziehen, das ist nicht fair.
2: Hey, kommt ihr?
3: Dumme Frage, aber haben wir das Haus da gesäubert?
6: Ich glaube nicht, dass irgendwelche Überfälle auf russisches Territorium, also auf das echte russische Territorium, ohne Zustimmung aus Washington über die Bühne laufen können. Ich denke nicht, dass das sein kann. Genauso wenig wie ich denke, dass Raketen auf die Strände der Krim abgeschossen werden können, ohne dass die USA dem zustimmen. Ich bin überzeugt, dass die USA über alles, was in der Ukraine passiert, genauestens Bescheid wissen. Ich fürchte, dass sie dieses Spiel auf die Spitze treiben und eine rote Linie nach der anderen überschreiten werden, bis es zu spät ist.
0: Kommt es dann zum Atomkrieg?
6: Es sieht so aus, als ob wir genau darauf zusteuern. Wenn ihr damit prahlen wollt, wie ihr jede rote Linie überschreitet, dann seid nicht überrascht, wenn beim Überschreiten von Linie Nummer 400 Präsident Putin beschließt zu antworten.
0: Während ich Nachforschungen zu den Kriegsverbrechen des Kiewer Regimes anstellte und dabei auch ihren Einsatz von terroristischen Methoden der Kriegsführung untersuchte, wurde ich selbst zum Ziel eines terroristischen Anschlags der Kiewer Geheimdienste. Am 12. April 2024 haben sie versucht, mich mitten in Moskau in meinem eigenen Auto in die Luft zu jagen. Hier parkte mein Auto, als es am 12. April 2024 in die Luft gejagt wurde.
4: Was ist passiert?
0: Ich ging aus dem Haus und stieg ins Auto. Das Auto explodierte, nachdem ich den Motor gestartet hatte. Da ich nicht ernsthaft verletzt war, konnte ich aus dem Auto steigen und den Notdienst anrufen. Ich habe den Krankenwagen gerufen und mir selbst erste Hilfe geleistet. Dann kamen auch schon alle, die kommen mussten. Ich habe kleine Narben an meinem Arm davongetragen und eine kleine Schnittwunde am linken Bein. Ich werde meine Ermittlungen fortsetzen und versuchen, immer tiefer zu graben, immer mehr Beweise ans Tageslicht zu befördern und der Ukraine damit immer schmerzhaftere Schläge zu versetzen. Nach monatelangen investigativen Ermittlungen zu den Aktivitäten des russischen Freiwilligenkorps haben wir folgende Schlüsse gezogen. Erstens, das russische Freiwilligenkorps existiert nicht. Es ist einzig und allein ein mediales Projekt der Hauptverwaltung, der ukrainischen Militäraufklärung und westlicher Geheimdienste. Zweitens, das Ziel aller vom RFK durchgeführten Operationen ist es, die öffentliche Meinung im Westen so zu beeinflussen, dass die Menschen dort glauben, es gebe eine bewaffnete Opposition in Russland, die die Regierung in Moskau mit Waffengewalt bekämpft. Drittens, alle RFK-Operationen werden von der Hauptverwaltung der ukrainischen Militäraufklärung und westlichen Geheimdiensten vorbereitet. Viertens, der Überfall während der Präsidentschaftswahlen in Russland im März 2024 wurde von den Amerikanern vorbereitet. Der fünfte und vielleicht wichtigste Punkt ist folgender. Westliche Geheimdienste benutzen Proxys, in diesem Fall den RFK und die Hauptverwaltung der ukrainischen Militäraufklärung, um terroristische Operationen auf dem Territorium Russlands durchzuführen. Das RFK existiert nicht und die westlichen Geheimdienste haben einen Kardinalfehler gemacht, als sie auf solche Verräter gesetzt haben. Diesen Leuten wird sich in Russland niemand anschließen.
7: Der Westen versucht, Russland zu canceln. Allerdings hat er nicht bedacht, dass genau das die Menschen zusammenschweißt und für russische Unternehmen ein wahres Geschenk ist.
8: Ich schlage dir ein Abenteuer vor. Wir nehmen ein Auto aus einheimischer Produktion und fahren nach Dagestan. Auf dem Weg dorthin schauen wir bei russischen Unternehmen aller Art vorbei, um zu sehen, wie es ihnen geht.
9: Interessant, aber auch ein bisschen beängstigend.
8: Bist du etwa eine Spaßbremse? Zweifelst du etwa an der russischen Autoindustrie? Wir werden sehen. Wir müssen etwa 6000 Kilometer damit fahren. Verschwende die Milch doch nicht. Stell doch was drunter oder trink direkt raus. Was ist das da vorne?
10: Das ist unser Käseschmierroboter.
8: Socken.
9: Übrigens, Russen machen sehr gute Socken, finde ich, mit Humor.
8: Und was machen Russen schlecht? Wir können sehr gute Raketen bauen.
9: Raketen, Socken.
3: Als ich 13 Jahre alt war, begann ich mit meinem Vater zusammenzuarbeiten.
11: Ich habe noch nicht erreicht, was ich erreichen will. Wenn ich mein Ziel erreicht habe, werde ich vielleicht meine Leidenschaft für das Handwerk verlieren.
12: Jeder omanische Dolch repräsentiert den sozialen Status des Trägers und die Beziehungen der Menschen zueinander.
13: Diese Dolche, die in der Omanhalle im Nationalmuseum ausgestellt sind, sind in der Tat einzigartig.

0: Ich schlafe hier. Ich ziehe meine Schuhe an, gehe spazieren, esse. Ich spiele.
1: Das war nicht normal. Die Einschläge kamen uns immer näher.
2: Wir hatten im Flur Kissen und warme Decken, um keine Glasscherben abzubekommen.
3: Wir haben die Kinder sogar angekleidet ins Bett gebracht.
4: Es gab eine riesige Explosion, als ich in Donetsk auf dem Weg zum Tanzkurs war.
2: Man weiß nicht, ob man überlebt oder nicht.
0: Ich weiß nicht, wo meine Eltern sind. Ich habe sie schon lange nicht gesehen.
3: Niemand hat uns gezwungen. Ich bin gegangen, weil ich die Kinder retten wollte.

0: Was kann ich über mich erzählen? Ich bin auch eine Zeit lang im Waisenhaus aufgewachsen. Meine Mutter musste arbeiten. Wir hatten nicht genug Geld. Ich wollte immer viele Kinder haben und allen Kindern helfen. 1993 wurden in Moskau erstmals Kinderheime eingerichtet, die nach Pflegefamilien für die Kinder suchten. Dieses System wurde dann auch in der Ukraine übernommen. In der Ukraine gab es dann also die ersten Pflegeheime. Und wir haben uns eingebracht und uns regelmäßig um ein oder zwei Kinder gekümmert. Mein Mann hatte nichts dagegen und die Kinder auch nicht. Wir haben erst drei Kinder aufgenommen, dann zwei, dann nochmal zwei. Und so kam langsam alles zusammen. Wir hatten eine Vier-Zimmer-Wohnung und dann hat die Stadt uns ein großes Haus gebaut. Dann hat alles angefangen. Als man uns gesagt hat, dass eine große Offensive bevorsteht, wurden wir alle evakuiert, alle Kinderheime.
1: Im Februar 2022 brachte Lydia Kowaljowa, oder Mama Lydia, wie die Kinder sie nennen, zusammen mit ihrer Tochter Natalia ihre eigenen Kinder und ihre 23 Pflegekinder aus Donetsk nach Nowotscherkassk. Sie sagen, dass das ihr Leben gerettet hat.
0: Guten Appetit euch allen. Als wir Donetsk verlassen haben, habe ich all meine Bekannten angerufen und um Hilfe gebeten, damit wir woanders hingehen konnten als in die Auffanglager. Kolja war der Erste, der reagiert hat.
2: Danke, meine Lieben. Wir werden uns ab jetzt um euch kümmern. Alles wird gut werden. Ihr müsst nicht mehr zurück. Das waren noch nicht alle Überraschungen. Hier kommen sie. Lesen Sie. Lesen Sie. Kowaljowa Kolomies, VR Donetsk, Donbass in unserem Herzen. Wir hatten eine sehr gute, enge Beziehung zu Mama Lida. Sie sagte mir, dass der Beschuss immer schlimmer wird. Und eines Tages sagte sie, Kolja, wir müssen wahrscheinlich gehen. Ich habe Angst, dass die Kinder sterben werden. Das ist das Zimmer. Es ist genau gleich. Ich glaube, die Kinder werden sie sich selbst aussuchen. Das da kann zum Beispiel ein Zimmer für Mädchen und das da für Jungs sein oder umgekehrt.
0: Er sagte mir, gib mir 3 Tage. Ich habe ein Büro. Ich werde es umbauen. Also warnte er sich an alle Gruppenchats in Nowotscherkassk. Und wir kamen hierher. Wir wurden spektakulär willkommen geheißen. Ich liebe Turniertänze. Wir haben eine Schule mit einer Turniertanzgruppe und wir melden die Kinder dort direkt an. Wenn sie Spaß daran haben, bleiben sie. Die Mädchen trainieren nun also mit unserem Trainer in Donetsk. Und die Jungs trainieren mit dieser Mascha.
3: Pam, pam, cha-cha, eins. Pam, pam, cha-cha, eins.
0: Wir haben eine großartige Trainerin gefunden. So eine wundervolle Dame. Sie nimmt kein Geld von uns.
3: Cha-cha und eins und zwei und drei. Achtet auf eure Füße. Zwei und drei.

0: Ich habe in den sozialen Medien die Story einer Freiwilligen gesehen, die diesen Kindern hilft. Also habe ich sie angerufen und sagte, kann ich diese Kinder irgendwie kontaktieren? Ich würde sie gern kostenlos in meine Gruppe aufnehmen, damit sie sich von dieser Situation ablenken können, indem sie bei mir tanzen lernen.
1: Ich tanze seit 5 Jahren. Als ich mit 11 Jahren ins Pflegeheim kam, bin ich sofort einer Tanzgruppe beigetreten. Mir wurden verschiedene Möglichkeiten angeboten, Fußball, Boxen, andere Tänze wie Folk und Hip-Hop, aber irgendwie hat mir das hier am besten gefallen.
0: Danke, Rostik, binde dein

0: meine Schuhe.
1: Ich heiße Rostik. Ich bin 9 Jahre alt. Ich tanze seit 6 Jahren. Und ich habe eine Partnerin.
2: Ich werde in Rostov an einem Turniertanzwettbewerb teilnehmen. Ich hoffe, dass wir die ersten Plätze belegen.
3: Dort findet die allrussische Etappe des RDU-Pokals statt. Das ist ein Ranglistenwettbewerb, bei dem man mehr Punkte verdienen kann, um in eine höhere Klasse aufzusteigen. Ivan, Rostik und Arthur haben in Moskau sehr gut getanzt, also sollten sie gut abschneiden. Ich glaube, sie werden es aufs Podium schaffen.
4: Die Parlamentarische Versammlung des Europarats bezeichnete die Evakuierung von Kindern aus dem Konfliktgebiet als Genozid und führte sogar eine Zahl an. 19.000 Kinder sollen verschleppt worden sein. Mama Lida sagt, dass das nicht wahr ist.
5: Keines der Kinder wurde gewaltsam weggebracht. Das ist nicht wahr. Sie wurden nicht sofort evakuiert. Zuerst hat man versucht, Pflegeeltern für sie alle zu finden. Viele von ihnen, knapp die Hälfte, wurden von Verwandten aus der Ukraine abgeholt. Nein, niemand wurde mit Gewalt zu irgendetwas gezwungen.
4: Doch im März 2023 erließ der Internationale Strafgerichtshof, dessen Jurisdiktion von Russland, den USA und China nicht anerkannt wird, einen Haftbefehl für die russische Kinderrechtsbeauftragte Maria Lvova-Belova.
3: Wie Sie wissen, wurde mir eine unfassbare Zahl zur Last gelegt, 16.000 Kinder. Übrigens sind sie sich immer noch nicht einig darüber, wie groß die Zahl tatsächlich sein soll. Aber wir wissen, dass die Ukraine keine Kinder evakuiert hat. Das war keine Priorität für sie. Beispielsweise haben die ukrainischen Streitkräfte während der aktiven Kämpfe in Mariupol Kinder als lebende Schilde benutzt und sie in Fenster gesteckt, aus denen Scharfschützen feuerten. Wir haben Zeugenaussagen von den Kindern selbst und von ihren nahen Verwandten, die zu dieser Zeit an ihrer Seite waren. In Bachmut haben sie die Evakuierung von Kindern erst ernsthaft erwogen, als es schon für Erwachsene unmöglich war, sich länger dort aufzuhalten.
4: Alexei Ioschtschenko und Tatjana Scheremetjeva wissen sehr gut, wie die ukrainische Armee Kinder aus Artyomovsk evakuiert hat. Sie haben sich mit Tatjanas Tochter im Keller eines Kindergartens versteckt. Sie haben sich fast 6 Monate lang mit anderen Nachbarn dort aufgehalten.
6: Warum haben sie ihre Tochter versteckt? Und warum taten andere dasselbe?
5: Damit sie nicht gewaltsam weggebracht werden würde.
4: Als ukrainische Soldaten oder Freiwillige in den Keller kamen, versteckten die Eltern ihre Kinder in einem Hinterzimmer.
5: Diana wusste, dass sie still sitzen mussten.
7: Wir haben sie immer gewarnt, wenn jemand kommt, musst du sofort ins Zimmer gehen.
5: Und auch die Erwachsenen wussten, dass wenn Soldaten oder Freiwillige reinkommen, wir uns gegenseitig helfen mussten. Wenn jemand sie sah, mussten wir die Kinder aus dem Zimmer führen. Wir hielten alle zusammen und wir alle kannten die Routine. Wir standen alle zusammen und versteckten die Kinder hinter unserem Rücken, während einer von uns sie aus dem Zimmer führte.
7: Ihr Zimmer war weit hinten und wir haben alle Glühbirnen abgeschraubt, damit es dort dunkel war.
4: Allerdings hat die Armee trotzdem einige Kinder in die Ukraine gebracht. Doch Diana konnte sich verstecken.
0: Es kamen Freiwillige zu uns. Ukrainische Freiwillige. Sie konnten Kinder zwingen, mit ihnen zu gehen. Mit Gewalt.
6: Und du wolltest das nicht?
0: Nein, auf keinen Fall. Ich wollte nicht auf diese Seite evakuiert werden. Ich habe überhaupt keinen Wunsch, dorthin zu gehen.
6: Wie viele andere waren mit euch da unten?
5: 40 Leute. Sie waren alle aus unserer Nachbarschaft, unsere Nachbarn.
6: Es gibt sogenannte Wartende. Sie konnten einem vorwerfen, dass man einer von ihnen ist. Ihr wartet wohl auf die Russen, oder?
5: Ja, sowas gab es oft.
7: Wir hörten das oft. Seid ihr Wartende?
5: Der letzte Soldat, der zu den Leuten im Keller meines Hauses kam, das war kurz vor ihrem Rückzug. Er sagte, okay, Wartende, wenn wir uns zurückziehen, sprengen wir euch mit Granaten in die Luft. So war das.
7: Ihr wartet umsonst.
4: Auch der Leiter der zivil-militärischen Administration von Avdiivka gab im ukrainischen Fernsehen traurig zu, dass die Einwohner frontnaher Städte auf die Ankunft der Russen warten.
3: Ist es inzwischen gelungen, die Minderjährigen zu evakuieren, die sich bislang noch immer an einem der heißesten Bereiche der Front aufgehalten hatten?

0: Leider nein. Es waren ursprünglich 5, aber jetzt sind es 8. Das ist leider wahr. Wir haben 3 weitere gefunden. Ihre Eltern verstecken sie. Sie benehmen sich wie Spione. Erst verstecken sie sie an einem Ort, dann an einem anderen. Und sobald wir sie finden, verstecken sie sie erneut woanders.
1: Alexei, Tatjana und Diana haben lange genug gewartet, um endlich russische Truppen zu sehen. Um genauer zu sein, Soldaten der Wagner-Gruppe.
2: Uns wurde klar, dass die russischen Truppen uns suchen würden. Aber wir haben viele Gerüchte gehört, dass ukrainische Soldaten sich manchmal verkleiden und als Russen ausgeben. Also hatten wir auch Angst. Jedenfalls kam irgendwann ein freundlicher junger Mann und sagte vorsichtig, hallo. Dann kam ein anderer rein. Und sie sagten, hier sind wir. Wir sind hier, um euch abzuholen. Wir führen eine dringende Evakuierung durch. Der Feind wird diesen Ort beschießen. Wenn sie hier bleiben, der Kindergarten ist nicht sicher und es gibt keine Garantie, dass sie überleben werden.
3: Wir hatten eine Tasche wie diese, in die wir unsere Dokumente und Ähnliches gelegt haben. Und wir hatten noch eine wichtige Fracht. Unsere Ratte, die mit uns im Keller gesessen hat. Ansonsten kamen wir nur mit den Winterklamotten heraus, die wir anhatten und sonst nichts.
2: Wir haben viele Kilometer unter Beschuss zurückgelegt. Sie haben uns als Erste evakuiert, weil wir Kinder hatten. Wir waren die erste Familie, die ging. In der Gruppe, die nach uns kam, wurde der Soldat von einem Scharfschützen ins Bein getroffen.
3: Einer der Wagner-Soldaten. Ein Soldat ging voran und 5 Leute folgten ihm. Aber hinter ihnen lief noch ein weiterer Soldat, der sie von vorne und hinten quasi mit seinem Körper gedeckt hat.
1: Solche Geschichten hört man oft. Laut Soldaten der Wagner-Gruppe war bei den Kämpfen um Artyomovsk nicht jede Evakuierung ein Erfolg.
4: Eine Frau kam nachts zu uns und sagte, dass in einem der Treppenhäuser ihres Hauses Geiseln gehalten werden. Wir waren nur 15 Minuten zu spät. Die ukrainischen Soldaten haben 2 Geiseln erschossen. Aber wir konnten die restlichen 4 retten. Wir hatten uns beeilt, aber wir haben es nicht rechtzeitig geschafft. Aber etwa 25 Minuten später haben wir sie eingeholt und sie alle ausgeschaltet.
5: Ich bin einfach gegangen. Ich wusste bereits, dass alles gut werden würde und dass eine gute Zukunft vor uns liegt, in der wir uns vor nichts mehr fürchten werden müssen.

0: Wir sind hier, um die Unterstützung des amerikanischen Volkes auszudrücken. Die freie Welt ist an eurer Seite. Amerika ist an eurer Seite. Ich bin an eurer Seite. Morgen marschieren wir gemeinsam voraus. Wenn das unseren Tod bedeutet, so werden wir diesen Preis zahlen.
1: Im Mai 2014 war es noch unvorstellbar, dass die ukrainische Luftwaffe Städte bombardieren könnte.
2: Hat er etwa geschossen? Bastard.
3: Sie sagen, dass hier nur Terroristen sind. Was für Terroristen?

0: lautes Spielen. Der Balalaika ist ein offizieller Bestandteil der russischen Militärdoktrin.
1: Ans Absurde grenzt auch die Aussage Angela Merkels, dass hybride Kriegsführung offiziell Teil der russischen Militärdoktrin sei, was ebenfalls viele Leute wütend machte. Die Doktrin wird im Internet veröffentlicht und es findet sich kein Wort davon im Netz. Lassen Sie sich von Fakten leiten, nicht von Emotionen.
2: 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Kritisch bleiben.
3: Aus der New York Times. Die Russen haben ihre Kinder mitgenommen. Diese Mütter haben sie zurückgeholt. Dieser Artikel schildert, wie einige Frauen ihre Kinder wiedergefunden haben, die angeblich gewaltsam weggebracht wurden. Er erzählt die Geschichte von Natalia Schornik und ihrem Sohn Artyom. Die amerikanische Journalistin berichtet, dass Natalia nicht wusste, wo Artyom war und was mit ihm passiert ist.
4: Sie lügt, dreist. Ich habe nämlich noch alle Telefonnummern und Chatverläufe. Seine Mutter war ständig in Kontakt mit uns. Und er hat jede Nacht über mein Telefon, wir hatten hier nämlich damals kein eigenes Telefon, mit seiner Mutter gesprochen. Seine Mutter wusste also bestens Bescheid. Das ist das Zimmer, in dem die Kinder gelebt haben. Das ist das Bett von Artyom Gutarov. Zurzeit, Svetik, schläfst du hier? Ja, oder? Momentan schläft Svetik in diesem Bett. Er hat das Bett neben dem Fenster ausgesucht. Genau in diesem Bett hat er geschlafen. 8 Kinder wurden in die Ukraine übergeben. 5 sind hier bei mir geblieben.
3: Die Direktorin des Internats ist bereit, die 5 Kinder aus Kubjansk ihren Eltern in der Ukraine zu übergeben, sobald sie Kontakt mit ihnen aufnehmen.
4: Dieses Kind könnte schon bald mit seinen Eltern in der Ukraine wiedervereint werden. Wir haben kein Problem damit, die Kinder zurückzugeben. Wenn die Eltern sich melden und ihre Kinder mitnehmen wollen, übergeben wir sie immer ihren gesetzlichen Sorgeberechtigten. Momentan leben hier 70 Kinder. 40 von ihnen waren schon hier, die anderen sind Flüchtlinge. Sie sind Kinder aus dem Internat Irmino, das seit Februar 2022 permanent unter Beschuss war. Diese Kinder sind aus Kupjansk in der Oblast Charkow, die von dort weggebracht wurden, um ihr Leben zu retten. Die Ukraine hat ein Strafverfahren über die Entführung von Kindern eingeleitet. Aber wo sind unsere Kinder? Als in Kiew die Unruhen auf dem Maidan ausgebrochen sind, haben wir unsere Waisenkinder ans Meer geschickt, wie jedes Jahr. Diese Kinder wurden uns nicht zurückgegeben. Mehr als 200 Kinder aus der Volksrepublik Lugansk wurden entführt. Und wo sind diese Kinder danach aufgetaucht? Sie wurden über verschiedene Internate verstreut.
5: Mein Lieblingsfach ist Musik. Ich singe sehr gerne.

0: Ich bin 12.
1: Ja.
0: Mein Name ist Sonja. Ich bin. Sofia Storoschuk.
2: Maxim, was ist dein Name?
3: Maxim.
2: Und dein Nachname?
3: Maxim Storoschuk.
2: Maxim Storoschuk, wie alt bist du?
3: Ich bin 7.
0: Wir waren 3 Tage unterwegs, bis wir hier ankamen. Und als wir ankamen, wurden wir sehr freundlich empfangen.
2: Warum seid ihr hierher gekommen? Warum hat man euch gesagt zu gehen?
0: Weil Krieg ist. Sie sagten uns, packt eure Sachen. Krieg.
2: Sonja, und was ist, wenn jemand deine Eltern findet? Wartest du darauf?
0: Ja, die ganze Zeit. Aber ich denke, dass meine Eltern...

0: finde, Tatjana Viktorowna ist wie eine Mutter für uns.
1: Sie sind für uns wie unsere eigenen kleinen Kinder. Natürlich will jedes Kind seine echte Mutter und seinen echten Vater umarmen. Ich hoffe also, dass wir eure Eltern finden werden und ihr alle nach Hause gehen könnt. Um Milchenko zum Beispiel.
0: Seine Eltern wurden gefunden.
1: Ja, genau, sehen Sie. Wir senden Kinder wieder nach Hause und die restlichen Kinder, bis das vorbei ist. Ihr bleibt so lange erstmal hier, damit ihr gesund und wohlauf bleibt und nicht im Krieg umkommt, der in der Ukraine wütet.
2: Im friedlichen Nowotscherkassk haben Lydias Kinder erst vor kurzem angefangen, den Krieg

0: Krieg zu vergessen. Lydia erzählt, dass die Kinder sich am Anfang noch unter ihren Betten versteckten, wenn sie laute Geräusche oder Flugzeuglärm gehört haben.
1: Wir haben hier in Nowotscherkassk eine Bäckerei, die uns Brot bringt. Sie bringen uns auch Wasser aus der Oblast Rostov. Ebenfalls umsonst. Es gibt hier Menschen, die uns helfen und uns die Sachen bringen, die wir brauchen. Das sind sehr viele Menschen. Es würde also eine Weile dauern, sie alle aufzuzählen.
0: Heute erhielt die Kowaljow-Kolomoyes-Familie sogar humanitäre Hilfe aus Deutschland. Beim Entladen der Hilfsgüter verwandelt sich das Zimmer der Kinder in einen kleinen Zirkus.
2: 4, 5. Ups, der Stuhl ist hinüber. Hier sind Jacken, Pullover.
1: Zurzeit brauchen sie das alles. Hier, es ist Frühling. Ruf Joscha.
2: Er wird sich freuen.
1: Sie haben deine Größe. 46. Probier sie an.
0: Der Philanthrop wollte sich nicht vorstellen und hat gebeten, ihn stattdessen Dimitri Donskoi zu nennen.
2: Unsere Gruppe besteht aus 20 Familien und ein paar Alleinstehenden. Wir helfen so gut wir können. Unsere Leute sind nicht reich, einige sind sogar relativ arm. Aber wenn wir gebraucht werden, halten wir alle zusammen.
1: Wir wollen am 10. oder 11. losfahren und zwei Kinder abholen. Das sind Kinder aus Donetsk, ohne Eltern. Sobald wir die Dokumente sehen und vorbeikommen, um sie abzuholen, werden sie uns alles über die Kinder erzählen. Vor kurzem hat Natascha sie besucht und kennengelernt. Sie mochte diese Kinder, wobei wir ihnen natürlich so oder so helfen müssen.
0: Natalia, Lydias Tochter, ist unterwegs, um Kinder aus Donetsk zu retten, das unter permanentem Beschuss ist. Sie will sie nach Nowotscherkassk in Sicherheit bringen. Nikolai, ein Freund der Familie, begleitet sie.
3: Wir befinden uns in der Innenstadt von Donetsk. Wir sind hier, um zwei Kinder in unsere große Familie aufzunehmen, Vanya und Alisa. Wir werden alle zusammenleben und uns umeinander kümmern. Das ist mein Freund Nikolai Nikolaevich.
4: Und das ist Vanya?
5: Habt ihr da zwei Betten? Gut.
4: Wir haben drei Kühlschränke, zwei Waschmaschinen und einen Gefrierschrank.
3: Kannst du mit deinen Fingern zählen?
5: 1, 2, 3, 4, 5, 6, 7, 8, 9, 11, 12.
3: Und wo ist die 10?
6: Du hast die 10 und die 7 vergessen. Ah, wir bleiben also nicht in Donetsk?
4: Nein, ihr kommt nach Nowotscherkassk.
3: Vorerst.
4: Sobald wieder Frieden herrscht, könnt ihr zurück nach Donetsk.
1: Nehmen Sie diese Dokumente mit, das ist alles.
3: Jetzt gehört ihr zu mir.
5: Für wie lange?
3: Für immer.
6: Bis Papa uns abholt.
3: Für immer.
5: Wirklich?
3: Ja.
4: Ich werde euch besuchen.
5: Wo ist mein Hut? Mein Hut.
1: Du brauchst ihn nicht, Alisa. Es ist warm draußen.
4: Alles Gute.
6: Auf Wiedersehen.
1: Auf Wiedersehen. Alles Gute euch.
5: Wir sind gestern sogar rausgegangen.
6: Und wir haben jeden Tag gelesen.
5: Hier ist unser Spielplatz.
4: Vorsicht.
6: Ist das Ihr Auto?
4: Ja.
5: Wer sitzt drin?
3: Es ist hier momentan nicht sicher. Die Stadt wird beschossen. Also bringe ich die Kinder nach Nowotscherkassk. Ich denke, es wird ihnen in meiner Familie gut gehen. Ihre Mutter ist leider gestorben. Sie wurden allein gelassen und brauchen Hilfe, um Glück und eine Familie zu finden. Ich glaube, dass sie mich brauchen und ich brauche sie. Nicht wahr, Vanya? Hi.
4: Das ist Alisa.
3: Nehmt Alisa.
4: Und das ist Vanya. Das sind Danya, Ljova, Max.
1: Ihr werdet jetzt hier in unserer Familie leben. Und alles wird gut werden. Verstehst du? Vanya.

0: Das ist dein Bett und dein Nachttisch.
1: Wer ist das?
2: Das ist Swiper.
0: Fasst ihn besser nicht an, bevor er sich an euch gewöhnt.
2: Hier, gib mir deine Hand.
0: Passt auf, dass er nicht eure Hand...

0: Ach, mein gutes Mädchen, mach dir keine Sorgen.
1: Sie brauchen Liebe und Respekt. Jedes der Kinder hat einen eigenen Charakter. Jedes Kind braucht einen individuellen Ansatz. Jedes Kind ist ein Mensch und Menschen müssen sich entwickeln. Sie sind alle verschieden und individuell, mit eigenen Bedürfnissen und Wünschen. Ich versuche ihnen zu helfen. Wir fahren oft zu Wettbewerben. Jetzt ist das alles natürlich etwas schwieriger, weil einige unserer Partnerinnen in Donetsk sind und meine Jungs sind alle in Nowotscherkassk. Wir versuchen, uns in Verbindung zu setzen. Mama Lida ist mit den restlichen Kindern zu Hause in Nowotscherkassk geblieben und wartet mit ihnen auf unseren Sieg. Wir haben ein wenig trainiert und sind bereit, um den Preis zu kämpfen. Nicht wahr? Werden wir gewinnen?
2: Ja.
0: Ja.

0: Die Kinder haben sich großartig geschlagen, gut gemacht. Wir haben alle Preise gewonnen für den ersten, zweiten und dritten Platz. Wir waren sehr gut, wir haben gewonnen.
1: Es ist nicht wahr, dass wir die Kinder gewaltsam irgendwohin weggebracht haben. Sowas kommt nie vor. Wir hatten viele Kinder. 500 oder 600 wurden von Pflegeeltern in Moskau aufgenommen. Einige wurden in Familien aufgenommen. Andere haben einen Vormund bekommen oder kamen in Internate.

Wir sind jetzt eine Familie mit Russland. Und ich glaube, dass wir uns alle als eine gemeinsame Familie vereinen sollten. Und ich glaube, dass diese Familie bald wachsen und gedeihen wird. Wir werden alle in Frieden und Wohlstand leben.

0: Die ukrainische Regierung ermordet im Donbass seit 8 Jahren ihr eigenes Volk. Es ist erstaunlich, dass die westlichen Medien nicht darüber berichten und 8 Jahre lang nicht darüber berichtet haben.
1: Ich bin seit 5 Minuten hier und in nur 5 Minuten habe ich erfahren, dass die ersten Leichen, die gefunden wurden, enthauptet waren.
0: Ist es das Risiko wert? Viel hängt davon ab, wie man diese Frage beantwortet. Man tut das alles, weil man es tun muss, weil man die Pflicht hat, es zu tun.
2: Der Informationskrieg. Fast alle unabhängigen Journalisten, die aufdeckten, dass die NATO und die USA für die Eskalation der Situation in der Ukraine zu einem militärischen Konflikt verantwortlich waren, fielen ihm zum Opfer.
1: Wir werden diesen Krieg so lange fortführen, wie wir wollen. Und wir werden bis zum letzten Ukrainer kämpfen. Genau das ist die ganze Zeit im Donbass passiert. Das sind keine Objekte, das sind Menschen. Deshalb tue ich, was ich tue. Deshalb bin ich hier.

0: Nachdem wir unsere Geschenke verkostet und die Berge bestaunt hatten, wollten wir zu den Weinbergen Dagestans aufbrechen. Aber wie so oft lief nicht alles nach Plan.
1: Es ist passiert, was ich am meisten befürchtet habe. Die Tür des Autos ist zugefallen. Es hat sich verriegelt und der Schlüssel liegt drin. Aber hier in Kubachi findet man Handwerker für alles. Alibek hat, ich glaube nicht, dass wir das zeigen sollten, aber er hat so ein Instrument hier geholt, mit dem wir versuchen werden, das Auto aufzuschließen. Ich habe sowas noch nie gemacht. Theoretisch muss man... Geht nicht. Ich brauche eine Anleitung.
0: Okay, die Anleitung haben wir uns angeschaut.
1: Siehst du? Halbe Sekunde Arbeit. Danke, Alibek. Vielleicht kommt ja noch jemand in einem Lader vorbei. Wir müssen das ausblenden.
0: Vielen Dank, auf Wiedersehen.
1: Vielen Dank, auf Wiedersehen. Hat mich gefreut. Der kurze Weg ist verschüttet, wir werden den langen nehmen.
0: So.
1: Ja, wir wollten auf dem schnellen Wege nach Derbent fahren, aber das klappt jetzt nicht. Nachts gab es einen Erdrutsch oder so.
0: Dann nehmen wir den langen Weg.
1: Auf geht's.
0: Nachdem wir unser Problem gelöst hatten, gaben wir eine neue Route ein und machten uns auf den Weg.

0: Hier sind wir also in Ihrem Königreich. So viele Weinberge. Erzählen Sie uns von Ihren Weinsorten. Was macht Sie so besonders?
1: Wir haben vorwiegend französische Sorten. Merlot, Cabernet, Sauvignon, Chardonnay, Saperavi. Interessant ist, dass diese Weinberge erst 2 Jahre alt sind. Wenn alles läuft wie geplant, so Allah will, und wir die richtigen Technologien benutzen, sollten wir eine gute Ernte bekommen.
2: Und das wird die erste Ernte aus diesen Weinbergen sein?
1: Ja, genau.
2: Und sind 2 Jahre eine normale Frist?
1: Nein, 2 Jahre sind nicht normal. Das sind frühreife Trauben.
0: Ist das gut?
1: Ja. Interessant ist, oh ja, das hier ist ein sehr guter Boden für Weintrauben. In Europa wäre es unvorstellbar, nach 2 Jahren so eine Ernte zu haben.
0: Warum das? Ist der Boden hier irgendwie besonders?
1: Ja, der Boden und die Höhe über dem Meeresspiegel 350 bis 360 Meter.
0: Und da drüben ist das Meer.
1: Das ist ideal für das Wachstum von Weintrauben.
2: Aber es heißt doch, dass eine Weinrebe 10, 15, 20 Jahre braucht, um gute Weintrauben zu produzieren. Oder stimmt das nicht?
1: Das ist wie mit einem Kind. Wie man es ernährt und aufzieht, so wird es sich auch entwickeln. Mit Weintrauben ist das genauso. Sie sind wie Kinder. Wie man sie streichelt und aufzieht, so eine Ernte bekommt man auch.
0: Und Sie streicheln Ihre Trauben und sagen Ihnen nette Dinge?
1: Natürlich, was sonst?
0: Wirklich?
1: Ja, anders geht es nicht.
0: Sie brauchen nicht nur ein gutes Klima, sondern auch Liebe.
1: Der menschliche Faktor ist der wichtigste. Man muss sein Land und seine Weintrauben lieben. Wissen Sie, ich sage immer, dass man sein eigenes Land preisen muss. Nicht Italien, Spanien, Frankreich oder sonstiges. Sie verkaufen uns nur ihre Etiketten, aber wir haben hier echte, saubere Weintrauben. Das alles hier ist eine echte Oase, verstehen Sie? Hier gibt es alles, meine Freunde. Alles, um sich am Leben zu erfreuen. Das ist ein kleines Paradies und hier wurde schon immer Wein angebaut, seit Jahrhunderten. Zuerst waren unsere Reben etwas unförmig, aber jetzt stehen sie gerade. Dort wuchsen, sie waren anfangs etwas unförmig und wir mussten sie an Stöcken hochziehen. Und wir hatten auch gute eigene, lokale Sorten. Unser Geschäftsleiter denkt gerade darüber nach, einige alte Sorten wiederzubeleben. Es gab hier eine gute Sorte namens Agadai. Das ist eine authentische Sorte aus Derbent.
0: Original aus Dagestan?
1: Ja.
0: Viele ausländische Unternehmen haben Russland jetzt verlassen. Kann Dagestan die weggefallenen Mengen kompensieren?
1: Natürlich, unser Land ist sehr reich an Wein. Der Bent war immer für seinen Wein berühmt und für seine Tomaten, köstliche Tomaten.
0: Das stimmt.
1: Wir haben köstlichen Wein, ganz ohne Chemie. Sehen Sie sich nur um. Das ist das Kaspische Meer. Die Natur und das Relief hier sind ideal für Weinberge, verstehen Sie?
2: Klar, Wein anzubauen bietet sich hier an.
1: Wir fürchten keine Konkurrenz mit Frankreich. So einen Wein wie unseren hat man dort noch nicht probiert. Sie wissen gar nicht, was echter Wein ist.
2: Und was ist der Durchschnittspreis für eine Flasche?
1: Hier bei uns ab 150 Rubel.
2: Ab 150 Rubel? Und das ist natürlicher Wein?
1: Ja.
2: Das ist kein Weinpulver, echter Wein.
1: Ja, natürlich.
2: 150 Rubel ist doch sehr wenig.
0: Ja, das ist wirklich nicht teuer.
1: Sie kaufen bei uns nicht unser Etikett. Wissen Sie, was Sie bei uns kaufen? Wein. Freunde, vergesst nicht, das Etikett ist anders, aber die Fässer sind dieselben. Ich mache Hauswein, das ist keine industrielle Produktion. Kommen Sie einfach und probieren Sie meinen Wein und vergleichen Sie ihn dann mit europäischen Weinen aus Spanien, Portugal oder sonst woher. Machen Sie sich einfach selbst einen Eindruck.
2: Hauswein ist immer sehr lecker, aber auch heimtückisch. Man trinkt ein Glas und dann noch eins und merkt gar nicht...
1: Der Kopf ist nüchtern, aber die Beine gehen nicht.
2: Oh ja. Und dann sitzt man da und starrt in die Leere.
1: Aber dafür erinnert man sich an alles.
0: Ja, jedes Mal. Nach den Weinbergen sind wir dorthin aufgebrochen, wo Trauben zu Wein werden. Zur örtlichen Weinfabrik.

0: Wir befinden uns hier in der Weinhalle. Genau hier befindet sich unser größter Weinspeicher. Unsere Behälter hier fassen, in einfachen Worten gesagt, 50 Tonnen. Sie bestehen aus reinem Edelstahl und werden mit neutralem Gas versorgt. Für die Kühlung sorgt die verbundene Kältestation. Wir haben hier alle notwendigen Instrumente, um hochwertigen Wein herzustellen.
1: Sie nennen das hier die Mutterhalle, richtig? Warum? Ist das die wichtigste oder die erste Halle?
0: Der größte Weinspeicher von allen befindet sich genau in dieser Halle.
2: Und woher kommt die Ausstattung?
0: Die Ausstattung kommt vorwiegend aus Italien. Wir konnten sie noch rechtzeitig importieren.
1: Wir waren vor kurzem in einer Bierfabrik. Dort hat man uns gesagt, dass es zurzeit Probleme mit den Hopfenlieferungen gibt, weil Hopfen vorher aus Tschechien importiert wurde.
2: Hopfen und Hefe?
1: Ja, und Hefe auch. Wie sieht es bei Ihnen aus? Importieren Sie oder?
2: Sie haben ja Ihre eigenen Rohstoffe. Sie kultivieren sie selbst.
0: Ja, ich verstehe, was Sie meinen. Und wissen Sie, es ist so. Es gibt bereits etablierte Lösungen, Logistikketten und wirtschaftliche Beziehungen. Und früher haben wir das alles problemlos genutzt. Wir hatten gute Geschäftsbeziehungen mit Italien, Spanien und Frankreich und kauften dort ein. Alles hat funktioniert. Jetzt ist alles... Nun, es gibt keine ausweglosen Situationen, aber wir haben ein paar kleinere Unannehmlichkeiten. Ich bin mir sicher, dass wir Lösungen finden werden. Hauptsache ist, dass wir Wein, Behälter, Kühler und inertes Gas haben. Für alles andere werden wir uns etwas einfallen lassen.
2: Am wichtigsten ist doch, dass Sie Perspektiven haben.
0: Am wichtigsten sind die Menschen, die guten Wein probieren wollen und sich dafür interessieren.
1: Oh, davon gibt es viele.
0: Ja, solange es Nachfrage gibt, wird es von unserer Seite auch ein Angebot geben.
3: In Russland gibt es so ein Stereotyp, dass dagestanischer Wein nicht gut sein kann. Wir kämpfen dagegen an.
1: Wie kommt das?
3: Dagestanischer Cognac ist beliebt, das ist eine etablierte Marke, aber dagestanischer Wein ist stiller Wein.
1: Den Cognac aus der Region kennt man ja.
3: Ja, man kennt ihn, aber Derbent und auch Dagestan als Ganzes erleben zurzeit einen touristischen Boom und es wäre falsch, sich diese Chance entgehen zu lassen. Erstens ist das ein gutes Geschäft und zweitens eine gute Werbung sozusagen. Jeder Tourist, der hierher kommt, unseren Wein probiert und unsere Weinberge besucht, nimmt viele angenehme Eindrücke mit. Bevor Sie nach Hause fahren, nehmen Sie ein, zwei Flaschen mit und teilen sie mit Ihren Freunden. Das ist so eine Art, vielleicht ist das kein gutes Wort, aber eine Art Mundpropaganda. Und sie funktioniert hervorragend. Es gibt nichts Besseres.
1: Und wie läuft das mit dem Importersatz? Ich habe gelesen, dass 30% der Weinproduzenten den russischen Markt verlassen haben. Ist das so?
3: Dazu kann ich leider nichts sagen, weil ich keine Informationen dazu habe. Aber was ich weiß, ist, dass es momentan eine riesige Nachfrage nach hochwertigem russischen Wein gibt. So viel ist sicher. Deshalb haben wir unseren Verkaufsplan für dieses Jahr bereits in den ersten zwei Quartalen erfüllt. Wir haben in den ersten zwei Quartalen dieses Jahres bereits 2,5 Millionen Flaschen verkauft. Das ist ein Meilenstein. Letztes Jahr haben wir über das ganze Jahr verteilt nur 2 Millionen Flaschen verkauft.
1: Und woran liegt das? An den Sanktionen? Oder weshalb wächst die Nachfrage sonst?
3: Wissen Sie, ich glaube auch, dass es ein größeres Gefühl des Patriotismus gibt. Wir produzieren russischen Wein, hochwertigen russischen Wein. Und unsere Fabrik verwendet bei der Weinproduktion klassische europäische Methoden. Wir haben mit italienischen Spezialisten zusammengearbeitet, die uns geholfen haben, eine Art Prosecco alla Russa aus unseren extrem hochwertigen dagestanischen Weintrauben herzustellen. Wir befinden uns hier am südlichsten Punkt der Russischen Föderation. Das Terroir von Derbent ist also einzigartig. Was es besonders macht, sind seine Nähe zum Kaspischen Meer, die Einzigartigkeit des Flusses Samura und die Vorgebirgszone, in der es im Sommer tagsüber bis zu 40 Grad warm wird, während die Temperatur nachts auf 15 Grad sinkt. Diese Temperaturschwankungen wirken sich gut auf die Trauben aus.
1: Es gibt im Kaukasus einige traditionelle Weinsorten, also nicht die bekannten wie Merlot oder Sauvignon, sondern traditionelle lokale Weinsorten. Planen Sie, diese Sorten irgendwie zu entwickeln?
3: Sie haben unsere wunderschönen Weinberge gesehen. Dort haben wir traditionelle europäische Sorten gepflanzt. Leider hat Dagestan viele seiner autochthonen Weinsorten heute fast verloren. Aber wir investieren viel Mühe, um nach ihnen zu suchen. Vor kurzem haben wir im Institut von Nowocherkassk einige dieser autochthonen Sorten gefunden. Das Institut hat versprochen, sie für uns zu reproduzieren. Und ja, wir wollen die autochthonen dagestanischen Weinsorten wiederbeleben.
2: Du musst klopfen.
3: Machen wir es lieber so.
1: Ich habe doch richtig geklopft.
3: Darf ich einschenken?
1: Ja, gleich. Aber zuerst wollte ich fragen, was das ist.
2: Das ist ein Glas Margot.
1: Okay. Jetzt können wir probieren.
3: Dann fangen wir mit dem Pinot Noir Rosé an. Wir verkaufen ihn übrigens noch nicht in Flaschen, das ist unser neuestes Produkt. Wir haben eine Linie namens Endemie aus Riesling, Sauvignon, Chardonnay und Rcazzitelli. Und das hier wird das neue Pinot Noir.
2: Mach's gut, Margot.
3: Okay, ihr könnt mich aufnehmen.
2: Sieht wie Saft aus. Hoffentlich wird dieser Saft mich nicht von den Füßen hauen.
3: Ja, natürlich, alles wird gut.
1: Das ist so klasse, allein der Anblick ist ein ästhetischer Genuss.
3: Sehen Sie, wie stabil der Schaum ist?
1: Ja.
3: Die schäumend spritzigen Eigenschaften sind deutlich ausgeprägt.
1: Gehen Sie diese Hallen täglich ab, um den Wein zu probieren?
3: Ja, zusammen mit dem Technologen und dem Werksleiter. Wir inspizieren jeden Tag die Behälter, wir müssen auf alles gefasst sein.
2: Selbst am Wochenende?
3: Wir haben keine Wochenenden. Eine der Hauptaufgaben eines guten Winzers ist es, stets zu wissen, wo sich was befindet.
1: Welches Produkt wo steht?
3: Und in welcher Phase es sich befindet. Das sieht nur so aus, als ob wir hier den ganzen Tag trinken und es uns gut gehen lassen. Aber in Wirklichkeit schaltet sich bei jedem Schluck im Kopf eine Art Rezepturmechanismus ein. Und wir versuchen nachzuvollziehen, wie viele Wochen oder Tage der Wein noch braucht und wann er abgegossen werden kann.
2: Emil, als echter Sommelier weiß ich, dass man einen guten Wein am Etikett erkennt. Wenn dir das Etikett gefällt, muss der Wein gut sein.
3: Ah, so.
2: Der hier ist am besten. Daran haben Ihre Designer gearbeitet, oder?
3: Das ist die Endemie-Reihe stiller Weine, von der ich gesprochen habe.
1: Das ist premialer Wein.
3: Ja, das ist eine Premium-Reihe, die vor dem Abgießen über ein Jahr lang in Fässern gealtert wird.
1: Emil, es gibt eine Frage, die mich schon lange quält. Mir hat irgendwann jemand gesagt, dass je tiefer diese Wölbung hier ist, umso teurer auch der Wein in der Flasche.
3: Nein, ich glaube, das ist nur ein Stereotyp oder eine Legende. Ich glaube nicht, dass das stimmt.
1: Die hier sind aber tief.

0: Filter wählt selbst. Nun, jede Abfüllung wird an die ausgewählte Flaschenform angepasst. Für Schaumwein haben wir zum Beispiel diese Form ausgewählt. Und die hier für stillen Wein. Aber am Ende entscheidet der Verbraucher, welche Flaschenform ihm am besten gefällt.
1: Und das hier ist Ihr Prosecco-Killer?
0: Ja, das hier ist unsere Marke, die Caspica, unser Prosecco-Killer. Wir können meiner Meinung nach wirklich mit Stolz sagen, dass unser Di Caspica den italienischen Prosecco in den Regalen ersetzen wird.
2: Und der Preis?
0: Der Preis im Regal liegt zwischen 350 und 450 Rubel.
2: In Dagestan? Und in einem Regal in Moskau?
0: In Moskau gelten dieselben Preise.
2: Das sind ja fast mythische Preise. 350 Rubel für eine Flasche Prosecco.
0: Wissen Sie, viele fragen uns, warum wir die Preise nicht anheben. Deutlich anheben. Viele Menschen sind nämlich voreingenommen und kaufen aus Prinzip keinen Wein unter 500 Rubeln.
1: Ja, ich gehöre auch dazu. Ich denke mir immer, dass das irgendwas Chemisches sein muss.
0: Ja, die Leute denken, das wäre Chemie oder irgendetwas Verwässertes. Aber sie haben unsere Weinberge selbst gesehen und unsere Produktion. Wir können mit voller Verantwortung sagen, dass das ein hundertprozentiges Naturprodukt ist.
1: Okay, hier sind wir bei den Fässern. Wie heißt das hier?
0: Das ist ein Chardonnay, Erntejahr 2021. Das hier ist ein Weinröhrchen.
1: Ein Weinröhrchen?
0: Ja, Chardonnay Jahrgang 21. Er hat bereits die Gärung im Fass durchlaufen. Das Fass ist ein französisches Barrique.
1: Gibt es auch russische Fässer?
0: Wir haben Fässer aus kaukasischer Maikop- und Abschiron-Eiche. Wir wollen mit der Zeit zu kaukasischen und karabachischen Eichenfässern übergehen. Es heißt, dass sie auf eine sehr interessante Weise mit dem Wein interagieren.
1: Sie haben also eine eigene Geschmacksnote?
0: Ja, natürlich. Das Fass, der Brenngrad, der Produzent, das Volumen, das alles wirkt sich auf den Geschmack des Weins aus. Das ist ein äußerst vielschichtiger Prozess.
1: Haben Sie einen bestimmten Traum, was Ihren Wein und Ihr Unternehmen angeht? Es geht Ihnen doch bestimmt nicht nur darum, immer größere Mengen zu produzieren. Was ist Ihr Ziel?
0: Mein Ziel ist es, einen verständlichen, angenehmen, guten Wein herzustellen. Und wie jeder Winzer träume ich natürlich davon, dass mein Wein im ganzen Land anerkannt wird. Ich träume von gutem, großartigem und interessantem Wein. Aber das verlangt tägliche, harte, sorgfältige und kreative Arbeit.
2: Klasse, wo sind wir denn jetzt gelandet? Na, euch geht's gut, oder?
1: Hallo, hallo. Guten Morgen.
2: Hallo.
1: Ich habe Ihren Hintern gestreichelt.
2: Echt? Schau, da hinten geht es noch weiter. Wir sind in Dagestan. Ich habe Geländewagen, du hast Geländewagen. Schau, ich fahre gleich Wand hoch.
1: Ja, pass auf, wir rollen gleich den Berg runter. Oder das Auto überschlägt sich. Ah, Ilja, lass das.
2: Okay, wir stehen.
1: Ich kann nicht mal aussteigen, ich liege hier. Wie soll ich hier aufsteigen?
2: Das Auto ist schmutzig. Was ist los? Habe ich das Auto schlecht geparkt? Oh ja, es ist hier ein wenig staubig.

0: Fällt es dir schwer?
1: Ja.
0: Wir können hier rüberklettern und dahin gehen. Komm, ich zeig dir einen coolen Ort. Er wird dir gefallen.
1: Nein, lieber nicht.
0: Komm schon. Fällt dir auf, dass es hier keine Geländer oder Brüstungen gibt?
1: Ja, eben.
0: Hier findet natürliche Selektion statt.
1: Ich will da nicht hin.
0: Nein, komm schon.
1: Ja, hör auf!
0: Feiges Huhn.
1: Geh da nicht hin!

0: Ich habe Höhenangst. Ernsthaft, lass es sein. Lass es, ich will zurück.
1: Margot, du bist so lustig mit deiner Höhenangst. Gehen Sie ruhig weiter, sie hat nur einen Panikanfall. Gib mir deine Hand, komm schon.
0: Nein.
1: Margot.

0: Das ist also der Ort, zu dem wir so lange gefahren sind. Wir können stolz verkünden, dass wir es geschafft haben. Wir haben den äußersten Süden Russlands erreicht. Auf dem Weg hierher besuchten wir unsere nationalen Betriebe, die sich trotz allem aktiv entwickeln, und bestaunten die Schönheit der Natur, der Städte, Straßen, Wälder, Berge und Seen.
1: Willst du Limonade?
0: Klar. Was hast du für welche?
1: Granatapfel und Orange.
0: Ich nehme Orange. Okay, da sind wir also. Das ist die Sulak-Schlucht. Ich habe so oft davon geträumt, hierher zu kommen, und endlich haben wir es erreicht. Ich wollte auch noch den Grand Canyon in Amerika sehen, aber das wird wohl erstmal nichts.
1: Ich bin hier schon zum dritten Mal.
0: Und, bist du immer noch vom Ausblick beeindruckt?
1: Ich glaube, dass ich auch noch beim 5. und 10. Mal beeindruckt sein werde.
0: Wir haben den äußersten Süden Russlands erreicht. Bist du müde?
1: Ja, ein wenig. Ich meine, wir sind 4000 Kilometer gefahren und heimfahren müssen wir auch noch. Aber es geht.
0: Dafür haben wir so viel Schönes gesehen.
1: Und wie hat es dir gefallen? Ich meine nicht nur die Schlucht, sondern alles, was du gesehen hast.
0: Du weißt ja, dass ich in Europa aufgewachsen bin. Das alles war für mich also noch neu. Vor allem die Tatsache, dass wir die ganze Zeit gefahren und gefahren sind und trotzdem die ganze Zeit im selben Land waren. Dabei haben wir die ganze Zeit neue Landschaften und Kulturen gesehen. Steppen, Berge und Schluchten, buddhistische Pagoden und Moscheen. In Europa wäre das alles verschiedene Länder gewesen. Aber Russland hört einfach nirgendwo auf.
1: Dabei sind wir gar nicht so weit gefahren. Wären wir nach Osten gefahren, hätten wir noch 3 bis 4 Mal weiterfahren können.
0: Und in dieser Vielfalt.
1: Und die Landschaften hätten anders ausgesehen.
0: Weißt du, ich kann diese Maßstäbe nur schwer begreifen, aber ich denke, dass in eben dieser Vielfalt unser Potenzial und unsere Kraft liegt.
1: Ja, fassen wir mal zusammen, wie es mit dem Importersatz läuft.
0: Ich glaube, die 2 wichtigsten Aspekte hier sind Wiedergeburt und Modernisierung und noch ein dritter, ein Tritt in den Hintern.
1: Magische Worte.
0: Wir können den Sanktionen wirklich dankbar sein. Bei allen Unternehmen, die wir besucht haben, und das waren wirklich alle möglichen Unternehmen, staatliche und private, überall hat man uns gesagt, dass es ohne die Sanktionen keine solche Entwicklung gegeben hätte.
1: Dann lass uns noch einen 4. Aspekt ergänzen. Die Menschen.
0: Ja, mich hat wirklich berührt, dass wir überall Leute getroffen haben, die von ihrer Arbeit begeistert sind und dieses Feuer in den Augen haben. Sie lieben das, was sie tun, und wollen ihre Betriebe und das Land als Ganzes voranbringen, damit wir hier gut leben können. Das hat mich sehr berührt. Und sie alle sehen in der aktuellen Situation eine große Chance.
1: Chance ist nicht das richtige Wort. Eine Chance muss man nutzen. Aber ein Tritt in den Hintern zwingt dich.
0: Er lässt dir keine andere Wahl.
1: Ja, mit ihm lässt sich nicht verhandeln.
0: Er kennt keine Kompromisse.
1: Klar, aber wir müssen auch fair sein. Nicht alles läuft glatt und es gibt vieles, was wir noch erreichen müssen.
0: Natürlich.
1: Ich werde das jetzt nicht alles aufzählen, aber wir werden bestimmt noch 1 oder 2 Jahre brauchen, um alle Probleme zu lösen. Oder nur ein halbes. Wer weiß.
0: Am wichtigsten ist die Einstellung, dass alles gut wird, dieser Optimismus. Meine Einstellung ist nach dieser Reise definitiv positiver geworden.
1: Ich war auch so schon optimistisch.
0: Du bist einfach eine Frohnatur, aber ich?
1: Alles wird klasse.
0: Das stimmt.
1: Aber genug von der Arbeit. Lass uns einfach ein wenig den Ausblick genießen.
0: Klar.
1: Auf unsere Reise.

0: Es ist Zeit, nach Hause zurückzukehren. Wir sind ein wenig traurig, aber wir wissen auch, dass unsere Reise durch das grenzenlose Russland noch nicht vorbei ist.
1: Hey.
0: Und?
1: Mit diesem Auto werden wir über Berge und Meere fahren. Schau dir das an hier. Nimm das auf, Margo. Der Kilometerstand zeigt 21.
0: Und wenn wir ankommen?
1: Wenn wir ankommen, vermutlich...
0: 500.000.
1: Bist du zufrieden?
0: Ja.
1: Ernsthaft?
0: Ja.
1: Na gut,

0: Jeden Frühling und Sommer gibt die Schneeschmelze in der Arktis zurückgelassene Maschinen, Millionen rostiger Tonnen und sonstige Überbleibsel der menschlichen Expansion in eines der unzugänglichsten Territorien preis.
1: Ich war geschockt. Wie kann jemand ein solches Schlamassel anrichten? Es war ein trauriger Anblick.
0: Freiwillige des Projektes Saubere Arktis reisen zur Hayes-Insel, auf der sich die größte Polarstation im Franz-Josef-Land befindet.
1: Alles grau in grau, Ozeane aus Schlamm. Oh mein Gott, ich werde einen ganzen Monat hier sein. Mein erster Gedanke war, dass wir getäuscht wurden, dass es die schlimmste Insel des Archipels sei.
2: Ich weiß, dass es sich um einen der nördlichsten Orte auf unserem Planeten handelt, ungefähr 1000 Kilometer vom Nordpol entfernt.
0: Das Hauptziel der Arktis-Pioniere war es, die schroffen Landmassen zu bezwingen und zu erforschen. Man hatte keine Zeit, um über Müllentsorgung nachzudenken.
1: Die Menschheit gibt ein nicht wirklich schmeichelhaftes Bild ab. Es sieht so aus, als würden wir den Planeten zerstören, nur um dann woanders hinzugehen und wieder das Gleiche zu tun.
3: Ein sauberer Norden, eine saubere Arktis, hurra!
4: Der Zweite Weltkrieg hatte Auswirkungen auf Millionen von Menschen. Die Anführer dreier Nationen, Großbritanniens, der USA und der UdSSR, kontrollierten die größten Mächte, die diesen Konflikt prägten.
5: Churchill ist auf der Suche nach Macht in den Krieg gezogen. Das war ein kalkulierter Schritt auf seinem Weg zum Premierministerposten.
6: Franklin Delano Roosevelt wird von vielen in den historischen, akademischen und politischen Zirkeln der USA als einer der größten amerikanischen Präsidenten anerkannt. Er war tatsächlich der einzige US-Präsident, der 4 Amtszeiten innehatte.
7: Wenn man die Errungenschaften der Sowjetunion unter Stalin objektiv betrachtet, muss man sagen, dass sie enorm waren.
8: Es war auch erstmalig in der Geschichte der Menschheit, dass ein solches Bündnis im Krieg gegen Deutschland zwischen Staaten entstanden war, in denen verschiedene gesellschaftliche und politische Ordnungen herrschten. Erstmaligkeit. Also es waren neue Situationen. Es gab keine Rezepte.
9: Wow. RT behaupten, Händewaschen sei wenig hilfreich gegen Covid-19.
10: Wirklich.
11: Leider löste diese falsche Meldung der Bild-Zeitung zwar Emotionen, aber keinen gesunden Menschenverstand aus. Doch es war Professor Bob Arnett, der gesagt hat, Sie können sich den ganzen Tag lang die Hände waschen, doch Sie werden trotzdem das Coronavirus bekommen. Wenn jemand in Ihrer Nähe hustet. Lassen Sie sich von Fakten leiten, nicht von Emotionen.
10: 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Kritisch bleiben.

Denn bei uns im Süden gibt es selbst im Winter keine Minustemperaturen. Eines Tages, an einem freien Tag, kam uns plötzlich der Gedanke, wo kann man hier Eis laufen? Wollen wir es ausprobieren? Als wir dort waren, stellten wir fest, dass unsere Tochter sehr gut Eis laufen kann. Sie fand sich schnell auf dem Eis zurecht und hatte viel Spaß. Wir suchten ihr einen Profitrainer und sie hat zu trainieren begonnen und sie war so gut darin. Dann lernten wir ein Trainerteam aus Russland kennen und haben begonnen, nach dem russischen System zu trainieren.

0: Wir haben uns Eiskunstlauf angesehen, da diese Sportart bei den Olympischen Spielen vertreten ist. Diese Sportart ist sehr schön, wunderschön, aber der Wettbewerb ist hart. Wir haben uns die Übertragungen der Wettkämpfe angeschaut und festgestellt, dass die Darbietungen der russischen Eiskunstläufer sich immer von den anderen abheben.
1: Wenn man nichts aufzwingt, sondern etwas Gutes hinzufügt, entsteht eine sehr gute Mischung. Konzentriere dich auf deine Bewegungen, konzentriere dich darauf und überlege dir jeden Schritt gut, okay? Los geht's! Das ist ein neuer Test, ein russischer Test.
0: In dieser Sportart kann man erst nach Hunderten oder sogar Tausenden erfolgloser Versuche, eine bestimmte Bewegung auszuführen, Erfolg haben. Anfangs hatte sie sogar Angst, einfach nur zu springen. Um auf dem Eis zu springen, braucht man viel Mut. Doch dann hat sie sich Schritt für Schritt dem Erfolg genähert. Beim letzten Training ist ihr schließlich der Achsel gelungen. Das ist ein außergewöhnlich freudiges Ereignis und wir sind alle sehr glücklich darüber. Als wir merkten, dass der Achsel endlich geklappt hat, wollten wir alle vor Freude in die Luft springen. Aber weil so viele Leute um uns herum waren, mussten wir uns zurückhalten.
2: Ich habe sogar einen Beitrag in den sozialen Netzwerken geteilt und geschrieben. Sie hat es geschafft. Sie hat es geschafft.
1: Ich denke, das chinesische und das russische Eiskunstlaufsystem und wahrscheinlich auch das Sportsystem allgemein sind völlig unterschiedlich. In China absolvieren die Sportler ihre Tests. In Russland gibt es solche Gleittests zwar auch, aber in China ist man vor allem darauf fokussiert, den Test zu bestehen. Für sie ist das Zertifikat, das Diplom wichtig. Ich versuche, den chinesischen Kindern einen Teil unserer grenzenlosen russischen Denkweise näher zu bringen. Dass wir uns nicht nur auf den Test konzentrieren müssen. Wir schaffen ihn ohnehin. Aber viel mehr noch, wir werden Eiskunstlauf lernen. Anfangs waren sie misstrauisch, als ich sagte, dass ich sie nicht auf den Test vorbereiten würde, sondern ihnen Eiskunstlauf beibringen würde. Sie fragten: Und was ist mit dem Test?

0: Ich habe ein Video gedreht, das zeigt, wie sie vor und nach dem Training mit Anastasia getanzt hat, wie sie sich verbessert hat. Ja, man erkennt deutlich, wie viel besser sie geworden ist. Das ist großartig. Ein enormer Fortschritt.
1: In China gibt es zwei Systeme. Das erste ist sehr zentralisiert und offiziell, das sind die staatlichen Sportmannschaften. Und das zweite ist das Unterhaltungssystem. Es dient ausschließlich der Unterhaltung.
0: Das Lernen wird in China sehr ernst genommen. Aber Eiskunstlaufen ist für die meisten Menschen einfach.

0: nur ein Spaß, mehr nicht. Die russische Trainerin nimmt ihre Arbeit sehr ernst. Für sie ist das sehr wichtig. Das ist, wie soll ich das sagen?
1: Eine systematische Herangehensweise.
0: Genau.
2: In China ist das eher ein Hobby. Bei uns wird das trotzdem sehr ernst genommen, auch wenn es nur ein Hobby ist.
0: Wir trainieren in der Halle und im Stadion. In China würden das die Trainer anders machen. Da fällt mir gerade ein Vorfall ein. Wir haben trainiert und plötzlich hat es geregnet. Ich wurde nervös und schrieb Anastasia, es regnet gerade. Und sie antwortete, wir können auch bei Regen und sogar bei Schnee trainieren. Ich dachte, oh mein Gott, in China würde das niemand tun. Aber ich habe verstanden, dass meine Tochter auch bei Regen trainieren kann. Sie beschwert sich nie. Ich habe verstanden, mein Mädchen ist stärker, als ich dachte.
2: Zuerst ist es mir nicht gelungen, richtig zu landen. Als wir anfingen, Mehrfachsprünge zu üben, fiel mir auf, dass Elsa über keinen Selbstschutzmechanismus verfügt. Eine bestimmte Art von Mechanismus schaltet sich bei ihr aus. An einem bestimmten Punkt fällt sie durch. Dann haben wir mit der Meditation begonnen. Wenn man liegt, stellt man sich den Sprung im Kopf vor. Man stellt sich vor, wie man auf dem Eislaufplatz springt. Und dann stellt man sich die Landung vor. Der Sprung gelingt mir jetzt meistens schon ganz gut.

0: Als unser Kind bei einem chinesischen Trainer trainierte, hatte es große Angst, wenn es auf Schwierigkeiten stieß. Es weinte bei jeder Trainingseinheit.
1: Wenn ich ihren Zustand und ihre Tränen sah, fiel es mir sehr schwer. Und ich war kurz davor, den Unterricht abzubrechen. Aber Nancy wollte nicht aufgeben. Sie weinte, weil sie angesichts der Schwierigkeiten, mit denen sie nicht zurechtkam, nicht wusste, wie sie weitermachen sollte. Da sie nicht versteht, wie sie diese überwinden kann, entsteht in ihr, wie soll ich sagen, Angst. Doch dann wurden all diese Probleme nach und nach gelöst, eines nach dem anderen. Hier weint sie nie, denn das Training macht ihr Spaß. Sie hat es geschafft, ihre Angst zu überwinden.
0: Außerdem laufen sie in der Sporthalle und trainieren ihre Muskeln. Hier kommt alles zusammen. Beim Eiskunstlauf ist nicht nur Technik gefragt. Man braucht auch Geschicklichkeit, körperliche Fitness und spezielle Fähigkeiten. Und dann kommt noch das Tanzen hinzu. Es ist ein Bündel aus mehreren Komponenten. Früher war unser Kind nicht selbstständig. Sie hatte Angst, allein in ihrem Zimmer zu schlafen und konnte nicht allein zur Schule gehen. Jetzt macht sie alles allein. Sie schläft allein, geht zur Schule und bindet sich die Schnürsenkel. Sie ist jetzt selbstständig. Außerdem ist sie sehr mutig geworden.
2: Zunächst haben wir die Technik des einfachen Achsels verbessert und sind nun zum doppelten Achsel übergegangen. Nancy unternimmt bereits erste Versuche. Heute war es noch ein bisschen zu kurz, aber es war das erste Mal, dass sie keine Angst mehr hatte. Das Selbstvertrauen ist da. Im Moment fehlt noch ein kleines bisschen. Wichtig ist, dass sie keine Angst mehr hat. Wenn ein Sportler keine Angst hat und an sich glaubt, dann geht es vor allem darum, an der Technik zu feilen.

0: Ist...
1: Ja, wir werden es bald sehen. Meine Tochter hat fast einen Achsel gesprungen.

0: Derzeit nimmt sie Ballettunterricht. Sie trainiert zeitgenössischen Tanz mit einem chinesischen Trainer und lernt auch einige andere Tanzarten. Ich hoffe, dass sie es irgendwann schafft, all das zu vereinen und all diese Tanzarten auf ihre eigene Art und Weise in einer Darbietung darstellt.
1: Zur Seite und ein Sprung. Halt, halt. Aus der dritten Position. Run, run.
2: In China ist es sehr schwierig, die fünfte oder sechste Leistungsstufe zu überschreiten. Es gibt ein spezielles System von Qualifikationsprüfungen, das eine Kür und Schritte umfasst. In dieser Phase ist es sehr schwer, weiterzukommen. Ich bin mir jedoch sicher, dass Kinder, die nach dem russischen System trainieren, diese Hürden überwinden können. Wenn unser Kind Erfolg hat, möchten wir, dass es professionelle Eiskunstläuferin wird. Wir machen das nach dem Training.
3: Ich trage ein Mikrofon an meiner Kleidung.
4: Hallo, Ausländerin.
3: Hallo, Ausländerin. Wir sind so lustig, nicht wahr? Ich sehe wahrscheinlich sehr komisch aus.
1: Mädels, was redet ihr da? Wo sind eure Gedanken? Fangt an, das zu machen, was ich euch gezeigt habe. Los geht's.

0: Wir waren vorher noch nie im Ausland und ich möchte unbedingt mal verreisen. Für uns ist es die erste Reise außerhalb Chinas. Es geht nach Russland, nach St. Petersburg.
1: Für mich ist es wichtig, meine Athleten nach Russland mitzunehmen. Für sie ist das die erste Auslandsreise überhaupt. Nancy und ihre Familie sind so begeistert, dass sie angefangen haben, Russisch zu lernen. Sie möchte sich an der Hochschule für Körperkultur und Sport in Russland einschreiben. Für mich ist das eine Verantwortung, denn sie lernen bereits Russisch und wollen Trainer werden.
2: Das ist unsere erste Auslandsreise. Wir fahren nach Moskau und St. Petersburg. Wir freuen uns schon sehr darauf. Wir fahren in ein Sportcamp nach Moskau.
3: Wir freuen uns sehr darauf.
2: Wir freuen uns sehr darauf.
3: Wir wollen sehen, wie Kinder in Russland Sport treiben, wie sie mit Schwierigkeiten umgehen, mit verschiedenen Herausforderungen.
2: Vor allem möchten wir von der Tapferkeit der russischen Kinder lernen, sehen, wie sie mit Schwierigkeiten umgehen und wie sie trainieren. Wir hoffen auch, dass unser Kind anfängt, Russisch zu lernen. Ich denke, dass die Beziehungen zwischen China und Russland in Zukunft noch enger werden. Ich wünsche mir sehr, dass meine Tochter nach Russland geht, um Eiskunstlauf zu lernen. Und dass sie an einer Sporthochschule in Russland studiert. Das ist unser Traum.

0: Der 11. September 2001 war ein Tag, der die moderne Welt veränderte. Diese apokalyptischen Fernsehbilder brachten die USA dazu, einen Krieg gegen den Terrorismus auszurufen.
1: Wir sind schon seit 20 Jahren in diesem Krieg. Ich glaube, kaum ein Amerikaner bereut die Invasion Afghanistans, weil wir die Al-Qaida vernichten mussten. Wir hatten keine Wahl.
2: Aber dann fingen sie an, afghanische Dörfer und Häuser zu bombardieren und unsere Leute zu verletzen und zu töten. Als die Amerikaner gingen, haben sie alles zerstört, was sie nicht mitnehmen konnten.
0: Mehr als 2 Millionen Afghanen sind als Flüchtlinge in andere Länder geflohen. Sie versuchten, ihre Familien vor den Gräueln

0: Gräueltaten des Krieges zu retten.
1: In Afghanistan herrscht immense Gewalt. In unserem Land herrscht immenser Hunger. In Afghanistan wurde ein Vakuum hinterlassen.
2: Wenn das ein Ziel war, dann war es ein großer Erfolg.

0: Hallo.
1: Hallo.
2: Schön, Sie kennenzulernen. Herzlich willkommen. Du bist aus Syktyvkar, nicht wahr? Wie heißt du?
0: Run, Run.
2: Run, Run.
0: Wir rufen immer Run, Run, Run.
3: Mein Name ist Nancy.
0: Nancy lernt Russisch. Sie möchte später Trainerin werden und nach Russland gehen.
2: Sehr gut, Nancy. Wie heißt du?
4: Elsa.
2: Los, los. Los geht's. Die linke Hand nach vorne ausstrecken. Sprung. Und die rechte Hand nach vorne ausstrecken. Und nach rechts springen.
5: Run Run kann nicht über das Springseil springen. Sie sind viel schneller.
1: Sehen Sie sich diese Kinder an. Im Vergleich zu ihnen sind unsere Kinder etwas schwächer.
6: Die meisten Mädchen hier sind sehr sportlich. Sie sind viel sportlicher als Kinder in China. Ich denke, das liegt daran, dass chinesische Kinder sehr viel Zeit mit Lernen verbringen, etwa mit Mathe.
2: Keine Angst. Wenn etwas schief geht, ist das kein Problem. Wir werden es schaffen. In China ist Eiskunstlauf eine starke Disziplin. Das sehen wir bei internationalen Wettkämpfen, Weltmeisterschaften und Olympischen Spielen. Bei uns unterscheiden sich die Systeme des Kinder- und Jugendsports sowie der Ausbildung ein wenig. In Russland dienen die Gleittests dazu, an Wettbewerben teilzunehmen und bestimmte Leistungsstufen zu erreichen. Soweit ich weiß, gibt es in China mehr dieser Leistungsstufen. Das Bestehen des Gleittests und eines weiteren Tests mit bestimmten Pflichtelementen ist das eigentliche Ziel. Die Idee dahinter ist, zwei Trainingssysteme zu einem zu kombinieren, damit es möglichst effektiv, produktiv und spannend ist. Aufgrund unserer reichen sportlichen Erfahrung, insbesondere im Eiskunstlauf, gibt es natürlich viel, das wir im Rahmen der Zusammenarbeit und des Erfahrungsaustauschs mit China teilen können. Wir können voneinander lernen und die besten positiven Aspekte übernehmen.
7: Vor dieser Reise waren wir sehr aufgeregt. Dabei habe ich ein bestimmtes Phänomen beobachtet. Russische Kinder sind im Vergleich zu chinesischen Kindern stärker und kräftiger. Außerdem habe ich festgestellt, dass russische Kinder beim Eiskunstlauf mutiger sind. Sie sind freier und mutiger. Außerdem sind sie sehr kraftvoll. Nancy ist etwas zurückhaltend. Sie hat sich noch nicht ganz geöffnet. Sie ist erst vor kurzem angekommen und kennt sich hier noch nicht aus.
2: Und ein Doppeltulup. Los geht's. Los.
1: Elsa sagte zu mir, diese Mädchen sind so stark und so cool. Ich sagte, deshalb sind wir ja hierher gekommen.

0: Welche Ziele verfolgen Sie hier?
1: Mich auf den chinesischen Test vorzubereiten, sehr sicher in meinen Bewegungen zu sein und den Test zu bestehen. Ohne den Test kann ich nicht am Wettbewerb teilnehmen.
0: Elsa, und du?
2: Ungefähr das Gleiche.
3: Und jetzt auf die lange Seite abstoßen, mit dem anderen Bein abdrücken und hinsetzen. Es geht bereits los. Wir stoßen uns auf die lange Seite ab. Los, los. Das Bein, dann hinsetzen, den Rücken gerade halten. Macht nichts. Jetzt machen wir dasselbe auf den Außenkanten. Abstoßen auf die lange Seite. Wir beginnen mit einer Kurve. Abstoßen, das Bein führen.

0: Na, wie geht's? Was möchtest du? Wasser vielleicht? Gehst du später aufs Eis? Willst du mitkommen?
1: Ich will nicht hingehen.
0: Du willst nicht?
1: Ich habe schon eine Stunde lang trainiert. Jetzt bin ich müde.
0: Bist du müde? Man kann nur etwas lernen, wenn man müde wird. Man muss hart lernen. Wenn du hart lernst, wirst du viel erreichen.
1: Ich will nicht hingehen.
0: Du willst nicht hingehen? Was sollen wir dann machen? Wir sind hierher gekommen, um zu trainieren. Oh, das Training ist vorbei.
1: Das Licht ist aus.
0: Das Licht ist aus? Das heißt, das Training ist vorbei.

0: Wow, wir fahren in einer Kutsche. Ist das ein Denkmal für Peter den Ersten? Ist das Peter der Erste? Schau mal. Das ist Peter der Erste.
1: Wahrscheinlich.
2: Sie hat sich heute sehr gut geschlagen. Sie passt sich an.
3: Sie hat so viele Kinder kennengelernt.
2: Das freut mich sehr. Die Mädels haben sich heute gegenseitig beschenkt. Es ist immer wieder schön, Zeit mit guten Freunden zu verbringen.
3: Morgen werde ich ihr dabei helfen, Mitbringsel für die Kinder auszusuchen.
2: Wir können Äpfel und Tomaten schenken.
4: Ihre Namen sind so schwer zu merken.
3: Ja, es ist schwer.
2: Vielleicht sollten wir nach Russland ziehen, nach St. Petersburg.
3: Wir müssen uns das gut überlegen und alles abwägen.
2: Ich finde, in St. Petersburg kann man das Eiskunstlaufen gut lernen und außerdem ist die Stadt sehr schön. Es gefällt mir hier sehr gut.
3: Es gibt viele Dinge, die wir besprechen müssen. Die Kinder sind noch klein, aber wir sollten schon jetzt über ihre Ausbildung nachdenken. Es wird sicherlich Schwierigkeiten geben.
5: Gut.
3: Wie soll sie zur Schule gehen? Sie wird auf Heimunterricht umsteigen müssen. Du sagst, Eiskunstlauf ist hier stark vertreten. Und das stimmt auch. Aber ich mache mir ein wenig Sorgen um die Schule. Das macht mir Sorgen.
2: Okay.
3: Mach ein Herz.

0: Wir waren besorgt, weil das Training hier sehr intensiv ist. Es sind 5 bis 6 Stunden am Tag. Aber sie wird nicht müde, sie ist sehr glücklich.
1: Sie fühlt sich glücklich. Sie hat selbst gesagt, dass sie spürt, welche Fortschritte sie macht.
0: Sie ist glücklich, sehr glücklich.
1: Heute ist der letzte Trainingstag. Der Trainer erteilt noch Anweisungen.
2: Ich bin so froh, dass ich euch mein Land zeigen konnte. Ihr müsst an euch glauben. Der Eisgunstlauf wird euch dabei helfen.

Heute Abend reisen wir nach China. Falls wir nach Russland zurückkehren, dann wahrscheinlich für längere Zeit.

Run Run hat ihren ersten Test bestanden und an ihrem ersten Wettkampf teilgenommen. Elsa hat den Test für die 5. Leistungsstufe bestanden. Nancy bereitet sich auf den Test für die 6. Leistungsstufe vor. Moon möchte im nächsten Sommer ins Camp nach Russland fahren.

0: Ich sehe mich in einer Rakete. Du kannst nicht glauben, dass es wahr ist. Plötzlich wird dir klar, ein Kindheitstraum geht in Erfüllung.
1: Ich wollte meine Heimat von weit weg sehen. Und das geht nicht, ohne dabei zu sein.
2: Die nächste Person, die dorthin fliegt. Was, wenn ich es bin?
0: 528 Sekunden später bist du im Weltraum. 1,5 Jahre habe ich trainiert. Ich las die Geschichte des Weltraums und arbeitete an meinem Russisch.
1: Meine Heimat ist die ganze Welt.
3: Einer ist schon raus. Er hat keinen einzigen Klimmzug geschafft.
2: Ich erinnere mich an den Moment, als sie die Ergebnisse verkündeten. Einer, dann zwei, ein dritter.
4: Step by step. We went into the North Korean. Sehr groß. Oh, jetzt gab es sehr früher.

Prozessermittlungszentrum UKR Leaks, dessen Leiter ich bin, führt journalistische Ermittlungen durch, um die Kriegsverbrechen des Kiewer Regimes aufzudecken. Einer meiner Schwerpunkte sind die Operationen der ukrainischen Geheimdienste. Ich kenne ihre Methoden in- und auswendig. Ich weiß, wie sie vorgehen. Als ich von den Aktivitäten des sogenannten russischen Freiwilligenkorps hörte, weckte das meine Neugier. Was ist das für eine Organisation? Wer leitet sie? Wer finanziert sie? Und was für Ziele verfolgt sie?

0: Das russische Freiwilligenkorps ist eine paramilitärische Formierung, die als Teil des Militärnachrichtendienstes der Ukraine auch von diesem gesteuert wird. Die medienwirksamste Aktion des sogenannten RFK war die Operation im März 2024, als die militanten Extremisten behaupteten, ihr Überfall auf das russische Staatsgebiet diene dazu, die Präsidentschaftswahl in Russland zu stören. Um herauszufinden, was diese selbsternannten Befreier wirklich im Schilde führten, entschieden wir uns, den Schauplätzen der Kampfhandlungen in der Nähe der ukrainischen Grenzen einen Besuch abzustatten. Die westlichen Medien, darunter auch die in Kiew, stellten die Aktionen des RFK als bewaffneten Kampf gegen das totalitäre Regime der Russischen Föderation dar. Kämpfer des RFK wurden auch im Frühling 2023 bei einem versuchten Einfall in die Region Bryansk gesehen. Im Mai sowie im Sommer 2023 tauchten sie wieder auf, als sie versuchten, in die Region Belgorod einzufallen.
1: Es ist Zeit für normale russische Bürger zu erkennen, dass sie keine Sklaven sind. Erhebt euch, rebelliert und kämpft. Wir, die Kämpfer des russischen Freiwilligenkorps, nehmen dieses Video in der Bryansk-Region auf. Wir sind nicht als Saboteure hier. Wir kommen als Befreiungsarmee in unsere Heimat.
0: Die letzte ihrer, könnte man sagen, aufsehenerregende Operationen fanden im März 2024 statt, wieder in der Region Belgorod im Kreis Krajivoron.
2: Jemand fliegt.
0: Der Detektor piept, heißt das, hier gibt es Drohnen?
3: Ja, Aufklärungsdrohnen.
0: Es ist also besser, nicht weiter als zur Kirche fahren?
3: Genau, hier ist es nicht sicher.
0: Wir sind auf dem Weg nach Krajivoron. Das ist eine Kreisstadt in der Region Belgorod. In diesem Kreis liegt die Siedlung Kosinka, die am 13. und 14. März 2024 von dem sogenannten RFK angegriffen wurde. Wir haben vor, auf eigene Faust nach Kosinka zu fahren, uns ein eigenes Bild von der Lage zu machen und zu sehen, welchen Schaden der RFK-Überfall verursacht hat. Ist das Ihre ruinierte Kirche, die wir gesehen haben?
4: Johannes, der Evangelist, ja.
0: Hat das RFK die Kirche so zusammengeschossen? Sieht aus, als hätten sie direkt mit Panzern draufgeschossen.
4: Wir haben fast einen Tag gebraucht, um den Schutt zu entfernen. Wir saßen alle im Keller, die Gemeindemitglieder, insgesamt 25 Menschen, auch Großmütter, die über 85 Jahre alt waren. Die Großmütter gehen nach oben und sehen, wie eine Drohne ihre Kreise dreht. Es war mitten am Tag, nicht in der Nacht. Ich habe 270 Einschläge innerhalb von 2 Stunden gezählt. Da wurde das Haus, in dem wir ausharrten, beschossen. Sie ließen uns nicht gehen.
0: Die örtliche Kirche war ein bedeutender Orientierungspunkt und gewissermaßen das Ziel des Vorstoßes des russischen Freiwilligenkorps. Eines der Hauptziele der sogenannten Befreier war es, die Kirche im Dorfzentrum von Kosinka zu erreichen und dort die RFK-Flagge zu hissen.
4: Ich war auf dem Weg nach Glotovo. Es war meine 4. oder 5. Fahrt, um die Leute dort rauszuholen. Dort blieben Kinder zurück, 4 Kinder. Ich fahre vor und sehe einen grünen Schützenpanzer. Ich dachte, das wäre einer von uns. Und dann kommt er etwas näher und wie in einem Film über den Zweiten Weltkrieg war da ein deutsches Kreuz aufgemalt. Wie damals auf Tigerpanzern. Ich dachte also, der muss wohl blind sein. Ich werde einfach dran vorbeischlüpfen, sobald der weiterfährt. Immerhin saß da niemand drauf. Dann kam ein Kosak angefahren, also irgend so ein großer.
0: Ein großer Panzerwagen.
4: Und am Maschinengewehr saß so ein dunkelhäutiger junger Mann.
0: Sie meinen ein Schwarzer?
4: Ein Schwarzer, ja.
0: Sie haben ihn also mit eigenen Augen gesehen?
4: Ich habe ihn gesehen, da war er etwa 30 Meter von mir entfernt. Ja, das müssen etwa 30 oder 50 Meter gewesen sein. Er hat mich direkt angeschaut. Ich saß in meinem Lada Niva. Er schaute mich an und ich schaute ihn an. Ich fing gerade an zu wenden, als er das Feuer auf mich eröffnete.
0: Das Auto war also absolut zivil, aber es fing ohne Vorwarnung oder sonst was direkt an, darauf zu schießen?
4: Er fing einfach so an zu schießen.
0: Und der Schütze war ein Afroamerikaner.
4: Er war dunkelhäutig, richtig schwarz.
0: Das ist also eine Geschichte aus erster Hand.
4: Dort standen ein paar Pappeln. Er hat auf die Zweige geschossen und sie fielen herunter. Erst danach konnte ich wieder Luft holen.
0: Ein richtiger Adrenalinschub.
4: Mir ist richtig das Herz in die Hose gerutscht.
0: Der französische Journalist und Kolumnist Thierry Pellet hat uns ausführlich über den wachsenden Einfluss narzisstischer Ansichten und der Nazi-Ideologie unter den ukrainischen Soldaten und ausländischen Söldnern, die in der Ukraine kämpfen, berichtet.
3: Ich würde gerne über die Ziele sprechen, die das RFK verfolgt. Im Grunde versuchen diese Leute eine weiße Herrschaftsordnung in allen europäischen Nationen zu errichten. Wir können dasselbe Problem auch in Europa beobachten. Ich nenne das die Entstehung des vierten digitalen Reichs. Diese Leute verwechseln Nationalismus mit Patriotismus. Sie verkörpern nicht die Einheit der Nation. Sie positionieren sich als kriminelle Aktivisten, die man für ihre terroristische Tätigkeit anklagen sollte. Wir sehen also einen Verlust moralischer Grundsätze und einen absoluten Werteverfall. Diese Leute sind nicht mehr als Verbrecher.
4: Wir haben 3 Mehrfamilienhäuser renoviert. Wir haben die Dorfschule renoviert. Das Rehabilitationszentrum, das Gebäude der Dorfverwaltung und das Gemeindezentrum. Können Sie sich das vorstellen? Und am Ende wurde das alles zunichte gemacht. Verstehen Sie? Dieser Ort war... Meine Freunde haben mir gesagt, du hast dir hier ein kleines Stück Himmel aufgebaut. Ein echtes Paradies, wie eine Schweiz im Mini-Format. Die Leute auf der anderen Seite der Grenze waren uns immer freundlich gesinnt. Wir kamen gut miteinander aus und haben uns immer gut verstanden. In meiner Stadt gibt es sehr viele Menschen, die im Nachbarland geboren und aufgewachsen sind. Und auch umgekehrt gibt es Leute, die dorthin gezogen sind, also mit ihrer Familie und allem. So war das. Aber dann hat sich allmählich alles verändert. Ich bin zu ihnen gefahren. Ich dachte, das wären unsere Jungs, also bin ich direkt zu ihnen gefahren. Ich war nicht mehr als 7 Meter von ihnen entfernt.
2: Los!
4: Einer dieser Jungen drehte sich um und fing an zu schießen. Ich dachte, er schießt aufs Auto. Aber er schoss unters Auto. Ich war in meinem Lada Niva.
0: Kurze Frage, womit hat er geschossen?
4: Mit einem Maschinengewehr. Er schoss also unters Auto. Ich machte die Tür auf, setzte einen Fuß aus meinem Wagen und sagte, was macht ihr Jungs denn? Ich war fassungslos. Alle dort kennen mich. Ich war verdutzt. Ich stelle mich also vor. Ich sagte, ich bin der Dorfvorsteher. Genau dann kamen noch 3 Männer hinter dem Zaun hervor. Sie zielten mit ihren Maschinengewehren auf mich und ich sah, dass sie gelbe Armbinden trugen. Die Situation war also folgendermaßen. Am Straßenrand steht ein Panzerwagen. Ich schaue hin und sehe, dass ein Nazi-Kreuz darauf gemalt wurde. Ein Kreuz, wie es auf Tigern und Panthern gemalt wurde.
0: Ja, während dem Krieg.
4: Der Motor des Autos läuft. Ich bin noch mit einem Fuß im Auto. Ich brauche keine Sekunde, um mich zurück ins Auto fallen zu lassen. Ich bin 200 Meter weggefahren und das Auto hat mehrere Maschinengewehrsalven abbekommen. Das Auto war von Kugeln durchsiebt worden. Die Türen, die Fenster und die Stoßstange waren alle dahin. Alles zerstört.
0: Der Dorfvorsteher von Kosinka macht sich natürlich große Sorgen um seinen Heimatort, da nach den Streifzügen dieser sogenannten Befreier der Großteil der Wohngebäude, der Infrastruktur, also auch Kirchen, Schulen etc. jetzt unbewohnbar und unbrauchbar ist. Die sogenannten Befreier hinterließen nichts als Ruinen. Was die nationale Zusammensetzung des sogenannten russischen Freiwilligenkorps angeht, so haben die Einheimischen mit eigenen Augen eine große Anzahl an Ausländern in ihren Reihen gesehen.
1: Ich war hier vom ersten bis zum letzten Tag.
0: Können Sie uns erzählen, was Sie über diese Leute wissen, die sich das russische Freiwilligenkorps nennen?
1: Da waren kaum Russen unter ihnen. Da gab es Ukrainer, Polen. Ein paar Jungs haben sogar 2 Schwarze gesehen, oder?
2: Ja.
1: Am Übergang, am Checkpoint.
0: Aha, war das am Grenzposten?
1: Ja, genau.
0: Und hatten Sie alle RFK-Abzeichen?
1: RFK-Abzeichen, ja.
2: Sie hatten alles im Haus, Möbel, überhaupt alles.
0: Haben Sie eine Basis im Haus eingerichtet?
2: Ja, Sie haben alles kaputtgeschlagen. Die Möbel, die Fernsehen, die Schränke, alles, was da war. Einfach alles.
0: Und dann sind Sie gegangen?
2: Dann sind Sie gegangen, ja. Sie kamen her und am nächsten Tag sind Sie weggefahren. Bei mir hat das Dach der Garage gebrannt.
0: Aha.
2: Wir haben Wasser mit Eimern hinschleppen müssen, um das Feuer zu löschen.
1: Sie haben die Autos der Zivilisten genommen und damit Barrieren aufgebaut.
0: Moment, Sie sagen, dass das die Leute waren, die mit dem RFK gekommen sind, richtig?
1: Ja.
0: Sie haben den Zivilisten die Autos weggenommen?
1: Ja. Sie haben sie als Barrikaden benutzt. Überall konnte man die Leute Polnisch sprechen hören.
0: Im Funk oder wo?
1: Im Funkverkehr und online wurde viel gepostet. Als unsere Jungs kamen, um sie zu vertreiben, konnte man überall Polnisch hören.
0: Aha, und Russisch?
1: Nun, Russisch auch, ja.
2: Sie haben sogar auf Telegram gepostet. Da haben Sie auch Englisch gesprochen, wie Amerikaner.
1: Ja, so war es.
0: Das russische Freiwilligenkorps besteht also aus Polen und Schwarzen.
1: Und Schwarzen, ja. Das waren fast alles Schwarze. Da gab es nur wenige Ukrainer.
3: Hey Leute, wir schwärmen hier jetzt ein bisschen aus. Brüder, wir sind Kameraden. Kameraden im Fenster.
1: Wer hat das Kommando?
3: Krakow. Amerikaner.
1: Jungs, Amerikaner rechts von euch.
3: Das nächste Haus ist gesäubert.
0: Die zuverlässigsten und umfassendsten Informationen inklusive Vor- und Nachnamen sowie Wohnorte der Ausländer, die an dieser Operation teilgenommen haben, wurden uns vom Team Track a Nazi Merch zur Verfügung gestellt. Das ist eine internationale Online-Gemeinschaft, die sich darauf spezialisiert, ausländische Söldner aufzudecken, die in der Ukraine auf Seiten des Kiewer Regimes kämpfen.
4: Ein markantes Beispiel dafür sind die Mitglieder der sogenannten Normandischen Brigade, einer Einheit ausländischer Söldner, die dem ukrainischen GUR unterstehen. Wir haben herausgefunden, dass diese Einheit im März 2024 an einem Überfall auf die Region Belgorod teilgenommen hat. Drei Kämpfer dieser Einheit wurden auf russischem Territorium getötet. Jean-François Rattel, Deckname Hrulf, aus Quebec, Kanada. Cedric Charles Ump, Deckname Grant, aus Texas, USA. Und Patrick Alexander Diaz, Deckname Pat, aus Göteborg, Schweden. Hrulf beispielsweise wurde von einem russischen Scharfschützen getötet.
3: Jungs, es ist in der 12. Straße.
1: Langer, der Kommandant ist tot. Kopfschuss. Scheiße, Rolf hat's erwischt.
2: Wen hat es erwischt?
3: Rolf.
1: Soll ich's anziehen?
3: Ja, mach.
1: Rolf ist tot.
3: Scheiße, der Amerikaner ist tot.
2: Ist nicht wahr.
1: Welcher?
3: Wir hatten auch einen.
1: Das heißt, hier ist Scharfschütze.
0: Wir erreichten den Ort, wo ukrainische Kriegsgefangene festgehalten werden. Setz dich. Also, erzähl mal kurz deine Biografie und wie du im Kraken gelandet bist.
4: Also Kraken, ich scrollte durch Telegram und auf dem Kanal Truha habe ich eine Anzeige gesehen, dass die Krakeneinheit neue Leute rekrutiert. Nur, also ich wusste damals nicht wirklich, was Kraken ist. Das war 2022.
0: Hast du ein Training im Ausland durchlaufen?
4: Ja, das habe ich.
0: Dann erzähl mir mehr darüber.
4: Wir wurden nach Lettland geschickt.
0: Lettland also. Du hast erwähnt, dass Amerikaner gekommen wären.
4: Sie waren immer da.
0: Was haben die Amerikaner euch gegeben?
4: Uns?
0: Was haben sie euch beigebracht?
4: In der zweiten Woche haben wir Waffen bekommen. Sie haben uns M16-Gewehre ausgehändigt, aber alte Modelle. Also alles 5,56 mm.
0: 5,56 mm, also NATO-Munition.
4: Ja, alles 5,56 mm. Wir hatten Daniel Defender-Gewehre, M16, CZ, kurz Langwaffen, SCARS.
0: Was ist mit belgischen FN-Gewehren, belgischen Maschinengewehren?
4: Nun, wir hatten Minimi.
0: Minimi, okay, solche hattet ihr?
4: Wir hatten Minimi-Gewehre, Waffen zur einmaligen Benutzung wie AT-4 Panzer Scott.
0: Und NLAWs?
4: Enlos, Apilas und Karl-Gustav-Gewehre.
0: Das ist eine der Trophäen, das unsere Armee nach den Kämpfen mit dem sogenannten RFK im Dorf Kusinka in die Hände gefallen ist. Das ist ein belgisches Maschinengewehr, das von der Fabrik National produziert und Minimi genannt wird. Es wird von vielen westlichen Streitkräften eingesetzt. Ich habe eine Reihe an interessanten Dokumenten in die Hände bekommen können. Das ist eine Genehmigung des staatlichen Exportkontrolldienstes der Ukraine für die Einfuhr von 50 Maschinengewehren Typ M249 im Auftrag der Hauptverwaltung der ukrainischen Militäraufklärung. Als Exporteur fungiert die amerikanische Firma Potomac River Group. Als Importeur ist die ukrainische GmbH Incompass gelistet. Der Kaufvertrag beläuft sich auf eine Summe in Höhe von 677.358 US-Dollar. Hier ist noch eine Genehmigung des staatlichen Exportkontrolldienstes der Ukraine, diesmal für die Lieferung von Glock 19 Pistolen. Der Empfänger ist wieder die Hauptverwaltung der ukrainischen Militäraufklärung. Der Importeur ist die GmbH Incompass mit Sitz in Kiew. Die Rolle des Exporteurs übernimmt hier die tschechische Firma 7,62 SRO. Anhand der Dokumente, die ich erhalten habe, konnte ich den Schluss ziehen, dass Slyuzarenko in Absprache mit den CIA-Offizieren Lance Soliday und Robert Dzialak sowie tschechischen Waffenherstellern ein korruptes Netzwerk aufgebaut hat, um inoffiziell Waffen aus dem Westen in die Ukraine zu liefern. Bemerkenswert ist, dass ein Teil dieser Waffen über Bulgarien in die Hände bewaffneter Verbände fällt, die im Interesse der USA auf der ganzen Welt aktiv sind.
4: Am 24. haben wir über die Operation Kosinka Spodoyushino erfahren. Man hat uns erklärt, warum wir Spodoyushino stürmen würden. Dort gab es einen Checkpoint. Unsere Aufgabe, also die Aufgabe unserer Kompanie, war es, den Checkpoint zu stürmen und dort Fuß zu fassen. Dann würde die nächste Kompanie weiter ins Innere vordringen.
0: Haben Sie euch gesagt, was das Ziel ist, der Sinn der Operation?
4: Nun, das war im Vorfeld der Wahlen, also haben sie uns das nicht erklärt. Sie haben nicht gesagt, das müsst ihr wegen dem und dem so machen. Uns war das nicht klar. Wir haben also nicht verstanden, warum wir etwas einnehmen und dort Fuß fassen sollen. Und dann? Was ist der Sinn dabei? Versuchen wir, Territorium zu besetzen oder was? Das waren also eine Art Medienoperationen. Alles rein zur Schau.
0: Welche Abzeichen habt ihr im Kampf getragen?
4: Also den Sturmtruppen wurden RFK-Abzeichen ausgeteilt, damit das nicht nach einem Überfall der GUR aussah, sondern als wäre das RFK so groß und mächtig.
0: Hast du selbst RFK-Truppen gesehen, also mit eigenen Augen?
4: Mit eigenen Augen? Nein, aber ich habe gehört, dass es sie gibt.
5: Wissen Sie, bei uns haben sie genau das Gleiche gemacht. Das war ein CIA-Projekt. Die CIA hat Leute aus dem Ausland hergebracht und sie ausgebildet. Das waren auch Nazis. Es gab ziemlich viele Nazis, vor allem in Kroatien. Sie haben sie ausgebildet und dann als Serben ausgegeben, die gegen andere Serben kämpfen. Aber das Paradebeispiel dafür ist Bosnien. In Bosnien leben Muslime und dort haben sie eine ganze Gruppe Muslime gegen ihre eigenen Leute aufgehetzt. Ihnen ist es egal, wer wen tötet. Sie wollen dafür sorgen, dass sich die Einheimischen im Kriegsgebiet gegenseitig umbringen. Sie stört die große Anzahl an Menschen, die dort leben. Die Bruderschaft zwischen den Völkern ist ihnen ein Dorn im Auge. Das alles steht ihnen einfach im Weg.
0: Erzähl mir bitte, wo ihr die Abzeichen herhattet. Wer hat sie euch ausgehändigt? Wie haben sie euch erklärt, warum ihr das alles machen musstet?
3: Die Abzeichen hat man uns auf dem Schießplatz ausgehändigt, sobald wir angekommen waren. Division hat sie uns ausgehändigt, das ist der Stabschef.
0: Sein Deckname ist Division?
3: Ja, sein Deckname ist Division. Er ist der Stabschef und er hat uns die Abzeichen gegeben. Sie haben uns gesagt, dass wir dort als russisches Freiwilligenkorps einfallen und diese Abzeichen tragen sollen.
0: Warte, seid ihr nicht eine Einheit der ukrainischen Streitkräfte? Ihr untersteht doch dem GUR, oder? Aber man hat euch gesagt, ihr solltet Abzeichen tragen, um euch als RFK auszugeben?
3: Ja.
0: Hat man euch den Sinn hinter dieser Maskerade erklärt?
3: Nun, sie haben es uns nicht gesagt, aber es war klar, dass... Wir mussten zeigen, dass wir nicht Teil der ukrainischen Streitkräfte sind. Keine Ukrainer, sondern eben das russische Freiwilligenkorps, das reingehen und sein Land befreien wollte und so weiter. Im Grunde war unsere Aufgabe, die Kirche in Kosinka zu erreichen und ein Video zu drehen.
0: Was für eine Art von Video?
3: Also, dass wir das russische Freiwilligenkorps seien und gekommen sind, um...
0: Das waren also die Internationale Legion, die GUR-Bataillone, Bruderschaft, Artan und Kraken. Alles Einheiten der ukrainischen Streitkräften. Trugen sie alle RFK-Abzeichen?
3: Ja, alle trugen Abzeichen des russischen Freiwilligenkorps.
0: Was glauben Sie, was steckt dahinter? Warum ist der Westen so beflissen darauf bedacht, seine Hände in Unschuld zu waschen, was seine Verwicklung mit dem RFK GfK angeht.
1: Ich glaube, es geht gar nicht darum, dass sie sich von ihrer Schuld reinwaschen wollen. Dort im Westen müssen sie der Öffentlichkeit zeigen, dass Russland eine Diktatur ist und dass die Menschen im Prinzip gegen Putin sind, dass das alles eine brutale Diktatur ist. Deswegen brauchen sie irgendwelche oppositionellen oder angeblich oppositionellen Kräfte, die zeigen, dass es einen Widerstand gegen Putin gibt und sich praktisch ein Putsch in Russland anbahnt. Sie wollen zeigen, dass die Menschen Putin absetzen wollen. Also brauchen sie solche Kräfte, um auf sie zu zeigen und zu sagen, schaut, da sind sie doch.
2: In der derzeitigen Situation könnt ihr euch in jedem Armeegeschäft jede Art von Militärtechnik kaufen. Also glaube ich nicht, dass das etwas Exotisches ist.
0: Wir hatten einen sehr interessanten Gesprächspartner, den Kommandanten einer Spezialeinheit. Er war der Kommandant einer der Brigaden, die unmittelbar an den Kämpfen im März 24 in der Umgebung des Dorfes Kosinka beteiligt war.
4: Ich weiß, dass das eine ausschließliche medienorientierte Operation war, weil es dort außer Publicity nichts zu erreichen gab. Sie sollten sich also grob gesagt hinstellen und zeigen, wie cool sie doch sind. Los, schaut uns an. Es war einfach dazu da, um in den Medien und im Internet auf dicke Hose zu machen und vorzugeben, dass sie dort etwas erreicht hätten.
0: Haben sie etwas erreicht?
4: Nein.
0: Wie würdest du ihre Verluste während dieser Operation einschätzen? Ich verstehe ja, dass es da keine exakten Zahlen gibt.
4: Schwere Verluste. Ich würde sagen, sie haben schwere Verluste erlitten. Von denen, die beim Überfall dabei waren, sind wahrscheinlich ca. 70% nicht am Ziel angekommen. Sie wurden grob gesagt eliminiert, als sie unser Territorium erreichen wollten. Erst die Nächsten erreichten ihr Zielgebiet.
0: Die nächsten Wellen?
4: Ja, sie hatten sogar Black Hawk Hubschrauber, die sie unterstützten.
0: Black Hawk Hubschrauber? Also hat es doch einen gegeben.
4: Das war ein Black Hawk Hubschrauber, ja, das wurde per Video bestätigt. Der war auch auf dem Videomaterial zu sehen, das den toten Soldaten abgenommen wurde. Die Gefangenen haben es auch bestätigt. Für all das gibt es verlässliche Quellen.
0: Ich habe gehört, sie hatten irgendwelche Probleme mit den Hubschraubern.
4: Ja, genau.
0: Habt ihr sie abgeschossen?
4: Wir haben sie abgeschossen. Einen haben wir auf jeden Fall abgeschossen. Ein Amerikaner auf dem Video, sie sprechen ja Englisch untereinander, sagte einem anderen, Mann, bin ich froh, dass das kein Airsoft ist und ich eine Schutzweste anhabe.
0: Du meinst also?
4: Ja, wir haben uns auch gedacht, was meint der mit Airsoft? Ich hab's überhaupt nicht kapiert.
0: Ist der hergekommen, um Soldat zu spielen?
3: Mir gefällt es, wie wir hier mit den Abzeichen die Teams markieren. Wie beim verdammten Airsoft oder Paintball.
1: Alter, sei froh, dass wir nicht in verdammten Trikots rumlaufen.
3: Wir könnten uns auch aufteilen. Ein Team mit T-Shirts, das andere ohne.
1: Alter!
3: Nein, du kannst kein T-Shirt anziehen, das ist nicht fair.
2: Hey, kommt ihr?
3: Dumme Frage, aber haben wir das Haus da gesäubert?
6: Ich glaube nicht, dass irgendwelche Überfälle auf russisches Territorium, also auf das echte russische Territorium, ohne Zustimmung aus Washington über die Bühne laufen können. Ich denke nicht, dass das sein kann. Genauso wenig wie ich denke, dass Raketen auf die Strände der Krim abgeschossen werden können, ohne dass die USA dem zustimmen. Ich bin überzeugt, dass die USA über alles, was in der Ukraine passiert, genauestens Bescheid wissen. Ich fürchte, dass sie dieses Spiel auf die Spitze treiben und eine rote Linie nach der anderen überschreiten werden, bis es zu spät ist.
0: Kommt es dann zum Atomkrieg?
6: Es sieht so aus, als ob wir genau darauf zusteuern. Wenn ihr damit prahlen wollt, wie ihr jede rote Linie überschreitet, dann seid nicht überrascht, wenn beim Überschreiten von Linie Nummer 400 Präsident Putin beschließt zu antworten.
0: Während ich Nachforschungen zu den Kriegsverbrechen des Kiewer Regimes anstellte und dabei auch ihren Einsatz von terroristischen Methoden der Kriegsführung untersuchte, wurde ich selbst zum Ziel eines terroristischen Anschlags der Kiewer Geheimdienste. Am 12. April 2024 haben sie versucht, mich mitten in Moskau in meinem eigenen Auto in die Luft zu jagen. Hier parkte mein Auto, als es am 12. April 2024 in die Luft gejagt wurde.
4: Was ist passiert?
0: Ich ging aus dem Haus und stieg ins Auto. Das Auto explodierte, nachdem ich den Motor gestartet hatte. Da ich nicht ernsthaft verletzt war, konnte ich aus dem Auto steigen und den Notdienst anrufen. Ich habe den Krankenwagen gerufen und mir selbst erste Hilfe geleistet. Dann kamen auch schon alle, die kommen mussten. Ich habe kleine Narben an meinem Arm davongetragen und eine kleine Schnittwunde am linken Bein.
7: Ja.
0: Ich werde meine Ermittlungen fortsetzen und versuchen, immer tiefer zu graben, immer mehr Beweise ans Tageslicht zu befördern und der Ukraine damit immer schmerzhaftere Schläge zu versetzen. Nach monatelangen investigativen Ermittlungen zu den Aktivitäten des russischen Freiwilligenkorps haben wir folgende Schlüsse gezogen. Erstens, das russische Freiwilligenkorps existiert nicht. Es ist einzig und allein ein mediales Projekt der Hauptverwaltung, der ukrainischen Militäraufklärung und westlicher Geheimdienste. Zweitens, das Ziel aller von RFK durchgeführten Operationen ist es, die öffentliche Meinung im Westen so zu beeinflussen, dass die Menschen dort glauben, es gebe eine bewaffnete Opposition in Russland, die die Regierung in Moskau mit Waffengewalt bekämpft. Drittens, alle RFK-Operationen werden von der Hauptverwaltung der ukrainischen Militäraufklärung und westlichen Geheimdiensten vorbereitet. Viertens, der Überfall während der Präsidentschaftswahlen in Russland im März 2024 wurde von den Amerikanern vorbereitet. Der fünfte und vielleicht wichtigste Punkt ist folgender. Westliche Geheimdienste benutzen Proxys, in diesem Fall den RFK und die Hauptverwaltung der ukrainischen Militäraufklärung, um terroristische Operationen auf dem Territorium Russlands durchzuführen. Das RFK existiert nicht und die westlichen Geheimdienste haben einen Kardinalfehler gemacht, als sie auf solche Verräter gesetzt haben. Diesen Leuten wird sich in Russland niemand anschließen.
7: Margo und Ilja machen sich wieder auf den Weg.
8: Du hast doch bestimmt irgendwas vor.
9: Ich schlage vor, wir fahren irgendwo hin. Wir waren im Sommer unterwegs, dann sollten wir auch im Winter reisen.
7: 5500 Kilometer mit dem Auto, von Moskau bis zum Baikalsee.
9: Augen zu, zwei, drei.
7: Auf dem Weg dorthin erwarten Sie neue Bekanntschaften, überraschende Erkenntnisse und Abenteuer.
10: Prima, ich mache euch heute zu Knödelfeen.
8: Oh, du bist heute eine Knödelfee.
7: Das ist das wahre Russland, wie Sie es mit eigenen Augen sehen sollten.
8: Hier fängt Sibirien an.
9: Hurra!
3: Der bedeutendste Gerichtsprozess der Weltgeschichte. Die Strafverfolgung der Kriegsverbrecher des Dritten Reiches.
11: Die sowjetische Anklage verfügt über umfangreiches Beweismaterial, das dem Gericht vorgelegt wird.
3: Innerhalb von 10 Monaten wurden genügend Beweise gesammelt, sodass heute, 80 Jahre später, niemand mehr daran zweifeln kann, dass Faschismus und Nationalsozialismus das größte Übel sind, das der menschliche Geist hervorbringen konnte. Die Hauptanklagepunkte lauteten Verbrechen gegen den Frieden, Verbrechen gegen die Menschlichkeit und Kriegsverbrechen.
12: Der Begriff Völkermord wurde nicht in das Urteil des Nürnberger Tribunals aufgenommen.
13: Im Rechtsspruch der Nürnberger Prozesse wird jedoch anerkannt, dass es einen Plan gab, die besetzten Gebiete der Sowjetunion von ihrer ursprünglichen Bevölkerung zu säubern, um sie anschließend durch Deutsche zu kolonisieren.
14: Der große Vaterländische Krieg war in der Tat ein Krieg, in dem die physische Vernichtung der Völker der UdSSR auf dem Spiel stand.

Liebe Zuschauer, danke, dass Sie wieder eingeschaltet haben bei Realpolitik mit Alexander von Bismarck. Heute werden wir hauptsächlich natürlich wieder den Ukraine-Krieg besprechen, und zwar das russische Imperium muss zerstört werden. Und auf der anderen Seite, es ist Zeit, dringend Zeit, mit Russland in Kontakt zu treten. Wir beginnen.

beginnen mit dem Fokus Online. Europa muss auf die Kapitulation Russlands hinarbeiten. Der Scharfmacher von der CDU, Kiesewetter, der heizt das Ganze so massiv an und sagt, wir müssen Russland jetzt sofort in die Knie zwingen. Wir müssen auf die Kapitulation von Russland ganz massiv hinwirken. Ich will ein paar Zitate bringen, weil das man kann das gar nicht alleine aussprechen. Man kann es nur zitieren und dann dreht sich der Magen bei einem selber um. Man kann das gar nicht so alleine formulieren. Und zwar, die Ukraine sagt auf der einen Seite, unser Ziel ist es, das russische Imperium zu zerstören. Dann kommt Kiesewetter dazu. Warum nutzen wir nicht alle ökonomischen und diplomatischen Hebel, die wir haben, um das Regime Russland in die Knie zu zwingen? Warum machen wir so weiter wie bisher und ertragen sogar ein russisches Haus im Herzen Berlins, statt diese Diktatur und Terrorfiliale zu enteignen und zu schließen? Wer es gut mit den Menschen in Russland meint, wünscht die Kapitulation Russlands. Ja, wer solche Sprache aufrüstet, der muss sich nicht wundern, dass auf der anderen Seite aus Russland auch andere Töne kommen. Wer in dieser Art und Weise meint, dass man dazu beiträgt, dass dieser Krieg schnell beendet wird, nein, genau das Gegenteil ist doch der Fall. Dass Kiesewetter hier noch sagt, ihr jungen Leute, ihr könnt ruhig in den Krieg gehen, ihr werdet Russland besiegen und Russland wird eine Kapitulation machen. Und das ist auch zugunsten der Menschen in Russland. Merkt er noch irgendetwas? Ich weiß nicht, was für Gehirnwendungen er eigentlich hat. Und er hat ein Glück nicht so viel zu sagen in der CDU. Und ich hoffe, dass die CDU-Mitglieder ein bisschen anders darüber nachdenken. Wir brauchen einen ganz anderen Weg, weil gerade wir Deutschen und dann die CDU mit dem C in ihrem Namen, wir brauchen eine andere Wendung. Wir brauchen den gesunden Menschenverstand. Ich komme nachher zu einem Punkt auch nochmal dazu. Und ich will dann aber nochmal weiter sprechen von einem Außenminister, wo die Sprache aufgerüstet wird. Und zwar der Außenminister aus Litauen. Den muss ich ebenfalls zitieren. Er sagt, wir müssen den Russen zeigen, dass wir ihre kleine Festung, die sie in Kaliningrad errichtet haben, durchdringen können. Die NATO hat die Mittel, die russischen Luftverteidigungs- und Raketenbasen dort im Ernstfall dem Erdboden gleichzumachen, sagte er der Neuen Zürcher Zeitung. Das muss man sich mal vorstellen, wie jetzt gerade Estland, Lettland, Litauen, die sind ja in einem sich gleich, in dieser Art und Weise reden, das machen wir platt, die haben gar keine Chance. Man kann nur noch mit dem Kopf schütteln, was in der EU los ist. Und wenn man dann auf der anderen Seite sieht, und das schreiben die Medien natürlich nur ganz klein in der linken oder rechten Ecke, Russland hat einen Nicht-Angriffspakt der EU und der NATO angeboten. Und das wird einfach so vom Tisch gewischt, auch über die UN. Und hat gesagt, wir bieten euch das an, damit diese blöden Argumentationen, die Bedrohung geht von Russland bei den NATO-Staaten und so weiter aus, vom Tisch ist. Nicht-Angriffspakt. Das, was Otto von Bismarck früher mit Russland gemeinsam einen Nicht-Angriffspakt geschlossen hat,
den Rückversicherungsvertrag mit Russland. Genau das war richtig. Ein so großes Land, und wir haben es ja zweimal ganz, ganz aktiv spüren müssen, und die Franzosen auch. Russland ist ein so großes Land, das größte Land der Welt. Eine Atommacht, die wollen wir, ja, lächerlichen kleinen Länder in Westeuropa in die Knie zwingen. Was denken die eigentlich? Wer hat diese Aufrüstung, diese wahnwitzigen Ideen, das zu tun, um Russland in die Knie zu zwingen? Wir müssen so schnell wie mit Russland reden, damit eben das sofort beendet wird. Trump zeigt es uns. Jetzt beschäftigt er sich leider ein bisschen zu viel mit Iran. Nein, der muss auch wieder hier in Europa tätig werden und uns gemeinsam zwingen, an einem Tisch zu sitzen. Man kann nur hoffen, dass die Europäer nicht so lange, die Westeuropäer nicht so lange weitermachen, bis es kaum mehr einen jungen Menschen in der Ukraine gibt, die alle im Krieg verheizt werden als Kanonenfutter. Brauchen wir alles nicht. Die westlichen Medien, die Mainstream-Medien, berichten tagtäglich, ach, wie toll die Ukraine wieder in Russland einige Sachen getroffen haben. Man hört doch auf mit solcher Berichterstattung. Geht mal ehrlich ran, was vor Ort an der Todesgrenze da passiert. Seht zu, dass wir so schnell wie möglich diese Fragen an einem Tisch drängen. Die Massenmedien sollten die beiden Kriegsparteien dazu drängen, an einem Tisch zu sitzen. Sie machen ja schon einen Austausch mit Soldaten und all das, tun das ja. Aber wir brauchen all diese Sachen nicht. Wir brauchen nicht diese aufgerüsteten Worte. Wir brauchen nicht die Aufrüstung der Worte. Wir brauchen Diplomatie. Wir brauchen endlich Frieden in Europa. Das wünsche ich mir vor allen Dingen für die nächste Generation. Und die sollte sich ganz massiv bei den Älteren, die in der Politik verantwortlich sind, melden und sagen, was macht ihr da? Ihr zerstört unsere Zukunft. Also bitte an die Älteren in der EU, in den Parlamenten, hört endlich auf, aufzurüsten mit der Sprache und so viel Geld für Waffen und Kriegsgeräte einzubauen. Es ist ja schon ganz frappant, der Chef von Rheinmetall hat ja schon gesagt, wir haben eine Überproduktion, wenn wir keinen Krieg haben werden mehr. Das muss man sich mal vorstellen. Was wird hier eigentlich formuliert? Da darf man gar nicht drüber nachdenken. Und das hört sich ja letztendlich so an in der ganzen Sprache, das hört sich an wie eine Kriegserklärung. Wollen die europäischen EU-Staaten, wollen die wirklich Krieg gegen Russland führen? Was soll das? Die sollten sich auf ihre eigenen Werte in ihrem Land mal zurückziehen und sich darüber im Klaren werden, was sie ihrer Bevölkerung mit solchen Dingen antun. Wir wollen keinen Krieg, auch nicht in 2029, so wie das immer wieder von allen gesagt wird. Wir sind dann vorbereitet und wir werden dann gegen die Russen marschieren und wir werden sie auch töten. Unglaublich, was diese Formulierung von unserem, das ist ja kein Verteidigungsminister mehr, sondern ein Kriegsminister, so wie in den USA man auch einen Kriegsminister hat. Unglaublich. Mensch, Mensch, Mensch, wir sollten ein bisschen mehr drüber nachdenken, was bei uns passiert. Wir kommen dann zum nächsten Punkt. Die Welt. Armin Laschet. Wer anderer Meinung ist, ist kein Agent einer fremden Macht. Der ehemalige CDU-Chef Laschet und auch CDU-Kanzlerkandidat, der ja
Ich glaube,

sogar Vorsitzender des Auswärtigen Ausschusses im Parlament ist, hat gesagt, nicht jeder, der eben Gespräche mit Russland führen will, ist gleich ein Agent für Russland. Ein Glück, dass auch mal solche Sachen positiv gesagt werden. Ich muss sagen, dann sollen wir doch mal auch auf solche Leute hören, die innerhalb der CDU auch sagen, Leute, ihr müsst nicht diese aggressiven Formulierungen gegen Menschen machen, die sich echt um Frieden bemühen. Denn es wurden ja schon Menschen immer wieder ausgegrenzt, die für Frieden sich einsetzen. Die wurden ja beiseite gepackt, die wurden ja denunziert, die wurden ja Konten gesperrt und, und. Unglaublich, ja. Also wer für Frieden ist, ist schon natürlich gegen die Regierung. Das zeigt ja alles. Und dass hier auch mal eine andere Meinung gehört wird, das sollte man ein bisschen deutlicher mal nach oben stellen. Das ist doch auch mal wichtig, dass wir das sagen dürfen, dass ein CDU-Mann, ein führender CDU-Mann, dass er gegen diese Argumentation innerhalb der eigenen Partei und auch in der Öffentlichkeit ist. Ich muss ihm gratulieren. Ich hoffe, er denkt weiter so. Und vielleicht sollte er ja mal auch offizielle Kontakte mal nach Russland pflegen. Vielleicht sollte er ja mal mit Putin telefonieren und nicht Merz, der nur negativ in irgendeiner Form und sich wahrscheinlich laufend verplappert, wenn er mit jemandem redet. Das wäre vielleicht mal eine Idee. Und nicht diejenigen, die schon lange außen vor sind, ja, sondern auch einer, der aktiv dabei ist. Ja, würde Deutschland wahrscheinlich selbst sehr gut zu Gesicht stehen, wenn die Deutschen endlich anfangen, diese Kontakte mal zu Russland aufzubauen. Ja, wir kommen dann zu dem Menschen, den ich ja oft auch vorschlage. Wir kommen zur Moskauer Deutschen Zeitung. Michael von der Schulenburg. Der deutsch-russische Dialog ist unausweichlich. Michael von der Schulenburg, der im Europäischen Parlament sitzt, der 34 Jahre bei der UN in allen Kriegsgebieten war. Er hat vermittelt, er hat Gespräche vorbereitet. Er hat versucht, dass die Konfliktparteien zusammenkamen. Und er hat mir in vielen Gesprächen erzählt, wie das funktioniert. Da geht es nicht um, was gewesen ist. Es geht immer, wie gestalten wir die Zukunft. Das ist ja gerade auch für unsere jungen Menschen so wichtig. Nicht, wer hat Schuld und worum geht es eigentlich, sondern er sagt, man muss zuhören, Vertrauen schaffen, dass man das ehrlich meint. Und er setzt sich aktiv im Europaparlament dafür ein, er sagt mir immer wieder, es gibt das Wort Diplomatie und Verhandlung und Dialog ist aus dem Sprachgebrauch im Europäischen Parlament verschwunden. Es gibt es nicht. Er ist der Einzige mit oder einer der wenigen, die im Europäischen Parlament gegen diesen Krieg auch formuliert redet. Und er schlägt vor, wir müssen endlich die Initiative ergreifen, als Deutsche uns mit den Russen zu verabreden und Gespräche vorzubereiten. Es muss auch von deutscher Seite aus, wenn die EU das selber nicht machen kann und will, dann müssen wir von deutscher Seite aus einen Schritt gehen. Und es gibt ja nun diese vielen Dinge, ja, soll Schröder als Vermittler, was Putin gesagt hat in einem Interview. Ich sehe Michael von der Schulenburg dabei, dass er, der die Erfahrung hat, der weiß, was Krieg bedeutet, dass er hier helfen kann. Und ich würde ihn in jeder Sache, mein Freund, unterstützen und ihm dabei helfen, dass er auch Erfolg hat. Weil wir brauchen das. Wir brauchen das für unsere Kinder und Enkelkinder. Und wenn jemand weiß, wie das aussieht im Krieg und diese Erfahrung hat und das auch noch mit sich herumträgt, der hat ein ganz anderes Gespür dafür, wie man mit den Menschen reden soll,
dass es dann zu einem Ende kommt und dass man dann möglichst einen langfristigen Friedensvertrag hat. Ich hoffe, es wird gehört, ich werde so oft diesen Namen sagen, ich glaube, es ist einer, der hier richtig mithelfen kann, dass endlich dieser Konflikt, weil er redet auch mit beiden, er redet auch mit den Ukrainern, er redet mit den Russen. Das ist doch so wahnsinnig wichtig. Er schlägt sich nicht auf eine Seite, sondern er sagt, er muss beide Seiten begreifen, verstehen, damit man dann auch sagen kann, wo sind eigentlich, wo ist dieser kleine Punkt, dieser kleine Kern, der im Grunde genommen gelöst werden muss. Alles, was drumherum ist, sind ja im Grunde genommen, ja, Schlagabtausch. Das sind Vorstellungen, die gesagt werden. Und es geht rundherum, es geht immer um einen kleinen Punkt, so wie er mir das immer erzählt hat. Es ist faszinierend, ihm zuzuhören, wie er mit solchen Dingen umgeht. Ich hoffe, er hat Erfolg. Ich hoffe, dass er auch mehr im Europäischen Parlament überzeugen kann, mehr Leute mitzunehmen, die das Gleiche wollen, die für ihre Länder auch Frieden wollen. Wir kommen dann zur jungen Freiheit. EU-Vorgaben sorgen für massiven Stellenabbau in der Autoindustrie. Ja, wir haben die Chefin des Automobilindustrieverbandes. Wir haben Hildegard Müller. Sie war mal früher Bundesvorsitzende der Jungen Union. Sie war mal Staatsministerin. Und sie formuliert hier sehr scharf: Wir verlieren Hunderttausende Jobs durch die EU. Die EU, die die Bürokratie so ausweitet, dass die Automobilindustrie in die Knie geht. Dass die Automobilindustrie abhaut hier. Die ganzen Zulieferer nicht mehr existieren können. Sie, die natürlich im Detail jeden Tag sich damit beschäftigt, keine Angstmacherin, sondern immer ganz konkret hat sie gesagt, wo die Fahrt hingeht. Und sie hören einfach nicht zu. Und es ist eines der wichtigsten Industriebetriebe, die wir haben, die Autoindustrie, wo wir führend in der Welt immer gewesen sind. Sie ist diejenige, die gerade ihre eigene Partei auch anmachend. Sie kennt natürlich Merz. Sie kennt natürlich von der Leyen. Sie kennt natürlich Herrn Weber. Und trotzdem dringt sie nicht durch, weil diese Leute auf einem anderen Stern leben und meinen, die Bürokratie sowas von auszuweiten, anstatt sie abzubauen. Ich muss das einfach mal zitieren. Und zwar: Die EU sei mit den vielen Richtlinien verantwortlich. Die EU wollte gegen Bürokratie vorgehen. Dabei war 2025 das Jahr mit den meisten Regulierungen seit 15 Jahren. Die geht ja ganz massiv gegen den Verbrenner vor. Es versteht keiner mehr, was eigentlich in der EU und gerade auch in Deutschland los ist. Wir müssen diesem Spuk doch endlich mal ein Ende machen und die Menschen selber entscheiden lassen. Die Menschen achten schon selber auf ihre Umwelt. Das muss uns keiner alles vorschreiben. Wir achten in unserem eigenen Umfeld viel besser darauf. Wir müssen nicht alle kriminalisiert werden und geregelt werden, dass das und das und das nicht mehr geht und du darfst mit dem Auto nicht mehr fahren und du darfst nur noch zu dieser Tageszeit im Grunde genommen den Stecker mal rein und damit dann das Auto aufgeladen wird bei einem Batteriefahrzeug. Also es ist unerträglich, was dieses Bürokratiemonster EU uns auferlegt. Und es geht gar nicht um die Abschaffung der EU, aber um das Zerstören dieser Bürokratie. Das muss doch massiv zerstört werden, weil das behindert uns alle, nicht nur die Wirtschaft, auch uns Menschen. Da werden Sanktionen gemacht, ja?
die so bürokratisch dann auch wieder gegen

Russland gedacht und dann werden die in die Knie gehen. Genau das Gegenteil. Ich habe das so oft gesagt. Man kann es doch nicht mehr hören, was sie letztendlich dort in der EU machen. Und die Kommission ist nicht demokratisch gewählt. Das ist ein zusammengewürfelter Haufen, der Sachen uns auferlegt mit ihren Regeln, die keiner mehr nachvollziehen kann, was hier passiert. Wir brauchen einen Wirtschaftszusammenschluss in Europa. Das ist viel wichtiger. Und da gehört auch Russland genauso dazu. Wir brauchen die Wirtschaft in Europa, die wir aufbauen müssen. Und zwar positiv aufbauen müssen, dass wir nicht jeden Tag überlegen müssen, woher wir das Geld nehmen für die teure Energie. Wir müssen diesen Weg der Wirtschaftszusammenhalt gehen und politisch mal die einzelnen Länder auch das machen lassen, was sie gerne wollen und wie sie das wollen und ihnen nicht diese Vorschriften alle machen. Es ist einfach nicht mehr zu ertragen, was da passiert. Deshalb, und sie formuliert das natürlich, Hildegard Müller, sie formuliert das in einer sehr klaren Art und Weise für die Automobilindustrie. Das ist ihr Job. Ganz hervorragend. Ja. Sie spricht eben von hohen Abgaben, hohen Steuern, hohen Lohnkosten und dieser hohen Bürokratie. Und das ist das Grundübel für all das, das muss weg. Dann kann es auch bei uns in Deutschland wieder aufwärts gehen. Ja, wir kommen dann zu NIUS. Sachsen-Anhalt, CDU hält Zusammenarbeit mit der Linken für möglich. Es ist schon unglaublich, ein CDU-Landrat und stellvertretender CDU-Landesvorsitzender sagt hier, ja, wir haben zwar einen Unvereinbarkeitsbeschluss mit den Linken, aber den umgehen wir in der Form, wir arbeiten ja nicht mit denen zusammen, aber wenn die uns wählt und wenn die uns in diese Ämter hineinbringt, indem wir eine Minderheitsregierung machen, falls die AfD keine absolute Mehrheit in Sachsen-Anhalt bekommt, braucht die CDU natürlich eine Minderheitenregierung, weil die ja nicht mit den Linken gehen will. Also braucht sie die Linken, die ja immerhin über 10% sind, braucht sie die Stimmen der Linken, damit ein Ministerpräsident gewählt werden kann von der CDU. Und dann wird jetzt schon für uns vorbereitet, Minderheitenregierung mit Zustimmung der Linken soll die CDU gewählt werden. Also ich kenne sehr viele CDU-Mitglieder in Sachsen-Anhalt. Wenn das passiert, zerbricht es die CDU, weil das will keiner. Aber dass das im Vordergrund steht, ja, es ist unglaublich, diese Diskussion überhaupt. Ich glaube, es werden mehr CDU-Leute austreten, als dass sie das noch so mitmachen. Ich verstehe nicht, warum man solche Diskussionen überhaupt in den Vordergrund bringt. Natürlich ist das rechnerisch, kann das jeder doch nachlesen, wie das und nachrechnen. Reine Mathematik, nachrechnen, was da passieren kann. Und da sollte man mal ernsthaft drüber nachdenken, braucht man nicht mal eine andere Politik, die wir alle auch wollen. Und nicht einfach von den Altparteien uns vorzuschreiben, wie alles zu sein hat und wie wir in Zukunft wählen sollen. Das muss man sich mal vorstellen. Weil wenn wir falsch wählen, dann sind wir die Schuldigen. Nicht diejenigen, die da im Grunde genommen die Politik gemacht haben. Es ist schon unerträglich, was da passiert zurzeit. Und ich komme noch zu dem nächsten Punkt. Apollo News. Man muss schon fast vom Staatsstreich sprechen. Volker Böhme-Nessler in Apollo News Interview. Der Verfassungsrechtler, der sagt, was hier von Seiten der Innenminister und von vielen anderen durchgeführt wird, dass man sagt, wir müssen uns vorbereiten und wir müssen aufpassen, wir müssen alles ändern in unserer Verfassung, in unseren Regeln, in unseren Arbeiten,
wenn die AfD an die Macht kommt in Sachsen-Anhalt, wenn sie die Mehrheit hat, die absolute Mehrheit, dann müssen wir uns darauf einrichten und wir müssen das so

der sagt, unsere Verfassung hat es vorgesehen, dass ein normaler Übergang an einer Demokratie, dass, wenn eine Regierung nicht mehr gewählt wird, das auch an die nächste übergibt. Ein Staatsstreich ist ein Putsch. Und er fängt hier an, also auch das zu gut zu formulieren, was die Altparteien mit uns und uns Bürgern erzählen will. Er sagt ganz eindeutig, hört bloß auf mit solchen Spielereien, das ist Abschaffung der Demokratie. Das ist verfassungsfeindlich. Das brauchen wir alle nicht. Ich hoffe, dass die Altparteien uns nicht noch mehr quälen und uns nicht noch in noch schlechtere Dinge hineinbringen, denn sie haben die Verantwortung zu tragen für das, wo wir heute stehen. Und deshalb hoffe ich, dass die jungen Menschen ganz in Ruhe darüber nachdenken, wie sie mit ihren Abgeordneten umgehen, wie sie mit denen sprechen vor Ort und vielleicht auch mal ihre Meinung ihnen kundtun. Ich kann es nur hoffen, wir brauchen dringend ein Ende dieser Regierung in Berlin, damit sich was ändert. Wir müssen eine Änderung haben. Vielen Dank, dass Sie wieder dabei waren. Ich hoffe, Sie schalten das nächste Mal wieder ein.

0: Ich denke, das chinesische und das russische Eiskunstlaufsystem sind völlig unterschiedlich. Bei uns wird das sehr ernst genommen, auch wenn es nur ein Hobby ist. Wenn man nichts aufzwingt, sondern etwas Gutes hinzufügt, entsteht eine sehr gute Mischung.
1: Anfangs hatte sie sogar Angst, einfach nur zu springen. In dieser Sportart kann man erst nach Hunderten oder sogar Tausenden erfolgloser Versuche, eine bestimmte Bewegung auszuführen, Erfolg haben.
2: Ich habe sogar einen Beitrag in den sozialen Netzwerken geteilt und geschrieben. Sie hat es geschafft.
3: Das ist unsere erste Auslandsreise. Wir fahren nach Moskau und St. Petersburg. Wir freuen uns schon sehr darauf.
0: Für mich ist das eine Verantwortung, denn sie lernen bereits Russisch. Ich versuche, den chinesischen Kindern einen Teil unserer grenzenlosen russischen Denkweise näher zu bringen.

0: Ich schlafe hier. Ich ziehe meine Schuhe an, gehe spazieren, esse. Ich spiele.
1: Das war nicht normal. Die Einschläge kamen uns immer näher.
2: Wir hatten im Flur Kissen und warme Decken, um keine Glasscherben abzubekommen.
3: Wir haben die Kinder sogar angekleidet ins Bett gebracht.
4: Es gab eine riesige Explosion, als ich in Donetsk auf dem Weg zum Tanzkurs war.
2: Man weiß nicht, ob man überlebt oder nicht.
0: Ich weiß nicht, wo meine Eltern sind. Ich habe sie schon lange nicht gesehen.
3: Niemand hat uns gezwungen. Ich bin gegangen, weil ich die Kinder retten wollte.

Was kann ich über mich erzählen? Ich bin auch eine Zeit lang im Waisenhaus aufgewachsen. Meine Mutter musste arbeiten. Wir hatten nicht genug Geld. Ich wollte immer viele Kinder haben und allen Kindern helfen. 1993 wurden in Moskau erstmals Kinderheime eingerichtet, die nach Pflegefamilien für die Kinder suchten. Dieses System wurde dann auch in der Ukraine übernommen. In der Ukraine gab es dann also die ersten Pflegeheime. Und wir haben

0: haben uns eingebracht und uns regelmäßig um ein oder zwei Kinder gekümmert. Mein Mann hatte nichts dagegen und die Kinder auch nicht. Wir haben erst drei Kinder aufgenommen, dann zwei, dann nochmal zwei. Und so kam langsam alles zusammen. Wir hatten eine Vier-Zimmer-Wohnung und dann hat die Stadt uns ein großes Haus gebaut. Dann hat alles angefangen. Als man uns gesagt hat, dass eine große Offensive bevorsteht, wurden wir alle evakuiert, alle Kinderheime.
1: Im Februar 2022 brachte Lidia Kowaljowa, oder Mama Lidia, wie die Kinder sie nennen, zusammen mit ihrer Tochter Natalia ihre eigenen Kinder und ihre 23 Pflegekinder aus Donetsk nach Nowotscherkassk. Sie sagen, dass das ihr Leben gerettet hat.
0: Guten Appetit euch allen. Als wir Donetsk verlassen haben, habe ich all meine Bekannten angerufen und um Hilfe gebeten, damit wir woanders hingehen konnten als in die Auffanglager. Kolja war der Erste, der reagiert hat.
2: Danke, meine Lieben. Wir werden uns ab jetzt um euch kümmern. Alles wird gut werden. Ihr müsst nicht mehr zurück. Das waren noch nicht alle Überraschungen. Hier kommen sie. Lesen Sie, lesen Sie. Kowaljowa Kolomies, VR Donetsk, Donbass in unserem Herzen. Wir hatten eine sehr gute, enge Beziehung zu Mama Lida. Sie sagte mir, dass der Beschuss immer schlimmer wird. Und eines Tages sagte sie, Kolja, wir müssen wahrscheinlich gehen. Ich habe Angst, dass die Kinder sterben werden. Das ist das Zimmer. Es ist genau gleich. Ich glaube, die Kinder werden sie sich selbst aussuchen. Das da kann zum Beispiel ein Zimmer für Mädchen und das da für Jungs sein oder umgekehrt.
0: Er sagte mir, gib mir 3 Tage. Ich habe ein Büro. Ich werde es umbauen. Also warnte er sich an alle Gruppenchats in Nowotscherkassk. Und wir kamen hierher. Wir wurden spektakulär willkommen geheißen. Ich liebe Turniertänze. Wir haben eine Schule mit einer Turniertanzgruppe und wir melden die Kinder dort direkt an. Wenn sie Spaß daran haben, bleiben sie. Die Mädchen trainieren nun also mit unserem Trainer in Donetsk. Und die Jungs trainieren mit dieser Mascha.
3: Pam pam, cha-cha 1. Pam pam, cha-cha 1.
0: Wir haben eine großartige Trainerin gefunden. So eine wundervolle Dame. Sie nimmt kein Geld von uns.
3: Cha-cha und 1 und 2 und 3. Achtet auf eure Füße. 2 und 3.

0: Ich habe in den sozialen Medien die Story einer Freiwilligen gesehen, die diesen Kindern hilft. Also habe ich sie angerufen und sagte, kann ich diese Kinder irgendwie kontaktieren? Ich würde sie gern kostenlos in meine Gruppe aufnehmen, damit sie sich von dieser Situation ablenken können, indem sie bei mir tanzen lernen.
1: Ich tanze seit 5 Jahren. Als ich mit 11 Jahren ins Pflegeheim kam, bin ich sofort einer Tanzgruppe beigetreten. Mir wurden verschiedene Möglichkeiten angeboten, Fußball, Boxen, andere Tänze wie Folk und Hip-Hop, aber irgendwie hat mir das hier am besten gefallen.
0: Danke. Rostik, binde deine Schuhe.
2: Ich heiße Rostik. Ich bin 9 Jahre alt. Ich tanze seit 6 Jahren. Und ich habe eine Partnerin.
3: Ich werde in Rostov an einem Turniertanzwettbewerb teilnehmen. Ich hoffe, dass wir die ersten Plätze belegen.
0: Dort findet die allrussische Etappe des RDU-Pokals statt. Das ist ein Ranglistenwettbewerb, bei dem man mehr Punkte verdienen kann, um in eine höhere Klasse aufzusteigen. Ivan, Rostik und Artur haben in Moskau sehr gut getanzt, also sollten sie gut abschneiden. Ich glaube, sie werden es aufs Podium schaffen.
4: Die parlamentarische Versammlung

0: Die Versammlung des Europarats bezeichnete die Evakuierung von Kindern aus dem Konfliktgebiet als Genozid und führte sogar eine Zahl an. 19.000 Kinder sollen verschleppt worden sein. Mama Lida sagt, dass das nicht wahr ist.
1: Keines der Kinder wurde gewaltsam weggebracht. Das ist nicht wahr. Sie wurden nicht sofort evakuiert. Zuerst hat man versucht, Pflegeeltern für sie alle zu finden. Viele von ihnen, knapp die Hälfte, wurden von Verwandten aus der Ukraine abgeholt. Nein, niemand wurde mit Gewalt zu irgendetwas gezwungen.
0: Doch im März 2023 erließ der Internationale Strafgerichtshof, dessen Jurisdiktion von Russland, den USA und China nicht anerkannt wird, einen Haftbefehl für die russische Kinderrechtsbeauftragte Maria Lvova-Belova.
2: Wie Sie wissen, wurde mir eine unfassbare Zahl zur Last gelegt, 16.000 Kinder. Übrigens sind sie sich immer noch nicht einig darüber, wie groß die Zahl tatsächlich sein soll. Aber wir wissen, dass die Ukraine keine Kinder evakuiert hat. Das war keine Priorität für sie. Beispielsweise haben die ukrainischen Streitkräfte während der aktiven Kämpfe in Mariupol Kinder als lebende Schilde benutzt und sie in Fenster gesteckt, aus denen Scharfschützen feuerten. Wir haben Zeugenaussagen von den Kindern selbst und von ihren nahen Verwandten, die zu dieser Zeit an ihrer Seite waren. In Bachmut haben sie die Evakuierung von Kindern erst ernsthaft erwogen, als es schon für Erwachsene unmöglich war, sich länger dort aufzuhalten.
0: Alexei Ioschtschenko und Tatjana Scheremetjewa wissen sehr gut, wie die ukrainische Armee Kinder aus Artjomowsk evakuiert hat. Sie haben sich mit Tatjanas Tochter im Keller eines Kindergartens versteckt. Sie haben sich fast 6 Monate lang mit anderen Nachbarn dort aufgehalten.
3: Warum haben sie ihre Tochter versteckt? Und warum taten andere dasselbe?
1: Damit sie nicht gewaltsam weggebracht werden würde.
0: Als ukrainische Soldaten oder Freiwillige in den Keller kamen, versteckten die Eltern ihre Kinder in einem Hinterzimmer.
1: Diana wusste, dass sie still sitzen mussten.
4: Wir haben sie immer gewarnt, wenn jemand kommt, musst du sofort ins Zimmer gehen.
1: Und auch die Erwachsenen wussten, dass wenn Soldaten oder Freiwillige reinkommen, wir uns gegenseitig helfen mussten. Wenn jemand sie sah, mussten wir die Kinder aus dem Zimmer führen. Wir hielten alle zusammen und wir alle kannten die Routine. Wir standen alle zusammen und versteckten die Kinder hinter unserem Rücken, während einer von uns sie aus dem Zimmer führte.
4: Ihr Zimmer war weit hinten und wir haben alle Glühbirnen abgeschraubt, damit es dort dunkel war.
0: Allerdings hat die Armee trotzdem einige Kinder in die Ukraine gebracht. Doch Diana konnte sich verstecken.
5: Es kamen Freiwillige zu uns. Ukrainische Freiwillige. Sie konnten Kinder zwingen, mit ihnen zu gehen. Mit Gewalt.
3: Und du wolltest das nicht?
5: Nein, auf keinen Fall. Ich wollte nicht auf diese Seite evakuiert werden. Ich habe überhaupt keinen Wunsch, dorthin zu gehen.
3: Wie viele andere waren mit euch da unten?
1: 40 Leute. Sie waren alle aus unserer Nachbarschaft, unsere Nachbarn.
3: Es gibt sogenannte Wartende. Sie konnten einem vorwerfen, dass man einer von ihnen ist. Ihr wartet wohl auf die Russen, oder?
1: Ja, sowas gab es oft.
4: Wir hörten das oft. Seid ihr Wartende?
1: Der letzte Soldat, der zu den Leuten im Keller meines Hauses kam, das war kurz vor ihrem Rückzug. Er sagte, okay, Wartende, wenn wir uns zurückziehen, sprengen wir euch mit Granaten in die Luft. So war das.
4: Ihr wartet umsonst.
0: Auch der Leiter der zivil-militärischen Administration von Avdiivka gab im ukrainischen Fernsehen traurig zu, dass die Einwohner frontnaher Städte auf die Ankunft der Russen warten.
2: Ist es inzwischen gelungen, die Minderjährigen zu evakuieren, die sich bislang noch immer an einem der heißesten Bereiche der Front aufgehalten hatten?
3: Leider nein. Es waren ursprünglich 5, aber jetzt sind es 8. Das ist leider wahr. Wir haben 3 weitere gefunden. Ihre Eltern verstecken sie. Sie benehmen sich wie Spione. Erst verstecken sie sie an einem Ort, dann an einem anderen. Und sobald wir sie finden, verstecken sie sie erneut woanders.
0: Alexei, Tatjana und Diana haben lange genug gewartet, um endlich russische Truppen zu sehen. Um genauer zu sein, Soldaten der Wagner-Gruppe.
1: Uns wurde klar, dass die russischen Truppen uns suchen würden. Aber wir haben viele Gerüchte gehört, dass ukrainische Soldaten sich manchmal verkleiden und als Russen ausgeben. Also hatten wir auch Angst. Jedenfalls kam irgendwann ein freundlicher junger Mann und sagte vorsichtig, hallo. Dann kam ein anderer rein. Und sie sagten, hier sind wir. Wir sind hier, um euch abzuholen. Wir führen eine dringende Evakuierung durch. Der Feind wird diesen Ort beschießen, wenn sie hier bleiben. Der Kindergarten ist nicht sicher und es gibt keine Garantie, dass sie überleben werden.
4: Wir hatten eine Tasche wie diese, in die wir unsere Dokumente und Ähnliches gelegt haben. Und wir hatten noch eine wichtige Fracht. Unsere Ratte, die mit uns im Keller gesessen hat. Ansonsten kamen wir nur mit den Winterklamotten heraus, die wir anhatten, und sonst nichts.
1: Wir haben viele Kilometer unter Beschuss zurückgelegt. Sie haben uns als Erste evakuiert, weil wir Kinder hatten. Wir waren die erste Familie, die ging. In der Gruppe, die nach uns kam, wurde der Soldat von einem Scharfschützen ins Bein getroffen.
4: Einer der Wagner-Soldaten. Ein Soldat ging voran und 5 Leute folgten ihm. Aber hinter ihnen lief noch ein weiterer Soldat, der sie von vorne und hinten quasi mit seinem Körper gedeckt hat.
0: Solche Geschichten hört man oft. Laut Soldaten der Wagner-Gruppe war bei den Kämpfen um Artyomovsk nicht jede Evakuierung ein Erfolg.
6: Eine Frau kam nachts zu uns und sagte, dass in einem der Treppenhäuser ihres Hauses Geiseln gehalten werden. Wir waren nur 15 Minuten zu spät. Die ukrainischen Soldaten haben 2 Geiseln erschossen. Aber wir konnten die restlichen 4 retten. Wir hatten uns beeilt, aber wir haben es nicht rechtzeitig geschafft. Aber etwa 25 Minuten später haben wir sie eingeholt und sie alle ausgeschaltet.
7: Ich bin einfach gegangen. Ich wusste bereits, dass alles gut werden würde und dass eine gute Zukunft vor uns liegt, in der wir uns vor nichts mehr fürchten werden müssen.

Das Ermittlungszentrum UKR Leaks, dessen Leiter ich bin, führt journalistische Ermittlungen durch, um die Kriegsverbrechen des Kiewer Regimes aufzudecken. Einer meiner Schwerpunkte sind die Operationen der ukrainischen Geheimdienste. Ich kenne ihre Methoden in- und auswendig. Ich weiß, wie sie vorgehen. Als ich von den Aktivitäten des sogenannten russischen Freiwilligenkorps hörte, weckte das meine Neugier. Was ist das für eine Organisation? Wer leitet sie? Wer finanziert sie? Und was für Ziele verfolgt sie?

0: Aus der New York Times. Die Russen haben ihre Kinder mitgenommen. Diese Mütter haben sie zurückgeholt. Dieser Artikel schildert, wie einige Frauen ihre Kinder wiedergefunden haben, die angeblich gewaltsam weggebracht wurden. Er erzählt die Geschichte von Natalia Schornik und ihrem Sohn Artyom. Die amerikanische Journalistin berichtet, dass Natalia nicht wusste, wo Artyom war und was mit ihm passiert ist.
1: Sie lügt, dreist. Ich habe nämlich noch alle Telefonnummern und Chatverläufe. Seine Mutter war ständig in Kontakt mit uns. Und er hat jede Nacht über mein Telefon, wir hatten hier nämlich damals kein eigenes Telefon, mit seiner Mutter gesprochen. Seine Mutter wusste also bestens Bescheid. Das ist das Zimmer, in dem die Kinder gelebt haben. Das ist das Bett von Artyom Gutarov. Zurzeit, Svetik, schläfst du hier? Ja, oder? Momentan schläft Svetik in diesem Bett. Er hat das Bett neben dem Fenster ausgesucht. Genau in diesem Bett hat er geschlafen. 8 Kinder wurden in die Ukraine übergeben. 5 sind hier bei mir geblieben.
0: Die Direktorin des Internats ist bereit, die 5 Kinder aus Kubjansk ihren Eltern in der Ukraine zu übergeben, sobald sie Kontakt mit ihnen aufnehmen.
1: Dieses Kind könnte schon bald mit seinen Eltern in der Ukraine wiedervereint werden. Wir haben kein Problem damit, die Kinder zurückzugeben. Wenn die Eltern sich melden und ihre Kinder mitnehmen wollen, übergeben wir sie immer ihren gesetzlichen Sorgeberechtigten. Momentan leben hier 70 Kinder. 40 von ihnen waren schon hier, die anderen sind Flüchtlinge. Sie sind Kinder aus dem Internat Irmino, das seit Februar 2022 permanent unter Beschuss war. Diese Kinder sind aus Kupjansk in der Oblast Charkow, die von dort weggebracht wurden, um ihr Leben zu retten. Die Ukraine hat ein Strafverfahren über die Entführung von Kindern eingeleitet. Aber wo sind unsere Kinder? Als in Kiew die Unruhen auf dem Maidan ausgebrochen sind, haben wir unsere Waisenkinder ans Meer geschickt, wie jedes Jahr. Diese Kinder wurden uns nicht zurückgegeben. Mehr als 200 Kinder aus der Volksrepublik Lugansk wurden entführt. Und wo sind diese Kinder danach aufgetaucht? Sie wurden über verschiedene Internate verstreut.

0: Ich bin 12.
1: Ja.
0: Mein Name ist Sonja. Ich bin... Sofia Storoschuk.
2: Maxim, was ist dein Name?
3: Maxim.
2: Und dein Nachname?
3: Maxim Storoschuk.
2: Maxim Storoschuk, wie alt bist du?
3: Ich bin 7.
0: Wir waren 3 Tage unterwegs, bis wir hier ankamen. Und als wir ankamen, wurden wir sehr freundlich empfangen.
2: Warum seid ihr hierher gekommen? Warum hat man euch gesagt zu gehen?
0: Weil Krieg ist. Sie sagten uns, packt eure Sachen. Krieg.
2: Sonja, und was ist, wenn jemand deine Eltern findet? Wartest du darauf?
0: Ja, die ganze Zeit. Aber ich denke, dass meine Eltern...

0: Tatjana Viktorowna ist wie eine Mutter für uns.
1: Sie sind für uns wie unsere eigenen kleinen Kinder. Natürlich will jedes Kind seine echte Mutter und seinen echten Vater umarmen. Ich hoffe also, dass wir eure Eltern finden werden und ihr alle nach Hause gehen könnt. Um Milchenko zum Beispiel.
0: Seine Eltern wurden gefunden.
1: Ja, genau, sehen Sie. Wir senden Kinder wieder nach Hause und die restlichen Kinder, bis das vorbei ist. Ihr bleibt so lange erstmal hier, damit ihr gesund und wohlauf bleibt und nicht im Krieg umkommt, der in der Ukraine wütet.
2: Im friedlichen Nowotscherkassk haben Lydias Kinder erst vor kurzem angefangen, den Krieg zu vergessen. Lydia erzählt, dass die Kinder sich am Anfang noch unter ihren Betten versteckten, wenn sie laute Geräusche oder Flugzeuglärm gehört haben.
3: Wir haben hier in Nowotscherkassk eine Bäckerei, die uns Brot bringt. Sie bringen uns auch Wasser aus der Oblast Rostov. Ebenfalls umsonst. Es gibt hier Menschen, die uns helfen und uns die Sachen bringen, die wir brauchen. Das sind sehr viele Menschen. Es würde also eine Weile dauern, sie alle aufzuzählen.
2: Heute erhielt die Kowaljow-Kolomoyes-Familie sogar humanitäre Hilfe aus Deutschland. Beim Entladen der Hilfsgüter verwandelt sich das Zimmer der Kinder in einen kleinen Zirkus.
4: 4, 5. Ups, der Stuhl ist hinüber. Hier sind Jacken, Pullover.
3: Zurzeit brauchen sie das alles. Hier, es ist Frühling. Ruf Joscha.
4: Er wird sich freuen.
3: Sie haben deine Größe. 46. Probier sie an.
2: Der Philanthrop wollte sich nicht vorstellen und hat gebeten, ihn stattdessen Dimitri Donskoi zu nennen.
4: Unsere Gruppe besteht aus 20 Familien und ein paar Alleinstehenden. Wir helfen, so gut wir können. Unsere Leute sind nicht reich, einige sind sogar relativ arm. Aber wenn wir gebraucht werden, halten wir alle zusammen.
3: Wir wollen am 10. oder 11. losfahren und zwei Kinder abholen. Das sind Kinder aus Donetsk, ohne Eltern. Sobald wir die Dokumente sehen und vorbeikommen, um sie abzuholen, werden sie uns alles über die Kinder erzählen. Vor kurzem hat Natascha sie besucht und kennengelernt. Sie mochte diese Kinder, wobei wir ihnen natürlich so oder so helfen müssen.
2: Natalia, Lydias Tochter, ist unterwegs, um Kinder aus Donetsk zu retten, das unter permanentem Beschuss ist. Sie will sie nach Nowotscherkassk in Sicherheit bringen. Nikolai, ein Freund der Familie, begleitet sie.
1: Wir befinden uns in der Innenstadt von Donetsk. Wir sind hier, um zwei Kinder in unsere große Familie aufzunehmen, Vanya und Alisa. Wir werden alle zusammenleben und uns umeinander kümmern. Das ist mein Freund Nikolai Nikolaevich.
5: Und das ist Vanya?
0: Habt ihr da zwei Betten? Gut.
5: Wir haben drei Kühlschränke, zwei Waschmaschinen und einen Gefrierschrank.
1: Kannst du mit deinen Fingern zählen?
0: 1, 2, 3, 4, 5, 6, 7, 8, 9, 11, 12.
1: Und wo ist die 10?
6: Du hast die 10 und die 7 vergessen. Ah, wir bleiben also nicht in Donetsk?
5: Nein, ihr kommt nach Nowotscherkassk.
1: Vorerst.
5: Sobald wieder Frieden herrscht, könnt ihr zurück nach Donetsk.
3: Nehmen Sie diese Dokumente mit, das ist alles.
1: Jetzt gehört ihr zu mir.
0: Für wie lange?
1: Für immer.
6: Bis Papa uns abholt.
1: Für immer.
0: Wirklich?
1: Ja.
5: Ich werde euch besuchen.
0: Wo ist mein Hut? Mein Hut.
3: Du brauchst ihn nicht, Alisa. Es ist warm draußen.
5: Alles Gute.
6: Auf Wiedersehen.
3: Auf Wiedersehen. Alles Gute euch.
0: Wir sind gestern sogar rausgegangen.
6: Und wir haben jeden Tag gelesen.
0: Hier ist unser Spielplatz.
5: Vorsicht.
6: Ist das Ihr Auto?
5: Ja.
0: Wer sitzt drin?
1: Es ist hier momentan nicht sicher. Die Stadt wird beschossen. Also bringe ich die Kinder nach Nowotscherkassk. Ich denke, es wird ihnen in meiner Familie gut gehen. Ihre Mutter ist leider gestorben. Sie wurden allein gelassen und brauchen Hilfe, um Glück und eine Familie zu finden. Ich glaube, dass sie mich brauchen und ich brauche sie. Nicht wahr, Vanya? Hi.
5: Das ist Alisa.
1: Nehmt Alisa.
5: Und das ist Vanya. Das sind Danya, Ljoba, Max.
3: Ihr werdet jetzt hier in unserer Familie leben. Und alles wird gut werden. Verstehst du? Vanya, das ist dein Bett und dein Nachttisch.
6: Wer ist das?
1: Das ist Swiper.
3: Fasst ihn besser nicht an, bevor er sich an euch gewöhnt.
1: Hier, gib mir deine Hand.
3: Passt auf, dass er nicht eure Hand beißt.
6: Swiper, Swiper.
3: Oh, er hat dich sofort akzeptiert. Wo ist mein Mädchen?
1: Alisa ist schon verschwunden, nicht wahr, Swiper?
3: Hier ist dein Bett. Wir werden es gleich ordentlich machen. Wir verschieben es ein wenig, machen es sauber und das Bett gehört dir, okay?
7: Wo wird ihr Nachttisch stehen?
8: Sie wird neben mir schlafen.
3: Ach, mein gutes Mädchen, mach dir keine Sorgen.
1: Sie brauchen Liebe und Respekt. Jedes der Kinder hat einen eigenen Charakter. Jedes Kind braucht einen individuellen Ansatz. Jedes Kind ist ein Mensch und Menschen müssen sich entwickeln. Sie sind alle verschieden und individuell, mit eigenen Bedürfnissen und Wünschen. Ich versuche, ihnen zu helfen. Wir fahren oft zu Wettbewerben. Jetzt ist das alles natürlich etwas schwieriger, weil einige unserer Partnerinnen in Donetsk sind und meine Jungs sind alle in Nowotscherkassk. Wir versuchen, uns in Verbindung zu setzen. Mama Lida ist mit den restlichen Kindern zu Hause in Nowotscherkassk geblieben und wartet mit ihnen auf unseren Sieg. Wir haben ein wenig trainiert und sind bereit, um den Preis zu kämpfen. Nicht wahr? Werden wir gewinnen?
8: Ja.
3: Ja,

0: Die Kinder haben sich großartig geschlagen, gut gemacht. Wir haben alle Preise gewonnen für den ersten, zweiten und dritten Platz. Wir waren sehr gut, wir haben gewonnen.
1: Es ist nicht wahr, dass wir die Kinder gewaltsam irgendwohin weggebracht haben. Sowas kommt nie vor. Wir hatten viele Kinder. 500 oder 600 wurden von Pflegeeltern in Moskau aufgenommen. Einige wurden in Familien aufgenommen. Andere haben einen Vormund bekommen oder kamen in Internate.

Wir sind jetzt eine Familie mit Russland. Und ich glaube, dass wir uns alle als eine gemeinsame Familie vereinen sollten. Und ich glaube, dass diese Familie bald wachsen und gedeihen wird. Wir werden alle in Frieden und Wohlstand leben.

0: Der Tag des Sieges ist Russlands wichtigster und heiligster Nationalfeiertag. Vor 80 Jahren, nach dem Sieg über Nazi-Deutschland, marschierten die Helden, die diesen historischen Sieg in 4 langen und brutalen Jahren errungen hatten, triumphierend über dieses Kopfsteinpflaster.
1: Kameraden der Roten Armee und der Roten Marine, Waffenbrüder, ich grüße euch und beglückwünsche euch zu eurem großen Sieg über den deutschen Imperialismus.
2: An der Parade nahmen die Soldaten von den 10 Fronten teil, an denen der große Vaterländische Krieg gewonnen wurde.
3: Mehr als 35.000 Soldaten wurden ausgewählt.
2: In der Roten Armee kämpften Angehörige aller Ethnien. Es war wichtig, die Einheit und den multinationalen Charakter des Landes hervorzuheben.
3: Diesen großartigen Menschen, diesen Helden, gedenken wir heute.

0: Nachdem wir unsere Geschenke verkostet und die Berge bestaunt hatten, wollten wir zu den Weinbergen Dagestans aufbrechen. Aber wie so oft lief nicht alles nach Plan.
1: Es ist passiert, was ich am meisten befürchtet habe. Die Tür des Autos ist zugefallen. Es hat sich verriegelt und der Schlüssel liegt drin. Aber hier in Kubachi findet man Handwerker für alles. Alibek hat, ich glaube nicht, dass wir das zeigen sollten, aber er hat so ein Instrument hier geholt, mit dem wir versuchen werden, das Auto aufzuschließen. Ich habe sowas noch nie gemacht. Theoretisch muss man...

0: Geht nicht. Ich brauche eine Anleitung.
1: Okay, die Anleitung haben wir uns angeschaut.
0: Siehst du? Halbe Sekunde Arbeit. Danke, Alibek. Vielleicht kommt ja noch jemand in einem Lader vorbei. Wir müssen das ausblenden.
1: Vielen Dank, auf Wiedersehen.
0: Vielen Dank, auf Wiedersehen. Hat mich gefreut. Der kurze Weg ist verschüttet. Wir werden den langen nehmen.
1: So, so.
0: Ja, wir wollten auf dem schnellen Wege nach Derbent fahren. Aber das klappt jetzt nicht. Nachts gab es einen Erdrutsch oder so.
1: Dann nehmen wir den langen Weg.
0: Auf geht's.
1: Nachdem wir unser Problem gelöst hatten, gaben wir eine neue Route ein und machten uns auf den Weg.

0: Hier sind wir also in Ihrem Königreich. So viele Weinberge. Erzählen Sie uns von Ihren Weinsorten. Was macht die so besonders?
1: Wir haben vorwiegend französische Sorten. Merlot, Cabernet, Sauvignon, Chardonnay, Saperavi. Interessant ist, dass diese Weinberge erst 2 Jahre alt sind. Wenn alles läuft wie geplant, so Allah will, und wir die richtigen Technologien benutzen, sollten wir eine gute Ernte bekommen.
2: Und das wird die erste Ernte aus diesen Weinbergen sein?
1: Ja, genau.
2: Und sind 2 Jahre eine normale Frist?
1: Nein, 2 Jahre sind nicht normal. Das sind frühreife Trauben.
0: Ist das gut?
1: Ja. Interessant ist, oh ja, das hier ist ein sehr guter Boden für Weintrauben. In Europa wäre es unvorstellbar, nach 2 Jahren so eine Ernte zu haben.
0: Warum das? Ist der Boden hier irgendwie besonders?
1: Ja, der Boden und die Höhe über dem Meeresspiegel 350 bis 360 Meter.
0: Und da drüben ist das Meer.
1: Das ist ideal für das Wachstum von Weintrauben.
2: Aber es heißt doch, dass eine Weinrebe 10, 15, 20 Jahre braucht, um gute Weintrauben zu produzieren. Oder stimmt das nicht?
1: Das ist wie mit einem Kind. Wie man es ernährt und aufzieht, so wird es sich auch entwickeln. Mit Weintrauben ist das genauso. Sie sind wie Kinder. Wie man sie streichelt und aufzieht, so eine Ernte bekommt man auch.
0: Und sie streicheln ihre Trauben und sagen ihnen nette Dinge?
1: Natürlich, was sonst?
0: Wirklich?
1: Ja, anders geht es nicht.
0: Sie brauchen nicht nur ein gutes Klima, sondern auch Liebe.
1: Der menschliche Faktor ist der wichtigste. Man muss sein Land und seine Weintrauben lieben. Wissen Sie, ich sage immer, dass man sein eigenes Land preisen muss. Nicht Italien, Spanien, Frankreich oder sonstiges. Sie verkaufen uns nur ihre Etiketten, aber wir haben hier echte, saubere Weintrauben. Das alles hier ist eine echte Oase, verstehen Sie? Hier gibt es alles, meine Freunde. Alles, um sich am Leben zu erfreuen. Das ist ein kleines Paradies und hier wurde schon immer Wein angebaut, seit Jahrhunderten. Zuerst waren unsere Reben etwas unförmig, aber jetzt stehen sie gerade. Dort wuchsen, sie waren anfangs etwas unförmig und wir mussten sie an Stöcken hochziehen. Und wir hatten auch gute eigene, lokale Sorten. Unser Geschäftsleiter denkt gerade darüber nach, einige alte Sorten wiederzubeleben. Es gab hier eine gute Sorte namens Agadai. Das ist eine authentische Sorte aus Derbent.
0: Original aus Dagestan?
1: Ja.
0: Viele ausländische Unternehmen haben Russland jetzt verlassen. Kann Dagestan die weggefallenen Mengen kompensieren?
1: Natürlich, unser Land ist sehr reich an Wein. Der Bent war immer für seinen Wein berühmt und für seine Tomaten, köstliche Tomaten.
0: Das stimmt.
1: Wir haben köstlichen Wein, ganz ohne Chemie. Sehen Sie sich nur um. Das ist das Kaspische Meer. Die Natur und das Relief hier sind ideal für Weinberge, verstehen Sie?
2: Klar, Wein anzubauen bietet sich hier an.
1: Wir fürchten keine Konkurrenz mit Frankreich. So einen Wein wie unseren hat man dort noch nicht probiert. Sie wissen gar nicht, was echter Wein ist.
2: Und was ist der Durchschnittspreis für eine Flasche?
1: Hier bei uns ab 150 Rubel.
2: Ab 150 Rubel? Und das ist natürlicher Wein?
1: Ja.
2: Das ist kein Weinpulver, echter Wein.
1: Ja, natürlich.
2: 150 Rubel ist doch sehr wenig.
0: Ja, das ist wirklich nicht teuer.
1: Sie kaufen bei uns nicht unser Etikett. Wissen Sie, was Sie bei uns kaufen? Wein. Freunde, vergesst nicht, das Etikett ist anders, aber die Fässer sind dieselben. Ich mache Hauswein, das ist keine industrielle Produktion. Kommen Sie einfach und probieren Sie meinen Wein und vergleichen Sie ihn dann mit europäischen Weinen aus Spanien, Portugal oder sonst woher. Machen Sie sich einfach selbst einen Eindruck.
2: Hauswein ist immer sehr lecker, aber auch heimtückisch. Man trinkt ein Glas und dann noch eins und merkt gar nicht...
1: Der Kopf ist nüchtern, aber die Beine gehen nicht.
2: Oh ja. Und dann sitzt man da und starrt in die Leere.
1: Aber dafür erinnert man sich an alles.
0: Ja, jedes Mal. Nach den Weinbergen sind wir dorthin aufgebrochen, wo Trauben zu Wein werden. Zur örtlichen Weinfabrik.

0: Wir befinden uns hier in der Weinhalle. Genau hier befindet sich unser größter Weinspeicher. Unsere Behälter hier fassen, in einfachen Worten gesagt, 50 Tonnen. Sie bestehen aus reinem Edelstahl und werden mit neutralem Gas versorgt. Für die Kühlung sorgt die verbundene Kältestation. Wir haben hier alle notwendigen Instrumente, um hochwertigen Wein herzustellen.
1: Sie nennen das hier die Mutterhalle, richtig? Warum? Ist das die wichtigste oder die erste Halle?
0: Der größte Weinspeicher von allen befindet sich genau in dieser Halle.
2: Und woher kommt die Ausstattung?
0: Die Ausstattung kommt vorwiegend aus Italien. Wir konnten sie noch rechtzeitig importieren.
1: Wir waren vor kurzem in einer Bierfabrik. Dort hat man uns gesagt, dass es zurzeit Probleme mit den Hopfenlieferungen gibt, weil Hopfen vorher aus Tschechien importiert wurde.
2: Hopfen und Hefe?
1: Ja, und Hefe auch. Wie sieht es bei Ihnen aus? Importieren Sie oder?
2: Sie haben ja Ihre eigenen Rohstoffe. Sie kultivieren sie selbst.
0: Ja, ich verstehe, was Sie meinen. Und wissen Sie, es ist so. Es gibt bereits etablierte Lösungen, Logistikketten und wirtschaftliche Beziehungen. Und früher haben wir das alles problemlos genutzt. Wir hatten gute Geschäftsbeziehungen mit Italien, Spanien und Frankreich und kauften dort ein. Alles hat funktioniert. Jetzt ist alles... Nun, es gibt keine ausweglosen Situationen, aber wir haben ein paar kleinere Unannehmlichkeiten. Ich bin mir sicher, dass wir Lösungen finden werden. Hauptsache ist, dass wir Wein, Behälter, Kühler und inertes Gas haben. Für alles andere werden wir uns etwas einfallen lassen.
2: Am wichtigsten ist doch, dass Sie Perspektiven haben.
0: Am wichtigsten sind die Menschen, die guten Wein probieren wollen und sich dafür interessieren.
1: Oh, davon gibt es viele.
0: Ja, solange es Nachfrage gibt, wird es von unserer Seite auch ein Angebot geben.
3: In Russland gibt es so ein Stereotyp, dass dagestanischer Wein nicht gut sein kann. Wir kämpfen dagegen an.
1: Wie kommt das?
3: Dagestanischer Cognac ist beliebt, das ist eine etablierte Marke, aber dagestanischer Wein ist stiller Wein.
1: Den Cognac aus der Region kennt man ja.
3: Ja, man kennt ihn, aber Derbent und auch Dagestan als Ganzes erleben zurzeit einen touristischen Boom und es wäre falsch, sich diese Chance entgehen zu lassen. Erstens ist das ein gutes Geschäft und zweitens eine gute Werbung sozusagen. Jeder Tourist, der hierher kommt, unseren Wein probiert und unsere Weinberge besucht, nimmt viele angenehme Eindrücke mit. Bevor sie nach Hause fahren, nehmen sie ein, zwei Flaschen mit und teilen sie mit ihren Freunden. Das ist so eine Art, vielleicht ist das kein gutes Wort, aber eine Art Mundpropaganda. Und sie funktioniert hervorragend. Es gibt nichts Besseres.
1: Und wie läuft das mit dem Importersatz? Ich habe gelesen, dass 30% der Weinproduzenten den russischen Markt verlassen haben. Ist das so?
3: Dazu kann ich leider nichts sagen, weil ich keine Informationen dazu habe. Aber was ich weiß, ist, dass es momentan eine riesige Nachfrage nach hochwertigem russischen Wein gibt. So viel ist sicher. Deshalb haben wir unseren Verkaufsplan für dieses Jahr bereits in den ersten zwei Quartalen erfüllt. Wir haben in den ersten zwei Quartalen dieses Jahres bereits 2,5 Millionen Flaschen verkauft. Das ist ein Meilenstein. Letztes Jahr haben wir über das ganze Jahr verteilt nur 2 Millionen Flaschen verkauft.
1: Und woran liegt das? An den Sanktionen? Oder weshalb wächst die Nachfrage sonst?
3: Wissen Sie, ich glaube auch, dass es ein größeres Gefühl des Patriotismus gibt. Wir produzieren russischen Wein, hochwertigen russischen Wein. Und unsere Fabrik verwendet bei der Weinproduktion klassische europäische Methoden. Wir haben mit italienischen Spezialisten zusammengearbeitet, die uns geholfen haben, eine Art Prosecco alla Russa aus unseren extrem hochwertigen dagestanischen Weintrauben herzustellen. Wir befinden uns hier am südlichsten Punkt der Russischen Föderation. Das Terroir von Derbent ist also einzigartig. Was es besonders macht, sind seine Nähe zum Kaspischen Meer, die Einzigartigkeit des Flusses Samura und die Vorgebirgszone, in der es im Sommer tagsüber bis zu 40 Grad warm wird, während die Temperatur nachts auf 15 Grad sinkt. Diese Temperaturschwankungen wirken sich gut auf die Trauben aus.
1: Es gibt im Kaukasus einige traditionelle Weinsorten, also nicht die bekannten wie Merlot oder Sauvignon, sondern traditionelle lokale Weinsorten. Planen Sie, diese Sorten irgendwie zu entwickeln?
3: Sie haben unsere wunderschönen Weinberge gesehen. Dort haben wir traditionelle europäische Sorten gepflanzt. Leider hat Dagestan viele seiner autochthonen Weinsorten heute fast verloren. Aber wir investieren viel Mühe, um nach ihnen zu suchen. Vor kurzem haben wir im Institut von Nowocherkassk einige dieser autochthonen Sorten gefunden. Das Institut hat versprochen, sie für uns zu reproduzieren. Und ja, wir wollen die autochthonen dagestanischen Weinsorten wiederbeleben.
2: Du musst klopfen.
3: Machen wir es lieber so.
1: Ich habe doch richtig geklopft.
3: Darf ich einschenken?
1: Ja, gleich. Aber zuerst wollte ich fragen, was das ist.
2: Das ist ein Glas, Margot.
1: Okay. Jetzt können wir probieren.
3: Dann fangen wir mit dem Pinot Noir Rosé an. Wir verkaufen ihn übrigens noch nicht in Flaschen, das ist unser neuestes Produkt. Wir haben eine Linie namens Endemie aus Riesling, Sauvignon, Chardonnay und Rcazzitelli. Und das hier wird das neue Pinot Noir.
2: Mach's gut, Margot.
3: Okay, ihr könnt mich aufnehmen.
2: Sieht wie Saft aus. Hoffentlich wird dieser Saft mich nicht von den Füßen hauen.
3: Ja, natürlich, alles wird gut.
1: Das ist so klasse, allein der Anblick ist ein ästhetischer Genuss.
3: Sehen Sie, wie stabil der Schaum ist?
1: Ja.
3: Die schäumend spritzigen Eigenschaften sind deutlich ausgeprägt.
1: Gehen Sie diese Hallen täglich ab, um den Wein zu probieren?
3: Ja, zusammen mit dem Technologen und dem Werksleiter. Wir inspizieren jeden Tag die Behälter, wir müssen auf alles gefasst sein.
2: Selbst am Wochenende?
3: Wir haben keine Wochenenden. Eine der Hauptaufgaben eines guten Winzers ist es, stets zu wissen, wo sich was befindet.
1: Welches Produkt wo steht?
3: Und in welcher Phase es sich befindet. Das sieht nur so aus, als ob wir hier den ganzen Tag trinken und es uns gut gehen lassen. Aber in Wirklichkeit schaltet sich bei jedem Schluck im Kopf eine Art Rezepturmechanismus ein. Und wir versuchen nachzuvollziehen, wie viele Wochen oder Tage der Wein noch braucht und wann er abgegossen werden kann.
2: Emil, als echter Sommelier weiß ich, dass man einen guten Wein am Etikett erkennt. Wenn dir das Etikett gefällt, muss der Wein gut sein.
3: Ah, so.
2: Der hier ist am besten. Daran haben Ihre Designer gearbeitet, oder?
3: Das ist die Endemie-Reihe Stiller Weine, von der ich gesprochen habe.
1: Das ist Premialer Wein.
3: Ja, das ist eine Premium-Reihe, die vor dem Abgießen über ein Jahr lang in Fässern gealtert wird.
1: Emil, es gibt eine Frage, die mich schon lange quält. Mir hat irgendwann jemand gesagt, dass je tiefer diese Wölbung hier ist, umso teurer auch der Wein in der Flasche.
3: Nein, ich glaube, das ist nur ein Stereotyp oder eine Legende. Ich glaube nicht, dass das stimmt.
1: Die hier sind aber tief.
3: Jeder wählt selbst. Nun, jede Abfüllung wird an die ausgewählte Flaschenform angepasst. Für Schaumwein haben wir zum Beispiel diese Form ausgewählt. Und die hier für stillen Wein. Aber am Ende entscheidet der Verbraucher, welche Flaschenform ihm am besten gefällt.
1: Und das hier ist Ihr Prosecco-Killer?
3: Ja, das hier ist unsere Marke, die Caspica, unser Prosecco-Killer. Wir können meiner Meinung nach wirklich mit Stolz sagen, dass unser die Caspica den italienischen Prosecco in den Regalen ersetzen wird.
2: Und der Preis?
3: Der Preis im Regal liegt zwischen 350 und 450 Rubel.
2: In Dagestan? Und in einem Regal in Moskau?
3: In Moskau gelten dieselben Preise.
2: Das sind ja fast mythische Preise. 350 Rubel für eine Flasche Prosecco.
3: Wissen Sie, viele fragen uns, warum wir die Preise nicht anheben. Deutlich anheben. Viele Menschen sind nämlich voreingenommen und kaufen aus Prinzip keinen Wein unter 500 Rubeln.
1: Ja, ich gehöre auch dazu. Ich denke mir immer, dass das irgendwas Chemisches sein muss.
3: Ja, die Leute denken, das wäre Chemie oder irgendetwas Verwässertes. Aber sie haben unsere Weinberge selbst gesehen und unsere Produktion. Wir können mit voller Verantwortung sagen, dass das ein hundertprozentiges Naturprodukt ist.
1: Okay, jetzt sind wir bei den Fässern. Wie heißt das hier?
3: Das ist ein Chardonnay, Erntejahr 2021. Das hier ist ein Weinröhrchen.
1: Ein Weinröhrchen?
3: Ja, Chardonnay Jahrgang 21. Er hat bereits die Gärung im Fass durchlaufen. Das Fass ist ein französisches Barrique.

0: Gibt es auch russische Fässer?
1: Wir haben Fässer aus kaukasischer Maikop- und Abscheron-Eiche. Wir wollen mit der Zeit zu kaukasischen und karabachischen Eichenfässern übergehen. Es heißt, dass sie auf eine sehr interessante Weise mit dem Wein interagieren.
0: Sie haben also eine eigene Geschmacksnote?
1: Ja, natürlich. Das Fass, der Brenngrad, der Produzent, das Volumen, das alles wirkt sich auf den Geschmack des Weins aus. Das ist ein äußerst vielschichtiger Prozess.
0: Haben Sie einen bestimmten Traum, was Ihren Wein und Ihr Unternehmen angeht? Es geht Ihnen doch bestimmt nicht nur darum, immer größere Mengen zu produzieren. Was ist Ihr Ziel?
1: Mein Ziel ist es, einen verständlichen, angenehmen, guten Wein herzustellen. Und wie jeder Winzer träume ich natürlich davon, dass mein Wein im ganzen Land anerkannt wird. Ich träume von gutem, großartigem und interessantem Wein. Aber das verlangt tägliche, harte, sorgfältige und kreative Arbeit.
2: Klasse, wo sind wir denn jetzt gelandet? Na, euch geht's gut, oder?
0: Hallo, hallo. Guten Morgen.
2: Hallo.
0: Ich habe Ihren Hintern gestreichelt.
2: Echt? Schau, da hinten geht es noch weiter. Wir sind in Dagestan. Ich habe Geländewagen, du hast Geländewagen. Schau, ich fahre gleich Wand hoch.
0: Erster, pass auf, wir rollen gleich den Berg runter. Oder das Auto überschlägt sich. Ah, Ilja, lass das.
2: Okay, wir stehen.
0: Ich kann nicht mal aussteigen, ich liege hier. Wie soll ich hier aufsteigen?
2: Das Auto ist schmutzig. Was ist los? Habe ich das Auto schlecht geparkt? Oh ja, es ist hier ein wenig staubig.

0: Fällt es dir schwer?
1: Ja.
0: Wir können hier rüberklettern und dahin gehen. Komm, ich zeig dir einen coolen Ort. Er wird dir gefallen.
1: Nein, lieber nicht.
0: Komm schon. Fällt dir auf, dass es hier keine Geländer oder Brüstungen gibt?
1: Ja, eben.
0: Hier findet natürliche Selektion statt.
1: Hey, ich will da nicht hin.
0: Nein, komm schon.
1: Ja, hör auf!
0: Feiges Huhn.
1: Geh da nicht hin! Ich hab Höhenangst. Ernsthaft, lass es sein. Lass es, ich will zurück.
0: Margo, du bist so lustig mit deiner Höhenangst. Gehen Sie ruhig weiter, sie hat nur einen Panikanfall. Gib mir deine Hand, komm schon.
1: Nein.
0: Margo.

0: ist also der Ort, zu dem wir so lange gefahren sind. Wir können stolz verkünden, dass wir es geschafft haben. Wir haben den äußersten Süden Russlands erreicht. Auf dem Weg hierher besuchten wir unsere nationalen Betriebe, die sich trotz allem aktiv entwickeln, und bestaunten die Schönheit der Natur, der Städte, Straßen, Wälder, Berge und Seen.
1: Willst du Limonade?
0: Klar. Was hast du für welche?
1: Granatapfel und Orange.
0: Ich nehme Orange. Okay, da sind wir also. Das ist die Sulak-Schlucht. Ich habe so oft davon geträumt, hierher zu kommen, und endlich haben wir es erreicht. Ich wollte auch noch den Grand Canyon in Amerika sehen, aber das wird wohl erstmal nichts.
1: Ich bin hier schon zum dritten Mal.
0: Und, bist du immer noch vom Ausblick beeindruckt?
1: Ich glaube, dass ich auch noch beim 5. und 10. Mal beeindruckt sein werde.
0: Wir haben den äußersten Süden Russlands erreicht. Bist du müde?
1: Ja, ein wenig. Ich meine, wir sind 4000 Kilometer gefahren und heimfahren müssen wir auch noch. Aber es geht.
0: Dafür haben wir so viel Schönes gesehen.
1: Und wie hat es dir gefallen? Ich meine nicht nur die Schlucht, sondern alles, was du gesehen hast.
0: Du weißt ja, dass ich in Europa aufgewachsen bin. Das alles war für mich also noch neu. Vor allem die Tatsache, dass wir die ganze Zeit gefahren und gefahren sind und trotzdem die ganze Zeit im selben Land waren. Dabei haben wir die ganze Zeit neue Landschaften und Kulturen gesehen. Steppen, Berge und Schluchten, buddhistische Pagoden und Moscheen. In Europa wäre das alles verschiedene Länder gewesen. Aber Russland hört einfach nirgendwo auf.
1: Dabei sind wir gar nicht so weit gefahren. Wären wir nach Osten gefahren, hätten wir noch 3 bis 4 Mal weiterfahren können.
0: Und in dieser Vielfalt.
1: Und die Landschaften hätten anders ausgesehen.
0: Weißt du, ich kann diese Maßstäbe nur schwer begreifen, aber ich denke, dass in eben dieser Vielfalt unser Potenzial und unsere Kraft liegt.
1: Ja, fassen wir mal zusammen, wie es mit dem Importersatz läuft.
0: Ich glaube, die 2 wichtigsten Aspekte hier sind Wiedergeburt und Modernisierung und noch ein dritter, ein Tritt in den Hintern.
1: Magische Worte.
0: Wir können den Sanktionen wirklich dankbar sein. Bei allen Unternehmen, die wir besucht haben, und das waren wirklich alle möglichen Unternehmen, staatliche und private, überall hat man uns gesagt, dass es ohne die Sanktionen keine solche Entwicklung gegeben hätte.
1: Dann lass uns noch einen 4. Aspekt ergänzen. Die Menschen.
0: Ja, mich hat wirklich berührt, dass wir überall Leute getroffen haben, die von ihrer Arbeit begeistert sind und dieses Feuer in den Augen haben. Sie lieben das, was sie tun, und wollen ihre Betriebe und das Land als Ganzes voranbringen, damit wir hier gut leben können. Das hat mich sehr berührt. Und sie alle sehen in der aktuellen Situation eine große Chance.
1: Chance ist nicht das richtige Wort. Eine Chance muss man nutzen. Aber ein Tritt in den Hintern zwingt dich.
0: Er lässt dir keine andere Wahl.
1: Ja, mit ihm lässt sich nicht verhandeln.
0: Er kennt keine Kompromisse.
1: Klar, aber wir müssen auch fair sein. Nicht alles läuft glatt und es gibt vieles, was wir noch erreichen müssen.
0: Natürlich.
1: Ich werde das jetzt nicht alles aufzählen, aber wir werden bestimmt noch 1 oder 2 Jahre brauchen, um alle Probleme zu lösen. Oder nur ein halbes. Wer weiß.
0: Am wichtigsten ist die Einstellung, dass alles gut wird, dieser Optimismus. Meine Einstellung ist nach dieser Reise definitiv positiver geworden.
1: Ich war auch so schon optimistisch.
0: Du bist einfach eine Frohnatur, aber ich?
1: Alles wird klasse.
0: Das stimmt.
1: Aber genug von der Arbeit. Lass uns einfach ein wenig den Ausblick genießen.
0: Klar.
1: Auf unsere Reise.

0: Es ist Zeit, nach Hause zurückzukehren. Wir sind ein wenig traurig, aber wir wissen auch, dass unsere Reise durch das grenzenlose Russland noch nicht vorbei ist.
1: Hey.
0: Und?
1: Mit diesem Auto werden wir über Berge und Meere fahren. Schau dir das an hier. Nimm das auf, Margot. Der Kilometerstand zeigt 21.
0: Und wenn wir ankommen?
1: Wenn wir ankommen, vermutlich...
0: 500.000.
1: Bist du zufrieden?
0: Ja.
1: Ernsthaft?
0: Ja.
1: Na gut.

0: werden zu Tode gefoltert, vor allem ältere Menschen.
1: Sie brachten mein Trommelfell zum Platzen, brachen meine Nase und meinen Wangenknochen.
2: Wie jede andere Rasse sind auch Weiße von der Kriminalität betroffen. Und auch wir sind betroffen.
3: Weiße Menschen leben wie Könige und Königinnen vom Schweiß und Blut der Schwarzen.
4: Was werden Sie zu Abend essen?
5: Heute haben wir nichts. Wir bitten meine Nachbarn um Essen.
0: Der Bürgerkrieg in Südafrika ist unvermeidlich.
6: Und ihr werdet nicht in der Lage sein, dies zu verhindern.

Hier im Süden Chinas kommen Menschen in unserem Alter nur sehr selten mit Eiskunstlauf in Berührung. Denn bei uns im Süden gibt es selbst im Winter keine Minustemperaturen. Eines Tages, an einem freien Tag, kam uns plötzlich der Gedanke, wo kann man hier Eis laufen? Wollen wir es ausprobieren? Als wir dort waren, stellten wir fest, dass unsere Tochter sehr gut Eis laufen kann. Sie fand sich schnell auf dem Eis zurecht und hatte viel Spaß. Wir suchten ihr einen Profitrainer und sie hat zu trainieren begonnen und sie war so gut darin. Dann lernten wir ein Trainerteam aus Russland kennen und haben begonnen, nach dem russischen System zu trainieren.

0: Wir haben uns Eiskunstlauf angesehen, da diese Sportart bei den Olympischen Spielen vertreten ist. Diese Sportart ist sehr schön, wunderschön, aber der Wettbewerb ist hart. Wir haben uns die Übertragungen der Wettkämpfe angeschaut und festgestellt, dass die Darbietungen der russischen Eiskunstläufer sich immer von den anderen abheben.
1: Wenn man nichts aufzwingt, sondern etwas Gutes hinzufügt, entsteht eine sehr gute Mischung. Konzentriere dich auf deine Bewegungen, konzentriere dich darauf und überlege dir jeden Schritt gut, okay? Los geht's! Das ist ein neuer Test, ein russischer Test.
0: In dieser Sportart kann man erst nach Hunderten oder sogar Tausenden erfolgloser Versuche, eine bestimmte Bewegung auszuführen, Erfolg haben. Anfangs hatte sie sogar Angst, einfach nur zu springen. Um auf dem Eis zu springen, braucht man viel Mut. Doch dann hat sie sich Schritt für Schritt dem Erfolg genähert. Beim letzten Training ist ihr schließlich der Achsel gelungen. Das ist ein außergewöhnlich freudiges Ereignis und wir sind alle sehr glücklich darüber. Als wir merkten, dass der Achsel endlich geklappt hat, wollten wir alle vor Freude in die Luft springen. Aber weil so viele Leute um uns herum waren, mussten wir uns zurückhalten.
2: Ich habe sogar einen Beitrag in den sozialen Netzwerken geteilt und geschrieben. Sie hat es geschafft. Sie hat es geschafft.

Ich denke, das chinesische und das russische Eiskunstlaufsystem und wahrscheinlich auch das Sportsystem allgemein sind völlig unterschiedlich. In China absolvieren die Sportler ihre Tests. In Russland gibt es solche Gleittests zwar auch, aber in China ist man vor allem darauf fokussiert, den Test zu bestehen. Für sie ist das Zertifikat, das Diplom wichtig. Ich versuche, den chinesischen Kindern einen Teil unserer grenzenlosen russischen Denkweise näher zu bringen. Dass wir uns nicht nur auf den Test konzentrieren müssen. Wir schaffen ihn ohnehin. Aber viel mehr noch. Wir werden Eiskunstlauf lernen. Anfangs waren sie misstrauisch, als ich sagte, dass ich sie nicht auf den Test vorbereiten würde, sondern ihnen Eiskunstlauf beibringen würde. Sie fragten: Und was ist mit dem Test?

0: Ich habe ein Video gedreht, das zeigt, wie sie vor und nach dem Training mit Anastasia getanzt hat, wie sie sich verbessert hat. Ja, man erkennt deutlich, wie viel besser sie geworden ist. Das ist großartig. Ein enormer Fortschritt.
1: In China gibt es zwei Systeme. Das erste ist sehr zentralisiert und offiziell, das sind die staatlichen Sportmannschaften. Und das zweite ist das Unterhaltungssystem. Es dient ausschließlich der Unterhaltung.
0: Das Lernen wird in China sehr ernst genommen. Aber Eiskunstlaufen ist für die meisten Menschen einfach nur ein Spaß, mehr nicht. Die russische Trainerin nimmt ihre Arbeit sehr ernst. Für sie ist das sehr wichtig. Das ist, wie soll ich das sagen?
1: Eine systematische Herangehensweise.
0: Genau.
2: In China ist das eher ein Hobby. Bei uns wird das trotzdem sehr ernst genommen, auch wenn es nur ein Hobby ist.
0: Wir trainieren in der Halle und im Stadion. In China würden das die Trainer anders machen. Da fällt mir gerade ein Vorfall ein. Wir haben trainiert und plötzlich hat es geregnet. Ich wurde nervös und schrieb Anastasia, es regnet gerade. Und sie antwortete, wir können auch bei Regen und sogar bei Schnee trainieren. Ich dachte, oh mein Gott, in China würde das niemand tun. Aber ich habe verstanden, dass meine Tochter auch bei Regen trainieren kann. Sie beschwert sich nie. Ich habe verstanden, mein Mädchen ist stärker, als ich dachte.
3: Zuerst ist es mir nicht gelungen, richtig zu landen.
2: Als wir anfingen, Mehrfachsprünge zu üben, fiel mir auf, dass Elsa über keinen Selbstschutzmechanismus verfügt. Eine bestimmte Art von Mechanismus schaltet sich bei ihr aus. An einem bestimmten Punkt fällt sie durch.
3: Dann haben wir mit der Meditation begonnen. Wenn man liegt, stellt man sich den Sprung im Kopf vor. Man stellt sich vor, wie man auf dem Eislaufplatz springt. Und dann stellt man sich die Landung vor. Der Sprung gelingt mir jetzt meistens schon ganz gut.

0: Als unser Kind bei einem chinesischen Trainer trainierte, hatte es große Angst, wenn es auf Schwierigkeiten stieß. Es weinte bei jeder Trainingseinheit.
1: Wenn ich ihren Zustand und ihre Tränen sah, fiel es mir sehr schwer. Und ich war kurz davor, den Unterricht abzubrechen. Aber Nancy wollte nicht aufgeben. Sie weinte, weil sie angesichts der Schwierigkeiten, mit denen sie nicht zurechtkam, nicht wusste, wie sie weitermachen sollte. Da sie nicht versteht, wie sie diese überwinden kann, entsteht in ihr, wie soll ich sagen, Angst. Doch dann wurden all diese Probleme nach und nach gelöst, eines nach dem anderen. Hier weint sie nie, denn das Training macht ihr Spaß. Sie hat es geschafft, ihre Angst zu überwinden.
0: Außerdem laufen sie in der Sporthalle und trainieren ihre Muskeln. Hier kommt alles zusammen. Beim Eiskunstlauf ist nicht nur Technik gefragt. Man braucht auch Geschicklichkeit, körperliche Fitness und spezielle Fähigkeiten. Und dann kommt noch das Tanzen hinzu. Es ist ein Bündel aus mehreren Komponenten. Früher war unser Kind nicht selbstständig. Sie hatte Angst, allein in ihrem Zimmer zu schlafen und konnte nicht allein zur Schule gehen. Jetzt macht sie alles allein. Sie schläft allein, geht zur Schule und bindet sich die Schnürsenkel. Sie ist jetzt selbstständig. Außerdem ist sie sehr mutig geworden.
2: Zunächst haben wir die Technik des einfachen Achsels verbessert und sind nun zum doppelten Achsel übergegangen. Nancy unternimmt bereits erste Versuche. Heute war es noch ein bisschen zu kurz, aber es war das erste Mal, dass sie keine Angst mehr hatte. Das Selbstvertrauen ist da. Im Moment fehlt noch ein kleines bisschen. Wichtig ist, dass sie keine Angst mehr hat. Wenn ein Sportler keine Angst hat und an sich glaubt, dann geht es vor allem darum, an der Technik zu feilen.

0: Ja, wir werden es bald sehen. Meine Tochter hat fast einen Axel gesprungen.
1: Derzeit nimmt sie Ballettunterricht. Sie trainiert zeitgenössischen Tanz mit einem chinesischen Trainer und lernt auch einige andere Tanzarten. Ich hoffe, dass sie es irgendwann schafft, all das zu vereinen und all diese Tanzarten auf ihre eigene Art und Weise in einer Darbietung darstellt.
2: Zur Seite und ein Sprung. Halt, halt! Aus der dritten Position. Aus der dritten Position. Run, run.
3: In China ist es sehr schwierig, die fünfte oder sechste Leistungsstufe zu überschreiten. Es gibt ein spezielles System von Qualifikationsprüfungen, das eine Kür und Schritte umfasst. In dieser Phase ist es sehr schwer, weiterzukommen. Ich bin mir jedoch sicher, dass Kinder, die nach dem russischen System trainieren, diese Hürden überwinden können. Wenn unser Kind Erfolg hat, möchten wir, dass es professionelle Eiskunstläuferin wird. Wir machen das nach dem Training.
4: Ich trage ein Mikrofon an meiner Kleidung.
5: Hallo, Ausländerin.
4: Hallo, Ausländerin. Wir sind so lustig, nicht wahr? Ich sehe wahrscheinlich sehr komisch aus.
2: Mädels, was redet ihr da? Wo sind eure Gedanken? Fangt an, das zu machen, was ich euch gezeigt habe. Los geht's.

0: Wir waren vorher noch nie im Ausland und ich möchte unbedingt mal verreisen. Für uns ist es die erste Reise außerhalb Chinas. Es geht nach Russland, nach St. Petersburg.
1: Für mich ist es wichtig, meine Athleten nach Russland mitzunehmen. Für sie ist das die erste Auslandsreise überhaupt. Nancy und ihre Familie sind so begeistert, dass sie angefangen haben, Russisch zu lernen. Sie möchte sich an der Hochschule für Körperkultur und Sport in Russland einschreiben. Für mich ist das eine Verantwortung, denn sie lernen bereits Russisch und wollen Trainer werden.
2: Das ist unsere erste Auslandsreise. Wir fahren nach Moskau und St. Petersburg. Wir freuen uns schon sehr darauf. Wir fahren in ein Sportcamp nach Moskau.
3: Wir freuen uns sehr darauf.
2: Wir freuen uns sehr darauf.
3: Wir wollen sehen, wie Kinder in Russland Sport treiben, wie sie mit Schwierigkeiten umgehen, mit verschiedenen Herausforderungen.
2: Vor allem möchten wir von der Tapferkeit der russischen Kinder lernen, sehen, wie sie mit Schwierigkeiten umgehen und wie sie trainieren. Wir hoffen auch, dass unser Kind anfängt, Russisch zu lernen. Ich denke, dass die Beziehungen zwischen China und Russland in Zukunft noch enger werden. Ich wünsche mir sehr, dass meine Tochter nach Russland geht, um Eiskunstlauf zu lernen. Und dass sie an einer Sporthochschule in Russland studiert. Das ist unser Traum.
4: Das erste staatliche Blasorchester der Sowjetunion, abgekürzt das Gosduch. Nur die besten Musiker durften dort spielen.
5: Die bloße Menge der Musik, die sie gespielt haben, ist selbst heute noch erstaunlich. Alle Traditionen unseres heutigen Blasorchesters haben ihre Wurzeln genau dort.
4: Juli 1941. Die Wehrmacht rückt unaufhaltsam auf Moskau vor. Als Reaktion darauf beginnen sich in der Stadt Volksmilizdivisionen zu bilden.
6: Ihnen war bewusst, dass das ganze Land in Lebensgefahr schwebte. Und ich glaube, das hat sie motiviert, sich freiwillig zu melden.
4: Das staatliche Blasorchester des Kremls bereitet sich auf einen ganz besonderen Auftritt vor. Ein Konzert ohne Publikum, zu Ehren der Gefallenen. Hier, nahe Wjasma, sind die meisten der Musiker ums Leben gekommen.
2: Es ist eine große Ehre für uns, nicht nur aufzutreten, sondern auch den Musikern Tribut zu zollen, die hier ihr Leben gaben, damit wir leben und ihre Arbeit fortsetzen können.
7: Lautes Spielen. 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

0: Hallo.
1: Hallo.
2: Schön, Sie kennenzulernen. Herzlich willkommen. Du bist aus Syktyvkar, nicht wahr? Wie heißt du?
0: Run, Run.
2: Run, Run.
0: Wir rufen immer Run, Run, Run.
3: Mein Name ist Nancy.
0: Nancy lernt Russisch. Sie möchte später Trainerin werden und nach Russland gehen.
2: Sehr gut, Nancy. Wie heißt du?
4: Elsa.
2: Los, los. Los geht's. Die linke Hand nach vorne ausstrecken. Sprung. Und die rechte Hand nach vorne ausstrecken. Und nach rechts springen.
5: Run Run kann nicht über das Springseil springen. Sie sind viel schneller.
1: Sehen Sie sich diese Kinder an. Im Vergleich zu ihnen sind unsere Kinder etwas schwächer.
6: Die meisten Mädchen hier sind sehr sportlich. Sie sind viel sportlicher als Kinder in China. Ich denke, das liegt daran, dass chinesische Kinder sehr viel Zeit mit Lernen verbringen, etwa mit Mathe.
2: Keine Angst. Wenn etwas schief geht, ist das kein Problem. Wir werden es schaffen. In China ist Eiskunstlauf eine starke Disziplin. Das sehen wir bei internationalen Wettkämpfen, Weltmeisterschaften und Olympischen Spielen. Bei uns unterscheiden sich die Systeme des Kinder- und Jugendsports sowie der Ausbildung ein wenig. In Russland dienen die Gleittests dazu, an Wettbewerben teilzunehmen und bestimmte Leistungsstufen zu erreichen. Soweit ich weiß, gibt es in China mehr dieser Leistungsstufen. Das Bestehen des Gleittests und eines weiteren Tests mit bestimmten Pflichtelementen ist das eigentliche Ziel. Die Idee dahinter ist, zwei Trainingssysteme zu einem zu kombinieren, damit es möglichst effektiv, produktiv und spannend ist. Aufgrund unserer reichen sportlichen Erfahrung, insbesondere im Eiskunstlauf, gibt es natürlich viel, das wir im Rahmen der Zusammenarbeit und des Erfahrungsaustauschs mit China teilen können. Wir können voneinander lernen und die besten positiven Aspekte übernehmen.
7: Vor dieser Reise waren wir sehr aufgeregt. Dabei habe ich ein bestimmtes Phänomen beobachtet. Russische Kinder sind im Vergleich zu chinesischen Kindern stärker und kräftiger. Außerdem habe ich festgestellt, dass russische Kinder beim Eiskunstlauf mutiger sind. Sie sind freier und mutiger. Außerdem sind sie sehr kraftvoll. Nancy ist etwas zurückhaltend. Sie hat sich noch nicht ganz geöffnet. Sie ist erst vor kurzem angekommen und kennt sich hier noch nicht aus.
2: Und ein Doppeltulup. Los geht's. Los.
1: Elsa sagte zu mir, diese Mädchen sind so stark und so cool. Ich sagte, deshalb sind wir ja hierher gekommen.

0: Welche Ziele verfolgen Sie hier?
1: Mich auf den chinesischen Test vorzubereiten. Sehr sicher in meinen Bewegungen zu sein und den Test zu bestehen. Ohne den Test kann ich nicht am Wettbewerb teilnehmen.
0: Elsa und du?
2: Ungefähr das Gleiche.
3: Und jetzt auf die lange Seite abstoßen, mit dem anderen Bein abdrücken und hinsetzen. Es geht bereits los. Wir stoßen uns auf die lange Seite ab. Los, los. Das Bein, dann hinsetzen, den Rücken gerade halten. Macht nichts. Jetzt machen wir dasselbe auf den Außenkanten. Abstoßen auf die lange Seite. Wir beginnen mit einer Kurve. Abstoßen, das Bein führen.

0: Na, wie geht's? Was möchtest du? Wasser vielleicht? Gehst du später aufs Eis? Willst du mitkommen?
1: Ich will nicht hingehen.
0: Du willst nicht?
1: Ich habe schon eine Stunde lang trainiert. Jetzt bin ich müde.
0: Bist du müde? Man kann nur etwas lernen, wenn man müde wird. Man muss hart lernen. Wenn du hart lernst, wirst du viel erreichen.

0: Ich will nicht hingehen.
1: Du willst nicht hingehen? Was sollen wir dann machen? Wir sind hierher gekommen, um zu trainieren. Oh, das Training ist vorbei.
0: Das Licht ist aus.
1: Das Licht ist aus? Das heißt, das Training ist vorbei.

0: Wow, wir fahren in einer Kutsche. Ist das ein Denkmal für Peter den Ersten? Ist das Peter der Erste? Schau mal. Das ist Peter der Erste.
1: Wahrscheinlich.
2: Sie hat sich heute sehr gut geschlagen. Sie passt sich an.
3: Sie hat so viele Kinder kennengelernt.
2: Das freut mich sehr. Die Mädels haben sich heute gegenseitig beschenkt. Es ist immer wieder schön, Zeit mit guten Freunden zu verbringen.
3: Morgen werde ich ihr dabei helfen, Mitbringsel für die Kinder auszusuchen.
2: Wir können Äpfel und Tomaten schenken.
4: Ihre Namen sind so schwer zu merken.
3: Ja, es ist schwer.
2: Vielleicht sollten wir nach Russland ziehen, nach St. Petersburg.
3: Wir müssen uns das gut überlegen und alles abwägen.
2: Ich finde, in St. Petersburg kann man das Eiskunstlaufen gut lernen und außerdem ist die Stadt sehr schön. Es gefällt mir hier sehr gut.
3: Es gibt viele Dinge, die wir besprechen müssen. Die Kinder sind noch klein, aber wir sollten schon jetzt über ihre Ausbildung nachdenken. Es wird sicherlich Schwierigkeiten geben.
5: Gut.
3: Wie soll sie zur Schule gehen? Sie wird auf Heimunterricht umsteigen müssen. Du sagst, Eiskunstlauf ist hier stark vertreten. Und das stimmt auch. Aber ich mache mir ein wenig Sorgen um die Schule. Das macht mir Sorgen.
2: Okay.
3: Mach ein Herz.

0: Ein guter Erfolg.
1: Sie hat Fortschritte gemacht.
0: Ja, sehr große Fortschritte. Gut, gut. Wir waren besorgt, weil das Training hier sehr intensiv ist. Es sind 5 bis 6 Stunden am Tag. Aber sie wird nicht müde, sie ist sehr glücklich.
1: Sie fühlt sich glücklich. Sie hat selbst gesagt, dass sie spürt, welche Fortschritte sie macht.
0: Sie ist glücklich, sehr glücklich.
1: Heute ist der letzte Trainingstag. Der Trainer erteilt noch Anweisungen.
2: Ich bin so froh, dass ich euch mein Land zeigen konnte. Ihr müsst an euch glauben. Der Eisgunstlauf wird euch dabei helfen.

Heute Abend reisen wir nach China. Falls wir nach Russland zurückkehren, dann wahrscheinlich für längere Zeit.

Run Run hat ihren ersten Test bestanden und an ihrem ersten Wettkampf teilgenommen. Elsa hat den Test für die 5. Leistungsstufe bestanden. Nancy bereitet sich auf den Test für die 6. Leistungsstufe vor. Moon möchte im nächsten Sommer ins Camp nach Russland fahren.

0: Der Westen versucht, Russland zu canceln. Allerdings hat er nicht bedacht, dass genau das die Menschen zusammenschweißt und für russische Unternehmen ein wahres Geschenk ist.
1: Ich schlage dir ein Abenteuer vor. Wir nehmen ein Auto aus einheimischer Produktion und fahren nach Dagestan. Auf dem Weg dorthin schauen wir bei russischen Unternehmen aller Art vorbei, um zu sehen, wie es ihnen geht.
2: Interessant, aber auch ein bisschen beängstigend.
1: Bist du etwa eine Spaßbremse? Zweifelst du etwa an der russischen Autoindustrie? Wir werden sehen. Wir müssen etwa 6000 Kilometer damit fahren. Verschwende die Milch doch nicht. Stell doch was drunter oder trink direkt draus. Was ist das da vorne?
3: Das ist unser Käseschmierroboter.
1: Socken.
2: Übrigens, Russen machen sehr gute Socken, finde ich, mit Humor.
1: Und was machen Russen schlecht? Wir können sehr gute Raketen bauen.
2: Raketen, Socken.
3: Ich schlafe hier. Ich ziehe meine Schuhe an, gehe spazieren, esse. Ich spiele.
4: Es gab eine riesige Explosion, als ich in Donetsk auf dem Weg zum Tanzkurs war.
5: Warum haben Sie Ihre Tochter versteckt?
4: Damit sie nicht gewaltsam weggebracht werden würde. Ukrainische Freiwillige. Sie konnten Kinder zwingen, mit ihnen zu gehen. Mit Gewalt.
3: Ich weiß nicht, wo meine Eltern sind. Ich habe sie schon lange nicht gesehen.
4: Ich bin gegangen, weil ich die Kinder retten wollte.
5: Man weiß nicht, ob man überlebt oder nicht.

0: Auf die Aufräumarbeiten. Oh.
1: Step by step. Sehr groß. Ich danke sehr. Los geht's.

Das Ermittlungszentrum UKR Leaks, dessen Leiter ich bin, führt journalistische Ermittlungen durch, um die Kriegsverbrechen des Kiewer Regimes aufzudecken. Einer meiner Schwerpunkte sind die Operationen der ukrainischen Geheimdienste. Ich kenne ihre Methoden in- und auswendig. Ich weiß, wie sie vorgehen. Als ich von den Aktivitäten des sogenannten russischen Freiwilligenkorps hörte, weckte das meine Neugier. Was ist das für eine Organisation? Wer leitet sie? Wer finanziert sie? Und was für Ziele verfolgt sie? Das russische Freiwilligenkorps ist eine paramilitärische Formierung, die als Teil des Militärnachrichtendienstes der Ukraine auch von diesem gesteuert wird. Die medienwirksamste Aktion des sogenannten RFK war die Operation im März 2024, als die militanten Extremisten behaupteten, ihr Überfall auf das russische Staatsgebiet diene dazu, die Präsidentschaftswahl in Russland zu stören. Um herauszufinden, was diese selbsternannten Befreier wirklich im Schilde führten, entschieden

0: Putins, den Schauplätzen der Kampfhandlungen in der Nähe der ukrainischen Grenzen einen Besuch abzustatten. Die westlichen Medien, darunter auch die in Kiew, stellten die Aktionen des RFK als bewaffneten Kampf gegen das totalitäre Regime der Russischen Föderation dar. Kämpfer des RFK wurden auch im Frühling 2023 bei einem versuchten Einfall in die Region Bryansk gesehen. Im Mai sowie im Sommer 2023 tauchten sie wieder auf, als sie versuchten, in die Region Belgorod einzufallen.
1: Es ist Zeit für normale russische Bürger zu erkennen, dass sie keine Sklaven sind. Erhebt euch, rebelliert und kämpft. Wir, die Kämpfer des russischen Freiwilligenkorps, nehmen dieses Video in der Bryansk-Region auf. Wir sind nicht als Saboteure hier. Wir kommen als Befreiungsarmee in unsere Heimat.
0: Die letzte ihrer, könnte man sagen, aufsehenerregende Operationen fanden im März 2024 statt, wieder in der Region Belgorod im Kreis Krajivoron.
2: Jemand fliegt.
0: Der Detektor piept, heißt das, hier gibt es Drohnen?
3: Ja, Aufklärungsdrohnen.
0: Es ist also besser, nicht weiter als zur Kirche fahren?
3: Genau, hier ist es nicht sicher.
0: Wir sind auf dem Weg nach Krajivoron. Das ist eine Kreisstadt in der Region Belgorod. In diesem Kreis liegt die Siedlung Kosinka, die am 13. und 14. März 2024 von dem sogenannten RFK angegriffen wurde. Wir haben vor, auf eigene Faust nach Kosinka zu fahren, uns ein eigenes Bild von der Lage zu machen und zu sehen, welchen Schaden der RFK-Überfall verursacht hat. Ist das Ihre ruinierte Kirche, die wir gesehen haben?
4: Johannes, der Evangelist, ja.
0: Hat das RFK die Kirche so zusammengeschossen? Sieht aus, als hätten sie direkt mit Panzern draufgeschossen.
4: Wir haben fast einen Tag gebraucht, um den Schutt zu entfernen. Wir saßen alle im Keller, die Gemeindemitglieder, insgesamt 25 Menschen, auch Großmütter, die über 85 Jahre alt waren. Die Großmütter gehen nach oben und sehen, wie eine Drohne ihre Kreise dreht. Es war mitten am Tag, nicht in der Nacht. Ich habe 270 Einschläge innerhalb von 2 Stunden gezählt. Da wurde das Haus, in dem wir ausharrten, beschossen. Sie ließen uns nicht gehen.
0: Die örtliche Kirche war ein bedeutender Orientierungspunkt und gewissermaßen das Ziel des Vorstoßes des russischen Freiwilligenkorps. Eines der Hauptziele der sogenannten Befreier war es, die Kirche im Dorfzentrum von Kosinka zu erreichen und dort die RFK-Flagge zu hissen.
4: Ich war auf dem Weg nach Glotovo. Es war meine 4. oder 5. Fahrt, um die Leute dort rauszuholen. Dort blieben Kinder zurück, 4 Kinder. Ich fahre vor und sehe einen grünen Schützenpanzer. Ich dachte, das wäre einer von uns. Und dann kommt er etwas näher und wie in einem Film über den Zweiten Weltkrieg war da ein deutsches Kreuz aufgemalt. Wie damals auf Tigerpanzern. Ich dachte also, der muss wohl blind sein. Ich werde einfach dran vorbeischlüpfen, sobald der weiterfährt. Immerhin saß da niemand drauf. Dann kam ein Kosak angefahren, also irgend so ein großer.
0: Ein großer Panzerwagen.
4: Und am Maschinengewehr saß so ein dunkelhäutiger junger Mann.
0: Sie meinen ein Schwarzer?
4: Ein Schwarzer, ja.
0: Sie haben ihn also mit eigenen Augen gesehen?
4: Ich habe ihn gesehen, da war er etwa 30 Meter von mir entfernt. Ja, das müssen etwa 30 oder 50 Meter gewesen sein. Er hat mich direkt angeschaut. Ich saß in meinem Lada Niva. Er schaute mich an und ich schaute ihn an. Ich fing gerade an zu wenden, als er das Feuer auf mich eröffnete.
0: Das Auto war also absolut zivil, aber es fing ohne Vorwarnung oder sonst was direkt an, darauf zu schießen?
4: Er fing einfach so an zu schießen.
0: Und der Schütze war ein Afroamerikaner.
4: Er war dunkelhäutig, richtig schwarz.
0: Das ist also eine Geschichte aus erster Hand.
4: Dort standen ein paar Pappeln. Er hat auf die Zweige geschossen und sie fielen herunter. Erst danach konnte ich wieder Luft holen.
0: Ein richtiger Adrenalinschub.
4: Mir ist richtig das Herz in die Hose gerutscht.
0: Der französische Journalist und Kolumnist Thierry Pellet hat uns ausführlich über den wachsenden Einfluss narzisstischer Ansichten und der Nazi-Ideologie unter den ukrainischen Soldaten und ausländischen Söldnern, die in der Ukraine kämpfen, berichtet.
3: Ich würde gerne über die Ziele sprechen, die das RFK verfolgt. Im Grunde versuchen diese Leute, eine weiße Herrschaftsordnung in allen europäischen Nationen zu errichten. Wir können dasselbe Problem auch in Europa beobachten. Ich nenne das die Entstehung des vierten digitalen Reichs. Diese Leute verwechseln Nationalismus mit Patriotismus. Sie verkörpern nicht die Einheit der Nation. Sie positionieren sich als kriminelle Aktivisten, die man für ihre terroristische Tätigkeit anklagen sollte. Wir sehen also einen Verlust moralischer Grundsätze und einen absoluten Werteverfall. Diese Leute sind nicht mehr als Verbrecher.
4: Wir haben 3 Mehrfamilienhäuser renoviert. Wir haben die Dorfschule renoviert. Das Rehabilitationszentrum, das Gebäude der Dorfverwaltung und das Gemeindezentrum. Können Sie sich das vorstellen? Und am Ende wurde das alles zunichte gemacht. Verstehen Sie? Dieser Ort war... Meine Freunde haben mir gesagt, du hast dir hier ein kleines Stück Himmel aufgebaut. Ein echtes Paradies, wie eine Schweiz im Mini-Format. Die Leute auf der anderen Seite der Grenze waren uns immer freundlich gesinnt. Wir kamen gut miteinander aus und haben uns immer gut verstanden. In meiner Stadt gibt es sehr viele Menschen, die im Nachbarland geboren und aufgewachsen sind. Und auch umgekehrt gibt es Leute, die dorthin gezogen sind, also mit ihrer Familie und allem. So war das. Aber dann hat sich allmählich alles verändert. Ich bin zu ihnen gefahren. Ich dachte, das wären unsere Jungs, also bin ich direkt zu ihnen gefahren. Ich war nicht mehr als 7 Meter von ihnen entfernt.
2: Los!
4: Einer dieser Jungen drehte sich um und fing an zu schießen. Ich dachte, er schießt aufs Auto. Aber er schoss unters Auto. Ich war in meinem Lada Niva.
0: Kurze Frage, womit hat er geschossen?
4: Mit einem Maschinengewehr. Er schoss also unters Auto. Ich machte die Tür auf, setzte einen Fuß aus meinem Wagen und sagte, was macht ihr Jungs denn? Ich war fassungslos. Alle dort kennen mich. Ich war verdutzt. Ich stelle mich also vor. Ich sagte, ich bin der Dorfvorsteher. Genau dann kamen noch 3 Männer hinter dem Zaun hervor. Sie zielten mit ihren Maschinengewehren auf mich und ich sah, dass sie gelbe Armbinden trugen. Die Situation war also folgendermaßen. Am Straßenrand steht ein Panzerwagen. Ich schaue hin und sehe, dass ein Nazi-Kreuz darauf gemalt wurde. Ein Kreuz, wie es auf Tigern und Panthern gemalt wurde.
0: Ja, während dem Krieg.
4: Der Motor des Autos läuft. Ich bin noch mit einem Fuß im Auto. Ich brauche keine Sekunde, um mich zurück ins Auto fallen zu lassen. Ich bin 200 Meter weggefahren und das Auto hat mehrere Maschinengewehrsalven abbekommen. Das Auto war von Kugeln durchsiebt worden. Die Türen, die Fenster und die Stoßstange waren alle dahin. Alles zerstört.
0: Der Dorfvorsteher von Kosinka macht sich natürlich große Sorgen um seinen Heimatort, da nach den Streifzügen dieser sogenannten Befreier der Großteil der Wohngebäude, der Infrastruktur, also auch Kirchen, Schulen etc. jetzt unbewohnbar und unbrauchbar ist. Die sogenannten Befreier hinterließen nichts als Ruinen. Was die nationale Zusammensetzung des sogenannten russischen Freiwilligenkorps angeht, so haben die Einheimischen mit eigenen Augen eine große Anzahl an Ausländern in ihren Reihen gesehen.
1: Ich war hier vom 1. bis zum letzten Tag.
0: Können Sie uns erzählen, was Sie über diese Leute wissen, die sich das russische Freiwilligenkorps nennen?
1: Da waren kaum Russen unter ihnen. Da gab es Ukrainer, Polen. Ein paar Jungs haben sogar 2 Schwarze gesehen, oder?
5: Ja.
1: Am Übergang, am Checkpoint.
0: Aha, war das am Grenzposten?
1: Ja, genau.
0: Und hatten sie alle RFK-Abzeichen?
1: RFK-Abzeichen, ja.
5: Sie hatten alles im Haus, Möbel, überhaupt alles.
0: Haben Sie eine Basis im Haus eingerichtet?
5: Ja, sie haben alles kaputtgeschlagen. Die Möbel, die Fernsehen, die Schränke, alles, was da war. Einfach alles.
0: Und dann sind Sie gegangen?
5: Dann sind Sie gegangen, ja. Sie kamen her und am nächsten Tag sind Sie weggefahren. Bei mir hat das Dach der Garage gebrannt.
0: Aha.
5: Wir haben Wasser mit Eimern hinschleppen müssen, um das Feuer zu löschen.
1: Sie haben die Autos der Zivilisten genommen und damit Barrieren aufgebaut.
0: Moment, Sie sagen, dass das die Leute waren, die mit dem RFK gekommen sind, richtig?
1: Ja.
0: Sie haben den Zivilisten die Autos weggenommen.
1: Ja, sie haben sie als Barrikaden benutzt. Überall konnte man die Leute Polnisch sprechen hören.
0: Im Funk oder wo?
1: Im Funkverkehr und online wurde viel gepostet. Als unsere Jungs kamen, um sie zu vertreiben, konnte man überall Polnisch hören.
0: Aha, und Russisch.
1: Nun, Russisch auch, ja.
5: Sie haben sogar auf Telegram gepostet. Da haben Sie auch Englisch gesprochen, wie Amerikaner.
1: Ja, ja, so war es.
0: Das russische Freiwilligenkorps besteht also aus Polen und Schwarzen.
1: Und Schwarzen, ja. Das waren fast alles Schwarze. Da gab es nur wenige Ukrainer.
3: Hey Leute, wir schwärmen hier jetzt ein bisschen aus. Brüder, wir sind Kameraden. Kameraden, Kameraden im Fenster.
1: Wer hat das Kommando?
3: Krakow. Amerikaner.
1: Jungs, Amerikaner rechts von euch.
3: Das nächste Haus ist gesäubert.
0: Die zuverlässigsten und umfassendsten Informationen inklusive Vor- und Nachnamen sowie Wohnorte der Ausländer, die an dieser Operation teilgenommen haben, wurden uns vom Team Track a Nazi Merch zur Verfügung gestellt. Das ist eine internationale Online-Gemeinschaft, die sich darauf spezialisiert, ausländische Söldner aufzudecken, die in der Ukraine auf Seiten des Kiewer Regimes kämpfen.
4: Ein markantes Beispiel dafür sind die Mitglieder der sogenannten Normandischen Brigade, einer Einheit ausländischer Söldner, die dem ukrainischen GUR unterstehen. Wir haben herausgefunden, dass diese Einheit im März 2024 an einem Überfall auf die Region Belgorod teilgenommen hat. Drei Kämpfer dieser Einheit wurden auf russischem Territorium getötet. Jean-François Rattel, Deckname Hrulf, aus Quebec, Kanada. Cedric Charles Ump, Deckname Grant, aus Texas, USA. Und Patrick Alexander Diaz, Deckname Pat, aus Göteborg, Schweden. Hrulf beispielsweise wurde von einem russischen Scharfschützen getötet.
3: Jungs, es ist in der 12. Straße.
1: Langer, Langer, der Kommandant ist tot. Kopfschuss. Scheiße, Hrulf hat's erwischt.
5: Wen hat es erwischt?
3: Hrulf.
1: Soll ich's anziehen?
3: Ja, mach.
1: Hrulf ist tot? Hrulf ist tot.
3: Scheiße, der Amerikaner ist tot.
5: Ist nicht wahr.
1: Welcher?
3: Wir hatten auch einen.
1: Das heißt, hier ist Scharfschütze. Das heißt, hier ist Scharfschütze.
0: Wir erreichten den Ort, wo ukrainische Kriegsgefangene festgehalten werden. Setz dich. Also, erzähl mal kurz deine Biografie und wie du im Kraken gelandet bist.
4: Also Kraken, ich scrollte durch Telegram und auf dem Kanal Truha habe ich eine Anzeige gesehen, dass die Krakeneinheit neue Leute rekrutiert. Nur, also ich wusste damals nicht wirklich, was Kraken ist. Das war 2022.
0: Hast du ein Training im Ausland durchlaufen?
4: Ja, das habe ich.
0: Dann erzähl mir mehr darüber.
4: Wir wurden nach Lettland geschickt.
0: Lettland also. Du hast erwähnt, dass Amerikaner gekommen wären.
4: Sie waren immer da.
0: Was haben die Amerikaner euch gegeben?
4: Uns?
0: Was haben sie euch beigebracht?
4: In der zweiten Woche haben wir Waffen bekommen. Sie haben uns M16-Gewehre ausgehändigt, aber alte Modelle. Also alles 5,56 mm.
0: 5,56 mm, also NATO-Munition.
4: Ja, alles 5,56 mm. Wir hatten Daniel Defender-Gewehre, M16, CZ, kurz Langwaffen, SCARS.
0: Was ist mit belgischen FN-Gewehren, belgischen Maschinengewehren?
4: Nun, wir hatten Minimi.
0: Minimi, okay, solche hattet ihr?
4: Wir hatten Minimi-Gewehre, Waffen zur einmaligen Benutzung wie AT-4 Panzer Scott.
0: Und NLAWs?
4: NLAWs, Apilas und Karl-Gustav-Gewehre.
0: Das ist eine der Trophäen, das unsere Armee nach den Kämpfen mit dem sogenannten RFK im Dorf Kusinka in die Hände gefallen ist. Das ist ein belgisches Maschinengewehr, das von der Fabrik National produziert und Minimi genannt wird. Es wird von vielen westlichen Streitkräften eingesetzt. Ich habe eine Reihe an interessanten Dokumenten in die Hände bekommen können. Das ist eine Genehmigung des staatlichen Exportkontrolldienstes der Ukraine für die Einfuhr von 50 Maschinengewehren Typ M249 im Auftrag der Hauptverwaltung der ukrainischen Militäraufklärung. Als Exporteur fungiert die amerikanische Firma Potomac River Group. Als Importeur ist die ukrainische GmbH Incompass gelistet. Der Kaufvertrag beläuft sich auf eine Summe in Höhe von 677.358 US-Dollar. Hier ist noch eine Genehmigung des staatlichen Exportkontrolldienstes der Ukraine, diesmal für die Lieferung von Glock 19-Pistolen. Der Empfänger ist wieder die Hauptverwaltung der ukrainischen Militäraufklärung. Der Importeur ist die GmbH Incompass mit Sitz in Kiew. Die Rolle des Exporteurs übernimmt hier die tschechische Firma 7,62 SRO. Anhand der Dokumente, die ich erhalten habe, konnte ich den Schluss ziehen, dass Slyuzarenko in Absprache mit den CIA-Offizieren Lance Soliday und Robert Dzialak sowie tschechischen Waffenherstellern ein korruptes Netzwerk aufgebaut hat, um inoffiziell Waffen aus dem Westen in die Ukraine zu liefern. Bemerkenswert ist, dass ein Teil dieser Waffen über Bulgarien in die Hände bewaffneter Verbände fällt, die im Interesse der USA auf der ganzen Welt aktiv sind.
4: Am 24. haben wir über die Operation Kosinka Spodoyushino erfahren. Man hat uns erklärt, warum wir Spodoyushino stürmen würden. Dort gab es einen Checkpoint. Unsere Aufgabe, also die Aufgabe unserer Kompanie, war es, den Checkpoint zu stürmen und dort Fuß zu fassen. Dann würde die nächste Kompanie weiter ins Innere vordringen.
0: Haben Sie euch gesagt, was das Ziel ist, der Sinn der Operation?
4: Nun, das war im Vorfeld der Wahlen, also haben sie uns das nicht erklärt. Sie haben nicht gesagt, das müsst ihr wegen dem und dem so machen. Uns war das nicht klar. Wir haben also nicht verstanden, warum wir etwas einnehmen und dort Fuß fassen sollen. Und dann? Was ist der Sinn dabei? Versuchen wir, Territorium zu besetzen oder was? Das waren also eine Art Medienoperationen. Alles rein zur Schau.
0: Welche Abzeichen habt ihr im Kampf getragen?
4: Also den Sturmtruppen wurden RFK-Abzeichen ausgeteilt, damit das nicht nach einem Überfall der GOR aussah, sondern als wäre das RFK so groß und mächtig.
0: Hast du selbst RFK-Truppen gesehen, also mit eigenen Augen?
4: Mit eigenen Augen? Nein, aber ich habe gehört, dass es sie gibt.
1: Wissen Sie, bei uns haben sie genau das Gleiche gemacht. Das war ein CIA-Projekt. Die CIA hat Leute aus dem Ausland hergebracht und sie ausgebildet. Das waren auch Nazis. Es gab ziemlich viele Nazis, vor allem in Kroatien. Sie haben sie ausgebildet und dann als Serben ausgegeben, die gegen andere Serben kämpfen. Aber das Paradebeispiel dafür ist Bosnien. In Bosnien leben Muslime und dort haben sie eine ganze Gruppe Muslime gegen ihre eigenen Leute aufgehetzt. Ihnen ist es egal, wer wen tötet. Sie wollen dafür sorgen, dass sich die Einheimischen im Kriegsgebiet gegenseitig umbringen. Sie stört die große Anzahl an Menschen, die dort leben. Die Bruderschaft zwischen den Völkern ist ihnen ein Dorn im Auge. Das alles steht ihnen einfach im Weg.
0: Erzähl mir bitte, wo ihr die Abzeichen herhattet. Wer hat sie euch ausgehändigt? Wie haben sie euch erklärt, warum ihr das alles machen musstet?
3: Die Abzeichen hat man uns auf dem Schießplatz ausgehändigt, sobald wir angekommen waren. Division hat sie uns ausgehändigt. Das ist der Stabschef.
0: Sein Deckname ist Division?
3: Ja, sein Deckname ist Division. Er ist der Stabschef und er hat uns die Abzeichen gegeben. Sie haben uns gesagt, dass wir dort als russisches Freiwilligenkorps einfallen und diese Abzeichen tragen sollen.
0: Warte, seid ihr nicht eine Einheit der ukrainischen Streitkräfte? Ihr untersteht doch dem GUR, oder? Aber man hat euch gesagt, ihr solltet Abzeichen tragen, um euch als RFK auszugeben?
3: Ja.
0: Hat man euch den Sinn hinter dieser Maskerade erklärt?
3: Nun, sie haben es uns nicht gesagt, aber es war klar, dass... Wir mussten zeigen, dass wir nicht Teil der ukrainischen Streitkräfte sind. Keine Ukrainer, sondern eben das russische Freiwilligenkorps, das reingehen und sein Land befreien wollte und so weiter. Im Grunde war unsere Aufgabe, die Kirche in Kosinka zu erreichen und ein Video zu drehen.
0: Was für eine Art von Video?
3: Also, dass wir das russische Freiwilligenkorps seien und gekommen sind, um...
0: Das waren also die Internationale Legion, die GUR-Bataillone, Bruderschaft, Artan und Kraken. Alles Einheiten der ukrainischen Streitkräften. Trugen sie alle RFK-Abzeichen?
3: Ja, alle trugen Abzeichen des russischen Freiwilligenkorps.
0: Was glauben Sie, was steckt dahinter? Warum ist der Westen so beflissen darauf bedacht, seine Hände in Unschuld zu waschen, was seine Verwicklung mit dem RFK angeht.
1: Ich glaube, es geht gar nicht darum, dass sie sich von ihrer Schuld reinwaschen wollen. Dort im Westen müssen sie der Öffentlichkeit zeigen, dass Russland eine Diktatur ist und dass die Menschen im Prinzip gegen Putin sind, dass das alles eine brutale Diktatur ist. Deswegen brauchen sie irgendwelche oppositionellen oder angeblich oppositionellen Kräfte, die zeigen, dass es einen Widerstand gegen Putin gibt und sich praktisch ein Putsch in Russland anbahnt. Sie wollen zeigen, dass die Menschen Putin absetzen wollen. Also brauchen sie solche Kräfte, um auf sie zu zeigen und zu sagen, schaut, da sind sie doch.
5: In der derzeitigen Situation könnt ihr euch in jedem Armeegeschäft jede Art von Militärtechnik kaufen. Also glaube ich nicht, dass das etwas Exotisches ist.
0: Wir hatten einen sehr interessanten Gesprächspartner, den Kommandanten einer Spezialeinheit. Er war der Kommandant einer der Brigaden, die unmittelbar an den Kämpfen im März 24 in der Umgebung des Dorfes Kosinka beteiligt war.
4: Ich weiß, dass das eine ausschließliche medienorientierte Operation war, weil es dort außer Publicity nichts zu

0: erreichen gab. Sie sollten sich also grob gesagt hinstellen und zeigen, wie cool sie doch sind. Los, schaut uns an. Es war einfach dazu da, um in den Medien und im Internet auf dicke Hose zu machen und vorzugeben, dass sie dort etwas erreicht hätten.
1: Haben Sie etwas erreicht?
0: Nein.
1: Wie würdest du Ihre Verluste während dieser Operation einschätzen? Ich verstehe ja, dass es da keine exakten Zahlen gibt.
0: Schwere Verluste. Ich würde sagen, sie haben schwere Verluste erlitten. Von denen, die beim Überfall dabei waren, sind wahrscheinlich ca. 70% nicht am Ziel angekommen. Sie wurden grob gesagt eliminiert, als sie unser Territorium erreichen wollten. Erst die Nächsten erreichten ihr Zielgebiet.
1: Die nächsten Wellen?
0: Ja, sie hatten sogar Black Hawk-Hubschrauber, die sie unterstützten.
1: Black Hawk-Hubschrauber? Also hat es doch einen gegeben.
0: Das war ein Black Hawk-Hubschrauber, ja, das wurde per Video bestätigt. Der war auch auf dem Videomaterial zu sehen, das den toten Soldaten abgenommen wurde. Die Gefangenen haben es auch bestätigt. Für all das gibt es verlässliche Quellen.
1: Ich habe gehört, Sie hatten irgendwelche Probleme mit den Hubschraubern.
0: Ja, genau.
1: Habt ihr sie abgeschossen?
0: Wir haben sie abgeschossen. Einen haben wir auf jeden Fall abgeschossen. Ein Amerikaner auf dem Video, sie sprechen ja Englisch untereinander, sagte einem anderen, Mann, bin ich froh, dass das kein Airsoft ist und ich eine Schutzweste anhabe.
1: Du meinst also?
0: Ja, wir haben uns auch gedacht, was meint der mit Airsoft? Ich hab's überhaupt nicht kapiert.
1: Ist der hergekommen, um Soldat zu spielen?
2: Mir gefällt es, wie wir hier mit den Abzeichen die Teams markieren. Wie beim verdammten Airsoft oder Paintball. Team Dedication.
3: Alter, sei froh, dass wir nicht in verdammten Trikots rumlaufen.
2: Wir könnten uns auch aufteilen. Ein Team mit T-Shirts, das andere ohne.
3: Alter!
2: Nein, du kannst kein T-Shirt anziehen, das ist nicht fair.
4: Hey, kommt ihr?
2: Dumme Frage, aber haben wir das Haus da gesäubert?
5: Ich glaube nicht, dass irgendwelche Überfälle auf russisches Territorium, also auf das echte russische Territorium, ohne Zustimmung aus Washington über die Bühne laufen können. Ich denke nicht, dass das sein kann. Genauso wenig wie ich denke, dass Raketen auf die Strände der Krim abgeschossen werden können, ohne dass die USA dem zustimmen. Ich bin überzeugt, dass die USA über alles, was in der Ukraine passiert, genauestens Bescheid wissen. Ich fürchte, dass sie dieses Spiel auf die Spitze treiben und eine rote Linie nach der anderen überschreiten werden, bis es zu spät ist.
1: Kommt es dann zum Atomkrieg?
5: Es sieht so aus, als ob wir genau darauf zusteuern. Wenn ihr damit prahlen wollt, wie ihr jede rote Linie überschreitet, dann seid nicht überrascht, wenn beim Überschreiten von Linie Nummer 400 Präsident Putin beschließt zu antworten.
1: Während ich Nachforschungen zu den Kriegsverbrechen des Kiewer Regimes anstellte und dabei auch ihren Einsatz von terroristischen Methoden der Kriegsführung untersuchte, wurde ich selbst zum Ziel eines terroristischen Anschlags der Kiewer Geheimdienste. Am 12. April 2024 haben sie versucht, mich mitten in Moskau in meinem eigenen Auto in die Luft zu jagen. Hier parkte mein Auto, als es am 12. April 2024 in die Luft gejagt wurde.
0: Was ist passiert?
1: Ich ging aus dem Haus und stieg ins Auto. Das Auto explodierte, nachdem ich den Motor gestartet hatte. Da ich nicht ernsthaft verletzt war, konnte ich aus dem Auto steigen und den Notdienst anrufen. Ich habe den Krankenwagen gerufen und mir selbst erste Hilfe geleistet. Dann kamen auch schon alle, die kommen mussten. Ich habe kleine Narben an meinem Arm davongetragen und eine kleine Schnittwunde am linken Bein. Ich werde meine Ermittlungen fortsetzen und versuchen, immer tiefer zu graben, immer mehr Beweise ans Tageslicht zu befördern und der Ukraine damit immer schmerzhaftere Schläge zu versetzen. Nach monatelangen investigativen Ermittlungen zu den Aktivitäten des russischen Freiwilligenkorps haben wir folgende Schlüsse gezogen. Erstens, das russische Freiwilligenkorps existiert nicht. Es ist einzig und allein ein mediales Projekt der Hauptverwaltung der ukrainischen Militäraufklärung und westlicher Geheimdienste. Zweitens, das Ziel aller vom RFK durchgeführten Operationen ist es, die öffentliche Meinung im Westen so zu beeinflussen, dass die Menschen dort glauben, es gebe eine bewaffnete Opposition in Russland, die die Regierung in Moskau mit Waffengewalt bekämpft. Drittens, alle RFK-Operationen werden von der Hauptverwaltung der ukrainischen Militäraufklärung und westlichen Geheimdiensten vorbereitet.

Viertens, der Überfall. Während der Präsidentschaftswahlen in Russland im März 2024 wurde von den Amerikanern vorbereitet. Der fünfte und vielleicht wichtigste

0: Heute Morgen um 4 Uhr attackierten die deutschen Streitkräfte die Grenzen der Sowjetunion.
1: Der Krieg brach aus. Alle Jungs meldeten sich zum Dienst.
2: Ich sagte, ich muss an die Front. Ich habe 3 Brüder dort. Sie waren aber bereits ums Leben gekommen.
3: Wir versorgten nicht sehr viele Wunden, hauptsächlich Frostbeulen. Sie amputierten Arme und Beine.
1: Ich erreichte das andere Ufer. Plötzlich riefen sie, runter, runter, du bist in ein Minenfeld geraten.
2: Der Funker wurde getötet, der Ladekanonier wurde ebenfalls getötet. Und dann, bumm, das war's, ich wurde bewusstlos.
3: Sie sagten Dinge wie, Schwester, geben Sie mir eine Spritze, damit ich sterben kann. Man versuchte, sie zu beruhigen. Deine Familie wartet auf dich.
2: Kolja, aber du wurdest doch getötet. Du wurdest an der Front getötet. Ich sagte, Mutter, ich bin's. Kolja, dein Sohn. Ich lebe.
4: Der 11. September 2001 war ein Tag, der die moderne Welt veränderte. Diese apokalyptischen Fernsehbilder brachten die USA dazu, einen Krieg gegen den Terrorismus auszurufen.
5: Wir sind schon seit 20 Jahren in diesem Krieg.
6: Ich glaube, kaum ein Amerikaner bereut die Invasion Afghanistans, weil wir die Al-Qaida vernichten mussten. Wir hatten keine Wahl.
0: Aber dann fingen sie an, afghanische Dörfer und Häuser zu bombardieren und unsere Leute zu verletzen und zu töten. Als die Amerikaner gingen, haben sie alles zerstört, was sie nicht mitnehmen konnten.
4: Mehr als 2 Millionen Afghanen sind als Flüchtlinge in andere Länder geflohen. Sie versuchten, ihre Familien vor den Gräueltaten des Krieges zu retten.
0: In Afghanistan herrscht immense Gewalt. In unserem Land herrscht immenser Hunger. In Afghanistan wurde ein Vakuum hinterlassen.
7: Wenn das ein Ziel war, dann war es ein großer Erfolg.

Unmut über Merz. Der Bundeskanzler und seine Koalition büßen in der Bevölkerung immer weiter an Zustimmung ein. In den Medien mehren sich Berichte, wonach die CDU eine Ablösung von Bundeskanzler Merz erwägt. Soziale Ungleichheit. In Deutschland hängen Bildungs- und Teilhabechancen weiterhin in hohem Maße von sozialer Herkunft, Wohnort oder Aufenthaltsstatus ab. Dies geht aus dem neuen Jahresbericht des Deutschen Kinderhilfswerks hervor. Staatsbesuch in Astana. Der russische Präsident Wladimir Putin ist zu einem dreitägigen Staatsbesuch in Kasachstan eingetroffen. Im Rahmen des Besuchs sollen bilaterale Gespräche mit dem kasachischen Präsidenten Kasym-Jomart Tokajew stattfinden.

Guten Abend, hier ist RTDE mit den 17 Uhr Nachrichten. Mein Name ist Ulrich Gulke. Rekordverdächtig schlechte Umfragewerte, Reformstillstand, Unzufriedenheit in der Bevölkerung. All das spricht nicht zugunsten von Friedrich Merz und seiner Koalition. Medienberichten zufolge erwägt nun die CDU die Ablösung von Bundeskanzler Merz. Die Schwierigkeiten sind nicht neu. Friedrich Merz selbst hat eingeräumt, dass die Bundesregierung Probleme habe, ihre Position der Öffentlichkeit zu vermitteln. Mehr als einmal äußerte er sich ungeschickt, was eine Welle der Unzufriedenheit auslöste. Auch die versprochenen, aber bislang nicht umgesetzten Reformen sorgen für wachsenden Unmut.

0: Über die Umfragewerte von Bundeskanzler Merz und die Zukunft der Koalition berichtet jetzt live unser Korrespondent Ivan Medvedev. Ivan, ich grüße dich.
1: Hallo Ulrich, guten Abend.
0: Ivan, was ist derzeit bekannt über eine mögliche Ablösung von Bundeskanzler Merz? Und wie sieht die Stimmung in der Bevölkerung ihm gegenüber aus?
1: Laut einem Bericht der Bild unter Berufung auf eigene Quellen plant im Moment eine gewisse Gruppe innerhalb der CDU, den Bundeskanzler Friedrich Merz, also den eigenen Bundeskanzler, abzulösen. Im Grunde genommen ist es eigentlich eine politische Intrige. Demnach gibt es kleinere Grüppchen, denen besprochen wird, was man machen sollte. Etwas sollte ja gemacht werden aus der Perspektive der CDU. Das ist durchaus nachvollziehbar, denn die Umfragewerte von Friedrich Merz sind ja im Keller. Eben da die Regierungsbilanz seiner Koalition aus CDU und CSU und der SPD. Und auf der anderen Seite, es wäre durchaus möglich, wenn wir das juristisch betrachten, sowas durchzuführen. Die CDU braucht eigentlich, dass es keine Neuwahlen gibt. Das, glaube ich, ist der Hauptpunkt bei diesen geheimen Plänen, bei diesen Verschwörungen gegen den eigenen Chef. Juristisch gesehen wäre sowas möglich. Aufgrund des Grundgesetzes, Paragraph 67 Absatz 1, wäre sowas möglich im Rahmen einer sogenannten Kanzlermehrheit. Da sollte eine Mehrheit im Bundestag einen neuen Kanzler wählen. Aber dafür sollte der alte Kanzler einen Rücktritt einreichen und dann könnte eine Wahl durchgeführt werden im Bundestag. Die Sorgen der CDU wegen Friedrich Merz ist aber durchaus zu verstehen. Wie bereits gesagt, der Liebling des Volkes, wenn wir ihn so ironisch bezeichnet hat, in den letzten Umfragen, in allen praktisch letzten Umfragen, die letzten Plätze bekommen. Zum Beispiel, es gab jüngst eine Umfrage der Insa, wo die Politiker da dargestellt wurden und die Bürger sollten dann sagen, wenn sie am meisten mögen und wenn am wenigsten. Friedrich Merz kam auf den 20. Platz. So eine Erfolgsbilanz für den aktuellen Bundeskanzler von der CDU, CSU. Alice Weidel übrigens von der AfD, die Friedrich Merz ja mit Hilfe der sogenannten Brandmauer klein machen wollte, kommt auf den Platz Nummer 4. Da ist ein gewisser Abstand zwischen dem 20. Platz und dem 4. Platz. Da gibt es auf der anderen Seite den Söder zum Beispiel, Markus Söder, der auf dem 5. Platz rangiert. Auf dem 2. Platz ist Cem Özdemir, auf dem 1. angeblich zumindest Boris Pistorius. Ich weiß nicht, wer wofür Boris Pistorius mögen könnte, aber er kommt auf den 1. Platz in dieser Umfrage. Und interessanterweise kommt Hendrik Wüst, der Ministerpräsident von NRW, von der CDU auf den 3. Platz. Und da ist, wie gesagt, ein gewisser Abstand zwischen dem 3. Platz und dem 20. Platz, genauso wie zwischen dem 4. und dem 20. Also da sehen wir einen großen Abstand zwischen Friedrich Merz und einem anderen Politiker aus derselben Partei. Und dies ist bei weitem nicht die einzige Umfrage, in der Friedrich Merz schlecht abschneidet angesichts dieser Entwicklung und auch dessen, dass er zuletzt öfters ausgepfiffen und ausgebuht wurde, versuchte er jüngst diese Situation irgendwie einzuordnen und sich zu sortieren.
2: Ich beschäftige mich in den letzten Wochen mit immer größerer Intensität mit der Frage, woran liegt das, dass es mir offensichtlich nicht gelingt, die Menschen im Lande hinreichend zu erreichen, auch zu überzeugen, dass der Weg, den wir versuchen, in der Regierung einzuschlagen, den ich versuche einzuschlagen, der richtige ist und der auch eine emotionale Bindung erzeugt und die Bevölkerung mitgeht.
1: Also er beschäftige sich in der letzten Zeit zunehmend damit, woran das liegt, dass er bei den Bürgern nicht so gut ankommt. Vielleicht liegt das irgendwie an der Sicherheit auf den Straßen oder an den Preisen oder an den Arbeitsplätzen, die ja rückläufig sind, insbesondere Industrie. Wer weiß, könnte sagen. Böse Zungen würden sowas meinen, auf jeden Fall. Aber wie dem auch sei, sind die Umfragen vom Bundeskanzler Friedrich Merz in der letzten Zeit genauso dramatisch und sind genauso auf der Kippe wie die Umfragewerte seiner Partei und auch anderer Parteien aus seiner Regierungskoalition. Und es gibt im Moment nicht nur gewisse parteiinterne Intrigen, sondern der Streit wird auch teils in die Öffentlichkeit getragen. Und es gibt öffentliche Kritik aus derselben Partei, der angehört, zum Beispiel ein gewisser Sepp Müller, Bundestagsabgeordneter von der CDU, stellte unlängst die Bilanz der Merz-Koalition in Frage.
3: Sehr gut. 87% sind mit der Bundesregierung unzufrieden. Mit der Ampel waren es zum Schluss 16. Nur noch 13% finden gut, was sie machen.
4: Ich kann da den Unmut vollkommen verstehen, weil wir eine Erwartungshaltung geweckt haben, auch gemeinsam in der Verantwortungskoalition zwischen Sozialdemokraten und Union, die die wichtigen Themen adressiert haben, insbesondere das Wirtschaftswachstum. Und wir haben immer noch nicht das Wirtschaftswachstum, was wir haben wollen. Mhm. Und dass die Menschen, die aktuell ihren Arbeitsplatz verlieren, bei mir in der Heimat im Harz, 1000 Menschen stehen vor dem Aus, weil Automobilzulieferer keinen Arbeits...
3: In einer Woche machen zwei Autozulieferer zu.
1: Also während in der CDU und der CDU-CSU inzwischen sogar auch noch öffentlich gegen den eigenen Chef verschwört wird, wünschen sich die Bürger in Deutschland in zunehmendem Maße positive Veränderungen. Und es gab jüngst eine Umfrage der JOGAF, dieses Meinungsforschungsinstituts. Und dieser zufolge sprechen sich 47% der Befragten dafür aus, dass es eine Auflösung der schwarz-roten Regierungskoalition geben sollte. Also dass die schwarz-rote Regierungskoalition frühzeitig vor den eigentlichen Wahlen aufgelöst wird, bevor dieses Mandat ausgelaufen ist. 47%, das ist fast die Hälfte der Deutschen. Dagegen meinen 38%, dass nach der Auflösung der schwarz-roten Regierungskoalition Neuwahlen stattfinden müssen. 30%, nur 30%, finden, dass es ein Weiter-so geben sollte mit Schwarz-Rot an der Spitze. Und nur 9% meinen, dass nach der Auflösung von Schwarz-Rot das Land von einer Minderheitsregierung aus Unionsparteien geführt werden sollte. Also nur 9% meinen, dass im Falle der frühzeitigen Auflösung der aktuellen Regierung die CDU-CSU das Land im Rahmen einer Minderheitsregierung führen sollte. In Anbetracht dieses niedrigen Prozentsatzes der Unterstützung für eine Führung von Deutschland aus CDU-CSU erscheinen diese Pläne bzw. Intrigen der CDU, den Kanzler aus der CDU mit einem anderen Kanzler aus der CDU zu ersetzen, fragwürdig. Also da stellt sich die Frage, würden denn sowas eigentlich unter der deutschen Bevölkerung Anklang finden? Wir sehen, nur 9% würden eine Führung aus der CDU und CSU unterstützen, statt jetzt. Und das ist nicht irgendeine Forschungseinrichtung, die irgendwie klein oder unbekannt ist oder was rausgewachsenes ist. Das ist YouGov, eine seriöse, angesehene Einrichtung. Und auf der anderen Seite gibt es Informationen, dass es gewisse Kandidaten gibt für diesen Ersatz von Friedrich Merz. Und einer der aussichtsreichsten Kandidaten ist demzufolge der aktuelle Ministerpräsident von NRW, Hendrik Wüst. Und die Opposition dagegen, die AfD zum Beispiel, verweist darauf, dass ein Wechsel eines Kandidaten von der CDU mit einem anderen Kandidaten aus der CDU wenig verändern würde, dass es egal ist, ob an der Macht ein CDU-Politiker in der Figur von Friedrich Merz ist oder von Hendrik Wüst. Das werde nicht so viel Veränderungen im Land bewirken. Das sagt die AfD zum Beispiel, und das können wir kurz reinhören.
2: Ob Merz oder Wüst, die CDU bleibt bei ihrer Politik des Niedergangs. Ein Personaltausch löst keine einzige Krise. Die Wähler wollen eine echte Wende, keine bloße Umbesetzung an der Spitze. Nur die AfD bietet eine echte Alternative.
5: Kanzlertausch? Hendrik Wüst gegen Friedrich Merz? Der einzige Unterschied zwischen Wüst und Merz ist, dass Wüst noch mehr abnicken wird von dem, was Lars Klingbeil und die SPD wollen. Was genau soll die Union damit gewinnen? Der einzig richtige Tausch ist der hin zu Alice Weidel als Bundeskanzlerin.
1: Also Hendrik Wüst ist ja der bekannte Mann mit einer runden Brille und längerem Haar, der in allen politischen Fotos der letzten Jahrzehnte zu sehen ist. Der ist ein Produkt des Establishments und der Elite. Der ist kein Oppositionspolitiker oder eine politische Figur, die tatsächliche Veränderungen in Deutschland bewirken könnte. Der ist nicht irgendwie eine Person, die sich dem Establishment effizient entgegensetzen könnte, sondern er ist ein Teil dieses Establishments. Und da stellt sich die Frage, ob ein Teil des Establishments die negativen Folgen der Tätigkeit des Establishments beheben könnte. Das ist eine gute Frage. Und auf der anderen Seite gibt es auch andere Kandidaten, die in der letzten Zeit besprochen werden für einen möglichen Ersatz eines CDU-Kanzlers durch einen anderen CDU-Kanzler. Und darunter sind zum Beispiel Michael Kretschmer, der sächsische Ministerpräsident, und auch ein anderer Politiker, der Ministerpräsident in Hessen, Boris Rhein. Also Boris Rhein und Hendrik Wüst sind nicht gerade durch ihre regierungskritischen Äußerungen aufgefallen oder durch Äußerungen, wo sie die traditionelle, die sich inzwischen etablierte Herangehensweise der deutschen Politik in welcher auch immer Frage, zum Beispiel in der Energiepolitik oder in der Außenpolitik, kritisieren würden, sind im Großen und Ganzen auf derselben Linie wie das alte gute bzw. alte schlechte deutsche politische Establishment. Und der Einzige, der unter diesen drei Männern aufgefallen ist durch irgendwelche teils begrenzte Kritik der Herangehensweise der deutschen Eliten, ist Michael Kretschmer. Der ist der Einzige, der irgendwie zumindest ansatzweise etwas mitzubringen scheint, um irgendwelche Veränderungen bewirken zu können. Die anderen zwei Kandidaten scheinen sich perfekt in das politische Establishment einzureihen und außerstande, etwas positiv zu verändern. Daher stellt sich die Frage, ob ein Ersatz eines CDU-Politikers, eines CDU-Kanzlers durch einen anderen CDU-Kanzler aus dem Establishment-Flügel der Partei sozusagen Sinn ergeben würde.
0: Das war RTDE-Korrespondent Ivan Medvedev über eine mögliche

0: Die Ablösung von Kanzler Merz und über die Umfragewerte zu ihm in der Bevölkerung. Vielen Dank, Ivan, für deine Einschätzung.
1: Sehr gerne.
0: Der Zugang zur Bildung und deren Qualität hängen nach wie vor stark von der Herkunft des Kindes ab. Zu diesem Schluss kommt das Deutsche Kinderhilfswerk in seinem Jahresbericht.
2: In Deutschland hängen Bildungs- und Teilhabechancen weiterhin in hohem Maße von sozialer Herkunft, Wohnort oder Aufenthaltsstatus ab. Diese Ungleichheiten widersprechen dem Recht jedes Kindes auf diskriminierungsfreien Zugang zur Bildung und auf bestmögliche Entwicklung. Ein chancengerechtes Bildungssystem ist die Grundlage für die Verwirklichung der Kinderrechte und für eine demokratische Gesellschaft.
0: In der Forsa-Umfrage im Auftrag des Deutschen Kinderhilfswerks für den Kinderreport 2026 wurden die Meinungen für die folgenden wichtigen Punkte erfasst. 93% der Befragten stellen es in erster Linie für mehr qualifiziertes Personal an Schulen und Kitas zu sorgen. Große Zustimmung, 91%, findet auch die Forderung nach bundesweit einheitlichen Bildungsstandards und Bedingungen. 90% befürworten eine kostenfreie Bildung von der Kita bis zur Schule, einschließlich Lern- und Unterrichtsmaterialien. 84% sind der Ansicht, dass Schule mit einem hohen Anteil sozial benachteiligter Kinder stärker finanziell gefördert werden sollten. Deutschland belegt in einer internationalen Vergleichsstudie zum Wohlbefinden von Kindern nur Platz 25 von insgesamt 37 bewerteten Ländern. Das ergibt die Studie des UNICEF-Forschungsinstituts Innocenti. In Deutschland ist zudem der Abstand zwischen Jugendlichen aus wirtschaftlich benachteiligten und wohlhabenden Familien besonders groß. Unter den Jugendlichen aus benachteiligten Familien erreichten nur 46% die Mindestkompetenzen in Lesen und Mathematik. In privilegierten Familien sind es dagegen 90%. Im Koalitionsvertrag wurde versprochen, die Chancengleichheit unter Kindern zu fördern. Die Einhaltung dieses Versprechens scheint jedoch nicht reibungslos zu verlaufen.
3: Kinder und Jugendliche sollen ihr Potenzial unabhängig von ihrer Herkunft ausschöpfen können. Wir werden frühkindliche Bildung sowie Bildungsübergänge stärken und die Zahl der Jugendlichen ohne Abschluss senken.
0: Der AfD-Abgeordnete Sebastian Mark ist der Ansicht, dass Deutschland eine föderale Strukturierung des Bildungswesens brauche, um die Ungleichheit der Chancen zu mildern.
4: Also es ist schon in den letzten 20, 30 Jahren so, dass die Herkunft massiv darüber entscheidet, ob ein Kind in der Schule erfolgreich ist. Das hängt damit zusammen, dass das Bildungsniveau in Deutschland inzwischen so gering ist, dass die Kinder einen Großteil ihres Wissens zu Hause lernen müssen. Und die Kinder, die keine Eltern haben, die ihnen das beibringen können, weil sie die Zeit nicht haben, den Sinn darin nicht sehen oder einfach auch selber nicht in der Lage sind, diese Aufgaben zu lösen, die können ihren Kindern das nicht beibringen. Und diese Kinder haben dann Probleme in der Schule. Was wir brauchen, ist ein Bildungssystem, was wirklich wieder zu Bildung führt. Und dann spielt die Herkunft keine so große Rolle. Im Augenblick aber hängt es sehr stark davon ab, wie weit das Kind im Elternhaus gefördert wird. Wenn es da die Inhalte lernt, die in der Schule nicht vermittelt werden, dann hat es später Chancen und sonst nicht. Ja, also zu dem Flickenteppich muss man sagen, das ist ja aus der Historie herausgewachsen, dass man gesagt hat, wir wollen das Bildungswesen föderal strukturieren, damit eine Partei oder ein totalitäres Regime, was auf Bundesebene die Macht ergreift, nicht Zugriff auf die Bildung hat und damit eine Gleichschaltung der Schulen erreichen kann. Also das muss man als Hintergrund verstehen, warum wir überhaupt diese föderale Struktur haben. Und das führt natürlich dazu, dass wir Bundesländer haben, in denen die Kinder eine gute Bildung bekommen oder noch eine vergleichsweise gute Bildung. Wirklich gut ist sie auch nicht mehr. Das wären zum Beispiel Bayern und oder Sachsen, und wir haben Länder, wo seit Jahrzehnten linke Bildungspolitik, woke Bildungspolitik praktiziert wird, wie zum Beispiel Bremen, was regelmäßig Schlusslicht ist in den Bildungsmonitoren oder Bildungsvergleichstests. Gleiche gilt für Berlin. Auch in Berlin haben wir seit Jahrzehnten eine linke Bildungspolitik und damit ganz, ganz schlechte Leistungen. Also insofern muss man jetzt sagen, die Frage ist, ob, wenn es auf Bundesebene geleitet werden würde, ob dann alle schlecht wären oder alle gut.
0: Der russische Präsident Wladimir Putin ist zu einem dreitägigen Staatsbesuch in Kasachstan eingetroffen. Der offizielle Teil des Staatsbesuchs beginnt dann morgen am 28. Mai. Es ist eine feierliche Begrüßung im Palast der Unabhängigkeit vorgesehen. Im Rahmen des Besuchs werden bilaterale Gespräche zwischen den Staatschefs stattfinden. Im Mittelpunkt stehen die Beziehungen zwischen Russland und Kasachstan. Es geht um Wirtschaft, Energie, Industrie, Verkehr, Bildung, Kultur und regionale Sicherheit. Besonders wichtig ist auch die Zusammenarbeit im Bereich der Kernenergie. Russland und Kasachstan wollen den Bau des ersten Atomkraftwerks in Kasachstan vertraglich besiegeln. Insgesamt sind während des Besuchs 16 Abkommen geplant. Im Anschluss werden beide Präsidenten vor die Presse treten. Am Abend des 28. Mai nimmt Wladimir Putin am Internationalen Forum der Eurasischen Wirtschaftsunion teil. Das Thema ist die digitale Entwicklung und die Rolle der künstlichen Intelligenz. Danach folgt am 29. Mai der Gipfel des obersten Eurasischen Wirtschaftsrates, an dem die Staats- und Regierungschefs der EAWU-Staaten teilnehmen. Im engen Kreis soll unter anderem auch über die Pläne Armeniens im Zusammenhang mit der Europäischen Union gesprochen werden. Im Vorfeld des Tages der Eurasischen Wirtschaftsunion hat RT mit dem stellvertretenden russischen Außenminister Alexander Pankin gesprochen. Der russische Spitzenpolitiker kommentierte die Rolle der Union in der Weltwirtschaft und nannte die Perspektiven ihrer Entwicklung.
1: Die Eurasische Wirtschaftsunion ist eine internationale Organisation zur regionalen Wirtschaftsintegration. Ihre Aufgabe ist es, die Entwicklung der Volkswirtschaften dieser Länder zu fördern und den Lebensstandard ihrer Bevölkerung zu verbessern. Das ist das Ziel. Wie wird dies erreicht? In erster Linie durch den gemeinsamen Zollraum, der innerhalb der Union funktioniert. Er senkt die Kosten für den Warenverkehr innerhalb der Union und damit auch die Kosten der Waren für den Endverbraucher, also für uns alle. Aber das Ganze beschränkt sich natürlich nicht nur auf Zollfragen. Für alle unsere Länder gelten einheitliche Spielregeln in den Bereichen, die in die supranationale Zuständigkeit der Union fallen. Und in einer Reihe von Branchen, in denen wir uns noch an nationale Rechtsvorschriften halten, werden koordinierte oder abgestimmte Maßnahmen durchgeführt. Diese Politik betrifft auch die Industrie, die Landwirtschaft, den Verkehr, die Energiewirtschaft, die Makroökonomie, den Verbraucherschutz sowie eine ganze Reihe weiterer Bereiche. Dabei wird die Rechtsgrundlage der Union ständig erweitert, was eine Vertiefung der Integration ermöglicht. All das bildet den gemeinsamen Markt der Eurasischen Wirtschaftsunion, in dem 4 Freiheiten gewährleistet sind. Die Freizügigkeit nicht nur von Waren, sondern auch von Dienstleistungen, Kapital und Arbeitskräften. Und dadurch betrug das reale Bruttoinlandsprodukt der Eurasischen Wirtschaftsunion im vergangenen Jahr 1,7%, trotz aller Turbulenzen in der Weltwirtschaft, die wir in den letzten Jahren aufgrund verschiedener Probleme und Ursachen erlebt haben. Das ist angesichts der aktuellen Rahmenbedingungen und Ereignisse ein recht gutes Ergebnis. Dank des gemeinsamen Zollraums und der zollfreien Bewegung von Waren innerhalb dieses Raums hat sich das Handelsvolumen zwischen den Ländern der Eurasischen Wirtschaftsunion seit 2014 verdoppelt. Zunächst möchte ich sagen, dass ich offen für eine Zusammenarbeit mit allen konstruktiv eingestellten Ländern, Verbänden und Regionen bin. Was konkrete Partner angeht, so haben wir derzeit bereits den Verhandlungsprozess über Sonderhandelsbedingungen mit Indien eingeleitet. Wir prüfen auch, und zwar sehr ernsthaft, die Möglichkeit, ein ähnliches Abkommen mit Tunesien abzuschließen. Zu den aussichtsreichen Regionen gehören natürlich Asien und eine ganze Reihe afrikanischer Länder. Natürlich sind das auch unsere Freunde und unsere potenziellen Partner in Lateinamerika. Alle Regionen des Südens sind von Interesse. Es kann sich um große Länder handeln, um riesige Staaten oder um Länder, die wirtschaftlich gesehen mittelgroß sind, aber eine große Bevölkerung haben. Wir betrachten sie nicht nur als befreundete Länder, sondern als potenzielle Märkte, von denen wir beziehen und an die wir liefern können. Auch unsere Partner verstehen das erwartete Ausmaß des gegenseitigen Warenumsatzes und

0: anderer wirtschaftlicher Transaktionen, denn bei einer Senkung oder Abschaffung der Zölle sind die Vorteile zweifellos enorm. Auch unser Markt ist attraktiv. Es handelt sich zwar nur um 5 Länder, aber deren Bevölkerung beträgt fast 200 Millionen Menschen. Es ist ein stark verzweigter moderner Markt mit Digitalisierung und fortschrittlichen Technologien. Das zieht immer mehr Partner an. Der Sanktionsdruck hatte zweifellos erhebliche Auswirkungen auf die Außenhandelsbilanz der Union, wie kürzlich berechnet wurde. Nach Angaben der Eurasischen Wirtschaftskommission beträgt der Anteil des Warenumsatzes der Union mit den Ländern des globalen Südens derzeit 75% gegenüber 40% im Jahr 2022. Das bedeutet praktisch eine Verdopplung des Anteils. Der Anteil der westlichen Länder ist währenddessen von fast der Hälfte auf 18% gesunken, nur ein Drittel der ursprünglichen Zahl. So haben wir begonnen, aktiver nach neuen Freunden und Partnern zu suchen und die Zusammenarbeit mit den Ländern zu reduzieren, die uns nicht mehr als Partner betrachten und uns auch noch alle möglichen Hindernisse in den Weg legen. Unmittelbar uns, also Russland, aber auch unseren Verbündeten und Drittländern. Bei einer ganzen Reihe von Operationen wurden extraterritoriale Maßnahmen angewendet. Das war eine Bewährungsprobe, aber es scheint, dass die Eurasische Wirtschaftsunion diese Prüfung mit Bravour bestanden hat. Wir arbeiten an unserer eigenen Weiterentwicklung, verbessern die Rahmenbedingungen für den Außenhandel, bauen die Logistik aus und schaffen zusätzliche Möglichkeiten für die gegenseitige Zusammenarbeit. Wir ergreifen Maßnahmen zur Sicherung der technologischen Souveränität sowie in einer Vielzahl weiterer Bereiche, die es ermöglichen würden, den Binnenmarkt, die Selbstversorgung und die Eigenständigkeit zu stärken. Das bedeutet keine Autokratie. Niemand wendet sich von der Außenwelt oder vom globalen Süden ab. Viele unserer Partner arbeiten weiterhin aktiv mit anderen Ländern zusammen und treiben den Handel voran. Aber eine solche Neuausrichtung findet zweifellos statt. Die Zahlen bestätigen dies. Ich denke, dass sich dieser Trend auch weiterhin fortsetzen wird.
1: Das waren die RTDE-Nachrichten. Mein Name ist Ulrich Bulke. Im Anschluss sehen Sie die Sendung Realpolitik mit Alexander von Bismarck. Die nächsten Nachrichten folgen um 18 Uhr. Bis gleich.
2: Der Libanon wurde die Schweiz des Nahen Ostens genannt.
3: Das Land war stabil, die Bedingungen waren gut.
4: Der Libanon war ein multireligiöses Land, in dem Christen und Muslime in Frieden zusammenlebten. Nachdem aber zehntausende palästinensische Flüchtlinge in dem Land angekommen waren, wurden die maronitischen Christen zur Minderheit und unterdrückt.
5: Einige syrische Flüchtlinge sagen, sie seien nicht bereit, nach Syrien zurückzukehren.
6: Der Syrien-Konflikt hat die Infrastruktur sehr belastet.
7: Die Explosion im Hafen von Beirut im Jahr 2020 verursachte schwere Schäden an der Infrastruktur.
8: Libanons Wirtschaft befindet sich im Niedergang.
9: Banken brachen zusammen und gaben den Menschen ihr Geld nicht.
10: Früher war die Landwirtschaft profitabel, aber jetzt verlieren wir unsere Erträge.
11: Das libanesische politische System und die Regierung befinden sich seit mindestens 20 Jahren in einer Krise.
12: Wow. RT behaupten, Händewaschen sei wenig hilfreich gegen Covid-19.
13: Wirklich.
14: Leider löste diese falsche Meldung der Bild-Zeitung zwar Emotionen, aber keinen gesunden Menschenverstand aus. Doch es war Professor Bob Arnett, der gesagt hat, Sie können sich den ganzen Tag lang die Hände waschen, doch Sie werden trotzdem das Coronavirus bekommen.
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16: Ich denke, das chinesische und das russische Eiskunstlaufsystem sind völlig unterschiedlich. Bei uns wird das sehr ernst genommen, auch wenn es nur ein Hobby ist. Wenn man nichts aufzwingt, sondern etwas Gutes hinzufügt, entsteht eine sehr gute Mischung.
17: Anfangs hatte sie sogar Angst, einfach nur zu springen. In dieser Sportart kann man erst nach Hunderten oder sogar Tausenden erfolgloser Versuche, eine bestimmte Bewegung auszuführen, Erfolg haben.
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Liebe Zuschauer, danke, dass Sie wieder eingeschaltet haben bei Realpolitik mit Alexander von Bismarck. Heute werden wir hauptsächlich natürlich wieder den Ukraine-Krieg besprechen, und zwar das russische Imperium muss zerstört werden. Und auf der anderen Seite, es ist Zeit, dringend Zeit, mit Russland in Kontakt zu treten. Wir beginnen mit dem Fokus Online. Europa muss auf die Kapitulation Russlands hinarbeiten. Der Scharfmacher von der CDU, Kiesewetter, der heizt das Ganze so massiv an und sagt, wir müssen Russland jetzt sofort in die Knie zwingen. Wir müssen auf die Kapitulation von Russland ganz massiv hinwirken. Ich will ein paar Zitate bringen, weil man kann das gar nicht alleine aussprechen. Man kann es nur zitieren und dann dreht sich der Magen bei einem selber um. Man kann das gar nicht so alleine formulieren. Und zwar, die Ukraine sagt auf der einen Seite, unser Ziel ist es, das russische Imperium zu zerstören. Dann kommt Kiesewetter dazu. Warum nutzen wir nicht alle ökonomischen und diplomatischen Hebel, die wir haben, um das Regime Russland in die Knie zu zwingen? Warum machen wir so weiter wie bisher und ertragen sogar ein russisches Haus im Herzen Berlins, statt diese Diktatur und Terrorfiliale zu enteignen und zu schließen? Wer es gut mit den Menschen in Russland meint, wünscht die Kapitulation Russlands. Ja, wer solche Sprache aufrüstet, der muss sich nicht wundern, dass auf der anderen Seite aus Russland auch andere Töne kommen. Wer in dieser Art und Weise meint, dass man dazu beiträgt, dass dieser Krieg schnell beendet wird. Nein, genau das Gegenteil ist doch der Fall. Dass Kiesewetter hier noch sagt, ihr jungen Leute, ihr könnt ruhig in den Krieg gehen. Ihr werdet Russland besiegen und Russland wird eine Kapitulation machen. Und das ist auch zugunsten der Menschen in Russland. Merkt er noch irgendetwas? Ich weiß nicht, was für Gehirnwendungen er eigentlich hat. Und er hat ein Glück nicht so viel zu sagen in der CDU. Und ich hoffe, dass die CDU-Mitglieder ein bisschen anders darüber nachdenken. Wir brauchen einen ganz anderen Weg, weil gerade wir Deutschen und dann die CDU mit dem C in ihrem Namen, wir brauchen eine andere Wendung. Wir brauchen den gesunden Menschenverstand. Ich komme nachher zu einem Punkt auch nochmal dazu. Und ich will dann aber nochmal weiter sprechen von einem Außenminister, wo die Sprache aufgerüstet wird. Und zwar der Außenminister aus Litauen. Den muss ich ebenfalls zitieren. Er sagt, wir müssen den Russen zeigen, dass wir ihre kleine Festung, die sie in Kaliningrad errichtet haben, durchdringen können. Die NATO hat die Mittel, die russischen Luftverteidigungs- und Raketenbasen dort im Ernstfall dem Erdboden gleichzumachen, sagte er der Neuen Zürcher Zeitung. Das muss man sich mal vorstellen, wie jetzt gerade Estland, Lettland, Litauen, die sind ja in einem sich gleich, in dieser Art und Weise reden, das machen wir platt, die haben gar keine Chance. Man kann nur noch mit dem Kopf schütteln, was in der EU los ist. Und wenn man dann auf der anderen Seite sieht, und das schreiben die Medien natürlich nur ganz klein in der linken oder rechten Ecke,
Russland hat einen Nichtangriffspakt der EU und der NATO angeboten. Und das wird einfach so vom Tisch gewischt. Auch über die UN. Und hat gesagt, wir bieten euch das an, damit diese blöden Argumentationen, die Bedrohung geht von Russland bei den NATO-Staaten und so weiter aus, vom Tisch ist. Nicht Angriffspakt. Das, was Otto von Bismarck früher mit Russland gemeinsam einen Nicht-Angriffspakt geschlossen hat, den Rückversicherungsvertrag mit Russland, genau das war richtig. Ein so großes Land, und wir haben es ja zweimal ganz, ganz aktiv spüren müssen, und die Franzosen auch. Russland ist ein so großes Land, das größte Land der Welt. Eine Atommacht, die wollen wir, ja, lächerlichen kleinen Länder in Westeuropa in die Knie zwingen. Was denken die eigentlich? Wer hat diese Aufrüstung, diese wahnwitzigen Ideen, das zu tun, um Russland in die Knie zu zwingen? Wir müssen so schnell wie mit Russland reden, damit eben das sofort beendet wird. Trump zeigt es uns. Jetzt beschäftigt er sich leider ein bisschen zu viel mit Iran. Nein, der muss auch wieder hier in Europa tätig werden und uns gemeinsam zwingen, an einem Tisch zu sitzen. Man kann nur hoffen, dass die Europäer nicht so lange, die Westeuropäer nicht so lange weitermachen, bis es kaum mehr einen jungen Menschen in der Ukraine gibt, die alle im Krieg verheizt werden. Als Kanonenfutter brauchen wir alles nicht. Die westlichen Medien, die Mainstream-Medien, berichten tagtäglich, ach, wie toll die Ukraine wieder in Russland einige Sachen getroffen haben. Man hört doch auf mit solcher Berichterstattung. Geht mal ehrlich ran, was vor Ort an der Todesgrenze da passiert. Seht zu, dass wir so schnell wie möglich diese Fragen an einem Tisch drängen. Die Massenmedien sollten die beiden Kriegsparteien dazu drängen, an einem Tisch zu sitzen. Sie machen ja schon einen Austausch mit Soldaten und all das, tun das ja. Aber wir brauchen all diese Sachen nicht. Wir brauchen nicht diese aufgerüsteten Worte. Wir brauchen nicht die Aufrüstung der Worte. Wir brauchen Diplomatie. Wir brauchen endlich Frieden in Europa. Das wünsche ich mir vor allen Dingen für die nächste Generation. Und die sollte sich ganz massiv bei den Älteren, die in der Politik verantwortlich sind, melden und sagen, was macht ihr da? Ihr zerstört unsere Zukunft. Also bitte an die Älteren in der EU, in den Parlamenten, hört endlich auf, aufzurüsten mit der Sprache und so viel Geld für Waffen und Kriegsgeräte einzubauen. Es ist ja schon ganz frappant, der Chef von Rheinmetall hat ja schon gesagt, wir haben eine Überproduktion, wenn wir keinen Krieg haben werden mehr. Das muss man sich mal vorstellen. Was wird hier eigentlich formuliert? Da darf man gar nicht drüber nachdenken. Und das hört sich ja letztendlich so an in der ganzen Sprache, das hört sich an wie eine Kriegserklärung. Wollen die europäischen EU-Staaten, wollen die wirklich Krieg gegen Russland führen? Was soll das? Die sollten sich auf ihre eigenen Werte in ihrem Land mal zurückziehen und sich darüber im Klaren werden, was sie ihrer Bevölkerung mit solchen Dingen antun. Wir wollen keinen Krieg, auch nicht in 2029, so wie das immer wieder von allen gesagt wird. Wir sind dann vorbereitet und wir werden dann gegen die Russen marschieren und wir werden sie auch töten. Unglaublich, was diese Formulierung von unserem, das ist ja kein Verteidigungsminister mehr, sondern ein Kriegsminister, so wie in den USA man auch einen Kriegsminister hat.
unglaublich. Mensch, Mensch, Mensch, wir sollten ein bisschen mehr drüber nachdenken, was bei uns passiert. Wir kommen dann zum nächsten Punkt. Die Welt. Armin Laschet. Wer anderer Meinung ist, ist kein Agent einer fremden Macht. Der ehemalige CDU-Chef Laschet und auch CDU-Kanzlerkandidat, der ja, ich glaube, sogar Vorsitzender des Auswärtigen Ausschusses im Parlament ist, hat gesagt, nicht jeder, der eben Gespräche mit Russland führen will, ist gleich ein Agent für Russland. Ein Glück, dass auch mal solche Sachen positiv gesagt werden. Ich muss sagen, dann sollen wir doch mal auch auf solche Leute hören, die innerhalb der CDU auch sagen, Leute, ihr müsst nicht diese aggressiven Formulierungen gegen Menschen machen, die sich echt um Frieden bemühen. Denn es wurden ja schon Menschen immer wieder ausgegrenzt, die für Frieden sich einsetzen. Die wurden ja beiseite gepackt, die wurden ja denunziert, die wurden Konten gesperrt und, und. Unglaublich, ja. Also wer für Frieden ist, ist schon natürlich gegen die Regierung. Das zeigt ja alles. Und dass hier auch mal eine andere Meinung gehört wird, das sollte man ein bisschen deutlicher mal nach oben stellen. Das ist doch auch mal wichtig, dass wir das sagen dürfen, dass ein CDU-Mann, ein führender CDU-Mann, dass er gegen diese Argumentation innerhalb der eigenen Partei und auch in der Öffentlichkeit ist. Ich muss ihm gratulieren. Ich hoffe, er denkt weiter so. Und vielleicht sollte er ja mal auch offizielle Kontakte mal nach Russland fliegen. Vielleicht sollte er mal mit Putin telefonieren und nicht Merz, der nur negativ in irgendeiner Form und sich wahrscheinlich laufend verplappert, wenn er mit jemandem redet. Das wäre vielleicht mal eine Idee. Und nicht diejenigen, die schon lange außen vor sind, ja, sondern auch einer, der aktiv dabei ist. Ja, würde Deutschland wahrscheinlich selbst sehr gut zu Gesicht stehen, wenn die Deutschen endlich anfangen, diese Kontakte mal zu Russland aufzubauen. Ja, wir kommen dann zu dem Menschen, den ich ja oft auch vorschlage. Wir kommen zur Moskauer Deutschen Zeitung. Michael von der Schulenburg. Der deutsch-russische Dialog ist unausweichlich. Michael von der Schulenburg, der im Europäischen Parlament sitzt, der 34 Jahre bei der UN in allen Kriegsgebieten war. Er hat vermittelt, er hat Gespräche vorbereitet. Er hat versucht, dass die Konfliktparteien zusammenkam. Und er hat mir in vielen Gesprächen erzählt, wie das funktioniert. Da geht es nicht um, was gewesen ist. Es geht immer, wie gestalten wir die Zukunft. Das ist ja gerade auch für unsere jungen Menschen so wichtig. Nicht, wer hat Schuld und worum geht es eigentlich, sondern er sagt, man muss zuhören, Vertrauen schaffen, dass man das ehrlich meint. Und er setzt sich aktiv im Europaparlament dafür ein, er sagt mir immer wieder, es gibt das Wort Diplomatie und Verhandlung und Dialog ist aus dem Sprachgebrauch im Europäischen Parlament verschwunden. Es gibt es nicht. Er ist der Einzige mit oder einer der wenigen, die im Europäischen Parlament gegen diesen Krieg auch formuliert redet. Und er schlägt vor, wir müssen endlich die Initiative ergreifen, als Deutsche uns mit den Russen zu verabreden und Gespräche vorzubereiten. Es muss auch von deutscher Seite aus, wenn die EU das selber nicht machen kann und will, dann müssen wir von deutscher Seite aus einen Schritt gehen. Und es gibt ja nun diese vielen Dinge, ja, soll Schröder als Vermittler, was Putin gesagt hat in einem Interview. Ich sehe Michael von der Schulenburg dabei, dass er, der die Erfahrung hat, der weiß, was Krieg bedeutet, dass er hier helfen kann.
Und ich würde ihn in jeder Sache, meinen Freund, unterstützen und ihm dabei helfen, dass er auch Erfolg hat. Weil wir brauchen das. Wir brauchen das für unsere Kinder und Enkelkinder. Und wenn jemand weiß, wie das aussieht im Krieg und diese Erfahrung hat und das auch noch mit sich herumträgt, der hat ein ganz anderes Gespür dafür, wie man mit den Menschen reden soll, dass es dann zu einem Ende kommt und dass man dann möglichst einen langfristigen Friedensvertrag hat. Ich hoffe, es wird gehört, ich werde so oft diesen Namen sagen. Ich glaube, es ist einer, der hier richtig mithelfen kann, dass endlich dieser Konflikt, weil er redet auch mit beiden, er redet auch mit den Ukrainern, er redet mit den Russen. Das ist doch so wahnsinnig wichtig. Er schlägt sich nicht auf eine Seite, sondern er sagt, er muss beide Seiten begreifen, verstehen, damit man dann auch sagen kann, wo ist dieser kleine Punkt, dieser kleine Kern, der im Grunde genommen gelöst werden muss. Alles, was drumherum ist, sind ja im Grunde genommen, ja, Schlagabtausch. Das sind Vorstellungen, die gesagt werden. Und es geht rundherum, es geht immer um einen kleinen Punkt, so wie er mir das immer erzählt hat. Es ist faszinierend, ihm zuzuhören, wie er mit solchen Dingen umgeht. Ich hoffe, er hat Erfolg. Ich hoffe, dass er auch mehr im Europäischen Parlament überzeugen kann, mehr Leute mitzunehmen, die das Gleiche wollen, die für ihre Länder auch Frieden wollen. Wir kommen dann zur jungen Freiheit. EU-Vorgaben sorgen für massiven Stellenabbau in der Autoindustrie. Ja, wir haben die Chefin des Automobilindustrieverbandes. Wir haben Hildegard Müller. Sie war mal früher Bundesvorsitzende der Jungen Union. Sie war mal Staatsministerin. Und sie formuliert hier sehr scharf: Wir verlieren Hunderttausende Jobs.

durch die EU. Die EU, die die Bürokratie so ausweitet, dass die Automobilindustrie in die Knie geht, dass die Automobilindustrie abhaut hier, die ganzen Zulieferer nicht mehr existieren können. Sie, die natürlich im Detail jeden Tag sich damit beschäftigt, keine Angstmacherin, sondern immer ganz konkret hat sie gesagt, wo die Fahrt hingeht. Und sie hören einfach nicht zu. Und es ist eines der wichtigsten Industriebetriebe, die wir haben, die Autoindustrie, wo wir führend in der Welt immer gewesen sind. Sie ist diejenige, die gerade ihre eigene Partei auch anmachend. Sie kennt natürlich Merz, sie kennt natürlich von der Leyen, sie kennt natürlich Herrn Weber. Und trotzdem dringt sie nicht durch, weil diese Leute auf einem anderen Stern leben und meinen, die Bürokratie sowas von auszuweiten, anstatt sie abzubauen. Ich muss das einfach mal zitieren. Und zwar, die EU sei mit den vielen Richtlinien verantwortlich. Die EU wollte gegen Bürokratie vorgehen. Dabei war 2025 das Jahr mit den meisten Regulierungen seit 15 Jahren. Und die geht ja ganz massiv gegen den Verbrenner vor. Es versteht keiner mehr, was eigentlich in der EU und gerade auch in Deutschland los ist. Wir müssen diesem Spuk doch endlich mal ein Ende machen und die Menschen selber entscheiden lassen. Die Menschen achten schon selber auf ihre Umwelt. Das muss uns keiner alles vorschreiben. Wir achten in unserem eigenen Umfeld viel besser darauf. Wir müssen nicht alle kriminalisiert werden und geregelt werden, dass das und das und das nicht mehr geht und du darfst mit dem Auto nicht mehr fahren und du darfst nur noch zu dieser Tageszeit im Grunde genommen den Stecker mal rein und damit dann das Auto aufgeladen wird bei einem Batteriefahrzeug. Also es ist unerträglich, was dieses Bürokratiemonster EU uns auferlegt. Und es geht gar nicht um die Abschaffung der EU, aber um das Zerstören dieser Bürokratie. Das muss doch massiv zerstört werden, weil das behindert uns alle, nicht nur die Wirtschaft, auch uns Menschen. Da werden Sanktionen gemacht, ja, die so bürokratisch dann auch wieder gegen Russland gedacht werden und dann werden die in die Knie gehen. Genau das Gegenteil. Ich habe das so oft gesagt. Man kann es doch nicht mehr hören, was sie letztendlich dort in der EU machen. Und die Kommission ist nicht demokratisch gewählt. Das ist ein zusammengewürfelter Haufen, der Sachen uns auferlegt mit ihren Regeln, die keiner mehr nachvollziehen kann, was hier passiert. Wir brauchen einen Wirtschaftszusammenschluss in Europa. Das ist viel wichtiger. Und da gehört auch Russland genauso dazu. Wir brauchen die Wirtschaft in Europa, die wir aufbauen müssen. Und zwar positiv aufbauen müssen, dass wir nicht jeden Tag überlegen müssen, woher wir das Geld nehmen für die teure Energie. Wir müssen diesen Weg der Wirtschaftszusammenhalt gehen und politisch mal die einzelnen Länder auch das machen lassen, was sie gerne wollen und wie sie das wollen und ihnen nicht diese Vorschriften alle machen. Es ist einfach nicht mehr zu ertragen, was da passiert. Deshalb, und sie formuliert das natürlich, Hildegard Müller, sie formuliert das in einer sehr klaren Art und Weise für die Automobilindustrie. Das ist ihr Job. Ganz hervorragend. Ja. Sie spricht eben von hohen Abgaben, hohen Steuern, hohen Lohnkosten und dieser hohen Bürokratie. Und das ist das Grundübel für all das, das muss weg. Dann kann es auch bei uns in Deutschland wieder aufwärts gehen. Ja, wir kommen dann zu NIUS. Sachsen-Anhalt, CDU hält Zusammenarbeit mit der Linken für möglich. Es ist schon unglaublich, ein CDU-Landrat

und stellvertretender CDU-Landesvorsitzender sagt hier, ja, wir haben zwar einen Unvereinbarkeitsbeschluss mit den Linken, aber den umgehen wir in der Form, wir arbeiten ja nicht mit denen zusammen, aber wenn die uns wählt und wenn die uns in diese Ämter hineinbringt, indem wir eine Minderheitsregierung machen, falls die AfD keine absolute Mehrheit in Sachsen-Anhalt bekommt, braucht die CDU natürlich eine Minderheitenregierung, weil sie ja nicht mit den Linken gehen will. Also braucht sie die Linken, die ja immerhin über 10% sind, braucht sie die Stimmen der Linken, damit ein Ministerpräsident gewählt werden kann von der CDU. Und dann wird jetzt schon für uns vorbereitet, Minderheitenregierung mit Zustimmung der Linken soll die CDU gewählt werden. Also ich kenne sehr viele CDU-Mitglieder in Sachsen-Anhalt. Wenn das passiert, zerbricht es die CDU, weil das will keiner. Aber dass das im Vordergrund steht, ja, es ist unglaublich, diese Diskussion überhaupt. Ich glaube, es werden mehr CDU-Leute austreten, als dass sie das noch so mitmachen. Ich verstehe nicht, warum man solche Diskussionen überhaupt in den Vordergrund bringt. Natürlich ist das rechnerisch, kann das jeder doch nachlesen, wie das und nachrechnen. Reine Mathematik, nachrechnen, was da passieren kann. Und da sollte man mal ernsthaft drüber nachdenken, braucht man nicht mal eine andere Politik, die wir alle auch wollen. Und nicht ein einfach von den Altparteien uns vorzuschreiben, wie alles zu sein hat und wie wir in Zukunft wählen sollen. Das muss man sich mal vorstellen, weil wenn wir falsch wählen, dann sind wir die Schuldigen. Nicht diejenigen, die da im Grunde genommen die Politik gemacht haben. Schon unerträglich, was da passiert zurzeit. Und ich komme noch zu dem nächsten Punkt. Apollo News. Man muss schon fast vom Staatsstreich sprechen. Volker Böhmer-Nessler in Apollo News Interview. Der Verfassungsrechtler, der sagt, was hier von Seiten der Innenminister und von vielen anderen durchgeführt wird, dass man sagt, wir müssen uns vorbereiten und wir müssen aufpassen, wir müssen alles ändern in unserer Verfassung, in unseren Regeln, in unseren Arbeiten. Wenn die AfD an die Macht kommt in Sachsen-Anhalt, wenn sie die Mehrheit hat, die absolute Mehrheit, dann müssen wir uns darauf einrichten, und wir müssen das so machen, dass sie diese Geheiminformation, was ist schon geheim? Wir lesen das tagtäglich. Es gibt nichts Geheimes. Nicht für die AfD gedacht ist, für die Regierung der AfD. Das muss man sich mal vorstellen. Dieser verfassungsrechtliche Mensch erzählt ganz klar, dass das alles verfassungswidrig ist. Und das ist nicht mehr, er selber sagt, das ist eigentlich unvorstellbar. Er als Jurist, als Staatsrechtler, der sagt, unsere Verfassung hat es vorgesehen, dass ein normaler Übergang an einer Demokratie, dass wenn eine Regierung nicht mehr gewählt wird, das auch an die nächste übergibt. Ein Staatsstreich ist ein Putsch. Und er fängt hier an, also auch das zu gut zu formulieren, was die Altparteien mit uns und uns Bürgern erzählen will. Er sagt ganz eindeutig, hört bloß auf mit solchen Spielereien. Das ist Abschaffung der Demokratie. Das ist verfassungsfeindlich. Das brauchen wir alle nicht. Ich hoffe, dass die Altparteien uns nicht noch mehr quälen und uns nicht noch in noch schlechtere Dinge hineinbringen, denn sie haben die Verantwortung zu tragen für das, wo wir heute stehen. Und deshalb hoffe ich, dass die jungen Menschen ganz in Ruhe darüber nachdenken, wie sie mit ihren Abgeordneten umgehen, wie sie mit denen sprechen vor Ort und vielleicht auch mal ihre Meinung ihnen kundtun. Ich kann es nur hoffen, wir brauchen dringend ein Ende dieser Regierung in Berlin, damit sich was ändert. Wir müssen eine Änderung

0: beschossen und brannte aus. Meine Kinder haben wie durch ein Wunder überlebt. Jeder an meiner Stelle hätte also wahrscheinlich dasselbe getan.
1: Schussposition einnehmen. Bereit zum Zielen? Los geht's. Mir macht das immer Spaß, denn jeder Schuss bringt uns dem Sieg näher. Auf geht's. Natürlich habe ich Angst, aber ich habe meine Entscheidung getroffen. Ich bin hier. Manchmal spielen meine Nerven verrückt. Ich möchte weinen, aber ich kann es nicht zeigen. Ich möchte, dass die Jungs mit guter Laune in die Schlacht ziehen. Ja, ich setze mein Leben aufs Spiel. Aber ich habe ein Ziel. Wenn wir es jetzt nicht beenden, wird es noch schlimmer werden. Wir müssen siegen.
2: Der Westen versucht, Russland zu canceln. Allerdings hat er nicht bedacht, dass genau das die Menschen zusammenschweißt und für russische Unternehmen ein wahres Geschenk ist.
3: Ich schlage dir ein Abenteuer vor. Wir nehmen ein Auto aus einheimischer Produktion und fahren nach Dagestan. Auf dem Weg dorthin schauen wir bei russischen Unternehmen aller Art vorbei, um zu sehen, wie es ihnen geht.
4: Interessant, aber auch ein bisschen beängstigend.
3: Bist du etwa eine Spaßbremse? Zweifelst du etwa an der russischen Autoindustrie? Wir werden sehen. Wir müssen etwa 6000 Kilometer damit fahren. Verschwende die Milch doch nicht. Stell doch was drunter oder trink direkt raus. Was ist das da vorne?
5: Das ist unser Käseschmierroboter.
3: Socken.
4: Übrigens, Russen machen sehr gute Socken, finde ich, mit Humor.
3: Und was machen Russen schlecht? Wir können sehr gute Raketen bauen.
4: Raketen, Socken.

Unmut über Merz. Der Bundeskanzler und seine Koalition büßen in der Bevölkerung immer weiter an Zustimmung ein. In den Medien mehren sich Berichte, wonach die CDU eine Ablösung von Bundeskanzler Merz erwägt. Soziale Ungleichheit. In Deutschland hängen Bildungs- und Teilhabechancen weiterhin in hohem Maße von sozialer Herkunft, Wohnort oder Aufenthaltsstatus ab. Dies geht aus dem neuen Jahresbericht des Deutschen Kinderhilfswerks hervor. Staatsbesuch in Astana. Der russische Präsident Wladimir Putin ist zu einem dreitägigen Staatsbesuch in Kasachstan eingetroffen. Im Rahmen des Besuchs sollen bilaterale Gespräche mit dem kasachischen Präsidenten Kasym-Jomart Tokajew stattfinden.

0: Guten Abend, hier ist RTDE mit den 18 Uhr Nachrichten. Mein Name ist Ulrich Gulke. Rekordverdächtig, schlechte Umfragewerte, Reformstillstand, Unzufriedenheit in der Bevölkerung. All das spricht nicht zugunsten von Friedrich Merz und seiner Koalition. Medienberichten zufolge erwägt nun die CDU die Ablösung von Bundeskanzler Merz. Die Schwierigkeiten sind nicht neu. Friedrich Merz selbst hat eingeräumt, dass die Bundesregierung Probleme habe, ihre Position der Öffentlichkeit zu vermitteln. Mehr als einmal äußerte er sich ungeschickt, was eine Welle der Unzufriedenheit auslöste. Auch die versprochenen, aber bislang nicht umgesetzten Reformen sorgen für wachsenden Unmut. Über die Umfragewerte von Bundeskanzler Merz und die Zukunft der Koalition sprechen wir jetzt live mit unserem Korrespondenten Ivan Medvedev. Ivan, ich grüße dich.
1: Hallo Ulrich.
0: Ivan, was ist denn derzeit über die mögliche Ablösung von Kanzler Merz bekannt und wie ist die Stimmung in der Bevölkerung ihm gegenüber?
1: Laut einem Bericht der Bild hat diese Ausgabe herausgefunden, dass es interne Gespräche gibt innerhalb der CDU, ob man Merz nicht eigentlich ersetzen sollte durch jemand anderes, der passender wäre für dieses Amt, der

0: viel mehr Stoff dafür mitbringe, diesem Amt zu entsprechen. Und da gibt es laut diesem Bericht eher kleinere Grüppchen im Moment, wo dieses besprochen wird im Rahmen dieser parteiinternen Intrigen. Nach diesem Bericht glaube ich nicht, dass das zuträglich wird für die Popularität der CDU einerseits, andererseits für den Zusammenhalt innerhalb der Partei selbst, geschweige denn innerhalb der schwarz-roten Regierungskoalition. Wie dem auch sei, es gibt offenbar kleinere Grüppchen, denn besprochen wird, was man machen sollte in dieser dramatischen Situation, wenn wir auf die Umfragewerte der CDU blicken und auf die ganze Performance von Friedrich Merz und der CDU im Rahmen dieser Koalition an sich. Also die Umfragewerte sind da im Keller, was Friedrich Merz anbetrifft als Kanzler, als eine politische Figur. Und eben da im Keller, vielleicht tiefer noch sogar, ist wie das Volk die Ergebnisse der Tätigkeit der schwarz-roten Regierungskoalition einschätzt. Und die CDU wird immer schwächer und schwächer in diesen Umfragen auf der anderen Seite. Sie wird öfters von der AfD überholt, und zwar haushoch. Und das sehen wir und das sehen auch die Vertreter der CDU. Und es gab offenbar Gespräche hinterrücks, wenn wir auf Friedrich Merz schauen, wo Spitzenpolitiker der CDU, führende Politiker, nicht irgendwelche, sondern leitende Politiker dieser Partei untereinander besprochen haben, mit wem sie und ob sie Friedrich Merz ersetzen sollten. Der Sinn und Zweck dieser Maßnahme wäre, wenn ich das richtig verstehe, dass es keine Neuwahlen geben würde. Und so eine Wahl eines neuen Kanzlers wäre eigentlich juristisch gesehen möglich im Sinne des Paragraphen 67 des Grundgesetzes Absatz 1. Dafür sollte aber der amtierende Kanzler einen Rücktritt einreichen. Daraufhin würde es eine sogenannte Kanzlermehrheit geben können, wenn der Bundestag sich für einen vorgeschlagenen Kandidaten unter einer Reihe Kandidaten entschließen würde. Das ist auf jeden Fall möglich, aber die Sorgen der CDU wegen Friedrich Merz und seinen Umfragewerten sind durchaus verständlich, sind nachzuvollziehen. Es gab zum Beispiel jüngst eine Umfrage der INSA und in dieser, wo unterschiedliche Politiker den Bürgern sozusagen vorgestellt wurden und sie sollten dann sich entscheiden, wer der Bessere ist, wer der Schlechtere. Da schnitt Friedrich Merz gar nicht so gut ab. Er landete auf dem 20. Platz. Alice Weidel zum Beispiel, Chefin der AfD, die Friedrich Merz durch die sogenannte Brandmauer klein machen wollte, genauso wie seine politischen Freunde. Sie wollten die AfD klein machen. Merz landet auf dem 20. Platz, Alice Weidel auf dem 4. Da ist ein großer Abstand zwischen diesen zwei Plätzen. Da sehen wir, wie das Volk zu Friedrich Merz einerseits und andererseits zu der AfD-Chefin steht. Auf der anderen Seite gibt es andere Politiker, die genauso wie Alice Weidel viel besser abgeschnitten haben als Friedrich Merz. Zum Beispiel Cem Özdemir landete auf dem 2. Platz, auf dem 1. Platz, angeblich zumindest. Boris Pistorius, das ist eine gute Frage, für was man eigentlich Boris Pistorius mögen könnte in Deutschland. Aber angeblich zumindest landet er in dieser Umfrage von INSA auf dem 1. Platz. Auf dem 2. Platz, wie gesagt, Cem Özdemir. Markus Söder landet auf dem 5. Platz hinter Weidel. Und auf dem 3. Platz landet Hendrik Wüst, der Parteikollege von Friedrich Merz von der CDU, der Ministerpräsident von Nordrhein-Westfalen. Dies ist allerdings bei weitem nicht die einzige Umfrage mit einer Paukenschlagbilanz für Friedrich Merz. Es gibt mehrere solcher Umfragen, wo die meisten Deutschen eigentlich der Meinung sind, dass Friedrich Merz nicht der gerade passendste Kanzler ist im Moment in Deutschland angesichts dieser Situation und auch der Situation, die er verschuldet hat sozusagen. Deshalb hat Friedrich Merz versucht, jüngst diese Situation irgendwie zu sortieren und einzuordnen.
1: Ich beschäftige mich in den letzten Wochen mit immer größerer Intensität mit der Frage, woran liegt das, dass es mir offensichtlich nicht gelingt, die Menschen im Lande hinreichend zu erreichen, auch zu überzeugen, dass der Weg, den wir versuchen, in der Regierung einzuschlagen, den ich versuche einzuschlagen, der richtige ist und der auch eine emotionale Bindung erzeugt und die Bevölkerung mitgeht.
0: Also er fragt sich, woran liegt das? Er forsche im Moment, woran das liegen könnte, dass die BürgerInnen nicht so positiv auffassen. Vielleicht könnte das an den Arbeitsplätzen liegen, die insbesondere Industrie rückläufig sind. Vielleicht könnte es an der Deindustrialisierung Deutschlands liegen, wo die deutschen Marken immer mehr Arbeitsplätze und Werke schließen, müssen sich gezwungen sehen, wegen der Energiepreise diese Werke zu schließen. Auf der anderen Seite könnte es mit den Strompreisen zu tun haben, die die Haushalte zu begleichen haben unter dieser Regierung und auch mit der Sicherheit auf der Straße, die Merz eigentlich versprach zu lösen, dieses Problem, und das hat er nicht geschafft zu lösen. Stichwort Stadtbild beispielsweise. Wer weiß, könnte sein. Also böse Zungen würden von mir aus sowas behaupten, dass das damit zu tun haben könnte. Auf der anderen Seite sehen wir auf jeden Fall, dass die CDU sowie Friedrich Merz an sich beide richtig auf der Kippe stehen als politische Erscheinungen im Moment. Und in dieser Situation gibt es nicht nur interne Intrigen innerhalb der CDU, sondern der Streit wird auch in die Öffentlichkeit getragen, zum Beispiel ein Bundestags

0: Abgeordneter von der CDU, Sepp Müller, hat jüngst die politische Bilanz dieser Regierungskoalition und ihres Chefs in Frage gestellt.
1: Sehr gut. 87% sind mit der Bundesregierung unzufrieden. Mit der Ampel waren es am Schluss 16. Nur noch 13% finden gut, was sie machen.
2: Ich kann da den Unmut vollkommen verstehen, weil wir eine Erwartungshaltung geweckt haben, auch gemeinsam in der Verantwortungskoalition zwischen Sozialdemokraten und Union, die die wichtigen Themen adressiert haben, insbesondere das Wirtschaftswachstum. Und wir haben immer noch nicht das Wirtschaftswachstum, was wir haben wollen. Mhm. Und dass die Menschen, die aktuell ihren Arbeitsplatz verlieren, bei mir in der Heimat im Harz, 1000 Menschen stehen vor dem Aus, weil Automobilzulieferer keinen Arbeits...
1: In einer Woche machen zwei Autozulieferer zu.
0: Also wir sehen, in der CDU beginnt ein interner Streit. Es wird so hinter verschlossenen Türen gegen den eigenen Chef verschwört. Auf der anderen Seite gibt es auch den öffentlichen Streit, wo die Ergebnisse der Merz-Regierung öffentlich von den Vertretern der eigenen Partei in Frage gestellt werden. Aber es gibt auch auf der anderen Seite Umfragen, wo die Bürger immer zunehmend in einem zunehmenden Maße der Meinung sind, dass es eine vorzeitige Auflösung dieser Regierungskoalition geben sollte. Es gab zum Beispiel eine jüngste Umfrage von YouGov und sie ergab, dass 47%, fast die Hälfte der Bürger der Meinung sind, dass diese Regierung vor dem Ende der Legislaturperiode aufgelöst werden sollte. Also 47% der Deutschen meinen, dass diese Regierung beendet werden sollte, bevor die Legislaturperiode eigentlich zu Ende geht. Das ist fast die Hälfte, wie gesagt. Und das ist eigentlich eine sehr interessante Zahl. 47%. Auf der anderen Seite meinen 38% der Deutschen, dass nach dem Ende dieser Regierung, nach ihrer vorzeitigen Auflösung, die Neuwahlen sofort stattfinden müssten. 38%, wie gesagt. 30% sind der Meinung hingegen, dass die schwarz-rote Regierungskoalition weitermachen sollte. Und nur 9% meinen, dass nach der vorzeitigen Auflösung dieser Regierung eine Regierung aus der CDU-CSU im Rahmen einer Minderheitsregierung die Amtsgeschäfte fortführen sollte. Also da gibt es nur 9% der Personen, die meinen, dass die CDU-CSU das Land weiter regieren sollte nach einem vorzeitigen Ende der schwarz-roten Regierungskoalition. Und angesichts dieser Zahl von diesen 9%, wo wir sehen, dass eine klare Minderheit der Deutschen dafür ist, dass im Rahmen einer vorzeitigen Auflösung Deutschland von den Schwarzen, also von CDU-CSU, geführt werden sollte, erscheinen die Pläne bzw. die Intrigen innerhalb der CDU, den Kanzler Merz mit einem anderen CDU-Kanzler zu ersetzen, fragwürdig. Also nur 9% der Deutschen wären für sowas bereit, im Grunde genommen. Trotzdem besprechen sie einen Ersatz von Friedrich Merz durch einen anderen Friedrich Merz unter Anführungszeichen aus derselben CDU. Und es ist interessant, wie zu diesen Plänen eigentlich die Opposition steht. Die Vertreter der AfD haben das erwartbar kritisiert. Und man wirft die Frage auf, was das eigentlich bewirken würde, wenn ein Merz aus der CDU durch einen anderen CDU-Kanzler ersetzt wird.
3: Ob Merz oder Wüst, die CDU bleibt bei ihrer Politik des Niedergangs. Ein Personaltausch löst keine einzige Krise. Die Wähler wollen eine echte Wende. Keine bloße Umbesetzung an der Spitze. Nur die AfD bietet eine echte Alternative.
4: Kanzlertausch? Hendrik Wüst gegen Friedrich Merz? Der einzige Unterschied zwischen Wüst und Merz ist, dass Wüst noch mehr abnicken wird von dem, was Lars Klingbeil und die SPD wollen. Was genau soll die Union damit gewinnen? Der einzig richtige Tausch ist der hin zu Alice Weidel als Bundeskanzlerin.
0: Wie wir gehört haben, sprechen alle von Hendrik Wüst, dem NRW-Ministerpräsident, weil er laut diesen Berichten als der aussichtsreichste Kandidat für einen Kanzlerersatz gilt. Und es gibt zusätzlich zu ihm weitere zwei Kandidaten, Michael Kretschmer zum Beispiel, sein sächsischer Amtskollege in der Funktion des Ministerpräsidenten, und Boris Rhein, der Ministerpräsident in Hessen. Wenn wir auf diese drei Kandidaten schauen, dann ergibt sich, dass alle im Grunde genommen Produkte des Establishments sind. Das sind keine richtig oppositionelle Politiker, sondern sie sind alle in einem oder anderen Maße auf der Linie der Regierung, auf der Linie des gesamten deutschen politischen Establishments, nicht nur der aktuellen Regierung. Sie haben sich nicht durch irgendwelche konkrete Kritik an dem alten, etablierten Herangehen der deutschen Politik geübt. Sie haben das nicht kritisiert. Sie sind auf der gleichen Linie wie die Altparteien im Grunde genommen. Und der Einzige, der unter ihnen durch irgendwelche Kritik, auch begrenzte Kritik, würde ich sagen, an der Regierung sowie an dem Vorgehen der Ampelregierung sowie des Establishments aufgefallen ist, ist Michael Kretschmer. Aber Michael Kretschmer übt die Kritik relativ eingeschränkt. Und da sehen wir, dass im Grunde genommen diese drei Kandidaten ein anderer Merz wären. In jedem dieser drei Fälle nur dieser Merz würde anders heißen. Und da stellt sich die Frage, was es eigentlich bewirken könnte in Deutschland.
5: Das war RTDI-Korrespondent Ivan Medvedev über eine mögliche Ablösung von Kanzler Merz und über die Stimmung der Bevölkerung ihm gegenüber. Vielen Dank, Ivan, für deine Analyse.
0: Sehr gerne.
5: Der Zugang zur Bildung und deren Qualität hängen nach wie vor stark von der Herkunft des Kindes ab. Zu diesem Schluss kommt das Deutsche Kinderhilfswerk in seinem Jahresbericht.
6: In Deutschland hängen Bildungs- und Teilhabechancen weiterhin in hohem Maße von sozialer Herkunft, Wohnort oder Aufenthaltsstatus ab. Diese Ungleichheiten widersprechen dem Recht jedes Kindes auf diskriminierungsfreien Zugang zur Bildung und auf bestmögliche Entwicklung. Ein chancengerechtes Bildungssystem ist die Grundlage für die Verwirklichung der Kinderrechte und für eine demokratische Gesellschaft.
5: In der Forsa-Umfrage im Auftrag des Deutschen Kinderhilfswerks für den Kinderreport 2026 wurden die Meinungen für die folgenden wichtigen Punkte erfasst. 93% der Befragten halten es für notwendig, für mehr qualifiziertes Personal an Schulen und Kitas zu sorgen. Große Zustimmung, 91%, findet auch die Forderung nach bundesweit einheitlichen Bildungsstandards und Bedingungen. 90% befürworten eine kostenfreie Bildung von der Kita bis zur Schule, einschließlich Lern- und Unterrichtsmaterialien. 84% sind der Ansicht, dass Schulen mit einem hohen Anteil sozial benachteiligter Kinder stärker finanziell gefördert werden sollten. Deutschland belegt in einer internationalen Vergleichsstudie zum Wohlbefinden von Kindern nur Platz 25 von insgesamt 37 bewerteten Ländern. Das ergibt die Studie des UNICEF-Forschungsinstituts Innocenti. In Deutschland ist zudem der Abstand zwischen Jugendlichen aus wirtschaftlich benachteiligten und wohlhabenden Familien besonders groß. Unter den Jugendlichen aus benachteiligten Familien erreichten nur 46% die Mindestkompetenzen in Lesen und Mathematik. In privilegierten Familien sind es dagegen 90%. Im Koalitionsvertrag wurde versprochen, die Chancengleichheit unter Kindern zu fördern. Die Einhaltung dieses Versprechens scheint jedoch nicht reibungslos zu verlaufen.
3: Kinder und Jugendliche sollen ihr Potenzial unabhängig von ihrer Herkunft ausschöpfen können. Wir werden frühkindliche Bildung sowie Bildungsübergänge stärken und die Zahl der Jugendlichen ohne Abschluss senken.
5: Der AfD-Abgeordnete Sebastian Mark ist der Ansicht, dass Deutschland eine föderale Strukturierung des Bildungswesens brauche, um die Ungleichheit der Chancen zu mildern.
7: Also es ist schon in den letzten 20, 30 Jahren so, dass die Herkunft massiv darüber entscheidet, ob ein Kind in der Schule erfolgreich ist. Das hängt damit zusammen, dass das Bildungsniveau in Deutschland inzwischen so gering ist, dass die Kinder einen Großteil ihres Wissens zu Hause lernen müssen. Und die Kinder, die keine Eltern haben, die ihnen das beibringen können, weil sie die Zeit nicht haben, den Sinn darin nicht sehen oder einfach auch selber nicht in der Lage sind, diese Aufgaben zu lösen, die können ihren Kindern das nicht beibringen. Und diese Kinder haben dann Probleme in der Schule. Was wir brauchen, ist ein Bildungssystem, was wirklich wieder zu Bildung führt. Und dann spielt die Herkunft keine so große Rolle im Augenblick. Aber hängt es sehr stark davon ab, wie weit das Kind im Elternhaus gefördert wird. Wenn es da die Inhalte lernt, die in der Schule nicht vermittelt werden, dann hat es später Chancen und sonst nicht. Ja, also zu dem Flickenteppich muss man sagen, das ist ja aus der Historie herausgewachsen, dass man gesagt hat, wir wollen das Bildungswesen föderal strukturieren, damit eine Partei oder ein totalitäres Regime, was auf Bundesebene die Macht ergreift, nicht Zugriff auf die Bildung hat und damit eine Gleichschaltung der Schulen erreichen kann. Also das muss man als Hintergrund verstehen, warum wir überhaupt diese föderale Struktur haben. Und das führt natürlich dazu, dass wir Bundesländer haben, in denen die Kinder eine gute Bildung bekommen oder noch eine vergleichsweise gute Bildung. Wirklich gut ist sie auch nicht mehr. Das wären zum Beispiel Bayern und das oder Sachsen. Sachsen und wir haben Länder, wo seit Jahrzehnten linke Bildungspolitik, woke Bildungspolitik praktiziert wird, wie zum Beispiel Bremen, was regelmäßig Schlusslicht ist in den Bildungsmonitoren oder Bildungsvergleichstests. Gleiche gilt für Berlin. Auch in Berlin haben wir seit Jahrzehnten eine linke Bildungspolitik und damit ganz, ganz schlechte Leistungen. Also insofern muss man jetzt sagen, die Frage ist, ob, wenn es auf Bundesebene geleitet werden würde, ob dann alle schlecht wären oder alle gut.
8: Der russische Präsident Wladimir Putin ist zu einem dreitägigen Staatsbesuch in Kasachstan eingetroffen. Im Rahmen des Besuchs werden bilaterale Gespräche mit dem kasachischen Präsidenten Kasym-Jomart Tokajew stattfinden. Unser Korrespondent Georg Sadovnitschi befindet sich vor Ort und berichtet nun live über die Stimmung in der kasachischen Hauptstadt. Georg, ich grüße dich. Georg, was ist heute in Astana geplant?
9: Ja, der russische Präsident Wladimir Putin ist heute am 27. Mai in der kasachischen Hauptstadt Astana eingetroffen und sein Flugzeug wurde beim Anflug auf Astana von Hubschraubern und Kampfjets begleitet. Er wurde von Kasym-Jomart Tokajew persönlich am Flughafen empfangen. Und nach der Begrüßung fahren beide Präsidenten gemeinsam in die Residenz Kedrovy Dom. Dort ist ein informelles Treffen geplant. Und vorgesehen sind ein persönliches Gespräch unter vier Augen sowie ein freundschaftliches Abendessen. Der offizielle Teil des Staatsbesuchs beginnt dann morgen am 28. Mai und am Morgen ist eine feierliche Begrüßung im Palast der Unabhängigkeit vorgesehen. Danach folgen Gespräche zwischen Putin und Tokajew, zuerst im engen Kreis, später mit den Delegationen beider Länder. Im Mittelpunkt stehen die Beziehungen zwischen Russland und Kasachstan. Es geht um Wirtschaft, Energie, Kunst, Industrie, Verkehr und regionale Sicherheit. Besonders wichtig ist auch die Zusammenarbeit im Bereich der Kernenergie. Russland und Kasachstan wollen Dokumente zum Bau des ersten Atomkraftwerks in Kasachstan unterzeichnen. Und wie der Kreml mitteilte, soll sich Russland dabei auch über einen staatlichen Exportkredit an der Finanzierung beteiligen. Und insgesamt sollen während des Besuchs rund 16 Dokumente unterzeichnet werden. Dazu gehört auch eine gemeinsame Erklärung über Freundschaft und Nachbarschaft zwischen Russland und Kasachstan. Und nach der Unterzeichnung gibt es ein symbolisches Programm. Programmpunkt ist, ja, es ist schon geplant. Also Putin und Tokajew sollen gemeinsam einen Baum im Zentrum von Astana pflanzen.
8: Und welche Botschaft richtet Präsident Putin im Vorfeld des Besuchs an die Menschen in Russland und Kasachstan?
9: Ja, Putin betont vor allem die enge Verbindung zwischen beiden Ländern. In seinem Beitrag für die Zeitung Kasachstanskaya Pravda spricht er von Freundschaft, guter Nachbarschaft und strategischer Partnerschaft. Putin erinnert daran, dass Russland und Kasachstan eine gemeinsame Geschichte, eine lange Grenze und viele menschliche Kontakte verbinden. Und er hebt auch hervor, dass beide Länder im Handel, in der Industrie und in der Energie eng zusammenarbeiten. Also Putin nennt konkrete Zahlen. Also russische Investitionen in Kasachstan liegen bei fast 30 Milliarden Dollar. Außerdem werden mit russischer Beteiligung rund 70 große Projekte umgesetzt. Dazu gehören Maschinenbau, Chemie, Energie und digitale Technologien. Ein weiterer Punkt ist die humanitäre Zusammenarbeit. Mehr als 60.000 kasachische Studenten studieren an russischen Hochschulen und außerdem sollen Bildungsprojekte wie Kasachstan Sirius weiterentwickelt sein. Präsident Putin spricht in seiner Botschaft auch die Bürger Kasachstans direkt an. Er wünscht ihnen Gesundheit, Wohlstand und Erfolg. Die Hauptbotschaft lautet: Russland will die Partnerschaft zwischen Kasachstan und Russland weiter stärken.
8: Georg, was passiert nach dem bilateralen Teil des Besuchs?
9: Ja, am Abend des 28. Mai nimmt Putin am internationalen Forum der Eurasischen Wirtschaftsunion teil. Und das Thema ist die digitale Entwicklung und die Rolle der künstlichen Intelligenz. Am Freitag, dem 29. Mai, folgt dann der Gipfel des obersten Eurasischen Wirtschaftsrates. Dort treffen sich die Staats- und Regierungschefs der EAWU-Staaten. Und im engen Kreis soll unter anderem auch über die Pläne Armeniens im Zusammenhang mit der Europäischen Union gesprochen werden.

0: Und aus russischer Sicht soll dieser Besuch zeigen, die Beziehungen zwischen Moskau und Astana haben ein sehr hohes Niveau. Und das war der aktuelle Stand aus Astana. Zurück zu dir, Urlich, nach Moskau.
1: Das war RT.de-Korrespondent Georg Sadovnitschi direkt aus Astana über den Besuch des russischen Präsidenten Wladimir Putin in Kasachstan. Vielen Dank, Georg, für deine Einschätzung.
0: Danke fürs Gespräch.
1: Im Vorfeld des Tages der Eurasischen Wirtschaftsunion hat RT mit dem stellvertretenden russischen Außenminister Alexander Pankin gesprochen. Der russische Spitzenpolitiker kommentierte die Rolle der Union in der Weltwirtschaft und nannte die Perspektiven ihrer Entwicklung.
2: Die Eurasische Wirtschaftsunion ist eine internationale Organisation zur regionalen Wirtschaftsintegration. Ihre Aufgabe ist es, die Entwicklung der Volkswirtschaften dieser Länder zu fördern und den Lebensstandard ihrer Bevölkerung zu verbessern. Das ist das Ziel. Wie wird dies erreicht? In erster Linie durch den gemeinsamen Zollraum, der innerhalb der Union funktioniert. Er senkt die Kosten für den Warenverkehr innerhalb der Union und damit auch die Kosten der Waren für den Endverbraucher, also für uns alle. Aber das Ganze beschränkt sich natürlich nicht nur auf Zollfragen. Für alle unsere Länder gelten einheitliche Spielregeln in den Bereichen, die in die supranationale Zuständigkeit der Union fallen. Und in einer Reihe von Branchen, in denen wir uns noch an nationale Rechtsvorschriften halten, werden koordinierte oder abgestimmte Maßnahmen durchgeführt. Diese Politik betrifft auch die Industrie, die Landwirtschaft, den Verkehr, die Energiewirtschaft, die Makroökonomie, den Verbraucherschutz sowie eine ganze Reihe weiterer Bereiche. Dabei wird die Rechtsgrundlage der Union ständig erweitert, was eine Vertiefung der Integration ermöglicht. All das bildet den gemeinsamen Markt der Eurasischen Wirtschaftsunion, in dem 4 Freiheiten gewährleistet sind. Die Freizügigkeit nicht nur von Waren, sondern auch von Dienstleistungen, Kapital und Arbeitskräften. Und dadurch betrug das reale Bruttoinlandsprodukt der Eurasischen Wirtschaftsunion im vergangenen Jahr 1,7%, trotz aller Turbulenzen in der Weltwirtschaft, die wir in den letzten Jahren aufgrund verschiedener Probleme und Ursachen erlebt haben. Das ist angesichts der aktuellen Rahmenbedingungen und Ereignisse ein recht gutes Ergebnis. Dank des gemeinsamen Zollraums und der zollfreien Bewegung von Waren innerhalb dieses Raums hat sich das Handelsvolumen zwischen den Ländern der Eurasischen Wirtschaftsunion seit 2014 verdoppelt. Zunächst möchte ich sagen, dass ich offen für eine Zusammenarbeit mit allen konstruktiv eingestellten Ländern, Verbänden und Regionen bin. Was konkrete Partner angeht, so haben wir derzeit bereits den Verhandlungsprozess über Sonderhandelsbedingungen mit Indien eingeleitet. Wir prüfen auch, und zwar sehr ernsthaft, die Möglichkeit, ein ähnliches Abkommen mit Tunesien abzuschließen. Zu den aussichtsreichen Regionen gehören natürlich Asien und eine ganze Reihe afrikanischer Länder. Natürlich sind das auch unsere Freunde und unsere potenziellen Partner in Lateinamerika. Alle Regionen des Südens sind von Interesse. Es kann sich um große Länder handeln, um riesige Staaten oder um Länder, die wirtschaftlich gesehen mittelgroß sind, aber eine große Bevölkerung haben. Wir betrachten sie nicht nur als befreundete Länder, sondern als potenzielle Märkte, von denen wir beziehen und an die wir liefern können. Auch unsere Partner verstehen das erwartete Ausmaß des gegenseitigen Warenumsatzes und anderer wirtschaftlicher Transaktionen, denn bei einer Senkung oder Abschaffung der Zölle sind die Vorteile zweifellos enorm. Auch unser Markt ist attraktiv. Es handelt sich zwar nur um 5 Länder, aber deren Bevölkerung beträgt fast 200 Millionen Menschen. Es ist ein stark verzweigter, moderner Markt mit Digitalisierung und fortschrittlichen Technologien. Das zieht immer mehr Partner an. Der Sanktionsdruck hatte zweifellos erhebliche Auswirkungen auf die Außenhandelsbilanz der Union, wie kürzlich berechnet wurde. Nach Angaben der Eurasischen Wirtschaftskommission beträgt der Anteil des Warenumsatzes der Union mit den Ländern des globalen Südens derzeit 75% gegenüber 40% im Jahr 2022. Das bedeutet praktisch eine Verdopplung des Anteils. Der Anteil der westlichen Länder ist währenddessen von fast der Hälfte auf 18% gesunken, nur ein Drittel der ursprünglichen Zahl. So haben wir begonnen, aktiver nach neuen Freunden und Partnern zu suchen und die Zusammenarbeit mit den Ländern zu reduzieren, die uns nicht mehr als Partner betrachten und uns auch noch alle möglichen Hindernisse in den Weg legen. Unmittelbar uns, also Russland, aber auch unseren Verbündeten und Drittländern. Bei einer ganzen Reihe von Operationen wurden extraterritoriale Maßnahmen angewendet. Das war eine Bewährungsprobe, aber es scheint, dass die Eurasische Wirtschaftsunion diese Prüfung mit Bravour bestanden hat. Wir arbeiten an unserer eigenen Weiterentwicklung, verbessern die Rahmenbedingungen für den Außenhandel, bauen die Logistik aus und schaffen zusätzliche Möglichkeiten für die gegenseitige Zusammenarbeit. Wir ergreifen Maßnahmen zur Sicherung der technologischen Souveränität sowie in einer Vielzahl weiterer Bereiche, die es ermöglichen würden, den Binnenmarkt, die Selbstversorgung und die Eigenständigkeit zu stärken. Das bedeutet keine Autokratie. Niemand wendet sich von der Außenwelt oder vom globalen Süden ab. Viele unserer Partner arbeiten weiterhin aktiv mit anderen Ländern zusammen und treiben den Handel voran. Aber eine solche Neuausrichtung findet zweifellos statt. Die Zahlen bestätigen dies. Ich denke, dass sich dieser Trend auch weiterhin fortsetzen wird.
1: Das waren die RTDE-Nachrichten. Mein Name ist Ulrich Gulke. Im Anschluss sehen Sie die Dokumentation Donbass, zweite Kindheit. Die nächsten Nachrichten folgen um 19 Uhr. Bis gleich.

0: Ich schlafe hier. Ich ziehe meine Schuhe an, gehe spazieren, esse. Ich spiele.
1: Das war nicht normal. Die Einschläge kamen uns immer näher.
2: Wir hatten im Flur Kissen und warme Decken, um keine Glasscherben abzubekommen.
3: Wir haben die Kinder sogar angekleidet ins Bett gebracht.
4: Es gab eine riesige Explosion, als ich in Donetsk auf dem Weg zum Tanzkurs war.
2: Man weiß nicht, ob man überlebt oder nicht.
0: Ich weiß nicht, wo meine Eltern sind. Ich habe sie schon lange nicht gesehen.
3: Niemand hat uns gezwungen. Ich bin gegangen, weil ich die Kinder retten wollte.

0: Was kann ich über mich erzählen? Ich bin auch eine Zeit lang im Waisenhaus aufgewachsen. Meine Mutter musste arbeiten. Wir hatten nicht genug Geld. Ich wollte immer viele Kinder haben und allen Kindern helfen. 1993 wurden in Moskau erstmals Kinderheime eingerichtet, die nach Pflegefamilien für die Kinder suchten. Dieses System wurde dann auch in der Ukraine übernommen. In der Ukraine gab es dann also die ersten Pflegeheime. Und wir haben uns eingebracht und uns regelmäßig um ein oder zwei Kinder gekümmert. Mein Mann hatte nichts dagegen und die Kinder auch nicht. Wir haben erst drei Kinder aufgenommen, dann zwei, dann nochmal zwei. Und so kam langsam alles zusammen. Wir hatten eine Vier-Zimmer-Wohnung und dann hat die Stadt uns ein großes Haus gebaut. Dann hat alles angefangen. Als man uns gesagt hat, dass eine große Offensive bevorsteht, wurden wir alle evakuiert, alle Kinderheime.
1: Im Februar 2022 brachte Lydia Kowaljowa, oder Mama Lydia, wie die Kinder sie nennen, zusammen mit ihrer Tochter Natalia ihre eigenen Kinder und ihre 23 Pflegekinder aus Donetsk nach Nowotscherkassk. Sie sagen, dass das ihr Leben gerettet hat.
0: Guten Appetit euch allen. Als wir Donetsk verlassen haben, habe ich all meine Bekannten angerufen und um Hilfe gebeten, damit wir woanders hingehen konnten als in die Auffanglager. Kolja war der Erste, der reagiert hat.
2: Danke, meine Lieben. Wir werden uns ab jetzt um euch kümmern. Alles wird gut werden. Ihr müsst nicht mehr zurück. Das waren noch nicht alle Überraschungen. Hier kommen sie. Lesen Sie, lesen Sie. Kowaljowa Kolomies, VR Donetsk, Donbass in unserem Herzen. Wir hatten eine sehr gute, enge Beziehung zu Mama Lida. Sie sagte mir, dass der Beschuss immer schlimmer wird. Und eines Tages sagte sie, Kolja, wir müssen wahrscheinlich gehen. Ich habe Angst, dass die Kinder sterben werden. Das ist das Zimmer. Es ist genau gleich. Ich glaube, die Kinder werden sie sich selbst aussuchen. Das da kann zum Beispiel ein Zimmer für Mädchen und das da für Jungs sein oder umgekehrt.
0: Er sagte mir, gib mir 3 Tage. Ich habe ein Büro. Ich werde es umbauen. Also warnte er sich an alle Gruppenchats in Nowotscherkassk. Und wir kamen hierher. Wir wurden spektakulär willkommen geheißen. Ich liebe Turniertänze. Wir haben eine Schule mit einer Turniertanzgruppe und wir melden die Kinder dort direkt an. Wenn sie Spaß daran haben, bleiben sie. Die Mädchen trainieren nun also mit unserem Trainer in Donetsk. Und die Jungs trainieren mit dieser Mascha.
3: Pam, pam, cha-cha, eins. Pam, pam, cha-cha, eins.
0: Wir haben eine großartige Trainerin gefunden. So eine wundervolle Dame. Sie nimmt kein Geld von uns.
3: Cha-cha und eins und zwei und drei. Achtet auf eure Füße. Zwei und drei.

0: Ich habe in den sozialen Medien die Story einer Freiwilligen gesehen, die diesen Kindern hilft. Also habe ich sie angerufen und sagte, kann ich diese Kinder irgendwie kontaktieren? Ich würde sie gern kostenlos in meine Gruppe aufnehmen, damit sie sich von dieser Situation ablenken können, indem sie bei mir tanzen lernen.
1: Ich tanze seit 5 Jahren. Als ich mit 11 Jahren ins Pflegeheim kam, bin ich sofort einer Tanzgruppe beigetreten. Mir wurden verschiedene Möglichkeiten angeboten, Fußball, Boxen, andere Tänze wie Folk und Hip-Hop, aber irgendwie hat mir das hier am besten gefallen.
0: Danke, Rostik, binde deine Schuhe.
2: Ich heiße Rostik, ich bin 9 Jahre alt. Ich tanze seit 6 Jahren und ich habe eine Partnerin.
3: Ich werde in Rostov an einem Turniertanzwettbewerb teilnehmen. Ich hoffe, dass wir die ersten Plätze belegen.
0: Dort findet die allrussische Etappe des RDU-Pokals statt. Das ist ein Ranglistenwettbewerb, bei dem man mehr Punkte verdienen kann, um in eine höhere Klasse aufzusteigen. Ivan, Rostik und Arthur haben in Moskau sehr gut getanzt, also sollten sie gut abschneiden. Ich glaube, sie werden es aufs Podium schaffen.
4: Die Parlamentarische Versammlung des Europarats bezeichnete die Evakuierung von Kindern aus dem Konfliktgebiet als Genozid und führte sogar eine Zahl an. 19.000 Kinder sollen verschleppt worden sein. Mama Lida sagt, dass das nicht wahr ist.
5: Keines der Kinder wurde gewaltsam weggebracht. Das ist nicht wahr. Sie wurden nicht sofort evakuiert. Zuerst hat man versucht, Pflegeeltern für sie alle zu finden. Viele von ihnen, knapp die Hälfte, wurden von Verwandten aus der Ukraine abgeholt. Nein, niemand wurde mit Gewalt zu irgendetwas gezwungen.
4: Doch im März 2023 erließ der Internationale Strafgerichtshof, dessen Jurisdiktion von Russland, den USA und China nicht anerkannt wird, einen Haftbefehl für die russische Kinderrechtsbeauftragte Maria Lvova-Belova.
0: Wie Sie wissen, wurde mir eine unfassbare Zahl zur Last gelegt, 16.000 Kinder. Übrigens sind sie sich immer noch nicht einig darüber, wie groß die Zahl tatsächlich sein soll. Aber wir wissen, dass die Ukraine keine Kinder evakuiert hat. Das war keine Priorität für sie. Beispielsweise haben die ukrainischen Streitkräfte während der aktiven Kämpfe in Mariupol Kinder als lebende Schilde benutzt und sie in Fenster gesteckt, aus denen Scharfschützen feuerten. Wir haben Zeugenaussagen von den Kindern selbst und von ihren nahen Verwandten, die zu dieser Zeit an ihrer Seite waren. In Bachmut haben sie die Evakuierung von Kindern erst ernsthaft erwogen, als es schon für Erwachsene unmöglich war, sich länger dort aufzuhalten.
4: Alexei Ioschtschenko und Tatjana Scheremetjeva wissen sehr gut, wie die ukrainische Armee Kinder aus Artyomovsk evakuiert hat. Sie haben sich mit Tatjanas Tochter im Keller eines Kindergartens versteckt. Sie haben sich fast 6 Monate lang mit anderen Nachbarn dort aufgehalten.
6: Warum haben sie ihre Tochter versteckt? Und warum taten andere dasselbe?
5: Damit sie nicht gewaltsam weggebracht werden würde.
4: Als ukrainische Soldaten oder Freiwillige in den Keller kamen, versteckten die Eltern ihre Kinder in einem Hinterzimmer.
5: Diana wusste, dass sie still sitzen mussten.
7: Wir haben sie immer gewarnt, wenn jemand kommt, musst du sofort ins Zimmer gehen.
5: Und auch die Erwachsenen wussten, dass wenn Soldaten oder Freiwillige reinkommen, wir uns gegenseitig helfen mussten. Wenn jemand sie sah, mussten wir die Kinder aus dem Zimmer führen. Wir hielten alle zusammen und wir alle kannten die Routine. Wir standen alle zusammen und versteckten die Kinder hinter unserem Rücken, während einer von uns sie aus dem Zimmer führte.
7: Ihr Zimmer war weit hinten und wir haben alle Glühbirnen abgeschraubt, damit es dort dunkel war.
4: Allerdings hat die Armee trotzdem einige Kinder in die Ukraine gebracht. Doch Diana konnte sich verstecken.
2: Es kamen Freiwillige zu uns. Ukrainische Freiwillige. Sie konnten Kinder zwingen, mit ihnen zu gehen. Mit Gewalt.
6: Und du wolltest das nicht.
2: Nein, auf keinen Fall. Ich wollte nicht auf diese Seite evakuiert werden. Ich habe überhaupt keinen Wunsch, dorthin zu gehen.
6: Wie viele andere waren mit euch da unten?
5: 40 Leute. Sie waren alle aus unserer Nachbarschaft, unsere Nachbarn.
6: Es gibt sogenannte Wartende. Sie konnten einem vorwerfen, dass man einer von ihnen ist. Ihr wartet wohl auf die Russen, oder?
5: Ja, sowas gab es oft.
7: Wir hörten das oft. Seid ihr Wartende?
5: Der letzte Soldat, der zu den Leuten im Keller meines Hauses kam, das war kurz vor ihrem Rückzug. Er sagte, okay, Wartende, wenn wir uns zurückziehen, springen wir euch mit Granaten in die Luft. So war das.
7: Ihr wartet umsonst.
4: Auch der Leiter der zivil-militärischen Administration von Avdiivka gab im ukrainischen Fernsehen traurig zu, dass die Einwohner frontnaher Städte auf die Ankunft der Russen warten.
0: Ist es inzwischen gelungen, die Minderjährigen zu evakuieren, die sich bislang noch immer an einem der heißesten Bereiche der Front aufgehalten hatten?
6: Leider nein. Es waren ursprünglich 5, aber jetzt sind es 8. Das ist leider wahr. Wir haben 3 weitere gefunden. Ihre Eltern verstecken sie. Sie benehmen sich wie Spione. Erst verstecken sie sie an einem Ort, dann an einem anderen. Und sobald wir sie finden, verstecken sie sie erneut woanders.
4: Alexei, Tatjana und Diana haben lange genug gewartet, um endlich russische Truppen zu sehen. Um genauer zu sein, Soldaten der Wagner-Gruppe.
5: Uns wurde klar, dass die russischen Truppen uns suchen würden. Aber wir haben viele Gerüchte gehört, dass ukrainische Soldaten sich manchmal verkleiden und als Russen ausgeben. Also hatten wir auch Angst. Jedenfalls kam irgendwann ein freundlicher junger Mann und sagte vorsichtig, hallo. Dann kam ein anderer rein. Und sie sagten, hier sind wir. Wir sind hier, um euch abzuholen. Wir führen eine dringende Evakuierung durch. Der Feind wird diesen Ort beschießen, wenn sie hier bleiben. Der Kindergarten ist nicht sicher und es gibt keine Garantie, dass sie überleben werden.
7: Wir hatten eine Tasche wie diese, in die wir unsere Dokumente und Ähnliches gelegt haben. Und wir hatten noch eine wichtige Fracht. Unsere Ratte, die mit uns im Keller gesessen hat. Ansonsten kamen wir nur mit den Winterklamotten heraus, die wir anhatten und sonst nichts.
5: Wir haben viele Kilometer unter Beschuss zurückgelegt. Sie haben uns als Erste evakuiert, weil wir Kinder hatten. Wir waren die erste Familie, die ging. In der Gruppe, die nach uns kam, wurde der Soldat von einem Scharfschützen ins Bein getroffen.
7: Einer der Wagner-Soldaten. Ein Soldat ging voran und 5 Leute folgten ihm. Aber hinter ihnen lief noch ein weiterer Soldat, der sie von vorne und hinten quasi mit seinem Körper gedeckt hat.
4: Solche Geschichten hört man oft. Laut Soldaten der Wagner-Gruppe war bei den Kämpfen um Artyomovsk nicht jede Evakuierung ein Erfolg.
8: Eine Frau kam nachts zu uns und sagte, dass in einem der Treppenhäuser ihres Hauses Geiseln gehalten werden. Wir waren nur 15 Minuten zu spät. Die ukrainischen Soldaten haben 2 Geiseln erschossen. Aber wir konnten die restlichen 4 retten. Wir hatten uns beeilt, aber wir haben es nicht rechtzeitig geschafft. Aber etwa 25 Minuten später haben wir sie eingeholt und sie alle ausgeschaltet.
2: Ich bin einfach gegangen. Ich wusste bereits, dass alles gut werden würde und dass eine gute Zukunft vor uns liegt, in der wir uns vor nichts mehr fürchten werden müssen.
9: Spreng es!
10: Es hat noch niemanden Minen gegen Zivilisten produziert. Aber die Ukrainer setzen sie gegen Zivilisten ein.
11: Was ist das, wenn nicht Terrorismus? Hier in der Nähe befindet sich ein Kindergarten und eine Schule.
12: Dieser Gegenstand wurde von Ingenieuren entwickelt, um eine Person zu verkrüppeln.
13: Ich will noch das Ende von diesem ganzen Schlamassel erleben. Es muss ein Tribunal geben.
6: Die meisten Geschosse sind auf Häusern gelandet, in Gärten oder Höfen. Wir gehen große Risiken ein und graben.
7: Alles wird gut werden. Wir werden siegen.

0: aus der New York Times. Die Russen haben ihre Kinder mitgenommen. Diese Mütter haben sie zurückgeholt. Dieser Artikel schildert, wie einige Frauen ihre Kinder wiedergefunden haben, die angeblich gewaltsam weggebracht wurden. Er erzählt die Geschichte von Natalia Schornik und ihrem Sohn Artyom. Die amerikanische Journalistin berichtet, dass Natalia nicht wusste, wo Artyom war und was mit ihm passiert ist.
1: Sie lügt, dreist. Ich habe nämlich noch alle Telefonnummern und Chatverläufe. Seine Mutter war ständig in Kontakt mit uns. Und er hat jede Nacht über mein Telefon, wir hatten hier nämlich damals kein eigenes Telefon, mit seiner Mutter gesprochen. Seine Mutter wusste also bestens Bescheid. Das ist das Zimmer, in dem die Kinder gelebt haben. Das ist das Bett von Artyom Gutarov. Zurzeit, Svetik, schläfst du hier? Ja, oder? Momentan schläft Svetik in diesem Bett. Er hat das Bett neben dem Fenster ausgesucht. Genau in diesem Bett hat er geschlafen. 8 Kinder wurden in die Ukraine übergeben. 5 sind hier bei mir geblieben.
0: Die Direktorin des Internats ist bereit, die 5 Kinder aus Kubjansk ihren Eltern in der Ukraine zu übergeben, sobald sie Kontakt mit ihnen aufnehmen.
1: Dieses Kind könnte schon bald mit seinen Eltern in der Ukraine wiedervereint werden. Wir haben kein Problem damit, die Kinder zurückzugeben. Wenn die Eltern sich melden und ihre Kinder mitnehmen wollen, übergeben wir sie immer ihren gesetzlichen Sorgeberechtigten. Momentan leben hier 70 Kinder. 40 von ihnen waren schon hier, die anderen sind Flüchtlinge. Sie sind Kinder aus dem Internat Irmino, das seit Februar 2022 permanent unter Beschuss war. Diese Kinder sind aus Kupjansk in der Oblast Charkow, die von dort weggebracht wurden, um ihr Leben zu retten. Die Ukraine hat ein Strafverfahren über die Entführung von Kindern eingeleitet. Aber wo sind unsere Kinder? Als in Kiew die Unruhen auf dem Maidan ausgebrochen sind, haben wir unsere Waisenkinder ans Meer geschickt, wie jedes Jahr. Diese Kinder wurden uns nicht zurückgegeben. Mehr als 200 Kinder aus der Volksrepublik Lugansk wurden entführt. Und wo sind diese Kinder danach aufgetaucht? Sie wurden über verschiedene Internate verstreut.
2: Mein Lieblingsfach ist Musik. Ich singe sehr gerne.

0: Ich bin 12.
1: Ja.
0: Mein Name ist Sonja. Ich bin. Sofia Storoschuk.
2: Maxim, was ist dein Name?
3: Maxim.
2: Und dein Nachname?
3: Maxim Storoschuk.
2: Maxim Storoschuk, wie alt bist du?
3: Ich bin 7.
0: Wir waren 3 Tage unterwegs, bis wir hier ankamen. Und als wir ankamen, wurden wir sehr freundlich empfangen.
2: Warum seid ihr hierher gekommen? Warum hat man euch gesagt zu gehen?
0: Weil Krieg ist. Sie sagten uns, packt eure Sachen. Krieg.
2: Sonja, und was ist, wenn jemand deine Eltern findet? Wartest du darauf?
0: Ja, die ganze Zeit. Aber ich denke, dass meine Eltern...

0: Tatjana Viktorowna ist wie eine Mutter für uns.
1: Sie sind für uns wie unsere eigenen kleinen Kinder. Natürlich will jedes Kind seine echte Mutter und seinen echten Vater umarmen. Ich hoffe also, dass wir eure Eltern finden werden und ihr alle nach Hause gehen könnt. Um Milchenko zum Beispiel.
0: Seine Eltern wurden gefunden.
1: Ja, genau, sehen Sie. Wir senden Kinder wieder nach Hause und die restlichen Kinder, bis das vorbei ist. Ihr bleibt so lange erstmal hier, damit ihr gesund und wohlauf bleibt und nicht im Krieg umkommt, der in der Ukraine wütet.
2: Im friedlichen Nowotscherkassk haben Lidias Kinder erst vor kurzem angefangen, den Krieg zu vergessen. Lidia erzählt, dass die Kinder sich am Anfang noch unter ihren Betten versteckten, wenn sie laute Geräusche oder Flugzeuglärm gehört haben.
3: Wir haben hier in Nowotscherkassk eine Bäckerei, die uns Brot bringt. Sie bringen uns auch Wasser aus der Oblast Rostov. Ebenfalls umsonst. Es gibt hier Menschen, die uns helfen und uns die Sachen bringen, die wir brauchen. Das sind sehr viele Menschen. Es würde also eine Weile dauern, sie alle aufzuzählen.
2: Heute erhielt die Kowaljow-Kolomoyes-Familie sogar humanitäre Hilfe aus Deutschland. Beim Entladen der Hilfsgüter verwandelt sich das Zimmer der Kinder in einen kleinen Zirkus.
4: 4. 5. Ups, der Stuhl ist hinüber. Hier sind Jacken, Pullover.
3: Zurzeit brauchen sie das alles. Hier, es ist Frühling. Ruf Joscha.
4: Er wird sich freuen.
3: Sie haben deine Größe. 46. Probier sie an.
2: Der Philanthrop wollte sich nicht vorstellen und hat gebeten, ihn stattdessen Dimitri Donskoi zu nennen.
4: Unsere Gruppe besteht aus 20 Familien und ein paar Alleinstehenden. Wir helfen so gut wir können. Unsere Leute sind nicht reich, einige sind sogar relativ arm. Aber wenn wir gebraucht werden, halten wir alle zusammen.
3: Wir wollen am 10. oder 11. losfahren und zwei Kinder abholen. Das sind Kinder aus Donetsk, ohne Eltern. Sobald wir die Dokumente sehen und vorbeikommen, um sie abzuholen, werden sie uns alles über die Kinder erzählen. Vor kurzem hat Natascha sie besucht und kennengelernt. Sie mochte diese Kinder, wobei wir ihnen natürlich so oder so helfen müssen.
2: Natalia, Lidias Tochter, ist unterwegs, um Kinder aus Donetsk zu retten, das unter permanentem Beschuss ist. Sie will sie nach Nowotscherkassk in Sicherheit bringen. Nikolai, ein Freund der Familie, begleitet sie.
1: Wir befinden uns in der Innenstadt von Donetsk. Wir sind hier, um zwei Kinder in unsere große Familie aufzunehmen, Vanya und Alisa. Wir werden alle zusammenleben und uns umeinander kümmern. Das ist mein Freund Nikolai Nikolaevich.
5: Und das ist Vanya?
0: Habt ihr da zwei Betten? Gut.
5: Wir haben drei Kühlschränke, zwei Waschmaschinen und einen Gefrierschrank.
1: Kannst du mit deinen Fingern zählen?
0: 1, 2, 3, 4, 5, 6, 7, 8, 9, 11, 12.
1: Und wo ist die 10?
6: Du hast die 10 und die 7 vergessen. Ah, wir bleiben also nicht in Donetsk?
5: Nein, ihr kommt nach Nowotscherkassk.
1: Vorerst.
5: Sobald wieder Frieden herrscht, könnt ihr zurück nach Donetsk.
3: Nehmen Sie diese Dokumente mit, das ist alles.
1: Jetzt gehört ihr zu mir.
0: Für wie lange?
1: Für immer.
6: Bis Papa uns abholt.
1: Für immer.
0: Wirklich?
1: Ja.
5: Ich werde euch besuchen.
0: Wo ist mein Hut? Mein Hut.
3: Du brauchst ihn nicht, Alisa. Es ist warm draußen.
5: Alles Gute.
6: Auf Wiedersehen.
3: Auf Wiedersehen. Alles Gute euch.
0: Wir sind gestern sogar rausgegangen.
6: Und wir haben jeden Tag gelesen.
0: Hier ist unser Spielplatz.
5: Vorsicht.
6: Ist das Ihr Auto?
5: Ja.
0: Wer sitzt drin?
1: Es ist hier momentan nicht sicher. Die Stadt wird beschossen. Also bringe ich die Kinder nach Nowotscherkassk. Ich denke, es wird ihnen in meiner Familie gut gehen. Ihre Mutter ist leider gestorben. Sie wurden allein gelassen und brauchen Hilfe, um Glück und eine Familie zu finden. Ich glaube, dass sie mich brauchen und ich brauche sie. Nicht wahr, Vanya? Hi.
5: Das ist Alisa.
1: Nehmt Alisa.
5: Und das ist Vanya. Das sind Danja, Ljova, Max.
3: Ihr werdet jetzt hier in unserer Familie leben. Und alles wird gut werden. Verstehst du? Vanya, das ist dein Bett und dein Nachttisch.
6: Wer ist das?
1: Das ist Swiper.
3: Fasst ihn besser nicht an, bevor er sich an euch gewöhnt.
1: Hier, gib mir deine Hand.
3: Passt auf, dass er nicht eure Hand beißt.
6: Swiper, Swiper.
3: Oh, er hat dich sofort akzeptiert. Wo ist mein Mädchen?
1: Alisa ist schon verschwunden, nicht wahr, Swiper?
3: Hier ist dein Bett. Wir werden es gleich ordentlich machen. Wir verschieben es ein wenig, machen es sauber und das Bett gehört dir, okay?
7: Wo wird ihr Nachttisch stehen?
8: Sie wird neben mir schlafen.
3: Ach, mein gutes Mädchen, mach dir keine Sorgen.
1: Sie brauchen Liebe und Respekt. Jedes der Kinder hat einen eigenen Charakter. Jedes Kind braucht einen individuellen Ansatz. Jedes Kind ist ein Mensch und Menschen müssen sich entwickeln. Sie sind alle verschieden und individuell, mit eigenen Bedürfnissen und Wünschen. Ich versuche, ihnen zu helfen. Wir fahren oft zu Wettbewerben. Jetzt ist das alles natürlich etwas schwieriger, weil einige unserer Partnerinnen in Donetsk sind und meine Jungs sind alle in Nowotscherkassk. Wir versuchen, uns in Verbindung zu setzen. Mama Lida ist mit den restlichen Kindern zu Hause in Nowotscherkassk geblieben und wartet mit ihnen auf unseren Sieg. Wir haben ein wenig trainiert und sind bereit, um den Preis zu kämpfen. Nicht wahr? Werden wir gewinnen?
8: Ja.
9: Ja.

0: Die Kinder haben sich großartig geschlagen, gut gemacht. Wir haben alle Preise gewonnen für den ersten, zweiten und dritten Platz. Wir waren sehr gut, wir haben gewonnen.
1: Es ist nicht wahr, dass wir die Kinder gewaltsam irgendwohin weggebracht haben. Sowas kommt nie vor. Wir hatten viele Kinder. 500 oder 600 wurden von Pflegeeltern in Moskau aufgenommen. Einige wurden in Familien aufgenommen. Andere haben einen Vormund bekommen oder kamen in Internate.

0: Jeden Frühling und Sommer gibt die Schneeschmelze in der Arktis zurückgelassene Maschinen, Millionen rostiger Tonnen und sonstige Überbleibsel der menschlichen Expansion in eines der unzugänglichsten Territorien preis.
1: Ich war geschockt. Wie kann jemand ein solches Schlamassel anrichten? Es war ein trauriger Anblick.
0: Freiwillige des Projektes Saubere Arktis reisen zur Hayes-Insel, auf der sich die größte Polarstation im Franz-Josef-Land befindet.
1: Alles grau in grau, Ozeane aus Schlamm. Oh mein Gott, ich werde einen ganzen Monat hier sein. Mein erster Gedanke war, dass wir getäuscht wurden, dass es die schlimmste Insel des Archipels sei.
2: Ich weiß, dass es sich um einen der nördlichsten Orte auf unserem Planeten handelt, ungefähr 1000 Kilometer vom Nordpol entfernt.
0: Das Hauptziel der Arktis-Pioniere war es, die schroffen Landmassen zu bezwingen und zu erforschen. Man hatte keine Zeit, um über Müllentsorgung nachzudenken.
1: Die Menschheit gibt ein nicht wirklich schmeichelhaftes Bild ab. Es sieht so aus, als würden wir den Planeten zerstören, nur um dann woanders hinzugehen und wieder das Gleiche zu tun.
3: Ein sauberer Norden, eine saubere Arktis. Hurra!
4: Unmut über März. Der Bundeskanzler und seine Koalition büßen in der Bevölkerung immer weiter an Zustimmung ein. In den Medien mehren sich Berichte, wonach die CDU eine Ablösung von Bundeskanzler Merz erwägt. Soziale Ungleichheit. In Deutschland hängen Bildungs- und Teilhabechancen weiterhin in hohem Maße von sozialer Herkunft, Wohnort oder Aufenthaltsstatus ab. Dies geht aus dem neuen Jahresbericht des Deutschen Kinderhilfswerks hervor. Staatsbesuch in Astana. Der russische Präsident Wladimir Putin ist zu einem dreitägigen Staatsbesuch in Kasachstan eingetroffen. Im Rahmen des Besuchs sollen bilaterale Gespräche mit dem kasachischen Präsidenten Kasym-Jomart Tokajew stattfinden. Guten Abend, hier ist RTDE mit den 19 Uhr Nachrichten. Mein Name ist Ulrich Gohlke. Rekordverdächtig schlechte Umfragewerte, Reformstillstand, Unzufriedenheit in der Bevölkerung. All das spricht nicht zugunsten von Friedrich Merz und seiner Koalition. Medienberichten zufolge erwägt nun die CDU die Ablösung von Bundeskanzler Merz. Die Schwierigkeiten sind nicht neu. Friedrich Merz selbst hat eingeräumt, dass die Bundesregierung Probleme habe, ihre Position der Öffentlichkeit zu vermitteln. Mehr als einmal äußerte er sich ungeschickt, was eine Welle der Unzufriedenheit auslöste. Auch die versprochenen, aber bislang nicht umgesetzten Reformen sorgen für wachsenden Unmut. Über die Umfragewerte von Bundeskanzler Merz und die Zukunft der Koalition sprachen wir mit unserem Korrespondenten Ivan Medvedev.
5: Laut einem Bericht der Bild unter Berufung auf eigene Quellen plant im Moment eine gewisse Gruppe innerhalb der CDU, den Bundeskanzler Friedrich Merz, also den eigenen Bundeskanzler, abzulösen. Im Grunde genommen ist es eigentlich eine politische Intrige. Demnach gibt es kleinere Grüppchen, denen besprochen wird, was man machen sollte. Etwas sollte ja gemacht werden aus der Perspektive der CDU. Das ist durchaus nachvollziehbar, denn die Umfragewerte von Friedrich Merz sind ja im Keller. Eben da die Regierungsbilanz seiner Koalition aus CDU und CSU und der SPD. Und auf der anderen Seite, es wäre durchaus möglich, wenn wir das juristisch betrachten, sowas durchzuführen. Die CDU braucht eigentlich, dass es keine Neuwahlen gibt. Das, glaube ich, ist der Hauptpunkt bei diesen geheimen Plänen, bei diesen Verschwörungen gegen den eigenen Chef. Juristisch gesehen wäre sowas möglich. Aufgrund des Grundgesetzes, Paragraph 67 Absatz 1, wäre sowas möglich im Rahmen einer sogenannten Kanzlermehrheit. Da sollte eine Mehrheit im Bundestag einen neuen Kanzler wählen. Aber dafür sollte der alte Kanzler einen Rücktritt einreichen und dann könnte eine Wahl durchgeführt werden im Bundestag. Die Sorgen der CDU wegen Friedrich Merz ist aber durchaus zu verstehen. Wie bereits gesagt, der Liebling des Volkes, wenn wir ihn so ironisch

0: bezeichnet hat. In den letzten Umfragen, in allen praktisch letzten Umfragen, die letzten Plätze bekommen. Zum Beispiel, es gab jüngst eine Umfrage der Insa, wo die Politiker da dargestellt wurden und die Bürger sollten dann sagen, wenn sie am meisten mögen und wenn am wenigsten. Friedrich Merz kam auf den 20. Platz. So eine Erfolgsbilanz für den aktuellen Bundeskanzler von der CDU/CSU. Alice Weidel übrigens von der AfD, die Friedrich Merz ja mit Hilfe der sogenannten Brandmauer klein machen wollte, kommt auf den Platz Nummer 4. Da ist ein gewisser Abstand zwischen dem 20. Platz und dem 4. Platz. Da gibt es auf der anderen Seite den Söder zum Beispiel, Markus Söder, der auf dem 5. Platz rangiert. Auf dem 2. Platz ist Cem Özdemir, auf dem 1. angeblich zumindest Boris Pistorius. Ich weiß nicht, wer wofür Boris Pistorius mögen könnte, aber er kommt auf den 1. Platz in dieser Umfrage. Und interessanterweise kommt Hendrik Wüst, der Ministerpräsident von NRW, von der CDU auf den 3. Platz. Und da ist, wie gesagt, ein gewisser Abstand zwischen dem 3. Platz und dem 20. Platz, genauso wie zwischen dem 4. und dem 20. Also da sehen wir einen großen Abstand zwischen Friedrich Merz und einem anderen Politiker aus derselben Partei. Und dies ist bei weitem nicht die einzige Umfrage, in der Friedrich Merz schlecht abschneidet angesichts dieser Entwicklung und auch dessen, dass er zuletzt öfters ausgepfiffen und ausgebuht wurde, versuchte er jüngst diese Situation irgendwie einzuordnen und sich zu sortieren.
1: Ich beschäftige mich in den letzten Wochen mit immer größerer Intensität mit der Frage, woran liegt das, dass es mir offensichtlich nicht gelingt, die Menschen im Lande hinreichend zu erreichen, auch zu überzeugen, dass der Weg, den wir versuchen, in der Regierung einzuschlagen, den ich versuche einzuschlagen, der richtige ist und der auch eine emotionale Bindung erzeugt und die Bevölkerung mitgeht.
0: Also er beschäftige sich in der letzten Zeit zunehmend damit, woran das liegt, dass ja bei den Bürgern nicht so gut ankommt. Vielleicht liegt das irgendwie an der Sicherheit auf den Straßen oder an den Preisen oder an den Arbeitsplätzen, die ja rückläufig sind, insbesondere Industrie. Wer weiß, könnte sagen. Böse Zungen würden sowas meinen auf jeden Fall. Aber wie dem auch sei, sind die Umfragen vom Bundeskanzler Friedrich Merz in der letzten Zeit genauso dramatisch und sind genauso auf der Kippe wie die Umfragewerte seiner Partei und auch anderer Parteien aus seiner Regierungskoalition. Und es gibt im Moment nicht nur gewisse parteiinterne Intrigen, sondern der Streit wird auch teils in die Öffentlichkeit getragen. Es gibt öffentliche Kritik aus derselben Partei, der angehört. Zum Beispiel ein gewisser Sepp Müller, Bundestagsabgeordneter von der CDU, stellte unlängst die Bilanz der Merz-Koalition in Frage.
2: Sehr gut. 87% sind mit der Bundesregierung unzufrieden. Mit der Ampel waren es zum Schluss 16. Nur noch 13% finden gut, was sie machen.
3: Ich kann da den Unmut vollkommen verstehen, weil wir eine Erwartungshaltung geweckt haben, auch gemeinsam in der Verantwortungskoalition zwischen Sozialdemokraten und Union, die wichtigen Themen adressiert haben, insbesondere das Wirtschaftswachstum. Und wir haben immer noch nicht das Wirtschaftswachstum, was wir haben wollen. Mhm. Und dass die Menschen, die aktuell ihren Arbeitsplatz verlieren, bei mir in der Heimat im Harz, 1000 Menschen stehen vor dem Aus, weil Automobilzulieferer keinen Arbeits...
2: In einer Woche Angebot machen zwei Autozulieferer zu.
0: Also während in der CDU und der CSU inzwischen sogar auch noch öffentlich gegen den eigenen Chef verschwört wird, wünschen sich die Bürger in Deutschland in zunehmendem Maße positive Veränderungen. Und es gab jüngst eine Umfrage der YouGov, dieses Meinungsforschungsinstituts. Und dieser zufolge sprechen sich 47% der Befragten dafür aus, dass es eine Auflösung der schwarz-roten Regierungskoalition geben sollte. Also dass die schwarz-rote Regierungskoalition frühzeitig vor den eigentlichen Wahlen aufgelöst wird, bevor dieses Mandat ausgelaufen ist. 47%, das ist fast die Hälfte der Deutschen. Dagegen meinen 38%, dass nach der Auflösung der schwarz-roten Regierungskoalition Neuwahlen stattfinden müssen. 30% finden, dass es ein Weiter-so geben sollte mit Schwarz-Rot an der Spitze. Und nur 9% meinen, dass nach der Auflösung von Schwarz-Rot das Land von einer Minderheitsregierung aus Unionsparteien geführt werden sollte. Also nur 9% meinen, dass im Falle der frühzeitigen Auflösung der aktuellen Regierung die CDU/CSU das Land im Rahmen einer Minderheitsregierung führen sollte. In Anbetracht dieses niedrigen Prozentsatzes der Unterstützung für eine Führung von Deutschland aus CDU/CSU erscheint diese Pläne bzw. Intrigen der CDU, den Kanzler aus der CDU mit einem anderen Kanzler aus der CDU zu ersetzen, fragwürdig. Also das stellt sich die Frage, würden denn sowas eigentlich unter der deutschen Bevölkerung Anklang finden? Wir sehen, nur 9% würden eine Führung aus der CDU und CSU unterstützen statt jetzt. Und das ist nicht irgendeine Forschungseinrichtung, die irgendwie klein oder unbekannt ist oder was hausgewachsen ist. Das ist YouGov, eine seriöse Anklage.

0: gesehene Einrichtung. Und auf der anderen Seite gibt es Informationen, dass es gewisse Kandidaten gibt für diesen Ersatz von Friedrich Merz. Und einer der aussichtsreichsten Kandidaten ist demzufolge der aktuelle Ministerpräsident von NRW, Hendrik Wüst. Und die Opposition dagegen, die AfD zum Beispiel, verweist darauf, dass ein Wechsel eines Kandidaten von der CDU mit einem anderen Kandidaten aus der CDU wenig verändern würde, dass es egal ist, ob an der Macht ein CDU-Politiker in der Figur von Friedrich Merz ist oder von Hendrik Wüst. Das werde nicht so viel Veränderungen im Land bewirken. Das sagt die AfD zum Beispiel, und das können wir kurz reinhören.
1: Ob Merz oder Wüst, die CDU bleibt bei ihrer Politik des Niedergangs. Ein Personaltausch löst keine einzige Krise. Die Wähler wollen eine echte Wende, keine bloße Umbesetzung an der Spitze. Nur die AfD bietet eine echte Alternative.
2: Kanzlertausch? Hendrik Wüst gegen Friedrich Merz? Der einzige Unterschied zwischen Wüst und Merz ist, dass Wüst noch mehr abnicken wird von dem, was Lars Klingbeil und die SPD wollen. Was genau soll die Union damit gewinnen? Der einzig richtige Tausch ist der hin zu Alice Weidel als Bundeskanzlerin.
0: Also Hendrik Wüst ist ja der bekannte Mann mit einer runden Brille und längerem Haar, der in allen politischen Fotos der letzten Jahrzehnte zu sehen ist. Der ist ein Produkt des Establishments und der Elite. Der ist kein Oppositionspolitiker oder eine politische Figur, die tatsächliche Veränderungen in Deutschland bewirken könnte. Der ist nicht irgendwie eine Person, die sich dem Establishment effizient entgegensetzen könnte, sondern er ist ein Teil dieses Establishments. Und da stellt sich die Frage, ob ein Teil des Establishments die negativen Folgen der Tätigkeit des Establishments beheben könnte. Das ist eine gute Frage. Und auf der anderen Seite gibt es auch andere Kandidaten, die in der letzten Zeit besprochen werden für einen möglichen Ersatz eines CDU-Kanzlers durch einen anderen CDU-Kanzler. Und darunter sind zum Beispiel Michael Kretschmer, der sächsische Ministerpräsident, und auch ein anderer Politiker, der Ministerpräsident in Hessen, Boris Rhein. Also Boris Rhein und Hendrik Wüst sind nicht gerade durch ihre regierungskritischen Äußerungen aufgefallen oder durch Äußerungen, wo sie die traditionelle, die sich inzwischen etablierte Herangehensweise der deutschen Politik in welcher auch immer Frage, zum Beispiel in der Energiepolitik oder in der Außenpolitik, kritisieren würden, sind im Großen und Ganzen auf derselben Linie wie das alte gute bzw. alte schlechte deutsche politische Establishment. Und der Einzige, der unter diesen drei Männern aufgefallen ist durch irgendwelche teils begrenzte Kritik der Herangehensweise der deutschen Eliten, ist Michael Kretschmer. Der ist der Einzige, der irgendwie zumindest ansatzweise etwas mitzubringen scheint, um irgendwelche Veränderungen bewirken zu können. Die anderen zwei Kandidaten scheinen sich perfekt in das politische Establishment einzureihen und außerstande, etwas positiv zu verändern. Daher stellt sich die Frage, ob ein Ersatz eines CDU-Politikers, eines CDU-Kanzlers durch einen anderen CDU-Kanzler aus dem Establishment-Flügel der Partei sozusagen Sinn ergeben würde.
3: Auch Berliner Bürger haben berichtet, was sie von Bundeskanzler Merz halten und womit sie in der aktuellen Politik unzufrieden sind.
4: Sehr unzufrieden. Ja, zum einen, weil ich denke, es geht vielen so natürlich, dass man sich nicht mit ihm identifizieren kann, aber auch einfach die Durchsetzung von Regelungen, Gesetzen und auch einfach eine starke Armutsfeindlichkeit, die halt durchkommt. Ich glaube, viele würden auch das Gefühl haben, dass er eine fehlende Bodenhaftung hat, also dass er kein Verständnis hat für die Lebensverhältnisse von Leuten, selbst aus der Mittelschicht und natürlich auch aus der Unterschicht. Also es ist komplett lebensfremd für viele, die Politik, die er macht. Und natürlich auch teilweise die rassistischen und frauenfeindlichen Aussagen, die er eben macht, die, denke ich, in der jüngeren Generation insbesondere dafür führen, dass man sich damit nicht identifizieren kann und sich auch nicht wohlfühlt, von jemandem regiert zu werden.
5: Naja, ich finde halt die Kürzungen schon bedenklich, ehrlich gesagt. Also wenn ich jetzt sehe, dass da im Gesundheitswesen gestrichen wird, dass da weniger Gelder auch für Psychotherapie beispielsweise investiert wird, finde ich das schon problematisch.
6: Ich denke, dass leider diese Regierung in einer Zwickmühle steckt, weil sie getrieben wird durch die wirtschaftlichen, durch die außenpolitischen und durch die innenpolitischen Realitäten, vor allem was die Problematik der AfD anbelangt. Aber diese Regierung ist ja de facto minoritär. Denn wenn nächsten Sonntag Wahlen wären, dann würde zwar die CDU sicherlich über 20% bekommen, aber Die SPD ist ein absoluter Juniorpartner und treibt Merz vor sich her. Und insofern ist es natürlich ganz, ganz schwierig zu sagen, der Friedrich Merz ist an der Situation schuld. Wir brauchen eine stabile Regierung und einen Bundeskanzler, der seine Arbeit macht, auch unter diesen schwierigen Bedingungen. Und deshalb sage ich für mich, ich wüsste nicht, was er da anders machen könnte, außer die Koalition auflösen und Neuwahlen oder eine Minderheitsregierung.
7: Also ich würde auf jeden Fall sagen, dass er mehr zum Klimaschutz machen würde, weil der macht halt nicht so viel dafür. Und generell sage ich einfach, er sollte mehr auf die Bürger hören.
3: Der Zugang zur Bildung und deren Qualität hängen nach wie vor stark von der Herkunft des Kindes ab. Zu diesem Schluss kommt das Deutsche Kinderhilfswerk in seinem Jahresbericht.
8: In Deutschland hängen Bildungs- und Teilhabechancen weiterhin in hohem Maße von sozialer Herkunft, Wohnort oder Aufenthaltsstatus ab. Diese Ungleichheiten widersprechen dem Recht jedes Kindes auf diskriminierungsfreien Zugang zur Bildung und auf bestmögliche Entwicklung. Ein chancengerechtes Bildungssystem ist die Grundlage für die Verwirklichung der Kinderrechte und für eine demokratische Gesellschaft.
3: In der Forsa-Umfrage im Auftrag des Deutschen Kinderhilfswerks für den Kinderreport 2026 wurden die Meinungen für die folgenden wichtigen Punkte erfasst. 93% der Befragten halten es für notwendig, für mehr qualifiziertes Personal an Schulen und Kitas zu sorgen. Große Zustimmung, 91%, findet auch die Forderung nach bundesweit einheitlichen Bildungsstandards und Bedingungen. 90% befürworten eine kostenfreie Bildung von der Kita bis zur Schule, einschließlich Lern- und Unterrichtsmaterialien. 84% sind der Ansicht, dass Schulen mit einem hohen Anteil sozial benachteiligter Kinder stärker finanziell gefördert werden sollten. Deutschland belegt in einer internationalen Vergleichsstudie zum Wohlbefinden von Kindern nur Platz 25 von insgesamt 37 bewerteten Ländern. Das ergibt die Studie des UNICEF-Forschungsinstituts Innocenti. In Deutschland ist zudem der Abstand zwischen Jugendlichen aus wirtschaftlich benachteiligten und wohlhabenden Familien besonders groß. Unter den Jugendlichen aus benachteiligten Familien erreichten nur 46% die Mindestkompetenzen in Lesen und Mathematik. In privilegierten Familien sind es dagegen 90%. Im Koalitionsvertrag wurde versprochen, die Chancengleichheit unter Kindern zu fördern. Die Einhaltung dieses Versprechens scheint jedoch nicht reibungslos zu verlaufen.
1: Kinder und Jugendliche sollen ihr Potenzial unabhängig von ihrer Herkunft ausschöpfen können. Wir werden frühkindliche Bildung sowie Bildungsübergänge stärken und die Zahl der Jugendlichen ohne Abschluss senken.
3: Der AfD-Abgeordnete Sebastian Mark ist der Ansicht, dass Deutschland eine föderale Strukturierung des Bildungswesens brauche, um die Ungleichheit der Chancen zu mildern.
9: Also es ist schon in den letzten 20, 30 Jahren so, dass die Herkunft massiv darüber entscheidet, ob ein Kind in der Schule erfolgreich ist. Das hängt damit zusammen, dass das Bildungsniveau in Deutschland inzwischen so gering ist, dass die Kinder einen Großteil ihres Wissens zu Hause lernen müssen. Und die Kinder, die keine Eltern haben, die ihnen das beibringen können, weil sie die Zeit nicht haben, den Sinn darin nicht sehen oder einfach auch selber nicht in der Lage sind, diese Aufgaben zu lösen, die können ihren Kindern das nicht beibringen. Und diese Kinder haben dann Probleme in der Schule. Was wir brauchen, ist ein Bildungssystem, was wirklich wieder zu Bildung führt. Und dann spielt die Herkunft keine so große Rolle im Augenblick. Aber hängt es sehr stark davon ab, wie weit das Kind im Elternhaus gefördert wird. Wenn es da ja, die Inhalte lernt, die in der Schule nicht vermittelt werden, dann hat es später Chancen und sonst nicht. Ja, also zu dem Flickenteppich muss man sagen, das ist ja aus der Historie herausgewachsen, dass man gesagt hat, wir wollen das Bildungswesen föderal strukturieren, damit eine Partei oder ein totalitäres Regime, was auf Bundesebene die Macht ergreift, nicht Zugriff auf die Bildung hat und damit eine Gleichschaltung der Schulen erreichen kann. Also das muss man als Hintergrund verstehen, warum wir überhaupt diese föderale Struktur haben. Und das führt natürlich dazu, dass wir Bundesländer haben, in denen die Kinder eine gute Bildung bekommen oder noch eine vergleichsweise gute Bildung. Wirklich gut ist sie auch nicht mehr. Das wären zum Beispiel Bayern und das oder Sachsen. Sachsen und wir haben Länder, wo seit Jahrzehnten linke Bildungspolitik, woke Bildungspolitik praktiziert wird, wie zum Beispiel Bremen, was regelmäßig Schlusslicht ist in den Bildungsmonitoren oder Bildungsvergleichstests. Gleiche gilt für Berlin. Auch in Berlin haben wir seit Jahrzehnten eine linke Bildungspolitik und damit ganz, ganz schlechte Leistungen. Also insofern muss man jetzt sagen, die Frage ist, ob, wenn es auf Bundesebene geleitet werden würde, ob dann alle schlecht wären oder alle gut.
10: Der russische Präsident Wladimir Putin ist zu einem dreitägigen Staatsbesuch in Kasachstan eingetroffen. Im Rahmen des Besuchs werden bilaterale Gespräche mit dem kasachischen Präsidenten Kasym-Jomart Tokajew stattfinden. Unser Korrespondent Georg Sadovnitschi befindet sich vor Ort und berichtet nun live über die Stimmung in der kasachischen Hauptstadt. Georg, ich grüße dich. Was ist heute in Astana geplant?
11: Ich grüße dich, Ulrich. Ja, der russische Präsident Wladimir Putin ist heute am 27. Mai in der kasachischen Hauptstadt Astana eingetroffen und sein Flugzeug wurde beim Anflug auf Astana von Hubschraubern und Kampfjets eingetroffen. Und Putin wurde von Kasym-Jomart Tokajew persönlich am Flughafen empfangen. Und nach der Begrüßung fahren beide Präsidenten gemeinsam in die Residenz Kedrovy Dom. Dort ist ein informelles Treffen geplant unter vier Augen, ein persönliches Gespräch und sowie ein freundschaftliches Abendessen. Der offizielle Teil des Staatsbesuchs beginnt dann morgen am 28. Mai und am Morgen ist eine feierliche Begrüßung von beiden Präsidenten im Palast der Unabhängigkeit vorgesehen. Danach folgen Gespräche zwischen Putin und Tokajew, zuerst im engen Kreis und später dann mit den Delegationen beider Länder. Im Mittelpunkt stehen die Beziehungen zwischen Russland und Kasachstan. Es geht um Wirtschaft, Energie, Kernenergie, auch Verkehr, Bildung und regionale Sicherheit. Besonders wichtig ist auch die Zusammenarbeit im Bereich der Kernenergie. Russland und Kasachstan wollen Dokumente zum Bau des ersten Atomkraftwerks in Kasachstan unterzeichnen. Und wie der Kreml mitteilte, soll sich Russland dabei auch über einen staatlichen Exportkredit an der Finanzierung beteiligen. Und insgesamt sollen während des Besuchs 16 Dokumente unterzeichnet werden. Dazu gehört auch eine gemeinsame Erklärung über Freundschaft und gute Nachbarschaft zwischen Russland und Kasachstan. Nach der Unterzeichnung der Dokumente werden beide Präsidenten eine Erklärung für die Presse abgeben und ein symbolischer Programmpunkt ist ebenfalls geplant. Putin und Tokajew sollen am Morgen gemeinsam einen Baum der Freundschaft im Zentrum von Astana pflanzen.
10: Georg, welche Botschaft richtet Präsident Putin im Vorfeld des Besuchs an die Menschen in Russland und Kasachstan?
11: Ja, Putin betont vor allem die enge Verbindung zwischen beiden Ländern. In seinem Beitrag für die Zeitung Kasachstanskaya Pravda spricht er von Freundschaft, guter Nachbarschaft und strategischer Partnerschaft. Er erinnert daran, dass Russland und Kasachstan eine gemeinsame Geschichte, eine lange Grenze und viele menschliche Kontakte verbinden. Und er hebt auch hervor, dass beide Länder im Handel, in der Industrie und in der Energie eng zusammenarbeiten. Also Putin nennt konkret Zahlen. Russische Investitionen in Kasachstan liegen bei 30 Milliarden Dollar. Außerdem werden mit russischer Beteiligung rund 70 große Projekte umgesetzt. Dazu gehören Maschinenbau, Chemie, Energie und digitale Technologien. Ein weiterer Punkt ist die humanitäre Zusammenarbeit. Mehr als 60.000 kasachische Studenten studieren an russischen Hochschulen und außerdem sollen Bildungsprojekte wie Kasachstan Sirius weiterentwickelt werden. Präsident Putin spricht in seiner Botschaft auch die Bürger Kasachstans direkt an. Er wünscht ihnen Gesundheit, Wohlstand und Erfolg. Die Hauptbotschaft vom Präsident lautet: Russland will die Partnerschaft mit Kasachstan weiter stärken.
10: Und was passiert nach dem bilateralen Teil des Besuchs?
11: Ja, am Abend des 28. Mai nimmt Putin am internationalen Forum der Eurasischen Wirtschaftsunion teil. Und das Thema ist die digitale Entwicklung und die Rolle der künstlichen Intelligenz. Am Freitag, dem 29. Mai, folgt dann der Gipfel des obersten Eurasischen Wirtschaftsrates. Dort treffen sich die Staats- und Regierungschefs der EAWU-Staaten. Im engen Kreis soll unter anderem auch über die

0: Pläne Armeniens im Zusammenhang mit der Europäischen Union gesprochen werden. Und aus russischer Sicht soll dieser Besuch zeigen, die Beziehungen zwischen Moskau und Astana haben ein sehr hohes Niveau. Das war der aktuelle Stand aus Astana und zurück zu dir, Ulrich, nach Moskau.
1: Das war RTDE-Korrespondent Georg Sadovnitschi über den Besuch des russischen Präsidenten Wladimir Putin in der kasachischen Hauptstadt Astana. Vielen Dank, Georg, für deine Einschätzung. Im Vorfeld des Tages der Eurasischen Wirtschaftsunion hat RT mit dem stellvertretenden russischen Außenminister Alexander Pankin gesprochen. Der russische Spitzenpolitiker kommentierte die Rolle der Union in der Weltwirtschaft und nannte die Perspektiven ihrer Entwicklung.
2: Die Eurasische Wirtschaftsunion ist eine internationale Organisation zur regionalen Wirtschaftsintegration. Ihre Aufgabe ist es, die Entwicklung der Volkswirtschaften dieser Länder zu fördern und den Lebensstandard ihrer Bevölkerung zu verbessern. Das ist das Ziel. Wie wird dies erreicht? In erster Linie durch den gemeinsamen Zollraum, der innerhalb der Union funktioniert. Er senkt die Kosten für den Warenverkehr innerhalb der Union und damit auch die Kosten der Waren für den Endverbraucher, also für uns alle. Aber das Ganze beschränkt sich natürlich nicht nur auf Zollfragen. Für alle unsere Länder gelten einheitliche Spielregeln in den Bereichen, die in die supranationale Zuständigkeit der Union fallen. Und in einer Reihe von Branchen, in denen wir uns noch an nationale Rechtsvorschriften halten, werden koordinierte oder abgestimmte Maßnahmen durchgeführt. Diese Politik betrifft auch die Industrie, die Landwirtschaft, den Verkehr, die Energiewirtschaft, die Makroökonomie, den Verbraucherschutz sowie eine ganze Reihe weiterer Bereiche. Dabei wird die Rechtsgrundlage der Union ständig erweitert, was eine Vertiefung der Integration ermöglicht. All das bildet den gemeinsamen Markt der Eurasischen Wirtschaftsunion, in dem 4 Freiheiten gewährleistet sind. Die Freizügigkeit nicht nur von Waren, sondern auch von Dienstleistungen, Kapital und Arbeitskräften. Und dadurch betrug das reale Bruttoinlandsprodukt der Eurasischen Wirtschaftsunion im vergangenen Jahr 1,7%, trotz aller Turbulenzen in der Weltwirtschaft, die wir in den letzten Jahren aufgrund verschiedener Probleme und Ursachen erlebt haben. Das ist angesichts der aktuellen Rahmenbedingungen und Ereignisse ein recht gutes Ergebnis. Dank des gemeinsamen Zollraums und der zollfreien Bewegung von Waren innerhalb dieses Raums hat sich das Handelsvolumen zwischen den Ländern der Eurasischen Wirtschaftsunion seit 2014 verdoppelt. Zunächst möchte ich sagen, dass ich offen für eine Zusammenarbeit mit allen konstruktiv eingestellten Ländern, Verbänden und Regionen bin. Was konkrete Partner angeht, so haben wir derzeit bereits den Verhandlungsprozess über Sonderhandelsbedingungen mit Indien eingeleitet. Wir prüfen auch, und zwar sehr ernsthaft, die Möglichkeit, ein ähnliches Abkommen mit Tunesien abzuschließen. Zu den aussichtsreichen Regionen gehören natürlich Asien und eine ganz Reihe afrikanischer Länder. Natürlich sind das auch unsere Freunde und unsere potenziellen Partner in Lateinamerika. Alle Regionen des Südens sind von Interesse. Es kann sich um große Länder handeln, um riesige Staaten oder um Länder, die wirtschaftlich gesehen mittelgroß sind, aber eine große Bevölkerung haben. Wir betrachten sie nicht nur als befreundete Länder, sondern als potenzielle Märkte, von denen wir beziehen und an die wir liefern können. Auch unsere Partner verstehen das erwartete Ausmaß des gegenseitigen Warenumsatzes und anderer wirtschaftlicher Transaktionen, denn bei einer Senkung oder Abschaffung der Zölle sind die Vorteile zweifellos enorm. Auch unser Markt ist attraktiv. Es handelt sich zwar nur um 5 Länder, aber deren Bevölkerung beträgt fast 200 Millionen Menschen. Es ist ein stark verzweigter, moderner Markt mit Digitalisierung und fortschrittlichen Technologien. Das zieht immer mehr Partner an. Der Sanktionsdruck hatte zweifellos erhebliche Auswirkungen auf die Außenhandelsbilanz der Union, wie kürzlich berechnet wurde. Nach Angaben der Eurasischen Wirtschaft

0: Handelskommissionen beträgt der Anteil des Warenumsatzes der Union mit den Ländern des globalen Südens derzeit 75% gegenüber 40% im Jahr 2022. Das bedeutet praktisch eine Verdopplung des Anteils. Der Anteil der westlichen Länder ist währenddessen von fast der Hälfte auf 18% gesunken, nur ein Drittel der ursprünglichen Zahl. So haben wir begonnen, aktiver nach neuen Freunden und Partnern zu suchen und die Zusammenarbeit mit den Ländern zu reduzieren, die uns nicht mehr als Partner betrachten und uns auch noch alle möglichen Hindernisse in den Weg legen. Unmittelbar uns, also Russland, aber auch unseren Verbündeten und Drittländern. Bei einer ganzen Reihe von Operationen wurden extraterritoriale Maßnahmen angewendet. Das war eine Bewährungsprobe, aber es scheint, dass die Eurasische Wirtschaftsunion diese Prüfung mit Bravour bestanden hat. Wir arbeiten an unserer eigenen Weiterentwicklung, verbessern die Rahmenbedingungen für den Außenhandel, bauen die Logistik aus und schaffen zusätzliche Möglichkeiten für die gegenseitige Zusammenarbeit. Wir ergreifen Maßnahmen zur Sicherung der technologischen Souveränität sowie in einer Vielzahl weiterer Bereiche, die es ermöglichen würden, den Binnenmarkt, die Selbstversorgung und die Eigenständigkeit zu stärken. Das bedeutet keine Autokratie. Niemand wendet sich von der Außenwelt oder vom globalen Süden ab. Viele unserer Partner arbeiten weiterhin aktiv mit anderen Ländern zusammen und treiben den Handel voran. Aber eine solche Neuausrichtung findet zweifellos statt. Die Zahlen bestätigen dies. Ich denke, dass sich dieser Trend auch weiterhin fortsetzen wird.
1: Das waren die RTDE-Nachrichten. Mein Name ist Ulrich Bohlke. Im Anschluss sehen Sie die Sendung Russland danach. Die nächsten Nachrichten folgen um 20 Uhr. Bis gleich.

0: Nachdem wir unsere Geschenke verkostet und die Berge bestaunt hatten, wollten wir zu den Weinbergen Dagestans aufbrechen. Aber wie so oft lief nicht alles nach Plan.
1: Es ist passiert, was ich am meisten befürchtet habe. Die Tür des Autos ist zugefallen. Es hat sich verriegelt und der Schlüssel liegt drin. Aber hier in Kubachi findet man Handwerker für alles. Alibek hat, ich glaube nicht, dass wir das zeigen sollten, aber er hat so ein Instrument hier geholt, mit dem wir versuchen werden, das Auto aufzuschließen. Ich habe sowas noch nie gemacht. Theoretisch muss man... Geht nicht. Ich brauche eine Anleitung.
0: Okay, die Anleitung haben wir uns angeschaut.
1: Siehst du? Halbe Sekunde Arbeit. Danke, Alibek. Vielleicht kommt ja noch jemand in einem Lader vorbei. Wir müssen das ausblenden.
0: Vielen Dank, auf Wiedersehen.
1: Vielen Dank, auf Wiedersehen. Hat mich gefreut. Der kurze Weg ist verschüttet, wir werden den langen nehmen.
0: So, so.
1: Ja, wir wollten auf dem schnellen Wege nach Derbent fahren. Aber das klappt jetzt nicht. Nachts gab es einen Erdrutsch oder so.
0: Dann nehmen wir den langen Weg.
1: Auf geht's.
0: Nachdem wir unser Problem gelöst hatten, gaben wir eine neue Route ein und machten uns auf den Weg.

0: Hier sind wir also in Ihrem Königreich. So viele Weinberge. Erzählen Sie uns von Ihren Weinsorten. Was macht sie so besonders?
1: Wir haben vorwiegend französische Sorten. Merlot, Cabernet, Sauvignon, Chardonnay, Saperavi. Interessant ist, dass diese Weinberge erst 2 Jahre alt sind. Wenn alles läuft wie geplant, so Allah will, und wir die richtigen Technologien benutzen, sollten wir eine gute Ernte bekommen.
2: Und das wird die erste Ernte aus diesen Weinbergen sein?
1: Ja, genau.
2: Und sind 2 Jahre eine normale Frist?
1: Nein, 2 Jahre sind nicht normal. Das sind frühreife Trauben.
0: Ist das gut?
1: Ja. Interessant ist, oh ja, das hier ist ein sehr guter Boden für Weintrauben. In Europa wäre es unvorstellbar, nach 2 Jahren so eine Ernte zu haben.
0: Warum das? Ist der Boden hier irgendwie besonders?
1: Ja, der Boden und die Höhe über dem Meeresspiegel 350 bis 360 Meter.
0: Und da drüben ist das Meer.
1: Das ist ideal für das Wachstum von Weintrauben.
2: Aber es heißt doch, dass eine Weinrebe 10, 15, 20 Jahre braucht, um gute Weintrauben zu produzieren. Oder stimmt das nicht?
1: Das ist wie mit einem Kind. Wie man es ernährt und aufzieht, so wird es sich auch entwickeln. Mit Weintrauben ist das genauso. Sie sind wie Kinder. Wie man sie streichelt und aufzieht, so eine Ernte bekommt man auch.
0: Und Sie streicheln Ihre Trauben und sagen Ihnen nette Dinge?
1: Natürlich, was sonst?
0: Wirklich?
1: Ja, anders geht es nicht.
0: Sie brauchen nicht nur ein gutes Klima, sondern auch Liebe.
1: Der menschliche Faktor ist der wichtigste. Man muss sein Land und seine Weintrauben lieben. Wissen Sie, ich sage immer, dass man sein eigenes Land preisen muss. Nicht Italien, Spanien, Frankreich oder sonstiges. Sie verkaufen uns nur ihre Etiketten, aber wir haben hier echte, saubere Weintrauben. Das alles hier ist eine echte Oase, verstehen Sie? Hier gibt es alles, meine Freunde. Alles, um sich am Leben zu erfreuen. Das ist ein kleines Paradies und hier wurde schon immer Wein angebaut, seit Jahrhunderten. Zuerst waren unsere Reben etwas unförmig, aber jetzt stehen sie gerade. Dort wuchsen, sie waren anfangs etwas unförmig und wir mussten sie an Stöcken hochziehen. Und wir hatten auch gute eigene, lokale Sorten. Unser Geschäftsleiter denkt gerade darüber nach, einige alte Sorten wiederzubeleben. Es gab hier eine gute Sorte namens Agadai. Das ist eine authentische Sorte aus Derbent.
0: Original aus Dagestan?
1: Ja.
0: Viele ausländische Unternehmen haben Russland jetzt verlassen. Kann Dagestan die weggefallenen Mengen kompensieren?
1: Natürlich, unser Land ist sehr reich an Wein. Der Bent war immer für seinen Wein berühmt und für seine Tomaten, köstliche Tomaten.
0: Das stimmt.
1: Wir haben köstlichen Wein, ganz ohne Chemie. Sehen Sie sich nur um. Das ist das Kaspische Meer. Die Natur und das Relief hier sind ideal für Weinberge, verstehen Sie?
2: Klar, Wein anzubauen bietet sich hier an.
1: Wir fürchten keine Konkurrenz mit Frankreich. So einen Wein wie unseren hat man dort noch nicht probiert. Sie wissen gar nicht, was echter Wein ist.
2: Und was ist der Durchschnittspreis für eine Flasche?
1: Hier bei uns ab 150 Rubel.
2: Ab 150 Rubel? Und das ist natürlicher Wein?
1: Ja.
2: Das ist kein Weinpulver, echter Wein.
1: Ja, natürlich.
2: 150 Rubel ist doch sehr wenig.
0: Ja, das ist wirklich nicht teuer.
1: Sie kaufen bei uns nicht unser Etikett. Wissen Sie, was Sie bei uns kaufen? Wein. Freunde, vergesst nicht, das Etikett ist anders, aber die Fässer sind dieselben. Ich mache Hauswein, das ist keine industrielle Produktion. Kommen Sie einfach und probieren Sie meinen Wein und vergleichen Sie ihn dann mit europäischen Weinen aus Spanien, Portugal oder sonst woher. Machen Sie sich einfach selbst einen Eindruck.
2: Hauswein ist immer sehr lecker, aber auch heimtückisch. Man trinkt ein Glas und dann noch eins und merkt gar nicht.
1: Der Kopf ist nüchtern, aber die Beine gehen nicht.
2: Oh ja. Und dann sitzt man da und starrt in die Leere.
1: Aber dafür erinnert man sich an alles.
0: Ja, jedes Mal. Nach den Weinbergen sind wir dorthin aufgebrochen, wo Trauben zu Wein werden. Zur örtlichen Weinfabrik.

0: Wir befinden uns hier in der Weinhalle. Genau hier befindet sich unser größter Weinspeicher. Unsere Behälter hier fassen, in einfachen Worten gesagt, 50 Tonnen. Sie bestehen aus reinem Edelstahl und werden mit neutralem Gas versorgt. Für die Kühlung sorgt die verbundene Kältestation. Wir haben hier alle notwendigen Instrumente, um hochwertigen Wein herzustellen.
1: Sie nennen das hier die Mutterhalle, richtig? Warum? Ist das die wichtigste oder die erste Halle?
0: Der größte Weinspeicher von allen befindet sich genau in dieser Halle.
2: Und woher kommt die Ausstattung?
0: Die Ausstattung kommt vorwiegend aus Italien. Wir konnten sie noch rechtzeitig importieren.
1: Wir waren vor kurzem in einer Bierfabrik. Dort hat man uns gesagt, dass es zurzeit Probleme mit den Hopfenlieferungen gibt, weil Hopfen vorher aus Tschechien importiert wurde.
2: Hopfen und Hefe?
1: Ja, und Hefe auch. Wie sieht es bei Ihnen aus? Importieren Sie oder?
2: Sie haben ja Ihre eigenen Rohstoffe. Sie kultivieren sie selbst.
0: Ja, ich verstehe, was Sie meinen. Und wissen Sie, es ist so. Es gibt bereits etablierte Lösungen, Logistikketten und wirtschaftliche Beziehungen. Und früher haben wir das alles problemlos genutzt. Wir hatten gute Geschäftsbeziehungen mit Italien, Spanien und Frankreich und kauften dort ein. Alles hat funktioniert. Jetzt ist alles... Nun, es gibt keine ausweglosen Situationen, aber wir haben ein paar kleinere Unannehmlichkeiten. Ich bin mir sicher, dass wir Lösungen finden werden. Hauptsache ist, dass wir Wein, Behälter, Kühler und inertes Gas haben. Für alles andere werden wir uns etwas einfallen lassen.
2: Am wichtigsten ist doch, dass Sie Perspektiven haben.
0: Am wichtigsten sind die Menschen, die guten Wein probieren wollen und sich dafür interessieren.
1: Oh, davon gibt es viele.
0: Ja, solange es Nachfrage gibt, wird es von unserer Seite auch ein Angebot geben.
3: In Russland gibt es so ein Stereotyp, dass dagestanischer Wein nicht gut sein kann. Wir kämpfen dagegen an.
1: Wie kommt das?
3: Dagestanischer Cognac ist beliebt, das ist eine etablierte Marke, aber dagestanischer Wein ist stiller Wein.
1: Den Cognac aus der Region kennt man ja.
3: Ja, man kennt ihn, aber Derbent und auch Dagestan als Ganzes erleben zurzeit einen touristischen Boom und es wäre falsch, sich diese Chance entgehen zu lassen. Erstens ist das ein gutes Geschäft und zweitens eine gute Werbung sozusagen. Jeder Tourist, der hierher kommt, unseren Wein probiert und unsere Weinberge besucht, nimmt viele angenehme Eindrücke mit. Bevor Sie nach Hause fahren, nehmen Sie ein, zwei Flaschen mit und teilen sie mit Ihren Freunden. Das ist so eine Art, vielleicht ist das kein gutes Wort, aber eine Art Mundpropaganda. Und sie funktioniert hervorragend. Es gibt nichts Besseres.
1: Und wie läuft das mit dem Importersatz? Ich habe gelesen, dass 30% der Weinproduzenten den russischen Markt verlassen haben. Ist das so?
3: Dazu kann ich leider nichts sagen, weil ich keine Informationen dazu habe. Aber was ich weiß, ist, dass es momentan eine riesige Nachfrage nach hochwertigem russischen Wein gibt. So viel ist sicher. Deshalb haben wir unseren Verkaufsplan für dieses Jahr bereits in den ersten zwei Quartalen erfüllt. Wir haben in den ersten zwei Quartalen dieses Jahres bereits 2,5 Millionen Flaschen verkauft. Das ist ein Meilenstein. Letztes Jahr haben wir über das ganze Jahr verteilt nur 2 Millionen Flaschen verkauft.
1: Und woran liegt das? An den Sanktionen? Oder weshalb wächst die Nachfrage sonst?
3: Wissen Sie, ich glaube auch, dass es ein größeres Gefühl des Patriotismus gibt. Wir produzieren russischen Wein, hochwertigen russischen Wein. Und unsere Fabrik verwendet bei der Weinproduktion klassische europäische Methoden. Wir haben mit italienischen Spezialisten zusammengearbeitet, die uns geholfen haben, eine Art Prosecco alla Russa aus unseren extrem hochwertigen dagestanischen Weintrauben herzustellen. Wir befinden uns hier am südlichsten Punkt der Russischen Föderation. Das Terroir von Derbent ist also einzigartig. Was es besonders macht, sind seine Nähe zum Kaspischen Meer, die Einzigartigkeit des Flusses Samura und die Vorgebirgszone, in der es im Sommer tagsüber bis zu 40 Grad warm wird, während die Temperatur

0: Temperatur nachts auf 15 Grad sinkt. Diese Temperaturschwankungen wirken sich gut auf die Trauben aus.
1: Es gibt im Kaukasus einige traditionelle Weinsorten. Also nicht die bekannten wie Merlot oder Sauvignon, sondern traditionelle lokale Weinsorten. Planen Sie, diese Sorten irgendwie zu entwickeln?
0: Sie haben unsere wunderschönen Weinberge gesehen. Dort haben wir traditionelle europäische Sorten gepflanzt. Leider hat Dagestan viele seiner autochthonen Weinsorten heute fast verloren. Aber wir investieren viel Mühe, um nach ihnen zu suchen. Vor kurzem haben wir im Institut von Novocherkassk einige dieser autochthonen Sorten gefunden. Das Institut hat versprochen, sie für uns zu reproduzieren. Und ja, wir wollen die autochthonen dagestanischen Weinsorten wiederbeleben.
2: Du musst klopfen.
0: Machen wir es lieber so.
1: Ich habe doch richtig geklopft.
0: Darf ich einschenken?
1: Ja, gleich. Aber zuerst wollte ich fragen, was das ist.
2: Das ist ein Glas Margot.
1: Okay. Jetzt können wir probieren.
0: Dann fangen wir mit dem Pinot Noir Rosé an. Wir verkaufen ihn übrigens noch nicht in Flaschen, das ist unser neuestes Produkt. Wir haben eine Linie namens Endemie aus Riesling, Sauvignon, Chardonnay und Rcazzitelli. Und das hier wird das neue Pinot Noir.
2: Mach's gut, Margot.
0: Okay, ihr könnt mich aufnehmen.
2: Sieht wie Saft aus. Hoffentlich wird dieser Saft mich nicht von den Füßen hauen.
0: Ja, natürlich, alles wird gut.
1: Das ist so klasse, allein der Anblick ist ein ästhetischer Genuss.
0: Sehen Sie, wie stabil der Schaum ist?
1: Ja.
0: Die schäumend spritzigen Eigenschaften sind deutlich ausgeprägt.
1: Gehen Sie diese Hallen täglich ab, um den Wein zu probieren?
0: Ja, zusammen mit dem Technologen und dem Werksleiter. Wir inspizieren jeden Tag die Behälter, wir müssen auf alles gefasst sein.
2: Selbst am Wochenende?
0: Wir haben keine Wochenenden. Eine der Hauptaufgaben eines guten Winzers ist es, stets zu wissen, wo sich was befindet.
1: Welches Produkt wo steht?
0: Und in welcher Phase es sich befindet. Das sieht nur so aus, als ob wir hier den ganzen Tag trinken und es uns gut gehen lassen. Aber in Wirklichkeit schaltet sich bei jedem Schluck im Kopf eine Art Rezepturmechanismus ein. Und wir versuchen nachzuvollziehen, wie viele Wochen oder Tage der Wein noch braucht und wann er abgegossen werden kann.
2: Emil, als echter Sommelier weiß ich, dass man einen guten Wein am Etikett erkennt. Wenn dir das Etikett gefällt, muss der Wein gut sein.
0: Ah, so.
2: Der hier ist am besten. Daran haben Ihre Designer gearbeitet, oder?
0: Das ist die Endemie-Reihe stiller Weine, von der ich gesprochen habe.
1: Das ist premialer Wein.
0: Ja, das ist eine Premium-Reihe, die vor dem Abgießen über ein Jahr lang in Fässern gealtert wird.
1: Emil, es gibt eine Frage, die mich schon lange quält. Mir hat irgendwann jemand gesagt, dass je tiefer diese Wölbung hier ist, umso teurer auch der Wein in der Flasche.
0: Nein, ich glaube, das ist nur ein Stereotyp oder eine Legende. Ich glaube nicht, dass das stimmt.
1: Die hier sind aber tief.
0: Jeder wählt selbst. Nun, jede Abfüllung wird an die ausgewählte Flaschenform angepasst. Für Schaumwein haben wir zum Beispiel diese Form ausgewählt. Und die hier für stillen Wein. Aber am Ende entscheidet der Verbraucher, welche Flaschenform ihm am besten gefällt.
1: Und das hier ist Ihr Prosecco-Killer?
0: Ja, das hier ist unsere Marke, die Caspica, unser Prosecco-Killer. Wir können meiner Meinung nach wirklich mit Stolz sagen, dass unser Di Caspica den italienischen Prosecco in den Regalen ersetzen wird.
2: Und der Preis?
0: Der Preis im Regal liegt zwischen 350 und 450 Rubel.
2: In Dagestan? Und in einem Regal in Moskau?
0: In Moskau gelten dieselben Preise.
2: Das sind ja fast mythische Preise. 350 Rubel für eine Flasche Prosecco.
0: Wissen Sie, viele fragen uns, warum wir die Preise nicht anheben. Deutlich anheben. Viele Menschen sind nämlich voreingenommen und kaufen aus Prinzip keinen Wein unter 500 Rubeln.
1: Ja, ich gehöre auch dazu. Ich denke mir immer, dass das irgendwas Chemisches sein muss.
0: Ja, die Leute denken, das wäre Chemie oder irgendetwas Verwässertes. Aber sie haben unsere Weinberge selbst gesehen und unsere Produktion. Wir können mit voller Verantwortung sagen, dass das ein hundertprozentiges Naturprodukt ist.
1: Okay, jetzt sind wir bei den Fässern. Wie heißt das hier?
0: Das ist ein Chardonnay, Erntejahr 2021. Das hier ist ein Weinröhrchen.
1: Ein Weinröhrchen?
0: Ja, Chardonnay Jahrgang 21. Er hat bereits die Gärung im Fass durchlaufen. Das Fass ist ein französisches Barrique.
1: Gibt es auch russische Fässer?
0: Wir haben Fässer aus kaukasischer, Maikop und Abschiron-Eiche. Wir wollen mit der Zeit zu kaukasischen und karabachischen Eichenfässern übergehen. Es heißt, dass sie auf eine sehr interessante Weise mit dem Wein interagieren.
1: Sie haben also eine eigene Geschmacksnote?
0: Ja, natürlich. Das Fass, der Brenngrad, der Produzent, das Volumen, das alles wirkt sich auf den Geschmack des Weins aus. Das ist ein äußerst vielschichtiger Prozess.
1: Haben Sie einen bestimmten Traum, was Ihren Wein und Ihr Unternehmen angeht? Es geht Ihnen doch bestimmt nicht nur darum, immer größere Mengen zu produzieren. Was ist Ihr Ziel?
0: Mein Ziel ist es, einen verständlichen, angenehmen, guten Wein herzustellen. Und wie jeder Winzer träume ich natürlich davon, dass mein Wein im ganzen Land anerkannt wird. Ich träume von gutem, großartigem und interessantem Wein. Aber das verlangt tägliche, harte, sorgfältige und kreative Arbeit.
2: Klasse, wo sind wir denn jetzt gelandet? Na, euch geht's gut, oder?
1: Hallo, hallo. Guten Morgen.
2: Hallo.
1: Ich habe Ihren Hintern gestreichelt.
2: Echt? Schau, da hinten geht es noch weiter. Wir sind in Dagestan. Ich habe Geländewagen, du hast Geländewagen. Schau, ich fahre gleich Wand hoch.
1: Ja, Star, pass auf, wir rollen gleich den Berg runter. Oder das Auto überschlägt sich. Ah, Ilja, lass das.
2: Okay, wir stehen.
1: Ich kann nicht mal aussteigen, ich liege hier. Wie soll ich hier aufsteigen?
2: Das Auto ist schmutzig. Was ist los? Habe ich das Auto schlecht geparkt? Oh ja, es ist hier ein wenig staubig.

0: Fällt es dir schwer?
1: Ja.
0: Wir können hier rüberklettern und dahin gehen. Komm, ich zeig dir einen coolen Ort. Er wird dir gefallen.
1: Nein, lieber nicht.
0: Komm schon. Fällt dir auf, dass es hier keine Geländer oder Brüstungen gibt?
1: Ja, eben.
0: Hier findet natürliche Selektion statt.
1: Hey, ich will da nicht hin.
0: Nein, komm schon.
1: Ja, hör auf!
0: Feiges Huhn.
1: Geh da nicht hin! Ich habe Höhenangst. Ernsthaft, lass es sein. Lass es, ich will zurück.
0: Margot, du bist so lustig mit deiner Höhenangst. Gehen Sie ruhig weiter, sie hat nur einen Panikanfall. Gib mir deine Hand, komm schon.
1: Nein.
0: Margot.

0: ist also der Ort, zu dem wir so lange gefahren sind. Wir können stolz verkünden, dass wir es geschafft haben. Wir haben den äußersten Süden Russlands erreicht. Auf dem Weg hierher besuchten wir unsere nationalen Betriebe, die sich trotz allem aktiv entwickeln, und bestaunten die Schönheit der Natur, der Städte, Straßen, Wälder, Berge und Seen.
1: Willst du Limonade?
0: Klar. Was hast du für welche?
1: Granatapfel und Orange.
0: Ich nehme Orange. Okay, da sind wir also. Das ist die Sulak-Schlucht. Ich habe so oft davon geträumt, hierher zu kommen, und endlich haben wir es erreicht. Ich wollte auch noch den Grand Canyon in Amerika sehen, aber das wird wohl erstmal nichts.
1: Ich bin hier schon zum dritten Mal.
0: Und, bist du immer noch vom Ausblick beeindruckt?
1: Ich glaube, dass ich auch noch beim 5. und 10. Mal beeindruckt sein werde.
0: Wir haben den äußersten Süden Russlands erreicht. Bist du müde?
1: Ja, ein wenig. Ich meine, wir sind 4000 Kilometer gefahren und heimfahren müssen wir auch noch. Aber es geht.
0: Dafür haben wir so viel Schönes gesehen.
1: Und wie hat es dir gefallen? Ich meine nicht nur die Schlucht, sondern alles, was du gesehen hast.
0: Du weißt ja, dass ich in Europa aufgewachsen bin. Das alles war für mich also noch neu. Vor allem die Tatsache, dass wir die ganze Zeit gefahren und gefahren sind und trotzdem die ganze Zeit im selben Land waren. Dabei haben wir die ganze Zeit neue Landschaften und Kulturen gesehen. Steppen, Berge und Schluchten, buddhistische Pagoden und Moscheen. In Europa wäre das alles verschiedene Länder gewesen. Aber Russland hört einfach nirgendwo auf.
1: Dabei sind wir gar nicht so weit gefahren. Wären wir nach Osten gefahren, hätten wir noch 3 bis 4 Mal weiterfahren können.
0: Und in dieser Vielfalt.
1: Und die Landschaften hätten anders ausgesehen.
0: Weißt du, ich kann diese Maßstäbe nur schwer begreifen, aber ich denke, dass in eben dieser Vielfalt unser Potenzial und unsere Kraft liegt.
1: Ja, fassen wir mal zusammen, wie es mit dem Importersatz läuft.
0: Ich glaube, die 2 wichtigsten Aspekte hier sind Wiedergeburt und Modernisierung und noch ein dritter, ein Tritt in den Hintern.
1: Magische Worte.
0: Wir können den Sanktionen wirklich dankbar sein. Bei allen Unternehmen, die wir besucht haben, und das waren wirklich alle möglichen Unternehmen, staatliche und private, überall hat man uns gesagt, dass es ohne die Sanktionen keine solche Entwicklung gegeben hätte.
1: Dann lass uns noch einen 4. Aspekt ergänzen. Die Menschen.
0: Ja, mich hat wirklich berührt, dass wir überall Leute getroffen haben, die von ihrer Arbeit begeistert sind und dieses Feuer in den Augen haben. Sie lieben das, was sie tun, und wollen ihre Betriebe und das Land als Ganzes voranbringen, damit wir hier gut leben können. Das hat mich sehr berührt. Und sie alle sehen in der aktuellen Situation eine große Chance.
1: Chance ist nicht das richtige Wort. Eine Chance muss man nutzen. Aber ein Tritt in den Hintern zwingt dich.
0: Er lässt dir keine andere Wahl.
1: Ja, mit ihm lässt sich nicht verhandeln.
0: Er kennt keine Kompromisse.
1: Klar, aber wir müssen auch fair sein. Nicht alles läuft glatt und es gibt vieles, was wir noch erreichen müssen.
0: Natürlich.
1: Ich werde das jetzt nicht alles aufzählen, aber wir werden bestimmt noch 1 oder 2 Jahre brauchen, um alle Probleme zu lösen. Oder nur ein halbes. Wer weiß.
0: Am wichtigsten ist die Einstellung, dass alles gut wird, dieser Optimismus. Meine Einstellung ist nach dieser Reise definitiv positiver geworden.
1: Ich war auch so schon optimistisch.
0: Du bist einfach eine Frohnatur, aber ich?
1: Alles wird klasse.
0: Das stimmt.
1: Aber genug von der Arbeit. Lass uns einfach ein wenig den Ausblick genießen.
0: Klar.
1: Auf unsere Reise.

0: Es ist Zeit, nach Hause zurückzukehren. Wir sind ein wenig traurig, aber wir wissen auch, dass unsere Reise durch das grenzenlose Russland noch nicht vorbei ist.
1: Hey.
0: Und?
1: Mit diesem Auto werden wir über Berge und Meere fahren. Schau dir das an hier. Nimm das auf, Margot. Der Kilometerstand zeigt 21.
0: Und wenn wir ankommen?
1: Wenn wir ankommen, vermutlich...
0: 500.000.
1: Bist du zufrieden?
0: Ja.
1: Ernsthaft?
0: Ja.
1: Na gut.

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Unmut über Merz. Der Bundeskanzler und seine Koalition büßen in der Bevölkerung immer weiter an Zustimmung ein. In den Medien mehren sich Berichte, wonach die CDU eine Ablösung von Bundeskanzler Merz erwägt. Soziale Ungleichheit. In Deutschland hängen Bildungs- und Teilhabechancen weiterhin in hohem Maße von sozialer Herkunft, Wohnort oder Aufenthaltsstatus ab. Dies geht aus dem neuen Jahresbericht des Deutschen Kinderhilfswerks hervor. Staatsbesuch in Astana. Der russische Präsident Wladimir Putin ist zu einem dreitägigen Staatsbesuch in Kasachstan eingetroffen. Im Rahmen des Besuchs sollen bilaterale Gespräche mit dem kasachischen Präsidenten Kasym-Jomart Tokajew stattfinden.

0: Guten Abend, hier ist RTDE mit den 20 Uhr Nachrichten. Mein Name ist Ulrich Gohlke. Rekordverdächtig, schlechte Umfragewerte, Reformstillstand, Unzufriedenheit in der Bevölkerung. All das spricht nicht zugunsten von Friedrich Merz und seiner Koalition. Medienberichten zufolge erwägt nun die CDU die Ablösung von Bundeskanzler Merz. Die Schwierigkeiten sind nicht neu. Friedrich Merz selbst hat eingeräumt, dass die Bundesregierung Probleme habe, ihre Position der Öffentlichkeit zu vermitteln. Mehr als einmal äußerte er sich ungeschickt, was eine Welle der Unzufriedenheit auslöste. Auch die versprochenen, aber bislang nicht umgesetzten Reformen sorgen für wachsenden Unmut.
1: Der Verunsicherung, die wir erleben.
0: Über die Umfragewerte von Bundeskanzler Merz und die Zukunft der Koalition sprachen wir mit unserem Korrespondenten Ivan Medvedev.
2: Laut einem Bericht der Bild unter Berufung auf eigene Quellen plant im Moment eine gewisse Gruppe innerhalb der CDU, den Bundeskanzler Friedrich Merz, also den eigenen Bundeskanzler, abzulösen. Im Grunde genommen ist es eigentlich eine politische Intrige. Demnach gibt es kleinere Grüppchen, denen besprochen wird, was man machen sollte. Etwas sollte ja gemacht werden aus der Perspektive der CDU. Das ist durchaus nachvollziehbar, denn die Umfragewerte von Friedrich Merz sind ja im Keller. Eben da die Regierungsbilanz seiner Koalition aus CDU und CSU und der SPD. Und auf der anderen Seite, es wäre durchaus möglich, wenn wir das juristisch betrachten, sowas durchzuführen. Die CDU braucht eigentlich, dass es keine Neuwahlen gibt. Das, glaube ich, ist der Hauptpunkt bei diesen geheimen Plänen, bei diesen Verschwörungen gegen den eigenen Chef. Juristisch gesehen wäre sowas möglich. Aufgrund des Grundgesetzes, Paragraph 67 Absatz 1, wäre sowas möglich im Rahmen einer sogenannten Kanzlermehrheit. Da sollte eine Mehrheit im Bundestag einen neuen Kanzler wählen. Aber dafür sollte der alte Kanzler einen Rücktritt einreichen und dann könnte eine Wahl durchgeführt werden im Bundestag. Die Sorgen der CDU wegen Friedrich Merz ist aber durchaus zu verstehen. Wie bereits gesagt, der Liebling des Volkes, wenn wir ihn so ironisch bezeichnet hat, in den letzten Umfragen, in allen praktisch letzten Umfragen, die letzten Plätze bekommen. Zum Beispiel, es gab jüngst eine Umfrage der Insa, wo die Politiker da dargestellt wurden und die Bürger sollten dann sagen, wenn sie am meisten mögen und wenn am wenigsten. Friedrich Merz kam auf den 20. Platz. So eine Erfolgsbilanz für den aktuellen Bundeskanzler von der CDU, CSU. Alice Weidel übrigens von der AfD, die Friedrich Merz ja mit Hilfe der sogenannten Brandmauer klein machen wollte, kommt auf den Platz Nummer 4. Da ist ein gewisser Abstand zwischen dem 20. Platz und dem 4. Platz. Da gibt es auf der anderen Seite den

0: In Söder zum Beispiel, Markus Söder, der auf dem 5. Platz rangiert. Auf dem 2. Platz ist Cem Özdemir, auf dem 1. angeblich zumindest Boris Pistorius. Ich weiß nicht, wer wofür Boris Pistorius mögen könnte, aber er kommt auf den 1. Platz in dieser Umfrage. Und interessanterweise kommt Hendrik Wüst, der Ministerpräsident von NRW, von der CDU auf den 3. Platz. Und da ist, wie gesagt, ein gewisser Abstand zwischen dem 3. Platz und dem 20. Platz, genauso wie zwischen dem 4. und dem 20. Also da sehen wir einen großen Abstand zwischen Friedrich Merz und einem anderen Politiker aus derselben Partei. Und dies ist bei weitem nicht die einzige Umfrage, in der Friedrich Merz schlecht abschneidet angesichts dieser Entwicklung und auch dessen, dass er zuletzt öfters ausgepfiffen und ausgebuht wurde, versuchte er jüngst diese Situation irgendwie einzuordnen und sich zu sortieren.
1: Ich beschäftige mich in den letzten Wochen mit immer größerer Intensität mit der Frage, woran liegt das, dass es mir offensichtlich nicht gelingt, die Menschen im Lande hinreichend zu erreichen, auch zu überzeugen, dass der Weg, den wir versuchen, in der Regierung einzuschlagen, den ich versuche einzuschlagen, der richtige ist und der auch eine emotionale Bindung erzeugt und die Bevölkerung mitgeht.
0: Also er beschäftige sich in der letzten Zeit zunehmend damit, woran das liegt, dass er bei den Bürgern nicht so gut ankommt. Vielleicht liegt das irgendwie an der Sicherheit auf den Straßen oder an den Preisen oder an den Arbeitsplätzen, die ja rückläufig sind, insbesondere Industrie. Wer weiß, könnte sagen. Böse Zungen würden sowas meinen, auf jeden Fall. Aber wie dem auch sei, sind die Umfragen vom Bundeskanzler Friedrich Merz in der letzten Zeit genauso dramatisch und sind genauso auf der Kippe wie die Umfragewerte seiner Partei und auch anderer Parteien aus seiner Regierungskoalition. Und es gibt im Moment nicht nur gewisse parteiinterne Intrigen, sondern der Streit wird auch teils in die Öffentlichkeit getragen. Es gibt öffentliche Kritik aus derselben Partei, der angehört. Zum Beispiel ein gewisser Sepp Müller, Bundestagsabgeordneter von der CDU, stellte unlängst die Bilanz der Merz-Koalition in Frage.
2: Sehr gut. 87% sind mit der Bundesregierung unzufrieden. Mit der Ampel waren es zum Schluss 16. Nur noch 13% finden gut, was sie machen.
3: Ich kann da den Unmut vollkommen verstehen, weil wir eine Erwartungshaltung geweckt haben, auch gemeinsam in der Verantwortungskoalition zwischen Sozialdemokraten und Union, die die wichtigen Themen adressiert haben, insbesondere das Wirtschaftswachstum. Und wir haben immer noch nicht das Wirtschaftswachstum, was wir haben wollen. Mhm. Und dass die Menschen, die aktuell ihren Arbeitsplatz verlieren, bei mir in der Heimat im Harz, 1000 Menschen stehen vor dem Aus, weil Automobilzulieferer keinen Arbeits...
2: In einer Woche Angebot machen zwei Autozulieferer zu.
0: Also während in der CDU und der CSU inzwischen sogar auch noch öffentlich gegen den eigenen Chef verschwört wird, wünschen sich die Bürger in Deutschland in zunehmendem Maße positive Veränderungen. Und es gab jüngst eine Umfrage der JOGAF, dieses Meinungsforschungsinstituts. Und dieser zufolge sprechen sich 47% der Befragten dafür aus, dass es eine Auflösung der schwarz-roten Regierungskoalition geben sollte. Also dass die schwarz-rote Regierungskoalition frühzeitig vor den eigentlichen Wahlen aufgelöst wird, bevor dieses Mandat ausgelaufen ist. 47%, das ist fast die Hälfte der Deutschen. Dagegen meinen 38%, dass nach der Auflösung der schwarz-roten Regierungskoalition Neuwahlen stattfinden müssen. 30% finden, dass es weiter so geben sollte mit Schwarz-Rot an der Spitze. Und nur 9% meinen, dass nach der Auflösung von Schwarz-Rot das Land von einer Minderheitsregierung aus Unionsparteien geführt werden sollte. Also nur 9% meinen, dass im Falle der frühzeitigen Auflösung der aktuellen Regierung die CDU-CSU das Land im Rahmen einer Minderheitsregierung führen sollte. In Anbetracht dieses niedrigen Prozentsatzes der Unterstützung für eine Führung von Deutschland aus CDU-CSU erscheinen diese Pläne bzw. Intrigen der CDU, den Kanzler aus der CDU mit einem anderen Kanzler aus der CDU zu ersetzen, fragwürdig. Also das stellt sich die Frage, würden denn sowas eigentlich unter der deutschen Bevölkerung Anklang finden? Wir sehen, nur 9% würden eine Führung aus der CDU und CSU unterstützen statt jetzt. Und das ist nicht irgendeine Forschungseinrichtung, die irgendwie klein oder unbekannt ist oder was hausgewachsenes ist. Das ist YouGov, eine seriöse, angesehene Einrichtung. Und auf der anderen Seite gibt es Informationen, dass es gewisse Kandidaten gibt für diesen Ersatz von Friedrich Merz. Und einer der aussichtsreichsten Kandidaten ist demzufolge der aktuelle Ministerpräsident von NRW, Hendrik Wüst. Und die Opposition dagegen, die AfD zum Beispiel, verweist darauf, dass ein Wechsel eines Kandidaten von der CDU mit einem anderen Kandidaten aus der CDU, wenn ich verändern würde, dass es egal ist, ob an der Macht ein CDU-Politiker in der Figur von Friedrich Merz ist oder von

0: Heinrich Gwüst, das werde nicht so viel Veränderungen im Land bewirken. Das sagt die AfD zum Beispiel und das können wir kurz reinhören.
1: Ob Merz oder Wüst, die CDU bleibt bei ihrer Politik des Niedergangs. Ein Personaltausch löst keine einzige Krise. Die Wähler wollen eine echte Wende, keine bloße Umbesetzung an der Spitze. Nur die AfD bietet eine echte Alternative.
2: Kanzlertausch? Hendrik Wüst gegen Friedrich Merz? Der einzige Unterschied zwischen Wüst und Merz ist, dass Wüst noch mehr abnicken wird von dem, was Lars Klingbeil und die SPD wollen. Was genau soll die Union damit gewinnen? Der einzig richtige Tausch ist der hin zu Alice Weidel als Bundeskanzlerin.
0: Also Hendrik Wüst ist ja der bekannte Mann mit einer runden Brille und längerem Haar, der in allen politischen Fotos der letzten Jahrzehnte zu sehen ist. Der ist ein Produkt des Establishments und der Elite. Der ist kein Oppositionspolitiker oder eine politische Figur, die tatsächliche Veränderungen in Deutschland bewirken könnte. Der ist nicht irgendwie eine Person, die sich dem Establishment effizient entgegensetzen könnte, sondern er ist ein Teil dieses Establishments. Und da stellt sich die Frage, ob ein Teil des Establishments die negativen Folgen der Tätigkeit des Establishments beheben könnte. Das ist eine gute Frage. Und auf der anderen Seite gibt es auch andere Kandidaten, die in der letzten Zeit besprochen werden für einen möglichen Ersatz eines CDU-Kanzlers durch einen anderen CDU-Kanzler. Und darunter sind zum Beispiel Michael Kretschmer, der sächsische Ministerpräsident, und auch ein anderer Politiker, der Ministerpräsident in Hessen, Boris Rhein. Also Boris Rhein und Hendrik Wüst sind nicht gerade durch ihre regierungskritischen Äußerungen aufgefallen oder durch Äußerungen, wo sie die traditionelle, die sich inzwischen etablierte Herangehensweise der deutschen Politik in welcher auch immer Frage, zum Beispiel in der Energiepolitik oder in der Außenpolitik, kritisieren würden, sind im Großen und Ganzen auf derselben Linie wie das alte gute bzw. alte schlechte deutsche politische Establishment. Und der Einzige, der unter diesen drei Männern aufgefallen ist durch irgendwelche teils begrenzte Kritik der Herangehensweise der deutschen Eliten, ist Michael Kretschmer. Der ist der Einzige, der irgendwie zumindest ansatzweise etwas mitzubringen scheint, um irgendwelche Veränderungen bewirken zu können. Die anderen zwei Kandidaten scheinen sich perfekt in das politische Establishment einzureihen und außerstande etwas positiv zu verändern. Daher stellt sich die Frage, ob ein Ersatz eines CDU-Politikers, eines CDU-Kanzlers durch einen anderen CDU-Kanzler aus dem Establishment-Flügel der Partei sozusagen Sinn ergeben würde.
3: Auch Berliner Bürger haben berichtet, was sie von Bundeskanzler Merz halten und womit sie in der aktuellen Politik unzufrieden sind.
4: Sehr unzufrieden. Eher zum einen, weil ich denke, es geht vielen so natürlich, dass man sich nicht mit ihm identifizieren kann, aber auch einfach die Durchsetzung von Regelungen, Gesetzen und auch einfach eine gewisse, eine starke Armutsfeindlichkeit, die halt durchkommt. Also ich glaube, viele würden auch das Gefühl haben, dass er eine fehlende Bodenhaftung hat, also dass er kein Verständnis hat für die Lebensverhältnisse von Leuten, selbst aus der Mittelschicht und natürlich auch aus der Unterschicht. Also es ist komplett lebensfremd für viele, die Politik, die er macht. Und natürlich auch teilweise die rassistischen und frauenfeindlichen Aussagen, die er eben macht, die, denke ich, in der jüngeren Generation insbesondere dafür führen, dass man sich damit nicht identifizieren kann und sich auch nicht wohlfühlt, von jemandem regiert zu werden.
5: Naja, ich finde halt die Kürzungen schon bedenklich, ehrlich gesagt. Also wenn ich jetzt sehe, dass da im Gesundheitswesen gestrichen wird, dass da weniger Gelder auch für Psychotherapie beispielsweise investiert wird, finde ich das schon problematisch.
6: Ich denke, dass leider diese Regierung in einer Zwickmühle steckt, weil sie getrieben wird durch die wirtschaftlichen, durch die außenpolitischen und durch die innenpolitischen Realitäten, vor allem was die Problematik der AfD anbelangt. Aber diese Regierung ist ja de facto minoritär. Denn wenn nächsten Sonntag Wahlen wären, dann würde zwar die CDU sicherlich über 20% bekommen, aber die SPD ist ein absoluter Juniorpartner und treibt Merz vor sich her. Und insofern ist es natürlich ganz, ganz schwierig zu sagen, der Friedrich Merz ist an der Situation schuld. Wir brauchen eine stabile Regierung und einen Bundeskanzler, der seine Arbeit macht, auch unter diesen schwierigen Bedingungen. Und deshalb sage ich für mich, ich wüsste nicht, was er da anders machen könnte, außer die Koalition auflösen und Neuwahlen oder eine Minderheitsregierung.
7: Also ich würde auf jeden Fall sagen, dass er mehr zum Klimaschutz

0: jetzt machen würde, weil der macht halt nicht so viel dafür. Und generell sage ich einfach, er sollte mehr auf die Bürger hören.
1: Der Zugang zur Bildung und deren Qualität hängen nach wie vor stark von der Herkunft des Kindes ab. Zu diesem Schluss kommt das Deutsche Kinderhilfswerk in seinem Jahresbericht.
2: In Deutschland hängen Bildungs- und Teilhabechancen weiterhin in hohem Maße von sozialer Herkunft, Wohnort oder Aufenthaltsstatus ab. Diese Ungleichheiten widersprechen dem Recht jedes Kindes auf diskriminierungsfreien Zugang zur Bildung und auf bestmögliche Entwicklung. Ein chancengerechtes Bildungssystem ist die Grundlage für die Verwirklichung der Kinderrechte und für eine demokratische Gesellschaft.
1: In der Forsa-Umfrage im Auftrag des Deutschen Kinderhilfswerks für den Kinderreport 2026 wurden die Meinungen für die folgenden wichtigen Punkte erfasst. 93% der Befragten halten es für notwendig, für mehr qualifiziertes Personal an Schulen und Kitas zu sorgen. Große Zustimmung, 91%, findet auch die Forderung nach bundesweit einheitlichen Bildungsstandards und Bedingungen. 90% befürworten eine kostenfreie Bildung von der Kita bis zur Schule, einschließlich Lern- und Unterrichtsmaterialien. 84% sind der Ansicht, dass Schulen mit einem hohen Anteil sozial benachteiligter Kinder stärker finanziell gefördert werden sollten. Deutschland belegt in einer internationalen Vergleichsstudie zum Wohlbefinden von Kindern nur Platz 25 von insgesamt 37 bewerteten Ländern. Das ergibt die Studie des UNICEF-Forschungsinstituts Innocenti. In Deutschland ist zudem der Abstand zwischen Jugendlichen aus wirtschaftlich benachteiligten und wohlhabenden Familien besonders groß. Unter den Jugendlichen aus benachteiligten Familien erreichten nur 46% die Mindestkompetenzen in Lesen und Mathematik. In privilegierten Familien sind es dagegen 90%. Im Koalitionsvertrag wurde versprochen, die Chancengleichheit unter Kindern zu fördern. Die Einhaltung dieses Versprechens scheint jedoch nicht reibungslos zu verlaufen.
3: Kinder und Jugendliche sollen ihr Potenzial unabhängig von ihrer Herkunft ausschöpfen können. Wir werden frühkindliche Bildung sowie Bildungsübergänge stärken und die Zahl der Jugendlichen ohne Abschluss senken.
1: Der AfD-Abgeordnete Sebastian Mark ist der Ansicht, dass Deutschland eine föderale Strukturierung des Bildungswesens brauche, um die Ungleichheit der Chancen zu mildern.
4: Also es ist schon in den letzten 20, 30 Jahren so, dass die Herkunft massiv darüber entscheidet, ob ein Kind in der Schule erfolgreich ist. Das hängt damit zusammen, dass das Bildungsniveau in Deutschland inzwischen so gering ist, dass die Kinder einen Großteil ihres Wissens zu Hause lernen müssen. Und die Kinder, die keine Eltern haben, die ihnen das beibringen können, weil sie die Zeit nicht haben, den Sinn darin nicht sehen oder einfach auch selber nicht in der Lage sind, diese Aufgaben zu lösen, die können ihren Kindern das nicht beibringen. Und diese Kinder haben dann Probleme in der Schule. Was wir brauchen, ist ein Bildungssystem, was wirklich wieder zu Bildung führt. Und dann spielt die Herkunft keine so große Rolle. Im Augenblick aber hängt es sehr stark davon ab, wie weit das Kind im Elternhaus gefördert wird. Wenn es da die Inhalte lernt, die in der Schule nicht vermittelt werden, dann hat es später Chancen und sonst nicht. Ja, also zu dem Flickenteppich muss man sagen, das ist ja aus der Historie herausgewachsen, dass man gesagt hat, wir wollen das Bildungswesen föderal strukturieren, damit eine Partei oder ein totalitäres Regime, was auf Bundesebene die Macht ergreift, nicht Zugriff auf die Bildung hat und damit eine Gleichschaltung der Schulen erreichen kann. Also das muss man als Hintergrund verstehen, warum wir überhaupt diese föderale Struktur haben. Und das führt natürlich dazu, dass wir Bundesländer haben, in denen die Kinder eine gute Bildung bekommen oder noch eine vergleichsweise gute Bildung. Wirklich gut ist sie auch nicht mehr. Das wären zum Beispiel Bayern und oder Sachsen, und wir haben Länder, wo seit Jahrzehnten linke Bildungspolitik, woke Bildungspolitik praktiziert wird, wie zum Beispiel Bremen, was regelmäßig Schlusslicht ist in den Bildungsmonitoren oder Bildungsvergleichstests. Gleiche gilt für Berlin. Auch in Berlin haben wir seit Jahrzehnten eine linke Bildungspolitik und damit ganz, ganz schlechte Leistungen. Also insofern muss man jetzt sagen, die Frage ist, ob, wenn es auf Bundesebene geleitet werden würde, ob dann alle schlecht wären oder alle gut.
1: Der russische Präsident Wladimir Putin ist zu einem dreitägigen Staatsbesuch in Kasachstan eingetroffen. Im Rahmen des Besuchs werden bilaterale Gespräche mit dem kasachischen Präsidenten Kasym-Jomart Tokajew stattfinden. Unser Korrespondent Georg Sadovnitschi.

0: befindet sich vor Ort und berichtet nun über die Stimmung in der kasachischen Hauptstadt.
1: Ja, der russische Präsident Wladimir Putin ist heute am 27. Mai in der kasachischen Hauptstadt Astana eingetroffen und sein Flugzeug wurde beim Anflug auf Astana von Hubschraubern und Kampfjets eingetroffen. Und Putin wurde von Kasym-Jomart Tokayev persönlich am Flughafen empfangen. Und nach der Begrüßung fahren beide Präsidenten gemeinsam in die Residenz Kedrovy Dom. Dort ist ein informelles Treffen geplant unter vier Augen. Ein persönliches Gespräch und sowie ein freundschaftliches Abendessen. Der offizielle Teil des Staatsbesuchs beginnt dann morgen am 28. Mai und am Morgen ist eine feierliche Begrüßung von beiden Präsidenten im Palast der Unabhängigkeit vorgesehen. Danach folgen Gespräche zwischen Putin und Tokayev, zuerst im engen Kreis und später dann mit den Delegationen beider Länder. Im Mittelpunkt stehen die Beziehungen zwischen Russland und Kasachstan. Es geht um Wirtschaft, Energie, Kernenergie, auch Verkehr, Bildung und regionale Sicherheit. Besonders wichtig ist auch die Zusammenarbeit im Bereich der Kernenergie. Russland und Kasachstan wollen Dokumente zum Bau des ersten Atomkraftwerks in Kasachstan unterzeichnen. Und wie der Kreml mitteilte, soll sich Russland dabei auch über einen staatlichen Exportkredit an der Finanzierung beteiligen. Und insgesamt sollen während des Besuchs 16 Dokumente unterzeichnet werden. Dazu gehört auch eine gemeinsame Erklärung über Freundschaft und gute Nachbarschaft zwischen Russland und Kasachstan. Nach der Unterzeichnung der Dokumente werden beide Präsidenten eine Erklärung für die Presse abgeben und ein symbolischer Programmpunkt ist ebenfalls geplant. Putin und Tokayev sollen am Morgen gemeinsam einen Baum der Freundschaft im Zentrum von Astana pflanzen.
0: Georg, welche Botschaft richtet Präsident Putin im Vorfeld des Besuchs an die Menschen in Russland und Kasachstan?
1: Ja, Putin betont vor allem die enge Verbindung zwischen beiden Ländern. In seinem Beitrag für die Zeitung Kasachstanskaya Pravda spricht er von Freundschaft, guter Nachbarschaft und strategischer Partnerschaft. Er erinnert daran, dass Russland und Kasachstan eine gemeinsame Geschichte, eine lange Grenze und viele menschliche Kontakte verbinden. Und er hebt auch hervor, dass beide Länder im Handel, in der Industrie und in der Energie eng zusammenarbeiten. Also Putin nennt konkrete Zahlen. Russische Investitionen in Kasachstan liegen bei 30 Milliarden Dollar. Außerdem werden mit russischer Beteiligung rund 70 große Projekte umgesetzt. Dazu gehören Maschinenbau, Chemie, Energie und digitale Technologie. Ein weiterer Punkt ist die humanitäre Zusammenarbeit. Mehr als 60.000 kasachische Studenten studieren an russischen Hochschulen und außerdem sollen Bildungsprojekte wie Kasachstan Sirius weiterentwickelt werden. Präsident Putin spricht in seiner Botschaft auch die Bürger Kasachstans direkt an. Er wünscht ihnen Gesundheit, Wohlstand und Erfolg. Die Hauptbotschaft vom Präsident lautet, Russland will die Partnerschaft mit Kasachstan weiter stärken.
0: Und was passiert nach dem bilateralen Teil des Besuchs?
1: Ja, am Abend des 28. Mai nimmt Putin am internationalen Forum der Eurasischen Wirtschaftsunion teil. Und das Thema ist die digitale Entwicklung und die Rolle der künstlichen Intelligenz. Am Freitag, dem 29. Mai, folgt dann der Gipfel des obersten Eurasischen Wirtschaftsrates. Dort treffen sich die Staats- und Regierungschefs der EAWU-Staaten. Im engen Kreis soll unter anderem auch über die Pläne Armeniens im Zusammenhang mit der Europäischen Union gesprochen werden. Und aus russischer Sicht soll dieser Besuch zeigen, die Beziehungen zwischen Moskau und Astana haben ein sehr hohes Niveau. Das war der aktuelle Stand aus Astana und zurück zu dir, Ulrich, nach Moskau.
0: Auch der Generaldirektor von Rosatom, Alexei Lichatschow, ist in Astana eingetroffen. Gegenüber unserem Korrespondenten Georg Sadovnitschi äußerte er sich dazu, wie gemeinsame Projekte im Bereich der Kernenergie die Völker einander näher bringen.
2: Vor dem Hintergrund des Kampfes um technologische Souveränität setzen immer mehr Länder der Eurasischen Wirtschaftsunion auf ihre eigene Energiesicherheit. Kann die Kernenergie für Eurasien zu einem ebenso wichtigen Integrationsprojekt werden, wie es einst die Verkehrs- und Handelsbündnisse waren?
3: Schon allein die Tatsache, dass es ein gemeinsames Projekt im Bereich der Kernenergie gibt, bringt die Völker einander näher, macht die Beziehungen zwischen den Ländern vertrauensvoller und aus Sicht des wirtschaftlichen Nutzens für die eigenen Volkswirtschaften effektiver. In Eurasien kommt dem eine besondere Bedeutung zu, da uns gemeinsame Werte verbinden. Wir alle haben seinerzeit im ersten Ministerium für Atomenergie unseres Landes gearbeitet und viele der heutigen Experten auf dem Gebiet der Atomenergie in Kasachstan, Usbekistan, Kirgisistan und Tadschikistan waren Mitarbeiter von Rosatom, wenn man die Struktur des Ministeriums zu Sowjetzeiten berücksichtigt. Ein sehr anschauliches Beispiel für unsere Beziehungen zu Weißrussland ist die Tatsache, dass wir im Jahr 2023 anlässlich der Inbetriebnahme des Kraftwerksblocks von Präsident Alexander Lukaschenko sowohl die Bitte als auch den Auftrag erhielten, dass Rosatom auf keinen Fall aus Weißrussland abziehen, sondern dort bleiben und seinen Tätigkeitsbereich ausweiten solle, um ein breiteres Spektrum von Themen außerhalb der Kernenergie abzudecken. Ich hoffe sehr, dass die Kernenergie hier in Zentralasien für viele Jahrhunderte Fuß fassen wird. Zum einen spricht das offensichtliche Wirtschaftswachstum der Länder dafür, dass es im Durchschnitt bei etwa 7% pro Jahr liegt, das Wirtschaftswachstum der zentralasiatischen Länder. Die Bevölkerungswachstumsraten in diesen Ländern sind beeindruckend und sogar beneidenswert. Aus demografischer Sicht kann man hier viel lernen. Das bedeutet jedoch auch, dass sich der Energiebedarf vervielfachen wird. Bis zum Jahr 2050 werden hier hunderte von Gigawatt an neuen Stromerzeugungskapazitäten benötigt. Und wie lässt sich dieses Problem lösen? Natürlich in erster Linie durch leistungsstarke Kernkraftwerke, die offensichtlich im Rahmen einer umfassenden internationalen Zusammenarbeit gebaut werden müssen.
0: Das waren die RTDE-Nachrichten. Mein Name ist Ulrich Gulke. Im Anschluss sehen Sie die Sendung Realpolitik mit Alexander von Bismarck. Nächsten Nachrichten folgen um 21 Uhr. Bis gleich.

0: Die ukrainische Regierung ermordet im Donbass seit 8 Jahren ihr eigenes Volk. Es ist erstaunlich, dass die westlichen Medien nicht darüber berichten und 8 Jahre lang nicht darüber berichtet haben.
1: Ich bin seit 5 Minuten hier und in nur 5 Minuten habe ich erfahren, dass die ersten Leichen, die gefunden wurden, enthauptet waren.
0: Ist es das Risiko wert? Viel hängt davon ab, wie man diese Frage beantwortet. Man tut das alles, weil man es tun muss, weil man die Pflicht hat, es zu tun.
2: Der Informationskrieg. Fast alle unabhängigen Journalisten, die aufdeckten, dass die NATO und die USA für die Eskalation der Situation in der Ukraine zu einem militärischen Konflikt verantwortlich waren, fielen ihm zum Opfer.
1: Wir werden diesen Krieg so lange fortführen, wie wir wollen. Und wir werden bis zum letzten Ukrainer kämpfen. Genau das ist die ganze Zeit im Donbass passiert. Das sind keine Objekte, das sind Menschen. Deshalb tue ich, was ich tue. Deshalb bin ich hier.
3: Der Westen versucht, Russland zu canceln. Allerdings hat er nicht bedacht, dass genau das die Menschen zusammenschweißt und für russische Unternehmen ein wahres Geschenk ist.
4: Ich schlage dir ein Abenteuer vor. Wir nehmen ein Auto aus einheimischer Produktion und fahren nach Dagestan. Auf dem Weg dorthin schauen wir bei russischen Unternehmen aller Art vorbei, um zu sehen, wie es ihnen geht.
5: Interessant, aber auch ein bisschen beängstigend.
4: Bist du etwa eine Spaßbremse? Zweifelst du etwa an der russischen Autoindustrie? Wir werden sehen. Wir müssen etwa 6000 Kilometer damit fahren. Verschwende die Milch doch nicht. Stell doch was drunter oder trink direkt raus. Was ist das da vorne?
6: Das ist unser Käseschmierroboter.
4: Socken.
5: Übrigens, Russen machen sehr gute Socken, finde ich, mit Humor.
4: Und was machen Russen schlecht? Wir können sehr gute Raketen bauen.
5: Raketen, Socken.

Liebe Zuschauer, danke, dass Sie wieder eingeschaltet haben bei Realpolitik mit Alexander von Bismarck. Heute werden wir hauptsächlich

natürlich wieder den Ukraine-Krieg besprechen. Und zwar, das russische Imperium muss zerstört werden. Und auf der anderen Seite, es ist Zeit, dringend Zeit, mit Russland in Kontakt zu treten. Wir beginnen mit dem Fokus Online. Europa muss auf die Kapitulation Russlands hinarbeiten. Der Scharfmacher von der CDU, Kiesewetter, der heizt das Ganze so massiv an und sagt, wir müssen Russland jetzt sofort in die Knie zwingen. Wir müssen auf die Kapitulation von Russland ganz massiv hinwirken. Ich will ein paar Zitate bringen, weil das man kann das gar nicht alleine aussprechen. Man kann es nur zitieren und dann dreht sich der Magen bei einem selber um. Man kann das gar nicht so alleine formulieren. Und zwar, die Ukraine sagt auf der einen Seite, unser Ziel ist es, das russische Imperium zu zerstören. Dann kommt Kiesewetter dazu. Warum nutzen wir nicht alle ökonomischen und diplomatischen Hebel, die wir haben, um das Regime Russland in die Knie zu zwingen? Warum machen wir so weiter wie bisher und ertragen sogar ein russisches Haus im Herzen Berlins, statt diese Diktatur und Terrorfiliale zu enteignen und zu schließen? Wer es gut mit den Menschen in Russland meint, wünscht die Kapitulation Russlands. Ja, wer solche Sprache aufrüstet, der muss sich nicht wundern, dass auf der anderen Seite aus Russland auch andere Töne kommen. Wer in dieser Art und Weise meint, dass man dazu beiträgt, dass dieser Krieg schnell beendet wird, nein, genau das Gegenteil ist doch der Fall. Dass Kiesewetter hier noch sagt, ihr jungen Leute, ihr könnt ruhig in den Krieg gehen. Ihr werdet Russland besiegen und Russland wird eine Kapitulation machen. Und das ist auch zugunsten der Menschen in Russland. Merkt er noch irgendetwas? Ich weiß nicht, was für Gehirnwendungen er eigentlich hat. Und er hat ein Glück nicht so viel zu sagen in der CDU. Und ich hoffe, dass die CDU-Mitglieder ein bisschen anders darüber nachdenken. Wir brauchen einen ganz anderen Weg, weil gerade wir Deutschen und dann die CDU mit dem C in ihrem Namen, wir brauchen eine andere Wendung. Wir brauchen den gesunden Menschenverstand. Ich komme nachher zu einem Punkt auch nochmal dazu. Und ich will dann aber nochmal weiter sprechen von einem Außenminister, wo die Sprache aufgerüstet wird. Und zwar der Außenminister aus Litauen. Den muss ich ebenfalls zitieren. Er sagt, wir müssen den Russen zeigen, dass wir ihre kleine Festung, die sie in Kaliningrad errichtet haben, durchdringen können. Die NATO hat die Mittel, die russischen Luftverteidigungs- und Raketenbasen dort im Ernstfall dem Erdboden gleichzumachen, sagte er der Neuen Zürcher Zeitung. Das muss man sich mal vorstellen, wie jetzt gerade Estland, Lettland, Litauen, die sind ja in einem sich gleich, in dieser Art und Weise reden, das machen wir platt, die haben gar keine Chance. Man kann nur noch mit dem Kopf schütteln, was in der EU los ist. Und wenn man dann auf der anderen Seite sieht, und das schreiben die Medien natürlich nur ganz klein in der linken oder rechten Ecke, Russland hat einen Nicht-Angriffspakt der EU und der NATO angeboten. Und das wird einfach so vom Tisch gewischt. Auch über die UN. Und hat gesagt,

Wir bieten euch das an, damit diese blöden Argumentationen, die Bedrohung geht von Russland bei den NATO-Staaten und so weiter aus, vom Tisch ist. Nicht Angriffspakt. Das, was Otto von Bismarck früher mit Russland gemeinsam einen Nicht-Angriffspakt geschlossen hat, den Rückversicherungsvertrag mit Russland, genau das war richtig. Ein so großes Land, und wir haben es ja zweimal ganz, ganz aktiv spüren müssen, und die Franzosen auch. Russland ist ein so großes Land, das größte Land der Welt. Eine Atommacht, die wollen wir, ja, lächerlichen kleinen Länder in Westeuropa in die Knie zwingen. Was denken die eigentlich? Wer hat diese Aufrüstung, diese wahnwitzigen Ideen, das zu tun, um Russland in die Knie zu zwingen? Wir müssen so schnell wie mit Russland reden, damit eben das sofort beendet wird. Trump zeigt es uns. Jetzt beschäftigt er sich leider ein bisschen zu viel mit Iran. Nein, der muss auch wieder hier in Europa tätig werden und uns gemeinsam zwingen, an einem Tisch zu sitzen. Man kann nur hoffen, dass die Europäer nicht so lange, die Westeuropäer nicht so lange weitermachen, bis es kaum mehr einen jungen Menschen in der Ukraine gibt, die alle im Krieg verheizt werden. Als Kanonenfutter brauchen wir alles nicht. Die westlichen Medien, die Mainstream-Medien, berichten tagtäglich, ach, wie toll die Ukraine wieder in Russland einige Sachen getroffen haben. Man hört doch auf mit solcher Berichterstattung. Geht mal ehrlich ran, was vor Ort an der Todesgrenze da passiert. Seht zu, dass wir so schnell wie möglich diese Fragen an einem Tisch drängen. Die Massenmedien sollten die beiden Kriegsparteien dazu drängen, an einem Tisch zu sitzen. Sie machen ja schon einen Austausch mit Soldaten und all das, tun das ja. Aber wir brauchen all diese Sachen nicht. Wir brauchen nicht diese aufgerüsteten Worte. Wir brauchen nicht die Aufrüstung der Worte. Wir brauchen Diplomatie. Wir brauchen endlich Frieden in Europa. Das wünsche ich mir vor allen Dingen für die nächste Generation. Und die sollte sich ganz massiv bei den Älteren, die in der Politik verantwortlich sind, melden und sagen, was macht ihr da? Ihr zerstört unsere Zukunft. Also bitte an die Älteren in der EU, in den Parlamenten, hört endlich auf, aufzurüsten mit der Sprache und so viel Geld für Waffen und Kriegsgeräte einzubauen. Es ist ja schon ganz frappant, der Chef von Rheinmetall hat ja schon gesagt, wir haben eine Überproduktion, wenn wir keinen Krieg haben werden mehr. Das muss man sich mal vorstellen. Was wird hier eigentlich formuliert? Da darf man gar nicht drüber nachdenken. Und das hört sich ja letztendlich so an in der ganzen Sprache, das hört sich an wie eine Kriegserklärung. Wollen die europäischen EU-Staaten, wollen die wirklich Krieg gegen Russland führen? Was soll das? Die sollten sich auf ihre eigenen Werte in ihrem Land mal zurückziehen und sich darüber im Klaren werden, was sie ihrer Bevölkerung mit solchen Dingen antun. Wir wollen keinen Krieg, auch nicht in 2029, so wie das immer wieder von allen gesagt wird. Wir sind dann vorbereitet und wir werden dann gegen die Russen marschieren und wir werden sie auch töten. Unglaublich, was diese Formulierung von unserem, das ist ja kein Verteidigungsminister mehr, sondern ein Kriegsminister, so wie in den USA man auch einen Kriegsminister hat. Unglaublich. Mensch, wir sollten ein bisschen mehr drüber nachdenken, was bei uns passiert.
Wir kommen

Zum nächsten Punkt. Die Welt. Armin Laschet. Wer anderer Meinung ist, ist kein Agent einer fremden Macht. Der ehemalige CDU-Chef Laschet und auch CDU-Kanzlerkandidat, der ja, ich glaube, sogar Vorsitzender des Auswärtigen Ausschusses im Parlament ist, hat gesagt, nicht jeder, der eben Gespräche mit Russland führen will, ist gleich ein Agent für Russland. Ein Glück, dass auch mal solche Sachen positiv gesagt werden. Ich muss sagen, dann sollen wir doch mal auch auf solche Leute hören, die innerhalb der CDU auch sagen, Leute, ihr müsst nicht diese aggressiven Formulierungen gegen Menschen machen, die sich echt um Frieden bemühen. Denn es wurden ja schon Menschen immer wieder ausgegrenzt, die für Frieden sich einsetzen. Die wurden ja beiseite gepackt, die wurden ja denunziert, die wurden Konten gesperrt und. Unglaublich, ja. Also wer für Frieden ist, ist schon natürlich gegen die Regierung. Das zeigt ja alles. Und dass hier auch mal eine andere Meinung gehört wird, das sollte man ein bisschen deutlicher mal nach oben stellen. Das ist doch auch mal wichtig, dass wir das sagen dürfen, dass ein CDU-Mann, ein führender CDU-Mann, dass er gegen diese Argumentation innerhalb der eigenen Partei und auch in der Öffentlichkeit ist. Ich muss ihm gratulieren. Ich hoffe, er denkt weiter so. Und vielleicht sollte er ja mal auch offizielle Kontakte mal nach Russland fliegen. Vielleicht sollte er mal mit Putin telefonieren und nicht Merz, der nur negativ in irgendeiner Form und sich wahrscheinlich laufend verplappert, wenn er mit jemandem redet. Das wäre vielleicht mal eine Idee. Und nicht diejenigen, die schon lange außen vor sind, ja, sondern auch einer, der aktiv dabei ist. Ja, würde Deutschland wahrscheinlich selbst sehr gut zu Gesicht stehen, wenn die Deutschen endlich anfangen, diese Kontakte mal zu Russland aufzubauen. Ja, wir kommen dann zu dem Menschen, den ich ja oft auch vorschlage. Wir kommen zur Moskauer Deutschen Zeitung. Michael von der Schulenburg. Der deutsch-russische Dialog ist unausweichlich. Michael von der Schulenburg, der im Europäischen Parlament sitzt, der 34 Jahre bei der UN in allen Kriegsgebieten war. Er hat vermittelt, er hat Gespräche vorbereitet. Er hat versucht, dass die Konfliktparteien zusammenkam. Und er hat mir in vielen Gesprächen erzählt, wie das funktioniert. Da geht es nicht um was gewesen ist. Es geht immer, wie gestalten wir die Zukunft? Das ist ja gerade auch für unsere jungen Menschen so wichtig. Nicht, wer hat Schuld und worum geht es eigentlich, sondern er sagt, man muss zuhören, Vertrauen schaffen, dass man das ehrlich meint. Und er setzt sich aktiv im Europaparlament dafür ein. Er sagt mir immer wieder, es gibt das Wort Diplomatie und Verhandlung und Dialog ist aus dem Sprachgebrauch im Europäischen Parlament verschwunden. Es gibt es nicht. Er ist der Einzige mit oder einer der wenigen, die im Europäischen Parlament gegen diesen Krieg auch formuliert redet. Und er schlägt vor, wir müssen endlich die Initiative ergreifen, als Deutsche uns mit den Russen zu verabreden und Gespräche vorzubereiten. Es muss auch von deutscher Seite aus, wenn die EU das selber nicht machen kann und will, dann müssen wir von deutscher Seite aus einen Schritt gehen. Und es gibt ja nun diese vielen Dinge, ja, soll Schröder als Vermittler, was Putin gesagt hat in einem Interview. Ich sehe Michael von der Schulenburg dabei, dass er, der die Erfahrung hat, der weiß, was Krieg bedeutet, dass er hier helfen kann. Und ich würde ihn in jeder Sache, mein Freund, unterstützen und ihm dabei helfen, dass er auch Erfolg hat. Weil wir brauchen das. Wir brauchen das für unsere Kinder und Enkelkinder. Und

Wenn jemand weiß, wie das aussieht im Krieg, und diese Erfahrung hat und das auch noch mit sich herumträgt, der hat ein ganz anderes Gespür dafür, wie man mit den Menschen reden soll, dass es dann zu einem Ende kommt und dass man dann möglichst einen langfristigen Friedensvertrag hat. Ich hoffe, es wird gehört, ich werde so oft diesen Namen sagen, ich glaube, es ist einer, der hier richtig mithelfen kann, dass endlich dieser Konflikt, weil er redet auch mit beiden, er redet auch mit den Ukrainern, er redet mit den Russen. Das ist doch so wahnsinnig wichtig. Er schlägt sich nicht auf eine Seite, sondern er sagt, er muss beide Seiten begreifen, verstehen, damit man dann auch sagen kann, wo ist dieser kleine Punkt, dieser kleine Kern, der im Grunde genommen gelöst werden muss. Alles, was drumherum ist, sind ja im Grunde genommen, ja, Schlagabtausch. Das sind Vorstellungen, die gesagt werden. Und es geht rundherum, es geht immer um einen kleinen Punkt, so wie er mir das immer erzählt hat. Es ist faszinierend, ihm zuzuhören, wie er mit solchen Dingen umgeht. Ich hoffe, er hat Erfolg. Ich hoffe, dass er auch mehr im Europäischen Parlament überzeugen kann, mehr Leute mitzunehmen, die das Gleiche wollen, die für ihre Länder auch Frieden wollen. Wir kommen dann zur jungen Freiheit. EU-Vorgaben sorgen für massiven Stellenabbau in der Autoindustrie. Ja, wir haben die Chefin des Automobilindustrieverbandes. Wir haben Hildegard Müller. Sie war mal früher Bundesvorsitzende der Jungen Union. Sie war mal Staatsministerin. Und sie formuliert hier sehr scharf: Wir verlieren Hunderttausende Jobs durch die EU. Die EU, die die Bürokratie so ausweitet, dass die Automobilindustrie in die Knie geht, dass die Automobilindustrie abhaut hier, die ganzen Zulieferer nicht mehr existieren können. Sie, die natürlich im Detail jeden Tag sich damit beschäftigt, keine Angstmacherin, sondern immer ganz konkret hat sie gesagt, wo die Fahrt hingeht. Und sie hören einfach nicht zu. Und es ist eines der wichtigsten Industriebetriebe, die wir haben, die Autoindustrie, wo wir führend in der Welt immer gewesen sind. Sie ist diejenige, die gerade ihre eigene Partei auch anmachend. Sie kennt natürlich Merz. Sie kennt natürlich von der Leyen. Sie kennt natürlich Herrn Weber. Und trotzdem dringt sie nicht durch, weil diese Leute auf einem anderen Stern leben und meinen, die Bürokratie sowas von auszuweiten, anstatt sie abzubauen. Ich muss das einfach mal zitieren. Und zwar: Die EU sei mit den vielen Richtlinien verantwortlich. Die EU wollte gegen Bürokratie vorgehen. Dabei war 2025 das Jahr mit den meisten Regulierungen seit 15 Jahren. Die geht ja ganz massiv gegen den Verbrenner vor. Es versteht keiner mehr, was eigentlich in der EU und gerade auch in Deutschland los ist. Wir müssen diesem Spuk doch endlich mal ein Ende machen und die Menschen selber entscheiden lassen. Die Menschen achten schon selber auf ihre Umwelt. Das muss uns keiner alles vorschreiben. Wir achten in unserem eigenen Umfeld viel besser darauf. Wir müssen nicht alle kriminalisiert werden und geregelt werden, dass das und das und das nicht mehr geht und du darfst mit dem Auto nicht mehr fahren und du darfst nur noch zu dieser Tageszeit im Grunde genommen den Stecker mal rein und damit dann das Auto aufgeladen wird bei einem Batteriefahrzeug. Also es ist unerträglich, was dieses Bürokratiemonster EU

auferlegt. Und es geht gar nicht um die Abschaffung der EU, aber um das Zerstören dieser Bürokratie. Das muss doch massiv zerstört werden, weil das behindert uns alle, nicht nur die Wirtschaft, auch uns Menschen. Da werden Sanktionen gemacht, ja, die so bürokratisch dann auch wieder gegen Russland gedacht werden. Und dann werden die in die Knie gehen. Genau das Gegenteil. Ich habe das so oft gesagt. Man kann es doch nicht mehr hören, was sie letztendlich dort in der EU machen. Und die Kommission ist nicht demokratisch gewählt. Das ist ein zusammengewürfelter Haufen, der Sachen uns auferlegt mit ihren Regeln, die keiner mehr nachvollziehen kann, was hier passiert. Wir brauchen einen Wirtschaftszusammenschluss in Europa. Das ist viel wichtiger. Und da gehört auch Russland genauso dazu. Wir brauchen die Wirtschaft in Europa, die wir aufbauen müssen. Und zwar positiv aufbauen müssen, dass wir nicht jeden Tag überlegen müssen, woher wir das Geld nehmen für die teure Energie. Wir müssen diesen Weg der Wirtschaftszusammenhalt gehen und politisch mal die einzelnen Länder auch das machen lassen, was sie gerne wollen und wie sie das wollen und ihnen nicht diese Vorschriften alle machen. Es ist einfach nicht mehr zu ertragen, was da passiert. Deshalb, und sie formuliert das natürlich, Hildegard Müller, sie formuliert das in einer sehr klaren Art und Weise für die Automobilindustrie. Das ist ihr Job. Ganz hervorragend. Ja. Sie spricht eben von hohen Abgaben, hohen Steuern, hohen Lohnkosten und dieser hohen Bürokratie. Und das ist das Grundübel für all das, das muss weg. Dann kann es auch bei uns in Deutschland wieder aufwärts gehen. Ja, wir kommen dann zu NIUS. Sachsen-Anhalt, CDU hält Zusammenarbeit mit der Linken für möglich. Es ist schon unglaublich, ein CDU-Landrat und stellvertretender CDU-Landesvorsitzender sagt hier, ja, wir haben zwar einen Unvereinbarkeitsbeschluss mit den Linken, aber den umgehen wir in der Form, wir arbeiten ja nicht mit denen zusammen, aber wenn die uns wählt und wenn die uns in diese Ämter hineinbringt, indem wir eine Minderheitsregierung machen, falls die AfD keine absolute Mehrheit in Sachsen-Anhalt bekommt, braucht die CDU natürlich eine Minderheitenregierung, weil sie ja nicht mit den Linken gehen will. Also braucht sie die Linken, die ja immerhin über 10% sind, braucht sie die Stimmen der Linken, damit ein Ministerpräsident gewählt werden kann von der CDU. Und dann wird jetzt schon für uns vorbereitet, Minderheitenregierung mit Zustimmung der Linken soll die CDU gewählt werden. Also ich kenne sehr viele CDU-Mitglieder in Sachsen-Anhalt. Wenn das passiert, zerbricht es die CDU, weil das will keiner. Aber dass das im Vordergrund steht, ja, es ist unglaublich, diese Diskussion überhaupt. Ich glaube, es werden mehr CDU-Leute austreten, als dass sie das noch so mitmachen. Ich verstehe nicht, warum man solche Diskussionen überhaupt in den Vordergrund bringt. Natürlich ist das rechnerisch, kann das jeder doch nachlesen, wie das und nachrechnen. Reine Mathematik, nachrechnen, was da passieren kann. Und da sollte man mal ernsthaft drüber nachdenken, braucht man nicht mal eine andere Politik, die wir alle auch wollen. Und nicht ein einfach von den Altparteien uns vorzuschreiben, wie alles zu sein hat und wie wir in Zukunft wählen sollen. Das muss man sich mal vorstellen, weil wenn wir falsch wählen, dann sind wir die Schuldigen. Nicht diejenigen, die da im Grunde genommen die Politik gemacht haben. Schon unerträglich, was da passiert zurzeit. Und ich komme noch zu dem nächsten Punkt. Apollo News. Man muss schon fast vom Staatsstreich sprechen. Volker Böhme-Nessler in Apollo News Interview. Der Verfassungsrechtler
der sagt, was hier von Seiten der Innenminister und von vielen anderen durchgeführt wird, dass man sagt, wir müssen uns vorbereiten und wir müssen aufpassen, wir müssen alles ändern in unserer Verfassung, in unseren Regeln, in unseren Arbeiten, wenn die AfD an die Macht kommt in Sachsen-Anhalt, wenn sie die Mehrheit hat, die absolute Mehrheit, dann müssen wir uns darauf einrichten und wir müssen das so machen, dass sie diese Geheiminformation, was ist schon geheim? Wir lesen das tagtäglich. Es gibt nichts Geheimes. Nicht für die AfD gedacht ist, für die Regierung der AfD. Das muss man sich mal vorstellen. Dieser verfassungsrechtliche Mensch erzählt ganz klar, dass das alles verfassungswidrig ist. Und das ist nicht mehr, er selber sagt, das ist eigentlich unvorstellbar. Er als Jurist, als Staatsrechtler, der sagt, unsere Verfassung hat es vorgesehen, dass ein normaler Übergang an einer Demokratie, dass, wenn eine Regierung nicht mehr gewählt wird, das auch an die nächste übergibt. Ein Staatsstreich ist ein Putsch. Und er fängt hier an, also auch das zu gut zu formulieren, was die Altparteien mit uns und uns Bürgern erzählen will. Er sagt ganz eindeutig, hört bloß auf mit solchen Spielereien, das ist Abschaffung der Demokratie. Das ist verfassungsfeindlich. Das brauchen wir alle nicht. Ich hoffe, dass die Altparteien uns nicht noch mehr quälen und uns nicht noch in noch schlechtere Dinge hineinbringen, denn sie haben die Verantwortung zu tragen für das, wo wir heute stehen. Und deshalb hoffe ich, dass die jungen Menschen ganz in Ruhe darüber nachdenken, wie sie mit ihren Abgeordneten umgehen, wie sie mit denen sprechen vor Ort und vielleicht auch mal ihre Meinung ihnen kundtun. Ich kann es nur hoffen, wir brauchen dringend ein Ende dieser Regierung in Berlin, damit sich was ändert. Wir müssen eine Änderung haben. Vielen Dank, dass Sie wieder dabei waren. Ich hoffe, Sie schalten das nächste Mal wieder ein.

0: Der Zweite Weltkrieg hatte Auswirkungen auf Millionen von Menschen. Die Anführer dreier Nationen, Großbritanniens, der USA und der UdSSR, kontrollierten die größten Mächte, die diesen Konflikt prägten.
1: Churchill ist auf der Suche nach Macht in den Krieg gezogen. Das war ein kalkulierter Schritt auf seinem Weg zum Premierministerposten.
2: Franklin Delano Roosevelt wird von vielen in den historischen, akademischen und politischen Zirkeln der USA als einer der größten amerikanischen Präsidenten anerkannt. Er war tatsächlich der einzige US-Präsident, der 4 Amtszeiten innehatte.
3: Wenn man die Errungenschaften der Sowjetunion unter Stalin objektiv betrachtet, muss man sagen, dass sie enorm waren.
4: Es war auch erstmalig in der Geschichte der Menschheit, dass ein solches Bündnis im Krieg gegen Deutschland zwischen Staaten entstanden war, in denen verschiedene gesellschaftliche und politische Ordnungen herrschten. Erstmalig eigentlich. Also es waren neue Situationen. Es gab keine Rezepte.
5: Eine perforierende Schusswunde. Ich tue alles dafür, dass die Menschen sicher sind und am Leben bleiben.
6: Zielen! Feuer!
7: 2014 wurde ein Bus mit Flüchtlingen aus Gorlovka beschossen und brannte aus. Meine Kinder haben wie durch ein Wunder überlebt. Jeder an meiner Stelle hätte also wahrscheinlich dasselbe getan.
5: Schussposition einnehmen. Bereit zum Zielen? Los geht's.

Mir macht das immer Spaß, denn jeder Schuss bringt uns dem Sieg näher. Auf geht's. Natürlich habe ich Angst, aber ich habe meine Entscheidung getroffen. Ich bin hier.

0: Unmut über Merz. Der Bundeskanzler und seine Koalition büßen in der Bevölkerung immer weiter an Zustimmung ein. In den Medien mehren sich Berichte, wonach die CDU eine Ablösung von Bundeskanzler Merz erwägt. Soziale Ungleichheit. In Deutschland hängen Bildungs- und Teilhabechancen weiterhin in hohem Maße von sozialer Herkunft, Wohnort oder Aufenthaltsstatus ab. Dies geht aus dem neuen Jahresbericht des Deutschen Kinderhilfswerks hervor. Blutiger Terroranschlag. Während die meisten EU-Politiker den ukrainischen Terroranschlag in Starobelsk weiter ignorieren, mehren sich nun verurteilende Stimmen. Unterdessen haben sich Journalisten aus mehreren Ländern vor Ort ein Bild von den Zerstörungen gemacht. Guten Abend, hier ist RTDE mit den 21 Uhr Nachrichten. Mein Name ist Ulrich Gulke. Rekordverdächtig schlechte Umfragewerte, Reformstillstand, Unzufriedenheit in der Bevölkerung. All das spricht nicht zugunsten von Friedrich Merz und seiner Koalition. Medienberichten zufolge erwägt nun die CDU die Ablösung von Bundeskanzler Merz. Die Schwierigkeiten sind nicht neu. Friedrich Merz selbst hat eingeräumt, dass die Bundesregierung Probleme habe, ihre Position der Öffentlichkeit zu vermitteln. Mehr als einmal äußerte er sich ungeschickt, was eine Welle der Unzufriedenheit auslöste. Auch die versprochenen, aber bislang nicht umgesetzten Reformen sorgen für wachsenden Unmut. Über die Umfragewerte von Bundeskanzler Merz und die Zukunft der Koalition sprachen wir mit unserem Korrespondenten Ivan Medvedev.
1: Laut einem Bericht der Bild unter Berufung auf eigene Quellen plant im Moment eine gewisse Gruppe innerhalb der CDU, den Bundeskanzler Friedrich Merz, also den eigenen Bundeskanzler, abzulösen. Im Grunde genommen ist es eigentlich eine politische Intrige. Demnach gibt es kleinere Grüppchen, denen besprochen wird, was man machen sollte. Etwas sollte ja gemacht werden aus der Perspektive der CDU. Das ist durchaus nachvollziehbar, denn die Umfragewerte von Friedrich Merz sind ja im Keller. Eben da die Regierungsbilanz seiner Koalition aus CDU und CSU und der SPD. Und auf der anderen Seite, es wäre durchaus möglich, wenn wir das juristisch betrachten, sowas durchzuführen. Die CDU braucht eigentlich, dass es keine Neuwahlen gibt. Das, glaube ich, ist der Hauptpunkt bei diesen geheimen Plänen, bei diesen Verschwörungen gegen den eigenen Chef. Juristisch gesehen wäre sowas möglich. Aufgrund des Grundgesetzes, Paragraph 67 Absatz 1, wäre sowas möglich im Rahmen einer sogenannten Kanzlermehrheit. Da sollte eine Mehrheit im Bundestag einen neuen Kanzler wählen. Aber dafür sollte der alte Kanzler einen Rücktritt einreichen und dann könnte eine Wahl durchgeführt werden im Bundestag. Die Sorgen der CDU wegen Friedrich Merz ist aber durchaus zu verstehen. Wie bereits gesagt, der Liebling des Volkes, wenn wir ihn so ironisch bezeichnet hat, in den letzten Umfragen, in allen praktisch letzten Umfragen, die letzten Plätze bekommen. Zum Beispiel, es gab jüngst eine Umfrage der Insa, wo die Politiker da dargestellt wurden und die Bürger sollten dann sagen, wenn sie am meisten mögen und wenn am wenigsten. Friedrich Merz kam auf den 20. Platz. So eine Erfolgsbilanz für den aktuellen Bundeskanzler von der CDU-CSU. Alice Weidel übrigens von der AfD, die Friedrich Merz ja mit Hilfe der sogenannten Brandmauer klein machen wollte, kommt auf den Platz Nummer 4. Da ist ein gewisser Abstand zwischen dem 20. Platz und dem 4. Platz. Da gibt es auf der anderen Seite den Söder zum Beispiel, Markus Söder, der auf dem 5. Platz rangiert. Auf dem 2. Platz ist Cem Özdemir, auf dem 1. angeblich zumindest Boris Pistorius. Ich weiß nicht, wer wofür Boris Pistorius mögen könnte, aber er kommt auf den 1. Platz in dieser Umfrage. Und interessanterweise kommt Hendrik Wüst, der Ministerpräsident von NRW, von der CDU auf den 3. Platz. Und da ist, wie gesagt, ein gewisser Abstand zwischen dem 3. Platz und dem 20. Platz, genauso wie zwischen dem 4. und dem 20. Also da sehen wir einen großen Abstand zwischen Friedrich Merz und einem anderen Politiker aus derselben Partei. Und dies ist bei weitem nicht die einzige Umfrage, in der Friedrich Merz

0: schlecht abschneidet angesichts dieser Entwicklung und auch dessen, dass er zuletzt öfters ausgepfiffen und ausgebuht wurde, versuchte er jüngst diese Situation irgendwie einzuordnen und sich zu sortieren.
1: Ich beschäftige mich in den letzten Wochen mit immer größerer Intensität mit der Frage, woran liegt das, dass es mir offensichtlich nicht gelingt, die Menschen im Lande hinreichend zu erreichen, auch zu überzeugen, dass der Weg, den wir versuchen, in der Regierung einzuschlagen, den ich versuche einzuschlagen, der richtige ist und der auch eine emotionale Bindung erzeugt und die Bevölkerung mitgeht.
0: Also er beschäftige sich in der letzten Zeit zunehmend damit, woran das liegt, dass ja bei den Bürgern nicht so gut ankommt. Vielleicht liegt das irgendwie an der Sicherheit auf den Straßen oder an den Preisen oder an den Arbeitsplätzen, die ja rückläufig sind, insbesondere Industrie. Wer weiß, könnte sagen. Böse Zungen würden sowas meinen, auf jeden Fall. Aber wie dem auch sei, sind die Umfragen vom Bundeskanzler Friedrich Merz in der letzten Zeit genauso dramatisch und sind genauso auf der Kippe wie die Umfragewerte seiner Partei und auch anderer Parteien aus seiner Regierungskoalition. Und es gibt im Moment nicht nur gewisse parteiinterne Intrigen, sondern der Streit wird auch teils in die Öffentlichkeit getragen. Es gibt öffentliche Kritik aus derselben Partei, der angehört. Zum Beispiel ein gewisser Sepp Müller, Bundestagsabgeordneter von der CDU, stellte unlängst die Bilanz der Merz-Koalition infrage.
2: Sehr gut. 87% sind mit der Bundesregierung unzufrieden. Mit der Ampel waren es zum Schluss 16. Nur noch 13% finden gut, was sie machen.
3: Ich kann da den Unmut vollkommen verstehen, weil wir eine Erwartungshaltung geweckt haben, auch gemeinsam in der Verantwortungskoalition zwischen Sozialdemokraten und Union, die die wichtigen Themen adressiert haben, insbesondere das Wirtschaftswachstum. Und wir haben immer noch nicht das Wirtschaftswachstum, was wir haben wollen. Und dass die Menschen, die aktuell ihren Arbeitsplatz verlieren, bei mir in der Heimat im Harz, 1000 Menschen stehen vor dem Aus, weil Automobilzulieferer keinen Arbeits...
2: Autozulieferer zu.
0: Also während in der CDU und der CDU-CSU inzwischen sogar auch noch öffentlich gegen den eigenen Chef verschwört wird, wünschen sich die Bürger in Deutschland in zunehmendem Maße positive Veränderungen. Und es gab jüngst eine Umfrage der JOGAF, dieses Meinungsforschungsinstituts. Und dieser zufolge sprechen sich 47% der Befragten dafür aus, dass es eine Auflösung der schwarz-roten Regierungskoalition geben sollte. Also dass die schwarz-rote Regierungskoalition frühzeitig vor den eigentlichen Wahlen aufgelöst wird, bevor dieses Mandat ausgelaufen ist. 47%, das ist fast die Hälfte der Deutschen. Dagegen meinen 38%, dass nach der Auflösung der schwarz-roten Regierungskoalition Neuwahlen stattfinden müssen. 30%, finden, dass es ein Weiter-so geben sollte mit Schwarz-Rot an der Spitze. Und nur 9% meinen, dass nach der Auflösung von Schwarz-Rot das Land von einer Minderheitsregierung aus Unionsparteien geführt werden sollte. Also nur 9% meinen, dass im Falle der frühzeitigen Auflösung der aktuellen Regierung die CDU-CSU das Land im Rahmen einer Minderheitsregierung führen sollte. In Anbetracht dieses niedrigen Prozentsatzes der Unterstützung für eine Führung von Deutschland aus CDU-CSU erscheinen diese Pläne bzw. Intrigen der CDU, den Kanzler aus der CDU mit einem anderen Kanzler aus der CDU zu ersetzen, fragwürdig. Also da stellt sich die Frage, würden denn sowas eigentlich unter der deutschen Bevölkerung Anklang finden? Wir sehen nur 9% würden eine Führung aus der CDU und CSU unterstützen statt jetzt. Und das ist nicht irgendeine Forschungseinrichtung, die irgendwie klein oder unbekannt ist oder was rausgewachsen ist. Das ist YouGov, eine seriöse, angesehene Einrichtung. Und auf der anderen Seite gibt es Informationen, dass es gewisse Kandidaten gibt für diesen Ersatz von Friedrich Merz. Und einer der aussichtsreichsten Kandidaten ist demzufolge der aktuelle Ministerpräsident von NRW, Hendrik Wüst. Und die Opposition dagegen, die AfD zum Beispiel, verweist darauf, dass ein Wechsel eines Kandidaten von der CDU mit einem anderen Kandidaten aus der CDU wenig verändern würde, dass es egal ist, ob an der Macht ein CDU-Politiker in der Figur von Friedrich Merz ist oder von Hendrik Wüst. Das werde nicht so viel Veränderungen im Land bewirken. Das sagt die AfD zum Beispiel und das können wir kurz reinhören.
1: Ob Merz oder Wüst, die CDU bleibt bei ihrer Politik des Niedergangs. Ein Personaltausch löst keine einzige Krise. Die Wähler wollen eine echte Wende, keine bloße Umbesetzung an der Spitze. Nur die AfD bietet eine echte Alternative. Kanzlertausch? Hendrik Wüst gegen Friedrich Merz? Der einzige Unterschied zwischen Wüst und Merz ist, dass Wüst noch mehr

0: er abnicken wird von dem, was Lars Klingbeil und die SPD wollen. Was genau soll die Union damit gewinnen? Der einzig richtige Tausch ist der hin zu Alice Weidel als Bundeskanzlerin.
1: Also Hendrik Wüst ist ja der bekannte Mann mit einer runden Brille und längerem Haar, der in allen politischen Fotos der letzten Jahrzehnte zu sehen ist. Der ist ein Produkt des Establishments und der Elite. Der ist kein Oppositionspolitiker oder eine politische Figur, die tatsächliche Veränderungen in Deutschland bewirken könnte. Der ist nicht irgendwie eine Person, die sich dem Establishment effizient entgegensetzen könnte, sondern er ist ein Teil dieses Establishments. Und da stellt sich die Frage, ob ein Teil des Establishments die negativen Folgen der Tätigkeit des Establishments beheben könnte. Das ist eine gute Frage. Und auf der anderen Seite gibt es auch andere Kandidaten, die in der letzten Zeit besprochen werden für einen möglichen Ersatz eines CDU-Kanzlers durch einen anderen CDU-Kanzler. Und darunter sind zum Beispiel Michael Kretschmer, der sächsische Ministerpräsident, und auch ein anderer Politiker, der Ministerpräsident in Hessen, Boris Rhein. Also Boris Rhein und Hendrik Wüst sind nicht gerade durch ihre regierungskritischen Äußerungen aufgefallen oder durch Äußerungen, wo sie die traditionelle, die sich inzwischen etablierte Herangehensweise der deutschen Politik in welcher auch immer Frage, zum Beispiel in der Energiepolitik oder in der Außenpolitik, kritisieren würden, sind im Großen und Ganzen auf derselben Linie wie das alte gute bzw. alte schlechte deutsche politische Establishment. Und der Einzige, der unter diesen drei Männern aufgefallen ist durch irgendwelche teils begrenzte Kritik der Herangehensweise der deutschen Eliten, ist Michael Kretschmer. Der ist der Einzige, der irgendwie zumindest ansatzweise etwas mitzubringen scheint, um irgendwelche Veränderungen bewirken zu können. Die anderen zwei Kandidaten scheinen sich perfekt in das politische Establishment einzureihen und außerstande, etwas positiv zu verändern. Daher stellt sich die Frage, ob ein Ersatz eines CDU-Politikers, eines CDU-Kanzlers durch einen anderen CDU-Kanzler aus dem Establishment-Flügel der Partei sozusagen Sinn ergeben würde.
2: Auch Berliner Bürger haben berichtet, was sie von Bundeskanzler Merz halten und womit sie in der aktuellen Politik unzufrieden sind.
3: Sehr unzufrieden. Eher zum einen, weil ich denke, es geht vielen so natürlich, dass man sich nicht mit ihm identifizieren kann, aber auch einfach die Durchsetzung von Regelungen, Gesetzen und auch einfach eine gewisse, eine starke Armutsfeindlichkeit, die halt durchkommt. Also ich glaube, viele würden auch das Gefühl haben, dass er eine fehlende Bodenhaftung hat, also dass er kein Verständnis hat für die Lebensverhältnisse von Leuten, selbst aus der Mittelschicht und natürlich auch aus der Unterschicht. Also es ist komplett lebensfremd für viele, die Politik, die er macht. Und natürlich auch teilweise die rassistischen und frauenfeindlichen Aussagen, die er eben macht, die, denke ich, in der jüngeren Generation insbesondere dafür führen, dass man sich damit nicht identifizieren kann und sich auch nicht wohlfühlt, von jemandem regiert zu werden.
4: Naja, ich finde halt die Kürzungen schon bedenklich, ehrlich gesagt. Also wenn ich jetzt sehe, dass da im Gesundheitswesen gestrichen wird, dass da weniger Gelder auch für Psychotherapie beispielsweise investiert wird, finde ich das schon problematisch.
5: Ich denke, dass leider diese Regierung in einer Zwickmühle steckt, weil sie getrieben wird durch die wirtschaftlichen, durch die außenpolitischen und durch die innenpolitischen Realitäten, vor allem was die Problematik der AfD anbelangt. Aber diese Regierung ist ja de facto minoritär. Denn wenn nächsten Sonntag Wahlen wären, dann würde zwar die CDU sicherlich über 20% bekommen, aber die SPD ist ein absoluter Juniorpartner und treibt Merz vor sich her. Und insofern ist es natürlich ganz, ganz schwierig zu sagen, der Friedrich Merz ist an der Situation schuld. Wir brauchen eine stabile Regierung und einen Bundeskanzler, der seine Arbeit macht, auch unter diesen schwierigen Bedingungen. Und deshalb sage ich für mich, ich wüsste nicht, was er da anders machen könnte, außer die Koalition auflösen und Neuwahlen oder eine Minderheitsregierung.
6: Also ich würde auf jeden Fall sagen, dass er mehr zum Klimaschutz machen würde, weil der macht halt nicht so viel dafür. Und generell sage ich einfach, er sollte mehr auf die Bürger hören.
2: Der Zugang zur Bildung und deren Qualität hängen nach wie vor stark von der Herkunft des Kindes ab. Zu diesem Schluss kommt das Deutsche Kinderhilfswerk in seinem Jahresbericht.
7: In Deutschland hängen Bildungs- und Teilhabechancen weiterhin in hohem Maße von sozialer Herkunft, Wohnort oder Aufenthaltsstatus ab. Diese Ungleichheiten widersprechen dem Recht jedes Kindes auf diskriminierungsfreien Zugang zur Bildung und auf bestmögliche Entwicklung. Ein chancengerechtes Bildungssystem ist die Grundlage für die Verwirklichung der Kinderrechte und für eine demokratische Gesellschaft.
2: In der Forsa-Umfrage im Auftrag des Deutschen Kinderhilfswerks für den Kinderreport 2026 wurden die Meinungen für die folgenden wichtigen Punkte erfasst. 93% der Befragten halten es für notwendig, für mehr qualifiziertes Personal an Schulen und Kitas zu sorgen. Große Zustimmung, 91%, findet auch die Forderung nach bundesweit einheitlichen Bildungsstandards und Bedingungen. 90% befürworten eine kostenfreie Bildung von der Kita bis zur Schule, einschließlich Lern- und Unterrichtsmaterialien. 84% sind der Ansicht, dass Schulen mit einem hohen Anteil sozial benachteiligter Kinder stärker finanziell gefördert werden sollten. Deutschland belegt in einer internationalen Vergleichsstudie zum Wohlbefinden von Kindern nur Platz 25 von insgesamt 37 bewerteten Ländern. Das ergibt die Studie des UNICEF-Forschungsinstituts Innocenti. In Deutschland ist zudem der Abstand zwischen Jugendlichen aus wirtschaftlich benachteiligten und wohlhabenden Familien besonders groß. Unter den Jugendlichen aus benachteiligten Familien erreichten nur 46% die Mindestkompetenzen in Lesen und Mathematik. In privilegierten Familien sind es dagegen 90%. Im Koalitionsvertrag wurde versprochen, die Chancengleichheit unter Kindern zu fördern. Die Einhaltung dieses Versprechens scheint jedoch nicht reibungslos zu verlaufen.
0: Kinder und Jugendliche sollen ihr Potenzial unabhängig von ihrer Herkunft ausschöpfen können. Wir werden frühkindliche Bildung sowie Bildungsübergänge stärken und die Zahl der Jugendlichen ohne Abschluss senken.
2: Der AfD-Abgeordnete Sebastian Mark ist der Ansicht, dass die föderale Struktur des Bildungswesens zu einem Flickenteppich führe und Chancenungleichheit nicht mildere, sondern verstärke.
8: Also es ist schon in den letzten 20, 30 Jahren so, dass die Herkunft massiv darüber entscheidet, ob ein Kind in der Schule erfolgreich ist. Das hängt damit zusammen, dass das Bildungsniveau in Deutschland inzwischen so gering ist, dass die Kinder einen Großteil ihres Wissens zu Hause lernen müssen. Und die Kinder, die keine Eltern haben, die ihnen das beibringen können, weil sie die Zeit nicht haben, den Sinn darin nicht sehen oder einfach auch selber nicht in der Lage sind, diese Aufgaben zu lösen, die können ihren Kindern das nicht beibringen. Und diese Kinder haben dann Probleme in der Schule. Was wir brauchen, ist ein Bildungssystem, was wirklich wieder zu Bildung führt. Und dann spielt die Herkunft keine so große Rolle im Augenblick, aber hängt es sehr stark davon ab, wie weit das Kind im Elternhaus gefördert wird. Wenn es da die Inhalte lernt, die in der Schule nicht vermittelt werden, dann hat es später Chancen und sonst nicht. Ja, also zu dem Flickenteppich muss man sagen, das ist ja aus der Historie herausgewachsen, dass man gesagt hat, wir wollen das Bildungswesen föderal strukturieren, damit eine Partei oder ein totalitäres Regime, was auf Bundesebene die Macht ergreift, nicht Zugriff auf die Bildung hat und damit eine Gleichschaltung der Schulen erreichen kann. Also das muss man als Hintergrund verstehen, warum wir überhaupt diese föderale Struktur haben. Und das führt natürlich dazu, dass wir Bundesländer haben, in denen die Kinder eine gute Bildung bekommen oder noch eine vergleichsweise gute Bildung. Wirklich gut ist sie auch nicht mehr. Das wären zum Beispiel Bayern und das oder Sachsen, und wir haben Länder, wo seit Jahrzehnten linke Bildungspolitik, woke Bildungspolitik praktiziert wird, wie zum Beispiel Bremen, was regelmäßig Schlusslicht ist in den Bildungsmonitoren oder Bildungsvergleichstests. Gleiche gilt für Berlin. Auch in Berlin haben wir seit Jahrzehnten eine linke Bildungspolitik und damit ganz, ganz schlechte Leistungen. Also insofern muss man jetzt sagen, die Frage ist, ob, wenn es auf Bundesebene geleitet werden würde, ob dann alle schlecht wären oder alle gut.
2: Journalisten aus mehreren Ländern haben sich in Starobelsk ein Bild der Zerstörungen nach dem ukrainischen Terrorangriff auf eine Berufsschule gemacht. Sie sahen mit eigenen Augen, welche Folgen der Beschuss hatte. RTD-Militärkorrespondent Ivan Poljanski war vor Ort und sprach mit Kollegen verschiedener Fernsehsender über ihre Eindrücke. Zudem besuchte er die Gedenkstätte, die den getöteten Kindern und Jugendlichen gewidmet ist.
9: Wir fahren heute nach Starobelsk, das ist die Stadt von der Volksrepublik Lugansk, wo das College sich befindet.
10: Gebäude des Colleges wurden durch der Scheitwerk angegriffen. Dabei kamen 21 Menschen ums Leben. Es war natürlich nicht allein, es war mit Journalisten, Korrespondenten, unterschiedlichen Massenmedien.
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1: Insgesamt sind nach Angaben des russischen Außenministeriums mehr als 50 Journalisten aus 19 Ländern an den Ort der Tragödie in Starobelsk gereist. Darunter aus Österreich, Großbritannien, Deutschland, Spanien, den USA und der Türkei. Wir sind am Ort der Tragödie angekommen.
2: Um uns herum befinden sich Geschäfte, hier steht das Wohnheim, dort sind die jungen Menschen ums Leben gekommen. Rechts von ihnen sehen sie das ausgebrannte, zerstörte Gebäude, dort waren gewöhnliche Läden untergebracht, dahinter liegen Wohnhäuser. Wir gehen nun weiter zum Lehrgebäude, es ist vollständig zerstört, dahinter befinden sich das ebenfalls zerstörte Kinderzentrum und gegenüber davon das ausgebrannte Gebäude der Abteilung des Bildungsministeriums. Ich möchte noch einmal betonen, in diesem gesamten Umkreis gibt es ausschließlich zivile Objekte. Hier fand das Schwerste statt, die Identifizierung der getöteten Kinder durch ihre Angehörigen. Die Familien standen hier am Absperrbereich. Psychologen betreuten und stützten sie. Hier vollzog sich dieses bittere Verfahren.

0: Allen Anzeichen nach ging es um zivile Gebäude. Wir haben Mädchenzimmer gesehen. Wir haben gesehen, dass es ein Wohnheim ist. Das ist eindeutig. Das ist ein ziviles Objekt. Das ist, was ich mit eigenen Augen sehe.
1: Was empfinden Sie persönlich, wenn Sie sehen, was hier geschehen ist?
0: Es ist sehr schwer auszuhalten. Besonders als ich einen Damenschuh sah und Kleidung, Spielzeug. Es geht mir sehr nahe. Ich kann die Gefühle der Eltern und Angehörigen nachempfinden. Das ist kaum zu ertragen.
1: Was bedeutet es für Sie als Journalist, hierher kommen zu können, um alles mit eigenen Augen zu sehen, anstatt es aus anderen Medien zu erfahren?
0: Für mich zeigt es, dass die russische Seite die Wahrheit nicht verschleiert. Man hat uns Zugang zu einem derart gefährlichen Ort gewährt und das sehr schnell. Niemand hat versucht, uns zu überzeugen oder etwas vorzugeben. Uns wurde der Zugang zum Tatort ermöglicht, damit wir die Wahrheit berichten können. Und genau das werden wir tun.
2: Ich bin erst vor wenigen Wochen aus dem Iran zurückgekehrt. Ich war in Minab, wo eine amerikanische Tomahawk-Marschflugrakete Kinder getötet hat. So wurde ich innerhalb weniger Monate in zwei verschiedenen Ländern Zeuge der Grausamkeit und des schrecklichen Wesens des Krieges des Westens gegen die Völker Russlands, des Irans und der Länder des globalen Südens. Das ist wirklich eine Tragödie. Das ist ein schreckliches Verbrechen. Für mich liegt das größere Problem darin, dass dieses Verbrechen nicht nur von der Ukraine begangen wurde. Die ukrainischen Drohnen waren mit Starlink ausgestattet. Somit tragen Elon Musk, die Amerikaner und die NATO die Verantwortung dafür, was hier geschehen ist. An ihren Händen klebt Blut.
1: Ich habe keine nennenswerte Reaktion seitens des Westens bemerkt. Was halten Sie davon?
2: Für mich ist das eine echte Schande. Nicht nur, dass es keinerlei Reaktionen gab, sie haben sogar erklärt, dass Journalisten nicht hierher kommen sollten. Dass es sich um russische Propaganda handele, dass es Lügen seien, dass es nicht der Wahrheit entspreche. Aber wir kennen die Wahrheit. Wir sind gerade hier. Russland hat uns die Türen geöffnet. Sie hindern uns nicht daran, irgendetwas zu tun. Wenn westliche Journalisten kommen wollen, stehen die Türen offen. Sie können alles sehen. Sie können überall hingehen. Wenn Sie die Wahrheit suchen wollen, sollten Sie hierher kommen.
3: Ich danke den Journalisten, die hergekommen sind, um die Wahrheit mit eigenen Augen zu sehen. Doch ich frage, wo ist CNN? Wo sind die Vertreter der BBC? Wo sind die Medien aus Tokio? Wissen Sie, warum sie nicht gekommen sind? Weil sie genau verstehen, dass sie hier die Wahrheit sehen würden. Und wir gewähren diese Möglichkeit völlig offen. Genau darin zeigen sich Lüge und Doppelmoral. Hier gab es keine militärischen Anlagen. Sie schossen in drei Wellen, 16 Drohnen. Sie töteten gezielt junge Menschen. Als die Verschütteten aus den Trümmern geborgen wurden, schossen sie weiter. Sie wollten die Rettungsaktion verhindern, doch die Einsatzkräfte machten trotz der Gefahr weiter.
2: Ich war einer der Ersten am Ort des Anschlags. Hier hallte entsetzliches Schreien von Kindern. Während wir arbeiteten, ertönte immer wieder Luftalarm. Und dennoch

0: konnten wir die Kinder nicht im Stich lassen. Auf eigene Gefahr setzten wir die Arbeit fort. Hier zwischen dem zweiten und dritten Stockwerk ragte eine Platte so heraus. Darunter war ein Mädchen. Als wir ankamen, lebte sie noch. Ich hielt sie an der Hand. Ihre letzten Kräfte schwanden. Ich brachte sie zu den Sanitätern, doch sie konnten ihr nicht mehr helfen. Dann hörte ich jemanden weinen, etwa 3 Meter weiter, in einem Zimmer. Eine Mädchenstimme. Sie weinte. Ich begann zu graben. Wie heißt du? Ira. Ira, alles wird gut. Sitzt du oder liegst du? Ich sitze, zusammengekrümmt. Ich grub sie mit bloßen Händen aus. Ich zog sie heraus, nahm sie auf die Arme, legte sie auf die Trage, trug sie fort. Und während ich sie in den Armen hielt, fragte sie, wie heißen sie? Ich heiße Sergei. Sie antwortete, ich werde meinen Sohn nach ihnen nennen. Da kamen mir die Tränen.
1: In der Nähe des Tatorts wurde eine Gedenkstätte zum Gedenken an die Opfer des Terroranschlags errichtet. Menschen bringen Blumen und Spielzeug dorthin.
0: Dies ist den Kindern und Studenten gewidmet, die leben und lernen wollten. Das Regime in Kiew hat ihnen diese Möglichkeit genommen. Das ist Barbarei, pure Barbarei. Das ist Narzissmus.
1: Verzeihen Sie, dass ich Sie in einem solchen Moment anspreche. Haben Sie einen Angehörigen verloren?
2: Meine Freundinnen Victoria und Alexandra, aber ich kannte sie alle. Wir haben praktisch in einem Zimmer gewohnt. Anfang des Jahres bin ich aus dem Wohnheim ausgezogen, aber ich kannte jeden Einzelnen. Es waren wunderbare Menschen. Sie haben immer gelächelt.
1: Der Regierungschef der Republik, Leonid Pasichnik, informierte die Journalisten über den Zustand der Verletzten und die anhaltenden Angriffe auf das Gebiet der Republik.
0: Es ist das erste Mal, dass eine Tat von solch unmenschlicher Grausamkeit auf dem Gebiet der Republik verübt wurde. Allerdings setzt die ukrainische Seite nahezu unablässig Quadrokopter-Drohnen ein, um zivile Ziele nahe der Frontlinie anzugreifen. Zivile Objekte werden getroffen, zivile Fahrzeuge beschossen. Zuletzt wurde ein Transporter getroffen, ein 18-jähriges Mädchen starb.
3: Wir haben das Grauen mit eigenen Augen gesehen. Viele westliche Medien lügen. Sie behaupten, es sei nichts geschehen. Doch wir waren vor Ort. Wir haben es mit unseren Kameras dokumentiert. Morgen werden wir in unseren Sendungen darüber berichten, was wir hier gesehen haben.
1: Die Möglichkeit für ausländische Journalisten, den Ort dieser grausamen Tragödie zu besuchen, verschafft ihnen Zugang zu Informationen aus erster Hand. Sie können sich ein eigenes Urteil über das Geschehene bilden und den Unterschied spüren zwischen dem Bild, das die dürren Zeilen gelenkter Medien von den ukrainischen Streitkräften zeichnen, und der realen Wirklichkeit. Ivan Polyansky, RTDE, Volksrepublik Lugansk, Russland.
4: Lubos Blaha, Mitglied des Europäischen Parlaments aus der Slowakei, vergleicht Selenskys Vorgehen mit den Kriegsverbrechen der Nazis und spricht vom Verfall des Westens, der die Augen vor der Realität verschließt.
0: Diese Beweise können als Bestätigung dafür dienen, dass Selenskys Kriegsverbrechen kein Zufall, sondern Teil eines Plans waren. Tatsächlich wollen sie die Kinder terrorisieren. Sie wollen die Studenten ermorden. Und ich frage, was ist der Unterschied zwischen den Kriegsverbrechen dieser Barbaren und den Kriegsverbrechen der Nazis in der Vergangenheit? Ich kann nur meine tiefe Solidarität mit den Familien dieser Kinder zum Ausdruck bringen. Es tut mir leid. Es tut mir sehr leid für ihren Verlust. Es ist definitiv sinnlos, sich zu Frau von der Leyen zu äußern, genauso wie zu Selenskyj. Das sind traurige, korrupte Gestalten, die ihre Drecksarbeit verrichten müssen, weil sie nur so ihr unvermeidliches, trauriges Ende ein wenig hinauszögern können. Die Ignoranz gegenüber den ukrainischen Kriegsverbrechen ist der klare Beweis für die westliche Dekadenz. Das gleiche gilt für Gaza oder die iranische Mädchenschule. Das gleiche galt für Odessa. Das gleiche gilt für Starobelsk. Die lange Geschichte der Doppelmoral Brüssels. Aber was kann man schon von erbärmlichen Gestalten wie von der Leyen erwarten? Die westlichen Politiker der heutigen herrschenden Elite haben die erstaunliche Fähigkeit, nur das zu sehen, was sie sehen wollen, und das zu ignorieren, was ihnen nicht passt. Für sie begann der Konflikt in der Ukraine im Februar 2022, und davor gab es nichts. Und wenn man sie dann an die lange Geschichte westlicher Versuche erinnert, Russland strategisch zu besiegen und zu zerstören, stempeln sie einen als russischen Troll oder russischen Agenten ab. Sie sind lächerlich. Die Gräueltat in Starobelsk ist der Beweis dafür, dass der

0: Westen keinerlei moralische Autorität besitzt und die westlichen Staats- und Regierungschefs diesem Kriegsverbrechen wahrscheinlich stillschweigend zugestimmt haben. Von ihnen kann man keinerlei Moral oder Menschlichkeit erwarten.
1: Das waren die RTDE-Nachrichten. Mein Name ist Ulrich Gulke. Im Anschluss sehen Sie die Dokumentation von China nach Russland, Geschichten auf dem Eis. Die nächsten Nachrichten folgen um 22 Uhr. Bis gleich.

Hier im Süden Chinas kommen Menschen in unserem Alter nur sehr selten mit Eiskunstlauf in Berührung. Denn bei uns im Süden gibt es selbst im Winter keine Minustemperaturen. Eines Tages, an einem freien Tag, kam uns plötzlich der Gedanke, wo kann man hier Eis laufen? Wollen wir es ausprobieren? Als wir dort waren, stellten wir fest, dass unsere Tochter sehr gut Eis laufen kann. Sie fand sich schnell auf dem Eis zurecht und hatte viel Spaß. Wir suchten ihr einen Profitrainer und sie hat zu trainieren begonnen und sie war so gut darin. Dann lernten wir ein Trainerteam aus Russland kennen und haben begonnen, nach dem russischen System zu trainieren.

0: Wir haben uns Eiskunstlauf angesehen, da diese Sportart bei den Olympischen Spielen vertreten ist. Diese Sportart ist sehr schön, wunderschön, aber der Wettbewerb ist hart. Wir haben uns die Übertragungen der Wettkämpfe angeschaut und festgestellt, dass die Darbietungen der russischen Eiskunstläufer sich immer von den anderen abheben.
1: Wenn man nichts aufzwingt, sondern etwas Gutes hinzufügt, entsteht eine sehr gute Mischung. Konzentriere dich auf deine Bewegungen, konzentriere dich darauf und überlege dir jeden Schritt gut, okay? Los geht's. Das ist ein neuer Test, ein russischer Test.
0: In dieser Sportart kann man erst nach Hunderten oder sogar Tausenden erfolgloser Versuche, eine bestimmte Bewegung auszuführen, Erfolg haben. Anfangs hatte sie sogar Angst, einfach nur zu springen. Um auf dem Eis zu springen, braucht man viel Mut. Doch dann hat sie sich Schritt für Schritt dem Erfolg genähert. Beim letzten Training ist ihr schließlich der Achsel gelungen. Das ist ein außergewöhnlich freudiges Ereignis und wir sind alle sehr glücklich darüber. Als wir merkten, dass der Achsel endlich geklappt hat, wollten wir alle vor Freude in die Luft springen. Aber weil so viele Leute um uns herum waren, mussten wir uns zurückhalten.
2: Ich habe sogar einen Beitrag in den sozialen Netzwerken geteilt und geschrieben. Sie hat es geschafft. Sie hat es geschafft.
1: Ich denke, das chinesische und das russische Eiskunstlaufsystem und wahrscheinlich auch das Sportsystem allgemein sind völlig unterschiedlich. In China absolvieren die Sportler ihre Tests. In Russland gibt es solche Gleittests zwar auch, aber in China ist man vor allem darauf fokussiert, den Test zu bestehen. Für sie ist das Zertifikat, das Diplom wichtig. Ich versuche, den chinesischen Kindern einen Teil unserer grenzenlosen russischen Denkweise näher zu bringen. Dass wir uns nicht nur auf den Test konzentrieren müssen. Wir schaffen ihn ohnehin. Aber viel mehr noch. Wir werden Eiskunstlauf lernen. Anfangs waren sie misstrauisch, als ich sagte, dass ich sie nicht auf den Test vorbereiten würde, sondern ihnen Eiskunstlauf beibringen würde. Sie fragten,

0: Ich habe ein Video gedreht, das zeigt, wie sie vor und nach dem Training mit Anastasia getanzt hat, wie sie sich verbessert hat. Ja, man erkennt deutlich, wie viel besser sie geworden ist. Das ist großartig. Ein enormer Fortschritt.
1: In China gibt es zwei Systeme. Das erste ist sehr zentralisiert und offiziell, das sind die staatlichen Sportmannschaften. Und das zweite ist das Unterhaltungssystem. Es dient ausschließlich der Unterhaltung.
0: Das Lernen wird in China sehr ernst genommen. Aber Eiskunstlaufen ist für die meisten Menschen einfach nur ein Spaß, mehr nicht. Die russische Trainerin nimmt ihre Arbeit sehr ernst. Für sie ist das sehr wichtig. Das ist, wie soll ich das sagen?
1: Eine systematische Herangehensweise.
0: Genau.
2: In China ist das eher ein Hobby. Bei uns wird das trotzdem sehr ernst genommen, auch wenn es nur ein Hobby ist.
0: Wir trainieren in der Halle und im Stadion. In China würden das die Trainer anders machen. Da fällt mir gerade ein Vorfall ein. Wir haben trainiert und plötzlich hat es geregnet. Ich wurde nervös und schrieb Anastasia, es regnet gerade. Und sie antwortete, wir können auch bei Regen und sogar bei Schnee trainieren. Ich dachte, oh mein Gott, in China würde das niemand tun. Aber ich habe verstanden, dass meine Tochter auch bei Regen trainieren kann. Sie beschwert sich nie. Ich habe verstanden, mein Mädchen ist stärker, als ich dachte.
2: Zuerst ist es mir nicht gelungen, richtig zu landen. Als wir anfingen, Mehrfachsprünge zu üben, fiel mir auf, dass Elsa über keinen Selbstschutzmechanismus verfügt. Eine bestimmte Art von Mechanismus schaltet sich bei ihr aus. An einem bestimmten Punkt fällt sie durch. Dann haben wir mit der Meditation begonnen. Wenn man liegt, stellt man sich den Sprung im Kopf vor. Man stellt sich vor, wie man auf dem Eislaufplatz springt. Und dann stellt man sich die Landung vor. Der Sprung gelingt mir jetzt meistens schon ganz gut.

0: Als unser Kind bei einem chinesischen Trainer trainierte, hatte es große Angst, wenn es auf Schwierigkeiten stieß. Es weinte bei jeder Trainingseinheit.
1: Wenn ich ihren Zustand und ihre Tränen sah, fiel es mir sehr schwer. Und ich war kurz davor, den Unterricht abzubrechen. Aber Nancy wollte nicht aufgeben. Sie weinte, weil sie angesichts der Schwierigkeiten, mit denen sie nicht zurechtkam, nicht wusste, wie sie weitermachen sollte. Da sie nicht versteht, wie sie diese überwinden kann, entsteht in ihr, wie soll ich sagen, Angst. Doch dann wurden all diese Probleme nach und nach gelöst, eines nach dem anderen. Hier weint sie nie, denn das Training macht ihr Spaß. Sie hat es geschafft, ihre Angst zu überwinden.
0: Außerdem laufen sie in der Sporthalle und trainieren ihre Muskeln. Hier kommt alles zusammen. Beim Eiskunstlauf ist nicht nur Technik gefragt. Man braucht auch Geschicklichkeit, körperliche Fitness und spezielle Fähigkeiten. Und dann kommt noch das Tanzen hinzu. Es ist ein Bündel aus mehreren Komponenten. Früher war unser Kind nicht selbstständig. Sie hatte Angst, allein in ihrem Zimmer zu schlafen und konnte nicht allein zur Schule gehen. Jetzt macht sie alles allein. Sie schläft allein, geht zur Schule und bindet sich die Schnürsenkel. Sie ist jetzt selbstständig. Außerdem ist sie sehr mutig geworden.
2: Zunächst haben wir die Technik des einfachen Achsels verbessert.

verbessert und sind nun zum doppelten Axel übergegangen. Nancy unternimmt bereits erste Versuche. Heute war es noch ein bisschen zu kurz, aber es war das erste Mal, dass sie keine Angst mehr hatte. Das Selbstvertrauen ist da. Im Moment fehlt noch ein kleines bisschen. Wichtig ist, dass sie keine Angst mehr hat. Wenn ein Sportler keine Angst hat und an sich glaubt, dann geht es vor allem darum, an der Technik zu feilen.

0: Ja, wir werden es bald sehen. Meine Tochter hat fast einen Axel gesprungen.
1: Derzeit nimmt sie Ballettunterricht. Sie trainiert zeitgenössischen Tanz mit einem chinesischen Trainer und lernt auch einige andere Tanzarten. Ich hoffe, dass sie es irgendwann schafft, all das zu vereinen und all diese Tanzarten auf ihre eigene Art und Weise in einer Darbietung darstellt.
2: Zur Seite und ein Sprung. Halt, halt! Aus der dritten Position. Aus der dritten Position. Run, run.
3: In China ist es sehr schwierig, die fünfte oder sechste Leistungsstufe zu überschreiten. Es gibt ein spezielles System von Qualifikationsprüfungen, das eine Kür und Schritte umfasst. In dieser Phase ist es sehr schwer, weiterzukommen. Ich bin mir jedoch sicher, dass Kinder, die nach dem russischen System trainieren, diese Hürden überwinden können. Wenn unser Kind Erfolg hat, möchten wir, dass es professionelle Eiskunstläuferin wird. Wir machen das nach dem Training.
4: Ich trage ein Mikrofon an meiner Kleidung.
5: Hallo, Ausländerin.
4: Hallo, Ausländerin. Wir sind so lustig, nicht wahr? Ich sehe wahrscheinlich sehr komisch aus.
2: Mädels, was redet ihr da? Wo sind eure Gedanken? Fangt an, das zu machen, was ich euch gezeigt habe. Los geht's.

0: Wir waren vorher noch nie im Ausland und ich möchte unbedingt mal verreisen. Für uns ist es die erste Reise außerhalb Chinas. Es geht nach Russland, nach St. Petersburg.
1: Für mich ist es wichtig, meine Athleten nach Russland mitzunehmen. Für sie ist das die erste Auslandsreise überhaupt. Nancy und ihre Familie sind so begeistert, dass sie angefangen haben, Russisch zu lernen. Sie möchte sich an der Hochschule für Körperkultur und Sport in Russland einschreiben. Für mich ist das eine Verantwortung, denn sie lernen bereits Russisch und wollen Trainer werden.
2: Das ist unsere erste Auslandsreise. Wir fahren nach Moskau und St. Petersburg. Wir freuen uns schon sehr darauf. Wir fahren in ein Sportcamp nach Moskau.
3: Wir freuen uns sehr darauf.
2: Wir freuen uns sehr darauf.
3: Wir wollen sehen, wie Kinder in Russland Sport treiben, wie sie mit Schwierigkeiten umgehen, mit verschiedenen Herausforderungen.
2: Vor allem möchten wir von der Tapferkeit der russischen Kinder lernen, sehen, wie sie mit Schwierigkeiten umgehen und wie sie trainieren. Wir hoffen auch, dass unser Kind anfängt, Russisch zu lernen. Ich denke, dass die Beziehungen zwischen China und Russland in Zukunft noch enger werden. Ich wünsche mir sehr, dass meine Tochter nach Russland geht, um Eiskunstlauf zu lernen. Und dass sie an einer Sporthochschule in Russland studiert. Das ist unser Traum.

0: Der 11. September 2001 war ein Tag, der die moderne Welt veränderte. Diese apokalyptischen Fernsehbilder brachten die USA dazu, einen Krieg gegen den Terrorismus auszurufen.
1: Wir sind schon seit 20 Jahren in diesem Krieg. Ich glaube, kaum ein Amerikaner bereut die Invasion Afghanistans, weil wir die Al-Qaida vernichten mussten. Wir hatten keine Wahl.
2: Aber dann fingen sie an, afghanische Dörfer und Häuser zu bombardieren und unsere Leute zu verletzen und zu töten. Als die Amerikaner gingen, haben sie alles zerstört, was sie nicht mitnehmen konnten.
0: Mehr als 2 Millionen Afghanen sind als Flüchtlinge in andere Länder geflohen. Sie versuchten, ihre Familien vor den Gräueltaten des Krieges zu retten.
2: In Afghanistan herrscht immense Gewalt. In unserem Land herrscht immenser Hunger. In Afghanistan wurde ein Vakuum hinterlassen.
3: Wenn das ein Ziel war, dann war es ein großer Erfolg.

0: Hallo.
1: Schön, Sie kennenzulernen. Herzlich willkommen. Du bist aus Syktyvkar, nicht wahr? Wie heißt du?
2: Run, Run.
1: Run, Run.
2: Wir rufen immer Run, Run, Run.
3: Mein Name ist Nancy.
2: Nancy lernt Russisch. Sie möchte später Trainerin werden und nach Russland gehen.
1: Sehr gut, Nancy. Wie heißt du?
4: Elsa.
1: Los, los. Los geht's. Die linke Hand nach vorne ausstrecken. Sprung. Und die rechte Hand nach vorne ausstrecken. Und nach rechts springen.
5: Run Run kann nicht über das Springseil springen. Sie sind viel schneller.
0: Sehen Sie sich diese Kinder an. Im Vergleich zu ihnen sind unsere Kinder etwas schwächer.
6: Die meisten Mädchen hier sind sehr sportlich. Sie sind viel sportlicher als Kinder in China. Ich denke, das liegt daran, dass chinesische Kinder sehr viel Zeit mit Lernen verbringen, etwa mit Mathe.
1: Keine Angst. Wenn etwas schief geht, ist das kein Problem. Wir werden es schaffen. In China ist Eiskunstlauf eine starke Disziplin. Das sehen wir bei internationalen Wettkämpfen, Weltmeisterschaften und Olympischen Spielen. Bei uns unterscheiden sich die Systeme des Kinder- und Jugendsports sowie der Ausbildung ein wenig. In Russland dienen die Gleittests dazu, an Wettbewerben teilzunehmen und bestimmte Leistungsstufen zu erreichen. Soweit ich weiß, gibt es in China mehr dieser Leistungsstufen. Das Bestehen des Gleittests und eines weiteren Tests mit bestimmten Pflichtelementen ist das eigentliche Ziel. Die Idee dahinter ist, zwei Trainingssysteme zu einem zu kombinieren, damit es möglichst effektiv, produktiv und spannend ist. Aufgrund unserer reichen sportlichen Erfahrung, insbesondere im Eiskunstlauf, gibt es natürlich viel, das wir im Rahmen der Zusammenarbeit und des Erfahrungsaustauschs mit China teilen können. Wir können voneinander lernen und die besten positiven Aspekte übernehmen.

0: Vor dieser Reise waren wir sehr aufgeregt. Dabei habe ich ein bestimmtes Phänomen beobachtet. Russische Kinder sind im Vergleich zu chinesischen Kindern stärker und kräftiger. Außerdem habe ich festgestellt, dass russische Kinder beim Eiskunstlauf mutiger sind. Sie sind freier und mutiger. Außerdem sind sie sehr kraftvoll. Nancy ist etwas zurückhaltend. Sie hat sich noch nicht ganz geöffnet. Sie ist erst vor kurzem angekommen und kennt sich hier noch nicht aus.
1: Und ein Doppeltulup. Los geht's. Los.
2: Elsa sagte zu mir, diese Mädchen sind so stark und so cool. Ich sagte, deshalb sind wir ja hierher gekommen.

0: Welche Ziele verfolgen Sie hier?
1: Mich auf den chinesischen Test vorzubereiten, sehr sicher in meinen Bewegungen zu sein und den Test zu bestehen. Ohne den Test kann ich nicht am Wettbewerb teilnehmen.
2: Elsa und du?
3: Ungefähr das Gleiche.
4: Und jetzt auf die lange Seite abstoßen, mit dem anderen Bein abdrücken und hinsetzen. Es geht bereits los. Wir stoßen uns auf die lange Seite ab. Los, los. Das Bein, dann hinsetzen, den Rücken gerade halten. Macht nichts. Jetzt machen wir dasselbe auf den Außenkanten. Abstoßen auf die lange Seite. Wir beginnen mit einer Kurve. Abstoßen, das Bein führen.

0: Na, wie geht's? Was möchtest du? Wasser vielleicht? Gehst du später aufs Eis? Willst du mitkommen?
1: Ich will nicht hingehen.
0: Du willst nicht?
1: Ich habe schon eine Stunde lang trainiert. Jetzt bin ich müde.
0: Bist du müde? Man kann nur etwas lernen, wenn man müde wird. Man muss hart lernen. Wenn du hart lernst, wirst du viel erreichen.
1: Ich will nicht hingehen.
0: Du willst nicht hingehen? Was sollen wir dann machen? Wir sind hierher gekommen, um zu trainieren. Oh, das Training ist vorbei.
1: Das Licht ist aus.
0: Das Licht ist aus? Das heißt, das Training ist vorbei.

0: Wow, wir fahren in einer Kutsche. Ist das ein Denkmal für Peter den Ersten? Ist das Peter der Erste? Schau mal. Das ist Peter der Erste.
1: Wahrscheinlich.
2: Sie hat sich heute sehr gut geschlagen. Sie passt sich an.
3: Sie hat so viele Kinder kennengelernt.
2: Das freut mich sehr. Die Mädels haben sich heute gegenseitig beschenkt. Es ist immer wieder schön, Zeit mit guten Freunden zu verbringen.
3: Morgen werde ich ihr dabei helfen, Mitbringsel für die Kinder auszusuchen.
2: Wir können Äpfel und Tomaten schenken.
4: Ihre Namen sind so schwer zu merken.
3: Ja, es ist schwer.
2: Vielleicht sollten wir nach Russland ziehen, nach St. Petersburg.
3: Wir müssen uns das gut überlegen und alles abwägen.
2: Ich finde, in St. Petersburg kann man das Eiskunstlaufen gut lernen und außerdem ist die Stadt sehr schön. Es gefällt mir hier sehr gut.
3: Es gibt viele Dinge, die wir besprechen müssen. Die Kinder sind noch klein, aber wir sollten schon jetzt über ihre Ausbildung nachdenken. Es wird sicherlich Schwierigkeiten geben.
5: Gut.
3: Wie soll sie zur Schule gehen? Sie wird auf Heimunterricht umsteigen müssen. Du sagst, Eiskunstlauf ist hier stark vertreten. Und das stimmt auch. Aber ich mache mir ein wenig Sorgen um die Schule. Das macht mir Sorgen.
2: Okay.
3: Mach ein Herz.

0: Ein guter Erfolg.
1: Sie hat Fortschritte gemacht.
0: Ja, sehr große Fortschritte. Gut, gut. Wir waren besorgt, weil das Training hier sehr intensiv ist. Es sind 5 bis 6 Stunden am Tag. Aber sie wird nicht müde, sie ist sehr glücklich.
1: Sie fühlt sich glücklich. Sie hat selbst gesagt, dass sie spürt, welche Fortschritte sie macht.
0: Sie ist glücklich, sehr glücklich.
1: Heute ist der letzte Trainingstag. Der Trainer erteilt noch Anweisungen.
2: Ich bin so froh, dass ich euch mein Land zeigen konnte. Ihr müsst an euch glauben. Der Eisgunstlauf wird euch dabei helfen.

Heute Abend reisen wir nach China. Falls wir nach Russland zurückkehren, dann wahrscheinlich für längere Zeit.

Run Run hat ihren ersten Test bestanden und an ihrem ersten Wettkampf teilgenommen. Elsa hat den Test für die 5. Leistungsstufe bestanden. Nancy bereitet sich auf den Test für die 6. Leistungsstufe vor. Moon möchte im nächsten Sommer ins Camp nach Russland fahren.

0: Als ich 13 Jahre alt war, begann ich mit meinem Vater zusammenzuarbeiten.
1: Ich habe noch nicht erreicht, was ich erreichen will. Wenn ich mein Ziel erreicht habe, werde ich vielleicht meine Leidenschaft für das Handwerk verlieren.
2: Jeder omanische Dolch repräsentiert den sozialen Status des Trägers und die Beziehungen der Menschen zueinander.
3: Diese Dolche, die in der Omanhalle im Nationalmuseum ausgestellt sind, sind in der Tat einzigartig.
4: Ich sehe mich in einer Rakete. Du kannst nicht glauben, dass es wahr ist. Plötzlich wird dir klar, ein Kindheitstraum geht in Erfüllung.
5: Ich wollte meine Heimat von weit weg sehen. Und das geht nicht, ohne dabei zu sein.
6: Die nächste Person, die dorthin fliegt, was, wenn ich es bin?
4: 528 Sekunden später bist du im Weltraum. 1,5 Jahre habe ich trainiert. Ich las die Geschichte des Weltraums und arbeitete an meinem Russisch.

0: Unmut über Merz. Der Bundeskanzler und seine Koalition büßen in der Bevölkerung immer weiter an Zustimmung ein. In den Medien mehren sich Berichte, wonach die CDU eine Ablösung von Bundeskanzler Merz erwägt. Soziale Ungleichheit. In Deutschland hängen Bildungs- und Teilhabechancen weiterhin in hohem Maße von sozialer Herkunft, Wohnort oder Aufenthaltsstatus ab. Dies geht aus dem neuen Jahresbericht des Deutschen Kinderhilfswerks hervor. Blutiger Terroranschlag. Während die meisten EU-Politiker den ukrainischen Terroranschlag in Starobelsk weiter ignorieren, mehren sich nun verurteilende Stimmen. Unterdessen haben sich Journalisten aus mehreren Ländern vor Ort ein Bild von den Zerstörungen gemacht. Guten Abend, hier ist RTDE mit den 22 Uhr Nachrichten. Mein Name ist Ulrich Gohlke. Rekordverdächtig schlechte Umfragewerte, Reformstillstand, Unzufriedenheit in der Bevölkerung. All das spricht nicht zugunsten von Friedrich Merz und seiner Koalition. Medienberichten zufolge erwägt nun die CDU die Ablösung von Bundeskanzler Merz. Die Schwierigkeiten sind nicht neu. Friedrich Merz selbst hat eingeräumt, dass die Bundesregierung Probleme habe, ihre Position der Öffentlichkeit zu vermitteln. Mehr als einmal äußerte er sich ungeschickt, was eine Welle der Unzufriedenheit auslöste. Auch die versprochenen, aber bislang nicht umgesetzten Reformen sorgen für wachsenden Unmut.
1: Der Verunsicherung, die wir erleben.
0: Über die Umfragewerte von Bundeskanzler Merz und die Zukunft der Koalition sprachen wir mit unserem Korrespondenten Ivan Medvedev.
2: Laut einem Bericht der Bild unter Berufung auf eigene Quellen plant im Moment eine gewisse Gruppe innerhalb der CDU, den Bundeskanzler Friedrich Merz, also den eigenen Bundeskanzler, abzulösen. Im Grunde genommen ist es eigentlich eine politische Intrige. Demnach gibt es kleinere Grüppchen, denen besprochen wird, was man machen sollte. Etwas sollte ja gemacht werden aus der Perspektive der CDU. Das ist durchaus nachvollziehbar, denn die Umfragewerte von Friedrich Merz sind ja im Keller. Eben da die Regierungsbilanz seiner Koalition aus CDU und CSU und der SPD. Und auf der anderen Seite, es wäre durchaus möglich, wenn wir das juristisch betrachten, sowas durchzuführen. Die CDU braucht eigentlich, dass es keine Neuwahlen gibt. Das, glaube ich, ist der Hauptpunkt bei diesen geheimen Plänen, bei diesen Verschwörungen gegen den eigenen Chef. Juristisch gesehen wäre sowas möglich. Aufgrund des Grundgesetzes, Paragraph 67 Absatz 1, wäre sowas möglich im Rahmen einer sogenannten Kanzlermehrheit. Da sollte eine Mehrheit im Bundestag einen neuen Kanzler wählen. Aber dafür sollte der alte Kanzler einen Rücktritt einreichen und dann könnte eine Wahl durchgeführt werden im Bundestag. Die Sorgen der CDU wegen Friedrich Merz ist aber durchaus zu verstehen. Wie bereits gesagt, der Liebling des Volkes, wenn wir ihn so ironisch bezeichnet hat, in den letzten Umfragen, in allen praktisch letzten Umfragen, die letzten Plätze bekommen. Zum Beispiel, es gab jüngst eine Umfrage der Insa, wo die Politiker da dargestellt wurden und die Bürger sollten dann sagen, wenn sie am meisten mögen und wenn am wenigsten. Friedrich Merz kam auf den 20. Platz. So eine Erfolgsbilanz für den aktuellen Bundeskanzler von der CDU, CSU. Alice Weidel übrigens von der AfD, die Friedrich Merz ja mit Hilfe der sogenannten Brandmauer klein machen wollte, kommt auf den Platz Nummer 4. Da ist ein gewisser Abstand zwischen dem 20. Platz und dem 4. Platz. Da gibt es auf der anderen Seite den Söder zum Beispiel, Markus Söder, der auf dem 5. Platz rangiert. Auf dem 2. Platz ist Cem Özdemir, auf dem 1. angeblich zumindest Boris Pistorius. Ich weiß nicht, wer wofür Boris Pistorius mögen könnte, aber er kommt auf den 1. Platz in dieser Umfrage. Und interessanterweise kommt Hendrik Wüst, der Ministerpräsident von NRW, von der CDU auf den 3. Platz. Und da ist, wie gesagt, ein gewisser Abstand zwischen dem 3. Platz und dem 20. Platz, genauso wie zwischen dem 4. und dem 20. Also da sehen wir einen großen Abstand zwischen Friedrich Merz und einem anderen Politiker aus derselben Partei. Und dies ist bei weitem nicht die einzige Umfrage, in der Friedrich Merz schlecht abschneidet angesichts dieser Entwicklung und auch dessen, dass er zuletzt öfters ausgepfiffen und ausgebuht wurde, versuchte er jüngst diese Situation irgendwie einzuordnen und sich zu sortieren.
3: Ich beschäftige mich in den letzten Wochen mit immer größerer Intensität mit der Frage, woran liegt das, dass es mir offensichtlich nicht gelingt, die Menschen im Lande hinreichend zu erreichen, auch zu überzeugen, dass der Weg, den wir versuchen, in der Regierung einzuschlagen, den ich versuche einzuschlagen, der richtige ist und der auch eine emotionale Bindung erzeugt und die Bevölkerung mitgeht.
2: Also er beschäftige sich in der letzten

0: Zeit. Er sagt, er beschäftige sich in der letzten Zeit zunehmend damit, woran das liegt, dass sie ja bei den Bürgern nicht so gut ankommt. Vielleicht liegt das irgendwie an der Sicherheit auf den Straßen oder an den Preisen oder an den Arbeitsplätzen, die ja rückläufig sind, insbesondere Industrie. Wer weiß, könnte sagen. Böse Zungen würden sowas meinen, auf jeden Fall. Aber wie dem auch sei, sind die Umfragen vom Bundeskanzler Friedrich Merz in der letzten Zeit genauso dramatisch und sind genauso auf der Kippe wie die Umfragewerte seiner Partei und auch anderer Parteien aus seiner Regierungskoalition. Und es gibt im Moment nicht nur gewisse parteiinterne Intrigen, sondern der Streit wird auch teils in die Öffentlichkeit getragen. Es gibt öffentliche Kritik aus derselben Partei, der angehört. Zum Beispiel ein gewisser Sepp Müller, Bundestagsabgeordneter von der CDU, stellte unlängst die Bilanz der Merz-Koalition in Frage.
1: Sehr gut. 87% sind mit der Bundesregierung unzufrieden. Mit der Ampel waren es zum Schluss 16. Nur noch 13% finden gut, was sie machen.
2: Ich kann da den Unmut vollkommen verstehen, weil wir eine Erwartungshaltung geweckt haben, auch gemeinsam in der Verantwortungskoalition zwischen Sozialdemokraten und Union, die wichtigen Themen adressiert haben, insbesondere das Wirtschaftswachstum. Und wir haben immer noch nicht das Wirtschaftswachstum, was wir haben wollen. Und dass die Menschen, die aktuell ihren Arbeitsplatz verlieren, bei mir in der Heimat im Harz, 1000 Menschen stehen vor dem Aus, weil Automobilzulieferer keinen Arbeits...
1: Autozulieferer zu.
0: Also während in der CDU und der CSU inzwischen sogar auch noch öffentlich gegen den eigenen Chef verschwört wird, wünschen sich die Bürger in Deutschland in zunehmendem Maße positive Veränderungen. Und es gab jüngst eine Umfrage der JOGAF, dieses Meinungsforschungsinstituts. Und dieser zufolge sprechen sich 47% der Befragten dafür aus, dass es eine Auflösung der schwarz-roten Regierungskoalition geben sollte. Also dass die schwarz-rote Regierungskoalition frühzeitig vor den eigentlichen Wahlen aufgelöst wird, bevor dieses Mandat ausgelaufen ist. 47%, das ist fast die Hälfte der Deutschen. Dagegen meinen 38%, dass nach der Auflösung der schwarz-roten Regierungskoalition Neuwahlen stattfinden müssen. 30%, nur 30%, finden, dass es ein Weiter-so geben sollte mit Schwarz-Rot an der Spitze. Und nur 9% meinen, dass nach der Auflösung von Schwarz-Rot das Land von einer Minderheitsregierung aus Unionsparteien geführt werden sollte. Also nur 9% meinen, dass im Falle der frühzeitigen Auflösung der aktuellen Regierung die CDU-CSU das Land im Rahmen einer Minderheitsregierung führen sollte. In Anbetracht dieses niedrigen Prozentsatzes der Unterstützung für eine Führung von Deutschland aus CDU-CSU erscheint diese Pläne bzw. Intrigen der CDU, den Kanzler aus der CDU mit einem anderen Kanzler aus der CDU zu ersetzen, fragwürdig. Also da stellt sich die Frage, würden denn sowas eigentlich unter der deutschen Bevölkerung Anklang finden? Wir sehen, nur 9% würden eine Führung aus der CDU und CSU unterstützen statt jetzt. Und das ist nicht irgendeine Forschungseinrichtung, die irgendwie klein oder unbekannt ist oder was rausgewachsenes ist. Das ist YouGov, eine seriöse, angesehene Einrichtung. Und auf der anderen Seite gibt es Informationen, dass es gewisse Kandidaten gibt für diesen Ersatz von Friedrich Merz. Und einer der aussichtsreichsten Kandidaten ist demzufolge der aktuelle Ministerpräsident von NRW, Hendrik Wüst. Und die Opposition dagegen, die AfD zum Beispiel, verweist darauf, dass ein Wechsel eines Kandidaten von der CDU mit einem anderen Kandidaten aus der CDU wenig verändern würde, dass es egal ist, ob an der Macht ein CDU-Politiker in der Figur von Friedrich Merz ist oder von Hendrik Wüst. Das werde nicht so viel Veränderungen im Land bewirken. Das sagt die AfD zum Beispiel und das können wir kurz reinhören.
3: Ob Merz oder Wüst, die CDU bleibt bei ihrer Politik des Niedergangs. Ein Personaltausch löst keine einzige Krise. Die Wähler wollen eine echte Wende, keine bloße Umbesetzung an der Spitze. Nur die AfD bietet eine echte Alternative.
4: Kanzlertausch? Hendrik Wüst gegen Friedrich Merz? Der einzige Unterschied zwischen Wüst und Merz ist, dass Wüst noch mehr abnicken wird von dem, was Lars Klingbeil und die SPD wollen. Was genau soll die Union damit gewinnen? Der einzig richtige Tausch ist der hin zu Alice Weidel als Bundeskanzlerin.
0: Also Hendrik Wüst ist ja der bekannte Mann mit einer runden Brille und längerem Haar, der in allen politischen Fotos der letzten Jahrzehnte zu sehen ist. Der ist ein Produkt des Establishments und der Elite. Der ist kein Oppositionspolitiker oder eine politische Figur, die tatsächliche Veränderungen in Deutschland bewirken könnte. Der ist nicht irgendwie eine Person, die sich dem Establishment effizient entgegensetzen könnte, sondern er ist ein Teil dieses Establishments. Und da stellt sich die Frage, ob ein Teil des Establishments die negativen Folgen der Tätigkeit des Establishments

0: Establishments beheben könnte? Das ist eine gute Frage. Und auf der anderen Seite gibt es auch andere Kandidaten, die in der letzten Zeit besprochen werden für einen möglichen Ersatz eines CDU-Kanzlers durch einen anderen CDU-Kanzler. Und darunter sind zum Beispiel Michael Kretschmer, der sächsische Ministerpräsident, und auch ein anderer Politiker, der Ministerpräsident in Hessen, Boris Rhein. Also Boris Rhein und Hendrik Wüst sind nicht gerade durch ihre regierungskritischen Äußerungen aufgefallen oder durch Äußerungen, wo sie die traditionelle, die sich inzwischen etablierte Herangehensweise der deutschen Politik in welcher auch immer Frage, zum Beispiel in der Energiepolitik oder in der Außenpolitik, kritisieren würden, sind im Großen und Ganzen auf derselben Linie wie das alte gute bzw. alte schlechte deutsche politische Establishment. Und der einzige, der unter diesen drei Männern aufgefallen ist durch irgendwelche teils begrenzte Kritik der Herangehensweise der deutschen Eliten, ist Michael Kretschmer. Der ist der Einzige, der irgendwie zumindest ansatzweise etwas mitzubringen scheint, um irgendwelche Veränderungen bewirken zu können. Die anderen zwei Kandidaten scheinen sich perfekt in das politische Establishment einzureihen und außerstande, etwas positiv zu verändern. Daher stellt sich die Frage, ob ein Ersatz eines CDU-Politikers, eines CDU-Kanzlers durch einen anderen CDU-Kanzler aus dem Establishment-Flügel der Partei sozusagen Sinn ergeben würde.
1: Auch Berliner Bürger haben berichtet, was sie von Bundeskanzler Merz halten und womit sie in der aktuellen Politik unzufrieden sind.
2: Sehr unzufrieden. Eher zum einen, weil ich denke, es geht vielen so natürlich, dass man sich nicht mit ihm identifizieren kann, aber auch einfach die Durchsetzung von Regelungen, Gesetzen und auch einfach eine gewisse, eine starke Armutsfeindlichkeit, die halt durchkommt. Ich glaube, viele würden auch das Gefühl haben, dass er eine fehlende Bodenhaftung hat, also dass er kein Verständnis hat für die Lebensverhältnisse von Leuten, selbst aus der Mittelschicht und natürlich auch aus der Unterschicht. Also es ist komplett lebensfremd für viele, die Politik, die er macht. Und natürlich auch teilweise die rassistischen und frauenfeindlichen Aussagen, die er eben macht, die, denke ich, in der jüngeren Generation insbesondere dafür führen, dass man sich damit nicht identifizieren kann und sich auch nicht wohlfühlt, von jemandem regiert zu werden.
3: Naja, ich finde halt die Kürzungen schon bedenklich, ehrlich gesagt. Also wenn ich jetzt sehe, dass da im Gesundheitswesen gestrichen wird, dass da weniger Gelder auch für Psychotherapie beispielsweise investiert wird, finde ich das schon problematisch.
4: Ich denke, dass leider diese Regierung in einer Zwickmühle steckt, weil sie getrieben wird durch die wirtschaftlichen, durch die außenpolitischen und durch die innenpolitischen Realitäten, vor allem was die Problematik der AfD anbelangt. Aber diese Regierung ist ja de facto minoritär. Denn wenn nächsten Sonntag Wahlen wären, dann würde zwar die CDU sicherlich über 20% bekommen, aber die SPD ist ein absoluter Juniorpartner und treibt Merz vor sich her. Und insofern ist es natürlich ganz, ganz schwierig zu sagen, der Friedrich Merz ist an der Situation schuld. Wir brauchen eine stabile Regierung und einen Bundeskanzler, der seine Arbeit macht, auch unter diesen schwierigen Bedingungen. Und deshalb sage ich für mich, ich wüsste nicht, was er da anders machen könnte, außer die Koalition auflösen und Neuwahlen oder eine Minderheitsregierung.
5: Also ich würde auf jeden Fall sagen, dass er mehr zum Klimaschutz machen würde, weil der macht halt nicht so viel dafür. Und generell sage ich einfach, er sollte mehr auf die Bürger hören.
1: Der Zugang zur Bildung und deren Qualität hängen nach wie vor stark von der Herkunft des Kindes ab. Zu diesem Schluss kommt das Deutsche Kinderhilfswerk in seinem Jahresbericht.
6: In Deutschland hängen Bildungs- und Teilhabechancen weiterhin in hohem Maße von sozialer Herkunft, Wohnort oder Aufenthaltsstatus ab. Diese Ungleichheiten widersprechen dem Recht jedes Kindes auf diskriminierungsfreien Zugang zur Bildung und auf bestmögliche Entwicklung. Ein chancengerechtes Bildungssystem ist die Grundlage für die Verwirklichung der Kinderrechte und für eine demokratische Gesellschaft.
1: In der Forsa-Umfrage im Auftrag des Deutschen Kinderhilfswerks für den Kinderreport 2026 wurden die Meinungen für die folgenden wichtigen Punkte erfasst. 93% der Befragten halten es für notwendig, für mehr qualifiziertes Personal an Schulen und Kitas zu sorgen. Große Zustimmung, 91%, findet auch die Forderung nach bundesweit einheitlichen Bildungsstandards und Bedingungen. 90% befürworten eine kostenfreie Bildung von der Kita bis zur Schule, einschließlich Lern- und Unterrichtsmaterialien. 84% sind der Ansicht, dass Schulen mit einem hohen Anteil sozial benachteiligter Kinder stärker finanziell gefördert werden sollten. Deutschland belegt in einer internationalen Vergleichsstudie zum Wohlbefinden von Kindern nur Platz 25 von insgesamt 37 bewerteten Ländern. Das ergibt die Studie des UNICEF-Forschungsinstituts Innocenti. In Deutschland ist zudem der Abstand zwischen Jugendlichen aus wirtschaftlich benachteiligten und wohlhabenden Familien besonders groß. Unter den Jugendlichen aus benachteiligten Familien erreichten nur 46% die Mindestkompetenzen in Lesen und Mathematik. In privilegierten Familien sind es dagegen 90%. Im Koalitionsvertrag wurde versprochen, die Chancengleichheit unter Kindern zu fördern. Die Einhaltung dieses Versprechens scheint jedoch nicht reibungslos zu verlaufen.
7: Kinder und Jugendliche sollen ihr Potenzial unabhängig von ihrer Herkunft ausschöpfen können. Wir werden frühkindliche Bildung sowie Bildungsübergänge stärken und die Zahl der Jugendlichen ohne Abschluss senken.
1: Der AfD-Abgeordnete Sebastian Mark ist der Ansicht, dass die föderale Struktur des Bildungswesens zu einem Flickenteppich führe und Chancenungleichheit nicht mildere, sondern verstärke.
8: Also es ist schon in den letzten 20, 30 Jahren so, dass die Herkunft massiv darüber entscheidet, ob ein Kind in der Schule erfolgreich ist. Das hängt damit zusammen, dass das Bildungsniveau in Deutschland inzwischen so gering ist, dass die Kinder einen Großteil ihres Wissens zu Hause lernen müssen. Und die Kinder, die keine Eltern haben, die ihnen das beibringen können, weil sie die Zeit nicht haben, den Sinn darin nicht sehen oder einfach auch selber nicht in der Lage sind, diese Aufgaben zu lösen, die können ihren Kindern das nicht beibringen. Und diese Kinder haben dann Probleme in der Schule. Was wir brauchen, ist ein Bildungssystem, was wirklich wieder zu Bildung führt. Und dann spielt die Herkunft keine so große Rolle im Augenblick. Aber hängt es sehr stark davon ab, wie weit das Kind im Elternhaus gefördert wird. Wenn es da die Inhalte lernt, die in der Schule nicht vermittelt werden, dann hat es später Chancen und sonst nicht. Ja, also zu dem Flickenteppich muss man sagen, das ist ja aus der Historie herausgewachsen, dass man gesagt hat, wir wollen das Bildungswesen föderal strukturieren, damit eine Partei oder ein totalitäres Regime, was auf Bundesebene die Macht ergreift, nicht Zugriff auf die Bildung hat und damit eine Gleichschaltung der Schulen erreichen kann. Also das muss man als Hintergrund verstehen, warum wir überhaupt diese föderale Struktur haben. Und das führt natürlich dazu, dass wir Bundesländer haben, in denen die Kinder eine gute Bildung bekommen oder noch eine vergleichsweise gute Bildung. Wirklich gut ist sie auch nicht mehr. Das wären zum Beispiel Bayern und das oder Sachsen, und wir haben Länder, wo seit Jahrzehnten linke Bildungspolitik, woke Bildungspolitik praktiziert wird, wie zum Beispiel Bremen, was regelmäßig Schlusslicht ist in den Bildungsmonitoren oder Bildungsvergleichstests. Gleiche gilt für Berlin. Auch in Berlin haben wir seit Jahrzehnten eine linke Bildungspolitik und damit ganz, ganz schlechte Leistungen. Also insofern muss man jetzt sagen, die Frage ist, ob, wenn es auf Bundesebene geleitet werden würde, ob dann alle schlecht wären oder alle gut.
1: Journalisten aus mehreren Ländern haben sich in Starobelsk ein Bild der Zerstörungen nach dem ukrainischen Terrorangriff auf eine Berufsschule gemacht. Sie sahen mit eigenen Augen, welche Folgen der Beschuss hatte. RTDE-Militärkorrespondent Ivan Poljanski war vor Ort und sprach mit Kollegen verschiedener Fernsehsender über ihre Eindrücke. Zudem besuchte er die Gedenkstätte, die den getöteten Kindern und Jugendlichen gewidmet ist.
9: Wir fahren heute nach Starobelsk, das ist die Stadt in der Volksrepublik Lugansk, wo dieses College befindet. Das Gebäude dieses Colleges wurde durch den Schreckwert angegriffen. Dabei kamen 21 Menschen ums Leben. Es war wirklich nicht allein, sondern mit Journalisten, Korrespondenten, unterschiedlichen Massenmedien.
10: Sie gewiss, der Mann hat einen Kanal in Telegram.
9: Russland hat ihnen eigentlich die Wirklichkeit angeboten, alles mit eigenen Augen zu sehen.
11: Insgesamt sind nach Angaben des russischen Außenministeriums mehr als 40 Journalisten aus 19 Ländern an den Ort der Tragödie in Starobelsk gereist. Darunter aus Österreich, Großbritannien, Deutschland, Spanien, den USA und der Türkei. Wir sind am Ort der Tragödie angekommen.
6: Um uns herum befinden sich Geschäfte. Hier steht das Wohnheim. Dort sind die jungen Menschen ums Leben gekommen. Rechts von ihnen sehen Sie das ausgebrannte, zerstörte Gebäude. Dort waren gewöhnliche Läden untergebracht. Dahinter liegen Wohnhäuser. Wir gehen nun weiter zum Lehrgebäude. Es ist vollständig zerstört. Dahinter befinden sich das ebenfalls zerstörte Kinderzentrum. Und gegenüber davon das ausgebrannte Gebäude der Abteilung des Bildungsministeriums. Ich möchte noch einmal betonen, in diesem gesamten Umkreis gibt es ausschließlich zivile Objekte. Hier fand das Schwerste statt, die Identifizierung der getöteten Kinder durch ihre Angehörigen. Die Familien standen hier am Absperrbereich. Psychologen betreuten und stützten sie. Hier vollzog sich dieses bittere Verfahren.

0: Allen Anzeichen nach ging es um zivile Gebäude. Wir haben Mädchenzimmer gesehen. Wir haben gesehen, dass es ein Wohnheim ist. Das ist eindeutig. Das ist ein ziviles Objekt. Das ist, was ich mit eigenen Augen sehe.
1: Was empfinden Sie persönlich, wenn Sie sehen, was hier geschehen ist?
0: Es ist sehr schwer auszuhalten. Besonders als ich einen Damenschuh sah und Kleidung, Spielzeug. Es geht mir sehr nahe. Ich kann die Gefühle der Eltern und Angehörigen nachempfinden. Das ist kaum zu ertragen.
1: Was bedeutet das für Sie als Journalist, hierher kommen zu können, um alles mit eigenen Augen zu sehen, anstatt es aus anderen Medien zu erfahren?
0: Für mich zeigt es, dass die russische Seite die Wahrheit nicht verschleiert. Man hat uns Zugang zu einem derart gefährlichen Ort gewährt und das sehr schnell. Niemand hat versucht, uns zu überzeugen oder etwas vorzugeben. Uns wurde der Zugang zum Tatort ermöglicht, damit wir die Wahrheit berichten können. Und genau das werden wir tun.
2: Ich bin erst vor wenigen Wochen aus dem Iran zurückgekehrt. Ich war in Minab, wo eine amerikanische Tomahawk-Marschflugrakete Kinder getötet hat. So wurde ich innerhalb weniger Monate in zwei verschiedenen Ländern Zeuge der Grausamkeit und des schrecklichen Wesen des Krieges des Westens gegen die Völker Russlands, des Irans und der Länder des globalen Südens. Das ist wirklich eine Tragödie. Das ist ein schreckliches Verbrechen. Für mich liegt das größere Problem darin, dass dieses Verbrechen nicht nur von der Ukraine begangen wurde. Die ukrainischen Drohnen waren mit Starlink ausgestattet. Somit tragen Elon Musk, die Amerikaner und die NATO die Verantwortung dafür, was hier geschehen ist. An ihren Händen klebt Blut.
1: Ich habe keine nennenswerte Reaktion seitens des Westens bemerkt. Was halten Sie davon?
2: Für mich ist das eine echte Schande. Nicht nur, dass es keinerlei Reaktionen gab, sie haben sogar erklärt, dass Journalisten nicht hierher kommen sollten. Dass es sich um russische Propaganda handele, dass es Lügen seien, dass es nicht der Wahrheit entspreche. Aber wir kennen die Wahrheit. Wir sind gerade hier. Russland hat uns die Türen geöffnet. Sie hindern uns nicht daran, irgendetwas zu tun. Wenn westliche Journalisten kommen wollen, stehen die Türen offen. Sie können alles sehen. Sie können überall hingehen. Wenn Sie die Wahrheit suchen wollen, sollten Sie hierher kommen.
3: Ich danke den Journalisten, die hergekommen sind, um die Wahrheit mit eigenen Augen zu sehen. Doch ich frage, wo ist CNN? Wo sind die Vertreter der BBC? Wo sind die Medien aus Tokio? Wissen Sie, warum sie nicht gekommen sind? Weil sie genau verstehen, dass sie hier die Wahrheit sehen würden. Und wir gewähren diese Möglichkeit völlig offen. Genau darin zeigen sich Lüge und Doppelmoral. Hier gab es keine militärischen Anlagen. Sie schossen in drei Wellen, 16 Drohnen. Sie töteten gezielt junge Menschen. Als die Verschütteten aus den Trümmern geborgen wurden, schossen sie weiter. Sie wollten die Rettungsaktion verhindern, doch die Einsatzkräfte machten trotz der Gefahr weiter.
2: Ich war einer der Ersten am Ort des Anschlags. Hier hallte entsetzliches Schreien von Kindern. Während wir arbeiteten, ertönte immer wieder Luftalarm. Und dennoch konnten wir die Kinder nicht im Stich lassen. Auf eigene Gefahr setzten wir die Arbeit fort. Hier zwischen dem zweiten und dritten Stockwerk ragte eine Platte so heraus. Darunter war ein Mädchen. Als wir ankamen, lebte sie noch. Ich hielt sie an der Hand. Ihre letzten Kräfte schwanden. Ich brachte sie zu den Sanitätern, doch sie konnten ihr nicht mehr helfen. Dann hörte ich jemanden weinen, etwa 3 Meter weiter, in einem Zimmer. Eine Mädchenstimme. Sie weinte. Ich begann zu graben. Wie heißt du? Ira. Ira, alles wird gut. Sitzt du oder liegst du? Ich sitze, zusammengekrümmt. Ich grub sie mit bloßen Händen aus. Ich zog sie heraus, nahm sie auf die Arme, legte sie auf die Trage, trug sie fort. Und während ich sie in den Armen hielt, fragte sie, wie heißen Sie? Ich heiße Sergei. Sie antwortete, ich werde meinen Sohn nach Ihnen nennen. Da kamen mir die Tränen.
1: In der Nähe des Tatorts wurde eine Gedenkstätte zum Gedenken an die Opfer des Terroranschlags errichtet. Menschen bringen Blumen und Spielzeug dorthin.
2: Dies ist den Kindern und Studenten gewidmet, die lieben und lernen wollten. Das Regime in Kiew hat ihnen diese Möglichkeit genommen. Das ist Barbarei, pure Barbarei. Das ist Narzissmus.
1: Verzeihen Sie, dass ich Sie in einem solchen Moment anspreche. Haben Sie einen Angehörigen verloren?
3: Meine Freundinnen Victoria und Alexandra, aber ich kannte sie alle. Wir haben praktisch in einem Zimmer gewohnt. Anfang des Jahres bin ich aus dem Wohnheim ausgezogen, aber ich kannte jeden Einzelnen. Es waren wunderbare Menschen. Sie haben immer gelächelt.
1: Der Regierungschef der Republik, Leonid Pasichnik, informierte die Journalisten über den Zustand der Verletzten und die anhaltenden Angriffe auf das Gebiet der Republik.
2: Es ist das erste Mal, dass eine Tat von solch unmenschlicher Grausamkeit auf dem Gebiet der Republik verübt wurde. Allerdings setzt die ukrainische Seite nahezu unablässig Quadrocopter-Drohnen ein, um zivile Ziele nahe der Frontlinie anzugreifen. Zivile Objekte werden getroffen, zivile Fahrzeuge beschossen. Zuletzt wurde ein Transporter getroffen, ein 18-jähriges Mädchen starb.
0: Wir haben das Grauen mit eigenen Augen gesehen. Viele westliche Medien lügen. Sie behaupten, es sei nichts geschehen. Doch wir waren vor Ort. Wir haben es mit unseren Kameras dokumentiert. Morgen werden wir in unseren Sendungen darüber berichten, was wir hier gesehen haben.
1: Die Möglichkeit für ausländische Journalisten, den Ort dieser grausamen Tragödie zu besuchen, verschafft ihnen Zugang zu Informationen aus erster Hand. Sie können sich ein eigenes Urteil über das Geschehene bilden und den Unterschied spüren zwischen dem Bild, das die dürren Zeilen gelenkter Medien von den ukrainischen Streitkräften zeichnen, und der realen Wirklichkeit. Ivan Polyansky, RTDE, Volksrepublik Lugansk, Russland.
4: Lubosz Blaha, Mitglied des Europäischen Parlaments aus der Slowakei, vergleicht Zelenskys Vorgehen mit den Kriegsverbrechen der Nazis und spricht vom Verfall des Westens, der die Augen vor der Realität verschließt.
2: Diese Beweise können als Bestätigung dafür dienen, dass Zelenskys Kriegsverbrechen kein Zufall, sondern Teil eines Plans waren. Tatsächlich wollen sie die Kinder terrorisieren. Sie wollen die Studenten ermorden. Und ich frage, was ist der Unterschied zwischen den Kriegsverbrechen dieser Barbaren und den Kriegsverbrechen der Nazis in der Vergangenheit? Ich kann nur meine tiefe Solidarität mit den Familien dieser Kinder zum Ausdruck bringen. Es tut mir leid. Es tut mir sehr leid für ihren Verlust. Es ist definitiv sinnlos, sich zu Frau von der Leyen zu äußern, genauso wie zu Zelensky. Das sind traurige, korrupte Gestalten, die ihre Drecksarbeit verrichten müssen, weil sie nur so ihr unvermeidliches, trauriges Ende ein wenig hinauszögern können. Die Ignoranz gegenüber den ukrainischen Kriegsverbrechen ist der klare Beweis für die westliche Dekadenz. Das gleiche gilt für Gaza oder die iranische Mädchenschule. Das gleiche galt für Odessa. Das gleiche gilt für Starobelsk. Die lange Geschichte der Doppelmoral Brüssels. Aber was kann man schon von erbärmlichen Gestalten wie von der Leyen erwarten? Die westlichen Politiker der heutigen herrschenden Elite haben die erstaunliche Fähigkeit, nur das zu sehen, was sie sehen wollen, und das zu ignorieren, was ihnen nicht passt. Für sie begann der Konflikt in der Ukraine im Februar 2022, und davor gab es nichts. Und wenn man sie dann an die lange Geschichte westlicher Versuche erinnert, Russland strategisch zu besiegen und zu zerstören, stempeln sie einen als russischen Troll oder russischen Agenten ab. Sie sind lächerlich. Die Gräueltat in Starobelsk ist der Beweis dafür, dass der Westen keinerlei moralische Autorität besitzt und die westlichen Staats- und Regierungschefs diesem Kriegsverbrechen wahrscheinlich stillschweigend zugestimmt haben. Von ihnen kann man keinerlei Moral oder Menschlichkeit erwarten.
4: Das waren die RTDE-Nachrichten. Mein Name ist Ulrich Gulke. Im Anschluss sehen Sie die Dokumentation Wölfe im Schafspelz. Die nächsten Nachrichten folgen morgen um 17 Uhr. Kommen Sie gut durch die Nacht.

0: Das Ermittlungszentrum UKR Leaks, dessen Leiter ich bin, führt journalistische Ermittlungen durch, um die Kriegsverbrechen des Kiewer Regimes aufzudecken. Einer meiner Schwerpunkte sind die Operationen der ukrainischen Geheimdienste. Ich kenne ihre Methoden in- und auswendig. Ich weiß, wie sie vorgehen. Als ich von den Aktivitäten des sogenannten russischen Freiwilligenkorps hörte, weckte das meine Neugier. Was ist das für eine Organisation? Wer leitet sie? Wer finanziert sie? Und was für Ziele verfolgt sie? Das russische Freiwilligenkorps ist eine paramilitärische Formierung, die als Teil des Militärnachrichtendienstes der Ukraine auch von diesem gesteuert wird. Die medienwirksamste Aktion des sogenannten RFK war die Operation im März 2024, als die militanten Extremisten behaupteten, ihr Überfall auf das russische Staatsgebiet diene dazu, die Präsidentschaftswahl in Russland zu stören. Um herauszufinden, was diese selbsternannten Befreier wirklich im Schilde führten, entschieden wir uns, den Schauplätzen der Kampfhandlungen in der Nähe der ukrainischen Grenzen einen Besuch abzustatten. Die westlichen Medien, darunter auch die in Kiew, stellten die Aktionen des RFK als bewaffneten Kampf gegen das totalitäre Regime der Russischen Föderation dar. Kämpfer des RFK wurden auch im Frühling 2023 bei einem versuchten Einfall in die Region Bryansk gesehen. Im Mai sowie im Sommer 2023 tauchten sie wieder auf, als sie versuchten, in die Region Belgorod einzufallen.
1: Es ist Zeit für normale russische Bürger zu erkennen, dass sie keine Sklaven sind. Erhebt euch, rebelliert und kämpft. Wir, die Kämpfer des russischen Freiwilligenkorps, nehmen dieses Video in der Bryansk-Region auf. Wir sind nicht als Saboteure hier, wir kommen als Befreiungsarmee in unsere Heimat.
0: Die letzte ihrer, könnte man sagen, aufsehenerregende Operationen fanden im März 2024 statt, wieder in der Region Belgorod im Kreis Grajvoron.
2: Jemand fliegt.
0: Der Detektor piept, heißt das, hier gibt es Drohnen?
3: Ja, Aufklärungsdrohnen.
0: Es ist also besser, nicht weiter als zur Kirche fahren?
3: Genau, hier ist es nicht sicher.
0: Wir sind auf dem Weg nach Grajovron. Das ist eine Kreisstadt in der Region Belgorod. In diesem Kreis liegt die Siedlung Kosinka, die am 13. und 14. März 2024 von dem sogenannten RFK angegriffen wurde. Wir haben vor, auf eigene Faust nach Kosinka zu fahren, uns ein eigenes Bild von der Lage zu machen und zu sehen, welchen Schaden der RFK-Überfall verursacht hat. Ist das Ihre ruinierte Kirche, die wir gesehen haben?
4: Johannes, der Evangelist, ja.
0: Hat das RFK die Kirche so zusammengeschossen? Sieht aus, als hätten sie direkt mit Panzern draufgeschossen.
4: Wir haben fast einen Tag gebraucht, um den Schutt zu entfernen. Wir saßen alle im Keller, die Gemeindemitglieder, insgesamt 25 Menschen, auch Großmütter, die über 85 Jahre alt waren. Die Großmütter gehen nach oben und sehen, wie eine Drohne ihre Kreise dreht. Es war mitten am Tag, nicht in der Nacht. Ich habe 270 Einschläge innerhalb von 2 Stunden gezählt. Da wurde das Haus, in dem wir ausharrten, beschossen. Sie ließen uns nicht gehen.
0: Die örtliche Kirche war ein bedeutender Orientierungspunkt und gewissermaßen das Ziel des Vorstoßes des russischen Freiwilligenkorps. Eines der Hauptziele der sogenannten Befreier war es, die Kirche im Dorfzentrum von Kosinka zu erreichen und dort die RFK-Flagge zu hissen.

0: Ich war auf dem Weg nach Glotovo. Es war meine vierte oder fünfte Fahrt, um die Leute dort rauszuholen. Dort blieben Kinder zurück, vier Kinder. Ich fahre vor und sehe einen grünen Schützenpanzer. Ich dachte, das wäre einer von uns. Und dann kommt er etwas näher und wie in einem Film über den Zweiten Weltkrieg war da ein deutsches Kreuz aufgemalt. Wie damals auf Tigerpanzern. Ich dachte also, der muss wohl blind sein. Ich werde einfach dran vorbeischlüpfen, sobald der weiterfährt. Immerhin saß da niemand drauf. Dann kam ein Kosak angefahren, also irgend so ein Großer.
1: Ein großer Panzerwagen.
0: Und am Maschinengewehr saß so ein dunkelhäutiger junger Mann.
1: Sie meinen ein Schwarzer?
0: Ein Schwarzer, ja.
1: Sie haben ihn also mit eigenen Augen gesehen?
0: Ich habe ihn gesehen, da war er etwa 30 Meter von mir entfernt. Ja, das müssen etwa 30 oder 50 Meter gewesen sein. Er hat mich direkt angeschaut. Ich saß in meinem Lada Niva. Er schaute mich an und ich schaute ihn an. Ich fing gerade an zu wenden, als er das Feuer auf mich eröffnete.
1: Das Auto war also absolut zivil, aber es fing ohne Vorwarnung oder sonst was direkt an, darauf zu schießen?
0: Er fing einfach so an zu schießen.
1: Und der Schütze war ein Afroamerikaner.
0: Er war dunkelhäutig, richtig schwarz.
1: Das ist also eine Geschichte aus erster Hand.
0: Dort standen ein paar Pappeln. Er hat auf die Zweige geschossen und sie fielen herunter. Erst danach konnte ich wieder Luft holen.
1: Ein richtiger Adrenalinschub.
0: Mir ist richtig das Herz in die Hose gerutscht.
1: Der französische Journalist und Kolumnist Thierry Pellet hat uns ausführlich über den wachsenden Einfluss narzisstischer Ansichten und der Nazi-Ideologie unter den ukrainischen Soldaten und ausländischen Söldnern, die in der Ukraine kämpfen, berichtet.
2: Ich würde gerne über die Ziele sprechen, die das RFK verfolgt. Im Grunde versuchen diese Leute eine weiße Herrschaftsordnung in allen europäischen Nationen zu errichten. Wir können dasselbe Problem auch in Europa beobachten. Ich nenne das die Entstehung des vierten digitalen Reichs. Diese Leute verwechseln Nationalismus mit Patriotismus. Sie verkörpern nicht die Einheit der Nation. Sie positionieren sich als kriminelle Aktivisten, die man für ihre terroristische Tätigkeit anklagen sollte. Wir sehen also einen Verlust moralischer Grundsätze und einen absoluten Werteverfall. Diese Leute sind nicht mehr als Verbrecher.
0: Wir haben 3 Mehrfamilienhäuser renoviert. Wir haben die Dorfschule renoviert. Das Rehabilitationszentrum, das Gebäude der Dorfverwaltung und das Gemeindezentrum. Können Sie sich das vorstellen? Und am Ende wurde das alles zunichte gemacht. Verstehen Sie? Dieser Ort war... Meine Freunde haben mir gesagt, du hast dir hier ein kleines Stück Himmel aufgebaut. Ein echtes Paradies, wie eine Schweiz im Mini-Format. Die Leute auf der anderen Seite der Grenze waren uns immer freundlich gesinnt. Wir kamen gut miteinander aus und haben uns immer gut verstanden. In meiner Stadt gibt es sehr viele Menschen, die im Nachbarland geboren und aufgewachsen sind. Und auch umgekehrt gibt es Leute, die dorthin gezogen sind, also mit ihrer Familie und allem. So war das. Aber dann hat sich allmählich alles verändert. Ich bin zu ihnen gefahren. Ich dachte, das wären unsere Jungs, also bin ich direkt zu ihnen gefahren. Ich war nicht mehr als 7 Meter von ihnen entfernt.
3: Los!
0: Einer dieser Jungen drehte sich um und fing an zu schießen. Ich dachte, er schießt aufs Auto. Aber er schoss unters Auto. Ich war in meinem Lada Niva.
1: Kurze Frage, womit hat er geschossen?
0: Mit einem Maschinengewehr. Er schoss also unters Auto. Ich machte die Tür auf, setzte einen Fuß aus meinem Wagen und sagte, was macht ihr Jungs denn? Ich war fassungslos. Alle dort kennen mich. Ich war verdutzt. Ich stelle mich also vor. Ich sagte, ich bin der Dorfvorsteher. Genau dann kamen noch 3 Männer hinter dem Zaun hervor. Sie zielten mit ihren Maschinengewehren auf mich und ich sah, dass sie gelbe Armbinden trugen. Die Situation war also folgendermaßen. Am Straßenrand steht ein Panzerwagen. Ich schaue hin und sehe, dass ein Nazi-Kreuz darauf gemalt wurde. Ein Kreuz, wie es auf Tigern und Panthern gemalt wurde.
1: Ja, während dem Krieg.
0: Der Motor des Autos läuft. Ich bin noch mit einem Fuß im Auto. Ich brauche keine Sekunde, um mich zurück ins Auto fallen zu lassen. Ich bin 200 Meter weggefahren und das Auto hat mehrere Maschinengewehrsalven abbekommen. Das Auto war von Kugeln durchsiebt worden. Die Türen, die Fenster und die Stoßstange waren alle dahin. Alles zerstört.
1: Der Dorfvorsteher von Kosinka macht sich natürlich große Sorgen um seinen Heimatort, da nach den Streifzügen dieser sogenannten Befreier der Großteil der Wohngebäude, der Infrastruktur, also auch Kirchen, Schulen etc. jetzt unbewohnbar und unbrauchbar ist. Die sogenannten Befreier hinterließen nichts als Ruinen. Was die nationale Zusammensetzung des sogenannten russischen Freiwilligenkorps angeht, so haben die Einheimischen mit eigenen Augen eine große Anzahl an Ausländern in ihren Reihen gesehen.
3: Ich war hier vom ersten bis zum letzten Tag.
1: Können Sie uns erzählen, was Sie über diese Leute wissen, die sich das russische Freiwilligenkorps nennen?
3: Da waren kaum Russen unter ihnen. Da gab es Ukrainer, Polen. Ein paar Jungs haben sogar zwei Schwarze gesehen, oder?
4: Ja.
3: Am Übergang, am Checkpoint.
1: Aha, war das am Grenzposten?
3: Ja, genau.
1: Und hatten sie alle RFK-Abzeichen?
3: RFK-Abzeichen, ja.
4: Sie hatten alles im Haus, Möbel, überhaupt alles.
1: Haben Sie eine Basis im Haus eingerichtet?
4: Ja, sie haben alles kaputtgeschlagen. Die Möbel, die Fernsehen, die Schränke, alles, was da war. Einfach alles.
1: Und dann sind Sie gegangen?
4: Dann sind Sie gegangen, ja. Sie kamen her und am nächsten Tag sind Sie weggefahren. Bei mir hat das Dach der Garage gebrannt.
1: Aha.
4: Wir haben Wasser mit Eimern hinschleppen müssen, um das Feuer zu löschen.
3: Sie haben die Autos der Zivilisten genommen und damit Barrieren aufgebaut.
1: Moment, Sie sagen, dass das die Leute waren, die mit dem RFK gekommen sind, richtig?
3: Ja.
1: Sie haben den Zivilisten die Autos weggenommen?
3: Ja. Sie haben sie als Barrikaden benutzt. Überall konnte man die Leute Polnisch sprechen hören.
1: Im Funk oder wo?
3: Im Funkverkehr und online wurde viel gepostet. Als unsere Jungs kamen, um sie zu vertreiben, konnte man überall Polnisch hören.
1: Aha, und Russisch?
3: Nun, Russisch auch, ja.
4: Sie haben sogar auf Telegram gepostet. Da haben Sie auch Englisch gesprochen, wie Amerikaner.
3: Ja, so war es.
1: Das russische Freiwilligenkorps besteht also aus Polen und Schwarzen.
3: Und Schwarzen, ja. Das waren fast alles Schwarze. Da gab es nur wenige Ukrainer.
2: Hey Leute, wir schwärmen hier jetzt ein bisschen aus. Brüder, wir sind Kameraden. Kameraden im Fenster.
3: Wer hat das Kommando?
2: Krakow. Amerikaner.
3: Jungs, Amerikaner rechts von euch.
2: Das nächste Haus ist gesäubert.
1: Die zuverlässigsten und umfassendsten Informationen inklusive Vor- und Nachnamen sowie Wohnorte der Ausländer, die an dieser Operation teilgenommen haben, wurden uns vom Team Track a Nazi Merch zur Verfügung gestellt. Das ist eine internationale Online-Gemeinschaft, die sich darauf spezialisiert, ausländische Söldner aufzudecken, die in der Ukraine auf Seiten des Kiewer Regimes kämpfen.
0: Ein markantes Beispiel dafür sind die Mitglieder der sogenannten Normandischen Brigade, einer Einheit ausländischer Söldner, die dem ukrainischen GUR unterstehen. Wir haben herausgefunden, dass diese Einheit im März 2024 an einem Überfall auf die Region Belgorod teilgenommen hat. Drei Kämpfer dieser Einheit wurden auf russischem Territorium getötet. Jean-François Rattel, Deckname Hrulf, aus Quebec, Kanada. Cedric Charles Ump, Deckname Grant, aus Texas, USA. Und Patrick Alexander Diaz, Deckname Pat, aus Göteborg, Schweden. Hrulf beispielsweise wurde von einem russischen Scharfschützen getötet.
2: Jungs, es ist in der 12. Straße.
3: Langer, der Kommandant ist tot. Kopfschuss. Scheiße, Rolf hat's erwischt.
4: Wen hat es erwischt?
2: Rolf.
3: Soll ich's anziehen?
2: Ja, mach.
3: Rolf ist tot.
2: Scheiße, der Amerikaner ist tot.
4: Ist nicht wahr.
3: Welcher?
2: Wir hatten auch einen.
3: Das heißt, hier ist Scharfschütze.
1: Wir erreichten den Ort, wo ukrainische Kriegsgefangene festgehalten werden. Setz dich. Also, erzähl mal kurz deine Biografie und wie du im Kraken gelandet bist.
0: Also Kraken, ich scrollte durch Telegram und auf dem Kanal Truha habe ich eine Anzeige gesehen, dass die Krakeneinheit neue Leute rekrutiert. Nur, also ich wusste damals nicht wirklich, was Kraken ist. Das war 2022.

0: Hast du ein Training im Ausland durchlaufen?
1: Ja, das habe ich.
0: Dann erzähl mir mehr darüber.
1: Wir wurden nach Lettland geschickt.
0: Lettland also. Du hast erwähnt, dass Amerikaner gekommen wären.
1: Sie waren immer da.
0: Was haben die Amerikaner euch gegeben?
1: Uns?
0: Was haben sie euch beigebracht?
1: In der zweiten Woche haben wir Waffen bekommen. Sie haben uns M16-Gewehre ausgehändigt, aber alte Modelle. Also alles 5,56 mm.
0: 5,56 mm, also NATO-Munition.
1: Ja, alles 5,56 mm. Wir hatten Daniel Defender-Gewehre, M16, CZ, kurz Langwaffen, SCARs.
0: Was ist mit belgischen FN-Gewehren, belgischen Maschinengewehren?
1: Nun, wir hatten Minimi.
0: Minimi, okay, solche hattet ihr?
1: Wir hatten Minimi-Gewehre, Waffen zur einmaligen Benutzung wie AT-4 Panzerskott.
0: Und N-Laws?
1: N-Laws, Apilas und Karl-Gustav-Gewehre.
0: Das ist eine der Trophäen, das unsere Armee nach den Kämpfen mit dem sogenannten RFK im Dorf Kusinka in die Hände gefallen ist. Das ist ein belgisches Maschinengewehr, das von der Fabrique Nationale produziert und Minimi genannt wird. Es wird von vielen westlichen Streitkräften eingesetzt. Ich habe eine Reihe an interessanten Dokumenten in die Hände bekommen können. Das ist eine Genehmigung des staatlichen Exportkontrolldienstes der Ukraine für die Einfuhr von 50 Maschinengewehren Typ M249 im Auftrag der Hauptverwaltung der ukrainischen Militäraufklärung. Als Exporteur fungiert die amerikanische Firma Potomac River Group. Als Importeur ist die ukrainische GmbH Incompass gelistet. Der Kaufvertrag beläuft sich auf eine Summe in Höhe von 677.358 US-Dollar. Hier ist noch eine Genehmigung des staatlichen Exportkontrolldienstes der Ukraine, diesmal für die Lieferung von Glock 19 Pistolen. Der Empfänger ist wieder die Hauptverwaltung der ukrainischen Militäraufklärung. Der Importeur ist die GmbH Incompass mit Sitz in Kiew. Die Rolle des Exporteurs übernimmt hier die tschechische Firma 7,62 SRO. Anhand der Dokumente, die ich erhalten habe, konnte ich den Schluss ziehen, dass Slyuzarenko in Absprache mit den CIA-Offizieren Lance Soliday und Robert Dzialak sowie tschechischen Waffenherstellern ein korruptes Netzwerk aufgebaut hat, um inoffiziell Waffen aus dem Westen in die Ukraine zu liefern. Bemerkenswert ist, dass ein Teil dieser Waffen über Bulgarien in die Hände bewaffneter Verbände fällt, die im Interesse der USA auf der ganzen Welt aktiv sind.
1: Am 24. haben wir über die Operation Kosinka Spodoyushino erfahren. Man hat uns erklärt, warum wir Spodoyushino stürmen würden. Dort gab es einen Checkpoint. Unsere Aufgabe, also die Aufgabe unserer Kompanie, war es, den Checkpoint zu stürmen und dort Fuß zu fassen. Dann würde die nächste Kompanie weiter ins Innere vordringen.
0: Haben Sie euch gesagt, was das Ziel ist, der Sinn der Operation?
1: Nun, das war im Vorfeld der Wahlen, also haben sie uns das nicht erklärt. Sie haben nicht gesagt, das müsst ihr wegen dem und dem so machen. Uns war das nicht klar. Wir haben also nicht verstanden, warum wir etwas einnehmen und dort Fuß fassen sollen. Und dann? Was ist der Sinn dabei? Versuchen wir, Territorium zu besetzen oder was? Das waren also eine Art Medienoperationen. Alles rein zur Schau.
0: Welche Abzeichen habt ihr im Kampf getragen?
1: Also den Sturmtruppen wurden RFK-Abzeichen ausgeteilt, damit das nicht nach einem Überfall der GUR aussah, sondern als wäre das RFK so groß und mächtig.
0: Hast du selbst RFK-Truppen gesehen, also mit eigenen Augen?
1: Mit eigenen Augen? Nein, aber ich habe gehört, dass es sie gibt.
2: Wissen Sie, bei uns haben sie genau das Gleiche gemacht. Das war ein CIA-Projekt. Die CIA hat Leute aus dem Ausland hergebracht und sie ausgebildet. Das waren auch Nazis. Es gab ziemlich viele Nazis, vor allem in Kroatien. Sie haben sie ausgebildet und dann als Serben ausgegeben, die gegen andere Serben kämpfen. Aber das Paradebeispiel dafür ist Bosnien. In Bosnien leben Muslime und dort haben sie eine ganze Gruppe Muslime gegen ihre eigenen Leute aufgehetzt. Ihnen ist es egal, wer wen tötet. Sie wollen dafür sorgen, dass sich die Einheimischen im Kriegsgebiet gegenseitig umbringen. Sie stört die große Anzahl an Menschen, die dort leben. Die Bruderschaft zwischen den Völkern ist ihnen ein Dorn im Auge. Das alles steht ihnen einfach im Weg.
0: Erzähl mir bitte, wo ihr die Abzeichen herhattet. Wer hat sie euch ausgehändigt? Wie haben sie euch erklärt, warum ihr das alles machen musstet?
3: Die Abzeichen hat man uns auf dem Schießplatz ausgehändigt, sobald wir angekommen waren. Division hat sie uns ausgehändigt. Das ist der Stabschef.
0: Sein Deckname ist Division?
3: Ja, sein Deckname ist Division. Er ist der Stabschef und er hat uns die Abzeichen gegeben. Sie haben uns gesagt, dass wir dort als russisches Freiwilligenkorps einfallen und diese Abzeichen

0: Waffen tragen sollen.
1: Warte, seid ihr nicht eine Einheit der ukrainischen Streitkräfte? Ihr untersteht doch dem GUR, oder? Aber man hat euch gesagt, ihr solltet Abzeichen tragen, um euch als RFK auszugeben?
0: Ja.
1: Hat man euch den Sinn hinter dieser Maskerade erklärt?
0: Nun, sie haben es uns nicht gesagt, aber es war klar, dass... Wir mussten zeigen, dass wir nicht Teil der ukrainischen Streitkräfte sind. Keine Ukrainer, sondern eben das russische Freiwilligenkorps, das reingehen und sein Land befreien wollte und so weiter. Im Grunde war unsere Aufgabe, die Kirche in Kosinka zu erreichen und ein Video zu drehen.
1: Was für eine Art von Video?
0: Also, dass wir das russische Freiwilligenkorps seien und gekommen sind, um...
1: Das waren also die Internationale Legion, die GUR-Bataillone, Bruderschaft, Artan und Kraken. Alles Einheiten der ukrainischen Streitkräfte. Trugen sie alle RFK-Abzeichen?
0: Ja, alle trugen Abzeichen des russischen Freiwilligenkorps.
1: Was glauben Sie, was steckt dahinter? Warum ist der Westen so beflissen darauf bedacht, seine Hände in Unschuld zu waschen, was seine Verwicklung mit dem RFK angeht?
2: Ich glaube, es geht gar nicht darum, dass sie sich von ihrer Schuld reinwaschen wollen. Dort im Westen müssen sie der Öffentlichkeit zeigen, dass Russland eine Diktatur ist und dass die Menschen im Prinzip gegen Putin sind, dass das alles eine brutale Diktatur ist. Deswegen brauchen sie irgendwelche oppositionellen oder angeblich oppositionellen Kräfte, die zeigen, dass es einen Widerstand gegen Putin gibt und sich praktisch ein Putsch in Russland anbahnt. Sie wollen zeigen, dass die Menschen Putin absetzen wollen. Also brauchen sie solche Kräfte, um auf sie zu zeigen und zu sagen, schaut, da sind sie doch.
3: In der derzeitigen Situation könnt ihr euch in jedem Armeegeschäft jede Art von Militärtechnik kaufen. Also glaube ich nicht, dass das etwas Exotisches ist.
1: Wir hatten einen sehr interessanten Gesprächspartner, den Kommandanten einer Spezialeinheit. Er war der Kommandant einer der Brigaden, die unmittelbar an den Kämpfen im März 24 in der Umgebung des Dorfes Kosinka beteiligt war.
4: Ich weiß, dass das eine ausschließliche medienorientierte Operation war, weil es dort außer Publicity nichts zu erreichen gab. Sie sollten sich also grob gesagt hinstellen und zeigen, wie cool sie doch sind. Los, schaut uns an. Es war einfach dazu da, um in den Medien und im Internet auf dicke Hose zu machen und vorzugeben, dass sie dort etwas erreicht hätten.
1: Haben sie etwas erreicht?
4: Nein.
1: Wie würdest du ihre Verluste während dieser Operation einschätzen? Ich verstehe ja, dass es da keine exakten Zahlen gibt.
4: Schwere Verluste. Ich würde sagen, sie haben schwere Verluste erlitten. Von denen, die beim Überfall dabei waren, sind wahrscheinlich ca. 70% nicht am Ziel angekommen. Sie wurden grob gesagt eliminiert, als sie unser Territorium erreichen wollten. Erst die Nächsten erreichten ihr Zielgebiet.
1: Die nächsten Wellen?
4: Ja, sie hatten sogar Black Hawk-Hubschrauber, die sie unterstützten.
1: Black Hawk-Hubschrauber? Also hat es doch einen gegeben.
4: Das war ein Black Hawk-Hubschrauber, ja, das wurde per Video bestätigt. Der war auch auf dem Videomaterial zu sehen, das den toten Soldaten abgenommen wurde. Die Gefangenen haben es auch bestätigt. Für all das gibt es verlässliche Quellen.
1: Ich habe gehört, sie hatten irgendwelche Probleme mit den Hubschraubern.
4: Ja, genau.
1: Habt ihr sie abgeschossen?
4: Wir haben sie abgeschossen. Einen haben wir auf jeden Fall abgeschossen. Ein Amerikaner auf dem Video, sie sprechen ja Englisch untereinander, sagte einem anderen, Mann, bin ich froh, dass das kein Airsoft ist und ich eine Schutzweste anhabe.
1: Du meinst also...
4: Ja, wir haben uns auch gedacht, was meint der mit Airsoft? Ich hab's überhaupt nicht kapiert.
1: Ist der hergekommen, um Soldat zu spielen?
0: Mir gefällt es, wie wir hier mit den Abzeichen die Teams markieren. Wie beim verdammten Airsoft oder Paintball. Team Dedication.
5: Alter, sei froh, dass wir nicht in verdammten Trikots rumlaufen.
0: Wir könnten uns auch aufteilen. Ein Team mit T-Shirts, das andere ohne.
5: Alter!
0: Nein, du kannst kein T-Shirt anziehen, das ist nicht fair.
3: Hey, kommt ihr?
0: Dumme Frage, aber haben wir das Haus da gesäubert?
6: Ich glaube nicht, dass irgendwelche Überfälle auf russisches Territorium, also auf das echte russische Territorium, ohne Zustimmung aus Washington über die Bühne laufen können. Ich denke nicht, dass das sein kann. Genauso wenig wie ich denke, dass Raketen auf die Strände der Krim abgeschossen werden können, ohne dass die USA dem zustimmen. Ich bin überzeugt, dass die USA über alles, was in der Ukraine passiert, genauestens Bescheid wissen. Ich fürchte, dass sie dieses Spiel auf die Spitze treiben und eine rote Linie nach der anderen überschreiten werden, bis es zu spät ist.
1: Kommt es dann zum Atomkrieg?
6: Es sieht so aus, als ob wir genau darauf zusteuern. Wenn ihr damit prahlen wollt, wie ihr jede rote Linie überschreitet, dann seid nicht überrascht, wenn beim Überschreiten von Linie Nummer 400 Präsident Putin beschließt zu antworten.
1: Während ich Nachforschungen zu den Kriegsverbrechen des Kiewer Regimes anstellte und dabei auch ihren Einsatz von terroristischen Methoden der Kriegsführung untersuchte, wurde ich selbst zum Ziel eines terroristischen Anschlags der Kiewer Geheimdienste. Am 12. April 2024 haben sie versucht, mich mitten in Moskau in meinem eigenen Auto in die Luft zu jagen. Hier parkte mein Auto, als es am 12. April 2024 in die Luft gejagt wurde.
4: Was ist passiert?
1: Ich ging aus dem Haus und stieg ins Auto. Das Auto explodierte, nachdem ich den Motor gestartet hatte. Da ich nicht ernsthaft verletzt war, konnte ich aus dem Auto steigen und den Notdienst anrufen. Ich habe den Krankenwagen gerufen und mir selbst erste Hilfe geleistet. Dann kamen auch schon alle, die kommen mussten. Ich habe kleine Narben an meinem Arm davongetragen und eine kleine Schnittwunde am linken Bein. Ich werde meine Ermittlungen fortsetzen und versuchen, immer tiefer zu graben, immer mehr Beweise ans Tageslicht zu befördern und der Ukraine damit immer schmerzhaftere Schläge zu versetzen. Nach monatelangen investigativen Ermittlungen zu den Aktivitäten des russischen Freiwilligenkorps haben wir folgende Schlüsse gezogen. Erstens, das russische Freiwilligenkorps existiert nicht. Es ist einzig und allein ein mediales Projekt der Hauptverwaltung, der ukrainischen Militäraufklärung und westlicher Geheimdienste. Zweitens, das Ziel aller vom RFK durchgeführten Operationen ist es, die öffentliche Meinung im Westen so zu beeinflussen, dass die Menschen dort glauben, es gäbe eine bewaffnete Opposition in Russland, die die Regierung in Moskau mit Waffengewalt bekämpft. Drittens, alle RFK-Operationen werden von der Hauptverwaltung der ukrainischen Militäraufklärung und westlichen Geheimdiensten vorbereitet. Viertens, der Überfall während der Präsidentschaftswahlen in Russland im März 2024 wurde von den Amerikanern vorbereitet. Der fünfte und vielleicht wichtigste Punkt ist folgender. Westliche Geheimdienste benutzen Proxys, in diesem Fall den RFK und die Hauptverwaltung der ukrainischen Militäraufklärung, um terroristische Operationen auf dem Territorium Russlands durchzuführen. Das RFK existiert nicht und die westlichen Geheimdienste haben einen Kardinalfehler gemacht, als sie auf solche Verräter gesetzt haben. Diesen Leuten wird sich in Russland niemand anschließen.

0: Hat noch niemanden Minen gegen Zivilisten produziert. Aber die Ukrainer setzen sie gegen Zivilisten ein.
1: Was ist das, wenn nicht Terrorismus? Hier in der Nähe befindet sich ein Kindergarten und eine Schule.
2: Dieser Gegenstand wurde von Ingenieuren entwickelt, um eine Person zu verkrüppeln.
3: Ich will noch das Ende von diesem ganzen Schlamassel erleben. Es muss ein Tribunal geben.
4: Die meisten Geschosse sind auf Häusern gelandet, in Gärten oder Höfen. Wir gehen große Risiken ein und graben.
0: Alles wird gut werden. Wir werden siegen.

0: Man weiß nicht, ob man überlebt oder nicht.
1: Ich weiß nicht, wo meine Eltern sind. Ich habe sie schon lange nicht gesehen.
2: Niemand hat uns gezwungen. Ich bin gegangen, weil ich die Kinder retten wollte.

0: Was kann ich über mich erzählen? Ich bin auch eine Zeit lang im Waisenhaus aufgewachsen. Meine Mutter musste arbeiten. Wir hatten nicht genug Geld. Ich wollte immer viele Kinder haben und allen Kindern helfen. 1993 wurden in Moskau erstmals Kinderheime eingerichtet, die nach Pflegefamilien für die Kinder suchten. Dieses System wurde dann auch in der Ukraine übernommen. In der Ukraine gab es dann also die ersten Pflegeheime. Und wir haben uns eingebracht und uns regelmäßig um ein oder zwei Kinder gekümmert. Mein Mann hatte nichts dagegen und die Kinder auch nicht. Wir haben erst drei Kinder aufgenommen, dann zwei, dann nochmal zwei. Und so kam langsam alles zusammen. Wir hatten eine Vier-Zimmer-Wohnung und dann hat die Stadt uns ein großes Haus gebaut. Dann hat alles angefangen. Als man uns gesagt hat, dass eine große Offensive bevorsteht, wurden wir alle evakuiert, alle Kinderheime.
1: Im Februar 2022 brachte Lydia Kowaljowa, oder Mama Lydia, wie die Kinder sie nennen, zusammen mit ihrer Tochter Natalia ihre eigenen Kinder und ihre 23 Pflegekinder aus Donetsk nach Nowotscherkassk. Sie sagen, dass das ihr Leben gerettet hat.
0: Guten Appetit euch allen. Als wir Donetsk verlassen haben, habe ich all meine Bekannten angerufen und um Hilfe gebeten, damit wir woanders hingehen konnten als in die Auffanglager. Kolja war der Erste, der reagiert hat.
2: Danke, meine Lieben. Wir werden uns ab jetzt um euch kümmern. Alles wird gut werden. Ihr müsst nicht mehr zurück. Das waren noch nicht alle Überraschungen. Hier kommen sie. Lesen Sie, lesen Sie. Kowaljowa Kolomies, VR Donetsk, Donbass in unserem Herzen. Wir hatten eine sehr gute, enge Beziehung zu Mama Lida. Sie sagte mir, dass der Beschuss immer schlimmer wird. Und eines Tages sagte sie, Kolja, wir müssen wahrscheinlich gehen. Ich habe Angst, dass die Kinder sterben werden. Das ist das Zimmer. Es ist genau gleich. Ich glaube, die Kinder werden sie sich selbst aussuchen. Das da kann zum Beispiel ein Zimmer für Mädchen und das da für Jungs sein oder umgekehrt.
0: Er sagte mir, gib mir drei Tage. Ich habe ein Büro. Ich werde es umbauen. Also warnte er sich an alle Gruppenchats in Nowotscherkassk. Und wir kamen hierher. Wir wurden spektakulär willkommen geheißen. Ich liebe Turniertänze. Wir haben eine Schule mit einer Turniertanzgruppe und wir melden die Kinder dort direkt an. Wenn sie Spaß daran haben, bleiben sie. Die Mädchen trainieren nun also mit unserem Trainer in Donetsk. Und die Jungs trainieren mit dieser Mascha.
3: Pam, pam, cha-cha, eins. Pam, pam, cha-cha, eins.
0: Wir haben eine großartige Trainerin gefunden. So eine wundervolle Dame. Sie nimmt kein Geld von uns.
3: Cha-cha und eins und zwei und drei. Achtet auf eure Füße. Zwei und drei.

0: Ich habe in den sozialen Medien die Story einer Freiwilligen gesehen, die diesen Kindern hilft. Also habe ich sie angerufen und sagte, kann ich diese Kinder irgendwie kontaktieren? Ich würde sie gern kostenlos in meine Gruppe aufnehmen, damit sie sich von dieser Situation ablenken können, indem sie bei mir tanzen lernen.
1: Ich tanze seit 5 Jahren. Als ich mit 11 Jahren ins Pflegeheim kam, bin ich sofort einer Tanzgruppe beigetreten. Mir wurden verschiedene Möglichkeiten angeboten, Fußball, Boxen, andere Tänze wie Folk und Hip-Hop, aber irgendwie hat mir das hier am besten gefallen.

0: Danke. Rostik, binde deine Schuhe.
1: Ich heiße Rostik. Ich bin 9 Jahre alt. Ich tanze seit 6 Jahren. Und ich habe eine Partnerin.
2: Ich werde in Rostov an einem Turniertanzwettbewerb teilnehmen. Ich hoffe, dass wir die ersten Plätze belegen.
0: Dort findet die allrussische Etappe des RDU-Pokals statt. Das ist ein Ranglistenwettbewerb, bei dem man mehr Punkte verdienen kann, um in eine höhere Klasse aufzusteigen. Ivan, Rostik und Artur haben in Moskau sehr gut getanzt, also sollten sie gut abschneiden. Ich glaube, sie werden es aufs Podium schaffen.
3: Die Parlamentarische Versammlung des Europarats bezeichnete die Evakuierung von Kindern aus dem Konfliktgebiet als Genozid und führte sogar eine Zahl an. 19.000 Kinder sollen verschleppt worden sein. Mama Lida sagt, dass das nicht wahr ist.
4: Keines der Kinder wurde gewaltsam weggebracht. Das ist nicht wahr. Sie wurden nicht sofort evakuiert. Zuerst hat man versucht, Pflegeeltern für sie alle zu finden. Viele von ihnen, knapp die Hälfte, wurden von Verwandten aus der Ukraine abgeholt. Nein, niemand wurde mit Gewalt zu irgendetwas gezwungen.
3: Doch im März 2023 erließ der Internationale Strafgerichtshof, dessen Jurisdiktion von Russland, den USA und China nicht anerkannt wird, einen Haftbefehl für die russische Kinderrechtsbeauftragte Maria Lvova-Belova.
0: Wie Sie wissen, wurde mir eine unfassbare Zahl zur Last gelegt, 16.000 Kinder. Übrigens sind sie sich immer noch nicht einig darüber, wie groß die Zahl tatsächlich sein soll. Aber wir wissen, dass die Ukraine keine Kinder evakuiert hat. Das war keine Priorität für sie. Beispielsweise haben die ukrainischen Streitkräfte während der aktiven Kämpfe in Mariupol Kinder als lebende Schilde benutzt und sie in Fenster gesteckt, aus denen Scharfschützen feuerten. Wir haben Zeugenaussagen von den Kindern selbst und von ihren nahen Verwandten, die zu dieser Zeit an ihrer Seite waren. In Bachmut haben sie die Evakuierung von Kindern erst ernsthaft erwogen, als es schon für Erwachsene unmöglich war, sich länger dort aufzuhalten.
3: Alexei Ioschtschenko und Tatjana Scheremetjeva wissen sehr gut, wie die ukrainische Armee Kinder aus Artyomovsk evakuiert hat. Sie haben sich mit Tatjanas Tochter im Keller eines Kindergartens versteckt. Sie haben sich fast 6 Monate lang mit anderen Nachbarn dort aufgehalten.
5: Warum haben sie ihre Tochter versteckt? Und warum taten andere dasselbe?
4: Damit sie nicht gewaltsam weggebracht werden würde.
3: Als ukrainische Soldaten oder Freiwillige in den Keller kamen, versteckten die Eltern ihre Kinder in einem Hinterzimmer.
4: Diana wusste, dass sie still sitzen mussten.
6: Wir haben sie immer gewarnt, wenn jemand kommt, musst du sofort ins Zimmer gehen.
4: Und auch die Erwachsenen wussten, dass wenn Soldaten oder Freiwillige reinkommen, wir uns gegenseitig helfen mussten. Wenn jemand sie sah, mussten wir die Kinder aus dem Zimmer führen. Wir hielten alle zusammen und wir alle kannten die Routine. Wir standen alle zusammen und versteckten die Kinder hinter unserem Rücken, während einer von uns sie aus dem Zimmer führte.
6: Ihr Zimmer war weit hinten und wir haben alle Glühbirnen abgeschraubt, damit es dort dunkel war.
3: Allerdings hat die Armee trotzdem einige Kinder in die Ukraine gebracht. Doch Diana konnte sich verstecken.
7: Es kamen Freiwillige zu uns. Ukrainische Freiwillige. Sie konnten Kinder zwingen, mit ihnen zu gehen. Mit Gewalt.
5: Und du wolltest das nicht?
7: Nein, auf keinen Fall. Ich wollte nicht auf diese Seite evakuiert werden. Ich habe überhaupt keinen Wunsch, dorthin zu gehen.
5: Wie viele andere waren mit euch da unten?
4: 40 Leute. Sie waren alle aus unserer Nachbarschaft, unsere Nachbarn.
5: Es gibt sogenannte Wartende. Sie konnten einem vorwerfen, dass man einer von ihnen ist. Ihr wartet wohl auf die Russen, oder?
4: Ja, sowas gab es oft.
6: Wir hörten das oft. Seid ihr Wartende?
4: Der letzte Soldat, der zu den Leuten im Keller meines Hauses kam, das war kurz vor ihrem Rückzug. Er sagte, okay, Wartende, wenn wir uns zurückziehen, springen wir euch mit Granaten in die Luft. So war das.
6: Ihr wartet umsonst.
3: Auch der Leiter der zivilmilitärischen Administration von Avdiivka gab im ukrainischen Fernsehen traurig zu, dass die Einwohner frontnaher Städte auf die Ankunft der Russen warten.
0: Ist es inzwischen gelungen, die Minderjährigen zu evakuieren, die sich bislang noch immer an einem der heißesten

0: Bereiche der Front aufgehalten hatten?
1: Leider nein. Es waren ursprünglich 5, aber jetzt sind es 8. Das ist leider wahr. Wir haben 3 weitere gefunden. Ihre Eltern verstecken sie. Sie benehmen sich wie Spione. Erst verstecken sie sie an einem Ort, dann an einem anderen. Und sobald wir sie finden, verstecken sie sie erneut woanders.
2: Alexei, Tatjana und Diana haben lange genug gewartet, um endlich russische Truppen zu sehen. Um genauer zu sein, Soldaten der Wagner-Gruppe.
3: Uns wurde klar, dass die russischen Truppen uns suchen würden. Aber wir haben viele Gerüchte gehört, dass ukrainische Soldaten sich manchmal verkleiden und als Russen ausgeben. Also hatten wir auch Angst. Jedenfalls kam irgendwann ein freundlicher junger Mann und sagte vorsichtig, hallo. Dann kam ein anderer rein. Und sie sagten, hier sind wir. Wir sind hier, um euch abzuholen. Wir führen eine dringende Evakuierung durch. Der Feind wird diesen Ort beschießen. Wenn sie hier bleiben, der Kindergarten ist nicht sicher und es gibt keine Garantie, dass sie überleben werden.
4: Wir hatten eine Tasche wie diese, in die wir unsere Dokumente und Ähnliches gelegt haben. Und wir hatten noch eine wichtige Fracht. Unsere Ratte, die mit uns im Keller gesessen hat. Ansonsten kamen wir nur mit den Winterklamotten heraus, die wir anhatten und sonst nichts.
3: Wir haben viele Kilometer unter Beschuss zurückgelegt. Sie haben uns als Erste evakuiert, weil wir Kinder hatten. Wir waren die erste Familie, die ging. In der Gruppe, die nach uns kam, wurde der Soldat von einem Scharfschützen ins Bein getroffen.
4: Einer der Wagner-Soldaten. Ein Soldat ging voran und 5 Leute folgten ihm. Aber hinter ihnen lief noch ein weiterer Soldat, der sie von vorne und hinten quasi mit seinem Körper gedeckt hat.
2: Solche Geschichten hört man oft. Laut Soldaten der Wagner-Gruppe war bei den Kämpfen um Artyomovsk nicht jede Evakuierung ein Erfolg.
5: Eine Frau kam nachts zu uns und sagte, dass in einem der Treppenhäuser ihres Hauses Geiseln gehalten werden. Wir waren nur 15 Minuten zu spät. Die ukrainischen Soldaten haben 2 Geiseln erschossen. Aber wir konnten die restlichen 4 retten. Wir hatten uns beeilt, aber wir haben es nicht rechtzeitig geschafft. Aber etwa 25 Minuten später haben wir sie eingeholt und sie alle ausgeschaltet.
0: Ich bin einfach gegangen. Ich wusste bereits, dass alles gut werden würde und dass eine gute Zukunft vor uns liegt, in der wir uns vor nichts mehr fürchten werden müssen.

0: Jeden Frühling und Sommer gibt die Schneeschmelze in der Arktis zurückgelassene Maschinen, Millionen rostiger Tonnen und sonstige Überbleibsel der menschlichen Expansion in eines der unzugänglichsten Territorien preis.
1: Ich war geschockt. Wie kann jemand ein solches Schlamassel anrichten? Es war ein trauriger Anblick.
0: Freiwillige des Projektes Saubere Arktis reisen zur Hayes-Insel, auf der sich die größte Polarstation im Franz-Josef-Land befindet.
1: Alles grau in grau, Ozeane aus Schlamm. Oh mein Gott, ich werde einen ganzen Monat hier sein.
2: Mein erster Gedanke war, dass wir getäuscht wurden, dass es die schlimmste Insel des Archipels sei.
3: Ich weiß, dass es sich um einen der nördlichsten Orte auf unserem Planeten handelt, ungefähr 1000 Kilometer vom Nordpol entfernt.
0: Das Hauptziel der Arktis-Pioniere war es, die schroffen Landmassen zu bezwingen und zu erforschen. Man hatte keine Zeit, um über Müllentsorgung nachzudenken.
1: Die Menschheit gibt ein nicht wirklich schmeichelhaftes Bild ab. Es sieht so aus, als würden wir den Planeten zerstören, nur um dann woanders hinzugehen und wieder das Gleiche zu tun.
4: Ein sauberer Norden, eine saubere Arktis. Hurra!

0: Aus der New York Times. Die Russen haben ihre Kinder mitgenommen. Diese Mütter haben sie zurückgeholt. Dieser Artikel schildert, wie einige Frauen ihre Kinder wiedergefunden haben, die angeblich gewaltsam weggebracht wurden. Er erzählt die Geschichte von Natalia Schornik und ihrem Sohn Artyom. Die amerikanische Journalistin berichtet, dass Natalia nicht wusste, wo Artyom war und was mit ihm passiert ist.
1: Sie lügt, dreist. Ich habe nämlich noch alle Telefonnummern und Chatverläufe.

0: Seine Mutter war ständig in Kontakt mit uns und er hat jede Nacht über mein Telefon, wir hatten hier nämlich damals kein eigenes Telefon, mit seiner Mutter gesprochen. Seine Mutter wusste also bestens Bescheid. Das ist das Zimmer, in dem die Kinder gelebt haben. Das ist das Bett von Artyom Gutarov. Zurzeit, Svetik, schläfst du hier? Ja, oder? Momentan schläft Svetik in diesem Bett. Er hat das Bett neben dem Fenster ausgesucht. Genau in diesem Bett hat er geschlafen. 8 Kinder wurden in die Ukraine übergeben. 5 sind hier bei mir geblieben.
1: Die Direktorin des Internats ist bereit, die 5 Kinder aus Kubjansk ihren Eltern in der Ukraine zu übergeben, sobald sie Kontakt mit ihnen aufnehmen.
0: Dieses Kind könnte schon bald mit seinen Eltern in der Ukraine wiedervereint werden. Wir haben kein Problem damit, die Kinder zurückzugeben. Wenn die Eltern sich melden und ihre Kinder mitnehmen wollen, übergeben wir sie immer ihren gesetzlichen Sorgeberechtigten. Momentan leben hier 70 Kinder. 40 von ihnen waren schon hier, die anderen sind Flüchtlinge. Sie sind Kinder aus dem Internat Irmino, das seit Februar 2022 permanent unter Beschuss war. Diese Kinder sind aus Kupjansk in der Oblast Charkow, die von dort weggebracht wurden, um ihr Leben zu retten. Die Ukraine hat ein Strafverfahren über die Entführung von Kindern eingeleitet. Aber wo sind unsere Kinder? Als in Kiew die Unruhen auf dem Maidan ausgebrochen sind, haben wir unsere Waisenkinder ans Meer geschickt, wie jedes Jahr. Diese Kinder wurden uns nicht zurückgegeben. Mehr als 200 Kinder aus der Volksrepublik Lugansk wurden entführt. Und wo sind diese Kinder danach aufgetaucht? Sie wurden über verschiedene Internate verstreut.
2: Mein Lieblingsfach ist Musik. Ich singe sehr gerne.

0: Ich bin 12.
1: Ja.
0: Mein Name ist Sonja. Ich bin. Sofia Storoschuk.
2: Maxim, was ist dein Name?
3: Maxim.
2: Und dein Nachname?
3: Maxim Storoschuk.
2: Maxim Storoschuk, wie alt bist du?
3: Ich bin 7.
0: Wir waren 3 Tage unterwegs, bis wir hier ankamen. Und als wir ankamen, wurden wir sehr freundlich empfangen.
2: Warum seid ihr hierher gekommen? Warum hat man euch gesagt, zu gehen?
0: Weil Krieg ist. Sie sagten uns, packt eure Sachen. Krieg.
2: Sonja, und was ist, wenn jemand deine Eltern findet? Wartest du darauf?
0: Ja, die ganze Zeit. Aber ich denke, dass meine Eltern...

0: Tatjana Viktorowna ist wie eine Mutter für uns.
1: Sie sind für uns wie unsere eigenen kleinen Kinder. Natürlich will jedes Kind seine echte Mutter und seinen echten Vater umarmen. Ich hoffe also, dass wir eure Eltern finden werden und ihr alle nach Hause gehen könnt. Umilchenko zum Beispiel.
0: Seine Eltern wurden gefunden.
1: Ja, genau, sehen Sie. Wir senden Kinder wieder nach Hause und die restlichen Kinder, bis das vorbei ist. Ihr bleibt so lange erstmal hier, damit er gesund und wohlauf bleibt und nicht im Krieg umkommt, der in der Ukraine wütet.
2: Im friedlichen Nowotscherkassk haben Lydias Kinder erst vor kurzem angefangen, den Krieg zu vergessen. Lydia erzählt, dass die Kinder sich am Anfang noch unter ihren Betten versteckten, wenn sie laute Geräusche oder Flugzeuglärm gehört haben.
3: Wir haben hier in Nowotscherkassk eine Bäckerei, die uns Brot bringt. Sie bringen uns auch Wasser aus der Oblast Rostow.

0: Ebenfalls umsonst. Es gibt hier Menschen, die uns helfen und uns die Sachen bringen, die wir brauchen. Das sind sehr viele Menschen. Es würde also eine Weile dauern, sie alle aufzuzählen.
1: Heute erhielt die Kowaljow-Kolomoyes-Familie sogar humanitäre Hilfe aus Deutschland. Beim Entladen der Hilfsgüter verwandelt sich das Zimmer der Kinder in einen kleinen Zirkus.
2: 4, 5. Ups, der Stuhl ist hinüber. Hier sind Jacken, Pullover.
0: Zurzeit brauchen sie das alles. Hier, es ist Frühling. Ruf Joscha.
2: Er wird sich freuen.
0: Sie haben deine Größe. 46. Probier sie an.
1: Der Philanthrop wollte sich nicht vorstellen und hat gebeten, ihn stattdessen Dimitri Donskoi zu nennen.
2: Unsere Gruppe besteht aus 20 Familien und ein paar Alleinstehenden. Wir helfen, so gut wir können. Unsere Leute sind nicht reich, einige sind sogar relativ arm. Aber wenn wir gebraucht werden, halten wir alle zusammen.
0: Wir wollen am 10. oder 11. losfahren und zwei Kinder abholen. Das sind Kinder aus Donetsk, ohne Eltern. Sobald wir die Dokumente sehen und vorbeikommen, um sie abzuholen, werden sie uns alles über die Kinder erzählen. Vor kurzem hat Natascha sie besucht und kennengelernt. Sie mochte diese Kinder, wobei wir ihnen natürlich so oder so helfen müssen.
1: Natalia, Lydias Tochter, ist unterwegs, um Kinder aus Donetsk zu retten, das unter permanentem Beschuss ist. Sie will sie nach Nowotscherkassk in Sicherheit bringen. Nikolai, ein Freund der Familie, begleitet sie.
3: Wir befinden uns in der Innenstadt von Donetsk. Wir sind hier, um zwei Kinder in unsere große Familie aufzunehmen, Vanya und Alisa. Wir werden alle zusammenleben und uns umeinander kümmern. Das ist mein Freund Nikolai Nikolaevich.
4: Und das ist Vanya?
5: Habt ihr da zwei Betten? Gut.
4: Wir haben drei Kühlschränke, zwei Waschmaschinen und einen Gefrierschrank.
3: Kannst du mit deinen Fingern zählen?
5: 1, 2, 3, 4, 5, 6, 7, 8, 9, 11, 12.
3: Und wo ist die 10?
6: Du hast die 10 und die 7 vergessen. Ah, wir bleiben also nicht in Donetsk?
4: Nein, ihr kommt nach Nowotscherkassk.
3: Vorerst.
4: Sobald wieder Frieden herrscht, könnt ihr zurück nach Donetsk.
0: Nehmen Sie diese Dokumente mit, das ist alles.
3: Jetzt gehört ihr zu mir.
5: Für wie lange?
3: Für immer.
6: Bis Papa uns abholt.
3: Für immer.
5: Wirklich?
3: Ja.
4: Ich werde euch besuchen.
5: Wo ist mein Hut? Mein Hut.
0: Du brauchst ihn nicht, Alisa. Es ist warm draußen.
4: Alles Gute.
6: Auf Wiedersehen.
0: Auf Wiedersehen. Alles Gute euch.
5: Wir sind gestern sogar rausgegangen.
6: Und wir haben jeden Tag gelesen.
5: Hier ist unser Spielplatz.
4: Vorsicht.
6: Ist das Ihr Auto?
4: Ja.
5: Wer sitzt drin?
3: Es ist hier momentan nicht sicher. Die Stadt wird beschossen. Also bringe ich die Kinder nach Nowotscherkassk. Ich denke, es wird ihnen in meiner Familie gut gehen. Ihre Mutter ist leider gestorben. Sie wurden allein gelassen und brauchen Hilfe, um Glück und eine Familie zu finden. Ich glaube, dass sie mich brauchen und ich brauche sie. Nicht wahr, Vanya? Hi.
4: Das ist Alisa.
3: Nehmt Alisa.
4: Und das ist Vanya. Das sind Danja, Ljowa, Max.
0: Ihr werdet jetzt hier in unserer Familie leben. Und alles wird gut werden. Verstehst du? Vanya, das ist dein Bett und dein Nachttisch.
6: Wer ist das?
3: Das ist Swiper.
0: Fasst ihn besser nicht an, bevor er sich an euch gewöhnt.
3: Hier, gib mir deine Hand.
0: Passt auf, dass er nicht eure Hand beißt.
6: Swiper, Swiper.
0: Oh, er hat dich sofort akzeptiert. Wo ist mein Mädchen?
3: Alisa ist schon verschwunden, nicht wahr, Swiper?
0: Hier ist dein Bett. Wir werden es gleich ordentlich machen. Wir verschieben es ein wenig, machen es sauber und das Bett gehört dir, okay?
7: Wo wird ihr Nachttisch stehen?
8: Sie wird neben mir schlafen.
0: Ach, mein gutes Mädchen, mach dir keine Sorgen.
3: Sie brauchen Liebe und Respekt. Jedes der Kinder hat einen eigenen Charakter. Jedes Kind braucht einen individuellen Ansatz. Jedes Kind ist ein Mensch und Menschen müssen sich entwickeln. Sie sind alle verschieden und individuell, mit eigenen Bedürfnissen und Wünschen. Ich versuche ihnen zu helfen. Wir fahren oft zu Wettbewerben. Jetzt ist das alles natürlich etwas schwieriger, weil einige unserer Partnerinnen in Donetsk sind und meine Jungs sind alle in Nowotscherkassk. Wir versuchen, uns in Verbindung zu setzen. Mama Lida ist mit den restlichen Kindern zu Hause in Nowotscherkassk geblieben und wartet mit ihnen auf unseren Sieg. Wir haben ein wenig trainiert und sind bereit, um den Preis zu kämpfen. Nicht wahr? Werden wir gewinnen?
8: Ja.
0: Ja,

0: Die Kinder haben sich großartig geschlagen, gut gemacht. Wir haben alle Preise gewonnen für den ersten, zweiten und dritten Platz. Wir waren sehr gut, wir haben gewonnen.
1: Es ist nicht wahr, dass wir die Kinder gewaltsam irgendwohin weggebracht haben. Sowas kommt nie vor. Wir hatten viele Kinder. 500 oder 600 wurden von Pflegeeltern in Moskau aufgenommen. Einige wurden in Familien aufgenommen. Andere haben einen Vormund bekommen oder kamen in Internate.

Wir sind jetzt eine Familie mit Russland. Und ich glaube, dass wir uns alle als eine gemeinsame Familie vereinen sollten. Und ich glaube, dass diese Familie bald wachsen und gedeihen wird. Wir werden alle in Frieden und Wohlstand leben.

Das Ermittlungszentrum UKR Leaks, dessen Leiter ich bin, führt journalistische Ermittlungen durch, um die Kriegsverbrechen des Kiewer Regimes aufzudecken. Einer meiner Schwerpunkte sind die Operationen der ukrainischen Geheimdienste. Ich kenne ihre Methoden in- und auswendig. Ich weiß, wie sie vorgehen. Als ich von den Aktivitäten des sogenannten russischen Freiwilligenkorps hörte, weckte das meine Neugier. Was ist das für eine Organisation? Wer leitet sie? Wer finanziert sie? Und was für Ziele verfolgt sie?

0: Nachdem wir unsere Geschenke verkostet und die Berge bestaunt hatten, wollten wir zu den Weinbergen Dagestans aufbrechen. Aber wie so oft lief nicht alles nach Plan.
1: Es ist passiert, was ich am meisten befürchtet habe. Die Tür des Autos ist zugefallen. Es hat sich verriegelt und der Schlüssel liegt drin. Aber hier in Kubachi findet man Handwerker für alles. Alibek hat, ich glaube nicht, dass wir das zeigen sollten, aber er hat so ein Instrument hier geholt, mit dem wir versuchen werden, das Auto aufzuschließen. Ich habe sowas noch nie gemacht. Theoretisch muss man... Geht nicht. Ich brauche eine Anleitung.
0: Okay, die Anleitung haben wir uns angeschaut.
1: Siehst du? Halbe Sekunde Arbeit. Danke, Alibek. Vielleicht kommt ja noch jemand in einem Lader vorbei. Wir müssen das ausblenden.
0: Vielen Dank, auf Wiedersehen.
1: Vielen Dank, auf Wiedersehen. Hat mich gefreut. Der kurze Weg ist verschüttet, wir werden den langen nehmen.
0: So.
1: Ja, wir wollten auf dem schnellen Wege nach Derbent fahren, aber das klappt jetzt nicht. Nachts gab es einen Erdrutsch oder so.
0: Dann nehmen wir den langen Weg.
1: Auf geht's.
0: Nachdem wir unser Problem gelöst hatten, gaben wir eine neue Route ein und machten uns auf den Weg.

0: Hier sind wir also in Ihrem Königreich. So viele Weinberge. Erzählen Sie uns von Ihren Weinsorten. Was macht Sie so besonders?
1: Wir haben vorwiegend französische Sorten. Merlot, Cabernet, Sauvignon, Chardonnay, Saperavi. Interessant ist, dass diese Weinberge erst 2 Jahre alt sind. Wenn alles läuft wie geplant, so Allah will, und wir die richtigen Technologien benutzen, sollten wir eine gute Ernte bekommen.
2: Und das wird die erste Ernte aus diesen Weinbergen sein?
1: Ja, genau.
2: Und sind 2 Jahre eine normale Frist?
1: Nein, 2 Jahre sind nicht normal. Das sind frühreife Trauben.
0: Ist das gut?
1: Ja. Interessant ist, oh ja, das hier ist ein sehr guter Boden für Weintrauben. In Europa wäre es unvorstellbar, nach 2 Jahren so eine Ernte zu haben.
0: Warum das? Ist der Boden hier irgendwie besonders?
1: Ja, der Boden und die Höhe über dem Meeresspiegel 350 bis 360 Meter.
0: Und da drüben ist das Meer.
1: Das ist ideal für das Wachstum von Weintrauben.
2: Aber es heißt doch, dass eine Weinrebe 10, 15, 20 Jahre braucht, um gute Weintrauben zu produzieren. Oder stimmt das nicht?
1: Das ist wie mit einem Kind. Wie man es ernährt und aufzieht, so wird es sich auch entwickeln. Mit Weintrauben ist das genauso. Sie sind wie Kinder. Wie man sie streichelt und aufzieht, so eine Ernte bekommt man auch.
0: Und Sie streicheln Ihre Trauben und sagen Ihnen nette Dinge?
1: Natürlich, was sonst?
0: Wirklich?
1: Ja, anders geht es nicht.
0: Sie brauchen nicht nur ein gutes Klima, sondern auch Liebe.
1: Der menschliche Faktor ist der wichtigste. Man muss sein Land und seine Weintrauben lieben.

0: Lieben. Wissen Sie, ich sage immer, dass man sein eigenes Land preisen muss. Nicht Italien, Spanien, Frankreich oder Sonstiges. Sie verkaufen uns nur ihre Etiketten, aber wir haben hier echte, saubere Weintrauben. Das alles hier ist eine echte Oase, verstehen Sie? Hier gibt es alles, meine Freunde. Alles, um sich am Leben zu erfreuen. Das ist ein kleines Paradies und hier wurde schon immer Wein angebaut, seit Jahrhunderten. Zuerst waren unsere Reben etwas unförmig, aber jetzt stehen sie gerade. Dort wuchsen, sie waren anfangs etwas unförmig und wir mussten sie an Stöcken hochziehen. Und wir hatten auch gute eigene, lokale Sorten. Unser Geschäftsleiter denkt gerade darüber nach, einige alte Sorten wiederzubeleben. Es gab hier eine gute Sorte namens Agadai. Das ist eine authentische Sorte aus Derbent.
1: Original aus Dagestan?
0: Ja.
1: Viele ausländische Unternehmen haben Russland jetzt verlassen. Kann Dagestan die weggefallenen Mengen kompensieren?
0: Natürlich, unser Land ist sehr reich an Wein. Derbent war immer für seinen Wein berühmt und für seine Tomaten, köstliche Tomaten.
1: Das stimmt.
0: Wir haben köstlichen Wein, ganz ohne Chemie. Sehen Sie sich nur um. Das ist das Kaspische Meer. Die Natur und das Relief hier sind ideal für Weinberge, verstehen Sie?
2: Klar, Wein anzubauen bietet sich hier an.
0: Wir fürchten keine Konkurrenz mit Frankreich. So einen Wein wie unseren hat man dort noch nicht probiert. Sie wissen gar nicht, was echter Wein ist.
2: Und was ist der Durchschnittspreis für eine Flasche?
0: Hier bei uns ab 150 Rubel.
2: Ab 150 Rubel? Und das ist natürlicher Wein?
0: Ja.
2: Das ist kein Weinpulver, echter Wein.
0: Ja, natürlich.
2: 150 Rubel ist doch sehr wenig.
1: Ja, das ist wirklich nicht teuer.
0: Sie kaufen bei uns nicht unser Etikett. Wissen Sie, was Sie bei uns kaufen? Wein. Freunde, vergesst nicht, das Etikett ist anders, aber die Fässer sind dieselben. Ich mache Hauswein, das ist keine industrielle Produktion. Kommen Sie einfach und probieren Sie meinen Wein und vergleichen Sie ihn dann mit europäischen Weinen aus Spanien, Portugal oder sonst woher. Machen Sie sich einfach selbst einen Eindruck.
2: Hauswein ist immer sehr lecker, aber auch heimtückisch. Man trinkt ein Glas und dann noch eins und merkt gar nicht...
0: Der Kopf ist nüchtern, aber die Beine gehen nicht.
2: Oh ja. Und dann sitzt man da und starrt in die Leere.
0: Aber dafür erinnert man sich an alles.
1: Ja, jedes Mal. Nach den Weinbergen sind wir dorthin aufgebrochen, wo Trauben zu Wein werden. Zur örtlichen Weinfabrik.

0: Wir befinden uns hier in der Weinhalle. Genau hier befindet sich unser größter Weinspeicher. Unsere Behälter hier fassen, in einfachen Worten gesagt, 50 Tonnen. Sie bestehen aus reinem Edelstahl und werden mit neutralem Gas versorgt. Für die Kühlung sorgt die verbundene Kältestation. Wir haben hier alle notwendigen Instrumente, um hochwertigen Wein herzustellen.
1: Sie nennen das hier die Mutterhalle, richtig? Warum? Ist das die wichtigste oder die erste Halle?
0: Der größte Weinspeicher von allen befindet sich genau in dieser Halle.
2: Und woher kommt die Ausstattung?
0: Die Ausstattung kommt vorwiegend aus Italien. Wir konnten sie noch rechtzeitig importieren.
1: Wir waren vor kurzem in einer Bierfabrik. Dort hat man uns gesagt, dass es zurzeit Probleme mit den Hopfenlieferungen gibt, weil Hopfen vorher aus Tschechien importiert wurde.
2: Hopfen und Hefe?
1: Ja, und Hefe auch. Wie sieht es bei Ihnen aus? Importieren Sie oder?
2: Sie haben ja Ihre eigenen Rohstoffe. Sie kultivieren sie selbst.
0: Ja, ich verstehe, was Sie meinen. Und wissen Sie, es ist so. Es gibt bereits etablierte Lösungen, Logistikketten und wirtschaftliche Beziehungen. Und früher haben wir das alles problemlos genutzt. Wir hatten gute Geschäftsbeziehungen mit Italien, Spanien und Frankreich und kauften dort ein. Alles hat funktioniert. Jetzt ist alles... Nun, es gibt keine ausweglosen Situationen, aber wir haben ein paar kleinere Unannehmlichkeiten. Ich bin mir sicher, dass wir Lösungen finden werden. Hauptsache ist, dass wir Wein, Behälter, Kühler und inertes Gas haben. Für alles andere werden wir uns etwas einfallen lassen.
2: Am wichtigsten ist doch, dass Sie Perspektiven haben.
0: Am wichtigsten sind die Menschen, die guten Wein probieren wollen und sich dafür interessieren.
1: Oh, davon gibt es viele.
0: Ja, solange es Nachfrage gibt, wird es von unserer Seite auch ein Angebot geben.
3: In Russland gibt es so ein Stereotyp, dass dagestanischer Wein nicht gut sein kann. Wir kämpfen dagegen an.
1: Wie kommt das?
3: Dagestanischer Cognac ist beliebt, das ist eine etablierte Marke, aber dagestanischer Wein ist stiller Wein.
1: Den Cognac aus der Region kennt man ja.
3: Ja, man kennt ihn, aber Derbent und auch Dagestan als Ganzes erleben zurzeit einen touristischen Boom und es wäre falsch, sich diese Chance entgehen zu lassen. Erstens ist das ein gutes Geschäft und zweitens eine gute Werbung sozusagen. Jeder Tourist, der hierher kommt, unseren Wein probiert und unsere Weinberge besucht, nimmt viele angenehme Eindrücke mit. Bevor sie nach Hause fahren, nehmen sie ein, zwei Flaschen mit und teilen sie mit ihren Freunden. Das ist so eine Art, vielleicht ist das kein gutes Wort, aber eine Art Mundpropaganda. Und sie funktioniert hervorragend. Es gibt nichts Besseres.
1: Und wie läuft das mit dem Importersatz? Ich habe gelesen, dass 30% der Weinproduzenten den russischen Markt verlassen haben. Ist das so?
3: Dazu kann ich leider nichts sagen, weil ich keine Informationen dazu habe. Aber was ich weiß, ist, dass es momentan eine riesige Nachfrage nach hochwertigem russischen Wein gibt. So viel ist sicher. Deshalb haben wir unseren Verkaufsplan für dieses Jahr bereits in den ersten zwei Quartalen erfüllt. Wir haben in den ersten zwei Quartalen dieses Jahres bereits 2,5 Millionen Flaschen verkauft. Das ist ein Meilenstein. Letztes Jahr haben wir über das ganze Jahr verteilt nur 2 Millionen Flaschen verkauft.
1: Und woran liegt das? An den Sanktionen? Oder weshalb wächst die Nachfrage sonst?
3: Wissen Sie, ich glaube auch, dass es ein größeres Gefühl des Patriotismus gibt. Wir produzieren russischen Wein, hochwertigen russischen Wein. Und unsere Fabrik verwendet bei der Weinproduktion klassische europäische Methoden. Wir haben mit italienischen Spezialisten zusammengearbeitet, die uns geholfen haben, eine Art Prosecco alla Russa aus unseren extrem hochwertigen dagestanischen Weintrauben herzustellen. Wir befinden uns hier am südlichsten Punkt der Russischen Föderation. Das Terroir von Derbent ist also einzigartig. Was es besonders macht, sind seine Nähe zum Kaspischen Meer, die Einzigartigkeit des Flusses Samura und die Vorgebirgszone, in der es im Sommer tagsüber bis zu 40 Grad warm wird, während die Temperatur nachts auf 15 Grad sinkt. Diese Temperaturschwankungen wirken sich gut auf die Trauben aus.
1: Es gibt im Kaukasus einige traditionelle Weinsorten, also nicht die bekannten wie Merlot oder Sauvignon, sondern traditionelle lokale Weinsorten. Planen Sie, diese Sorten irgendwie zu entwickeln?
3: Sie haben unsere wunderschönen Weinberge gesehen. Dort haben wir traditionelle europäische Sorten gepflanzt. Leider hat Dagestan viele seiner autochthonen Weinsorten heute fast verloren. Aber wir investieren viel Mühe, um nach ihnen zu suchen. Vor kurzem haben wir im Institut von Nowocherkassk einige dieser autochthonen Sorten gefunden. Das Institut hat versprochen, sie für uns zu reproduzieren. Und ja, wir wollen die autochthonen dagestanischen Weinsorten wiederbeleben.
2: Du musst klopfen.
3: Machen wir es lieber so.
1: Ich habe doch richtig geklopft.
3: Darf ich einschenken?
1: Ja, gleich. Aber zuerst wollte ich fragen, was das ist.
2: Das ist ein Glas, Margot.
1: Okay. Jetzt können wir probieren.
3: Dann fangen wir mit dem Pinot Noir Rosé an. Wir verkaufen ihn übrigens noch nicht in Flaschen, das ist unser neuestes Produkt. Wir haben eine Linie namens Endemie aus Riesling, Sauvignon, Chardonnay und Arcazitelli. Und das hier wird das neue Pinot Noir.
2: Mach's gut, Margo.
3: Okay, ihr könnt mich aufnehmen.
2: Sieht wie Saft aus. Hoffentlich wird dieser Saft mich nicht von den Füßen hauen.
3: Ja, natürlich, alles wird gut.
1: Das ist so klasse, allein der Anblick ist ein ästhetischer Genuss.
3: Sehen Sie, wie stabil der Schaum ist?
1: Ja.
3: Die schäumend spritzigen Eigenschaften sind deutlich ausgeprägt.
1: Gehen Sie diese Hallen täglich ab, um den Wein zu probieren?
3: Ja, zusammen mit dem Technologen und dem Werksleiter. Wir inspizieren jeden Tag die Behälter, wir müssen auf alles gefasst sein.
2: Selbst am Wochenende?
3: Wir haben keine Wochenenden. Eine der Hauptaufgaben eines guten Winzers ist es, stets zu wissen, wo sich was befindet.
1: Welches Produkt wo steht?
3: Und in welcher Phase es sich befindet. Das sieht nur so aus, als ob wir hier den ganzen Tag trinken und es uns gut gehen lassen. Aber in Wirklichkeit schaltet sich bei jedem Schluck im Kopf eine Art Rezepturmechanismus ein. Und wir versuchen nachzuvollziehen, wie viele Wochen oder Tage der Wein noch braucht und wann er abgegossen werden kann.
2: Emil, als echter Sommelier weiß ich, dass man einen guten Wein am Etikett erkennt. Wenn dir das Etikett gefällt, muss der Wein gut sein.
3: Ah, so.
2: Der hier ist am besten. Daran haben Ihre Designer gearbeitet, oder?
3: Das ist die Endemie-Reihe stiller Weine, von der ich gesprochen habe.
1: Das ist premialer Wein.
3: Ja, das ist eine Premium-Reihe, die vor dem Abgießen über ein Jahr lang in Fässern gealtert wird.
1: Emil, es gibt eine Frage, die mich schon lange quält.

0: Mir hat irgendwann jemand gesagt, dass je tiefer diese Wölbung hier ist, umso teurer auch der Wein in der Flasche.
1: Nein, ich glaube, das ist nur ein Stereotyp oder eine Legende. Ich glaube nicht, dass das stimmt.
0: Die hier sind aber tief.
1: Jeder wählt selbst. Nun, jede Abfüllung wird an die ausgewählte Flaschenform angepasst. Für Schaumwein haben wir zum Beispiel diese Form ausgewählt. Und die hier für stillen Wein. Aber am Ende entscheidet der Verbraucher, welche Flaschenform ihm am besten gefällt.
0: Und das hier ist Ihr Prosecco-Killer?
1: Ja, das hier ist unsere Marke, die Caspica, unser Prosecco-Killer. Wir können meiner Meinung nach wirklich mit Stolz sagen, dass unser Di Caspica den italienischen Prosecco in den Regalen ersetzen wird.
2: Und der Preis?
1: Der Preis im Regal liegt zwischen 350 und 450 Rubel.
2: In Dagestan? Und in einem Regal in Moskau?
1: In Moskau gelten dieselben Preise.
2: Das sind ja fast mythische Preise. 350 Rubel für eine Flasche Prosecco.
1: Wissen Sie, viele fragen uns, warum wir die Preise nicht anheben. Deutlich anheben. Viele Menschen sind nämlich voreingenommen und kaufen aus Prinzip keinen Wein unter 500 Rubeln.
0: Ja, ich gehöre auch dazu. Ich denke mir immer, dass das irgendwas Chemisches sein muss.
1: Ja, die Leute denken, das wäre Chemie oder irgendetwas Verwässertes. Aber sie haben unsere Weinberge selbst gesehen und unsere Produktion. Wir können mit voller Verantwortung sagen, dass das ein hundertprozentiges Naturprodukt ist.
0: Okay, jetzt sind wir bei den Fässern. Wie heißt das hier?
1: Das ist ein Chardonnay, Erntejahr 2021. Das hier ist ein Weinröhrchen.
0: Ein Weinröhrchen?
1: Ja, Chardonnay Jahrgang 21. Er hat bereits die Gärung im Fass durchlaufen. Das Fass ist ein französisches Barrique.
0: Gibt es auch russische Fässer?
1: Wir haben Fässer aus kaukasischer, Maikop- und Abschiron-Eiche. Wir wollen mit der Zeit zu kaukasischen und karabachischen Eichenfässern übergehen. Es heißt, dass sie auf eine sehr interessante Weise mit dem Wein interagieren.
0: Sie haben also eine eigene Geschmacksnote?
1: Ja, natürlich. Das Fass, der Brenngrad, der Produzent, das Volumen, das alles wirkt sich auf den Geschmack des Weins aus. Das ist ein äußerst vielschichtiger Prozess.
0: Haben Sie einen bestimmten Traum, was Ihren Wein und Ihr Unternehmen angeht? Es geht Ihnen doch bestimmt nicht nur darum, immer größere Mengen zu produzieren. Was ist Ihr Ziel?
1: Mein Ziel ist es, einen verständlichen, angenehmen, guten Wein herzustellen. Und wie jeder Winzer träume ich natürlich davon, dass mein Wein im ganzen Land anerkannt wird. Ich träume von gutem, großartigem und interessantem Wein. Aber das verlangt tägliche, harte, sorgfältige und kreative Arbeit.
2: Klasse, wo sind wir denn jetzt gelandet? Na, euch geht's gut, oder?
0: Hallo, hallo. Guten Morgen.
2: Hallo.
0: Ich habe Ihren Hintern gestreichelt.
2: Echt? Schau, da hinten geht es noch weiter. Wir sind in Dagestan. Ich habe Geländewagen, du hast Geländewagen. Schau, ich fahre gleich Wand hoch.
0: Erster, pass auf, wir rollen gleich den Berg runter. Oder das Auto überschlägt sich. Ah, Ilja, lass das.
2: Okay, wir stehen.
0: Ich kann nicht mal aussteigen, ich liege hier. Wie soll ich hier aufsteigen?
2: Das Auto ist schmutzig. Was ist los? Habe ich das Auto schlecht geparkt? Oh ja, es ist hier ein wenig staubig.

0: Fällt es dir schwer?
1: Ja.
0: Wir können hier rüberklettern und dahin gehen. Komm, ich zeig dir einen coolen Ort. Er wird dir gefallen.
1: Nein, lieber nicht.
0: Komm schon. Fällt dir auf, dass es hier keine Geländer oder Brüstungen gibt?
1: Ja, eben.
0: Hier findet natürliche Selektion statt.
1: Ich will da nicht hin.
0: Nein, komm schon.
1: Ja, hör auf!
0: Feiges Huhn.
1: Geh da nicht hin! Ich habe Höhenangst. Ernsthaft, lass es sein. Lass es, ich will zurück.
0: Margot, du bist so lustig mit deiner Höhenangst. Gehen Sie ruhig weiter, sie hat nur einen Panikanfall. Gib mir deine Hand, komm schon.
1: Nein.
0: Margot.

0: also der Ort, zu dem wir so lange gefahren sind. Wir können stolz verkünden, dass wir es geschafft haben. Wir haben den äußersten Süden Russlands erreicht. Auf dem Weg hierher besuchten wir unsere nationalen Betriebe, die sich trotz allem aktiv entwickeln, und bestaunten die Schönheit der Natur, der Städte, Straßen, Wälder, Berge und Seen.
1: Willst du Limonade?
0: Klar. Was hast du für welche?
1: Granatapfel und Orange.
0: Ich nehme Orange. Okay, da sind wir also. Das ist die Sulak-Schlucht. Ich habe so oft davon geträumt, hierher zu kommen, und endlich haben wir es erreicht. Ich wollte auch noch den Grand Canyon in Amerika sehen, aber das wird wohl erstmal nichts.
1: Ich bin hier schon zum dritten Mal.
0: Und, bist du immer noch vom Ausblick beeindruckt?
1: Ich glaube, dass ich auch noch beim 5. und 10. Mal beeindruckt sein werde.
0: Wir haben den äußersten Süden Russlands erreicht. Bist du müde?
1: Ja, ein wenig. Ich meine, wir sind 4000 Kilometer gefahren und heimfahren müssen wir auch noch. Aber es geht.
0: Dafür haben wir so viel Schönes gesehen.
1: Und wie hat es dir gefallen? Ich meine nicht nur die Schlucht, sondern alles, was du gesehen hast.
0: Du weißt ja, dass ich in Europa aufgewachsen bin. Das alles war für mich also noch neu. Vor allem die Tatsache, dass wir die ganze Zeit gefahren und gefahren sind und trotzdem die ganze Zeit im selben Land waren. Dabei haben wir die ganze Zeit neue Landschaften und Kulturen gesehen. Steppen, Berge und Schluchten, buddhistische Pagoden und Moscheen. In Europa wäre das alles verschiedene Länder gewesen. Aber Russland hört einfach nirgendwo auf.
1: Dabei sind wir gar nicht so weit gefahren. Wären wir nach Osten gefahren, hätten wir noch 3 bis 4 Mal weiterfahren können.
0: Und in dieser Vielfalt.
1: Und die Landschaften hätten anders ausgesehen.
0: Weißt du, ich kann diese Maßstäbe nur schwer begreifen, aber ich denke, dass in eben dieser Vielfalt unser Potenzial und unsere Kraft liegt.
1: Ja, fassen wir mal zusammen, wie es mit dem Importersatz läuft.
0: Ich glaube, die 2 wichtigsten Aspekte hier sind Wiedergeburt und Modernisierung und noch ein dritter, ein Tritt in den Hintern.
1: Magische Worte.
0: Wir können den Sanktionen wirklich dankbar sein. Bei allen Unternehmen, die wir besucht haben, und das waren wirklich alle möglichen Unternehmen, staatliche und private, überall hat man uns gesagt, dass es ohne die Sanktionen keine solche Entwicklung gegeben hätte.
1: Dann lass uns noch einen 4. Aspekt ergänzen. Die Menschen.
0: Ja, mich hat wirklich berührt, dass wir überall Leute getroffen haben, die von ihrer Arbeit begeistert sind und dieses Feuer in den Augen haben. Sie lieben das, was sie tun, und wollen ihre Betriebe und das Land als Ganzes voranbringen, damit wir hier gut leben können. Das hat mich sehr berührt. Und sie alle sehen in der aktuellen Situation eine große Chance.
1: Chance ist nicht das richtige Wort. Eine Chance muss man nutzen. Aber ein Tritt in den Hintern zwingt dich.
0: Er lässt dir keine andere Wahl.
1: Ja, mit ihm lässt sich nicht verhandeln.
0: Er kennt keine Kompromisse.
1: Klar, aber wir müssen auch fair sein. Nicht alles läuft glatt und es gibt vieles, was wir noch erreichen müssen.
0: Natürlich.
1: Ich werde das jetzt nicht alles aufzählen, aber wir werden bestimmt noch 1 oder 2 Jahre brauchen, um alle Probleme zu lösen. Oder nur ein halbes. Wer weiß.
0: Am wichtigsten ist die Einstellung, dass alles gut wird, dieser Optimismus. Meine Einstellung ist nach dieser Reise definitiv positiver geworden.
1: Ich war auch so schon optimistisch.
0: Du bist einfach eine Frohnatur, aber ich?
1: Alles wird klasse.
0: Das stimmt.
1: Aber genug von der Arbeit. Lass uns einfach ein wenig den Ausblick genießen.
0: Klar.
1: Auf unsere Reise.

0: Es ist Zeit, nach Hause zurückzukehren. Wir sind ein wenig traurig, aber wir wissen auch, dass unsere Reise durch das grenzenlose Russland noch nicht vorbei ist.
1: Hey.
0: Und?
1: Mit diesem Auto werden wir über Berge und Meere fahren. Schau dir das an hier. Nimm das auf, Margo. Der Kilometerstand zeigt 21.
0: Und wenn wir ankommen?
1: Wenn wir ankommen, vermutlich...
0: 500.000.
1: Bist du zufrieden?
0: Ja.
1: Ernsthaft?
0: Ja.
1: Na gut.

0: Sprengels.
1: Es hat noch niemanden Minen gegen Zivilisten produziert. Aber die Ukrainer setzen sie gegen Zivilisten ein.
2: Was ist das, wenn nicht Terrorismus? Hier in der Nähe befindet sich ein Kindergarten und eine Schule.
3: Dieser Gegenstand wurde von Ingenieuren entwickelt, um eine Person zu verkrüppeln.
4: Ich will noch das Ende von diesem ganzen Schlamassel erleben. Es muss ein Tribunal geben.
5: Die meisten Geschosse sind auf Häusern gelandet, in Gärten oder Höfen. Wir gehen große Risiken ein und graben.
1: Alles wird gut werden. Wir werden siegen.

Hier im Süden Chinas kommen Menschen in unserem Alter nur sehr selten mit Eiskunstlauf in Berührung. Denn bei uns im Süden gibt es selbst im Winter keine Minustemperaturen. Eines Tages, an einem freien Tag, kam uns plötzlich der Gedanke, wo kann man hier Eis laufen? Wollen wir es ausprobieren? Als wir dort waren, stellten wir fest, dass unsere Tochter sehr gut Eis laufen kann. Sie fand sich schnell auf dem Eis zurecht und hatte viel Spaß. Wir suchten ihr einen Profitrainer und sie hat zu trainieren begonnen und sie war so gut darin. Dann lernten wir ein Trainerteam aus Russland kennen und haben begonnen, nach dem russischen System zu trainieren.

0: Wir haben uns Eiskunstlauf angesehen, da diese Sportart bei den Olympischen Spielen vertreten ist. Diese Sportart ist sehr schön, wunderschön, aber der Wettbewerb ist hart. Wir haben uns die Übertragungen der Wettkämpfe angeschaut und festgestellt, dass die Darbietungen der russischen Eiskunstläufer sich immer von den anderen abheben.
1: Wenn man nichts aufzwingt, sondern

0: Das ist ein neuer Test, ein russischer Test.
1: In dieser Sportart kann man erst nach Hunderten oder sogar Tausenden erfolgloser Versuche, eine bestimmte Bewegung auszuführen, Erfolg haben. Anfangs hatte sie sogar Angst, einfach nur zu springen. Um auf dem Eis zu springen, braucht man viel Mut. Doch dann hat sie sich Schritt für Schritt dem Erfolg genähert. Beim letzten Training ist ihr schließlich der Achsel gelungen. Das ist ein außergewöhnlich freudiges Ereignis und wir sind alle sehr glücklich darüber. Als wir merkten, dass der Achsel endlich geklappt hat, wollten wir alle vor Freude in die Luft springen. Aber weil so viele Leute um uns herum waren, mussten wir uns zurückhalten.
2: Ich habe sogar einen Beitrag in den sozialen Netzwerken geteilt und geschrieben. Sie hat es geschafft. Sie hat es geschafft.
0: Ich denke, das chinesische und das russische Eiskunstlaufsystem und wahrscheinlich auch das Sportsystem allgemein sind völlig unterschiedlich. In China absolvieren die Sportler ihre Tests. In Russland gibt es solche Gleittests zwar auch, aber in China ist man vor allem darauf fokussiert, den Test zu bestehen. Für sie ist das Zertifikat, das Diplom wichtig. Ich versuche, den chinesischen Kindern einen Teil unserer grenzenlosen russischen Denkweise näher zu bringen. Dass wir uns nicht nur auf den Test konzentrieren müssen. Wir schaffen ihn ohnehin. Aber viel mehr noch. Wir werden Eiskunstlauf lernen. Anfangs waren sie misstrauisch, als ich sagte, dass ich sie nicht auf den Test vorbereiten würde, sondern ihnen Eiskunstlauf beibringen würde. Sie fragten: Und was ist mit dem Test?

0: Ich habe ein Video gedreht, das zeigt, wie sie vor und nach dem Training mit Anastasia getanzt hat, wie sie sich verbessert hat. Ja, man erkennt deutlich, wie viel besser sie geworden ist. Das ist großartig. Ein enormer Fortschritt.
1: In China gibt es zwei Systeme. Das erste ist sehr zentralisiert und offiziell, das sind die staatlichen Sportmannschaften. Und das zweite ist das Unterhaltungssystem. Es dient ausschließlich der Unterhaltung.
0: Das Lernen wird in China sehr ernst genommen. Aber Eiskunstlaufen ist für die meisten Menschen einfach nur ein Spaß, mehr nicht. Die russische Trainerin nimmt ihre Arbeit sehr ernst. Für sie ist das sehr wichtig. Das ist, wie soll ich das sagen?
1: Eine systematische Herangehensweise.
0: Genau.
2: In China ist das eher ein Hobby. Bei uns wird das trotzdem sehr ernst genommen, auch wenn es nur ein Hobby ist.
0: Wir trainieren in der Halle und im Stadion. In China würden das die Trainer anders machen. Da fällt mir gerade ein Vorfall ein. Wir haben trainiert und plötzlich hat es geregnet. Ich wurde nervös und schrieb Anastasia, es regnet gerade. Und sie antwortete, wir können auch bei Regen und sogar bei Schnee trainieren. Ich dachte, oh mein Gott, in China würde das niemand tun. Aber ich habe verstanden, dass meine Tochter auch bei Regen trainieren kann. Sie beschwert sich nie. Ich habe verstanden, mein Mädchen ist stärker, als ich dachte.
2: Zuerst ist es mir nicht gelungen, richtig zu landen. Als wir anfingen, Mehrfachsprünge zu üben, fiel mir auf, dass Elsa über keinen Selbstschutzmechanismus verfügt. Eine bestimmte Art von Mechanismus schaltet sich bei ihr aus. An einem bestimmten Punkt fällt sie durch. Dann haben wir mit der Meditation begonnen. Wenn man liegt, stellt man sich den Sprung im Kopf vor. Man stellt sich vor, wie man auf dem Eislaufplatz springt. Und dann stellt man sich die Landung vor. Der Sprung gelingt mir jetzt meistens schon ganz gut.

0: Als unser Kind bei einem chinesischen Trainer trainierte, hatte es große Angst, wenn es auf Schwierigkeiten stieß. Es weinte bei jeder Trainingseinheit.
1: Wenn ich ihren Zustand und ihre Tränen sah, fiel es mir sehr schwer. Und ich war kurz davor, den Unterricht abzubrechen. Aber Nancy wollte nicht aufgeben. Sie weinte, weil sie angesichts der Schwierigkeiten, mit denen sie nicht zurechtkam, nicht wusste, wie sie weitermachen sollte. Da sie nicht versteht, wie sie diese überwinden kann, entsteht in ihr, wie soll ich sagen, Angst. Doch dann wurden all diese Probleme nach und nach gelöst, eines nach dem anderen. Hier weint sie nie, denn das Training macht ihr Spaß. Sie hat es geschafft, ihre Angst zu überwinden.
0: Außerdem laufen sie in der Sporthalle und trainieren ihre Muskeln. Hier kommt alles zusammen. Beim Eiskunstlauf ist nicht nur Technik gefragt. Man braucht auch Geschicklichkeit, körperliche Fitness und spezielle Fähigkeiten. Und dann kommt noch das Tanzen hinzu. Es ist ein Bündel aus mehreren Komponenten. Früher war unser Kind nicht selbstständig. Sie hatte Angst, allein in ihrem Zimmer zu schlafen und konnte nicht allein zur Schule gehen. Jetzt macht sie alles allein. Sie schläft allein, geht zur Schule und bindet sich die Schnürsenkel. Sie ist jetzt selbstständig. Außerdem ist sie sehr mutig geworden.
2: Zunächst haben wir die Technik des einfachen Achsels verbessert und sind nun zum doppelten Achsel übergegangen. Nancy unternimmt bereits erste Versuche. Heute war es noch ein bisschen zu kurz, aber es war das erste Mal, dass sie keine Angst mehr hatte. Das Selbstvertrauen ist da. Im Moment fehlt noch ein kleines bisschen. Wichtig ist, dass sie keine Angst mehr hat. Wenn ein Sportler keine Angst hat und an sich glaubt, dann geht es vor allem darum, an der Technik zu feilen.

0: ist?
1: Ja, wir werden es bald sehen. Meine Tochter hat fast einen Axel gesprungen.
2: Derzeit nimmt sie Ballettunterricht. Sie trainiert zeitgenössischen Tanz mit einem chinesischen Trainer und lernt auch einige andere Tanzarten. Ich hoffe, dass sie es irgendwann schafft, all das zu vereinen und all diese Tanzarten auf ihre eigene Art und Weise in einer Darbietung darstellt.
3: Zur Seite und ein Sprung. Halt, halt. Aus der dritten Position. Aus der dritten Position. Run, run.
4: In China ist es sehr schwierig, die fünfte oder sechste Leistungsstufe zu überschreiten. Es gibt ein spezielles System von Qualifikationsprüfungen, das eine Kür und Schritte umfasst. In dieser Phase ist es sehr schwer, weiterzukommen. Ich bin mir jedoch sicher, dass Kinder, die nach dem russischen System trainieren, diese Hürden überwinden können. Wenn unser Kind Erfolg hat, möchten wir, dass es professionelle Eiskunstläuferin wird. Wir machen das nach dem Training.
5: Ich trage ein Mikrofon an meiner Kleidung.
6: Hallo, Ausländerin.
5: Hallo, Ausländerin. Wir sind so lustig, nicht wahr? Ich sehe wahrscheinlich sehr komisch aus.
3: Mädels, was redet ihr da? Wo sind eure Gedanken? Fangt an, das zu machen, was ich euch gezeigt habe. Los geht's.

0: Wir waren vorher noch nie im Ausland und ich möchte unbedingt mal verreisen. Für uns ist es die erste Reise außerhalb Chinas. Es geht nach Russland, nach St. Petersburg.
1: Für mich ist das wichtig, meine Athleten nach Russland mitzunehmen. Für sie ist das die erste Auslandsreise überhaupt. Nancy und ihre Familie sind so begeistert, dass sie angefangen haben, Russisch zu lernen. Sie möchte sich an der Hochschule für Körperkultur und Sport in Russland einschreiben. Für mich ist das eine Verantwortung, denn sie lernen bereits Russisch und wollen Trainer werden.
2: Das ist unsere erste Auslandsreise. Wir fahren nach Moskau und St. Petersburg. Wir freuen uns schon sehr darauf. Wir fahren in ein Sportcamp nach Moskau.
3: Wir freuen uns sehr darauf.
2: Wir freuen uns sehr darauf.
3: Wir wollen sehen, wie Kinder in Russland Sport treiben, wie sie mit Schwierigkeiten umgehen, mit verschiedenen Herausforderungen.
2: Vor allem möchten wir von der Tapferkeit der russischen Kinder lernen, sehen, wie sie mit Schwierigkeiten umgehen und wie sie trainieren. Wir hoffen auch, dass unser Kind anfängt, Russisch zu lernen. Ich denke, dass die Beziehungen zwischen China und Russland in Zukunft noch enger werden. Ich wünsche mir sehr, dass meine Tochter nach Russland geht, um Eiskunstlauf zu lernen. Und dass sie an einer Sporthochschule in Russland studiert. Das ist unser Traum.

0: Ich schlafe hier. Ich ziehe meine Schuhe an, gehe spazieren, esse. Ich spiele.
1: Es gab eine riesige Explosion, als ich in Donetsk auf dem Weg zum Tanzkurs war.
2: Warum haben Sie Ihre Tochter versteckt?
3: Damit sie nicht gewaltsam weggebracht werden würde.
1: Ukrainische Freiwillige. Sie konnten Kinder zwingen, mit ihnen zu gehen. Mit Gewalt.
0: Ich weiß nicht, wo meine Eltern sind. Ich habe sie schon lange nicht gesehen.
3: Ich bin gegangen, weil ich die Kinder retten wollte.
2: Man weiß nicht, ob man überlebt oder nicht.

0: Jeden Frühling und Sommer gibt die Schneeschmelze in der Arktis zurückgelassene Maschinen, Millionen rostiger Tonnen und sonstige Überbleibsel der menschlichen Expansion in eines der unzugänglichsten Territorien preis.
1: Ich war geschockt. Wie kann jemand ein solches Schlamassel anrichten? Es war ein trauriger Anblick.
0: Freiwillige des Projektes Saubere Arktis reisen zur Hayes-Insel, auf der sich die größte Polarstation im Franz-Josef-Land befindet.
1: Alles grau in grau, Ozeane aus Schlamm. Oh mein Gott, ich werde einen ganzen Monat hier sein.
2: Mein erster Gedanke war, dass wir getäuscht wurden, dass es die schlimmste Insel des Archipels sei.
3: Ich weiß, dass es sich um einen der nördlichsten Orte auf unserem Planeten handelt, ungefähr 1000 Kilometer vom Nordpol entfernt.
0: Das Hauptziel der Arktis-Pioniere war es, die schroffen Landmassen zu bezwingen und zu erforschen. Man hatte keine Zeit, um über Müllentsorgung nachzudenken.
1: Die Menschheit gibt ein nicht wirklich schmeichelhaftes Bild ab. Es sieht so aus, als würden wir den Planeten zerstören, nur um dann woanders hinzugehen und wieder das Gleiche zu tun.
4: Ein sauberer Norden, eine saubere Arktis. Hurra!

0: Hallo.
1: Hallo.
2: Schön, Sie kennenzulernen. Herzlich willkommen. Du bist aus Syktyvkar, nicht wahr? Wie heißt du?
0: Run, Run.
2: Run, Run.
0: Wir rufen immer Run, Run, Run.
3: Mein Name ist Nancy.
0: Nancy lernt Russisch. Sie möchte später Trainerin werden und nach Russland gehen.
2: Sehr gut, Nancy. Wie heißt du?
4: Elsa.
2: Los, los. Los geht's. Die linke Hand nach vorne ausstrecken. Sprung. Und die rechte Hand nach vorne ausstrecken. Und nach rechts springen.
5: Run Run kann nicht über das Springseil springen. Sie sind viel schneller.
1: Sehen Sie sich diese Kinder an. Im Vergleich zu ihnen sind unsere Kinder etwas schwächer.
6: Die meisten Mädchen hier sind sehr sportlich. Sie sind viel sportlicher als Kinder in China. Ich denke, das liegt daran, dass chinesische Kinder sehr viel Zeit mit Lernen verbringen, etwa mit Mathe.
2: Keine Angst. Wenn etwas schief geht, ist das kein Problem. Wir werden es schaffen. In China ist Eiskunstlauf eine starke Disziplin. Das sehen wir bei internationalen Wettkämpfen, Weltmeisterschaften und Olympischen Spielen. Bei uns unterscheiden sich die Systeme des Kinder- und Jugendsports sowie der Ausbildung ein wenig. In Russland dienen die Gleittests dazu, an Wettbewerben teilzunehmen und bestimmte Leistungsstufen zu erreichen. Soweit ich weiß, gibt es in China mehr dieser Leistungsstufen. Das Bestehen des Gleittests und eines weiteren Tests mit bestimmten Pflichtelementen ist das eigentliche Ziel. Die Idee dahinter ist, zwei Trainingssysteme zu einem zu kombinieren, damit es möglichst effektiv, produktiv und spannend ist. Aufgrund unserer reichen sportlichen Erfahrung, insbesondere im Eiskunstlauf, gibt es natürlich viel, das wir im Rahmen der Zusammenarbeit und des Erfahrungsaustauschs mit China teilen können. Wir können voneinander lernen und die besten positiven Aspekte übernehmen.
7: Vor dieser Reise waren wir sehr aufgeregt. Dabei habe ich ein bestimmtes Phänomen beobachtet. Russische Kinder sind im Vergleich zu chinesischen Kindern stärker und kräftiger. Außerdem habe ich festgestellt, dass russische Kinder beim Eiskunstlauf mutiger sind. Sie sind freier und mutiger. Außerdem sind sie sehr kraftvoll. Nancy ist etwas zurückhaltend. Sie hat sich noch nicht ganz geöffnet. Sie ist erst vor kurzem angekommen und kennt sich hier noch nicht aus.
2: Und ein Doppeltulup. Los geht's. Los.
1: Elsa sagte zu mir, diese Mädchen sind so stark und so cool. Ich sagte, deshalb sind wir ja hierher gekommen.

0: Welche Ziele verfolgen Sie hier?
1: Mich auf den chinesischen Test vorzubereiten, sehr sicher in meinen Bewegungen zu sein und den Test zu bestehen. Ohne den Test kann ich nicht am Wettbewerb

0: teilnehmen.
1: Elsa und du?
2: Ungefähr das Gleiche.
3: Und jetzt auf die lange Seite abstoßen, mit dem anderen Bein abdrücken und hinsetzen. Es geht bereits los. Wir stoßen uns auf die lange Seite ab. Los, los. Das Bein, dann hinsetzen, den Rücken gerade halten. Macht nichts. Jetzt machen wir dasselbe auf den Außenkanten. Abstoßen auf die lange Seite. Wir beginnen mit einer Kurve. Abstoßen, das Bein führen.

0: Na, wie geht's? Was möchtest du? Wasser vielleicht? Gehst du später aufs Eis? Willst du mitkommen?
1: Ich will nicht hingehen.
0: Du willst nicht?
1: Ich habe schon eine Stunde lang trainiert. Jetzt bin ich müde.
0: Bist du müde? Man kann nur etwas lernen, wenn man müde wird. Man muss hart lernen. Wenn du hart lernst, wirst du viel erreichen.
1: Ich will nicht hingehen.
0: Du willst nicht hingehen? Was sollen wir dann machen? Wir sind hierher gekommen, um zu trainieren. Oh, das Training ist vorbei.
1: Das Licht ist aus.
0: Das Licht ist aus? Das heißt, das Training ist vorbei.

0: Wow, wir fahren in einer Kutsche. Ist das ein Denkmal für Peter den Ersten? Ist das Peter der Erste? Schau mal. Das ist Peter der Erste.
1: Wahrscheinlich.
2: Sie hat sich heute sehr gut geschlagen. Sie passt sich an.
3: Sie hat so viele Kinder kennengelernt.
2: Das freut mich sehr. Die Mädels haben sich heute gegenseitig beschenkt. Es ist immer wieder schön, Zeit mit guten Freunden zu verbringen.
3: Morgen werde ich ihr dabei helfen, Mitbringsel für die Kinder auszusuchen.
2: Wir können Äpfel und Tomaten schenken.
4: Ihre Namen sind so schwer zu merken.
3: Ja, es ist schwer.
2: Vielleicht sollten wir nach Russland ziehen, nach St. Petersburg.
3: Wir müssen uns das gut überlegen und alles abwägen.
2: Ich finde, in St. Petersburg kann man das Eiskunstlaufen gut lernen und außerdem ist die Stadt sehr schön. Es gefällt mir hier sehr gut.
3: Es gibt viele Dinge, die wir besprechen müssen. Die Kinder sind noch klein, aber wir sollten schon jetzt über ihre Ausbildung nachdenken. Es wird sicherlich Schwierigkeiten geben.
5: Gut.
3: Wie soll sie zur Schule gehen? Sie wird auf Heimunterricht umsteigen müssen. Du sagst, Eiskunstlauf ist hier stark vertreten. Und das stimmt auch. Aber ich mache mir ein wenig Sorgen um die Schule. Das macht mir Sorgen.
2: Okay.
3: Mach ein Herz.

0: Ein guter Erfolg.
1: Sie hat Fortschritte gemacht.
0: Ja, sehr große Fortschritte. Gut, gut. Wir waren besorgt, weil das Training hier sehr intensiv ist. Es sind 5 bis 6 Stunden am Tag. Aber sie wird nicht müde, sie ist sehr glücklich.
1: Sie fühlt sich glücklich. Sie hat selbst gesagt, dass sie spürt, welche Fortschritte sie macht.
0: Sie ist glücklich, sehr glücklich.
1: Heute ist der letzte Trainingstag. Der Trainer erteilt noch Anweisungen.
2: Ich bin so froh, dass ich euch mein Land zeigen konnte. Ihr müsst an euch glauben. Der Eisgunstlauf wird euch dabei helfen.

Heute Abend reisen wir nach China. Falls wir nach Russland zurückkehren, dann wahrscheinlich für längere Zeit.

Run Run hat ihren ersten Test bestanden und an ihrem ersten Wettkampf teilgenommen. Elsa hat den Test für die 5. Leistungsstufe bestanden. Nancy bereitet sich auf den Test für die 6. Leistungsstufe vor. Moon möchte im nächsten Sommer ins Camp nach Russland fahren.

0: Der Westen versucht, Russland zu canceln. Allerdings hat er nicht bedacht, dass genau das die Menschen zusammenschweißt und für russische Unternehmen ein wahres Geschenk ist.
1: Ich schlage dir ein Abenteuer vor. Wir nehmen ein Auto aus einheimischer Produktion und fahren nach Dagestan. Auf dem Weg dorthin schauen wir bei russischen Unternehmen aller Art vorbei, um zu sehen, wie es ihnen geht.
2: Interessant, aber auch ein bisschen beängstigend.
1: Bist du etwa eine Spaßbremse? Zweifelst du etwa an der russischen Autoindustrie? Wir werden sehen. Wir müssen etwa 6000 Kilometer damit fahren. Verschwende die Milch doch nicht. Stell doch was drunter oder trink direkt raus. Was ist das da vorne?
3: Das ist unser Käseschmierroboter.
1: Socken.
2: Übrigens, Russen machen sehr gute Socken, finde ich, mit Humor.
1: Und was machen Russen schlecht? Wir können sehr gute Raketen bauen.
2: Raketen, Socken.
4: Эти русские мальчики не меняются. Война, революция, русская рулетка. Умереть, пока не успел состариться. В 19-м, 20-м, 21-м веке.
5: Wenn man ununterbrochen arbeitet, spielt es keine Rolle, welche Qualifikationen man hat. Die Leute werden sowieso müde. Minenexplosionstraumata sind vorherrschend.
6: Man hat uns sozusagen gezielt mit Mörsergranaten beschossen. Ich wurde dabei leicht an den Beinen getroffen.
5: Die Einstellung der Bewohner zu uns ist im Prinzip positiv. Wir haben keine Feindseligkeiten im Umgang mit ihnen festgestellt.
7: Ich danke Ihnen allen. Auf Wiedersehen.
5: Ein Menschenleben ist ohnehin unbezahlbar. Deshalb behandeln wir, wenn wir arbeiten und zu helfen versuchen, jeden Patienten individuell. Wir setzen unser Wissen ein, um Leben zu retten.
8: Lautes Spielen. Der Balalaika ist ein offizieller Bestandteil der russischen Militärdoktrin.

das absurd? Ans Absurde grenzt auch die Aussage Angela Merkels, dass hybride Kriegsführung offiziell Teil der russischen Militärdoktrin sei, was ebenfalls viele Leute wütend machte. Die Doktrin wird im Internet veröffentlicht und es findet sich

0: Das Ermittlungszentrum UKR Leaks, dessen Leiter ich bin, führt journalistische Ermittlungen durch, um die Kriegsverbrechen des Kiewer Regimes aufzudecken. Einer meiner Schwerpunkte sind die Operationen der ukrainischen Geheimdienste. Ich kenne ihre Methoden in- und auswendig. Ich weiß, wie sie vorgehen. Als ich von den Aktivitäten des sogenannten russischen Freiwilligenkorps hörte, weckte das meine Neugier. Was ist das für eine Organisation? Wer leitet sie? Wer finanziert sie? Und was für Ziele verfolgt sie? Das russische Freiwilligenkorps ist eine paramilitärische Formierung, die als Teil des Militärnachrichtendienstes der Ukraine auch von diesem gesteuert wird. Die medienwirksamste Aktion des sogenannten RFK war die Operation im März 2024, als die militanten Extremisten behaupteten, ihr Überfall auf das russische Staatsgebiet diene dazu, die Präsidentschaftswahl in Russland zu stören. Um herauszufinden, was diese selbsternannten Befreier wirklich im Schilde führten, entschieden wir uns, den Schauplätzen der Kampfhandlungen in der Nähe der ukrainischen Grenzen einen Besuch abzustatten. Die westlichen Medien, darunter auch die in Kiew, stellten die Aktionen des RFK als bewaffneten Kampf gegen das totalitäre Regime der Russischen Föderation dar. Kämpfer des RFK wurden auch im Frühling 2023 bei einem versuchten Einfall in die Region Bryansk gesehen. Im Mai sowie im Sommer 2023 tauchten sie wieder auf, als sie versuchten, in die Region Belgorod einzufallen.
1: Es ist Zeit für normale russische Bürger zu erkennen, dass sie keine Sklaven sind. Erhebt euch, rebelliert und kämpft. Wir, die Kämpfer des russischen Freiwilligenkorps, nehmen dieses Video in der Bryansk-Region auf. Wir sind nicht als Saboteure hier. Wir kommen als Befreiungsarmee in unsere Heimat.
0: Die letzte ihrer, könnte man sagen, aufsehenerregende Operationen fanden im März 2024 statt, wieder in der Region Belgorod im Kreis Krajvoron.
2: Jemand fliegt.
0: Der Detektor piept, heißt das, hier gibt es Drohnen?
3: Ja, Aufklärungsdrohnen.
0: Es ist also besser, nicht weiter als zur Kirche fahren?
3: Genau, hier ist es nicht sicher.
0: Wir sind auf dem Weg nach Krajvoron. Das ist eine Kreisstadt in der Region Belgorod. In diesem Kreis liegt die Siedlung Kosinka, die am 13. und 14. März 2024 von dem sogenannten RFK angegriffen wurde. Wir haben vor, auf eigene Faust nach Kosinka zu fahren, uns ein eigenes Bild von der Lage zu machen und zu sehen, welchen Schaden der RFK-Überfall verursacht hat. Ist das Ihre ruinierte Kirche, die wir gesehen haben?
4: Johannes, der Evangelist, ja.
0: Hat das RFK die Kirche so zusammengeschossen? Sieht aus, als hätten sie direkt mit Panzern draufgeschossen.
4: Wir haben fast einen Tag gebraucht, um den Schutt zu entfernen. Wir saßen alle im Keller, die Gemeindemitglieder, insgesamt 25 Menschen, auch Großmütter, die über 85 Jahre alt waren. Die Großmütter gehen nach oben und sehen, wie eine Drohne ihre Kreise dreht. Es war mitten am Tag, nicht in der Nacht. Ich habe 270 Einschläge innerhalb von 2 Stunden gezählt. Da wurde das Haus, in dem wir ausharrten, beschossen. Sie ließen uns nicht gehen.
0: Die örtliche Kirche war ein bedeutender Orientierungspunkt und gewissermaßen das Ziel des Vorstoßes des russischen Freiwilligenkorps. Eines der Hauptziele der sogenannten Befreier war es, die Kirche im Dorfzentrum von Kosinka zu erreichen und dort die RFK-Flagge zu hissen.
4: Ich war auf dem Weg nach Glotovo. Es war meine 4. oder 5. Fahrt, um die Leute dort rauszuholen. Dort blieben Kinder zurück, 4 Kinder. Ich fahre vor und sehe einen grünen Schützenpanzer. Ich dachte, das wäre einer von uns. Und dann kommt er etwas näher und wie in einem Film über den Zweiten Weltkrieg war da ein deutsches Kreuz aufgemalt. RDK, Wie damals auf Tigerpanzern. Ich dachte also, der muss wohl blind sein. Ich werde einfach dran vorbeischlüpfen, sobald der weiterfährt. Immerhin saß da niemand drauf. Dann kam ein Kosak angefahren, also irgend so ein Großer.
0: Ein großer Panzerwagen.
4: Und am Maschinengewehr saß so ein dunkelhäutiger junger Mann.
0: Sie meinen ein Schwarzer?
4: Ein Schwarzer, ja.
0: Sie haben ihn also mit eigenen Augen gesehen?
4: Ich habe ihn gesehen, da war er etwa 30 Meter von mir entfernt. Ja, das müssen etwa 30 oder 50 Meter gewesen sein. Er hat mich direkt angeschaut. Ich saß in meinem Lada Niva. Er schaute mich an und ich schaute ihn an. Ich fing gerade an zu wenden, als er das Feuer auf mich eröffnete.
0: Das Auto war also absolut zivil, aber es fing ohne Vorwarnung oder sonst was direkt an, darauf zu schießen?
4: Er fing einfach so an zu schießen.
0: Und der Schütze war ein Afroamerikaner.
4: Er war dunkelhäutig, richtig schwarz.
0: Das ist also eine Geschichte aus erster Hand.
4: Dort standen ein paar Pappeln. Er hat auf die Zweige geschossen und sie fielen herunter. Erst danach konnte ich wieder Luft holen.
0: Ein richtiger Adrenalinschub.
4: Mir ist richtig das Herz in die Hose gerutscht.
0: Der französische Journalist und Kolumnist Thierry Pellet hat uns ausführlich über den wachsenden Einfluss narzisstischer Ansichten und der Nazi-Ideologie unter den ukrainischen Soldaten und ausländischen Söldnern, die in der Ukraine kämpfen, berichtet.
3: Ich würde gerne über die Ziele sprechen, die das RFK verfolgt. Im Grunde versuchen diese Leute eine weiße Herrschaftsordnung in allen europäischen Nationen zu errichten. Wir können dasselbe Problem auch in Europa beobachten. Ich nenne das die Entstehung des vierten digitalen Reichs. Diese Leute verwechseln Nationalismus mit Patriotismus. Sie verkörpern nicht die Einheit der Nation. Sie positionieren sich als kriminelle Aktivisten, die man für ihre terroristische Tätigkeit anklagen sollte. Wir sehen also einen Verlust moralischer Grundsätze und einen absoluten Werteverfall. Diese Leute sind nicht mehr als Verbrecher.
4: Wir haben 3 Mehrfamilienhäuser renoviert. Wir haben die Dorfschule renoviert, das Rehabilitationszentrum, das Gebäude der Dorfverwaltung und das Gemeindezentrum. Können Sie sich das vorstellen? Und am Ende wurde das alles zunichte gemacht. Verstehen Sie? Dieser Ort war... Meine Freunde haben mir gesagt, du hast dir hier ein kleines Stück Himmel aufgebaut. Ein echtes Paradies, wie eine Schweiz im Mini-Format. Die Leute auf der anderen Seite der Grenze waren uns immer freundlich gesinnt. Wir kamen gut miteinander aus und haben uns immer gut verstanden. In meiner Stadt gibt es sehr viele Menschen, die im Nachbarland geboren und aufgewachsen sind. Und auch umgekehrt gibt es Leute, die dorthin gezogen sind, also mit ihrer Familie und allem. So war das. Aber dann hat sich allmählich alles verändert. Ich bin zu ihnen gefahren. Ich dachte, das wären unsere Jungs, also bin ich direkt zu ihnen gefahren. Ich war nicht mehr als 7 Meter von ihnen entfernt.
2: Los!
4: Einer dieser Jungen drehte sich um und fing an zu schießen. Ich dachte, er schießt aufs Auto. Aber er schoss unters Auto. Ich war in meinem Lada Niva.
0: Kurze Frage, womit hat er geschossen?
4: Mit einem Maschinengewehr. Er schoss also unters Auto. Ich machte die Tür auf, setzte einen Fuß aus meinem Wagen und sagte, was macht ihr Jungs denn? Ich war fassungslos. Alle dort kennen mich. Ich war verdutzt. Ich stelle mich also vor. Ich sagte, ich bin der Dorfvorsteher. Genau dann kamen noch 3 Männer hinter dem Zaun hervor. Sie zielten mit ihren Maschinengewehren auf mich und ich sah, dass sie gelbe Armbinden trugen. Die Situation war also folgendermaßen. Am Straßenrand steht ein Panzerwagen. Ich schaue hin und sehe, dass ein Nazi-Kreuz darauf gemalt wurde. Ein Kreuz, wie es auf Tigern und Panthern gemalt wurde.
0: Ja, während dem Krieg.
4: Der Motor des Autos läuft. Ich bin noch mit einem Fuß im Auto. Ich brauche keine Sekunde, um mich zurück ins Auto fallen zu lassen. Ich bin 200 Meter weggefahren und das Auto hat mehrere Maschinengewehrsalven abbekommen. Das Auto war von Kugeln durchsiebt worden. Die Türen, die Fenster und die Stoßstange waren alle dahin. Alles zerstört.
0: Der Dorfvorsteher von Kosinka macht sich natürlich große Sorgen um seinen Heimatort, da nach den Streifzügen dieser sogenannten Befreier der Großteil der Wohngebäude, der Infrastruktur, also auch Kirchen, Schulen etc. jetzt unbewohnbar und unbrauchbar ist. Die sogenannten Befreier hinterließen nichts als Ruinen. Was die nationale Zusammensetzung des sogenannten russischen Freiwilligenkorps angeht, so haben die Einheimischen mit eigenen Augen eine große Anzahl an Ausländern in ihren Reihen gesehen.
1: Ich war hier vom ersten bis zum letzten Tag.
0: Können Sie uns erzählen, was Sie über diese Leute wissen, die sich das russische Freiwilligenkorps nennen?
1: Da waren kaum Russen unter ihnen. Da gab es Ukrainer, Polen. Ein paar Jungs haben sogar zwei Schwarze gesehen, oder?
2: Ja.
1: Am Übergang, am Checkpoint.
0: Aha, war das am Grenzposten?
1: Ja, genau.
0: Und hatten Sie alle RFK-Abzeichen?
1: RFK-Abzeichen, ja.
2: Sie hatten alles im Haus, Möbel, überhaupt alles.
0: Haben Sie eine Basis im Haus eingerichtet?
2: Ja, Sie haben alles kaputtgeschlagen. Die Möbel, die Fernsehen, die Schränke, alles, was da war. Einfach alles.
0: Und dann sind Sie gegangen?
2: Dann sind Sie gegangen, ja. Sie kamen her und am nächsten Tag sind Sie weggefahren. Bei mir hat das Dach der Garage gebrannt.
0: Aha.
2: Wir haben Wasser mit Eimern hinschleppen müssen, um das Feuer zu löschen.
1: Sie haben die Autos der Zivilisten genommen und damit Barrieren aufgebaut.
0: Moment, Sie sagen, dass das die Leute waren, die mit dem RFK gekommen sind, richtig?
1: Ja.
0: Sie haben den Zivilisten die Autos weggenommen?
1: Ja. Sie haben sie als Barrikaden benutzt. Überall konnte man die Leute Polnisch sprechen hören.
0: Im Funk oder wo?
1: Im Funkverkehr und online wurde viel gepostet. Als unsere Jungs kamen, um sie zu vertreiben, konnte man überall Polnisch hören.
0: Aha, und Russisch?
1: Nun, Russisch auch, ja.
2: Sie haben sogar auf Telegram gepostet. Da haben Sie auch Englisch gesprochen, wie Amerikaner.
1: Ja, so war es.
0: Das russische Freiwilligenkorps besteht also aus Polen und Schwarzen.
1: Und Schwarzen, ja. Das waren fast alles Schwarze. Da gab es nur wenige Ukrainer.
3: Hey Leute, wir schwärmen hier jetzt ein bisschen aus. Brüder, wir sind Kameraden. Kameraden im Fenster.
1: Wer hat das Kommando?
3: Krakow. Amerikaner.
1: Jungs, Amerikaner rechts von euch.
3: Das nächste Haus ist gesäubert.
0: Die zuverlässigsten und umfassendsten Informationen inklusive Vor- und Nachnamen sowie Wohnorte der Ausländer, die an dieser Operation teilgenommen haben, wurden uns vom Team Track a Nazi Merch zur Verfügung gestellt. Das ist eine internationale Online-Gemeinschaft, die sich darauf spezialisiert, ausländische Söldner aufzudecken, die in der Ukraine auf Seiten des Kiewer Regimes kämpfen.
4: Ein markantes Beispiel dafür sind die Mitglieder der sogenannten Normandischen Brigade, einer Einheit ausländischer Söldner, die dem ukrainischen GUR unterstehen. Wir haben herausgefunden, dass diese Einheit im März 2024 an einem Überfall auf die Region Belgorod teilgenommen hat. Drei Kämpfer dieser Einheit wurden auf russischem Territorium getötet. Jean-François Rattel, Deckname Hrulf, aus Quebec, Kanada. Cedric Charles Ump, Deckname Grant, aus Texas, USA. Und Patrick Alexander Diaz, Deckname Pat, aus Göteborg, Schweden. Hrulf beispielsweise wurde von einem russischen Scharfschützen getötet.
3: Jungs, es ist in der 12. Straße.
1: Langer, der Kommandant ist tot. Kopfschuss. Scheiße, Rolf hat's erwischt.
2: Wen hat es erwischt?
3: Rolf.
1: Soll ich's anziehen?
3: Ja, mach.
1: Rolf ist tot.
3: Scheiße, der Amerikaner ist tot.
2: Ist nicht wahr.
1: Welcher?
3: Wir hatten auch einen.
1: Das heißt, hier ist Scharfschütze.
0: Wir erreichten den Ort, wo ukrainische Kriegsgefangene festgehalten werden. Setz dich. Also, erzähl mal kurz deine Biografie und wie du im Kraken gelandet bist.
4: Also Kraken, ich scrollte durch Telegram und auf dem Kanal Truha habe ich eine Anzeige gesehen, dass die Krakeneinheit neue Leute rekrutiert. Nur, also ich wusste damals nicht wirklich, was Kraken ist. Das war 2022.
0: Hast du ein Training im Ausland durchlaufen?
4: Ja, das habe ich.
0: Dann erzähl mir mehr darüber.
4: Wir wurden nach Lettland geschickt.
0: Lettland also? Du hast erwähnt, dass Amerikaner gekommen wären.
4: Sie waren immer da.
0: Was haben die Amerikaner euch gegeben?
4: Uns?
0: Was haben sie euch beigebracht?
4: In der zweiten Woche haben wir Waffen bekommen. Sie haben uns M16-Gewehre ausgehändigt, aber alte Modelle. Also alles 5,56 mm.
0: 5,56 mm, also NATO-Munition.
4: Ja, alles 5,56 mm. Wir hatten Daniel Defender-Gewehre, M16, CZ, kurz Langwaffen, SCARs.
0: Was ist mit belgischen FN-Gewehren, belgischen Maschinengewehren?
4: Nun, wir hatten Minimi.
0: Minimi, okay, solche hattet ihr?
4: Wir hatten Minimi-Gewehre, Waffen zur einmaligen Benutzung wie AT-4 Panzerskott.
0: Und N-Laws?
4: N-Laws, Apilas und Karl-Gustav-Gewehre.
0: Das ist eine der Trophäen, das unsere Armee nach den Kämpfen mit dem sogenannten RFK im Dorf Kusinka in die Hände gefallen ist. Das ist ein belgisches Maschinengewehr, das von der Fabrik National produziert und Minimi genannt wird. Es wird von vielen westlichen Streitkräften eingesetzt. Ich habe eine Reihe an interessanten Dokumenten in die Hände bekommen können. Das ist eine Genehmigung des staatlichen Exportkontrolldienstes der Ukraine für die Einfuhr von 50 Maschinengewehren Typ M249 im Auftrag der Hauptverwaltung der ukrainischen Militäraufklärung. Als Exporteur fungiert die amerikanische Firma Potomac River Group. Als Importeur ist die ukrainische GmbH Incompass gelistet. Der Kaufvertrag beläuft sich auf eine Summe in Höhe von 677.358 US-Dollar. Hier ist noch eine Genehmigung des staatlichen Exportkontrolldienstes der Ukraine, diesmal für die Lieferung von Glock 19 Pistolen. Der Empfänger ist wieder die Hauptverwaltung der ukrainischen Militäraufklärung. Der Importeur ist die GmbH Incompass mit Sitz in Kiew. Die Rolle des Exporteurs übernimmt hier die tschechische Firma 7,62 SRO. Anhand der Dokumente, die ich erhalten habe, konnte ich den Schluss ziehen, dass Slyuzarenko in Absprache mit den CIA-Offizieren Lance Soliday und Robert Dzialak sowie tschechischen Waffenherstellern ein korruptes Netzwerk aufgebaut hat, um inoffiziell Waffen aus dem Westen in die Ukraine zu liefern. Bemerkenswert ist, dass ein Teil dieser Waffen über Bulgarien in die Hände bewaffneter Verbände fällt, die im Interesse der USA auf der ganzen Welt aktiv sind.
4: Am 24. haben wir über die Operation Kosinka Spodoyushino erfahren. Man hat uns erklärt, warum wir Spodoyushino stürmen würden. Dort gab es einen Checkpoint. Unsere Aufgabe, also die Aufgabe unserer Kompanie, war es, den Checkpoint zu stürmen und dort Fuß zu fassen. Dann würde die nächste Kompanie weiter ins Innere vordringen.
0: Haben Sie euch gesagt, was das Ziel ist, der Sinn der Operation?
4: Nun, das war im Vorfeld der Wahlen, also haben sie uns das nicht erklärt. Sie haben nicht gesagt, das müsst ihr wegen dem und dem so machen. Uns war das nicht klar. Wir haben also nicht verstanden, warum wir etwas einnehmen und dort Fuß fassen sollen. Und dann? Was ist der Sinn dabei? Versuchen wir, Territorium zu besetzen oder was? Das waren also eine Art Medienoperationen. Alles rein zur Schau.
0: Welche Abzeichen habt ihr im Kampf getragen?
4: Also den Sturmtruppen wurden RFK-Abzeichen ausgeteilt, damit das nicht nach einem Überfall der GUR aussah, sondern als wäre das RFK so groß und mächtig.
0: Hast du selbst RFK-Truppen gesehen, also mit eigenen Augen?
4: Mit eigenen Augen? Nein, aber ich habe gehört, dass es sie gibt.
5: Wissen Sie, bei uns haben sie genau das Gleiche gemacht. Das war ein CIA-Projekt. Die CIA hat Leute aus dem Ausland hergebracht und sie ausgebildet. Das waren auch Nazis. Es gab ziemlich viele Nazis, vor allem in Kroatien. Sie haben sie ausgebildet und dann als Serben ausgegeben, die gegen andere Serben kämpfen. Aber das Paradebeispiel dafür ist Bosnien. In Bosnien leben Muslime und dort haben sie eine ganze Gruppe Muslime gegen ihre eigenen Leute aufgehetzt. Ihnen ist es egal, wer wen tötet. Sie wollen dafür sorgen, dass sich die Einheimischen im Kriegsgebiet gegenseitig umbringen. Sie stört die große Anzahl an Menschen, die dort leben. Die Bruderschaft zwischen den Völkern ist ihnen ein Dorn im Auge. Das alles steht ihnen einfach im Weg.
0: Erzähl mir bitte, wo ihr die Abzeichen herhattet. Wer hat sie euch ausgehändigt? Wie haben sie euch erklärt, warum ihr das alles machen musstet?
3: Die Abzeichen hat man uns auf dem Schießplatz ausgehändigt, sobald wir angekommen waren. Division hat sie uns ausgehändigt, das ist der Stabschef.
0: Sein Deckname ist Division?
3: Ja, sein Deckname ist Division. Er ist der Stabschef und er hat uns die Abzeichen gegeben. Sie haben uns gesagt, dass wir dort als russisches Freiwilligenkorps einfallen und diese Abzeichen tragen sollen.
0: Warte, seid ihr nicht eine Einheit der ukrainischen Streitkräfte? Ihr untersteht doch dem GUR, oder? Aber man

0: und hat euch gesagt, ihr solltet Abzeichen tragen, um euch als RFK auszugeben?
1: Ja.
0: Hat man euch den Sinn hinter dieser Maskerade erklärt?
1: Nun, sie haben es uns nicht gesagt, aber es war klar, dass... Wir mussten zeigen, dass wir nicht Teil der ukrainischen Streitkräfte sind. Keine Ukrainer, sondern eben das russische Freiwilligenkorps, das reingehen und sein Land befreien wollte und so weiter. Im Grunde war unsere Aufgabe, die Kirche in Kosinka zu erreichen und ein Video zu drehen.
0: Was für eine Art von Video?
1: Also, dass wir das russische Freiwilligenkorps seien und gekommen sind, um...
0: Das waren also die Internationale Legion, die Gur-Bataillone, Bruderschaft, Artan und Kraken. Alles Einheiten der ukrainischen Streitkräften. Trugen sie alle RFK-Abzeichen?
1: Ja, alle trugen Abzeichen des russischen Freiwilligenkorps.
0: Was glauben Sie, was steckt dahinter? Warum ist der Westen so beflissen darauf bedacht, seine Hände in Unschuld zu waschen, was seine Verwicklung mit dem RFK angeht.
2: Ich glaube, es geht gar nicht darum, dass sie sich von ihrer Schuld reinwaschen wollen. Dort im Westen müssen sie der Öffentlichkeit zeigen, dass Russland eine Diktatur ist und dass die Menschen im Prinzip gegen Putin sind, dass das alles eine brutale Diktatur ist. Deswegen brauchen sie irgendwelche oppositionellen oder angeblich oppositionellen Kräfte, die zeigen, dass es einen Widerstand gegen Putin gibt und sich praktisch ein Putsch in Russland anbahnt. Sie wollen zeigen, dass die Menschen Putin absetzen wollen. Also brauchen sie solche Kräfte, um auf sie zu zeigen und zu sagen, schaut, da sind sie doch.
3: In der derzeitigen Situation könnt ihr euch in jedem Armeegeschäft jede Art von Militärtechnik kaufen. Also glaube ich nicht, dass das etwas Exotisches ist.
0: Wir hatten einen sehr interessanten Gesprächspartner, den Kommandanten einer Spezialeinheit. Er war der Kommandant einer der Brigaden, die unmittelbar an den Kämpfen im März 24 in der Umgebung des Dorfes Kosinka beteiligt war.
4: Ich weiß, dass das eine ausschließliche medienorientierte Operation war, weil es dort außer Publicity nichts zu erreichen gab. Sie sollten sich also grob gesagt hinstellen und zeigen, wie cool sie doch sind. Los, schaut uns an. Es war einfach dazu da, um in den Medien und im Internet auf dicke Hose zu machen und vorzugeben, dass sie dort etwas erreicht hätten.
0: Haben sie etwas erreicht?
4: Nein.
0: Wie würdest du ihre Verluste während dieser Operation einschätzen? Ich verstehe ja, dass es da keine exakten Zahlen gibt.
4: Schwere Verluste. Ich würde sagen, sie haben schwere Verluste erlitten. Von denen, die beim Überfall dabei waren, sind wahrscheinlich ca. 70% nicht am Ziel angekommen. Sie wurden grob gesagt eliminiert, als sie unser Territorium erreichen wollten. Erst die Nächsten erreichten ihr Zielgebiet.
0: Die nächsten Wellen?
4: Ja, sie hatten sogar Black Hawk-Hubschrauber, die sie unterstützten.
0: Black Hawk-Hubschrauber? Also hat es doch einen gegeben.
4: Das war ein Black Hawk-Hubschrauber, ja, das wurde per Video bestätigt. Der war auch auf dem Videomaterial zu sehen, das den toten Soldaten abgenommen wurde. Die Gefangenen haben es auch bestätigt. Für all das gibt es verlässliche Quellen.
0: Ich habe gehört, sie hatten irgendwelche Probleme mit den Hubschraubern.
4: Ja, genau.
0: Habt ihr sie abgeschossen?
4: Wir haben sie abgeschossen. Einen haben wir auf jeden Fall abgeschossen. Ein Amerikaner auf dem Video, sie sprechen ja Englisch untereinander, sagte einem anderen, Mann, bin ich froh, dass das kein Airsoft ist und ich eine Schutzweste anhabe.
0: Du meinst also...
4: Ja, wir haben uns auch gedacht, was meint der mit Airsoft? Ich hab's überhaupt nicht kapiert.
0: Ist der hergekommen, um Soldat zu spielen?
1: Mir gefällt es, wie wir hier mit den Abzeichen die Teams markieren. Wie beim verdammten Airsoft oder Paintball. Team Dedication.
5: Alter, sei froh, dass wir nicht in verdammten Trikots rumlaufen.
1: Wir könnten uns auch aufteilen. Ein Team mit T-Shirts, das andere ohne.
5: Alter!
1: Nein, du kannst kein T-Shirt anziehen, das ist nicht fair.
3: Hey, kommt ihr?
1: Dumme Frage, aber haben wir das Haus da gesäubert?
6: Ich glaube nicht, dass irgendwelche Überfälle auf russisches Territorium, also auf das echte russische Territorium, ohne Zustimmung aus Washington über die Bühne laufen können. Ich denke nicht, dass das sein kann. Genauso wenig wie ich denke, dass Raketen auf die Strände der Krim abgeschossen werden können, ohne dass die USA dem zustimmen. Ich bin überzeugt, dass die USA über alles, was in der Ukraine passiert, genauestens Bescheid wissen. Ich fürchte, dass sie dieses Spiel auf die Spitze treiben und eine rote Linie nach der anderen überschreiten werden, bis es zu spät ist.
0: Kommt es dann zum Atomkrieg?
6: Es sieht so aus, als ob wir genau darauf zusteuern. Wenn ihr damit prahlen wollt, wie ihr jede rote Linie überschreitet, dann seid nicht überrascht, wenn beim Überschreiten von Linie Nummer 400 Präsident Putin beschließt zu antworten.
0: Während ich Nachforschungen zu den Kriegsverbrechen des Kiewer Regimes anstellte und dabei auch ihren Einsatz von terroristischen Methoden der Kriegsführung untersuchte, wurde ich selbst zum Ziel eines terroristischen Anschlags der Kiewer Geheimdienste. Am 12. April 2024 haben sie versucht, mich mitten in Moskau in meinem eigenen Auto in die Luft zu jagen. Hier parkte mein Auto, als es am 12. April 2024 in die Luft gejagt wurde.
4: Was ist passiert?
0: Ich ging aus dem Haus und stieg ins Auto. Das Auto explodierte, nachdem ich den Motor gestartet hatte. Da ich nicht ernsthaft verletzt war, konnte ich aus dem Auto steigen und den Notdienst anrufen. Ich habe den Krankenwagen gerufen und mir selbst erste Hilfe geleistet. Dann kamen auch schon alle, die kommen mussten. Ich habe kleine Narben an meinem Arm davongetragen und eine kleine Schnittwunde am linken Bein. Ich werde meine Ermittlungen fortsetzen und versuchen, immer tiefer zu graben, immer mehr Beweise ans Tageslicht zu befördern und der Ukraine damit immer schmerzhaftere Schläge zu versetzen. Nach monatelangen investigativen Ermittlungen zu den Aktivitäten des russischen Freiwilligenkorps haben wir folgende Schlüsse gezogen. Erstens, das russische Freiwilligenkorps existiert nicht. Es ist einzig und allein ein mediales Projekt der Hauptverwaltung, der ukrainischen Militäraufklärung und westlicher Geheimdienste. Zweitens, das Ziel aller vom RFK durchgeführten Operationen ist es, die öffentliche Meinung im Westen so zu beeinflussen, dass die Menschen dort glauben, es gebe eine bewaffnete Opposition in Russland, die die Regierung in Moskau mit Waffengewalt bekämpft. Drittens, alle RFK-Operationen werden von der Hauptverwaltung der ukrainischen Militäraufklärung und westlichen Geheimdiensten vorbereitet. Viertens, der Überfall während der Präsidentschaftswahlen in Russland im März 2024 wurde von den Amerikanern vorbereitet. Der fünfte und vielleicht wichtigste Punkt ist folgender. Westliche Geheimdienste benutzen Proxys, in diesem Fall den RFK und die Hauptverwaltung der ukrainischen Militäraufklärung, um terroristische Operationen auf dem Territorium Russlands durchzuführen. Das RFK existiert nicht und die westlichen Geheimdienste haben einen Kardinalfehler gemacht, als sie auf solche Verräter gesetzt haben. Diesen Leuten wird sich in Russland niemand anschließen.

0: Als ich 13 Jahre alt war, begann ich mit meinem Vater zusammenzuarbeiten.
1: Ich habe noch nicht erreicht, was ich erreichen will. Wenn ich mein Ziel erreicht habe, werde ich vielleicht meine Leidenschaft für das Handwerk verlieren.
2: Jeder omanische Dolch repräsentiert den sozialen Status des Trägers und die Beziehungen der Menschen zueinander.
3: Diese Dolche, die in der Omanhalle im Nationalmuseum ausgestellt sind, sind in der Tat einzigartig.

Nachdem wir unsere Geschenke verkostet und die Berge bestaunt hatten, wollten wir zu den Weinbergen Dagestans aufbrechen. Aber wie so oft lief nicht alles nach Plan.

Wagen. Es ist passiert, was ich am meisten befürchtet habe. Die Tür des Autos ist zugefallen. Es hat sich verriegelt und der Schlüssel liegt drin. Aber hier in Kubachi findet man Handwerker für alles.

0: Geht nicht. Ich brauche eine Anleitung.
1: Okay, die Anleitung haben wir uns angeschaut.
0: Siehst du? Halbe Sekunde Arbeit. Danke, Alibek. Vielleicht kommt ja noch jemand in einem Lader vorbei. Wir müssen das ausblenden.
1: Vielen Dank, auf Wiedersehen.
0: Vielen Dank, auf Wiedersehen. Hat mich gefreut. Der kurze Weg ist verschüttet. Wir werden den langen nehmen.
1: So.
0: Ja, wir wollten auf dem schnellen Wege nach Derbent fahren. Aber das klappt jetzt nicht. Nachts gab es einen Erdrutsch oder so.
1: Dann nehmen wir den langen Weg.
0: Auf geht's.
1: Nachdem wir unser Problem gelöst hatten, gaben wir eine neue Route ein und machten uns auf den Weg.

0: Hier sind wir also in Ihrem Königreich. So viele Weinberge. Erzählen Sie uns von Ihren Weinsorten. Was macht Sie so besonders?
1: Wir haben vorwiegend französische Sorten. Merlot, Cabernet, Sauvignon, Chardonnay, Saperavi. Interessant ist, dass diese Weinberge erst 2 Jahre alt sind. Wenn alles läuft wie geplant, so Allah will, und wir die richtigen Technologien benutzen, sollten wir eine gute Ernte bekommen.
2: Und das wird die erste Ernte aus diesen Weinbergen sein?
1: Ja, genau.
2: Und sind 2 Jahre eine normale Frist?
1: Nein, 2 Jahre sind nicht normal. Das sind frühreife Trauben.
0: Ist das gut?
1: Ja. Interessant ist, oh ja, das hier ist ein sehr guter Boden für Weintrauben. In Europa wäre es unvorstellbar, nach 2 Jahren so eine Ernte zu haben.
0: Warum das? Ist der Boden hier irgendwie besonders?
1: Ja, der Boden und die Höhe über dem Meeresspiegel 350 bis 360 Meter.
0: Und da drüben ist das Meer.
1: Das ist ideal für das Wachstum von Weintrauben.
2: Aber es heißt doch, dass eine Weinrebe 10, 15, 20 Jahre braucht, um gute Weintrauben zu produzieren. Oder stimmt das nicht?
1: Das ist wie mit einem Kind. Wie man es ernährt und aufzieht, so wird es sich auch entwickeln. Mit Weintrauben ist das genauso. Sie sind wie Kinder. Wie man sie streichelt und aufzieht, so eine Ernte bekommt man auch.
0: Und Sie streicheln Ihre Trauben und sagen Ihnen nette Dinge?
1: Natürlich, was sonst?
0: Wirklich?
1: Ja, anders geht es nicht.
0: Sie brauchen nicht nur ein gutes Klima, sondern auch Liebe.
1: Der menschliche Faktor ist der wichtigste. Man muss sein Land und seine Weintrauben lieben. Wissen Sie, ich sage immer, dass man sein eigenes Land preisen muss. Nicht Italien, Spanien, Frankreich oder sonstiges. Sie verkaufen uns nur ihre Etiketten, aber wir haben hier echte, saubere Weintrauben. Das alles hier ist eine echte Oase, verstehen Sie? Hier gibt es alles, meine Freunde. Alles, um sich am Leben zu erfreuen. Das ist ein kleines Paradies und hier wurde schon immer Wein angebaut, seit Jahrhunderten. Zuerst waren unsere Reben etwas unförmig, aber jetzt stehen sie gerade. Dort wuchsen, sie waren anfangs etwas unförmig und wir mussten sie an Stöcken hochziehen. Und wir hatten auch gute eigene, lokale Sorten. Unser Geschäftsleiter denkt gerade darüber nach, einige alte Sorten wiederzubeleben. Es gab hier eine gute Sorte namens Agadai. Das ist eine authentische Sorte aus Derbent.
0: Original aus Dagestan?
1: Ja.
0: Viele ausländische Unternehmen haben Russland jetzt verlassen. Kann Dagestan die weggefallenen Mengen kompensieren?
1: Natürlich, unser Land ist sehr reich an Wein. Der Bent war immer für seinen Wein berühmt und für seine Tomaten, köstliche Tomaten.
0: Das stimmt.
1: Wir haben köstlichen Wein, ganz ohne Chemie. Sehen Sie sich nur um. Das ist das Kaspische Meer. Die Natur und das Relief hier sind ideal für Weinberge, verstehen Sie?
2: Klar, Wein anzubauen bietet sich hier an.
1: Wir fürchten keine Konkurrenz mit Frankreich. So einen Wein wie unseren hat man dort noch nicht probiert. Sie wissen gar nicht, was echter Wein ist.
2: Und was ist der Durchschnittspreis für eine Flasche?
1: Hier bei uns ab 150 Rubel.
2: Ab 150 Rubel? Und das ist natürlicher Wein?
1: Ja.
2: Das ist kein Weinpulver, echter Wein.

0: Ja, natürlich.
1: 150 Rubel ist doch sehr wenig.
2: Ja, das ist wirklich nicht teuer.
0: Sie kaufen bei uns nicht unser Etikett. Wissen Sie, was Sie bei uns kaufen? Wein. Freunde, vergesst nicht, das Etikett ist anders, aber die Fässer sind dieselben. Ich mache Hauswein, das ist keine industrielle Produktion. Kommen Sie einfach und probieren Sie meinen Wein und vergleichen Sie ihn dann mit europäischen Weinen aus Spanien, Portugal oder sonst woher. Machen Sie sich einfach selbst einen Eindruck.
1: Hauswein ist immer sehr lecker, aber auch heimtückisch. Man trinkt ein Glas und dann noch eins und merkt gar nicht.
0: Der Kopf ist nüchtern, aber die Beine gehen nicht.
1: Oh ja. Und dann sitzt man da und starrt in die Leere.
0: Aber dafür erinnert man sich an alles.
2: Ja, jedes Mal. Nach den Weinbergen sind wir dorthin aufgebrochen, wo Trauben zu Wein werden. Zur örtlichen Weinfabrik.

0: Wir befinden uns hier in der Weinhalle. Genau hier befindet sich unser größter Weinspeicher. Unsere Behälter hier fassen, in einfachen Worten gesagt, 50 Tonnen. Sie bestehen aus reinem Edelstahl und werden mit neutralem Gas versorgt. Für die Kühlung sorgt die verbundene Kältestation. Wir haben hier alle notwendigen Instrumente, um hochwertigen Wein herzustellen.
1: Sie nennen das hier die Mutterhalle, richtig? Warum? Ist das die wichtigste oder die erste Halle?
0: Der größte Weinspeicher von allen befindet sich genau in dieser Halle.
2: Und woher kommt die Ausstattung?
0: Die Ausstattung kommt vorwiegend aus Italien. Wir konnten sie noch rechtzeitig importieren.
1: Wir waren vor kurzem in einer Bierfabrik. Dort hat man uns gesagt, dass es zurzeit Probleme mit den Hopfenlieferungen gibt, weil Hopfen vorher aus Tschechien importiert wurde.
2: Hopfen und Hefe?
1: Ja, und Hefe auch. Wie sieht es bei Ihnen aus? Importieren Sie oder?
2: Sie haben ja Ihre eigenen Rohstoffe. Sie kultivieren sie selbst.
0: Ja, ich verstehe, was Sie meinen. Und wissen Sie, es ist so. Es gibt bereits etablierte Lösungen, Logistikketten und wirtschaftliche Beziehungen. Und früher haben wir das alles problemlos genutzt. Wir hatten gute Geschäftsbeziehungen mit Italien, Spanien und Frankreich und kauften dort ein. Alles hat funktioniert. Jetzt ist alles... Nun, es gibt keine ausweglosen Situationen, aber wir haben ein paar kleinere Unannehmlichkeiten. Ich bin mir sicher, dass wir Lösungen finden werden. Hauptsache ist, dass wir Wein, Behälter, Kühler und inertes Gas haben. Für alles andere werden wir uns etwas einfallen lassen.
2: Am wichtigsten ist doch, dass Sie Perspektiven haben.
0: Am wichtigsten sind die Menschen, die guten Wein probieren wollen und sich dafür interessieren.
1: Oh, davon gibt es viele.
0: Ja, solange es Nachfrage gibt, wird es von unserer Seite auch ein Angebot geben.
3: In Russland gibt es so ein Stereotyp, dass dagestanischer Wein nicht gut sein kann. Wir kämpfen dagegen an.
1: Wie kommt das?
3: Dagestanischer Cognac ist beliebt, das ist eine etablierte Marke, aber dagestanischer Wein ist stiller Wein.
1: Den Cognac aus der Region kennt man ja.
3: Ja, man kennt ihn, aber Derbent und auch Dagestan als Ganzes erleben zurzeit einen touristischen Boom und es wäre falsch, sich diese Chance entgehen zu lassen. Erstens ist das ein gutes Geschäft und zweitens eine gute Werbung sozusagen. Jeder Tourist, der hierher kommt, unseren Wein probiert und unsere Weinberge besucht, nimmt viele angenehme Eindrücke mit. Bevor Sie nach Hause fahren, nehmen Sie ein, zwei Flaschen mit und teilen sie mit Ihren Freunden. Das ist so eine Art, vielleicht ist das kein gutes Wort, aber eine Art Mundpropaganda. Und sie funktioniert hervorragend. Es gibt nichts Besseres.
1: Und wie läuft das mit dem Importersatz? Ich habe gelesen, dass 30% der Weinproduzenten den russischen Markt verlassen haben. Ist das so?
3: Dazu kann ich leider nichts sagen, weil ich keine Informationen dazu habe. Aber was ich weiß, ist, dass es momentan eine riesige Nachfrage nach hochwertigem russischen Wein gibt. So viel ist sicher. Deshalb haben wir unseren Verkaufsplan für dieses Jahr bereits in den ersten zwei Quartalen erfüllt. Wir haben in den ersten zwei Quartalen dieses Jahres bereits 2,5 Millionen Flaschen verkauft. Das ist ein Meilenstein. Letztes Jahr haben wir über das ganze Jahr verteilt nur 2 Millionen Flaschen verkauft.
1: Und woran liegt das? An den Sanktionen? Oder weshalb wächst die Nachfrage sonst?
3: Wissen Sie, ich glaube auch, dass es ein größeres Gefühl des Patriotismus gibt. Wir produzieren russischen Wein, hochwertigen russischen Wein. Und unsere Fabrik verwendet bei der Weinproduktion klassische europäische Methoden. Wir haben mit italienischen Spezialisten zusammengearbeitet, die uns geholfen haben,

0: eine Art Prosecco alla Russa aus unseren extrem hochwertigen dagestanischen Weintrauben herzustellen. Wir befinden uns hier am südlichsten Punkt der Russischen Föderation. Das Terroir von Derbent ist also einzigartig. Was es besonders macht, sind seine Nähe zum Kaspischen Meer, die Einzigartigkeit des Flusses Samura und die Vorgebirgszone, in der es im Sommer tagsüber bis zu 40 Grad warm wird, während die Temperatur nachts auf 15 Grad sinkt. Diese Temperaturschwankungen wirken sich gut auf die Trauben aus.
1: Es gibt im Kaukasus einige traditionelle Weinsorten, also nicht die bekannten wie Merlot oder Sauvignon, sondern traditionelle lokale Weinsorten. Planen Sie, diese Sorten irgendwie zu entwickeln?
0: Sie haben unsere wunderschönen Weinberge gesehen. Dort haben wir traditionelle europäische Sorten gepflanzt. Leider hat Dagestan viele seiner autochthonen Weinsorten heute fast verloren. Aber wir investieren viel Mühe, um nach ihnen zu suchen. Vor kurzem haben wir im Institut von Nowocherkassk einige dieser autochthonen Sorten gefunden. Das Institut hat versprochen, sie für uns zu reproduzieren. Und ja, wir wollen die autochthonen dagestanischen Weinsorten wiederbeleben.
2: Du musst klopfen.
0: Machen wir es lieber so.
1: Ich habe doch richtig geklopft.
0: Darf ich einschenken?
1: Ja, gleich. Aber zuerst wollte ich fragen, was das ist.
2: Das ist ein Glas Margot.
1: Okay. Jetzt können wir probieren.
0: Dann fangen wir mit dem Pinot Noir Rosé an. Wir verkaufen ihn übrigens noch nicht in Flaschen, das ist unser neuestes Produkt. Wir haben eine Linie namens Endemie aus Riesling, Sauvignon, Chardonnay und Arcacitelli. Und das hier wird das neue Pinot Noir.
2: Mach's gut, Margot.
0: Okay, ihr könnt mich aufnehmen.
2: Sieht wie Saft aus. Hoffentlich wird dieser Saft mich nicht von den Füßen hauen.
0: Ja, natürlich, alles wird gut.
1: Das ist so klasse, allein der Anblick ist ein ästhetischer Genuss.
0: Sehen Sie, wie stabil der Schaum ist?
1: Ja.
0: Die schäumend spritzigen Eigenschaften sind deutlich ausgeprägt.
1: Gehen Sie diese Hallen täglich ab, um den Wein zu probieren?
0: Ja, zusammen mit dem Technologen und dem Werksleiter. Wir inspizieren jeden Tag die Behälter, wir müssen auf alles gefasst sein.
2: Selbst am Wochenende?
0: Wir haben keine Wochenenden. Eine der Hauptaufgaben eines guten Winzers ist es, stets zu wissen, wo sich was befindet.
1: Welches Produkt wo steht?
0: Und in welcher Phase es sich befindet. Das sieht nur so aus, als ob wir hier den ganzen Tag trinken und es uns gut gehen lassen. Aber in Wirklichkeit schaltet sich bei jedem Schluck im Kopf eine Art Rezepturmechanismus ein. Und wir versuchen nachzuvollziehen, wie viele Wochen oder Tage der Wein noch braucht und wann er abgegossen werden kann.
2: Emil, als echter Sommelier weiß ich, dass man einen guten Wein am Etikett erkennt. Wenn dir das Etikett gefällt, muss der Wein gut sein.
0: Ah, so.
2: Der hier ist am besten. Daran haben Ihre Designer gearbeitet, oder?
0: Das ist die Endemie-Reihe stiller Weine, von der ich gesprochen habe.
1: Das ist Premialer Wein.
0: Ja, das ist eine Premium-Reihe, die vor dem Abgießen über ein Jahr lang in Fässern gealtert wird.
1: Emil, es gibt eine Frage, die mich schon lange quält. Mir hat irgendwann jemand gesagt, dass je tiefer diese Wölbung hier ist, umso teurer auch der Wein in der Flasche.
0: Nein, ich glaube, das ist nur ein Stereotyp oder eine Legende. Ich glaube nicht, dass das stimmt.
1: Die hier sind aber tief.
0: Jeder wählt selbst. Nun, jede Abfüllung wird an die ausgewählte Flaschenform angepasst. Für Schaumwein haben wir zum Beispiel diese Form ausgewählt. Und die hier für stillen Wein. Aber am Ende entscheidet der Verbraucher, welche Flaschenform ihm am besten gefällt.
1: Und das hier ist Ihr Prosecco-Killer?
0: Ja, das hier ist unsere Marke, die Caspica, unser Prosecco-Killer. Wir können meiner Meinung nach wirklich mit Stolz sagen, dass unser Di Caspica den italienischen Prosecco in den Regalen ersetzen wird.
2: Und der Preis?
0: Der Preis im Regal liegt zwischen 350 und 450 Rubel.
2: In Dagestan? Und in einem Regal in Moskau?
0: In Moskau gelten dieselben Preise.
2: Das sind ja fast mythische Preise. 350 Rubel für eine Flasche Prosecco.
0: Wissen Sie, viele fragen uns, warum wir die Preise nicht anheben. Deutlich anheben. Viele Menschen sind nämlich voreingenommen und kaufen aus Prinzip keinen Wein unter 500 Rubeln.
1: Ja, ich gehöre auch dazu. Ich denke mir immer, dass das irgendwas Chemisches sein muss.
0: Ja, die Leute denken, das wäre Chemie oder irgendetwas Verwässertes. Aber sie haben unsere Weinberge selbst gesehen und unsere Produktion. Wir können mit voller Verantwortung sagen, dass das ein hundertprozentiges Naturprodukt ist.
1: Okay, jetzt sind wir bei den Fässern. Wie heißt das hier?
0: Das ist ein Chardonnay, Erntejahr 2021. Das hier ist ein Weinröhrchen.
1: Ein Weinröhrchen?
0: Ja, Chardonnay Jahrgang 21. Er hat bereits die Gärung im Fass durchlaufen. Das Fass ist ein französisches Barrique.
1: Gibt es auch russische Fässer?
0: Wir haben Fässer aus kaukasischer, Maikop- und Abschiron-Eiche. Wir wollen mit der Zeit zu kaukasischen und karabachischen Eichen

0: gleichen Fässern übergehen. Es heißt, dass sie auf eine sehr interessante Weise mit dem Wein interagieren.
1: Sie haben also eine eigene Geschmacksnote?
0: Ja, natürlich. Das Fass, der Brenngrad, der Produzent, das Volumen. Das alles wirkt sich auf den Geschmack des Weins aus. Das ist ein äußerst vielschichtiger Prozess.
1: Haben Sie einen bestimmten Traum, was Ihren Wein und Ihr Unternehmen angeht? Es geht Ihnen doch bestimmt nicht nur darum, immer größere Mengen zu produzieren. Was ist Ihr Ziel?
0: Mein Ziel ist es, einen verständlichen, angenehmen, guten Wein herzustellen. Und wie jeder Winzer träume ich natürlich davon, dass mein Wein im ganzen Land anerkannt wird. Ich träume von gutem, großartigem und interessantem Wein. Aber das verlangt tägliche, harte, sorgfältige und kreative Arbeit.
2: Klasse, wo sind wir denn jetzt gelandet? Na, euch geht's gut, oder?
1: Hallo, hallo. Guten Morgen.
2: Hallo.
1: Ich habe Ihren Hintern gestreichelt.
2: Echt? Schau, da hinten geht es noch weiter. Wir sind in Dagestan. Ich habe Geländewagen, du hast Geländewagen. Schau, ich fahre gleich Wand hoch.
1: Erster, pass auf, wir rollen gleich den Berg runter. Oder das Auto überschlägt sich. Ah, Ilja, lass das.
2: Okay, wir stehen.
1: Ich kann nicht mal aussteigen, ich liege hier. Wie soll ich hier aufsteigen?
2: Das Auto ist schmutzig. Was ist los? Habe ich das Auto schlecht geparkt? Oh ja, es ist hier ein wenig staubig.

0: Fällt es dir schwer?
1: Ja.
0: Wir können hier rüberklettern und dahin gehen. Komm, ich zeig dir einen coolen Ort. Er wird dir gefallen.
1: Nein, lieber nicht.
0: Komm schon. Fällt dir auf, dass es hier keine Geländer oder Brüstungen gibt?
1: Ja, eben.
0: Hier findet natürliche Selektion statt.
1: Ich will da nicht hin.
0: Nein, komm schon.
1: Ja, hör auf!
0: Feiges Huhn.
1: Geh da nicht hin! Ich hab Höhenangst. Ernsthaft, lass es sein. Lass es, ich will zurück.
0: Margo, du bist so lustig mit deiner Höhenangst. Gehen Sie ruhig weiter, sie hat nur einen Panikanfall. Gib mir deine Hand, komm schon.
1: Nein.
0: Margo.

also der Ort, zu dem wir so lange gefahren sind. Wir können stolz verkünden, dass wir es geschafft haben. Wir haben den äußersten Süden Russlands erreicht.

0: Auf dem Weg hierher besuchten wir unsere nationalen Betriebe, die sich trotz allem aktiv entwickeln, und bestaunten die Schönheit der Natur, der Städte, Straßen, Wälder, Berge und Seen.
1: Willst du Limonade?
0: Klar. Was hast du für welche?
1: Granatapfel und Orange.
0: Ich nehme Orange. Okay, da sind wir also. Das ist die Sulak-Schlucht. Ich habe so oft davon geträumt, hierher zu kommen, und endlich haben wir es erreicht. Ich wollte auch noch den Grand Canyon in Amerika sehen, aber das wird wohl erstmal nichts.
1: Ich bin hier schon zum dritten Mal.
0: Und, bist du immer noch vom Ausblick beeindruckt?
1: Ich glaube, dass ich auch noch beim 5. und 10. Mal beeindruckt sein werde.
0: Wir haben den äußersten Süden Russlands erreicht. Bist du müde?
1: Ja, ein wenig. Ich meine, wir sind 4000 Kilometer gefahren und heimfahren müssen wir auch noch. Aber es geht.
0: Dafür haben wir so viel Schönes gesehen.
1: Und wie hat es dir gefallen? Ich meine nicht nur die Schlucht, sondern alles, was du gesehen hast.
0: Du weißt ja, dass ich in Europa aufgewachsen bin. Das alles war für mich also noch neu. Vor allem die Tatsache, dass wir die ganze Zeit gefahren und gefahren sind und trotzdem die ganze Zeit im selben Land waren. Dabei haben wir die ganze Zeit neue Landschaften und Kulturen gesehen. Steppen, Berge und Schluchten, buddhistische Pagoden und Moscheen. In Europa wäre das alles verschiedene Länder gewesen. Aber Russland hört einfach nirgendwo auf.
1: Dabei sind wir gar nicht so weit gefahren. Wären wir nach Osten gefahren, hätten wir noch 3 bis 4 Mal weiterfahren können.
0: Und in dieser Vielfalt.
1: Und die Landschaften hätten anders ausgesehen.
0: Weißt du, ich kann diese Maßstäbe nur schwer begreifen, aber ich denke, dass in eben dieser Vielfalt unser Potenzial und unsere Kraft liegt.
1: Ja, fassen wir mal zusammen, wie es mit dem Importersatz läuft.
0: Ich glaube, die 2 wichtigsten Aspekte hier sind Wiedergeburt und Modernisierung und noch ein dritter, ein Tritt in den Hintern.
1: Magische Worte.
0: Wir können den Sanktionen wirklich dankbar sein. Bei allen Unternehmen, die wir besucht haben, und das waren wirklich alle möglichen Unternehmen, staatliche und private, überall hat man uns gesagt, dass es ohne die Sanktionen keine solche Entwicklung gegeben hätte.
1: Dann lass uns noch einen 4. Aspekt ergänzen. Die Menschen.
0: Ja, mich hat wirklich berührt, dass wir überall Leute getroffen haben, die von ihrer Arbeit begeistert sind und dieses Feuer in den Augen haben. Sie lieben das, was sie tun, und wollen ihre Betriebe und das Land als Ganzes voranbringen, damit wir hier gut leben können. Das hat mich sehr berührt. Und sie alle sehen in der aktuellen Situation eine große Chance.
1: Chance ist nicht das richtige Wort. Eine Chance muss man nutzen. Aber ein Tritt in den Hintern zwingt dich.
0: Er lässt dir keine andere Wahl.
1: Ja, mit ihm lässt sich nicht verhandeln.
0: Er kennt keine Kompromisse.
1: Klar, aber wir müssen auch fair sein. Nicht alles läuft glatt und es gibt vieles, was wir noch erreichen müssen.
0: Natürlich.
1: Ich werde das jetzt nicht alles aufzählen, aber wir werden bestimmt noch 1 oder 2 Jahre brauchen, um alle Probleme zu lösen. Oder nur ein halbes. Wer weiß.
0: Am wichtigsten ist die Einstellung, dass alles gut wird, dieser Optimismus. Meine Einstellung ist nach dieser Reise definitiv positiver geworden.
1: Ich war auch so schon optimistisch.
0: Du bist einfach eine Frohnatur, aber ich?
1: Alles wird klasse.
0: Das stimmt.
1: Aber genug von der Arbeit. Lass uns einfach ein wenig den Ausblick genießen.
0: Klar.
1: Auf unsere Reise.

0: Es ist Zeit, nach Hause zurückzukehren. Wir sind ein wenig traurig, aber wir wissen auch, dass unsere Reise durch das grenzenlose Russland noch nicht vorbei ist.
1: Hey.
0: Und?
1: Mit diesem Auto werden wir über Berge und Meere fahren. Schau dir das an hier. Nimm das auf, Margo. Der Kilometerstand zeigt 21.
0: Und wenn wir ankommen?
1: Wenn wir ankommen, vermutlich...
0: 500.000.
1: Bist du zufrieden?
0: Ja.
1: Ernsthaft?
0: Ja.
1: Na gut.

0: Ich denke, das chinesische und das russische Eiskunstlaufsystem sind völlig unterschiedlich. Bei uns wird das sehr ernst genommen, auch wenn es nur ein Hobby ist. Wenn man nichts aufzwingt, sondern etwas Gutes hinzufügt, entsteht eine sehr gute Mischung.
1: Anfangs hatte sie sogar Angst, einfach nur zu springen. In dieser Sportart kann man erst nach Hunderten oder sogar Tausenden erfolgloser Versuche, eine bestimmte Bewegung auszuführen, Erfolg haben.
2: Ich habe sogar einen Beitrag in den sozialen Netzwerken geteilt und geschrieben. Sie hat es geschafft.
3: Das ist unsere erste Auslandsreise. Wir fahren nach Moskau und St. Petersburg. Wir freuen uns schon sehr darauf.
0: Für mich ist das eine Verantwortung, denn sie lernen bereits Russisch. Ich versuche, den chinesischen Kindern einen Teil unserer grenzenlosen russischen Denkweise näher zu bringen.
4: Der Libanon wurde die Schweiz des Nahen Ostens genannt.
5: Das Land war stabil, die Bedingungen waren gut.
3: Der Libanon war ein multireligiöses Land, in dem Christen und Muslime in Frieden zusammenlebten. Nachdem aber zehntausende palästinensische Flüchtlinge in dem Land angekommen waren, wurden die maronitischen Christen zur Minderheit und unterdrückt.
6: Einige syrische Flüchtlinge sagen, sie seien nicht bereit, nach Syrien zurückzukehren.
7: Der Syrien-Konflikt hat die Infrastruktur sehr belastet.
8: Die Explosion im Hafen von Beirut im Jahr 2020 verursachte schwere Schäden an der Infrastruktur.
1: Libanons Wirtschaft befindet sich im Niedergang.
9: Banken brachen zusammen und gaben den Menschen ihr Geld nicht. Früher war die Landwirtschaft profitabel, aber jetzt verlieren wir unsere Erträge.
6: Das libanesische politische System und die Regierung befinden sich seit mindestens 20 Jahren in einer Krise.

0: Ich schlafe hier. Ich ziehe meine Schuhe an, gehe spazieren, esse. Ich spiele.
1: Das war nicht normal. Die Einschläge kamen uns immer näher.
2: Wir hatten im Flur Kissen und warme Decken, um keine Glasscherben abzubekommen.
3: Wir haben die Kinder sogar angekleidet ins Bett gebracht.
4: Es gab eine riesige Explosion, als ich in Donetsk auf dem Weg zum Tanzkurs war.
2: Man weiß nicht, ob man überlebt oder nicht.
0: Ich weiß nicht, wo meine Eltern sind. Ich habe sie schon lange nicht gesehen.
3: Niemand hat uns gezwungen. Ich bin gegangen, weil ich die Kinder retten wollte.

0: Was kann ich über mich erzählen? Ich bin auch eine Zeit lang im Waisenhaus aufgewachsen. Meine Mutter musste arbeiten. Wir hatten nicht genug Geld. Ich wollte immer viele Kinder haben und allen Kindern helfen. 1993 wurden in Moskau erstmals Kinderheime eingerichtet, die nach Pflegefamilien für die Kinder suchten. Dieses System wurde dann auch in der Ukraine übernommen. In der Ukraine gab es dann also die ersten Pflegeheime. Und wir haben uns eingebracht und uns regelmäßig um ein oder zwei Kinder gekümmert. Mein Mann hatte nichts dagegen und die Kinder auch nicht. Wir haben erst drei Kinder aufgenommen, dann zwei, dann nochmal zwei. Und so kam langsam alles zusammen. Wir hatten eine Vier-Zimmer-Wohnung und dann hat die Stadt uns ein großes Haus gebaut. Dann hat alles angefangen. Als man uns gesagt hat, dass eine große Offensive bevorsteht, wurden wir alle evakuiert, alle Kinderheime.
1: Im Februar 2022 brachte Lydia Kowaljowa, oder Mama Lydia, wie die Kinder sie nennen, zusammen mit ihrer Tochter Natalia ihre eigenen Kinder und ihre 23 Pflegekinder aus Donetsk nach Nowotscherkassk. Sie sagen, dass das ihr Leben gerettet hat.
0: Guten Appetit euch allen. Als wir Donetsk verlassen haben, habe ich all meine Bekannten angerufen und um Hilfe gebeten.

0: damit wir woanders hingehen konnten als in die Auffanglager. Kolja war der Erste, der reagiert hat.
1: Danke, meine Lieben. Wir werden uns ab jetzt um euch kümmern. Alles wird gut werden. Ihr müsst nicht mehr zurück. Das waren noch nicht alle Überraschungen. Hier kommen sie. Lesen Sie, lesen Sie. Kowaljowa Kolomies, VR Donetsk, Donbass in unserem Herzen. Wir hatten eine sehr gute, enge Beziehung zu Mama Lida. Sie sagte mir, dass der Beschuss immer schlimmer wird. Und eines Tages sagte sie, Kolja, wir müssen wahrscheinlich gehen. Ich habe Angst, dass die Kinder sterben werden. Das ist das Zimmer. Es ist genau gleich. Ich glaube, die Kinder werden sie sich selbst aussuchen. Das da kann zum Beispiel ein Zimmer für Mädchen und das da für Jungs sein oder umgekehrt.
0: Er sagte mir, gib mir 3 Tage. Ich habe ein Büro. Ich werde es umbauen. Also warnte er sich an alle Gruppenchats in Nowotscherkassk. Und wir kamen hierher. Wir wurden spektakulär willkommen geheißen. Ich liebe Turniertänze. Wir haben eine Schule mit einer Turniertanzgruppe und wir melden die Kinder dort direkt an. Wenn sie Spaß daran haben, bleiben sie. Die Mädchen trainieren nun also mit unserem Trainer in Donetsk. Und die Jungs trainieren mit dieser Mascha.
2: Pam, pam, cha-cha, eins. Pam, pam, cha-cha, eins.
0: Wir haben eine großartige Trainerin gefunden. So eine wundervolle Dame. Sie nimmt kein Geld von uns.
2: Cha-cha und eins und zwei und drei. Achtet auf eure Füße. Zwei und drei.

0: Ich habe in den sozialen Medien die Story einer Freiwilligen gesehen, die diesen Kindern hilft. Also habe ich sie angerufen und sagte, kann ich diese Kinder irgendwie kontaktieren? Ich würde sie gern kostenlos in meine Gruppe aufnehmen, damit sie sich von dieser Situation ablenken können, indem sie bei mir tanzen lernen.
1: Ich tanze seit 5 Jahren. Als ich mit 11 Jahren ins Pflegeheim kam, bin ich sofort einer Tanzgruppe beigetreten. Mir wurden verschiedene Möglichkeiten angeboten, Fußball, Boxen, andere Tänze wie Folk und Hip-Hop, aber irgendwie hat mir das hier am besten gefallen.
0: Danke. Rostik, binde deine Schuhe.
2: Ich heiße Rostik. Ich bin 9 Jahre alt. Ich tanze seit 6 Jahren. Und ich habe eine Partnerin.
3: Ich werde in Rostov an einem Turniertanzwettbewerb teilnehmen. Ich hoffe, dass wir die ersten Plätze belegen.
0: Dort findet die allrussische Etappe des RDU-Pokals statt. Das ist ein Ranglistenwettbewerb, bei dem man mehr Punkte verdienen kann, um in eine höhere Klasse aufzusteigen. Ivan, Rostik und Arthur haben in Moskau sehr gut getanzt, also sollten sie gut abschneiden. Ich glaube, sie werden es aufs Podium schaffen.
4: Die Parlamentarische Versammlung des Europarats bezeichnete die Evakuierung von Kindern aus dem Konfliktgebiet als Genozid und führte sogar eine Zahl an. 19.000 Kinder sollen verschleppt worden sein. Mama Lida sagt, dass das nicht wahr ist.
5: Keines der Kinder wurde gewaltsam weggebracht. Das ist nicht wahr. Sie wurden nicht sofort evakuiert. Zuerst hat man versucht, Pflegeeltern für sie alle zu finden. Viele von ihnen, knapp die Hälfte, wurden von Verwandten aus der Ukraine abgeholt. Nein, niemand wurde mit Gewalt zu irgendetwas gezwungen.
4: Doch im März 2023 erließ der Internationale Strafgerichtshof, dessen Jurisdiktion von Russland, den USA und China nicht anerkannt wird, einen Haftbefehl für die russische Kinderrechtsbeauftragte Maria Lvova-Belova.
0: Wie Sie wissen, wurde mir eine unfassbare Zahl zur Last gelegt, 16.000 Kinder. Übrigens sind sie sich immer noch nicht einig darüber, wie groß die Zahl tatsächlich sein soll. Aber wir wissen, dass die Ukraine keine Kinder evakuiert hat. Das war keine Priorität für sie. Beispielsweise haben die ukrainischen Streitkräfte während der aktiven Kämpfe in Mariupol Kinder als lebende Schilde benutzt und sie in Fenster gesteckt, aus denen Scharfschützen feuerten. Wir haben Zeugenaussagen von den Kindern selbst und von ihren nahen Verwandten, die zu dieser Zeit an ihrer Seite waren. In Bachmut haben sie die Evakuierung von Kindern erst ernsthaft erwogen, als es schon für Erwachsene unmöglich war, sich länger dort aufzuhalten.
4: Alexei Joschtschenko und Tatjana Scheremetjeva wissen sehr gut, wie die ukrainische Armee Kinder aus Artyomovsk evakuiert hat. Sie haben sich mit Tatjanas Tochter im Keller eines Kindergartens versteckt. Sie haben sich fast 6 Monate lang mit anderen Nachbarn dort aufgehalten.
6: Warum haben sie ihre Tochter versteckt? Und warum taten andere dasselbe?
5: Damit sie nicht gewaltsam weggebracht werden würde.
4: Als ukrainische Soldaten oder Freiwillige in den Keller kamen, versteckten die Eltern ihre Kinder in einem Hinterzimmer.
5: Diana wusste, dass sie still sitzen mussten.
7: Wir haben sie immer gewarnt, wenn jemand kommt, musst du sofort ins Zimmer gehen.
5: Und auch die Erwachsenen wussten, dass wenn Soldaten oder Freiwillige reinkommen, wir uns gegenseitig helfen mussten. Wenn jemand sie sah, mussten wir die Kinder aus dem Zimmer führen. Wir hielten alle zusammen und wir alle kannten die Routine. Wir standen alle zusammen und versteckten die Kinder hinter unserem Rücken, während einer von uns sie aus dem Zimmer führte.
7: Ihr Zimmer war weit hinten und wir haben alle Glühbirnen abgeschraubt, damit es dort dunkel war.
4: Allerdings hat die Armee trotzdem einige Kinder in die Ukraine gebracht. Doch Diana konnte sich verstecken.
2: Es kamen Freiwillige zu uns. Ukrainische Freiwillige. Sie konnten Kinder zwingen, mit ihnen zu gehen. Mit Gewalt.
6: Und du wolltest das nicht.
2: Nein, auf keinen Fall. Ich wollte nicht auf diese Seite evakuiert werden. Ich habe überhaupt keinen Wunsch, dorthin zu gehen.
6: Wie viele andere waren mit euch da unten?
5: 40 Leute. Sie waren alle aus unserer Nachbarschaft, unsere Nachbarn.
6: Es gibt sogenannte Wartende. Sie konnten einem vorwerfen, dass man einer von ihnen ist. Ihr wartet wohl auf die Russen, oder?
5: Ja, sowas gab es oft.
7: Wir hörten das oft. Seid ihr Wartende?
5: Der letzte Soldat, der zu den Leuten im Keller meines Hauses kam, das war kurz vor ihrem Rückzug. Er sagte, okay, Wartende, wenn wir uns zurückziehen, sprengen wir euch mit Granaten in die Luft. So war das.
7: Ihr wartet umsonst.
4: Auch der Leiter der zivil-militärischen Administration von Avdiivka gab im ukrainischen Fernsehen traurig zu, dass die Einwohner frontnaher Städte auf die Ankunft der Russen warten.
0: Ist es inzwischen gelungen, die Minderjährigen zu evakuieren, die sich bislang noch immer an einem der heißesten Bereiche der Front aufgehalten hatten?
6: Leider nein. Es waren ursprünglich 5, aber jetzt sind es 8. Das ist leider wahr. Wir haben 3 weitere gefunden. Ihre Eltern verstecken sie. Sie benehmen sich wie Spione. Erst verstecken sie sie an einem Ort, dann an einem anderen. Und sobald wir sie finden, verstecken sie sie erneut woanders.
4: Alexei, Tatjana und Diana haben lange genug gewartet, um endlich russische Truppen zu sehen. Um genauer zu sein, Soldaten der Wagner-Gruppe.
5: Uns wurde klar, dass die russischen Truppen uns suchen würden. Aber wir haben viele Gerüchte gehört, dass ukrainische Soldaten sich manchmal verkleiden und als Russen ausgeben. Also hatten wir auch Angst. Jedenfalls kam irgendwann ein freundlicher junger Mann und sagte vorsichtig, hallo. Dann kam ein anderer rein. Und sie sagten, hier sind wir. Wir sind hier, um euch abzuholen. Wir führen eine dringende Evakuierung durch. Der Feind wird diesen Ort beschießen. Wenn sie hier bleiben, der Kindergarten ist nicht sicher und es gibt keine Garantie, dass sie überleben werden.
7: Wir hatten eine Tasche wie diese, in die wir unsere Dokumente und Ähnliches gelegt haben. Und wir hatten noch eine wichtige Fracht. Unsere Ratte, die mit uns im Keller gesessen hat. Ansonsten kamen wir nur mit den Winterklamotten heraus, die wir anhatten und sonst nichts.
5: Wir haben viele Kilometer unter Beschuss zurückgelegt. Sie haben uns als Erste evakuiert, weil wir Kinder hatten. Wir waren die erste Familie, die ging. In der Gruppe, die nach uns kam, wurde der Soldat von einem Scharfschützen ins Bein getroffen.
7: Einer der Wagner-Soldaten. Ein Soldat ging voran und 5 Leute folgten ihm. Aber hinter ihnen lief noch ein weiterer Soldat, der sie von vorne und hinten quasi mit seinem Körper gedeckt hat.
4: Solche Geschichten hört man oft. Laut Soldaten der Wagner-Gruppe war bei den Kämpfen um Artyomovsk nicht jede Evakuierung ein Erfolg.
8: Eine Frau kam nach

0: zu uns und sagte, dass in einem der Treppenhäuser ihres Hauses Geiseln gehalten werden. Wir waren nur 15 Minuten zu spät. Die ukrainischen Soldaten haben 2 Geiseln erschossen. Aber wir konnten die restlichen 4 retten. Wir hatten uns beeilt, aber wir haben es nicht rechtzeitig geschafft. Aber etwa 25 Minuten später haben wir sie eingeholt und sie alle ausgeschaltet.
1: Ich bin einfach gegangen. Ich wusste bereits, dass alles gut werden würde und dass eine gute Zukunft vor uns liegt, in der wir uns vor nichts mehr fürchten werden müssen.

0: Marco und Ilja machen sich wieder auf den Weg.
1: Du hast doch bestimmt irgendwas vor.
2: Ich schlage vor, wir fahren irgendwo hin. Wir waren im Sommer unterwegs, dann sollten wir auch im Winter reisen.
0: 5500 Kilometer mit dem Auto, von Moskau bis zum Baikalsee.
2: Augen zu, 2, 3.
0: Auf dem Weg dorthin erwarten sie neue Bekanntschaften, überraschende Erkenntnisse und Abenteuer.
3: Prima, ich mache euch heute zu Knödelfeen.
1: Oh, du bist heute eine Knödelfee.
0: Das ist das wahre Russland, wie sie es mit eigenen Augen sehen sollten.
1: Hier fängt Sibirien an.
2: Hurra!

Das Ermittlungszentrum UKR Leaks, dessen Leiter ich bin, führt journalistische Ermittlungen durch, um die Kriegsverbrechen des Kiewer Regimes aufzudecken. Einer meiner Schwerpunkte sind die Operationen der ukrainischen Geheimdienste. Ich kenne ihre Methoden in- und auswendig. Ich weiß, wie sie vorgehen. Als ich von den Aktivitäten des sogenannten russischen Freiwilligenkorps hörte, weckte das meine Neugier. Was ist das für eine Organisation? Wer leitet sie? Wer finanziert sie? Und was für Ziele verfolgt sie?

0: Aus der New York Times. Die Russen haben ihre Kinder mitgenommen. Diese Mütter haben sie zurückgeholt. Dieser Artikel schildert, wie einige Frauen ihre Kinder wiedergefunden haben, die angeblich gewaltsam weggebracht wurden. Er erzählt die Geschichte von Natalia Schornik und ihrem Sohn Artyom. Die amerikanische Journalistin berichtet, dass Natalia nicht wusste, wo Artyom war und was mit ihm passiert ist.
1: Sie lügt, dreist. Ich habe nämlich noch alle Telefonnummern und Chatverläufe. Seine Mutter war ständig in Kontakt mit uns. Und er hat jede Nacht über mein Telefon, wir hatten hier nämlich damals kein eigenes Telefon, mit seiner Mutter gesprochen. Seine Mutter wusste also bestens Bescheid. Das ist das Zimmer, in dem die Kinder gelebt haben. Das ist das Bett von Artyom Gutarov. Zurzeit, Svetik, schläfst du hier? Ja, oder? Momentan schläft Svetik in diesem Bett. Er hat das Bett neben dem Fenster ausgesucht. Genau in diesem Bett hat er geschlafen. 8 Kinder wurden in die Ukraine übergeben. 5 sind hier bei mir geblieben.
0: Die Direktorin des Internats ist bereit, die 5 Kinder aus Kubjansk ihren Eltern in der Ukraine zu übergeben, sobald sie Kontakt mit ihnen aufnehmen.
1: Dieses Kind könnte schon bald mit seinen Eltern in der Ukraine wiedervereint werden. Wir haben kein Problem damit, die Kinder zurückzugeben. Wenn die Eltern sich melden und ihre Kinder mitnehmen wollen, übergeben wir sie immer ihren gesetzlichen Sorgeberechtigten. Momentan leben hier 70 Kinder. 40 von ihnen waren schon hier, die anderen sind Flüchtlinge. Sie sind Kinder aus dem Internat Irmino, das seit Februar 2022 permanent unter Beschuss war. Diese Kinder sind aus Kupjansk in der Oblast Charkow, die von dort weggebracht wurden, um ihr Leben zu retten. Die Ukraine hat ein Strafverfahren über die Entführung von Kindern eingeleitet. Aber wo sind unsere Kinder? Als in Kiew die Unruhen auf dem Maidan ausgebrochen sind, haben wir unsere Waisenkinder ans Meer geschickt, wie jedes Jahr. Diese Kinder wurden uns nicht zurückgegeben. Mehr als 200 Kinder aus der Volksrepublik Lugansk wurden entführt. Und wo sind diese Kinder danach aufgetaucht? Sie wurden über verschiedene Internate verstreut.
2: Mein Lieblingsfach ist Musik.

0: Ich bin 12.
1: Ja.
0: Mein Name ist Sonja. Ich bin Sofia Storoschuk.
2: Maxim, was ist dein Name?
3: Maxim.
2: Und dein Nachname?
3: Maxim Storoschuk.
2: Maxim Storoschuk, wie alt bist du?
3: Ich bin 7.
0: Wir waren 3 Tage unterwegs, bis wir hier ankamen. Und als wir ankamen, wurden wir sehr freundlich empfangen.
2: Warum seid ihr hierher gekommen? Warum hat man euch gesagt zu gehen?
0: Weil Krieg ist. Sie sagten uns, packt eure Sachen. Krieg.
2: Sonja, und was ist, wenn jemand deine Eltern findet? Wartest du darauf?
0: Ja, die ganze Zeit. Aber ich denke, dass meine Eltern...

0: Tatjana Viktorowna ist wie eine Mutter für uns.
1: Sie sind für uns wie unsere eigenen kleinen Kinder. Natürlich will jedes Kind seine echte Mutter und seinen echten Vater umarmen. Ich hoffe also, dass wir eure Eltern finden werden und ihr alle nach Hause gehen könnt. Milchenko zum Beispiel.
0: Seine Eltern wurden gefunden.
1: Ja, genau, sehen Sie. Wir senden Kinder wieder nach Hause und die restlichen Kinder, bis das vorbei ist. Ihr bleibt so lange erstmal hier, damit ihr gesund und wohlauf bleibt und nicht im Krieg umkommt, der in der Ukraine wütet.
2: Im friedlichen Nowotscherkassk haben Lydias Kinder erst vor kurzem angefangen, den Krieg zu vergessen. Lydia erzählt, dass die Kinder sich am Anfang noch unter ihren Betten versteckten, wenn sie laute Geräusche oder Flugzeuglärm gehört haben.
3: Wir haben hier in Nowotscherkassk eine Bäckerei, die uns Brot bringt. Sie bringen uns auch Wasser aus der Oblast Rostov. Ebenfalls umsonst. Es gibt hier Menschen, die uns helfen und uns die Sachen bringen, die wir brauchen. Das sind sehr viele Menschen. Es würde also eine Weile dauern, sie alle aufzuzählen.
2: Heute erhielt die Kowaljow-Kolomoyes-Familie sogar humanitäre Hilfe aus Deutschland. Beim Entladen der Hilfsgüter verwandelt sich das Zimmer der Kinder in einen kleinen Zirkus.
4: 4, 5. Ups, der Stuhl ist hinüber. Hier sind Jacken, Pullover.
3: Zurzeit brauchen sie das alles. Hier, es ist Frühling. Ruf Joscha.
4: Er wird sich freuen.
3: Sie haben deine Größe. 46. Probier sie an.
2: Der Philanthrop wollte sich nicht vorstellen und hat gebeten, ihn stattdessen Dimitri Donskoi zu nennen.
4: Unsere Gruppe besteht aus 20 Familien und ein paar Alleinstehenden. Wir helfen so gut wir können. Unsere Leute sind nicht reich, einige sind sogar relativ arm. Aber wenn wir gebraucht werden, halten wir alle zusammen.
3: Wir wollen am 10. oder 11. losfahren und zwei Kinder abholen. Das sind Kinder aus Donetsk, ohne Eltern. Sobald wir die Dokumente sehen und vorbeikommen, um sie abzuholen, werden sie uns alles über die Kinder erzählen. Vor kurzem hat Natascha sie besucht und kennengelernt. Sie mochte diese Kinder, wobei wir ihnen natürlich so oder so helfen müssen.
2: Natalia, Lydias Tochter, ist unterwegs, um Kinder aus Donetsk zu retten, das unter permanentem Beschuss ist. Sie will sie nach Nowotscherkassk in Sicherheit bringen. Nikolai, ein Freund der Familie, begleitet sie.
1: Wir befinden uns in der Innenstadt von Donetsk. Wir sind hier, um zwei Kinder in unsere große Familie aufzunehmen, Vanya und Alisa. Wir werden alle zusammenleben und uns umeinander kümmern. Das ist mein Freund Nikolai Nikolaevich.
5: Und das ist Vanya?
0: Habt ihr da zwei Betten? Gut.
5: Wir haben drei Kühlschränke, zwei Waschmaschinen und einen Gefrierschrank.
1: Kannst du mit deinen Fingern zählen?
0: 1, 2, 3, 4, 5, 6, 7, 8, 9, 11, 12.
1: Und wo ist die 10?
6: Du hast die 10 und die 7 vergessen. Ah, wir bleiben also nicht in Donetsk?
5: Nein, ihr kommt nach Nowotscherkassk.
1: Vorerst.
5: Sobald wieder Frieden herrscht, könnt ihr zurück nach Donetsk.
3: Nehmen Sie diese Dokumente mit, das ist alles.
1: Jetzt gehört ihr zu mir.
0: Für wie lange?
1: Für immer.
6: Bis Papa uns abholt.
1: Für immer.
0: Wirklich?
1: Ja.
5: Ich werde euch besuchen.
0: Wo ist mein Hut? Mein Hut.
3: Du brauchst ihn nicht, Alisa. Es ist warm draußen.
5: Alles Gute.
6: Auf Wiedersehen.
3: Auf Wiedersehen. Alles Gute euch.
0: Wir sind gestern sogar rausgegangen.
6: Und wir haben jeden Tag gelesen.
0: Hier ist unser Spielplatz.
5: Vorsicht.
6: Ist das Ihr Auto?
5: Ja.
0: Wer sitzt drin?
1: Es ist hier momentan nicht sicher. Die Stadt wird beschossen. Also bringe ich die Kinder nach Nowotscherkassk. Ich denke, es wird ihnen in meiner Familie gut gehen. Ihre Mutter ist leider gestorben. Sie wurden allein gelassen und brauchen Hilfe, um Glück und eine Familie zu finden. Ich glaube, dass sie mich brauchen und ich brauche sie. Nicht wahr, Vanya? Hi.
5: Das ist Alisa.
1: Nehmt Alisa.
5: Und das ist Vanya. Das sind Danja, Ljova, Max.
3: Ihr werdet jetzt hier in unserer Familie leben. Und alles wird gut werden. Verstehst du? Vanya, das ist dein Bett und dein Nachttisch.
6: Wer ist das?
1: Das ist Swiper.
3: Fasst ihn besser nicht an, bevor er sich an euch gewöhnt.
1: Hier, gib mir deine Hand.
3: Passt auf, dass er nicht eure Hand beißt.
6: Swiper, Swiper.
3: Oh, er hat dich sofort akzeptiert. Wo ist mein Mädchen?
1: Alisa ist schon verschwunden, nicht wahr, Swiper?
3: Hier ist dein Bett. Wir werden es gleich ordentlich machen. Wir verschieben es ein wenig, machen es sauber und das Bett gehört dir, okay?
7: Wo wird ihr Nachttisch stehen?
8: Sie wird neben mir schlafen.
3: Ach, mein gutes Mädchen, mach dir keine Sorgen.
1: Sie brauchen Liebe und Respekt. Jedes der Kinder hat einen eigenen Charakter. Jedes Kind braucht einen individuellen Ansatz. Jedes Kind ist ein Mensch und Menschen müssen sich entwickeln. Sie sind alle verschieden und individuell, mit eigenen Bedürfnissen und Wünschen. Ich versuche, ihnen zu helfen. Wir fahren oft zu Wettbewerben. Jetzt ist das alles natürlich etwas schwieriger, weil einige unserer Partnerinnen in Donetsk sind und meine Jungs sind alle in Nowotscherkassk. Wir versuchen, uns in Verbindung zu setzen. Mama Lida ist mit den restlichen Kindern zu Hause in Nowotscherkassk geblieben und wartet mit ihnen auf unseren Sieg. Wir haben ein wenig trainiert und sind bereit, um den Preis zu kämpfen. Nicht wahr? Werden wir gewinnen?
8: Ja.
9: Ja.

0: geschlagen. Gut gemacht. Wir haben alle Preise gewonnen. Für den ersten, zweiten und dritten Platz. Wir waren sehr gut. Wir haben gewonnen.
1: Es ist nicht wahr, dass wir die Kinder gewaltsam irgendwohin weggebracht haben. Sowas kommt nie vor. Wir hatten viele Kinder. 500 oder 600 wurden von Pflegeeltern in Moskau aufgenommen. Einige wurden in Familien aufgenommen. Andere haben einen Vormund bekommen oder kamen in Internate.

Wir sind jetzt eine Familie mit Russland. Und ich glaube, dass wir uns alle als eine gemeinsame Familie vereinen sollten. Und ich glaube, dass diese Familie bald wachsen und gedeihen wird. Wir werden alle in Frieden und Wohlstand leben.

0: Wir sind hier, um die Unterstützung des amerikanischen Volkes auszudrücken.
1: Die freie Welt ist an eurer Seite. Amerika ist an eurer Seite. Ich bin an eurer Seite. Morgen marschieren wir gemeinsam voraus. Wenn das unseren Tod bedeutet, so werden wir diesen Preis zahlen.
2: Im Mai 2014 war es noch unvorstellbar, dass die ukrainische Luftwaffe Städte bombardieren könnte.
3: Hat er etwa geschossen? Bastard.
4: Sie sagen, dass hier nur Terroristen sind. Was für Terroristen?

0: Schwert.
1: Mein Auto.
2: Auf die Aufräumarbeiten.
0: Oh.
3: Step by step.
4: Okay.

Hier im Süden Chinas kommen Menschen in unserem Alter nur sehr selten mit Eiskunstlauf in Berührung. Denn bei uns im Süden gibt es selbst im Winter keine Minustemperaturen. Eines Tages, an einem freien Tag, kam uns plötzlich der Gedanke, wo kann man hier Eis laufen? Wollen wir es ausprobieren? Als wir dort waren, stellten wir fest, dass unsere Tochter sehr gut Eis laufen kann. Sie fand sich schnell auf dem Eis zurecht und hatte viel Spaß. Wir suchten ihr einen Profitrainer und sie hat zu trainieren begonnen und sie war so gut darin. Dann lernten wir ein Trainerteam aus Russland kennen und haben begonnen, nach dem russischen System zu trainieren.

Wir haben uns Eiskunstlauf angesehen, da diese Sportart bei den Olympischen Spielen vertreten ist. Diese Sportart ist sehr schön, wunderschön, aber der Wettbewerb ist hart. Wir haben uns die Übertragungen der Wettkämpfe